0: Hallo Papa, bin jetzt in der Lodge angekommen. Mats.
1: Ein Bier.

0: Ein bisschen früh für sowas, oder?
1: Noch eins?
0: Ah, hab aufgehört.
1: Freiwillig?
0: Meine Frau.
1: Frauen. Ich quatsche einen so lange, bis man es sein lässt.
0: Ja, aber meine ist vorher gestorben.
1: Es tut mir leid.
0: Wieso denn? Hast du sie überfahren?
1: Wir sind seit 2 Jahren geschieden. Keine Geschichte, die man gerne erzählt.
0: Deine Schuld?
1: Wenn man es nimmt.
0: Also ja.
1: Im größten Teil schon. Eine Menge Mist gebaut.
0: Kinder?
1: Mein Sohn.
0: Du siehst ihn wohl nicht allzu oft.
1: Wie war mir das an?
0: Wäre ein Grund für...
1: Es gibt viele Gründe.
0: Also, hat sie einen neuen Mann?
1: Ja. Ja, sie machen gerade zusammen Urlaub.
0: Hier?
1: Sitzt hier in einer Lodge eingemietet, ausgerechnet Gesa. Früher konnte es hier nicht heiß genug sein. Urlaub ohne Meereskampf ist sie gar nicht in Frage. Und jetzt? Natur pur, ohne Strand. Hast du hier irgendwo eine Kristallkugel? Woher weißt du das alles?
0: Tja, wenn man lange genug im Wald arbeitet, lernt man zu beobachten. Wer nicht aufmerksam ist, der stirbt.
1: Danke für den Tipp.
0: Also, du willst da raus? In die Wildnis?
1: Vielleicht.
0: Dann brauchst du mehr als nur einen guten Rat. Ist keine Gegend für Anfänger.

0: Weißt du, was du da von mir verlangst? Es wäre ein ernsthafter Eingriff ins Testament deines Großvaters und ich glaube nicht, dass
1: er... Wir haben unsere Gründe.
0: Dein Großvater hatte auch seine Gründe.
1: Du, ich kann mir auch einen anderen Anwalt suchen. Phil, ich bin jung. Ich hab noch was vor. Ich muss da raus, okay?
0: Ich nehme an, Iris und Adrian wissen nicht, dass du hier bist.
1: Sie werden nichts dagegen haben.
2: Wenn einer von denen jetzt Zimmerservice verlangt oder sowas. Ohne mich.
3: Wäre doch mal eine neue Erfahrung.
2: Weißt du, mein Bedarf an neuen Erfahrungen ist bereits gedeckt. Eine Tochter, die mich so braucht wie ein Bär, eine Bärenfalle und eine Lodge, von der ich nicht weiß, was ich damit machen soll, das reicht mir.
4: Du, ich bin davon auch nicht begeistert, aber sie haben dafür bezahlt und es ist ihr Urlaub. Stell dir vor, du fliegst tausende Kilometer an einen Ort und dann empfängt dich keiner.
2: Also das heißt, du bleibst hier, solange die hier sind? Scheiße, wir haben ein Problem.
3: Ja.
2: Ich glaube nicht, dass die sich ihr Essen selber machen wollen.
3: Gut, ich kümmere mich drum. Und unser neuer Gast ist eine Type, oder? Ich glaube, bevor der sich setzt, muss er erstmal einen Stock aus dem Hintern nehmen.
5: Wer? Wir haben ein kleines Problem. Unser Bett, das quietscht, wenn man

0: Also, wir haben Probe gelegen. Vielleicht kann man da irgendwas machen. Man möchte ja auch in der Nebensaison ausschlafen. Hm? Dankeschön.
1: Ja? Und? Gefällt's dir hier?
2: Ist okay.
1: Komm, ich find's total schön hier. Wir werden bestimmt jede Menge Spaß haben. Mhm. Das mit Lina, das wird schon.
2: Bestimmt.
1: Das Fenster machst du nachts aber zu, hm?
2: Mhm.
1: Gut. Wir sehen uns dann beim Essen. Hm? Du, Mats, gib's uns eine Chance. Bitte. Uns allen.
3: So, fertig. Ich muss los. Ich habe noch einen anderen Job.
0: Danke.
3: Bitte.

0: Hey, ich hätte Lust, uns heute Abend was zu kochen. Ich habe uns was Leckeres besorgt. Interesse?
1: Hey. Schon, aber...
0: Aber was?
1: Wir haben Gäste und ich...
0: Tja, schade, läuft uns ja nicht weg.
1: Nicht sauer?
0: Warum sollte ich sauer sein? Ich kann hier alles einfrieren.
1: Okay, bis dann.

0: deine Mutti allein rausgelassen?
1: Mats, kommst du? Gib gleich Essen.
2: Ja, Mama, ich komm gleich.
0: Du, ich sag dir nur eins. Eltern muss man erziehen, sonst versuchen sie es bei dir.
3: Wie meinst du das? Eltern erziehen?
0: Ja, Widerstand. Du musst immer Widerstand haben. Weißt du? Und dann geben sie irgendwann auf.
3: Hast du das auch gemacht?
0: Hey, ich kann tun und lassen, was ich will.
3: Ja, du bist ja auch erwachsen.
0: Das konnte ich schon immer.
4: Ich hasse Mikrowellen. Wenn ich schon dieses Beep, Beep, Beep, Beep, Beep höre, habe ich das Gefühl, ich krieg ganz Körperherpes.
0: Dann lass es doch.
4: Nee, noch mehr hasse ich hungrige Gäste. Naja, ist eben keine Profiküche hier. Wir brauchen übrigens dringend jemanden, der hier mithilft.
0: Meinst du mich oder was?
4: Na ja, der Gedanke blitzte kurzfristig auf, aber dann...
0: Dann ist ja gut.
4: Obwohl, komm, pack mal mit an. Sind ja irgendwie auch deine Gäste.
0: Und du entscheidest jetzt, wer sie bedient?
4: Von bedient habe ich nichts gesagt. Hier, zwei Knollen.
0: Schon alleine dieser Ton, also...
4: Was ist denn für ein Ton?
0: Komm, pack mal mit an. Sind ja auch irgendwie deine Gäste.
4: Was wird denn das jetzt?
0: Was du willst, kommt ganz drauf an.
4: Soll ich das jetzt alles alleine machen?
0: Wenn du Lust hast, ich nicht.
4: Karen, ich glaube nicht, dass dein Großvater sich das so vorgestellt hat.
0: Lass mein Opa da aus dem Spiel, ist das klar?
4: Karen,

0: Und Sie haben das alles geerbt?
1: Ja.
0: Ja, ganz schöne Schnäppchen gemacht.
2: Ach Mensch, du hast Hunger, wie schön. Braucht noch jemand was?
3: Gibt's Ketchup dazu?
2: Das ist ein Steinpilzrisotto.
3: Ja, gibt's Ketchup?
2: Okay, Ketchup, gern. Guten Appetit.
3: Danke.
1: Und was machen Sie so?
0: Ich habe eine kleine IT-Firma, nichts Großes.
2: 30 Mitarbeiter.
0: 32, aber hört sich größer an, als es ist. Und Sie? Ich meine, bevor Sie geerbt haben?
1: Dies und das.
0: Und davon kann man leben?
1: Ich bin Pilot.
4: Und gelernter Soldat. Stimmt doch, oder? Wir kennen uns noch nicht so lange, aber das hattest du erwähnt. Warst du nicht auch mal in Afghanistan? Schon toll, wie wir alle so die Welt retten.
1: Entschuldigung.
5: Mama. Ich bin total müde, Mama.
6: Jetzt schon?
5: Kann ich?
6: Ja, aber
5: war lecker. Echt. Dankeschön.
6: Ja, aber lass die Fenster nachts zu.
5: Okay. Gute Nacht.
6: Gute Nacht.
5: Gute Nacht.
6: Hier gibt's doch wilde Tiere, oder?
5: Oh ja, jede Menge. Und kleine Jungs fressen sie am liebsten.
6: Iris, es war wirklich sehr, sehr lecker.

0: Du? Fährt ja eigentlich ein Bus?
1: Ja, im 5-Minuten-Takt, aber nur bergauf. Nein, kein Bus. Wieso?
0: Gibt's ja auch ein Fahrrad oder sowas?
1: Keine Ahnung, was du vorhast, aber es klingt gut. Du, wenn das hier mehr werden soll für dich als nur ein Urlaub unter Muttis Rock, dann würde ich mir langsam mal was einfallen lassen.
0: Tja, vielleicht habe ich das schon.
1: Ach ja? Und was ist das, wenn ich fragen darf?
0: Kann ich noch nicht sagen.

0: Ich nehme an, du willst nicht drüber sprechen.
1: Ich habe einen großen Fehler gemacht. Das kann ich dir sagen.
0: In Afghanistan?
1: Ja. Das Militär hat mich krankgeschrieben, aber ich habe gekündigt. Und seitdem ist kein Tag vergangen, an dem ich nicht dran gedacht habe.
0: Du musst jetzt nicht darüber sprechen.
1: Manchmal reicht es, wenn man zusammenschweigen kann.
0: Ja. Stimmt. Adrian.
1: Ja?
0: Das mit Karen. Das hatte nichts mit dir zu tun. Sie wollte dich nicht verletzen.
1: Schlaf gut.
0: Gute Nacht.

0: Papa. Ich muss aber nur warten, bis die anderen weg sind. Okay? Ja, bis gleich. Ciao.
1: Morgen.
2: Morgen. Kaffee?
1: Gerne.
2: Ich nehme an, die Kinder frühstücken später.
1: Von mir aus gern, ja.
3: Oh, riecht das lecker. Morgen.
2: Morgen.
3: Lina, komm gleich. Wo ist Mats?
1: Er schläft wahrscheinlich noch.
3: Ich hätte gerne 2 Spiegeleier sunny side up, Bacon, nicht zu knusprig, O-Saft frisch gepresst und Käse. Wäre Gouda ein Problem?
2: Nein, kein Problem. Hm.
3: Herrlich.
4: Keine Ahnung, wo Karen steckt, Phil.
5: Es ist wichtig.
4: Soll ich was ausrichten?
5: Alles in Ordnung bei euch? Habt ihr Ärger?
4: Nein, alles okay. Warum fragst du?
5: Sag ihr, sie soll mich anrufen.
4: Mach ich, sag ich ihr. Ciao.
2: Wow, das ist aber nett.
6: Kein Problem, gerne.
2: Sicher nicht einfach mit so einer neuen Familie, oder?
6: Mhm.
2: Lebt ihr schon zusammen?
6: Nee.
2: Was macht dein Vater?
6: Der dreht am Rad. Nach der Scheidung ist meine Mutter mit mir nach Norddeutschland gezogen. 400 Kilometer weg von ihm. Nur, dass er mich nicht mehr sehen kann. Für sie ist er gestorben.
2: Und für dich?
6: Er ist mein Vater.
2: Vermisst ihr ihn?
6: Eigentlich ist er selber schuld. Er hat meine Mutter betrogen.
2: Männer, das liegt wohl in den Genen, Jäger und Sammler.
6: Sind nicht alle so.
2: Du meinst die, die ihre Teller wegbringen?
6: Vielleicht. Sind sie eigentlich verheiratet?
2: Warum? Wird es ein Antrag?
6: Sind sie schon weg?
7: Ja, gerade losgefahren. Voll scheiße hier, oder?
6: Warum denn? Was findest du denn hier scheiße? Das ist doch voll cool.
7: Was ist denn hier dran cool?
6: Alles. Ach komm, lass mich einfach in Ruhe.
7: Ja, mit Vergnügen.
2: Sag mal, brauchst du noch was?
7: Ein Tee. Bitte.
2: Geht doch.
8: Was Besseres habe ich nicht. Was machst du denn jetzt eigentlich?
6: Fragst du schon wie meine Mutter.
8: Okay, Punkt für dich.
4: Du, Phil hat angerufen. Du sollst ihn zurückrufen.
8: Okay.
4: Ist irgendwas?
8: Nee. Hast du einen Zehnerschlüssel?
4: Keine Zeit. Sorry.
8: Hey, aber übertreib's nicht, ne?
6: Was denn?
8: Na, das mit dem Widerstand. Eltern müssen das in kleinen Dosen mitkriegen, sonst ahnen sie was.
6: Okay. Ciao.
8: Ciao, viel Spaß. Guten Morgen.
4: Guten Morgen.

0: Danke.
1: Bitteschön. Ich denke, Sie sind nicht hier, um Kaffee zu trinken. Um zu reden offensichtlich auch nicht. Jetzt komme ich ins Grübeln. Habe ich irgendwo falsch geparkt? Gut. Okay. Wer nicht will, der hat schon. Was dagegen, wenn ich mich verabschiede? Für so ein kleines Ratespiel habe ich nämlich leider keine Zeit. Auf Wiedersehen.
0: Wir werden reden.
1: Oh, da freue ich mich aber.
0: Jetzt noch nicht.
1: Das muss ich jetzt nicht verstehen, oder?
0: Sie werden es verstehen.
1: Steigt denn irgendwo weißer Rauch auf oder erfahre ich es aus der Zeitung?
0: Gefällt es Ihnen hier?
1: Oh, wird es jetzt doch noch ein Gespräch? Ja, es gefällt mir hier.
0: Mir gefällt es hier auch. Es ist unser Land.
1: Wie meinen Sie das?
0: Wir werden darüber reden. Guter Kaffee.
1: Danke. Fühlen Sie sich eingeladen.
0: Ein guter Mensch nimmt nichts, was einem anderen gehört. Ein guter Mensch bezahlt.
1: Richard hat das alles hier bezahlt. Er hat alles gekauft.
0: Richard? Ja.

0: Hey Papa, ich bin unterwegs.
1: Du wartest da, wo ich es dir gesagt habe, okay? Ich freue mich.
0: Okay. Bis gleich.
1: Bis gleich.

0: Wind.
1: Hey, was war denn da schief?
2: Keine Ahnung.
1: Wie, keine Ahnung, muss er wissen, was er gewollt hat.
2: Ist schon schwer genug, Männer zu verstehen, aber bei dem ist es besonders schwer.
3: Er sagt, es wäre sein Land.
1: Ja, aber was ist denn, wenn es stimmt? Ich meine, für euch ändert sich ja nichts, Pech gehabt. Aber für mich ändert sich alles. Ich hab nichts mehr, gar nichts mehr.
2: Wie meinst du das?
1: Find's raus. Ihr tut doch beide so, als hättet ihr die Weisheit mit Löffeln gefressen. Dabei habt ihr null Ahnung, null.
2: Entschuldigung.
3: Hallo. Alistair.
1: Wie jetzt?
3: Nee, es geht nicht. Obwohl, ja. Ich komme.

0: Bevor du fragst, nein, ich habe mich noch nicht entschieden. Ich freue mich nur gerade über jeden Grund, mal wieder in die Stadt zu müssen.
1: Guten Morgen, Iris. Du siehst umwerfend aus.
0: Wie lange hat das schon keiner mehr zu mir gesagt?
1: Sag endlich ja, und du hörst es jeden Tag.
0: Darf ich dann noch deiner Frau davon vorschwärmen?
1: Gut, dann eben nicht. Wollen wir reingehen?
0: Danke. Weg zu viele Erinnerungen.
1: Ich habe fast die gesamte Einrichtung zurückgekauft.
0: Schön für dich.
1: Du musst nichts mehr daran ändern.
0: So, meinst du?
1: Da bin ich sicher.
0: Alistair, das da ist Geschichte und die bringst du nicht zurück zum Leben, indem du ein paar Stühle und Tische zurückkaufst.
1: Du hast recht, das genügt nicht.
0: Für einen Mann bist du außergewöhnlich lernbereit.
1: Ich habe immer aus meinen Fehlern gelernt. Darf ich es dir beweisen?
2: Er ist verrückt. Er hat mich bestochen.
0: Sergej, ich dachte, du bist längst über alle Berge.
2: Das war ich. Und dann kam er.
0: Ah, oh, Sergej.
2: Hey. Lass noch was übrig für die anderen.
0: Oh, wow! Da seid ihr alle.
1: Lebendige Geschichte.
0: Das ist ja toll.
2: Ich auch.
0: Hallo.
1: Ich schlage vor, jetzt wird erstmal mit Champagner gefeiert.
2: Ah, nein, vielleicht später. Wenn das hier was werden soll, sollten wir langsam loslegen. Oder willst du jetzt Fonds aus der Tüte anbieten?
0: Hey! Okay.
2: Na?
0: Morgen früh, Punkt 10. Wie immer.
2: Ja.
1: Wunderbar.
2: Hey.
3: Sieh mal einer an, der Lodge-Besitzer. Welche Ehre.
2: Hör auf.
3: Schon gut, reiner Neid der Besitzlosen. Und wie läuft's so? Alle Gäste zufrieden?
2: Ja.
3: Und was macht das Töchterchen?
2: Naja, es geht. Schon mal versucht, eine erwachsene Frau zu erziehen?
3: Du willst sie noch erziehen? Adrian, Frauen zu erziehen ist nicht euer Job, das ist unser Job. Egal. Kann ich dich jetzt wieder einteilen oder bist du noch immer zu sehr mit Erbangelegenheiten beschäftigt? Gäste essen und unbekannten Töchter?
2: Ein Rasenmäher nach Bowen Island, das schaffe ich gerade noch.
3: Da wäre aber noch was.
2: Bis später. Ich brauche ein bisschen Ruhezeit.
3: Natürlich. Wer braucht ihn nicht?
0: Adrian, du, können wir uns vielleicht treffen? In einer halben Stunde im Stanley Park? Okay, ja. Und du bist nicht sauer?
4: Ich mache dir ein Angebot, das du nicht ablehnen kannst.
0: Nee, Alistair ist kein Mafioso.
2: Aber warum nimmst du dann das Angebot an?
4: Nein.
2: Verstanden.

0: Nats!
1: Ey, sag mal, wo warst du?
0: Was ist das denn für eine Begrüßung? Komm mal her. Ich hab mich total verfahren. Es tut mir leid. Komm mal her. Hä?
2: Ah, das ist gut.
0: Komm.
3: Na, soll ich noch ein bisschen schwimmen gehen?
1: Oh nee, wir sind einen halben Tag gewandert. Ich bin total kaputt. Hm. Später vielleicht noch. Ich geh mal gucken, was Mats macht.
4: Wo fahren wir denn eigentlich hin?
0: Überraschung.
4: Ich kann aber echt nicht lange. Mama sucht mich bestimmt schon.
0: Mach dir mal keine Sorgen. Hast du Durst?
4: Nee, ich ruf sie mal eben an.
0: Steck's weg. Hast du nicht gehört?
4: Hey! Spinnst du? Was soll das?
0: Redet sie manchmal über mich? Hat sie dir alles erzählt?
4: Weiß nicht. Was heißt alles?
0: Ich war kein guter Ehemann. Vielleicht auch kein guter Vater, aber ich hab's versucht.
4: Ich will's nicht hören.
0: Doch. Doch, Mats, das musst du hören. Mats, ich hab das einfach nicht geschafft.
1: Und deshalb sind wir hier? Schnell ein guter Vater werden, oder wie?
0: Nein, ich...
1: Soll ich's geil finden, dass du dir jetzt mal Zeit nimmst?
0: Mats, bitte.
1: Scheiße, alle meinst immer nur gut mit mir. Aber nie fragt mich jemand, wie ich's finde.
0: Ich kann es dir erklären.
1: Ist nicht nötig. Hättest eher auf die Idee kommen sollen. Interessiert mich nicht mehr.
0: Deine Mutter, die hat mir doch gar keine Gelegenheit mehr gegeben. Und die paar Male, die wir uns gesehen haben, da wollte ich doch keine großen Erklärungen anstellen. Ich wollte einfach ein paar schöne Stunden mit dir haben, ohne Stress.
1: Aber wir waren doch nicht immer getrennt. Aber du warst immer weg. Ich dachte, du wirst arbeiten. Mama hat für dich gelogen. Du wärst auf Montage, irgendwo. Aber du warst nicht immer arbeiten. Du warst bei anderen Frauen. Oder hast irgendwo rumgesoffen. Wochenlang.
0: Aber ich hab immer an dich gedacht.
1: Super. Danke, echt.
0: Ich wollte dir niemals wehtun, das tut mir leid.
1: Hast du aber. Erst war ich traurig, dann war ich sauer.
0: Jetzt?
1: Ist mir egal.
5: Nicht erreichbar. Warum ist er nicht erreichbar?
6: Tja, vielleicht, weil hinter jeder Tanne ein Funkloch ist.
5: Er muss dir doch gesagt haben, wo er hin will.
6: Wieso? Ich bin doch nicht sein Babysitter.
5: Entschuldigung, ich habe nur gefragt.
6: Mann, jetzt entspann dich doch mal. Freu dich, so geht er niemandem auf die Nerven.
5: Sag mal, hast du eigentlich überhaupt kein Mitgefühl?
3: Sie kann doch nichts dafür, dass Mats weg ist.
5: Das habe ich auch überhaupt nie behauptet. Ich habe nur naiverweise angenommen, dass die beiden vielleicht was zusammen unternehmen.
6: Klar, ich und der...
3: Nina!
6: Sorry.
5: Der was?
3: Komm, jetzt lass ihn in Ruhe.
5: In Ruhe essen, oder wie? Mein Sohn ist weg.
3: Der kommt schon wieder. Der hat die Zeit nicht im Griff. Jungs sind so.
5: Und wo willst du das wissen? Du hast doch nur eine völlig verzogene Tochter.
3: Lina ist nicht verzogen.
6: Gibt's ja auch was anderes, das ist total fettig.
3: Du isst das jetzt!
6: Jetzt krieg ich Hausarrest oder was?
3: Lina, wir haben Urlaub. Gesa? Gesa!
6: Wenn die geht, kann ich ja wohl auch gehen.
3: Lina!
6: Alles okay?
0: Was ist denn? Pack doch mal mit an.
1: Komm, das ist so eine scheiß Idee.
0: Quatsch nicht los. Wir müssen das Zelt aufbauen, bevor es dunkel wird.
1: Ja, ich penne hier doch nicht. Schau mal, hier gibt's Tiere.
0: Mats, du musst doch keine Angst haben.
1: Ja, aber du kannst doch nicht einfach mit mir abhauen.
0: Wer sagt denn was von abhauen? Ich mach doch nur ein kleines Abenteuer. Morgen bist du wieder bei deiner Mutter.
1: Ja, klar. Und die dreht voll durch.
0: Ja, dann kann er sie ja trösten, dieser...
1: Er ist okay.
0: Hat er dich schon um den Finger gewickelt?
1: Er ist da, wirklich. Und zwar immer.
0: Und das reicht dir?
7: Also, was ist?
8: Hey.
7: Soll ich dir was besorgen?
8: Nee, ich brauch's nicht.
7: Wieso nicht? Ist total harmlos.
8: Ja, wozu brauch ich's dann?
7: Wozu? Du stellst nur noch Scheißfragen. Komm, lass uns was zusammen machen.
8: Ja.
7: Ist echt geil, Mann. Fühlt sich an, als würden deine Synapsen tillen. Komm schon.
8: Was an? Ich brauch's nicht. Hast du nicht verstanden, ha? Huh?
7: Okay, okay.
8: Hier, das ist geil. Sydney Harbour Bridge.
7: Glaubst du, das klappt noch? Woher sollen wir die Kohle nehmen?
8: Vielleicht tut sich da schneller was auf, als du denkst.
7: Wie denn?
8: Kann ich jetzt noch nicht sagen.
7: Komm schon, was soll denn das? Ich hasse Geheimnisse.
8: Ja, dann such dir doch eine Freundin, die keiner hat.
7: Vielleicht hab ich schon eine, die auch nicht so dämlich fragt.
8: Leck mich doch, ey.
7: Karen.
8: Ich muss gehen.
9: Und du hast keine Ahnung, wo Mats sein könnte?
8: Nein.
9: Okay.
8: Also.
9: Was?
8: Das heißt, ich habe ihm da ein paar Sachen erzählt. Ich glaube, ich habe Scheiße gebaut.
9: Widerstand. Er ist noch ein Kind, Karen.
8: Seine Mutter ist halt wie so ein Helikopter. Die kreist die ganze Zeit über seinem Kopf.
9: Und das gibt dir das Recht, dich einzumischen? Wo wollte er hin?
8: Keine Ahnung.
9: Tja, und davon jede Menge.
8: Es ist doch nichts passiert.
9: Ich hoffe, du behältst recht.

Als ich das letzte Mal gezeltet habe, ich glaube, da war ich so alt wie du. Das war mit einem Freund im Garten seiner Eltern. Wir haben uns gefühlt wie irgendwo am Amazonas. Ziemlich abenteuermäßig. Echt lange her. Hier. Das ist deiner. Der hält warm bis minus 25 Grad. Naja, so kalt wird's schon nicht werden. Wir haben nie zusammen gezeltet, oder? Ich wollte ja immer, aber deine Mutter, die hat das ja nicht so mit draußen, mit Tieren, dünne Luftmatratzen, kein Kühlschrank. Die war schon immer ein bisschen verwöhnt. Ist ja egal. Das hier, das ist jetzt unser Ding. Nur du und ich, okay? Nun hilf mal, wir müssen jetzt wirklich das Zelt aufbauen. Komm.

0: willst nicht reden? Kein Problem. Hunger? Durst? Okay, kein Durst, kein Hunger. Was zu lesen? Ich habe an alles gedacht. Und?
1: Weißt du eigentlich, wie alt ich bin?
0: Zu alt für sowas? Lass es uns doch wenigstens versuchen.
1: Was?
0: Na, das hier.
1: Na, was ist denn das hier?
0: Na, was sieht's denn aus?
1: Eine Entführung?
0: Entführung? Wie soll das denn gehen? Ich bin dein Vater.
1: Du hast niemanden gefragt.
0: Das muss ich auch nicht. Lass mir doch nicht vorschreiben, wann ich dich sehen darf und wann nicht. Bloß, weil so ein blödes Arschloch von Richter und deine Mutter so...
1: Sie wird die Polizei rufen und dann ist es eine Entführung.

0: Kennst du die?
1: Nein, kenn ich nicht.
0: Erzähl doch keinen Scheiß.
1: Entspann dich. Okay?
0: Danke. Ich gehe jetzt zur Polizei. Ja? Sven? Bist du jetzt völlig übergeschnappt? Was machst du in Kanada? Ich will mit Mats sprechen. Sofort! Sven? Er hat Mats. Er will mit ihm eine Nacht campen.
1: Schläfst du?
2: Nee. Willst du das auch?
1: Was denn?
2: Weiß nicht, das Knacken.
1: Ach, das ist nur der Wind.
2: Keine Bären?
3: Bären?
2: Grizzlies.
1: Keine Angst. Zur Not habe ich das hier.
0: Ich gehe jetzt zur Polizei.
3: Tu's nicht. Du machst einen Fehler.
0: Ich? Wieso ich? Sven hat ihn sich einfach genommen.
3: Mats ist sein Sohn.
0: Ja, aber er hat nicht das Recht dazu.
3: Er hat das Recht nicht bekommen.
0: Er hat das Recht aber auch nicht verdient.
3: Gesa. Willst du, dass Sven vor den Augen deines Sohnes verhaftet wird? Willst du das?
0: Sag mal, auf wessen Seite stehst du eigentlich? Du kennst Sven doch nicht mal. Alles, was irgendwie mit Verantwortung zu tun hat, ist für Sven ein Fremdwort.
4: Letztes Jahr, ja? Da waren die beiden miteinander Skifahren. Da musste er ihm erst mal eine Jacke kaufen, weil er nur T-Shirts eingepackt hatte. Sven ist ein verantwortungsloser Chaot.
3: Aber er ist und bleibt sein Vater. Gib ihm wenigstens diese eine Nacht. Wir können halt eh nichts mehr machen.

0: Gib mir was.
1: Du hast getrunken?
0: Na und?
1: Wirklich?
0: Schätze, jetzt nicht was fragen?
2: Wirst du eigentlich schon mal verheiratet?
3: 5-mal. Beim 6. Mal musste ich absagen, weil ich kein Geld mehr für Ringe hatte. Nein, niemals.
2: Bindungsangst?
3: Nein.
2: Nicht die richtige gefunden?
3: Ja, es könnte sein.
2: Und was war mit Karens Mutter?
3: Sie wollte nicht. Und jetzt habe ich das Gefühl, dass Karen auch nichts mit mir zu tun haben will.
2: Sie braucht Zeit.
3: Haben wir die?
2: Ja, eigentlich schon. Man muss nur wissen, wie man das macht, sich Zeit zu nehmen.
3: Und deshalb steigst du morgen wieder in dein Hamsterrad?
2: Das ist kein Hamsterrad. Kennst du das, dieses Gefühl, dass plötzlich die Zeit stehen bleibt, wenn du aus eingemachten Ammoniakpflaumen eine Soße im Topf pürierst, mit einem Schuss Calvados ablöscht, dann alles ganz langsam dem bereits perfekt gegarten Lammfleisch hinzufügst, eine in Butter gedünstete Fenchelknolle ganz kurz im Sud schmorst, nur damit sich das Aroma mit den Röststoffen vermischt. Und wenn dann alles aufsteigt, um dir die Sinne zu rauben, du genau weißt, dass du den richtigen Moment gefunden hast, dass sich alles so vermischt wie zu einer perfekten Symphonie.
3: Hör bitte auf. Ich krieg Hunger.
2: Ich liebe dieses Hamsterrad. Das ist mein Leben. Weißt du immer, was du willst?
3: Nein, aber ich versuche es immer wieder rauszufinden.
2: Was ist eigentlich mit dir und dieser...
3: Rhonda?
2: Ja.
3: Warum fragst du?
2: Ach, nur so, also... Es geht mich auch eigentlich gar nichts an.
3: Entschuldigung. Hallo? Ja? Was? Wo? Ich komme.
2: Was ist los? Adrian, wo gehst du hin?

0: Was hat sie genommen?
1: Nichts. Ein Drink.
0: Erzähl keinen Scheiß, was?
1: Speedballs.
0: Wie viele? Wie viele?
1: Zwei. Und ein paar Drinks.
0: Karen.

Sie, ich wollte... Hast du auch was genommen? Die Schlüssel.

0: Geht's wieder?
1: Mir ist immer noch ein bisschen schlecht.
0: Kein Wunder. Dein Magen muss komplett leer sein. Weißt du, wie oft ich wegen dir anhalten musste?
1: Adrian?
0: Ja?
1: Danke. Ist Mats wieder da?
0: Nein.
1: Das war alles meine Schuld.

0: Sie geht zur Polizei. Mats ist bei seinem Vater. Die zelten ja irgendwo draußen.
1: Entführt?
2: Sieht ganz so aus.
3: Und jetzt?
2: Sie ist zum Chief gefahren.
4: Dann hat ihr Mann also den Jungen entführt.
1: Ja, Ex-Mann.
4: Er ist aber sein Vater.
1: Ja, aber das tut doch jetzt nichts zur Sache. Und er hat ihn entführt und wir verlieren eine kostbare Zeit mit irgendwelchen blöden Fragen.
4: Tun wir das? Beschreiben Sie ihn bitte.
1: Wen? Meinen Sohn, meinen Ex?
4: Wen suchen Sie denn?
5: Fährst du mich jetzt zurück?
6: Du kannst es ja kaum abwarten.
5: Du hast gesagt, eine Nacht.
1: Jetzt tun Sie doch endlich was.
4: Ist bereits geschehen.
6: 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Da war ich so wütend auf deine Mutter, da konnte ich mir die schlimmsten Sachen vorstellen. 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Aber du bist doch alles, was ich noch hab.

0: müssen wir nicht in die andere Richtung?
1: Nee, stimmt schon.
0: Fährst du mich jetzt zurück zu Mama?
1: Entspann dich mal.

0: Ihnen helfen?
1: Das da sieht wirklich gut aus.
0: Ja, ist aber nur für Hausgäste.
1: Kann ich eine Tasse Kaffee haben?
0: Nee, tut mir leid.
1: So. Ist soweit alles okay mit euren Gästen?
0: Ich wüsste jetzt nicht, was Sie das angeht.
1: Vielleicht geht's mich was an. Ich weiß nicht. Kann gut sein, dass ich mir da was zurechtspinne, aber ich hab da einen Mann getroffen. Kommt aus Deutschland, hat er gesagt. Hat sich nach allem Möglichen erkundigt. Er hat mir auch eine Menge komischer Sachen erzählt.
0: Was für Sachen?
1: Naja, dass er einen Sohn hat, den er aber nicht oft sieht. Aber vielleicht war das alles nur Quatsch.
0: Nee, Moment. Wollen Sie nicht kurz mit nach oben kommen?
2: Er hat Sie also angerufen?
0: Ja.
2: Und er hat keine Forderungen gestellt?
0: Nein, hat er nicht.
2: Er hat den weiten Weg gemacht, um seinen Sohn zu sehen.
0: Ja, und?
2: Dann liebt er seinen Sohn wohl sehr.
3: Sicher?
1: Ja. Erst habe ich gedacht, er will vielleicht nur ein kleines Abenteuer erleben, aber dann habe ich noch mal überlegt und überlegt.
0: Ja, wo denn jetzt?
1: Tja, ich glaube, irgendwo da.
3: Da kommt man nur mit dem Flugzeug hin.
2: Wissen Sie, wie groß dieses Gebiet ist? Die beiden könnten überall sein.
0: Das ist mir egal. Fangen Sie endlich an zu suchen.

0: Du musst los, oder? Dein großer Tag, das Hamsterrad. Kannst du mich am Flughafen absetzen, bitte?
1: Klar.
0: Okay, super.
1: Du fährst.
0: Ich soll fahren. Was ist?
1: Ach, nichts. Ich dachte nur gerade, wenn ich wohl wieder zu Hause bin.
0: Du meinst hier?
1: Ach, verrückt, was?
0: Nein, warum?
2: Weißt du, Väter müssen nicht immer da sein. Aber man muss sich darauf verlassen können, dass sie da sind, wenn man sie braucht.
3: Das kannst du, mein Junge, das kannst du. Die ersten 3 Jahre, die war ich bei dir. Mama hatte einen Job, ich nicht. Bis auf die Kohle war das eine tolle Zeit. Wir haben eine Menge Blödsinn gemacht. Echte Buddies halt. Wärst du ein bisschen gesprächiger gewesen, wär's perfekt gewesen. Naja, und Bier mochtest du ja auch nicht.
2: Du hast mir Bier angeboten?
3: Ja, klar. Nee, Quatsch, das war nur Spaß. Ich hab dich mit Vitaminen und allem, was gesund war, nur so zugeschüttet. Wir sollten uns mal langsam nach einem neuen Lagerplatz umsehen.
2: Sag mal, du wolltest mich von Anfang an nicht zurückbringen, oder?
3: Kommst du darauf?
2: Du weißt ja nicht, wie viel Proviant wir dabei haben? Das reicht locker für eine Woche.
3: Und? Schlimm?
4: Du brauchst ein Flugzeug.
0: Es ist ein Notfall. Und du musst mitkommen.
4: Okay, klar.
0: Warte mal, da ist noch jemand.
4: Wer ist das?
0: Rhonda, nicht jetzt, okay? Ein Junge von unseren Gästen ist da draußen.
4: Einer von euren Gästen?
0: Ja.
4: Aha, verstehe. Dann nimm sie doch einfach mit. Okay.
5: Worauf wartest du?
0: Eigentlich fliege ich nur Cargo, keine Menschen mehr.
5: Ich könnte versuchen, als wäre ich irgend so eine Cargofracht. Hast du nicht gesagt, dass du versuchen willst, herauszufinden, was du willst? Ich glaube, das wäre eine Gelegenheit dazu.
0: Bist du sicher?
5: Naja, ich kenne mich ganz gut aus mit verpassten Gelegenheiten.
0: Und ein Restaurant?
5: Jetzt steig schon ein. Ich will jetzt endlich mal wissen, was du so drauf hast.
0: Okay. Ladies first.
5: Okay.

0: es nicht wunderschön hier? Hm? Ist aber gut auf die Steine aufpassen. Ah! Ah! Ah!
1: Papa!
0: Tja!
1: Ist alles okay?
0: Oh!
1: Nein!
0: Ich komme nicht raus. Das sieht übel aus. Ich häng fest.
1: Nein!
0: Ich hab.
1: Verdammt!
0: Scheiße. Ah!

0: Ist das dein Ernst?
1: Was denn?
0: Du sitzt hier in aller Seelenruhe, während Mats irgendwo da draußen in der Wildnis ist.
2: Hey,
1: bist du?
2: Ist alles in Ordnung?
3: Hey. Was ist denn passiert?
1: Die spinnt doch total. Ich sitze hier und esse und die schlägt mich fast. Nur weil irgendwie ihr kleines Baby, keine Ahnung, weggerannt ist, was kann ich denn dafür?
3: Hey.
2: Lina kann doch nichts dafür.
0: Ja, was geht dich das an?
2: Wissen Sie, das hier ist meine Lodge. Und was auch immer hier passiert, das geht mich was an. Und wenn ich etwas sehe, was mich stört, dann zeige ich das eben. Ich habe wirklich keine Ahnung, was sie hier veranstalten, aber eine Familie wird man nicht, nur weil man gemeinsam in Urlaub fliegt.

0: Hier fest, ich komme jetzt hier nicht mehr raus.
1: Das ist ein Bär, Papa.
0: Sieht übel aus. Mats, geh zum Rucksack, hol den Revolver raus, okay?

0: Der kommt näher.
1: Er riecht das Blut.
0: Papa.
1: Es tut mir leid, dass ich dich da...
0: Hilf mir, was soll ich machen, Papa?
1: Du tust jetzt genau das, was ich dir sage, was?
0: Sag, was ich machen soll.
1: Bleib jetzt erstmal ganz ruhig. Mats, du musst den Hahn spannen, hörst du? Zieh ihn zurück, du musst ihn spannen. Sehr gut, das machst du sehr, sehr gut.
0: Papa!
1: Nein, nicht schießen!
0: Hä? Papa!
1: Nein, warte doch, bleib ganz ruhig, bitte. Lass ihn nicht aus den Augen, hörst du? Mats, guck mich an. Mats, vertrau mir, okay?
0: Ja.
1: Okay. Ich möchte jetzt, dass du ganz langsam zur Seite gehst, ja? Ganz langsam. Lass den Bären dabei nicht aus den Augen. Mach schon, ganz langsam. Lass den Bären nicht aus den Augen. Sehr gut machst du das. Weiter zur Seite gehen, weiter zur Seite gehen.
0: Nein! Papa, nein! Ich will dich nicht! Ich kann dich da nicht sitzen lassen!
1: Mats, geh weiter! Verdammt nochmal, geh weiter!
2: Da ist was!
3: Wo?
2: Da!
0: Da!
3: Ein Grizzly.
2: Oh mein Gott. Und jetzt?
3: Halt dich fest. Wir gehen jetzt runter.

Papa! Du, ich fass es nicht, der Bär ist weg! Hey, du hast es geschafft! Weißt du was? Du hast den beiden gerade das Leben gerettet.

0: Sag bitte Bescheid, dass wir sie gefunden haben.
1: Ich?
0: So, ja.
2: Sie haben sie gefunden!

0: Mats!
1: Das wirst du bereuen, das schwöre ich dir.
2: Lass ihn, er ist verletzt.
1: Ich rufe einen Krankenwagen.
3: Musst du nicht los?
1: Ah ja, fast vergessen.

0: Wir brauchen einen Krankenwagen. Maple Lodge. Ja, die Adresse kennen Sie ja.
1: Gut.
0: Und Alistair?
2: Naja, er hat natürlich erst mal getobt und dann jemand anders eingestellt. Für ihn ist alles nur ein Spiel und er will gewinnen. Aber ich verstehe immer noch nicht, warum du alles aufgibst.
0: Ich sag dir was. Seit ich nicht mehr jeden Tag am Herd stehe, wache ich nicht mehr mitten in der Nacht auf, weil ich irgendwas noch unbedingt ausprobieren muss. Mein Leben funktioniert plötzlich nicht mehr wie ein selbst erfundenes Rezept, sondern es passiert einfach so. Ja, und es macht mir Spaß.
2: Das hat dir doch auch Spaß gemacht.
0: Aber es ist jetzt nicht mehr mein Zuhause, verstehst du? Und langsam wird mir klar, das da, das ist vor allem ein Hamsterrad.
2: Ja, aber brauchst du das nicht auch?
0: Na, da bin ich mir nicht mehr so sicher. Weißt du, für einen neuen Stern kochen, das kann ich. Das läuft mir nicht weg. Aber Familie, das kann ich nicht. Das habe ich versaut. Und ich muss das jetzt rausfinden, ob ich es noch mal lernen kann. Ich glaube nicht, dass ich so eine Gelegenheit noch mal bekomme. Und ganz ehrlich, ich glaube, ohne mich haben die beiden da draußen gar keine Chance.
3: Komische Umstände, sich kennenzulernen,
4: hm? Ja. Ja, das war eine dumme Idee.
3: Nee. Vielleicht hätte ich auch sowas gemacht.
4: Ich dachte eigentlich, du wärst ein super Arschloch.
3: Das bist doch du, oder? Darf ich?
4: Ja, natürlich.
5: Wir können die Sache fallen lassen.
0: Er hat ihn entführt.
6: Er wollte mir nur zeigen, wie Zelten geht.
5: Das ist nicht verboten.
6: Wirklich, Mama?
5: Wie es aussieht, ist Ihr Mann...
0: Ex-Mann.
5: Offensichtlich ist sein Vater noch nicht transportfähig. Wir müssen eine Weile warten. Ma'am.
0: Ich könnte ihn umbringen.
6: Ihn?
0: Dein Vater.
6: Er sagt... Du kannst nicht zulassen, dass er mich liebt. Aber das kann man doch nicht verbieten, oder?
0: Komm her.
7: Sorry, Phil. Ich habe es ihr gesagt. Nein, ich dachte, sie hätte dich zurückgerufen. Was für eine Auszahlung. Davon weiß ich nichts. Warte mal. Es ist Phil.
8: Phil? Hi. Nee, hat sich erledigt. Wirklich, alles okay. Aber danke. Kann ich dich noch um einen Gefallen bitten? Check doch mal die alten Verträge. Der Chief hat da was angedeutet und ich habe wirklich keinen Bock, dass wir hier Stress kriegen. Okay, super.
9: Danke dir.
3: Gut.

0: Soll ich dir erklären?
1: Nein, ich glaube, ich habe verstanden. Es ist vielleicht so ein Vater-Tochter-Ding. Ne? Wir müssen nicht immer reden.
0: Kann sein.

0: Übrigens. Es ist echt geil, mehr von seinem Vater zu wissen, außer der Tatsache, dass er es ist.
1: Was weißt du denn jetzt?
0: Dass du da bist, wenn man dich braucht. Das ist ein gutes Gefühl.
1: Wir müssen reden.
0: Ach ja?
1: Ja. Wegen. Tut mir leid, du weißt schon.
0: Schon okay.
1: Was ist jetzt mit Australien?
0: Ja, schönes Land, geile Idee.
1: Aber was? Lass das mit deinen scheiß Geheimnissen.
0: Okay, ich glaube, ich lass die Sache mit dir.
1: Was?
0: Fenster raus.

0: Die Sparrows sind der Hammer. Und endlich genug, um satt zu werden.
1: Das ist wirklich mega lecker.
2: Was wird das?
3: Ich bring Papa auch was hoch.
0: Nimm noch ein bisschen von dem Salat. Der ist lecker. Wird ihm schmecken. Haben wir mehr von den Sparrows?
2: Nimm lieber mehr Fleisch.
3: Kann ich mit hochkommen?
4: Gerne.
3: Hast du eigentlich wirklich mit der Pistole auf den Grizzly gezielt?
0: Irgendwo ganz tief innen drin ist Sven ein feiner Kerl.
2: Bist du wahnsinnig?
0: Immerhin hat er einen verdammt guten Geschmack. Er hat dich geheiratet.
2: Wir müssen euch übrigens noch was sagen.
0: Ja.
4: Okay.
0: Ich habe uns ein Haus gekauft. Es war ein richtiges Schnäppchen.
3: Ich kriege aber das größte Zimmer.
4: Wieso?
3: Wieso nicht?
4: Ja, erst mal drüber reden.
3: Was wird denn das jetzt hier? Aufstand der Zwerge oder was? Komm.
5: Ich fühle mich anders. Es ist so schön, wie lange nicht mehr. Weißt du?
6: Ich weiß, was du meinst. Ich sag nur Spare Ribs mit Pommes, Krautsalat und Ketchup.
5: Das muss ich jetzt nicht verstehen, oder?
6: Nee. Ich fange ja selbst erst gerade damit an. Ich habe es kapiert. Glück muss man können. Meine Oma, die hatte so ein kleines Schild in ihrer kleinen Küche, da stand das drauf. Ich fand das immer blöd. Aber auf einmal, ja, Glück muss man können. Das stimmt.
3: Hey, Bier? Oder musst du noch weg?
5: Nein. Danke.
3: Bitte. Und du?
6: Nein, ich muss auch nicht weg. Danke.
3: Fast wie eine richtige Familie.
6: Sowas in der Art.
5: Besser als gar keine. Ich habe überhaupt keine Ahnung von solchen Dingen.
6: Ja, ich auch nicht. Aber ich werde nie wieder zulassen, dass nur die anderen die Ahnung haben.
5: Und du bist dir sicher, dass du...
6: Man kann nicht von einem Hamsterrad zum nächsten. Und du?
5: Ich weiß nicht. Ich habe eine Menge Erfahrung mit Abhauen. Vielleicht probiere ich jetzt mal. Bleiben.
3: Adrian?

0: Rhonda.
1: Wir müssen reden. Ich weiß nicht, was zwischen euch beiden läuft. Aber eines solltest du wissen. Ich bin schwanger.

Tommy! Ich hab dir tausendmal gesagt, das Arbeitszimmer ist tabu.

Ich bin gleich wieder da.

0: Können Sie nicht anklopfen wie jeder normale Mensch?
1: Die Polizei ist in Ihrem Bild.
2: Ja, aber es war aber ein schnelles Essen.
3: Der Sponsor macht Druck. Wenn die Leserzahl des Blogs nicht bis Ende der Woche steigt, verliere ich die Werbekunden. Dann bin ich erledigt.
2: Ja, warum ziehst du nicht wieder hier ein? Ja, brauchst du keine Miete zahlen und der Druck wird weniger.
3: Ich kann doch nicht ewig zu Hause wohnen. Ich muss mir endlich was Eigenes aufbauen. Sag mal, ja? Wir hatten doch gesagt, abends nur Joghurt.
2: Ach so.
3: Du weißt, wie schlecht das für deinen Blutdruck ist.
2: Es war eine kleine Ausnahme.
3: Deine Ernährung besteht nur aus Ausnahmen. Nutzt du denn nicht mehr die Gesundheits-App? Schau, ist ganz einfach.
2: Okay.
3: Du drückst auf das Bananensymbol, wenn du Ernährungsvorschläge haben willst.
2: Ja. Und das Mikrofon drücke ich, wenn ich was singen will.
3: Das kannst du sicher auch, aber eigentlich ist es eine Diktiergerät-App. Die habe ich dir für die Arbeit runtergeladen. Mhm. Notiz, Brezenverbot.
2: Also das Handy ist mit dem Laptop verbunden?
3: Ja, genau genommen mit einem Cloud-Ordner, auf den du von jedem Computer aus zugreifen kannst.
4: Notiz, Brezenverbot.
2: Wow, super cool.
1: Super cool.
2: Funktioniert. Winter.
5: Ich bin hier an einem Tatort in der Nähe von München. Könnten Sie vielleicht vorbeikommen?
1: Ach, das ist ja nicht meine Überraschung.
2: Weil normalerweise halten Sie mich ja immer von den Tatorten fern.
5: Ja, diesmal habe ich keine Wahl. Wir brauchen einen Experten mit Erfahrung im Bereich Kinderpsychologie. Und vom LKA ist gerade kurzfristig niemand verfügbar.
2: Warum Kinderpsychologie?
5: Wir haben hier ein Kind, einen Jungen. Der hat höchstwahrscheinlich einen Mord gesehen.
6: Ich schicke Ihnen die Adresse.

0: Das ist das Brauereigut von Marius Karner. Den habe ich im letzten Jahr mal wegen seines Craft interviewt.
1: Craft?
0: Ach, ein Spezialbier, gerade total angesagt.
2: Danke, dass Sie gekommen sind. Alex. Keine Presse hinter der Absperrung.
0: Du weißt, dass ich nicht aufgebe, bevor ich das kriege, was ich will?
2: Da sind wir schon zwei.
0: Entschuldigung, Alexandra Winter von München Menschlich. Hätten Sie eine Sekunde?
3: Nein, tut mir leid.
4: Der Vater des Jungen wurde erstochen. Wir haben noch keine Tatwaffe, aber Hinweise auf einen gewaltsamen Einbruch. Es scheint nicht zu fehlen, deswegen gehen wir im Moment eher von einer geplanten Tat aus, als von einem Raubmord.
5: Guten Abend.
6: Hallo?
5: Ich bin der Wendelin. Und wer bist du?

0: Er ist Tommy.
1: Ach, du bist der Tommy. Freue mich, dich kennenzulernen. Sag mal, was hast du denn da für ein süßes Kuscheltier? Darf ich mal sehen?

0: wieder.
1: Was meinen Sie?
0: Ja, also im Moment sind das Symptome für Mutismus. Das heißt, es ist eine Schockreaktion, die Sprach- und Motorikzentrum lähmt.
1: Wir brauchen eine Aussage. Kriegen Sie ihn zum Reden?
0: Ja, Sie stellen sich das so einfach vor. Es gibt natürlich Behandlungsansätze, aber das braucht Zeit.
1: Wir haben keine Zeit, Dr. Winter. Wenn der Junge wirklich den Mord gesehen hat, dann weiß der Mörder das.
0: Ja, ich meine, der Junge ist in Lebensgefahr, solange der Täter frei ist, klar.
2: Tommy!
3: Wer sind Sie?
4: Was will
3: sind
4: Sie?
3: Sind Sie die Mutter?
2: Ich will zu meinem Kind.
3: Ganz ruhig.
4: Das ist Frau Knapp. Sie darf nicht hier sein.
3: Kommen Sie, Frau Knapp.

0: bitte. Sie darf auf keinen Fall in die Nähe von Tommy.
1: Frau Knapp. Es geht um Ihren Ex-Mann, Marius Kana. Er ist tot. Wo waren Sie zwischen 19 und 21 Uhr?
2: Ich war zu Hause. Heute. Ich habe den ganzen Abend an meinen Bildern gearbeitet.
1: Gibt es dafür Zeugen? Ich brauche bitte Ihre Handynummer. Das muss ein ziemlicher Schock für Sie sein, der Tod Ihres Ex-Mannes.
2: Das Schwein ist mir egal, mir geht's um meinen Sohn. Tommy braucht mich jetzt.
1: Laut Staatsanwaltschaft haben Sie kein Besuchsrecht.
2: Sagen Sie mal, ich will zu meinem Sohn!
3: Damit helfen Sie ihm nicht. Die Nerven zu verlieren ist im Moment das Schlimmste, was Sie Ihrem Sohn antun können.
4: Kommen Sie bitte.
3: Es ist schon ungewöhnlich, dass eine Mutter ihr Sorgerecht verliert. Aber warum auch noch das Besuchsrecht?
1: Dann müssen Sie die Staatsanwältin fragen. Anweisung von ganz oben.

0: Vaters haben Sie die Verantwortung für das Gut übernommen, obwohl kein Kapital mehr da war. Warum haben Sie das auf sich genommen?
1: Ja, was hätte ich denn sonst machen sollen? Mein Bruder, der ist einfach abgehauen. Meine Mutter hätte es nicht verkraftet, wenn ihr Zuhause versteigert worden wäre.
0: Und das schaffen Sie ganz alleine?
2: Naja, also ein paar Erntehelfer brauche ich schon auch, aber ansonsten geht das ohne Personal. Ich sag's Ihnen, die großen Brauereien kriegen dadurch echt kalte Füße.
3: Stimmt es, dass die Großbrauerei Mantler Ihnen ein Übernahmeangebot gemacht hat?
1: Ja, aber ich expandiere lieber selbst. Es laufen schon Verhandlungen mit Investoren.
0: Vielen Dank.
1: Bitte.

0: Das sind jetzt die Schulsachen.
1: Danke, dass Sie Ihr Haus zur Verfügung stellen.
2: Ja, ich meine, besser als ein kühles Polizeibüro. Außerdem vermutet den hier niemand, ne?
3: Becker?
0: Wozu brauchen Sie eigentlich all die Sachen von Tommy?
2: Ja, ich muss ein Psychogramm erstellen, vor dem Eintreten des Vorfalls, um dann die Abweichung nach Eintreten des Schocks zu deuten. Also ich meine, bisher gab es ja nur eine kurze Unterbrechung der Blockade, als die Mutter ins Zimmer kam.
4: Warum hat sie das Besuchsrecht verloren?
0: Vielen Dank, dass ich auch hier sein darf. Ich würde mich jetzt ganz zurückziehen. Gute Nacht.
2: Gute Nacht. Konsequentes Ablehnen der Großmutter, wenn die Sprache auf die Schwiegertochter fällt.

0: Simon Kahne. Donald Becker, Kripo München. Es geht um Ihren Bruder. Ihre Mutter hat Sie nicht informiert?
1: Wie ist mein Bruder denn? Also, was ist ihm passiert?
0: Das untersuchen wir gerade. Sie sind arbeitssuchend gemeldet? Wo waren Sie denn gestern zwischen 19 und 21 Uhr?
1: In der Stadt. Noch Zigaretten holen gefahren.
0: 2 Stunden lang. Für Zigaretten.
1: Naja, ich fahre manchmal ein bisschen durch die Stadt. Kopf frei kriegen.
0: Die genaue Fahrtroute und Ihre Handynummer. Sie sind der Ältere. Und trotzdem hat Ihr Bruder nach dem Tod Ihres Vaters das Gut übernommen. Warum?
1: Ich habe aufs Erbe verzichtet. Wollte was anderes machen.
0: Oder hatten einfach keine Lust auf die Verantwortung? Ist eine Menge Arbeit zum Gut. Sie wollten die Schulden Ihres Vaters nicht. Haben dabei aber das Geschäft Ihres Lebens verpasst. Tja. Durch die Brauerei-Idee Ihres Bruders ist das Gut jetzt um einiges mehr wert.
1: Verlassen Sie bitte mein Haus.
0: Ja, ich bin's. Ich schicke Ihnen gleich die Handynummer eines weiteren Verdächtigen, Simon Kahne. Prüfen Sie bitte, wo das Gerät im Tatzeitraum war, ja? Ja, Moment. Becker?

0: Sie erinnern sich an mich? Ich bin Psychotherapeut. Ich wurde beauftragt, Ihrem Sohn bei der Verarbeitung seines Schocks zu betreuen.
1: Wie geht's ihm?
0: Ja, im Moment schläft er. Also ich hoffe, es geht ihm besser, wenn er dann ausgeruht ist.
1: Sie müssen der Polizei sagen, dass Sie mich zu ihm lassen.

0: Sie signieren mit einem lateinischen Künstlernamen. Ich war jetzt nicht der Beste in Latein, aber Calumnia bedeutet die Verleumdete.
1: Wenn Sie mich sowieso nicht zu ihm lassen, warum sind Sie dann hier?
0: Ja, wegen Tommy. Je mehr ich über das Umfeld von Tommy weiß, umso eher kann ich ihm helfen. Wer hat Sie verleumdet?
1: Alle. Mein Ex, sein Bruder, meine Schwiegermutter, alle. Sie sagen, ich hätte Tommy misshandelt, geschlagen. Marius war ein Machtmensch. Der wollte sogar das Sorgerecht für sich alleine. Und meine Schwiegermutter wollte mich einfach nur loswerden. Deshalb haben die das erfunden.
0: Und der Richter hat ihn nicht geglaubt.
1: 3 Zeugenaussagen gegen eine. Gut situierte Landwirtfamilie gegen durchgeknallte Künstlerin.
2: Sie haben mir mein Kind weggenommen.

0: Tommy ist ein großartiger Junge. Ich würde alles für ihn tun. Alles.
1: Keine Änderung in Rhetorik und Tonfall, keine Unterbrechung des Augenkontakts. Alles deutet darauf hin, dass die Mutter die Wahrheit sagt.

0: Ja. John, was gibt's?
1: Es gab auf dem Gut noch einen zweiten Einbruch.
0: Ja, der Täter versucht an Tommy dran zu bleiben.
1: Außer meinen Leuten weiß niemand, dass der Junge bei Ihnen ist. Wir müssen jetzt extrem vorsichtig sein.

0: Herr Mantler? Alexandra Winter, ich schreibe in meinem Blog über lokale Betriebe. Hätten Sie kurz Zeit für mich?
1: Für eine schöne Frau habe ich immer Zeit.
0: Ich darf Sie aufnehmen?
1: Gern. Über unser Mantlerbräu muss man ja eigentlich nicht mehr viel sagen. Es ist die unangefochtene Nummer eins hier in der Region.
0: Aber ist nicht seit letztem Jahr das Craft von Marius Kahner führend? Zumindest in den Fachkritiken?
1: Kritiker folgen manchmal flüchtigen Trends, aber unseren Verkaufszahlen kann eine Kleinbrauerei wie die von Kahner nicht gefährlich werden.
0: Aber Kahner wollte sich vergrößern, er hat schon mit Investoren verhandelt. Damit wäre er dann doch ein ernster Konkurrent gewesen, wenn er noch am Leben wäre. Ach, Sie wussten es noch gar nicht, Herr Kahner ist letzte Nacht verstorben.
1: Nein, das wusste ich nicht.
0: Ich finde den Zeitpunkt seines Todes recht brisant. Nachdem er gerade erst ihr Übernahmeangebot ausgeschlagen hat. Und wenn man sich ihre Praktiken so ansieht, Anzeigen wegen Drohungen gegen Mitbewerber, sogar Anstiftung zur Körperverletzung ist dabei.
1: Wenn Sie Unwahrheiten über mein Unternehmen in Ihrem Blog verbreiten, Frau
0: Winter,
1: müssen Sie mit Konsequenzen rechnen.
0: Ihre Reaktion zeigt mir, dass es keine Unwahrheiten sind.

0: Ein Krokodil.
1: Beim zweiten Stern rechts und dann immer der Nase nach. Ja, an die Figuren erinnere ich mich genau. Captain Hook und natürlich Peter Pan. Also den fand meine Tochter früher schon ganz toll.
2: Die Peter Pan-Figuren. Er ist ganz verrückt danach. Er spielt mit nichts mehr anderem.
1: Früher vielleicht. Jetzt hält er sich an seinem Stofftier fest.

0: Wer hat Tommy das Stofftier geschenkt?
1: Ist das so wichtig?
2: Ja, weil er seit dem Vorfall darauf fokussiert ist und sämtliche anderen Spielsachen ignoriert.
0: Er hat das Stofftier von seiner Mutter, nicht wahr? Das passt zusammen, weil durch die Präsenz der Mutter die Blockade gelockert wurde.
1: Wieso sollte er ausgerechnet jetzt, wo er so panische Angst hat, sich nach jemand sehnen, der ihn misshandelt hat?
0: Eine logische Erklärung wäre, dass der Vorwurf der Misshandlung nicht zutrifft. Wenn Sandra Thomas gedankliche Zuflucht ist, dann müssen Sie sie zu ihm lassen. Ja, weil sonst können wir ihm nicht helfen. Und wir müssen die Blockade zeitnah lösen, weil sie sich sonst chronisch manifestiert. Und das können Sie doch nicht wollen, oder?
1: Ich habe keine Zeit für Ihre Mutmaßungen.
3: Ich muss die Beerdigung vorbereiten.
4: Bei seinem zweiten Einbruch hat der Täter sich ebenfalls über das Fenster Zugriff verschafft.
5: Hat die Beweissicherung den Fensterrahmen auf Textilfasern überprüft?
4: Klebetests an Fensterrahmen und Boden. Die Kleidung des Täters war steril, keine Textilspuren. Allerdings haben wir was aus der Tatnacht. Fasern von Marius Pullover, den er in dieser Nacht anhatte, die zeigen, dass er im Arbeitszimmer war.
6: Das heißt, die Konfrontation kann auch da stattgefunden haben.
7: Der Täter ist gezielt vorgegangen. Hallo. Nur ein schneller, direkter Stich. Keine Spuren eines Kampfes. Bis morgen können wir anhand der Blutgerinnung feststellen, in welchem Winkel die Arterie verletzt wurde. Zusammen mit dem bereits bekannten Einstichradius lässt sich so die Armlänge des Täters eingrenzen.
5: Exakt genug, um auch den verdächtigen Kreis einzugrenzen?
8: Hm, müsste möglich sein.
5: Ja, dann machen Sie das.
7: Am besten gestern.
5: Ja.
7: Oh. Mahlzeit.
4: Mahlzeit.
0: Gott zum Gruße, Frau Staatsanwältin. Ja, ich bräuchte deine Hilfe. Der Misshandlungsvorwurf gegen die Mutter. Ich muss wissen, auf welche Beweise der sich stützt.
9: Also, ja? Der Vater hat die Schläge durch die Mutter bezeugt. Dann ist er mit dem Jungen zum Arzt gegangen und hat die Scheidung eingereicht.
0: Darf ich?
9: Aber natürlich darfst du einen Blick reinwerfen. Mhm. Es handelt sich ja nur um die vertrauliche Scheidungsakte.
0: Ja, hier. Der Amtsarzt hat blaue Flecken auf dem Rücken festgestellt. Mhm.
9: Außerdem hat ein anderer Zeuge zuvor ausgesagt, Schläge durch die Mutter beobachtet zu haben.
0: Er steht ja hier. Simon Karner, ja, der Bruder.
9: Genau.
0: Also, wenn Sandra Tommy tatsächlich mehrfach geschlagen hätte, da müsste sein Verhalten ihr gegenüber anders aussehen. Ich meine, das passt psychologisch nicht zusammen.
9: Ich kann ein amtliches Besuchsverbot nicht anfechten, nur weil es für dich psychologisch nicht zusammenpasst.
0: Also wenn meine Theorie zutrifft, dann wäre die einzige Chance, diese Blockade zu lösen, der Kontakt zur Mutter. Du musst sie zu ihm lassen, meinetwegen auch unter meiner Aufsicht.
9: So funktioniert das nicht. Wir reden hier immerhin von einer gerichtlichen Anordnung.
0: Und ich rede von einem Kind, das vielleicht nie mehr sprechen wird, wenn wir es nicht schaffen.
9: So funktioniert das nicht, amtliches Besuchsverbot.

0: Hallo, Herr Pieber.
1: Klickzahlen.
0: Ja, ich weiß, die Klickzahlen sind immer noch im Keller, aber ich bin an einer ganz großen Story dran und der erste Artikel ist auch schon online gegangen. Das wird die Klicks hochtreiben, Sie werden sehen.
1: Ich brauche sie, aber ich brauche diese Klickzahlen. Die müssen steigen, Mädchen.
2: War es ein Herzinfarkt?
3: Nein, aber ein Vorzeichen. Eindeutig eine Rhythmusstörung.
4: Also ich habe die Beta-Blocker genommen, aber na gut, vielleicht habe ich in Bezug auf Ernährung zu wenig aufgepasst.
3: Davon allein bekommt man solche Werte nicht, Herr Kollege.

0: nächste Mal geht das anders aus.
1: Es ist die Arbeit, Wendeli. Es gibt einen Grund, warum Leute in deinem Alter in den Ruhestand gehen. Ich habe einen Sonderbesuch für Sandra Knapp beantragt. Allerdings unter Polizeiaufsicht. Es kann ein paar Wochen dauern, bis der Beschluss durch ist.
2: Ja, wir haben keine Wochen. Und sag bitte der Alex nichts von dem. Ja? Die macht sich eh schon Sorgen um mich.
1: Zu Recht. Du weißt, dass ich dich von dem Fall abziehen kann.
2: Ja, aber ich kann nicht aufhören, bevor der Junge nicht gesund ist. Ich muss diesem Patienten noch helfen.
1: Okay. Unter einer Bedingung. Dass das dein letzter Fall ist.
2: Mein letzter Fall.
3: Danke, dass du gekommen bist. Wie hältst du dich? Bist du mit Tommy in ein Hotel gegangen?
4: Sag mir doch einfach, was du willst.
3: Ich will jetzt für euch da sein.
4: Wann warst du je für irgendjemand da?
5: Du hast dich doch vor jeder Verantwortung gedrückt.
3: Ich weiß, ich habe euch damals im Stich gelassen. Ich weiß. Aber du hast es doch gut hingekriegt.
4: Marius hat das hingekriegt. Die Hopfenreben, die Brauerei. Das war alles seine Idee. Er hat das gut saniert. Du hast gar nichts gemacht. Du wolltest immer nur Geld, Geld, Geld. Manchmal denke ich, du bist nicht mal ein halber Mann.
3: Ein Teil vom Gut steht mir trotzdem zu.
4: Rein rechtlich nicht. Du hast auf deinen Abteil verzichtet, also steht dir gar nichts zu.
3: Aber jetzt, wo der Marius nicht mehr ist, da wirst du ja Hilfe brauchen und...
4: Simon, solange ich lebe, setzt du keinen Fuß mehr auf das Gut. Und danach ist Tommy der Erbe. Und ich denke, er wird das genauso sehen.
3: Sei doch nicht so stur. Jetzt sag mir wenigstens, wo ihr abgestiegen seid.

Tommy, weißt du eigentlich, dass das hier oben auch ein Piratenschiff ist? Hier kann man sich ganz sicher und wohl fühlen. Ja, hier. Also du kannst wirklich, wirklich toll mal. Also, der Captain Hook ist so gut getroffen. Aber hier hat er noch beide Beine dran. Das war, bevor ihm das Krokodil Ratsch das Bein abgebissen hat. Peter Pan, wie er leibt und lebt. Aber sag mal, jetzt die Figur kenne ich jetzt nicht. Wer ist das?

0: Du musst jetzt gegen das ankämpfen. Ja? Du hast es vorhin so toll gemacht. Ja? Das war genau der richtige Schritt in die richtige Richtung. Bleib dabei. Versuch es nochmal.
1: Scheiße.
2: Hey.
1: Hallo. Mit dir hätte ich ja heute gar nicht gerechnet.
2: Alles okay bei dir?
1: Ehrlich gesagt ist überhaupt nichts okay. Immer wenn ich denke, dass ich das gefunden habe, was ich im Leben machen möchte, bricht alles wieder zusammen. Willst du was trinken?
2: Danke. Es braucht Zeit, was Eigenes aufzubauen. Ich glaube ja, du bist manchmal einfach ein bisschen zu verbissen.
1: Sagt der Mann, der mit einer 9mm im Bett schläft.
2: Na, Moment. Die 9mm ist neben dem Bett. Im Bett liege ich immer noch allein. Guck mal, wer da lacht.
1: Flirtest du etwa mit mir?
2: Würde ich mir niemals erlauben. Aber ich habe was für dich.
1: Rosen wären mir lieber gewesen, aber... Aber wenigstens einer liest noch meinen Blog.
2: Das wirkt vielleicht alles ganz harmlos von außen. Bierbrauer, Riesengaudi, alles locker. Aber da geht es um echt viel Geld. Das ist gefährlich. Ich will einfach nicht, dass du da in was hineingerätst.
1: Du machst dir doch wohl nicht etwa Sorgen um mich, hm?
2: Mach ich immer. Ja?
3: Chef, die Telefondaten der Verdächtigen sind eingetroffen.
2: Bin unterwegs. Also?
4: Wir haben Simon Kanas Handydaten der gesamten letzten Woche.
2: Es lebe die Vorratsdatenspeicherung.
4: Tagsüber ist er meistens in der örtlichen Bierstube, allerdings unternimmt er nachts öfter Trips nach München in die Babaloo-Bar.
2: Was ist das für ein Laden?
4: Keine Ahnung.
2: Wo war er im Tatzeitraum?
4: Den Handydaten nach genau da, wo er angegeben hat. Er ist in der Stadt rumgefahren, weit weg vom Tatort. Bei Sandra haben wir auch nichts Auffälliges. Chef, gucken Sie mal das Bewegungsprofil. Sie ist die meiste Zeit zu Hause, fährt ab und zu zum Supermarkt oder zu der Halle, in der sie ihre Bilder ausstellt, aber das war's dann auch. Im Tatzeitraum war ihr Handy definitiv in ihrem Haus.
2: Deswegen haben Sie mich hergeholt? Also, das Einzige, was zwischen ihr und ihrem Sohn steht, ist ihr Ex-Mann. Der muss beseitigt werden. Von ihrer Seite aus logisch.
4: Das ist eine Schwulenbar.
2: Was?
4: Die Bar, zu der Simon Kahner einmal die Woche fährt.
2: Passt auch. Der schlechte Sohn, der nicht ins ländliche Muster passt.
4: Sie wissen, wie es heißt. Eifersucht ist das zweithäufigste Motiv.

0: vorm Haus.
1: Aha. Mein Autoalarm.
0: Schlüssel.
1: Unten auf der Schiffskommode.
0: Okay.
1: Dieses Tüt, Tüt, Tüt, Tüt. Das hört gleich auf, weil dann nimmt man den Autoschlüssel, drückt drauf und dann ist Ruhe.

0: Keine Angst, keine Angst. Ich schau mal schnell nach.
1: Die Polizei ist draußen, sie haben keine Chance.
2: Bleiben Sie stehen.

wie es bei Ihnen, oder? Er braucht mich jetzt.

Mami? Die Mami kommt bald wieder.

0: Ich habe alles abgesucht. Niemand zu sehen.
1: Danke. Maya?
0: Ja?
1: Sie machen das schon sehr gut.
0: Danke.
2: Toms Kontakt mit der Mutter hat Appa motorische Blockade ermöglicht. Nach der nächtlichen Ruhephase wird Appa der linguale Blockade versucht. Erste Befragung womöglich schon morgen. Realistisch.
3: Der Bierbrauer-Artikel war ja nur ein richtiger Flop. Um als Blogger aufzufallen, da muss man den Rock schon ein bisschen höher ziehen.
4: Sie haben gesagt, Sie geben mir Zeit bis morgen früh. Ich meine, vielleicht steigen die Klicks hier noch.
3: Nee. Ich muss meinen Werbekunden empfehlen, die Anzeigen einzustellen. Sind Sie noch dran?
4: Ich poste heute noch einen Folgeartikel und für das Material darin wurde das Wort Insider-Infos erfunden.
3: Jo, klar.
4: Wenn morgen früh die Zahlen durch die Decke gehen, nehme ich Ihre Entschuldigung an.
2: Toms Kontakt mit der Mutter hat Appa motorischer Blockade ermöglicht. Nach der nächtlichen Ruhephase wird Appa der linguale Blockade versucht. Erste Befragung womöglich schon morgen. Realistisch.
5: Ihre zehnte Lieferung, die Sie durchführen, kommt mit einem Hektoliter weniger an als bei der Abfahrt. Glauben Sie, wir prüfen das nicht nach?
6: Ja gut, wir haben ein bisschen was abzweigt. Ziehen Sie uns das einfach vom nächsten Honorar ab.
5: Wie soll ich nach so einem Fauxpas weiter mit Ihnen zusammenarbeiten?
6: Die Hälfte der Fahrten haben Sie Schwarzzeit. Wenn Sie uns jetzt fallen lassen, sind wir insolvent. Dann kommt es raus.
5: Gutes Argument.

0: Guten Abend. Don Becker, Kripo München. Ich bin wegen Marius Karner hier.
1: Hab ich mir fast gedacht. Ja, er war ein ernstzunehmender Konkurrent. Nein, ich habe keine Ahnung, was ihm zugestoßen ist.
0: Aber Sie haben sicher eine Ahnung, wo Sie gestern zwischen

0: Abend.
1: Abend.
0: Bitte.
2: Kann ich Ihnen ein Stück Rotwein anbieten?
1: Nein, danke.
0: Wie fühlen Sie sich?
1: Müde.
0: Also, ich bin für Sie da, wenn Sie reden wollen. Wenn man früh gelernt hat, seine Gefühle zu unterdrücken, dann weiß man nicht, wie man sich in einer Krise wie dieser verhalten soll. Aber Sie können Ihren Gefühlen Tommy gegenüber, aber auch Ihrem verstorbenen Sohn gegenüber freien Lauf lassen.
1: Marius war das Wichtigste für mich. Das einzig Wichtige.
0: Aber er war nicht Ihr einziger Sohn.

0: Winter?
1: Gratuliere, schönes Ding. Über 9000 Klicks für den Artikel, den Sie gestern Abend gepostet haben. Und die ersten Zeitungen haben es auch breit aufgegriffen. Bravo.
2: Hi.
0: Moment.
2: Ich bin die Jasmin vom Münchner Anzeiger. Das ist der Dennis.
0: Aha.
2: Bist du Alexandra Winter, die Bloggerin?
0: Die bin ich.
2: Du hast ja in deinem Artikel geschrieben, dass es sich bei dem lokalen Todesfall offenbar um einen eiskalten Mord handelt. Die Polizei gibt aber überhaupt nichts an die Presse raus. Wo hast du denn deine Informationen her?
0: Also ich glaube nicht, dass ich meine Quellen mit dir teilen muss.
2: Die Öffentlichkeit hat ein Recht zu erfahren, ob es sich um reine Spekulationen handelt oder um Tatsachen.
0: Oh.
2: Haben Sie Kontakt zu dem stillen Zeugen, über den Sie berichten?
3: Das geht jetzt wirklich zu weit. Sie können hier nicht einfach so reinplatzen. Machen Sie mal die Kamera aus. Raus!
4: Willst du auch einen Schluck Milch haben?

0: Das hast du ganz toll gemacht. Nicht ein Tropfen ging daneben. Nicht einer.
1: Und das Sprechen wird von allein kommen.
2: Tommy, man spielt nicht mit dem Essen.

0: Musste das sein? Ich meine, die Blockade hat sich gerade gelöst.
1: Sie haben Sandra zu ihm gelassen, während ich weg war.
2: Obwohl Sie ganz genau wissen, dass ein Besuchsverbot vorliegt.

0: Sind das die Obduktionsergebnisse?
1: Treffen in der nächsten Stunde ein, aber wir haben was anderes. Den Kollegen ist bei der Überprüfung von Simon Kanners Auto was aufgefallen. Es ist im Tatzeitraum in eine der Radarfallen in der Stadt gefahren, nahe der Tivoli-Brücke.
2: Am Steuer sitzt nicht Simon Kanner.
3: Wir brauchen dringend diese Obduktionsergebnisse.
0: Jagen Sie das Foto durch die Datenbank. Vielleicht ist er ja schon mal aktenkundig geworden, der Typ. Ja, Becker hier. Ich brauche bitte die Staatsanwältin. Dann richten Sie aus, ich brauche einen Haftbefehl. Für Simon Kahner.

0: Ich werde Ihr fahrlässiges Vorgehen den Behörden melden.
1: Bei Zeichnung von Kindern so zwischen 6 und 12 Jahren sind Eltern ein ganz beliebtes Motiv. Fantasiefiguren, Fantasielandschaft und immer wieder auch die Mutter. Der Vater fehlt bei ihm allerdings. Die Kinderpsychologie lässt 2 Schlüsse zu. Entweder ist der Vater im Leben des Kindes nicht präsent oder er wird von ihm negiert. Letzteres deutet auf ein gestörtes Verhältnis hin, ungelöste Konflikte oder körperliche Misshandlungen.
0: Ich erlaube Ihnen nicht, meinen Sohn zu verleumden.
1: Ja, weil Sie geglaubt haben, dass Sandra den Tommy geschlagen hat. Weil Sie es glauben wollten. Weil die Alternative zu schmerzhaft ist. Auch wenn das bedeutet, dass man sich selbst und den Rest der Welt belügt.
0: Aber...
1: Ja?
0: Simon hat doch auch gegen Sandra ausgesagt. Die beiden haben sich gehasst. Warum hätte er entdecken sollen?
1: Na, ich meine, das ist eine Frage, auf die ich noch keine Antwort habe. Noch.
0: Erwarten Sie an?

0: Hallo?
1: Hallo.
0: Wer sind Sie?
1: Ich bin Jasmin.
0: Jasmin, aha.
1: Ich wollte fragen, ob der Herr Dr. Winter auch da ist.
2: Bin ich, ja, hallo.
1: In dem neuesten Artikel Ihrer Tochter ist die Rede von einem Zeugen, der sich in psychologischer Behandlung befindet.

0: Psychologe können doch nur Sie sein, Herr Dr. Winter, oder? Ich meine, woher sollte Ihre Tochter sonst
1: jetzt
0: Ihre Informationen
1: genug
0: haben?
1: Jetzt ist aber genug. Jetzt sofort die Kamera ausmachen. Wie sind denn Sie drauf? Jetzt, ich hab gesagt, die Kamera aus. Ich hau Sie Ihnen zusammen.
2: Sie haben Ihrer Tochter von Tommy erzählt.
3: Das kann nur Missverständnis sein.

0: Oben ist alles clear. Der ist weg. Hier ist sein Handy, sonst nichts.
1: In die Fahndung geben. Ja? Was?
2: Hier hinten am Gartenzaun haben die Hunde die Witterung aufgenommen und da ist der Ausgangspunkt.
3: Chef, es tut mir
1: in
3: leid.
1: In welche Richtung wurde er verschleppt?
2: Das wissen wir noch nicht. Das angrenzende Waldstück ist ja riesengroß. Hoffentlich haben wir bei dem Suchradius überhaupt eine Chance. Sonst ist der Täter über alle Berge.
4: Chef, das müssen Sie sich ansehen.

0: Wir fahren jetzt zur Mutter. Vielleicht hat sie doch ihren Sohn geholt.
1: Sie wussten ganz genau, dass das Schloss der Terrassentür kaputt ist. Sie hätten es melden müssen.
0: Konnte ich nicht, ohne Sandra zu verraten. Ihre Präsenz war das Einzige, was ihm geholfen hat, die Blockade zu unterbrechen.
1: Meinem Enkelsohn irgendetwas zugestoßen ist, dann sind Sie dafür verantwortlich.
0: Ja, Don?
2: Warum habe ich Sie bloß hinzugezogen? Wie konnten Sie bei so einem sensiblen Fall Ihre Schweigepflicht verletzen, ne?
0: Ich habe in meiner gesamten Laufbahn noch nie meine Schweigepflicht verletzt, damit das klar ist.
3: Sie haben gesagt, Sie passen auf ihn auf. Sie haben mir das versprochen!
4: Sie haben mir das versprochen.
0: Haben Sie irgendjemandem erzählt, wo Tommy ist?
3: Was?
0: Oder dass Ihnen jemand gefolgt ist zu meinem Haus?
1: Mir könnte jemand gefolgt sein. Ich habe mich mit Simon getroffen.

0: Es tut mir so leid. Ich hätte nie gedacht, dass die Sache so aufgebauscht wird. Ich weiß, ich hätte deine Notizen nicht lesen dürfen, ohne dich vorher zu fragen, aber es musste alles so schnell gehen. Hör mal, die Information, die hätte ich auch durch eine Beobachtung bekommen können. Ich habe keine Quellen genannt und ich habe nichts verwendet, was direkt auf dich zurückzuführen ist. Dir kann also niemand Schwierigkeiten machen.
1: Es geht ja nicht um mich. Es geht um das Kind, dessen Leben du aufs Spiel setzt.
0: Ich verstehe nicht.
1: Ja, der Junge ist weg. Kein Mensch weiß wo und die Möglichkeiten sind endlos. Er ist der Einzige, der den Mörder belasten kann, aber

0: Durch deinen Artikel weiß es jetzt jeder.
1: Du warst nicht zu erreichen und ich wollte...
0: Ja, du wolltest deine Story. Wie immer. Ohne Kompromisse.
1: Du hast beruflich auch nie Kompromisse gemacht.
0: Ja, ich habe den Leuten geholfen. Ich habe deren Probleme nicht ausgenutzt für irgendwelche reißerischen Geschichten.
1: Für dich sind es reißerische Geschichten. Aber für mich ist es die einzige Chance, davon leben zu können.
0: Und deshalb muss jetzt vielleicht dein Kind sterben, damit du davon leben kannst.

0: Kollegen haben zwar noch keine Spur von Simon Kahner, aber wir haben den Mann in seinem Auto identifiziert. Sein Name ist Peter Gruber. Er ist als Vorarbeiter in der Großbrauerei Mantler beschäftigt.
1: Okay, um den kümmere ich mich.
2: Wo ist die Großmutter?
3: Zurück in die Brauerei. Für den Fall, dass der Tommy dort auftaucht.
4: Verstärken Sie die Hundestaffel. Wenn dem Jungen etwas zustößt, rollen unsere Köpfe. Das ist Ihnen wohl klar, Bäcker.
2: Es tut mir leid, ich...
4: Schuldzuweisungen bringen nichts. Wir übernehmen das jetzt. Und du wirst dich ausklinken.
2: Wenn ich besser aufgepasst hätte, dann...
4: Ich werde nicht dabei zuschauen, wie dich das kaputt macht.
2: Es gibt jetzt Wichtigeres als mich.
4: Nicht aus meiner Sicht. Polizeichef. Ja, hallo.

0: Ja, was gibt's?
1: Also mir ist bei den Zeichnungen von Tommy eine Anomalie aufgefallen, die psychologisch relevant sein könnte.
2: Peter Pan wohnt doch immer in einem Baumhaus.
1: Bei den Zeichnungen dachte ich auch, das ist eins, aber bei genauerem Hinsehen habe ich festgestellt, das ist ein Jagdhochsitz.
0: Ja, wir haben ganz oft auf Jagdhochständen gespielt. Wir haben da die Sterne angeguckt. Das waren immer unsere Baumhäuser.
2: Vielen Dank.
1: Also ich melde mich nochmal.
3: Wo ist der Junge?
4: Bis mein Rechtsbeistand eintrifft, verzichten wir auf unsere Aussagen.
3: Sie haben wirklich an alles gedacht. Außer an den Blitzer. Auf der Tivoli-Brücke. Laut Ihrer Bank haben Sie in der vergangenen Woche 15.000 Euro von Ihrem Privatkonto abgehoben. Einen Tag später hat Simon Kahner seine Schulden beglichen. Mit 14.000 Euro.
5: Chef, die wollen uns jetzt anhängen.
3: Und ich erkläre Ihnen auch wie. Sie fahren Simon Kahners Auto und Handy spazieren. Und mit dem Foto hier können wir beweisen, dass Sie in der Mordnacht Herrn Kahner ein Alibi geben wollten.

0: dem Geldfluss können wir beweisen, dass Sie das Ganze in Auftrag gegeben haben. Dafür sitzen Sie lebenslang. Sie nicht ganz, aber auch sehr, sehr lange.
1: Der Simon hat sich bei uns in der Braustube immer besoffen.

0: Der große Herr geredet von seinem Bruder. Dass das ein durchgeknallter Machtmensch ist und dass der niemanden in sein Arbeitszimmer reinlässt, weil er da sein Kraftrezept hortet. Und dann hat ihm der Chef einen Vorschlag gemacht. Ich mach das nicht. Ich geh nicht für dich im Bau.
1: Was genau hat er ihm denn angeboten?
0: Wenn er wirklich weiß, wo das Rezept ist, dann soll er es ihm besorgen. Der Chef zahlt ihm dafür seine Schulden ab und besorgt ihm ein Alibi.
1: Sie wollen mir also weismachen, dass Sie den Mord nicht in Auftrag gegeben haben? Dass Sie nicht wissen, wo der Junge ist? Dass es hier nur um einen Diebstahl ging?
2: Simple Industriespionage, Kavaliersdelikt. Ich habe nicht ahnen können, dass der Verrückte ihn gleich umbringt.
3: Becker?
4: Es ist möglich, dass der Tommy auf einen Jagdhochsitz geklettert ist, der bei mir in der Nähe im Wald ist.
5: Vielleicht wird er gar nicht entführt. Wenn das stimmt, dann müsste die Hundestaffel
4: weiter nördlich suchen. Hallo?

0: Du hast in sein Rezept gestohlen.
1: Mandler hat mir meine Schulden dafür bezahlt. Der Marius wollte mir ja nicht helfen.
0: Er hatte doch gerade erst 50.000 für dein Hauskredit geschenkt.
1: Der hat mich erpresst, damit ich bei der Scheidung für ihn aussage.
0: Du hast dich kaufen lassen. Warum überrascht mich das nicht?
1: Mama, ich bin vielleicht nicht so, wie du das willst. Aber ich würde doch nicht den Marius, meinen eigenen Bruder, umbringen.

0: Tommy?
1: Eigentlich bin ich zu alt dafür.

0: Tommy! Ich helfe dir, brauchst keine Angst mehr zu haben. Sag mal, wie bist du denn hierher gekommen?
1: Ich bin gerannt.
0: Ja?
1: Und gerannt.

0: Ich hatte so Angst.
1: Wir sind hier oben. Sie können die Hunde abziehen.
2: Ach ja, wird dir gleich wärmer.

0: Gut gemacht. Wo ist Dr. Winter?
1: Beim Hochstand.
0: Dr. Winter!

0: Ja?
1: Na, wie geht's meinem besten Pferd im Stall? Ich habe neue Werbekunden. Die wären sehr interessiert.
0: Kein Interesse. Ich kündige meinen Vertrag mit Ihnen auf.
1: Bitte? Ich weiß nicht, was Sie sich vorstellen.
0: Hören Sie, bei mir klopft's an. Auf Wiederhören.
1: Ich brauche Sie.
0: Dann?

0: Ich habe mir solche Sorgen um dich gemacht.
1: Alles in Ordnung. War nur ein kleiner Schwächeanfall.
2: Sie sollten das nicht auf die leichte Schulter nehmen. Das war ein weiteres Infarktvorzeichen. Ihr Vater überfordert sein Herz.
1: Ja, so nach dem Motto, den lege ich hin, bevor er einen Blödsinn macht. Ne?
0: Warum hast du mir denn nichts gesagt?
1: Ja, das Brezenverbot war schon schlimm genug. Du bist das Wichtigste für mich. Du war immer so, wird auch immer so bleiben.
0: Dann sei ehrlich zu mir.
1: Dito?
0: Ich wollte dich ja anrufen wegen des Artikels, aber ich habe dich einfach nicht erreicht.
1: Ja, weil diese neumodischen Handys, ja, denen geht der Saft viel zu schnell aus. Weißt du, was ich in Zukunft mache? Ich besorge mir ein altherkömmliches Telefon mit Wählscheibe.
3: Dr. Winter, Sie sollten sich noch ausruhen.
0: Willkommen in meiner Welt.
4: Körperliche Gründe für sein Schweigen gibt's keine. Bis auf eine leichte Unterkühlung ist alles in Ordnung.
0: Ich bin doch da. Danke.

0: Wie fühlen Sie sich?
1: Fit wie ein Turnschuh. Tut mir leid, dass ich Sie da erschreckt habe.
0: Frau Knapp? Würden Sie bitte mit mir rauskommen?

0: Tommy.
1: Nachdem du im Wald gesprochen hast,
2: muss die Blockade sich ja gelöst haben. Ich meine, die kommt und geht nicht einfach so.
1: Davor konntest du nicht sprechen.
2: Und jetzt willst du es nicht. Warum ist das so?
3: Man spielt nicht mit dem Essen.
2: Ich glaube, ich weiß jetzt, was passiert ist. Aber du musst mir das sagen. Denk mal drüber nach.
4: Die endgültigen Obduktionsergebnisse.
5: Die Beschaffenheit des Einstichs spricht dafür, dass der Mörder eine recht kurze Armlänge hat. Außerdem gehen wir davon aus, dass der Täter kleiner ist als das Opfer. Simon Kahner ist deutlich größer als sein Bruder. Auf Frau Knapp trifft das alles zu.
6: Bitte! Ich war das nicht!

0: Tommy!
1: Tommy, ich hab dir tausendmal gesagt, das Arbeitszimmer ist tabu.
2: Du brauchst mal wieder einen Denkzettel, hä? Hm?

Tommy, du kannst nichts dafür, okay? Es war ein Unfall. Es ist nicht deine Schuld.

0: Ich will nicht glauben, dass dein Schreibtisch ab jetzt leer bleiben soll.
1: Muss er ja nicht. Du kannst ihn nützen.
0: Du weißt schon, dass ich den Blog geschlossen habe.
1: Ja, ich glaube, das war ein bisschen voreilig.
0: Hast du vergessen, was war?
1: Fehler passieren allen. Außer Peter Pan vielleicht, aber der muss ja auch nicht erwachsen werden. Alles okay?
0: Du wirst mir fehlen.
1: Ja, ich bin ja nicht so lange weg. Wir fliegen ja nur in die Schweiz.
0: Sicher?
1: Ja, steht alles hier. Hier, Zürich. Was? Miami. Ist so eine kleine Weltreise.
0: Tja, vielleicht solltest du die Details checken, wenn es um Sabine geht.
1: Mhm. Gar nicht so schlecht, deine Ideen.
2: Ja. Sehe ich genauso, ja. Gut, sehr gut. Ja, dann vielen Dank. Tschüss.
3: Das war Dr. Steiner, der neue Therapeut von Tommy. Vielen Dank nochmal für die Vermittlung.
1: Er ist der Beste im Hinblick auf Traumata-Verarbeitung.
3: Naja, der Zweitbeste. Danke.

0: Passen Sie auf sich auf, ja?
1: Ebenfalls, Dr. Winter.
0: Wendelin.
1: Okay, Wendelin.
0: So, was ist mit dir los?
2: Ich weiß auch nicht. Es geht gerade was zu Ende. Spürst du das nicht?
0: Ich glaube eher, es beginnt gerade was.

0: Sonnencreme dabei?
1: Die besorgen wir in Miami, Liebes.
2: Entschuldigung, welche Strecke zum Flughafen wollen Sie nehmen?
1: Zweite Stern rechts und dann immer der Nase nach.

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7: Wir spielen Stadtland Quiz.
8: Wie geil.
9: Mein Tag ist gerettet. Genau. 100 Punkte.
10: Er ist ja sehr charmant, gell? Sehr charmant.
7: Richtig. Dafür gibt es 200 Punkte.
11: Ah. Check.
7: Guten Tag, Sie sitzen ja im Gebüsch.
8: Ja.
12: 400 Punkte.
11: Juhu.
13: Ich seil mich ab.
7: Stadt-Land-Quiz. Heute zum Thema Klettern und Kraxeln. Wir spielen in Boppard und in Hessigheim. In Hessigheim gibt es die Felsengärten mit rund 130 Kletterrouten. Die bis zu 18 Meter hohen Muschelkalkfelsen sind geologisch einzigartig geformt und liegen oberhalb des Neckars. In der Weinbaugemeinde leben rund 2500 Menschen zwischen Felsen und Reben. In Boppard können Wanderer den Mittelrhein-Klettersteig begehen. Insgesamt sind 11 Kletterpassagen oberhalb der Rheinschleife zu überwinden. Mit zahlreichen Leitern, Tritthilfen und Drahtseilen. Boppard liegt im oberen Mittelrheintal und hat rund 16.000 Einwohner. Wer erklimmt heute das Siegerpodest? Boppard oder Hessigheim? So, hoch hinaus geht's heute bei Stadt-Land-Quiz. Hallo und herzlich willkommen. Wir sind unterwegs in den Hessigheimer Felsengärten. Das ist hier ein wahres Kletterparadies und deswegen werden sie auch schwäbische Dolomiten genannt. Aber sie sind auch für Nichtkletterer wie für mich ganz gut zu erkunden. Und abseits dieser Steilwände suche ich jetzt meine Mitspieler. Los geht's. Sie kommen mir gerade recht. Ich brauche Mitspieler für Stadtland-Quiz.
14: Ja.
7: Kommen Sie aus Boppard?
14: Ja.
7: Ja? Schon immer?
14: Ja, ich wurde zwar nicht hier geboren, aber ich wohne hier schon immer, ja.
7: Was mögen Sie an Boppard?
14: Ich finde auf jeden Fall die Lage sehr schön, hier direkt am Rhein.
7: Mhm.
14: Zum Fahrradfahren mag ich sie auf jeden Fall sehr gerne, ja.
7: Ja. Was mögen Sie an Boppard?
11: Die Natur ist sehr schön.
7: Um die Natur geht es auch bei mir, denn wir haben heute das Thema Klettern und Kraxeln, weil es ja hier einen ganz schönen Klettersteig gibt. Waren Sie da auch schon drin?
14: Ja, als Kind aber nur.
7: Haben Sie sich als Kind sofort getraut, auch die schwierigeren Teile zu gehen?
14: Ja.
7: Waren Sie da mutig?
14: Ja.
7: Mit Absicherung?
14: Immer ohne.
7: Immer ohne?
14: Ja.
7: War was passiert?
14: Nie.
7: So, ich habe für Sie 4 verschiedene Fotos und Kletterarten. Und Sie müssen die Namen der Kletterarten zuordnen. Wir haben das Bouldern, wir haben den Klettersteig, wir haben den Ninja-Sport und das Speed-Klettern. Was haben wir oben links?
14: Oben links ist das Speed-Klettern.
7: Schon mal von gehört?
14: Ja.
7: Und oben Speed-Klettern, zack.
14: Bouldern ist oben rechts.
7: Okay. 2 zugeordnet. Ich suche mal Gegenspieler in Hessigheim. Oh. Nicht, dass der Hund rauskommt, wenn ich reinkomme. Viele Männer vor der Tür. Nicht? Oh Gott, oh Gott, oh Gott. Hallo, wir sind vom SWR. Guten Tag. Was? Guck mal, da kommt ja die Waldfee.
15: Ich bin eine Hexe eigentlich.
7: Sie sind eine Hexe.
15: Ich bin auch noch halb bekleidet. Ich habe mein Gewand ausgezogen. Ich bin Märchenerzählerin und wir machen zusammen ein Krimi-Dinner.
7: Ein Krimi-Dinner. Kommt ihr einen Schritt in die Tür? Dankeschön. Waren Sie schon in den Felsengärten unterwegs?
15: Ich war schon einmal klettern und habe gedacht, ich komme nicht mehr runter und ich komme nicht mehr hoch. Ich muss jetzt hier einfach bleiben.
7: Aber Sie wurden abgesichert?
15: Schon lange her und dann habe ich gemerkt, ich habe Höhenangst.
7: Wie ist bei Ihnen schon?
16: Nee, also klettern war ich da noch nie, aber natürlich als Hessigheimer kennt man das da oben natürlich.
7: Das Spazierengehen da oben, ja, ist ja schon
16: herrlich.
7: Toll, oder?
16: Mein Sohn sagt immer, die Drachenschlucht, so nennen wir die auch innen drin. Das sieht ja aus, ziemlich abenteuerlich.
7: Ich zeige Ihnen jetzt 4 verschiedene Kletterarten und Sie müssen die benennen. Also wir haben Bouldern, wir haben Klettersteig, Ninja-Sport und Speed-Klettern. So.
15: Also das ist Bouldern.
7: Oben rechts ist Bouldern.
15: Genau.
7: Warum? Wie geht Bouldern?
15: Da hängt man irgendwie so in der Wand drin, genau. genau. Okay. Dann das,
8: also
15: dann
8: sind Sie sich einig da mit dem Bouldern?
16: Ja, das denke ich. Da vertraue ich mal meiner Hexe.
8: Moment, also erstmal oben rechts bouldern. So, zugeordnet.
15: Dann ist das Ninja.
8: Ninja-Sport? Genau. Wie sieht das aus, Ninja-Sport? Was macht man da?
15: Da hüpft man durch die Gegend und geht über Hindernisse.
16: So kennt man doch auch aus dem Fernseher.
8: Okay, und genau. Links Ninja-Sport.
15: Das ist Speedklettern, die machen Wettbewerb.
8: Also oben links Speedklettern.
16: Und
8: rechts Klettersteig. Was? Also Sie würden sich davon gar nichts trauen? Was würden Sie sich davon trauen?
16: Vielleicht dann das noch so ein bisschen.
8: Klettersteig würde
16: ja,
8: schon
16: so
8: gehen.
16: Ja, so ein bisschen, ne? Genau.
8: Wenn es denn überhaupt Klettersteig ist.
11: Klettersteig ist das. Ninja-Sport.
8: Unten rechts Klettersteig. Ja. Und unten links Ninja-Sport. Also Sie haben es so gelöst und wir gucken, ob es stimmt. Die richtigen werden grün. Und?
14: Alle richtig.
8: Alles richtig. Die richtigen werden passend zum Hexenkleid grün.
16: Juhu! Ja!
8: Auch ohne sehr, Besen sehr richtig cool. Gelöst. Oben links haben wir das Speed-Klettern. Da geht es wirklich um die Zeit. Ne? Das sind dann streng vorgegebene Routen. Beide müssen die gleiche Route klettern. Und wer als erster oben ist, der gewinnt. Und der Weltrekord für 15 Meter Steilwand liegt bei unter 5 Sekunden. Das Bouldern, das macht man ohne Sicherung. Da geht es nur so 3, 4, 5 Meter hoch. Mhm. Unten drunter liegt immer eine Matte, wenn man runterfällt, dass man sich da abfangen kann. Also das ist sozusagen in sicherer Höhe auch mal unter so einem Überhang langklettern, so geht das Bouldern. Dieses Ninja-Sport, das ist so eine Mischung zwischen Parkour, Klettern und Gerätetouren. Ist so eine Strecke, die man bewältigen muss, da wackelt es, da muss man springen und dergleichen. Und hier haben wir den Klettersteig, da werden Bergsteigen und

0: Klettern verbunden. Ne? Das kann man auch als Amateur machen, kann man sich gut einhängen, damit nichts passiert. Helm wäre auch ganz gut. Sie kriegen 100 Punkte und Bob hat auch 100 Punkte.
1: Sehr cool.
0: Hallo, guten Tag. Wir drehen eine Runde Stadtland Quiz für den SWR. Kommen Sie mal runter zu mir. Klettern und Kraxeln, das ist unser Thema. Mhm. Waren Sie schon mal hier auf dem Klettersteig unterwegs?
2: Ich hab Angst.
0: Sie haben Höhenangst?
2: Ja. Ich kann zum Beispiel von dem Balkon unten nicht gucken, da kriege ich sofort schwindelig. Wenn ich ab und zu gehe ich da sauber machen, kann ich nicht.
0: Klappt nicht?
2: Nee.
0: Okay, waren Sie schon mal in den Bergen wandern?
3: Ja, waren wir schon.
0: Ja, wo waren Sie schon wandern in den Bergen?
3: In der Schweiz, Jungfraujoch.
0: Ja, Jungfraujoch,
3: genau. Das war ich einmal da.
0: Jetzt habe ich eine Frage für Sie, Sie können 100 Punkte erspielen. Wofür ist der 1962 geborene Kletterer Alain Robert, auch französischer Spider-Man genannt, bekannt? Er klettert in Superheldenanzügen, er klettert ohne Sicherung auf Wolkenkratzer, er schwingt mit einem Seil von Fels zu Fels oder er seilt sich kopfüber zum Boden ab.
3: Ich denke, das ist B, Klettern ohne Sicherung
0: auf Wolkenkratzer.
3: Ja.
0: Was glauben Sie, Sie spielen zusammen als Team?
2: Ich stelle auf, zeilt sich kopfüber zum Boden ab.
0: Sie müssen sich einigen. Ich kann auch zwei falsche wegmachen.
2: Nimm doch zwei falsche weg.
0: Dann machen wir gleich zwei falsche weg, nachdem wir die Mitspieler in Hässigkeiten getroffen haben. Hier wird geschafft. Guten Tag. Der SWR würde mal zu Ihnen kommen, wenn er darf.
4: Ja, wir haben zu zweit.
0: Ach schön, dann komme ich mal zu Ihnen. Das ist aber nett. Was muss denn für eine Arbeit gemacht werden gerade?
4: Also jetzt beginnt so die überschüssigen Triebe in den Reben
0: zu entfernen. Sind Sie Nebenerwerbswinzer?
4: Genau.
0: Sie sind eigentlich auch so ein Typ, also
4: nein.
0: Die würden auch in die Hessigheimer Felsengärten passen.
4: Ich bin mehr Flachland-Tiroler.
0: Okay. Gut, ich habe eine Frage für Sie. Wofür ist der 1962 geborene Kletterer Alain Robert, auch französischer Spider-Man genannt, bekannt?
4: Er klettert ohne Sicherung auf Wolkenkratzer.
0: Was sagt die Gattin?
5: Stimme ich zu.
0: Ja?
4: Volles Risiko.
0: Volles Risiko?
4: Ja.
0: Ist ja immer so.
5: Ja.
0: Ist ja immer volles Risiko. Ja? Dann logge ich es ein, ja?
4: Ja.
0: Gut. Klettert ohne Sicherung auf Wolkenkratzer. Eingeloggt. Zwei falsche verschwinden. Es bleibt noch, er klettert ohne Sicherung auf Wolkenkratzer oder er schwingt mit einem Seil von Fels zu Fels.
2: Ich bin mit dem Seil von Fels zu Fels.
3: Ja, ich denke auch, wir sind einig.
0: Denken Sie auch?
3: Ja.
0: Sie sind sich einig, schwingt mit einem Seil von Fels zu Fels.
3: Ja.
0: Eingeloggt. Richtige Antwort ist, er klettert ohne Sicherung auf Wolkenkratzer.
3: Ich wusste das.
0: Ihr erster Gedanke.
3: Ich wusste das.
0: Ihr erster Gedanke, aber Sie haben sich nicht durchgesetzt.
3: Ja.
0: Bei uns wären die richtigen Antworten grün.
3: Ja.
0: Und ist richtig. Er klettert ohne Sicherung auf Wolkenkratzer. Genau, und dass sie teilweise spektakulär ist, ist das sogenannte Free Solo, also wirklich ganz ohne Sicherung, geht er auf diese Wolkenkratzer. Eiffelturm, Empire State Building, das Burj Khalifa in Dubai, hat er schon, ich glaube, nach eigenen Angaben schon auf 170 Wolkenkratzer geklettert. Und wenn wir uns das mal anschauen, wie das aussieht hier, gucken Sie mal.
3: Ja.
0: Also spektakulär, auch jetzt immer noch. Ist doch verrückt, oder?
5: Ja. Hilfe.
0: Das finde ich ganz besonders. Hier gucken Sie mal wieder.
3: Genau.
0: Oder? Ein bisschen verrückt ist er schon.
5: Ja.
0: Sie haben 100 Punkte erspielt. Die Gegner in Boppard haben bei dieser Frage keine Punkte geschafft. Das heißt, dass Hessigheim jetzt nach der zweiten gespielten Frage in Führung geht. Denn hier haben wir jetzt 200 Punkte und in Boppard sind wir aber noch bei 100 Punkten. Ja, es ist teilweise wirklich richtig steil hier am Mittelrhein-Klettersteig in Boppard. Und hier treffe ich jetzt auch die beiden Stadtpaten, die für Boppard bis zum Ende der Sendung das Stadtbild finden müssen. Und da kletter ich jetzt mal hin. So, ein paar Meter noch, dann bin ich bei euch. Achim Weiler,
6: ja.
0: Du bist der Wegepate des Klettersteiges.
6: Richtig.
0: Also man kann entspannt hochwandern, so wie ihr es heute gemacht habt. Warum lohnt es sich, den zu klettern?
6: Das Erlebnis mal zu haben, zu klettern, also mit Ausrüstung, ein bisschen alpinen Charakter zu haben, ist natürlich absolute Empfehlung.
0: Du leitest auch eine Klettersteigschule. Was lernen die Teilnehmer da?
6: Die lernen bei uns natürlich den richtigen Umgang im Klettersteig gehen, mit Ausrüstung. Wir machen aber auch viel alpines Grundwissen, also Tourenplanung, Wetterkunde bis hin zur Ersten Hilfe.
7: Was ist für dich die Region mit den schönsten Klettersteigen?
6: Die Top-Region, bei der mir das Herz aufgeht, sind die Dolomiten. Also das ist auch Klettersteig Eldorado, absolut empfehlenswert.
7: Was ist deine Aufgabe als Wegepate hier am Klettersteig?
6: Schauen, ob irgendwo Beschädigungen sind, ob irgendwo Schilder fehlen beim Klettersteig, ob irgendwas lose ist. So kleine Reparaturen oder Wegepflege machen wir selber oder melden es dann an die Stadt, die dann dementsprechend hier Bauhof oder externe Firmen heranholen.
7: Heinz Kähne, du bist der Leiter des Verschönerungsvereins in Boppard. Warum macht der Klettersteig Boppard auch schöner?
8: Es ist was Besonderes. Er unterscheidet sich natürlich von allen anderen Wanderrouten. Ja? Es ist ein gewisser Anspruch da, denn ein bisschen schwindelfrei sollte man schon sein.
7: Mhm. Bist du ihn schon geklettert?
8: Ich bin ihn auch schon geklettert, ja. Wobei man kann da weniger die Aussicht genießen als auf den Wandersteigen. Man muss schon ein bisschen aufpassen und auch ein wenig trittsicher sein.
7: Also wer die Aussicht genießen möchte, der wandert und die anderen klettern.
8: Ungefähr so könnte man sagen, ja.
7: Ich habe ein Stadtbild für euch, was ich euch gerne geben möchte.
6: Steine.
9: Das ist nicht in Boppard.
7: Das ist in Boppard. Ihr habt 5 Stunden Zeit herauszufinden, wo das ist.
6: Ja.
7: Ihr sollt davor bitte ein Selfie machen, wenn ihr die Stelle gefunden habt.
6: Ja.
7: Und dann gibt es nachher im Finale 200 Punkte für die richtige Antwort, für das richtige Foto.
8: Und das ist eine Herausforderung.
7: Gut. Ich wünsche euch viel Erfolg. Wir sehen uns nachher im Finale wieder.
8: Ja, prima.
7: Und auch in Hessigheim soll ein Stadtbild gefunden werden. Und die beiden Stadtpaten dort, die warten in den Felsengärten auf mich. Peter Bräunig, wir stehen hier im Einsatzgebiet der Bergwacht in den Felsengärten. Du selbst kletterst ja auch sehr gerne. Was begeistert dich an dem Sport?
10: Ich glaube, es ist ein Sport, wo man wahnsinnig zu einem selbst findet. Also ich kletter nicht, weil ich irgendwie Zuschauer haben will, sondern weil ich dort meinen Ruhepol finde. Und hier heute Morgen in Hessigheim merkt man es ja ganz gut. Man hat hier absolute Ruhe, absolute Stille. Mhm. Und das ist das. Jeder Griff muss sitzen. Man muss sehr bedacht klettern, weil ansonsten kommt man eine schwere Route auch einfach nicht hoch.
7: Du warst ja auch schon auf hohen Bergen unterwegs. Wie hoch war es denn?
10: Also mein höchster Berg war ein 5000er. Und das war schon ein sehr prägender Urlaub. Sehr, sehr kalt, das ist sehr anstrengend. Und man hat natürlich auch nicht den Komfort, den man jetzt hier unten in den Felsengärten hat, sondern man schläft im Zelt, man hat kein Internet, also Dinge kommen da hinzu.
7: Du bringst auch Kindern das Klettern bei.
10: Ja.
7: Was macht dir daran Freude?
10: Ich mache das jetzt beim DAV schon ungefähr 4-5 Jahre lang. Habe da einmal die Woche eine Jugendgruppe und mittlerweile gehen die alle aufs Erwachsenenalter zu. Und das ist einfach schön, auch die Entwicklung zu sehen aus so einem kleinen Kind.
7: Jörg Feufel, du bist auch bei der Bergwacht mit dabei. Was ist das Besondere an diesen Einsätzen mit der Bergwacht?
11: Teamgeist, gemeinsam das Ziel, der Person zu helfen, die Person entsprechend zu retten, da zu unterstützen und auch die Landschaftspflege, dass sie einfach unsere Aufgabe ist, wofür alle wir eigentlich sehr brennen.
7: Du lebst mit dem Blick auf die Hessigheimer Felsengärten. Was fasziniert dich an diesen Steinformationen?
11: Der Ausblick vom Nachbarort hier auf die Felsengärten, was man schon direkt morgens bei uns sieht. Dann geht die Sonne hier auf, die Sonne geht dann hier mit einem tollen Blick unter. Das ist einfach hier Kürze unserer Landschaft und ist ein tolles Bild.
7: Hessigheim hat ja nicht nur die Felsengärten. Warum lohnt es sich, jenseits der Felsengärten nach Hessigheim zu kommen?
11: Es ist schon eigentlich so ein bisschen ein Wein-Eldorado mit sehr vielen Weingütern. Natürlich prägt hier da die Landschaft, die Steillagen, was hier drumherum überall ist. Kleines, schönes Dorf, tolle Gemeinschaft und wir können da irgendwie mit dazu.
7: Ich habe für euch ein Foto aus Hessigheim.
10: Na, da haben wir was zu tun, oder?
11: Ja.
7: Passt ganz gut zu unserem Thema, ne? Klettern und Kraxeln. Man sieht eine Felsspalte oder was anderes.
11: Ja. Muss mal gucken.
7: Aber optisch sieht es ganz gut aus. Schon eine Idee?
10: Ich tatsächlich nicht. Du, Jörg?
11: Irgendwie vielleicht in Richtung im Torbogen oder irgendwo eine Inschrift noch hier, wo hier weitergeht.
10: Das stimmt, guck mal, das könnte auch wie so ein Garagentor eventuell sein.
7: Ihr macht euch auf den Weg, macht davor bitte ein Selfie als Beleg, dass ihr die richtige Stelle gefunden habt. Und wenn euch das gelingt, dann gibt es nachher 200 Punkte im Finale. Ich wünsche euch viel Erfolg.
10: Dankeschön.
7: Und wir sehen uns nachher wieder.
11: Ja.
7: Bis später. Hallo.
12: Ach, hallo, ja, also
9: Ich kenne Sie.
7: Sehen Sie? Dann wissen Sie, dass

0: Für Sie habe ich eine schöne Frage. Ich habe nämlich 4 Tiere, die auf besondere Art und Weise Fähigkeiten haben zum Klettern und diese Fähigkeiten beim Klettern einsetzen. Mhm.
1: Da sehen wir, oben links haben wir einen Steinbock, da haben wir ein Chamäleon, da haben wir eine Fliege und da haben wir einen Waschbären. Und eine von denen, von diesen Tieren, nutzt Härchen und Flüssigkeit zum Klettern. Ein Tier nutzt Greif, Fuß und Schwanz. Eins nutzt seine Krallen und eins hat elastische Innenballen.
2: Ich glaube, das würde zusammenpassen.
3: Die elastischen Innenballen? Oder?
1: Sagen Sie mir, was ich machen soll, wo Sie eigentlich sind, wo Sie sich schon mal sicher sind bei
2: mir. Hast du irgendeine? Hat den Schwanz auf jeden Fall, Greifuß und Schwanz, oder?
3: Ja.
1: Greifuß und Schwanz zu Chamäleon?
2: Ja.
1: Ja? Genau. Und Schwester geht mit?
3: Ja, ja.
1: Ja, ja, gut. Dann machen wir Greifuß und Schwanz zu Chamäleon.
2: Elastischer Innenballen, das? Den
3: oder eher Krallen. Da ordnen Krallen, wir die Krallen dahin.
1: Die Krallen zu den Waschbären?
3: Zu den Waschbären.
1: Gehen Sie mit?
2: Ja.
1: Krallen zu den Waschbären. Dann fehlen noch 2.
3: Herrschen und Flüssigkeit.
1: Ja, wir machen gleich weiter. Ich suche mal schnell die Mitspieler in Hessigheim.
3: Ja.
4: Guten Morgen oder guten Tag. Bevor Sie im Haus verschwinden, muss ich Sie aufhalten. Machen wir das?
5: Ja. Okay, okay, machen wir.
0: Ich habe für Sie 4 verschiedene Tiere, die besondere Fähigkeiten nutzen, um zu klettern und zu kraxeln.
6: Krallen könnte ich mir den vorstellen.
7: Die elastische Innenballen für den Steinbock, oder?
6: Also ich würde den, glaube ich, mit Krallen machen.
7: Den Waschbär.
6: Ja.
0: Gehen Sie damit?
7: Ja, die klettern, ja, die sind große Kletter.
0: Genau, also die Krallen zu den Waschbären?
7: Zu den Waschbären.
0: Sind Sie sich einig? Okay, dann machen wir das schon mal als erstes dahin.
7: Und der Innenballen für den Steinbock, oder?
6: Ja, können wir machen.
0: Elastischer Innenballen zum Steinbock. Okay.
6: Härchen Flüssigkeit zu der Fliege.
0: Zu der Fliege. Dann bleibt der Greiffuß und Schwanz.
7: Das passt auch hin.
0: Fürs Chamäleon. Ja. Wir haben noch Härchen und Flüssigkeit und elastische Innenballen.
2: Und das würde ich elastische Innenballen.
3: Ja, ich schließe mich da an.
0: Also elastische Innenballen oben links zu dem Steinbock und Härchen und Flüssigkeit zu der Fliege. Die richtigen werden grün.
2: Ach, guck mal.
3: Was?
2: Alles grün.
3: Alles ich sehe es gar nicht.
0: Ja, das reflektiert so.
3: Meine
0: genau.
3: Güte, ja, das ist aber gut gelungen.
0: Und die richtigen werden grün. Und?
7: Kein.
6: Oh, alle?
7: Super.
6: Hey.
0: Alles? Hm? Der Steinbock hat diesen elastischen Innenballen. Damit kann er schön in die Spalten auch den Fuß reindrücken.
7: Reinsetzen, ne?
0: Und hat auch sehr harte Hornkanten am Huf, wo er sich einhaken kann. Ne? Und dieser weiche Innenballen, der wirkt auch so ein bisschen wie ein Saugnapf bei den Steinböcken.
7: Okay.
0: Ja, also können Sie auch so ein bisschen dran festsaugen. Ich zeige Ihnen mal eben ein paar Fotos vom Steinbock. Und dann sind die wirklich an solchen, an solchen Wänden unterwegs.
7: Genau.
0: Auch es gibt auch welche, die können an Staumauern hochlaufen. Das Chamäleon hat eben den Schwanz, ein wichtiger Trick, den es benutzt, um sich daran festzuhalten.
7: Genau. Ja,
0: kann man um Äste wickeln, dann ist man damit schon mal stabil unterwegs. Und hat diese Zangenfüße, also Greiffüße, die sehen wirklich spektakulär aus. Die Füße hier, kann man es nochmal sehen, anders aufgebaut als bei uns. So Dreier- und Zweierpaar und damit kann man dann gut zugreifen. Die Fliege kann eine eigene Flüssigkeit produzieren im Bein. Und das kommt dann aus dem Fuß, sage ich mal, raus. Und da sind dann die Härchen. Und dann gibt es die Kapillarkräfte, die da wirken. Deswegen können die auch an der Scheibe sogar hochlaufen. Wir kennen das, wir Menschen, wenn wir mal ein Glas Wasser haben, wo wir ein bisschen was verschütten und das steht auf dem Tisch, dann merken wir, dass das ein bisschen dran festhängt. Das sind auch die Kapillarkräfte. Und andererseits sind die Härchen aber auch so ein bisschen gebogen, haben so eine Hufeisenform und da können sie sich an rauen Wänden auch mit einhaken, die Fliegen.
7: Okay.
0: Und der Waschbär, der hat die Krallen, ist ein sehr guter Kletterer, natürlich hochklettern, ist easy. Und beim Runterklettern kann er die Hinterpfoten oder die Hinterfüße drehen, damit dann die Krallen wieder oben sind. Und dann kann er auch wieder gut runterklettern.
7: Okay.
0: 100 Punkte.
7: Gut.
0: Sehr gut. Gegenspieler in Boppard haben bei dieser Frage auch 100 Punkte geschafft.
7: Okay.
0: Hessigheim führt weiterhin. Nach 3 gespielten Fragen haben wir hier volle Punktzahl, 300 Punkte. Und in Boppard haben wir 200 Punkte.
7: Ah, schön.

0: Ich habe für Sie 4 Aussagen zum Thema Klettern und Kraxeln, die entweder stimmen oder nicht. Und Sie überlegen gemeinsam, ob ich Quatsch erzähle oder ob das, was ich da sage, ob das der Wahrheit entspricht. Mhm. Und für jede richtige Einschätzung gibt es 25 Punkte. Erste Aussage von mir. Der Begriff Seilschaft bezeichnet ursprünglich eine Gruppe von Kletterpartnern, die durch ein Seil verbunden sind und sich gegenseitig absichern.
1: Können Sie aufhören, es stimmt.
0: Wollen Sie Ihren Mann, Ihren Lebensgefährten?

0: Schon mal nicht.
1: Eingeloggt, ja. Kurz und schmerzlos. Geht es in Hessigheim genauso schnell?
2: Ja, hallo, Charlie.
1: Guten Tag. Hallo, Charlie, ich bin der Jens. Ich spiele eine Runde Stadtland-Quiz für den SWR. Sind Sie einer, der gern klettert oder gern geklettert ist?
2: Ich bin da mal geklettert vor vielen Jahren. Also am schönsten war, als ich so rückwärts mich fallen ließ und runter ging wieder. Das war, aber da braucht man viel Vertrauen dazu.
1: Genau. Ja. Sehr gut. Ich habe für Sie 4 Aussagen zum Thema Klettern und Kraxeln, die entweder stimmen oder nicht. Der Begriff Seilschaft bezeichnet ursprünglich eine Gruppe von Kletterpartnern, die durch ein Seil verbunden sind und sich gegenseitig absichern.
2: Stimmt.
3: Ja, muss ich auch sagen.
1: Ja. Sie sind sich einig, Sie sagen ja. Mittlerweile kennt man den Begriff auch aus der Politik. Da gibt es auch Seilschaften, die sich gegenseitig unterstützt.
4: Genau. Ja. Andere Seilschaften,
1: genau. Ja. Sie sagen aber ursprünglich aus dem Klettern. Mhm. Und das ist genau richtig. Man kennt das, ne? So wie Sie auch gesagt haben, das Seil sich ja dann ab. Selbst wenn man ein bisschen steiler klettert und einer abstürzt, dann kann man auch entsprechend anziehen und dann ist man gesichert. Mhm. Nächste Aussage. 1985 entkam ein Gefangener aus einem Berliner Gefängnis, in dem er mit Hilfe von Zahnbürsten und Besteck Kletterhaken bastelte und in die Freiheit kletterte.
2: Unbestecken,
3: da müsste ja wahnsinnig viel Besteck gesammelt haben.
2: Ja gut, besteckt. Besteck könnte man ja so ineinander. Aber zu was braucht er die Zahnbürste? Zum Zähneputzen unterwegs, oder was?
1: Also denkst du an den Griff von der Zahnbürste, wenn du den so in die Wand rammst?
2: Ja. Ah nee, das glauben wir nicht.
1: Wir glauben nicht mal, Zahnstein hast,
2: oder?
3: Und wann war das?
1: 1985.
2: Ah, das müssten wir doch gehört haben.
3: Als Fake News vor.
2: Ja, das ist Fake.
1: Also
2: das
1: Sie sagen Fake News. Sie sagen nein.
3: Nein. Das ist so abgesichert.
5: Ich sag ja. Aber wir müssen uns einig sein.
3: Ich bin Kavalier, ich sag. Die Dame hat recht.
1: Sie sagen ja. Richtige Antwort ist nein.
3: Ja,
1: aber
5: manchmal gibt es so komische Sachen.
1: Natürlich.
5: Ich hätte mir jetzt vorstellen können.
1: Nächste Aussage.
5: Mein Tag ist gerettet. Ja. Ich werde den ganzen Tag jetzt noch aufgezogen. Wunderbar.
1: Genau, das war eine Win-Win-Situation für Sie. Ja. Sie haben ihr den Vortritt gelassen und gleichzeitig können Sie den ganzen Tag aufziehen. Also sehr, sehr clever gemacht. So, nächste Aussage. Der Affenindex beschreibt beim Klettern das Verhältnis von Körpergröße und Armspannweite.
3: Ja.
5: Ich bleib jetzt bei dir.
3: Ja.
1: Ja? Also bei mir ist ja so, ich habe ja sehr lange Arme.
3: Ja.
1: Wirklich.
3: Es gibt Affen, die haben noch längere.
1: Ja, das stimmt, ja. Aber ich bin ja auch kein Affe.
3: Nein.
1: Sie sagen ja?
3: Ja.
2: Ach,
1: nee. Nein. Nein, gibt's nicht. Gibt's doch.
2: Echt?
1: Ja. Armlänge durch Körpergröße, wenn das eine hohe Zahl ist, dann ist das gut. Man hat eine gute Hebelwirkung.
2: Es ist wissen Sie, dass die Armspanne so groß, so lang ist, wie man groß ist?
1: Ja, genau.
2: Das weiß ich.
1: Also es ist nicht wissenschaftlich belegt, so, ne? Aber es gibt diesen Affenindex, der wird so genannt. Und man geht davon aus, dass es beim Klettern wirklich sehr gut helfen kann. Gut, letzte Aussage. Das berühmte Foto, das 11 Arbeiter bei der Mittagspause auf einem Stahlträger über New York zeigt, wurde in Wahrheit im Fotostudio aufgenommen.
2: Das war nicht echt.
3: Nee, das ist
2: Im Studio war das.
3: Im Studio ist das erstellt worden.
1: Also wäre die Antwort ja. Mhm. Sie sagen ja. Kennen Sie dieses Foto?
3: Ja. Wo auch öfters nachgestellt wird mit anderen.
1: Ja, genau, mit anderen Persönlichkeiten, mit anderen Menschen.
3: Das wurde in der Zeit, wo die ganzen, sage ich auch, nein, nicht nachgestellt im Studio.
1: Wurde nicht nachgestellt?
3: Nein.
5: Nein.
1: Nein, Sie würden sich heute nicht mehr trauen zu widersprechen. Ne? Sie sagen nein. Sie haben gesagt nein, richtiger Antwort ist nein. Richtiger Antwort ist nein.
2: Oh.
1: Haben wir sie schön in die Irre geführt. Also das Foto heißt Lunch atop a Skyscraper.
2: Mhm.
1: Ist im 69. Stock eines Hochhauses aufgenommen worden, während der Bauarbeiten. Beim Rockefeller Center, als das gebaut wurde, war als PR-Aktion gedacht, um das bekannt zu machen. Und damit die Menschen das auch akzeptieren und respektieren, damit es positiv in Szene gesetzt wird. Die Arbeiter, die da sitzen, sind nicht eindeutig identifiziert. Man weiß auch nicht hundertprozentig, wer das Foto gemacht hat. Es wird vermutet, Charles Abbotts, der Fotograf. Mhm. Und es sollte so eine Aufbruchstimmung auch signalisieren, nach dem Motto, es geht aufwärts.
2: Mhm.
1: Aber es ist ein echtes Foto. Und damals hieß es, als das Rockefeller Center gebaut wurde, hieß es so unter der Hand, wenn wir pro 10 Stockwerke nur einen Toten haben, dann ist es in Ordnung. Beim Bau.
2: Okay. Ja.
1: Sie haben zwei richtige.
2: Ja.
1: Die Gegenspieler in Boppard haben bei dieser Frage drei richtige geschafft.
2: Okay.
1: Das heißt, Boppard robbt sich jetzt so ein bisschen ran.
2: Wir sind besser.
1: Im Moment noch. Jetzt. Im Moment noch. Boppard hat nämlich jetzt nach 4 gespielten Fragen 275 Punkte. Und hier in Hessigheim sind wir bei 350 Punkten.
2: Oh, gut.
1: Ihnen Dankeschön fürs Mitmachen. Und wir schauen uns jetzt mal die Stadtbildsuche in Boppard an.
0: Hallo, grüß dich.
6: Sag uns doch mal gerade, wo wir das da finden.
0: Wir können nur am Rhein sein, in der Rheinanlage.
6: Dann werden wir da mal suchen.
7: Könnte sein, dass es ein Stück von der Epona ist hier vorne.
8: Von der was?
6: Da haben wir diese Steine nicht, das ist es nicht, nein.
9: Das hätte er fotografieren sollen hier.
6: Wo ist das?
10: Ja, ich hätte gesagt, irgendwo in der Ecke vom Römerkastell.
8: Wir suchen das hier.
11: Haben wir leider noch nicht gesagt.
6: Vielleicht gibt dir mal Mühe.
9: Nee.
6: Müssen wir weitersuchen.
8: Ach, ist schwierig.
2: Was ist denn mit der Kirche?
9: Wir würden jetzt immer hier rundherum gucken.
12: Bin ich überfragt?
6: Das sind die falschen Steine. Warte mal, komm mal her.
9: Da ist es.
6: Da ist es.
9: Da ist es.
6: Hey!
9: Hey! Kann die Tourinfo noch was von uns lernen?
13: Eins, zwei, drei und.
1: Haben Sie sich versteckt vor uns im Gebüsch?
12: Nein, kommen Sie nur rein.
1: Darf ich reinkommen, ja?
12: Natürlich.
1: Ich spiele eine Runde Stadtland-Quiz für den SWR.
12: Ja, komm, machen wir mit.
1: Ich spiele Stadtland-Quiz zum Thema Klettern und Kraxeln. Weil Sie hier in Boppard so einen schönen Klettersteig haben.
12: Das ist richtig, ja.
1: Waren Sie schon oben drauf?
12: Den Klettersteig bin ich noch nicht gegangen, glaube ich.
1: Aber den Wanderweg. Schon,
12: ja. Den Klettersteig
13: die ganze Wanderweg. Ich habe Modellbau mit Crawler, also das ist ja auch Kraxeln, Crawlern.
1: Ja.
13: Mit Modellfahrzeugen da die Berge hochfahren.
1: Ach, dann gehen Sie mit Ihren Modellfahrzeugen da oben in den Klettersteig und das sind da mit den Fahrzeugen?
13: Also Wandern plus Hobby. Und
1: ehrlich? Gut, ich würde mit Ihnen gerne eine Frage spielen. Es geht um eine bekannte Persönlichkeit, die auf diesem Foto klettert.
12: Ich kann nicht mehr gut sehen.
1: Haben Sie eine Brille bei?
13: Ja, aber die ist auch nicht mehr so ganz. Ich habe eine Lupe dabei.
1: Ja, dann machen wir was mit der Lupe. Wir versuchen das mal. Also, welche Person könnte das sein?
13: Also, wie sollst du das erkennen? Nur Mund drauf und eine Hand? Also,
1: ja.
13: Ich habe jetzt gesagt, man kann die...
12: Ja, hier ist der Mund.
13: Ja, ja.
12: So ein lachendes Gesicht kann Mimik vielleicht erahnen, aber...
1: Genau, und da ist eine Hand, ne?
13: Also, mehr jetzt kann es ja nicht sein.
1: Das ist unwahrscheinlich. Soll ich noch eins aufdecken?
13: Warte mal, warte mal. Jeder kennt den. Also,
1: prominente Persönlichkeit.
13: Tom Cruise?
1: Wie kommt sie jetzt auf Tom Cruise?
13: Ja, weil der auch gerne klettert und so. Und hier mit dem Bart. Stimmt's?
1: Ich kann ja nicht sagen, stimmt. Wenn Sie jetzt Tom Cruise einloggen und es stimmt, gibt's 100 Punkte. Wenn es falsch ist, gibt's keine Punkte.
13: Ich sag Tom Cruise, ich erkenne das so.
1: Nicht weiter aufdecken, das
13: Nein.
1: Foto? Lassen. Und Sie gehen mit. Also einloggen für 100 Punkte?
12: Ich gehe mit, ja.
1: Sie gehen mit. Tom Cruise eingeloggt.
13: Und?
1: Also so habe ich das Spiel auch noch nicht oft gespielt. Wir spielen das jetzt erstmal weiter in Hessigheim und dann schauen wir, ob das stimmt.
14: Bitte schön.
15: Ritter Reinhold Messner?
1: Ich werde natürlich keine Antworten geben. Ne?
2: Ja, okay.
1: Die Regeln sind so, wenn Sie sich jetzt für irgendeinen Namen entscheiden und ich logge den ein oder Sie loggen den ein, dann gibt es bei richtiger Antwort in diesem Fall jetzt 100 Punkte, bei falscher Antwort keine. Wenn wir einen weiter aufdecken, gibt es noch 75 Punkte. Wenn wir dann noch einen aufdecken, gibt es noch 50, dann noch 25 und nachher gibt es keine.
15: Okay, dann würde ich noch mal eins aufdecken.
1: Gehen Sie mit?
2: Nochmal eins aufdecken. Okay, ja.
1: Noch mal. Oder haben Sie eine Idee? Was?
2: Nee.
1: Nix.
2: Nein.
1: Dann decke ich noch eins auf, ja?
15: Ja. Das ist nicht der Reinhold Messner. Dann müsste ich tatsächlich noch mal eins aufdecken.
2: Sind Sie das?
1: Nein. Richtig. Dafür gibt es 200 Punkte. kommt Ihnen das Foto nicht bekannt vor? Noch eins aufdecken.
15: Müssen wir wahrscheinlich.
1: Sind wir bei 50?
15: Nee, das tut mir echt leid.
1: Dann decke ich noch eins auf, oder?
2: Mhm.
1: Für 25.
2: Oh Gott.
1: Dann sozusagen, um es zu retten. So, bitte.
2: Ah.
15: Der Tom Cruise. Oh.
1: Foto kennen Sie, oder?
15: Ja, ja.
1: Jetzt, wo man sieht, kennt man es.
15: Ja.
1: Ne?
15: Ja.
1: Sie wollen Tom Cruise einloggen für 25?
15: Definitiv.
1: Sie haben sich für Tom Cruise entschieden.
12: Ja.
1: Ich decke weiter auf, aber Sie können Ihre Meinung jetzt nicht mehr ändern. So, nächster Ausschnitt.
13: Das ist Tom Cruise, 100 Pro.
1: Gucken Sie mal hier, nächster Ausschnitt.
13: Ich habe das direkt gecheckt, Junge. Ich kenne das, ich kenne sein Lächeln und so, bei Top Gun und so. Krass, man, hätte ich das auch nicht gedacht. Aber gut,
1: hallo. Sie sind mutig gewesen.
13: Schade, dass ich keine Millionen gewonnen habe. Das wäre natürlich noch besser. Hoch.
1: Aber Boppert ist stolz auf Sie. Sie haben 100 Punkte für Boppert erspielt.
13: Danke.
1: Die berühmte Szene, ne, aus Mission Impossible.
15: Ja, ein junger Tom Cruise.
1: Ein junger Tom Cruise, der ja viele Stunts selber gemacht hat. Auch dabei hat er viele Stunts selber gemacht. Mhm. Gut, 25 Punkte.
15: Immerhin.
1: Die Gegner in Boppert haben bei diesem Spiel eine Eingebung gehabt. Und haben nach dem ersten Ausschnitt schon gesagt, das ist Tom Cruise. Die haben 100 Punkte erspielt.
15: Okay.
1: Das ist aber eigentlich ganz schön, denn das führt jetzt dazu, dass wir einen Punktegleichstand haben. Denn wir haben jetzt in Boppert insgesamt 375 Punkte. Und hier in Hessigheim sind wir auch bei 375 Punkten.
2: Wow.
1: Nach 5 gespielten Fragen, also richtig schön spannend, so wie es sein soll.
15: Gut gemacht.
1: Dankeschön. Und wir zeigen Ihnen die Stadtbildsuche in Hessigheim.
16: Und, hast du schon eine Idee?
17: Ja, tatsächlich habe ich schon eine Idee. Ich glaube, das könnte bei Ex Nigrum und da, wo wir unseren Dienstabend in der Nähe haben.
16: Den Bogen hatte ich auf der Herfahrt und ich dachte, ah ja, da ist schon mal ein Bogen, aber da ist kein Grün, das passt auf jeden Fall nicht.
17: Vielleicht führen wir uns gerade selber auf die falsche Fährte. Hier fehlt auch das Grünzeug.
16: Gut, aber da wächst nichts Grünes, weil das ist zu alt.
17: Genau, das können wir ausschließen. Guck mal, hier ist auch wieder so ein Bogen, da fehlt aber auch das Grünzeug.
16: Da der Hintergrund.
17: Ein helles Haus. Was ist das? Eher eine Garage oder eine Doppelhaustür?
16: Oder eine Laterne oder ein Fenster. Ich glaube, ich wäre auch doch mal kurz vielleicht vor Kirche.
17: Ja. Soll ich mal kurz einen Sprint und kurz schauen? Nicht, dass wir am Ziel vorbeilaufen, oder? Oh, hier ist ein Bogen, warte. Da ist es, komm mit. Das ist es, der komische Kreis, das Grünzeug.
16: Und das da hinten ist die Lampe?
17: Ja. Ey, Speedy Gonzales! Check!
1: Mit Ihnen möchte ich das Bilderrätsel spielen. Das Bilderrätsel müssen Sie nichts wissen. Da müssen Sie nur logisch kombinieren.
16: Das kann ich, glaube ich.
1: Denn zwei oder drei Bilder zusammen ergeben ein Wort. Man muss mal Buchstaben tauschen oder einen Buchstaben streichen und so entstehen die Wörter. Und jedes Wort, was wir suchen, hat mit dem Thema Klettern zu tun. Ja? Und insgesamt suchen wir jetzt 4 Wörter. Und für diese 4 Worte haben Sie nur 60 Sekunden Zeit.
16: Also denkt mal was schneller. Ne?
1: Jetzt. Und dann läuft die Zeit ab jetzt. Von links nach rechts, was für ein Wort wird gesucht?
13: Papagei, aber mit K.
1: Wie heißt die Art?
13: Weiß ich nicht.
16: Ara.
1: Ja.
16: Ara. Wespe?
1: Nee, keine Wespe, genau.
16: Biene.
13: Karabiner.
1: So, erst ist es gelöst. Wir brauchen Mitspieler in Hessigheim. Und dann läuft die Zeit ab jetzt.
18: Papagei.
1: Was für einer?
2: Ara.
1: Ja.
2: Karabiner.
1: Stopp! Genau so ist es. Können Sie es erklären?
18: Der Ara, die Biene und...
1: Ja, und die Buchstaben dazu.
18: Und die Buchstaben, genau.
1: Genau. Sie dürfen das nächste aufdecken. Zeit läuft wieder.
18: Steilwand.
1: Jetzt haben Sie Fahrt aufgenommen, ne? Bitte schön.
16: Stein. Das soll ein Stein sein, ne?
1: Ja.
16: Stein und Sand.
1: Da wird ein Buchstabe getauscht.
13: Durchs L, oder was?
1: Ja. N gleich L.
16: Steil.
13: Steil. S und W, Sand, Wand, steile Wand.
16: Steilwand.
1: Steilwand, noch nicht weitermachen. Sehr gut, noch 34 Sekunden. Das ist der Stein mit dem L, also steil. Es ist der Sand mit dem W, es ist Steilwand.
16: Bin ich froh, dass ich dich hab, Jungs.
1: So, weiter geht's.
16: Was ist Schalter? Das
1: dann
16: ist Joghurt.
1: Das ist nicht Schalter, sondern da, wo der Strom...
16: Strom.
1: Ja, aber dass das nicht rausfliegt.
13: Leitung.
16: Nee, wie heißt denn das? Da muss man die. Wie heißt das Teil?
13: Das ist unfair. Wie heißt das?
1: Dann können Sie weitermachen, wenn Sie möchten.
16: Weiter.
1: Dann
16: weiter.
1: Machen wir Stopp. Dann ist die Sicherung.
16: Sicherung, ja.
1: Das nächste bitte.
18: Sicherung.
2: Gurt.
18: Sicherungsgurt.
2: Sicherungsgurt.
1: Das haben Sie auch eins gelöst.
2: Ja.
1: Sehen Sie.
18: Das war ja auch ein bisschen technisch.
1: Ja, genau.
2: Genau,
18: sie hat jetzt nämlich überlegt, was es ist.
2: Ja, genau.
1: Genau, das war das Männerrätsel. Ne?
18: Ja.
1: Genau, es ist die Sicherung mit dem S hinten dran und der Joghurt ohne Jo, dann ist es der Sicherungsgurt. Und Zeit läuft wieder.
18: Oh.
2: Ein Hoch.
1: Ja.
2: Druckgebiet.
1: Nee, was ist das denn?
2: Ein Hochpfeil.
1: Ja.
2: So, Hochseil. Jetzt, Lilly, du. Was ist das? Und dann mit G.
18: Hochseil. Hochseilgarten.
2: Garten, okay.
1: Hochseilgarten, genau, jawohl, richtig gelöst. Und dann läuft die Zeit wieder ab jetzt.
16: Landkarte.
1: Nee, was ist das hier beim Wetter?
16: Hoch.
1: Ja.
19: Was ist das? Hoch?
1: Ja.
19: Wieso? Da ist doch kein PF drin.

0: Was ist das denn, was da hochgeht? Das Pfeil. Schwarze. Ja, Buchstabe tauschen.
1: Pfeil, Seil, Seil, Karten, Garten, Seilgarten.
0: Leider ist die Zeit abgelaufen. Hochseilgarten.
2: Hochseilgarten. Oh, Mist, ey.
3: Aber wir haben drei.
0: Nee,
3: zwei haben wir
0: nur,
3: ne?
2: Schere.
0: Schere, genau.
3: Da hätten sie
0: Schere, dann hat die Jugend immer was rausschneiden sollen. Nee, es bleibt
3: was,
0: alles drin.
3: Das hat alles rausgeschnitten?
0: Nein, das bleibt alles drin. Wir fassen mal kurz zusammen. Es war
3: nicht schlecht.
0: Es
3: ne?
0: war sehr schön. Es war von der Stimmung 100 Punkte wert.
3: Gut, ne?
0: Aber effektiv haben sie 50 Punkte erspielt.
4: Oh, immerhin, ist doch auch gut. Ne? Faust
3: immerhin,
4: drauf.
3: Ne?
4: Auf die...
3: oh. Oh.
0: Volle Punktzahl. Danke fürs Mitmachen. Mit dem Bilderrätsel hat sich Hessigheim den Vorsprung wieder zurückgeholt. Hier haben wir jetzt 475 Punkte und in Boppard 425. Mit diesem Punktestand geht's ins Finale. Und das beginnen wir hier in den Felsengärten in Hessigheim. Ja, so ein schönes Klettermotiv haben wir euch gegeben im Prinzip heute Morgen. Ne? So ein bisschen mit Felsspalte, mit Stein drin. Wo habt ihr dieses kleine, aber feine Detail entdeckt?
5: Ich glaube, erstmal hast du uns ein bisschen auf die falsche Fährte gelockt mit dem Kletterdetail, weil ich tatsächlich erstmal wirklich an Felsen gedacht habe.
0: Oh ja.
5: Und dann haben wir aber ziemlich schnell erkannt, dass es irgendwo in Mitte des Stadtkerns von Hessigheim sein muss.
0: Ja. Und wo ist es?
5: An der Kirche, der Torbogen an der Kirche in Hessigheim.
0: Also wirklich mittendrin. Ich möchte bitte das Selfie sehen.
5: Ja, eine Sekunde.
0: So, da sehen wir es, da sehen wir euch beide. Da oben sehen wir
5: das Grünzeug, den Stein.
0: Und dann das Z. Super, Dankeschön. Wir vergleichen das, ob es überhaupt stimmt. Gut?
5: Sehr gut.
0: 200 Punkte.
5: Check.
0: Check. Die ersten 200 Punkte im Sack und die 200 Punkte verteilen wir auch in Boppard, wenn das Bild das richtige ist. Am Fuße des Klettersteiges in Boppard gibt es auch ein Basecamp. Und da spielen wir das Finale, weil das Wetter schlechter geworden ist. Ja, da war heute Morgen war ein bisschen Ahnungslosigkeit, als wir euch das Bild gezeigt haben. Wie hat sich das aufgelöst?
4: Bisschen zufällig tatsächlich. Jeden, den wir gefragt haben keine Ahnung gehabt.
6: Also mussten wir Boppard abklappern. Gasse für Gasse.
0: Ihr seid sicher, dass ihr das Richtige gefunden habt? Ich möchte bitte mal das Selfie sehen.
4: Absolut.
6: Absolut sicher. 100%.
0: Also da sehen wir euch und da oben ist das Detail. Jawohl. Dankeschön. Dann gleichen wir das mal ab, ob das denn überhaupt stimmt. Die Lösung ist das.
6: Perfekt.
0: 200 Punkte für das Stadtbild.
4: Ja. Danke.
0: Die kann euch keiner mehr nehmen. Bis zu 200 Punkte können noch mal dazukommen in der Schnellraterunde. Es gibt 10 Fragen in 60 Sekunden. Die erste Antwort, die ihr mir gebt, ist die Antwort, die zählt. Das heißt, ihr könnt euch schon beraten, aber wenn es offensiv in meine Richtung geht, ist das die Antwort, die zählt. Bei einer falschen Antwort würde ich ganz kurz korrigieren. Bei einer richtigen Antwort kommt sofort die nächste Frage.
6: Gut.
0: Wenn ihr etwas nicht wisst, könnt ihr gerne weitersagen, wobei die Frage am Ende nicht wiederkommt. Und alles hat mit dem Thema Klettern und Kraxeln zu tun.
6: Dein Thema.
0: Schon direkt die Verantwortung abgegeben hier. Sehr gut.
4: Schauen wir mal.
0: Dann wünsche ich viel Erfolg und dann laufen 60 Sekunden ab jetzt. Welche Roman- und Filmfigur schwingt von Liane zu Liane und ist der Freund von Jane?
6: Tarzan.
0: Mit welchem weißen Pulver reiben sich Kletterer die Hände für mehr Grip ein?
4: Chalk.
0: In welchem Land klettern Asterix und Obelix auf einen Berg, um ein Edelweiß zu finden? Welches christliche Symbol markiert oftmals den höchsten Punkt eines Berges?
4: Also Kreuz.
6: Gipfelkreuz.
0: Wie bezeichnet man einheimische Bergführer im Himalaya, die Expeditionen Sherpa unterstützen? Was ist neben Lead- und Speedklettern die dritte olympische Kletterdisziplin?
4: Bouldern.
0: Die Sächsische Schweiz ist Teil welches Gebirges?
4: Erzgebirge. Ja, Elbsandstrand. Danke.
0: Welcher orangefarbene Kletteraffe aus Asien heißt übersetzt Mensch des Waldes? Orangefarbener Kletteraffe. Und weiter?
4: Weiter.
0: Welcher Kletterbegriff beschreibt in Filmen einen Spannungsmoment mit offenem Ende? In Filmen ein Spannungsmoment mit offenem Ende ist ein?
4: Cliffhanger.
0: Jawohl. Und dann ist die Zeit abgelaufen. Gerade noch reingerettet. Der Orang-Utan wäre es gewesen.
4: Ah.
0: Und ich hätte noch als schöne abschließende Scherzfrage.
4: Jetzt kommt's.
0: Welches Spielplatzgerät reimt sich auf, du hast eine nackte Frau geküsst?
4: Klettergerüst.
0: Ja. Also, wir rechnen das mal zusammen. Das lief ja sehr gut. Das lief sehr gut bis zum Elbsandsteingebirge. Da kam dann erst das Erzgebirge, also

0: Das Elbsandsteingebirge kann ich leider nicht gelten lassen. Das fehlte, es fehlte der Orang-Utan und es fehlt die letzte Frage. Also drei fehlten, sodass wir insgesamt bei 7 richtigen landen. 140 Punkte.
1: Ja, zufrieden.
0: Vorgelegt, also mehr als 2/3 des Berges erklommen. Und das versuchen jetzt auch die Mitspieler in Hessigheim. Dann laufen 60 Sekunden ab jetzt. Welche Roman- und Filmfigur schwingt von Liane zu Liane und ist der Freund von Jane?
2: Tarzan.
0: Mit welchem weißen Pulver reiben sich Kletterer die Hände für mehr Grip ein?
2: Joke. Okay,
0: in welchem Land klettern Asterix und Obelix auf einen Berg, um ein Edelweiß zu finden? In welchem Land?
2: Großbritannien.
0: Nein, in der Schweiz. Welches christliche Symbol markiert oftmals den höchsten Punkt eines Berges?
2: Kreuz.
0: Wie bezeichnet man einheimische Bergführer im Himalaya, die Expeditionen unterstützen?
3: Träger.
0: Machen wir weiter? Die Sherpas. Was ist neben Lead- und Speedklettern die dritte olympische Kletterdisziplin?
3: Bouldern, oder?
2: Ja.
3: Bouldern.
0: Die Sächsische Schweiz ist Teil welches Gebirges?
2: Es liegt in Sachsen.
0: Elbsandsteingebirge. Welche orangefarbene Kletteraffe aus Asien heißt übersetzt Mensch des Waldes?
3: Das sind Fragen. Jörg,
2: weiter.
3: Ich setze auf dich.
0: Orang-Utan. Welcher Kletterbegriff? Und da ist die Zeit vorbei.
3: So, wir haben voll abgelöst. Egal wie es ausgeht, wir sind die Gewinner der Herzen. Also von dem
0: so, jetzt wird zusammengerechnet. 80 Punkte in der Schnellraterunde und 200 Punkte für Stadtbild. Das sind 280 Punkte. Auf der Straße wurden hier in Hessigheim gute 475 Punkte geholt, sodass ihr bei 755 Punkten landet. In Boppard wurden 425 Punkte geholt. Es wurden allerdings im Finale 7 richtige Antworten geholt, sodass das da insgesamt 340 Punkte sind und Boppard bei 765 Punkten landet und mit 10 Punkten gewinnt. Also ganz knapp
3: verkraften wir,
0: dran vorbei. Das heißt für uns, wir können mal in die Kamera sagen, Glückwunsch nach Boppard. Sieg geholt. Genau, Sieg geholt, toll gespielt. Genauso gut gespielt wie ihr. Im Finale hat es nicht ganz gereicht, aber es war sehr schön bei euch und wir sind begeistert von den Hessigheimer Felsengärten. Danke euch fürs Mitmachen.
3: Vielen Dank.
0: Danke Ihnen zu Hause fürs Zuschauen. Das war Stadtlandquiz für heute. Zum Ende der Sendung die schönsten Bilder aus der Siegerstadt. Und das ist heute Boppard.
1: Ich habe das direkt gecheckt. Ich kenne das, ich kenne sein Lächeln und so.
4: Meine Güte, ja, das ist schön. Aber gut gelungen. Da kriegst du sofort schwindelig.
0: Also Ruhm und Ehre.
5: Ehre. Krass, man hätte ich jetzt auch nicht gedacht.
1: Gut, hallo.
6: Hey, hey, hey, hey. 400 Punkte, wir sind jetzt zu zweit. Jeder 200, ne?
0: Also bei mir ist ja so, ich habe ja sehr lange Arme. Aber ich bin ja auch kein Affe.
6: Nein.
0: Bis zum nächsten Mal bei Stadtlandquiz.
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0: Nirgendwo sonst in Deutschland kann man beim Wandern so viele von ihnen treffen.
1: Schafe.
2: Kilometer führt der Alpschäferweg über die Ostalb. Hier wandern so viele Schafherden umher wie in keiner anderen Region in Deutschland.
0: Wir sind Sarah und Jana vom Instagram-Kanal SWR.

0: BR Outdoor-Liebe. Dort zeigen wir Tageswanderungen. Für den Alpschäferweg hier haben wir uns aber ganze 5 Tage Zeit genommen.
1: Richtig. Wir wollen wissen, lohnt es sich 5 Tage lang hier auf der Ostalb unterwegs zu sein? Wo können wir übernachten? Was kriegen wir zu essen? Und vor allem, wie nah kommen wir als Wanderer den Schafen wirklich?
2: In 5 Tagen schaffen wir nur einen Teil des Rundwegs.
3: Wir starten in Gingen an der Brenz. Am nächsten Tag machen wir einen Abstecher ins Eselsburger Tal. Die Etappen 3, 4 und 5 laufen wir in 2 Tagen, damit wir es bis zu unserem Ziel schaffen, Heidenheim.
4: Das hier ist er, der offizielle Startpunkt vom Alpschäferweg. 5 Tage haben wir Zeit, 100 Kilometer wollen wir schaffen. Los geht's!
2: Die beste Motivation für die Strecke. Rein theoretisch können wir jetzt fast jeden Tag auf eine Schafherde treffen.
4: Sag mal, hast du eigentlich schon mal so eine Schafherde irgendwo getroffen, einfach in der Natur? Von Weitem halt natürlich, aber ich war jetzt noch nie mitten in den Schafen irgendwie.
5: Sind zwar keine Schafe, aber Sarah, ich habe Ziegen gefunden.
6: Oh, Ziegen!
5: Naja, guck mal, wie süß.
7: So ähnlich.
8: Wo Ziegen sind, schon Schafe nicht weit.
4: Wir finden hier jetzt kein Schild mehr. In welche Richtung geht's? Ich würde sagen links. Also ich würde ja denken rechts.
9: Also, wir sind jetzt hier an der Kreuzung.
10: Ah, schau mal. Wir hätten hier durch die Wiese müssen. Aber wir können geradeaus da lang laufen, dann stimmt's. Da drüben ist das Schild.
4: Ah. Das Ziegengehege steht auf dem Alpschäferweg. Und deshalb haben wir das Schild nicht mehr gesehen. Aber die sind schon süß. Die sind schon richtig süß. Ging's voll den Berg hoch.
3: Naja, Berg ist übertrieben. Eigentlich hat die erste Etappe kaum Steigung und lässt sich ganz entspannt laufen. Bis zu unserem Etappenziel sind es heute 17 Kilometer.
2: Ein Highlight auf der Strecke, die erste Wacholderheide. Auf diesen Flächen weiden seit Jahrhunderten Schafe. Das hat den Boden so verändert, dass seltene Pflanzen wachsen können.
3: Und wer jetzt aufmerksam zuschaut, erkennt die Heideflächen immer wieder entlang unseres Wegs. Am Abend wird es für uns noch mal spannend. Wir haben direkt am Weg einen Wetterkarren für die Nacht gebucht.
2: Einen?
3: Ja, einen.
5: Oh, hier, guck mal.
4: Rutsch mal durch.
5: Ja.
4: Das ist unser Plätzchen für die Nacht.
5: Ja. Gemütlich ist es. Und die Frage, wer wo schläft, erübrigt sich
4: ein Bett.
5: Ein Bett. Boah, ja.
4: So, herrlich. Schlafen. Ja.
5: Gut geschlafen?
11: Du hast geschnarcht.
5: Oh Gott, Entschuldigung.
11: Aber sonst habe ich super gut geschlafen.
5: Ich habe auch ganz gut geschlafen.

Auf der Schwäbischen Alb gibt es fast 3000 Höhlen. Eine besonders eindrucksvolle liegt direkt am Albschäferweg. Und das Beste? Die Höhle ist für Besucher geöffnet. Das lassen wir uns nicht entgehen.

0: Sind das da Knochen?
1: Ja.
2: Das sind echte Knochen. Und zwar von Haustieren, die man hier in der Höhle entsorgt hat. Durch dieses Loch da oben im Waldboden hat man vor über Hunderten von Jahren tote Tiere entsorgt, um sie nicht begraben zu müssen. Man hat dieses Loch als Schindergrube benutzt.
0: Und wann sind denn hier die ersten Leute eingestiegen in die Höhle? Wann war das?
2: Am 7. Mai 1893 ist der Oberförster Sieler mit 3 Zimmerern in die Höhle eingestiegen. Und wie sie dann hier unten waren, haben sie den Berggeist gesehen.
0: Der steht heute noch da.
2: Der steht heute noch da.
0: Da ist er.
2: Das ist der Berggeist. Erst als dann sie richtig geguckt haben, haben sie festgestellt, es ist kein Geist, sondern ein wunderschöner großer Tropfstein.
3: Schöne Geschichte.

0: Wie alt ist die Höhle?
1: Man schätzt die Höhle auf 3 Millionen Jahre.
0: 3 Millionen Jahre?
1: Man muss sich vorstellen, wir sind in einem Kalksteingebirge. Dieses Kalksteingebirge ist im Meer entstanden.
0: Das heißt, das sind alles Muscheln und Schalen hier um uns herum.
1: Alles Muscheln und Schalen.
2: Wo ist der Stein entstanden? 532 Meter ging es hier für uns in den Berg rein. Es lohnt sich total, einfach mal vorbeizukommen, eine Führung mitzumachen. Die dauert eine Stunde und jede halbe Stunde kann man dabei sein. Und unser Tipp, unbedingt warm anziehen, weil da drin hat es nur etwa 9 Grad.
3: Die zweite Etappe ist 14 Kilometer lang. Wir haben also genug Zeit für eine Extrarunde.
2: Also, hier sind wir von der Charlottenhöhle hoch. Dann sind wir jetzt ja schon gleich beim Edelsburger Tal.
3: Und auf das haben wir uns schon den ganzen Tag gefreut.
2: Wow! Schau dir mal die Aussicht an. Wie cool ist das denn?
1: Wunderschön.
0: Das da unten ist das Eselsburger Tal. Das lohnt sich auch für einen Tagesausflug. Hier gibt es ganz viele Routen, vom kurzen Spaziergang bis zur langen Tageswanderung.
2: Und weil es so schön ist, machen wir jetzt auch den Abstecher nach unten. Eigentlich würde der Alpschäferweg hier oben weitergehen. Wir gehen aber runter und laufen durch das Eselsburger Tal bis zu unserem Etappenziel.
3: Und dabei kommen wir am Wahrzeichen des Eselsburger Tals vorbei, den steinernen Jungfrauen. Der Sage nach sind das zwei Mägde, die von ihrer Herrin versteinert worden sind.
4: Haben die ein Glück, dass sie hier stehen dürfen.
2: Ich glaube, ich sehe da hinten Schafe, eine ganze Herde.
3: Die felsigen Hänge sind Heideflächen. Hier könnten wir also tatsächlich Schafe treffen.
0: Boah, guck mal.
2: Oh.
0: Schafe.
2: Da sind sie jetzt wirklich, gell?
0: Oh, guck mal.
2: Oh, Wahnsinn. Ach krass, guck mal, wie die ihrer Mama hinterher rennen.
0: Und wie jetzt einer einfach so dasteht, das ist so cool, das beobachtet uns. Mutterschafe und die Babys erkennen sich an der Stimme.
2: Wirklich?
0: Ja.
2: Echt?
0: Ja.
2: Ah, deswegen so viel Geblöke.
0: Deswegen so viel Geblöke, das Baby ruft Mama. Was für ein toller Abschluss heute, das ist so schön.
5: Guten Morgen.
6: Guten Morgen.
5: Wie hast du geschlafen?
6: Ich habe mega gut geschlafen.
5: Geht's dir auch so gut wie mir?
6: Also so kann man in den Wandertag starten, würde ich sagen.
5: Also unbedingt.
6: Guten
5: Morgen.
3: Wir merken schnell, die Unterkünfte am Weg sind perfekt auf Wanderer eingestellt. Heute gibt es für uns Frühstück mit frischen Kräutern aus dem Garten. Und durch den geht's per Direktzugang auch schon wieder auf den Alpschäferweg.
0: Ach, schon schön da jetzt, oder?
2: Ja, herrlich. Durch den Garten direkt auf den Wanderweg zu starten, hat schon auch was, gell?
0: Das stimmt.
3: Vor uns liegt Etappe 3 mit 18 Kilometern. Und weil das Frühstück so gut war, haben wir noch Energie für ein paar Kilometer mehr.
0: Ich fand auch, die zweite Etappe hat echt, finde ich, mehr geboten als die erste.
2: Total, ja.
0: Das hat mich gestern schon echt so gepackt, dass wir da durchgelaufen sind.
2: Ja, mich auch. Und die Schafe zu sehen.
0: Ja. Und ich habe heute Nacht Schäfchen gezählt.

0: Und jetzt? Rechts oder links? Ah, guck mal, da ist ein Schild. Da hinten, da hinten, da hinten.
1: Ach ja.
0: Ja, versteckt. Ja. Ist ein bisschen zugewachsen.
1: Okay.
0: Ah, super. Auf die Beschilderung ist Verlass.
2: Und endlich treffen wir auf die erste Schäferin mit ihrer großen Herde.
0: Hallo.
3: Hallo.
0: Hallo.
4: Das ist ja toll hier.
3: Ja.
4: Wie viele Schafe sind es denn?
3: Das sind jetzt so 700 Mutterschafe und ein paar Lämmer. Und ein paar Ziegen haben wir auch noch dabei.
4: Und was machen die Schafe hier jetzt außer fressen?
3: Also wir machen hier Landschaftspflege auf der Wacholderheide. Und die halten jetzt hier das Gras zurück. Und die Ziege sieht man auch dahinter, die nagelt eher an die Büsche rum und halten die zurück, dass halt keine Verbuschung besteht und genau das Gras einfach kurz bleibt.
4: Du bist jetzt ja eine von den Schäferinnen, die man hier am Alpschäferweg treffen kann. Aber wie wahrscheinlich ist es eigentlich, dass man dich wirklich auch sieht?
3: Also es kommt drauf an. Tatsächlich sind wir halt hier in der Gegend, wenn man mit den Schafen rausgeht im Mai. Und dann zieht mir weiter, da ist es dann schon wieder unwahrscheinlich, dass man auf uns trifft. Aber es sind tatsächlich alle begeistert, wenn sie an uns vorbeilaufen, weil wir immer die erste Herde sind, die die Leute sehen.
4: Das ist ja toll. Und wenn wir als Wanderer dich treffen, wie wünschst du dir, dass wir uns verhalten?
3: Erstmal ist wichtig, wenn Wanderer Hunde dabei sind, dass sie einfach angeleint sind, weil fremde Hunde ist für die Herde immer schwierig und ihnen halt einfach Angst. Und dass man sich auch einfach ruhig verhält. Also das heißt, et mittlerweile durch die Herde durchläuft oder sich panisch verhält, dann einfach ruhig bleibe und dann ist meistens auch alles gut.
4: Ja, wenn man sich ruhig verhält, dann kommen die Schafe wirklich ganz nah.
1: Dann kommt man denen ganz schön nah,
4: gell? Das ist
3: toll. Ja, das stimmt. Also wir sind ja tagtäglich beim Hüten dabei und die sind es ja gewohnt, dass wir dabei sind. Und ein Stück weit vertrauen sie uns auch und deswegen kommen die eigentlich schon relativ nah.
4: Wie ist es für dich persönlich? Darf man dich ansprechen, wenn man dir hier begegnet?
3: Also uns darf man auf jeden Fall ansprechen. Wir sind manchmal 7-8 Stunden alleine unterwegs. Da ist man manchmal tatsächlich froh, wenn jemand kommt, mit dem man mal schwätzen kann. Ja.
0: Hallo. Hallo, du.
2: Für uns geht's weiter durch das Hungerbrunnental.
4: Apropos Hunger.
0: Ist doch schön hier.
4: Und direkt neben einer Heide.

0: Da stehen sie schon, die beiden Schäferkarren.
1: Ja, richtig gehört. Hier schlafen wir in Schäferkarren, wie früher die Schäfer. Und wir kommen gerade noch rechtzeitig an.
0: Aber da hinten braut sich was zusammen, oder?
2: Ja. Wow, da kommt das Platz.
0: Also man kann schlechter übernachten, oder? Guck dir das mal an. Mega. Oh, das wird schön. Wow.
1: Zugegeben. So gemütlich wie wir hatten es die Schäfer früher vermutlich nicht.
2: Wie gemütlich.
0: Total.
3: Aber Sarah, das Allercoolste hier drin, ich muss es dir zeigen. Achtung. Guck mal. Tada. Kannst du die Tür so halb auf und ich finde es voll schick. Und guck mal, wie es da draußen regnet.

0: Aber bei dem Wetter, glaube ich, ist es ganz gut, dass wir heute einfach hier drin sitzen und ein Festival haben, oder? Mhm.
1: Was geht's?
2: 8 Grad und Regen. Unsere Strategie, wir konzentrieren uns auf den Weg. Übrigens laufen wir gerade auf einem Kraterrand.
3: Vor 15 Millionen Jahren ist genau hier ein Meteorit eingeschlagen und hat ein riesiges Loch in der Landschaft hinterlassen. Schwer vorstellbar bei so schöner Natur. Heute müssen wir ordentlich Strecke machen. 28 Kilometer sind es vom Schäferwagen bis nach Zangen. Ein Stopp im Schafhof ist trotzdem drin.

0: Schön.
1: Frau Smetana, Sie sind mit Ihrem Hofladen Teil des Alpschäferwegs, oder nicht?
2: Ja, auf jeden Fall. Erstens mal haben wir eine Wanderschäferei. Mit unseren Marino-Landschafe pflegen wir ja die Landschaft, damit die Wacholderheide eben einfach erhalten bleibt. Und zudem gibt es dann eben hier bei uns Fleisch und Wurst und natürlich auch Wollprodukte im Hofladen zu kaufen.
1: Sie haben ja Merino-Landschafe. Wir Wanderer kennen das Merino jetzt eher so als Merino-Unterwäsche, so wie ich es jetzt heute auch anhabe. Haben Sie sowas auch von Ihren Schafen?
2: Nein, also Merino-Wolle kann man aus der deutschen Schafwolle nicht machen. Dafür ist die deutsche Merino-Wolle zu grob. Wir sind ja das ganze Jahr draußen mit dem Teil von der Herde und dann müssen die natürlich schon auch witterungsbeständig sein. Insofern entwickelt sich da eben auch ein bisschen eine gröbere Wolle, wie jetzt zum Beispiel in Neuseeland, wo das Klima eben immer gleich ist. Das ist die Wolle von oben, wenn es praktisch geschoren wird oder so ist es auf dem Schaf drauf. Wenn es abgeschoren wird, sieht es dann so aus. Da kann man hier dann im Stabel deutlich sehen, das hier ist eigentlich die Schutzschicht, damit die Haut beim Merino-Landschaf nicht nass wird. Das ist eben die Jacke vom Merino-Landschaf. Wenn das Vlies dann unter ist, dann bleibt ja 50% übrig, 56 bis 50%. Das bedeutet dann von 4 Kilo bleibt gerade mal 2 Kilogramm gewaschene Wolle übrig. Der Rest ist eben Fett und auch ein bisschen Schmutzpartikel.
1: Darf ich das mal anfassen?
2: Ja, sehr gerne dürfen Sie das anfassen.
1: Es ist fettig.
2: Und es riecht fettig. Natürlich,
1: es
2: wenn
1: riecht
2: jemand
1: so
2: das. Ja, genau.
3: Es riecht gut.
2: Ja.
1: Es riecht ganz intensiv.
3: Das ist schön.
1: Und ganz unterschiedlich das untere. Und für Wanderer haben Sie auch ein besonderes Angebot draußen.
2: Ja, für Wanderer oder wenn der Hoflader geschlossen hat, gibt es eben diesen Automat, wo man sich dann eben immer was holen kann.
4: Dieses Angebot kommt uns gerade recht, denn es ist Mittagessenszeit.
1: Spaghetti 2. Perfekt.
4: Und einen überdachten Pausenplatz gibt's für Wanderer hier inklusive.
2: Danke. Ist aber gut.
1: Mmh. Ist total zart.
2: Mmh.
1: Lecker.

0: Wow, guck dir mal die Blumen hier an. Ich mag gleich mal schauen, was das ist. Wiesenkinster.
1: Ein richtig hübsches Büschlein. Aber mit dem, was jetzt kommt, kann es nicht mithalten.
2: Wow. Wie mächtig.
0: Da fühlt man sich ganz klein, ne?
2: Ja. Wie viele Pflanzen da dran hängen.
0: Guck mal, was da alles wächst.
2: Krass, diese Farben.
1: Hier war vor Millionen von Jahren ein reißender Bach.
2: Schön.
1: Der Fluss ist mittlerweile verschwunden, aber er hat diese mächtigen Steinformationen hinterlassen.
0: Wow.
2: Das ist mega schön.

0: Das ist irre.
1: Das ist fast, als würde man auf den Mond laufen, oder?
2: Ja, ja, ja.
3: Das Wehental ist zu Recht ein echter Touristenmagnet. Wir können absolut empfehlen, auch mal für einen Tagesausflug hier hinzukommen.

0: Etappenziel erreicht. Wir sind in Zang.
1: Wow.
0: Dieser Schäferwagen hat sogar eine Toilette und eine Dusche.
1: Wie cool ist das?
0: Gute Nacht.
2: Gute Nacht.
1: Schau mal hier. Hier ist ein Schild, guck mal. Ja, Bremsursprung. Ja. Wir müssen hier runter. Da runter, oder? Hier runter.
2: Da runter.

0: Müssen wir da runter.
1: Okay, und
0: ja.
1: Hier.
0: Ja.
2: Ich laufe dir hinterher heute. Sicher?
3: Ja. 16 Kilometer laufe ich heute einfach mal hinterher. Bis zu unserem Ziel, Heidenheim. Vorher machen wir aber noch einen Abstecher zum Brenzursprung.
0: Wow.
2: Wie krass.
1: Boah, guck mal.
2: Das Wasser ist so klar. Guck dir mal die Farbe an. Krass.
1: Guck mal, was da alles wächst.
0: Boah.
1: Oder? Ich kannte das gar nicht vorher. Das ist so ein richtiger kleiner Geheimtipp.
0: Schnattern.
1: Richtiges Schauspiel, ne?
0: Mhm. Mhm.
1: Ja.
0: Die schwimmt auf dem Grund, holt sich das Ding und dann futtert sie.
3: Wir folgen dem Wasser bis zum Itzelberger See.
1: Wir sind Jana und Sarah vom SWR und der Niklas, unser Kameramann. Wir machen einen Film über den Alpschäferweg.
0: Aha.
1: Wandern Sie den gerade?
0: Ja.
1: Wie hat es Ihnen gefallen bisher, der Weg?
4: Also am schönsten war der Weg jetzt von Steinheim nach Zang. Das Einzige, was uns stört, wir haben noch keine Schafe gesehen, noch fast keine Schafe gesehen. Weil, obwohl es der Schäferweg ist, aber sind alle unterwegs wahrscheinlich.

0: Schritt für Schritt nähern wir uns Heidenheim. Hier hat man die Chance, auf einen Stadtschäfer zu treffen.
1: Komm her. Bleib.
2: Hallo.
1: Hallo.
2: Hi. Das sind ja schöne Tiere. Wie viele Schafe hast du denn
1: hier
2: dabei?
1: Was schätzt du denn? Wie viele sind's?
2: Ich würde sagen 200. Ich bin bei 400.
1: Du hast schon richtig getippt. Es sind 500 Stück. Und dann kommen noch die Ziegen dazu.
2: Und Esel sind auch
1: und zwei dabei. Esel, genau.
3: Ich kenne mich jetzt mit Schafen so gar nicht aus. Wie ticken die Tiere denn?
1: Also eigentlich, weil viele ja immer sagen, das dumme Schaf ist eigentlich gar nicht so. Also die kennen ihre Herde, die kennen ihren Schäfer, die kennen ihre Hunde, die kennen ihre Flächen, die wissen genau, jetzt wo wir hierher gekommen sind, normal biegt man da unten immer links ab und da wussten die genau, da sind sie erstmal stehen geblieben und sagt, ey, wo gehen wir heute hin? Normal gehen wir links hier lang.
2: Was bedeuten dir deine Schafe?
1: Also meine Schafe bedeuten mir eigentlich alles, weil ich bin 365 Tage für die Herde da. Und es ist kein 8-Stunden-Shop, wo ich nach 8 Stunden abstempel und heimgehe.
2: Gibt es ein Schaf, zu dem du eine ganz besondere Bindung hast?
1: Eigentlich dürfte ich das jetzt nicht sagen, weil das eigentlich unfair wäre gegenüber den anderen. Aber tatsächlich gibt es schon ein Schaf oder zwei, beziehungsweise eins ist das hier. Das ist mein Hammel, das ist ein Flaschenlamm. Das war quasi schon mit der Pember bei uns im Haus. Dann gibt es seine Mama noch, das war auch ein Flaschenlamm. Und das war mein erstes Schaf.
0: Unsere Herzen haben die Schafe in den letzten 5 Tagen auf jeden Fall gewonnen. Es ist zwar nicht garantiert, dass man sie hier direkt am Weg sieht, aber präsent sind sie überall.
3: Zum Beispiel, weil es ohne die Schafe die ganzen Wacholderheiten hier gar nicht geben würde. Und auf denen zu wandern ist schon richtig, richtig schön.
0: Ganz besonders gefallen hat uns die Gastfreundschaft und die Herzlichkeit, mit der wir hier überall empfangen worden sind.
3: Wir kommen jetzt in Heidenheim an. Der Weg geht eigentlich noch 4 Etappen weiter. Wir kommen bestimmt wieder.

0: Herzlich willkommen im Nachtcafé. Schön, dass Sie da sind. Dankeschön. Vielen Dank. Wie oft haben Sie sich im Alltag schon darüber aufgeregt, dass alles so kompliziert ist? Geht's nicht leichter? Geht's nicht auch freundlicher? Kriegen wir das zusammen nicht besser hin? Antrag abgelehnt, wenn uns Bürokratie verrückt macht. Das ist heute unser Thema im Nachtcafé und ich bin sehr gespannt auf diese Gäste. Pascal Plicard, Antrag abgelehnt hieß es bei Ihnen, denn Sie haben zwar nur noch ein Bein, doch für die Nutzung von Behindertenparkplätzen gelten Sie dem zuständigen Amt als nicht behindert genug. Rian Altschäbel, als Bürgermeister einer kleinen schwäbischen Gemeinde müssen Sie täglich schauen, welche Projekte für die Bürgerinnen und Bürger finanzierbar sind und können daher kaum nachvollziehen, wenn gleichzeitig 85 Millionen Euro in den Schutz von Fledermäusen fließen sollen. Adriana Dobihal, die einen Riss in einer Felswand hinter ihrem Haus gemeldet hat, mit der Folge, dass die Behörden ihr seither den Zutritt zu ihrem Besitz untersagen. Sie, Stefan Glaremin, wurden von einer großen Zeitung als Antibürokrat bezeichnet. Was Sie als Amtsleiter in Düsseldorf anders und besser machen, wir sind gespannt. Außerdem im Nachtcafé Iris Taphorn, die den Gänsehof ihrer Eltern übernommen hat. Ihre Kinder wollen den Hof später allerdings nicht übernehmen. Und das hat sehr viel mit unserem heutigen Thema zu tun. Herzlich willkommen an Sie und herzlich willkommen an die gesamte Runde. Frau Taphorn, fangen wir mal mit der Leidenschaft an. Wie früh wussten Sie, dass Sie den Gänsehof mal übernehmen möchten?
1: Das wusste ich sehr früh. Mit 5 Jahren war meine Karriere eigentlich schon festgeschrieben.
0: Vorgezeichnet.
1: So ungefähr, aber ja? Von mir selbst.
0: Ja, haben Sie das dann auch verkündet schon in der Zeit?
1: Genau, ich habe meinem Vater einen Gutschein geschenkt mit einer grünen Wiese und einem kleinen Männchen mit einer Fahne. Und später übernehme ich den Hof. Und aus dem besten Silberhochzeitsfoto meiner Tante den Kopf rausgeschnitten, draufgeklebt und ja. Dann hat er ihn auch 2009 bei der Übertragung des Hofes tatsächlich beim Notar eingelöst. Und es war wirklich früh klar, was ich möchte, weil ich es als Passion tatsächlich betrachte, auch als sehr viel Freiheit. Aber in den vielen Jahren, in denen ich diesem Job nachgehe, sehe ich auch einfach immer mehr und mehr, wie eng das Korsett wird. Und das stört mich sehr.
0: Aber erstmal toll, dass es so eine Leidenschaft gibt, oder? Der man dann auch nachgeht. Jetzt. Sie haben ja selbst gesagt, es ist eine Passion. Was hat Sie denn immer schon gereizt an dieser Arbeit?
1: Es ist sehr befriedigend, etwas tags zu tun, was einen Sinn ergibt. Ich würde jetzt nicht sagen, dass Büroarbeit nicht einem Sinn dient. Ich habe Steuerfach und Bilanz gelernt, aber einen Stall zu streuen, die Tiere zu betreuen, Eier in der Brutmaschine zu betreuen, nach 31 Tagen Leben geschaffen zu haben, das sind einfach Dinge, die ich total liebe. Die Nachhaltigkeit am Ganzen, das Tierwohl, das sind Teile meiner DNA, meines Hobbys und dementsprechend das dann zum Job zu machen, macht Sinn für mich.
0: Sie haben ja, wie schon gesagt, 2009 dann den Hof übernommen.
1: Ja.
0: Wenn Sie uns den Hof mal beschreiben, was haben Sie da alles? Wie können wir uns den Hof vorstellen?
1: Wir sind Bolabü mit Gänsen. Wir sind ein kleiner landwirtschaftlicher Betrieb, der in sich geschlossen ist. Das heißt, wir haben eine EU-Elterntierzucht, wir haben eine EU-Brüterei, Vermehrung, EU-Schlachterei, EU-Brüterei. Also wir machen alles selbst und direkt. Wir werfen nichts weg, wir sind sehr nachhaltig. Das, was bei uns als Nebenprodukt Federn anfällt, verarbeiten wir zu Hause selbst auf dem Hof, waschen das, arbeiten das in neue Betten um, cyclen alte Betten von Kunden wieder auf und versuchen nichts wegzuschmeißen und alles, was wir produzieren, auch wertzuschätzen und zu nutzen.
0: Jetzt ist unser Thema ja dieses Gefühl, die Bürokratie, die uns verrückt macht. Wie groß war denn die Bürokratie schon in der Zeit Ihrer Eltern, also bevor Sie den Hof übernommen haben, wenn Sie uns das mal beschreiben?
1: Das ist eigentlich relativ einfach erklärt. Ja. Meine Mutter hatte einen Sekretär, so einen alten, den man ausziehen konnte. Das hat sie jedes Wochenende bedeutungsschwanger für 2 Stunden gemacht und das dann alles wieder zusammengeklappt. Für den gleichen Hof, den wir heute betreiben. Ich bin aber schon in der Zeit, seitdem ich das mache, zweimal umgezogen, weil meine Agrarwende kein Ende der Bürokratie in Aussicht hat, sondern ich mehr Wände tatsächlich brauche, um meine Aktenordner tags unterzubringen. Also eine völlige Kehrtwende.
0: Also es geht ja bei Ihnen um unterschiedliche Formen der Bürokratie. Das eine sind die Akten, also die Dokumentation. Da geht es ja bei Ihnen auch um den sogenannten Sachkundenachweis, den Sie erbringen müssen.
1: Davon haben wir nicht nur einen, sondern davon habe ich ganz viele. Meine Ausbildung kann ich mir eigentlich an den Hut stecken.
0: Was heißt das? Also wofür brauchen Sie Sachkundenachweis?
1: Wir brauchen Sachkundenachweis für Pflanzen.

0: Ordnung machen im Großen für Betriebe, die ganz Deutschland ernähren oder mit Waren versorgen, durchaus Sinn. Das bin aber ja nicht ich.
1: Aber erklären Sie das noch mal genau, weil wenn man das so hört, Sachkundenachweis, dann denkt man ja auch, ist doch eigentlich erst mal prima und gerechtfertigt, dass die Leute auch nachweisen, dass sie kompetent in dem sind, was sie tun und in den Bereichen. Wo genau ist der Aufreger für Sie?
0: Meine Ausbildung ist eigentlich nichts wert. Wofür habe ich diese Ausbildung gemacht? In der Landwirtschaft macht irgendjemand Dinge, die nicht legal sind, Dinge, die nicht in Ordnung sind, um es platt zu sagen, er fabriziert Bullshit. Dann gehört diese Person angezählt, diese Person zur Verantwortung gezogen. Was hat es aber in meinem Alltag zur Folge? Nächster Sachkundenachweis, nächster Sachkundenachweis, nächster Sachkundenachweis. Für alle, damit könnte ich meine Gästetoilette neu tapezieren. Ja, so viele Sachkundenachweise habe ich.
1: Wäre vielleicht eine Idee. Herr Glaremin, Sie arbeiten in der Verwaltung, in der Stadt, in Düsseldorf. Das ist jetzt nicht Ihr Fachbereich. Aber mal ganz grundsätzlich gefragt, sind wir regelungswütig geworden? Nachweiswütig geworden?
2: Naja, ich bin ja der verrückt macht, sozusagen in dieser Tonspur. Ich glaube, wir haben zu viel Regelung. Ich glaube, es gibt Dinge, die müssen geregelt werden. Und was hier passiert ist, dass über viele Jahre es immer weiter sich verästelt hat. Und dass wir Gesetze entstanden sind, wo die Idee vielleicht noch gut war, die miteinander in Konkurrenz stehen. Und dann führt es dazu, letztendlich für den Bürger, für die Bürgerin, für den Landwirt, für die Landwirtin, dazu, dass es nicht mehr nachvollziehbar ist. Es ist vieles in Jahre gekommen und da müsste man mal radikale Schnitte machen.
1: Frau Tapper, und ich glaube, das, was Sie beschreiben, ist ja auch in anderen Berufen so, dass darüber geklagt wird. Deshalb erstmal vielen Dank, dass Sie so leidenschaftlich darüber berichten. Ja, wo bei Ihnen die Schwierigkeiten beginnen. Kommen wir zu einem zweiten Beispiel. Um bestimmte Unterstützung zu bekommen, müssen Sie nachweisen, dass Sie diverse Flächen haben. Also mit anderen Worten, dass Sie ganz unterschiedliche Pflanzenarten auf Ihren Äckern haben. Wie sollen Sie das nachweisen? Wie funktioniert das?
0: Wir haben ja ein Dschungel an Apps in der Landwirtschaft oder generell wahrscheinlich in Deutschland in der Bürokratentum. Wir erheben also sehr viele Daten. Andy, Andy, Fanny und wie sie alle heißen. Jetzt ist ja aber klar, dass ein Landwirt nicht in der Kölner City lebt, sondern dass ich nun mal in Lohne am Klümport wohne, wo ich nicht mal Glasfaser besitze. Und ich lebe im Funkloch. Darüber machen sich alle Kunden schon lustig. Wenn sie mich nicht hören, wissen sie, aha, Iris ist zu Hause. Da wird noch das Festnetz genommen. Unter diesen Bedingungen soll ich also auf meine Weiden gehen, rumlaufen und erst mal auf den Flächen per GPS genau beweisen, dass ich auf dieser Fläche bin und dass ich Fotos mache an Ort und Stelle mit GPS-Tracker, um zu sagen, hier wachsen so und so viel schützenswerte Gräser, weil wir auf Düngung und Spritzmittel und Ähnliches verzichten.
1: Also was heißt das konkret? Das heißt, Sie laufen auf Ihrem Feld, Sie tapsen da so rum und gucken dann, wo habe ich Empfang?
0: Wenn Sie einen Bauern hilflos auf der Wiese rumlaufen sehen, ist er nicht dement und sucht den Ausgang, sondern er sucht tatsächlich das Netz und versucht, dem Genüge zu tun, dass er es meldet.
1: Und dann muss an der Stelle quasi auch
0: wo die Blume wächst, muss ich Netz haben. Gehe ich woanders hin, geht das nicht.
1: Wie mühsam ist das dann?
0: Also das ist so mühsam, dass ich nach einem Jahr, weil ich gedacht habe, jetzt düngst du schon nicht, jetzt machst du schon viele Sachen nicht und bist im Biobereich mehr oder weniger, dann möchtest du das auch anerkennen lassen. Ich habe nach einem Jahr sofort gesagt, wir brechen das Ganze hier ab, bevor ich einen ganzen Arbeitstag wie ein Haiopai über die Wiesen laufe. Wir haben 17 Hektar, also es wäre ein Tag zu tun, um die Pflanzen zu finden, die zwar da sind, aber ohne Internet nicht hochzuladen.
1: Ich meine, das Land haben wir hier nicht vertreten. Aber wir haben einen Bürgermeister da. Wenn eine Landwirtin zu Ihnen käme und sagt, ich habe genau dieses Problem, ich möchte Unterstützung, ich habe die auch eigentlich verdient, aber ich kann es nicht nachweisen, weil ich habe kein Netz, was könnten Sie tun?
3: Klassische Behördenantwort, ich bin nicht zuständig.
4: Ja, nee, muss ich wirklich sagen. Nee, also bei allem Verständnis natürlich. Ich habe es jetzt aufmerksam zugehört, ich finde es wahnsinnig. Muss man das, glaube ich, in dieser Klarheit suchen.
1: Und man kann sie nicht unterstützen und sagen, Mensch, hier die Frau Tapper, und die kann doch nichts dafür. Sie wird ja gern, aber sie kann das Netz ja nicht herzaubern, Herr Glaremin.
2: Es mangelt doch an Vertrauen. Und ich finde schon, und ich finde den Satz, ich bin nicht zuständig, ganz schlimm. Auch ganz schlimm in der öffentlichen Verwaltung. Das mag sein, Aber wir haben die Pflicht als Kommune,

0: letztendlich als Verwaltung zu helfen an der Stelle. Dann müssen wir diese Wege ebnen. So, das ist nicht unser Ermessensspielraum. Keine Kommune klärt das. Das sind Bundesregelungen, die es da teilweise gibt, Landesregelungen, es sind Gesetzesvorbehalte. Aber es ist doch immer wieder das gleiche Thema. Wir haben kein Vertrauen ineinander. Beide Seiten nicht. So an der Stelle. Und das müssen wir auch ein Stück weit aufbauen. Natürlich wird uns einer von 1000 Landwirten wird den deutschen Staat hinters Licht führen. So, 999 machen das total ehrlich, ob sie da jetzt eine App haben für oder nicht. Und ich glaube, da müssen wir eine andere Vertrauenskultur haben. Mhm. Und das lässt sich natürlich auf ganz viele andere Dinge runterbrechen an der Stelle. Wir wollen immer alles dokumentiert haben, immer abgesichert haben. Und wir müssen einfach dahin kommen, auch mehr Mut zu haben. Wir werden am Ende des Tages, natürlich werden wir hinters Licht geführt. Diese Erfahrung hat jeder schon gemacht. So, Es betrügen Menschen bei der Sozialhilfe oder bei der Grundsicherung und so weiter. Aber das ist doch nicht unser Problem. Unser Problem sind doch nicht die 1, 2, 3%, über die man sich ärgern kann. Das Problem ist, dass ganz viele Leute es nicht verstehen, welche Systeme wir aufbauen, weil wir so hohe Hürden bauen.
1: Werden wir noch mal konkret, haben wir noch mal ein Beispiel aus Ihrem Alltag. Es geht um eine sogenannte Sackkarre. Was ist das Problem mit der Sackkarre?
2: Ja, da habe ich es gemacht wie die Gallier, ich habe mich widersetzt. Irgendwo ist ja auch bei mir meine Schmerzgrenze erreicht, wo ich sage, es reicht.
1: Was ist denn passiert?
2: Wir haben eine Schlachterei, ja. Dort fallen Schlachtnebenprodukte an. Das sind Federn in dem Fall, für uns ein wertvoller Rohstoff.
1: Federn.
2: Mhm. Wenn wir schon eine Gans halten, so art- und tiergerecht, wie es eben geht, kommen wir aber zum Tag, dass Weihnachten vor der Tür steht. Also kommt sie in die Schlachterei, wir ziehen sie aus, um das ganze Tier wertzuschätzen. Alles kommen die Federn in die Schlachterei, um später in der Daunenmanufaktur auch auf den Hof. Alles auf einem Gelände direkt verarbeitet und vermarktet werden zu können, kommen sie dahin. Diese Beförderung über zwei Grenzen, es sind zwei Grundstücke, also zwei Liegenschaften, dann ist das eine Verbringung.
1: Wie weit ist denn die Entfernung?
2: 50, 80 Meter.
1: 50 bis 80 Meter Entfernung mit der Sackkarre.
2: Von einem Gebäude zum nächsten. Okay. Aber es sind zwei Grundstücke, ein gewerbliches, ein landwirtschaftliches, macht Sinn. Also es ist eigentlich eine Verbringung. Auf jeden Fall hatten wir eine Prüfung, wo dann jemand gesagt hat, naja, aber eigentlich, wenn wir es ganz rechtlich genau nehmen, dann ist das ja eine Verbringung. Und für eine Verbringung bräuchten Sie ja eigentlich eine Sachkunde, einen Sachkundenachweis. Und eigentlich bräuchten Sie auch eine Transportnummer, wo dann auch noch mal sichergestellt ist, dass desinfiziert wurde, nichts verschleppt wurde. Und also je weiter man das spinnt, also aufs Große gesehen, es macht Sinn. Bei mir absolut
1: Sie müssten quasi für die 50 bis 80 Meter ein Fahrtenbuch führen?
2: Wenn man das weiterdenkt, ja, ich bin da schon relativ früh mit einem Puls von 200 ausgestiegen und habe gesagt, ich mache das nicht.
1: Jetzt sagen Sie hier ja ganz offen, ich habe mich daran nicht gehalten. Befürchten Sie eigentlich, dass Sie jetzt Ärger bekommen? Dass da irgendwer dann wieder
2: gewinnt? Weiß ich nicht. Wenn, dann würde ich auf Sie alle zählen, dass Sie mich schützen und Petition unterschreiben. Aber man muss ja einfach mal die Dinge beim Namen nennen und sagen, alles hat Grenzen. Und ich bin jetzt kein Mensch, der zivilen Ungehorsam jemals geleistet hat oder ähnliches. Ich komme allen Dokumentationspflichten nach. Und es liegt mir ja nicht nur zu meckern. Ich möchte ja auch tatsächlich verbessern. Also es sind jetzt schon in der Zeit für uns Landwirte viele Kleinigkeiten passiert. Und ich wünsche mir natürlich auch noch ein paar Großigkeiten, dass es noch ein bisschen besser wird. Aber wir begeben uns da auf einen Weg. Und die Lösung ist der Dialog, die Auseinandersetzung. Das wünsche ich mir für ganz Deutschland, dass es aufhört mit Schwarz und Weiß. Unser Alltag ist nicht nur extrem, er ist grau. Und wir müssen viel mehr Schattierungen von Grau zulassen.
1: Nochmal danke für diese Leidenschaft, mit der Sie Ihre Position vertreten. Nur noch mal eine Hausnummer. Dokumentationspflichten, wie gesagt, in vielen Berufen ja ein Thema. Wie viel Zeit macht das aus von der Gesamtzeit, die für Sie anfällt?
2: Viel zu viel. Ich würde lieber die Zeit einsparen und sie im Stall verbringen. Aber ich würde schätzen, ich habe eine Bürokraft angestellt und meine Zeit ungefähr 15 Stunden im Monat fallen alleine darauf an.
1: Nochmal zu Ihnen privat, wenn wir die Leidenschaft sehen, mit der Sie gestartet sind, werden Sie das weitermachen? Wollen Sie das weitermachen oder fühlen Sie sich manchmal so ausgebremst, dass Sie sich Gedanken machen, vielleicht was anderes?
2: Ich für mich tatsächlich nicht. Also mich wird man nicht kleinkriegen, mich wird man auch nicht ruhig stellen können, weil ich die Demokratie liebe und lebe. Und solange sie da ist, werde ich sie auch nutzen, um Verbesserungen herbeizuführen. Nur meckern wird nie etwas verändern, nur Hass wird nie etwas verändern. Für mich mache ich mir keine Sorgen. Aber es ist natürlich schade, dass meine Kinder das für sich nicht wollen. Es hat mich sehr berührt. Beim Zukunftsgespräch der Bank wurde ich gefragt, wie meine Kinder dazu denn stehen. Und bislang habe ich mir da, um keinen Druck aufzubauen, auch noch nicht viele Gedanken zu gemacht. Aber dann habe ich irgendwann abends gesagt, Mensch, wie sieht es denn bei euch aus? Und da hat mein Jüngster gesagt, Mama, wir wissen, dass du deinen Job total liebst und dass du das richtig gut machst. Aber wir können uns diesen ewigen Kampf, den du führen musst, um normal wirtschaften zu können. Wir wollen nicht so viel kämpfen wie du. Also es ist gar nicht die fehlende Liebe zum Tier, zum Hof oder die vielen Freiheiten, die ich durch meine Arbeit auch habe. Das ist es gar nicht. Es ist tatsächlich, und das ist traurig und bitter für mich ein Stück weit, deswegen werde ich nicht aufhören zu kämpfen, es ist dieses enge, enge Korsett, in dem wir alle nicht mehr atmen können. Das ist es, was sie davon abhält. Es ist schade.
1: Vielen Dank aber dafür, für die Leidenschaft, mit der Sie Ihren Unmut äußern, auch den Umgang mit diesem Unmut äußern. Und dazu gehört wiederum auch Mut. Vielen Dank, Frau Tappan. Gerne. Herr Glaramin, Sie wurden von der Wochenzeitung Die Zeit als Antibürokrat anerkennend gemeint bezeichnet. Es wurde auch schon gesagt, Sie würden eine kleine Bürokratie-Revolution in Düsseldorf anzetteln. Erstmal, haben Sie Verständnis dafür, dass so viele sagen, Bürokratie macht mich verrückt?
0: Ja, total. Also ich bin ja auch normaler Bürger, also ich verstehe ja auch vieles nicht.
1: Also ja, gibt es auch Formulare, wo Sie sagen, ey, was soll ich da jetzt also machen?
0: Ich habe vor vielen Jahren bei der Stadtverwaltung angefangen und das Erste, was ich ausfüllen musste, war ein Formular, um eine Dienstfahrkarte zu bekommen. Das habe ich immer noch nicht verstanden, dieses Formular. Oder auch so eine Dienstreise. Also da muss man irgendwas angeben. Ich verstehe überhaupt nicht, was das ist an der Stelle. Nein, also ich kann das total gut nachvollziehen, dass man dieses Gefühl hat, auch dieses Gefühl der Ohnmacht.
1: Um es konkret zu machen, was haben Sie verändert? Sie haben zum Beispiel eine Art Infotheke eingeführt. Was daran ist so anders als vielleicht in anderen Ämtern?
0: Wir sind eine Anlaufstelle und wir haben halt überlegt, welche Leistungen haben wir. Und die Menschen kommen ja nicht zu uns. Da steht ja nicht morgens einer, sagt, guten Tag, ich hätte gerne Grundsicherung, weil mein Erwerbseinkommen ist nicht so hoch und ich bin auch nicht mehr erwerbsfähig, ich hätte gerne Grundsicherung. SGB 12, haben wir eben kurz darüber gesprochen, und sagt einem am besten dann noch die Rechtsgrundlage. Das ist ja nicht die Praxis.
1: Sondern, was ist die Praxis? Die
0: Leute kommen zu uns, weil sie ein Problem haben. Viele Leute, die zum Beispiel Armut haben. Mein Kind ist in einem Sportverein, ich kann mir nicht die Ausrüstung leisten und so weiter. Und da ist es wichtig, und das haben wir dann, letztendlich läuft das auf das Zusammenführen hinaus, dass wir gesagt haben, wir bieten einen Raum, Infotheke, Bürgerzentrum, können Sie jetzt nennen, wie Sie wollen. Ja. An der Stelle muss man immer ein bisschen aufpassen, da den Begriff sind ja vorbildet. Es ist einfach ein Ort, wo Sie empfangen werden, wo Menschen stehen, Lotsen stehen, die Sie an die Hand nehmen.
1: Lotsen? Lotsen. Welche Aufgaben?
0: Also Lotsen Menschen, ja. Auch keine KI.
1: Ja.
0: Kann man auch noch mal lange drüber reden, über Digitalisierung. Aber erstmal für mich ist auch noch mal wichtig, Menschen, die fragen, was möchten Sie eigentlich? Und sich mit denen und dann die Menschen quasi begleiten ein Stück weit.
1: Muss ich da einen Termin machen?
0: Nein.
1: Also ich
0: Sie können einen Termin machen, brauchen aber keinen. Da müssen wir unter Umständen ein bisschen warten. Aber wir reden da über eine halbe Stunde oder so.
1: Also ich gehe da hin, ich habe ein Problem und dann treffe ich da jemanden, der als Lotse fungiert.
0: Genau.
1: Das heißt, Sie nehmen mich dann an die Hand oder wie würden Sie das bezeichnen?
0: Und ich würde es an die Hand nehmen, physikalisch gesehen, man steht neben Ihnen, also ja, würde ich jetzt mal sagen.
1: Aber rein von dem Vorgang, weil man fühlt sich ja oft verloren in dem Beantragungsprozessen, in dem Sinne meinte ich das.
0: Ja genau, und nimmt an die Hand und dann kommen, und das ist das Besondere, die Sachbearbeiter aus dem Haus, aus den verschiedenen Bereichen runter in diesen Bereich und sprechen mit ihnen und nehmen ihnen einen Antrag auf. Das heißt, sie gehen gar nicht hoch in deren Büros, sondern wir haben unten dann eine Bürofläche, wo die Menschen denn dazukommen, um was es denn gerade geht. Aber wir bieten auch an, es weiter zu begleiten. Das ist das, was wir machen. Das ist die Revolution. Da ist kein Kopf gerollt, da ist nichts verbrannt worden. Wir haben auch noch Akten. So,

0: noch nicht so digital, wie man sich das wünscht, aber so haben wir auch noch.
1: Ja, aber erstmal Respekt dafür, diesen Weg mal anders zu gehen. Ich würde gerne noch mehr wissen darüber. Ist es denn so, dass der Lotse dann auch mein Ansprechpartner bleibt oder meine Ansprechpartnerin?
0: In der Regel schon. Außer es ist jetzt ein ganz spezielles Thema, wo Sie denn eine eigene Zuständigkeit haben.
1: Ja.
0: Aber das im Prinzip ist das Ihre Ansprechperson.
1: Wie weit geht das denn, wenn Sie jetzt, also wenn eine Mitarbeiterin oder Mitarbeiter von Ihnen sieht, da kommt jetzt zum Beispiel ein älterer Mensch, wirkt irgendwie überfordert, vielleicht hat man den Eindruck, ist auch allein. Was können Sie dann tun? Wie weit geht das?
0: Natürlich ist das so ein Nebenaspekt, wenn wir mit jemand in ein Beratungssetting gehen, dass man merkt, was hast du eigentlich noch um dich herum? Ein einsamer Mensch, das liegt ja so ein bisschen in der Tücke, der Problem der Einsamkeit, dass die sich erstmal überhaupt nicht öffnen jemandem gegenüber. Nein, aber bei diesem älteren Menschen, Hilfe zur Pflege wäre das eine, ich sag mal, bis hin zur Unterstützung bei einer stationären Unterbringung. Oder die Frage, was passiert denn eigentlich zum Beispiel, hast du eine Patientenvollmacht mal abgeschlossen? Also viele Menschen machen sich überhaupt keine Gedanken darüber an dem Thema Vorsorge oder müssen wir vielleicht auch anregen, eine Betreuung einzurichten? Also es ist ja ein sehr breites Thema, sehr umfangreich.
1: Wie klingt das für Sie, Herr Plickert, wenn Sie dem so zuhören?
2: Das, was man, glaube ich, selber auch schon oft eine Erfahrung mit gemacht hat. Und wenn man das so hört, also ich komme ja aus Bremen, also bei uns gibt es sowas nicht. Also habe ich noch nie was von gehört. Anträge, gerade ich, jetzt einfach nur von mir gesprochen, als Schwerbehinderter, ich kenne diesen Antragswahnsinn. Ich weiß, was da teilweise ausgefüllt werden muss. Und man würde sich es eigentlich, glaube ich, auch einfach mal wünschen, dass man Hilfe kriegt. So, selbst wenn man versucht, jemanden zu erreichen, dann telefoniert man mit einer KI, muss irgendwelche Tasten am Handy drücken, die einen dann aber doch nach 15 Minuten Wartezeit irgendwie doch dann das Besetzzeichen geben und ist doch nicht da der Ansprechpartner. Und das ist ja, glaube ich, das geht ja auch über Soziales und Jugendamt eigentlich hinaus. Das ist ja teilweise schon die Arbeit von der Krankenkasse damit, von der Rentenversicherung und. Also
1: sind denn nach Ihrer Erfahrung die Menschen in den Behörden das Problem oder die Strukturen dahinter? Oder beides?
3: Beides. ich würde aber schon sagen, es sind die Menschen, weil bei Ihnen sind es die gleichen Strukturen wie überall anders. Und Sie haben sich aber entschieden, es anders zu machen, out of the box etwas umzusetzen. Also würde ich sagen, in erster Linie hakt es schon am Menschen.
1: Jubeln denn Ihre Mitarbeiterinnen und Mitarbeiter jetzt über diese ganzen Veränderungen?
0: Ja, wenn ich morgens reinkomme, werden Rosen gestreut.
1: Ja, so dachte ich mir das. Ja.
0: Nein, das ist, es gibt Kohlrabi relativ häufig, dann auch in der Mittagspause. Nein, also es ist beides ja richtig. Es ist natürlich ein Prozess. Also Sie müssen sich vorstellen, also ich möchte mich aber auch noch mal deutlich stellen, also wir haben in der öffentlichen Verwaltung, da wird ja viel mit Klischees gearbeitet. Das sind alles so Beamten und freitagsmittags sind sie alle um 1 Uhr weg und haben mal nur Kaffee trinken und alles andere. Die gibt es. Die gibt es aber in jeder Firma auch. Die gibt es auch beim SWR. So.
1: Ach was.
4: Theoretisch sind sie gar nicht.
0: Also es gibt aber auch, und das habe ich auch erlebt, total engagierte Menschen, die es aus voller Überzeugung machen, die auch was verändern wollen. Aber es fehlt häufig an Mut. Und da, glaube ich, ist der Punkt. Sie müssen ja zwei Dinge tun. Wir haben ja jetzt gerade nur darüber gesprochen, wie wir die Ämter zusammengeführt haben, mit viel, wo wir natürlich auch viel gemeinsam gemacht haben, ein gemeinsames Führungsverständnis entwickelt, ein gemeinsames Menschenbild. Wie schauen wir auch auf die Fälle? Das sind alles fürs andere. Das andere ist aber, ich selber sitze da und treffe eine Entscheidung. Und ich muss dem Menschen auch erstmal den Mut machen, diese Entscheidung zu treffen und auch einen Entscheidungsspielraum, den ich habe, auszuüben.
1: Also die Angst vor Fehlern nehmen.
0: Ja, die Angst vor Fehlern. Natürlich gibt es eine Absicherungsmentalität. Ich weiß nicht, wir haben uns vor ein paar Tagen, habe ich mich mit anderen Führungskräften darüber unterhalten, was passiert denn eigentlich, wenn du einen Fehler machst? Es passiert ja eigentlich gar nicht viel. Das ist ja so eine sehr schwer zu fassende Angst. Also genau wie zu sagen, ich mache das jetzt mit der Sackkarre. Also Sie sitzen ja jetzt noch nicht im Sackkarrengefängnis. Also die Frage ist ja so ein bisschen.
3: Das wissen ja jetzt alle, wo ich bin.
0: Genau.
3: Und ab.
1: Aber das Publikum schützt ja.
3: Ja, danke.
1: Genau.
0: Die Frage ist doch, was kann ich machen? Wir haben sicherlich auf der, gebe ich zu, auf der Legislative haben wir Probleme. Kommen wir sicherlich auch noch mal.

0: dazu. Das will ich jetzt auch gar nicht schönreden. Aber natürlich habe ich auch Ermessensspielräume. So, und ich brauche Vorgesetzte, die sagen, nutze diese Räume auch an der Stelle.
1: Da möchte ich mal gerne fragen, wo kommen wir denn an diese Führungskräfte? Wie finden wir die denn?
0: Ich glaube, das ist ein gesellschaftliches Phänomen, weil alles auch sofort skandalisiert wird. Diese Angst ist auch da. Da haben auch soziale Medien ihren Anteil dran und so weiter. Also jeder Vorgang wird sofort skandalisiert. Ich habe den Kita-Platz nicht bekommen, warum kriegt ihr das nicht hin? Die andere Seite wird auch nicht gehört. Man fühlt sich da auch ungerecht behandelt. Auf der anderen Seite, glaube ich, ist aber überhaupt keine Angst notwendig, sondern wo kommen diese Führungskräfte her? Ja, wir müssen zu einem anderen Denken kommen. Ich glaube, was so ein bisschen angekommen ist, ist ja auch, wir brauchen eine Reform von Systemen. Das ist so diese Legislative, aber wir brauchen auch eine Reform der Exekutive an der Stelle. Wir brauchen andere Führungskräfte und eine andere Führungskultur. Und das fängt vor allem nicht nur auf der politischen Ebene an, die auch immer wieder gewählt werden müssen. Das ist ja noch mal ein viel komplexeres System. Ja. Verwaltung ist ja erstmal, Verwaltung muss nur auch sich selber vor Augen führen. Sie sind einzig und allein da, um den Staat und für die Bürgerinnen und für den Bürger. Ja, es gibt auch sowas wie einen Staatsschutz. Also das heißt ja nicht, dass der Bürger alles, dass immer alles geht. Also ich bin ja auch für so Bereiche zuständig, wie zum Beispiel Kinderschutz oder so. Da bedarf es auch Regularien. Da haben wir auch leider...
2: Weil ohne Regeln funktioniert eine Gesellschaft ja auch nicht.
0: Ich glaube, also ich bin davon überzeugt, dass die Freiheit schon darin liegt, die Regel anzunehmen. Also um es mal so auf so eine Hegelebene zu heben. Aber wir brauchen Regeln. Ich glaube, ohne Regeln alleine funktioniert es. Aber wir brauchen Regeln, die auch ausgelegt werden können. Und wir brauchen Regeln, die vor allem nachvollzogen werden können. Wenn man hier jetzt im Studio fragen würde, verstehen Sie gewisse Unterschiede in der Sozialgesetzgebung? Ich glaube, das weiß keiner ganz genau. Wir verstehen auch selber schon für uns nicht genau Rente und so weiter. Wie berechnet man das so ganz genau und so weiter? Und ich glaube, da liegt schon noch mal unsere Aufgabe auch als Verwaltung, das zu transportieren.
2: Und vielen Dank, dass Sie sich das auch zur Aufgabe gemacht haben. Und wir sind gespannt, was Sie noch zu den anderen Fällen zu sagen haben. Herr Glarenin. Werden wir wieder sehr konkret. Frau Dobihal, Sie befinden sich gerade in einer Auseinandersetzung mit Behörden. Und Sie sagen, Sie stehen im Moment im Grunde vor den Scherben Ihrer Existenz.
3: Ja.
2: Dabei sah es vor noch gar nicht langer Zeit ganz anders aus. Sie hatten sich in so einem alten Steinbruch ein Haus gekauft. Beschreiben Sie mal, was mochten Sie an dem Haus? Was hat Sie daran begeistert?
3: Das Haus hat eigentlich so einerseits die perfekte Lage gehabt. Also es gibt keine direkten Nachbarn. Das hat mich schon sehr gereizt.
2: Mhm. Es gibt wegen lauter Musik? Oder?
3: Nein, also ich bin noch ehrenamtlich im Tierschutz tätig und ich habe auch Hunde und einen eigenen Tierschutzverein. Und natürlich, Hunde, die bellen halt auch mal. Das stört vielleicht den einen oder anderen. Ich gucke natürlich, dass ich das immer leise halte und da entsprechend auch manage. Es soll kein Hund 24/7 durchbellen. Aber das ist natürlich ohne Nachbarn noch ein anderer Vorteil. Es gibt zwar ein Vereinsheim, aber das ist nicht bewohnt. Genau, und das Haus war halt perfekt für alles. Also für Wohnen, für Arbeiten und eben für den Tierschutzverein.
2: Inwiefern auch für Arbeiten?
3: Ich bin seit 2019 selbstständig, habe einen Onlinehandel und hätte jetzt auch noch so, sage ich mal, mein Hobby, meine Leidenschaft zum Beruf gemacht und eine Hundepension eröffnet. Habe jetzt aber die Räumlichkeiten nicht mehr.
2: Wie würden Sie uns so die Umgebung des Hauses beschreiben, damit wir uns da so ein bisschen einfühlen können?
3: Also das Haus liegt sehr idyllisch am Neckar. Es hat ja oben bei der Wohnung eine Dachterrasse, die dann ja direkt auf den Neckar guckt. Man guckt ins Grüne, man guckt auf den Neckar. Also wirklich sehr, sehr schön.
2: Und als Sie das gekauft haben und dann rein sind, wie hat sich das angefühlt so gleich in den ersten Monaten?
3: Schön, also man hat einfach das geschaffen, auf was man ja hingearbeitet hat, was man sich sozusagen damit erfüllt hat. Es war einfach wirklich passend.
2: Mussten Sie noch investieren oder war alles schon so, wie Sie...
3: Nee, also ich habe umgebaut, das Haus ist ursprünglich eine ehemalige Schnapsbrennerei. Mhm. Da gab es tatsächlich auch noch so ein...
2: Kleiner Humor hinter uns, genau, okay.
3: Da gab es tatsächlich auch noch so ein Becken, also es sah ein bisschen aus wie so ein Pool. Mhm. Das war wohl scheinbar ein Kühlbecken, also das habe ich auch alles zumachen lassen und so. Also das, da ist schon noch mal ein bisschen, sag ich mal, Geld reingeflossen, Geld reingeflossen.
2: Also Geld auch, ja. Leidenschaft wahrscheinlich auch wieder für dieses Haus. Aber Sie, ich habe so das Gefühl, Sie waren schon angekommen in diesem Haus. Dann haben Sie im November letzten Jahres eine Entdeckung gemacht, die Sie erschreckt hat und die auch Ihr Leben verändert hat. Beschreiben Sie mal, was haben Sie da entdeckt?
3: Das kann man so sagen. Also mit dem Laubfall quasi hat sich festgestellt, dass in dieser Felswand, also in dem ehemaligen Steinbruch, ein Riss ist. Man muss dazu sagen, also wie ich das Haus auch gekauft habe und besichtigt habe, hat man von dieser Felswand einfach kaum was gesehen, weil es war einfach sehr, sehr zugewachsen, gerade mit Brombeeren. Also jeder, der schon mal irgendwie Brombeeren hatte auf dem Grundstück oder so, weiß, wie sehr die wuchern. Und das war halt da auch so. Ja, und dann mit dem Laubfall war bei einem Baum, der stand direkt vor diesem Riss. Und man hat dann ganz deutlich gesehen, da ist ein sehr großer Riss, der zieht sich da durch den Fels. Dann bin ich da einmal rumgelaufen auf die andere Seite. Da war der Riss identisch. Und dann, ja, war mehr oder weniger klar, oh nein, da könnte dieser ganze Felsblock abgelöst sein. Hab das dann entsprechend gemeldet, genau.
2: Wie weit, nur damit wir das so nachvollziehen können, dieser Riss, wie weit ist der von dem Haus entfernt?
3: Also der ist nicht direkt hinter meinem Haus, sondern quasi hinter dem Vereinsheim.
2: Ja.
3: Und ich bin ehrlicherweise auch gar nicht davon ausgegangen, dass das mich betrifft. Sondern ich bin davon ausgegangen, auch mit meiner Meldung, dass es eben gefährlich für dieses Vereinsheim werden könnte. Das ist ein Karnevalsverein, da trainieren ganz, ganz viele Kinder. Und natürlich auch Erwachsene, aber auch Kindergruppen. Und ich habe mir halt gesagt, also ich melde das jetzt lieber mal den Behörden und die sollen dann gucken, was sie damit machen. Weil im Endeffekt, ich könnte mir nicht verzeihen, wenn was passiert und dann liegt da ein Kind drunter oder so. Oder auch eine erwachsene Person. Aber also ich bin ehrlich, ich habe natürlich erst mal an die Kinder gedacht. Mhm. Ja, und
2: das war. Was ist dann passiert? Dann haben sie es gemeldet.
3: Genau.
2: Was ist dann passiert?
3: Erstmal gar nichts. Mhm. Also. Ich habe da montags angerufen und dann hieß es, ja, man guckt, dass man die Woche rauskommt. Mhm. Donnerstag war dann immer noch keiner da. Dann habe ich nochmal angerufen. Dann wusste man erst nichts davon, weil die Person, mit der ich zuerst gesprochen hatte, dann nicht mehr im Haus war. Und dann ist aber an dem Donnerstagnachmittag tatsächlich noch jemand rausgekommen, hat sich das dann angeguckt, hat es dann wohl auch entsprechend weitergegeben. Und so wie ich es dann im Nachhinein erfahren habe, war dann schon am darauffolgenden Freitag auch ein Sachverständiger da, der sich das angeguckt hat und ja letztendlich auch als lebensgefährlich sozusagen eingestuft hat.
2: Als lebensgefährlich?
3: Ja, also es besteht Gefahr für, ich weiß nicht mehr genau, wie es drin steht, aber für Mensch, Tier und Infrastruktur, genauso steht es drin, ja.
2: Was hat das für Sie bedeutet?
3: Eine völlige Katastrophe. Also ich wusste erstmal nicht, wie ich damit umgehen soll. Man muss dazu sagen, die Stadt hatte diese Sachverständigenstellungnahme eine Woche vorliegen und hat mich nicht informiert. Ich habe erst von dieser Gefahr, wie sie da drin stand, eben eine Gefahr für Mensch, Tier und Infrastruktur erfahren im Zuge einer Akteneinsicht.
2: Also das heißt, Sie und Ihre Tiere waren im Grunde noch eine Woche in Lebensgefahr nach der Definition?
3: Ja, also nicht nur eine Woche, aber eine Woche, nachdem diese Sachverständigenstellungnahme
2: da war. Nachdem klar war, dass die Lebensgefahr besteht.
3: Ja, ja. Ich frage mich zum Beispiel auch heute, dieser Sachverständige, der hat das festgestellt durch eine reine In-Augenscheinnahme und dazwischen liegt auch ein Monat. Also wenn man das doch durch eine In-Augenscheinnahme feststellt, warum kann man dann nicht gleich sagen, hier ist eine Lebensgefahr, die Frau wohnt da, die muss jetzt sofort da raus. Also da hat sich ja in der Zeit nichts mehr verändert. Also es war quasi über einen Monat, wo ja der Sachverständige das wusste und eine Woche, wo es auch die Stadt wusste.
2: Also Sie sagen schon mal, da wurde nicht schnell genug gehandelt.
3: Ja, auf jeden Fall.
2: Das würden Sie schon mal so festhalten.
3: Ja.
2: Welche Konsequenzen hatte das denn jetzt für Ihr Leben?
3: Alle. Also ich musste aus meinem Haus raus.
2: Wie schnell dann?
3: Also ich habe telefonisch sozusagen vorab die Info bekommen. Am 12. Dezember, also das Datum trägt auch der Bescheid. Das sind so Daten, die haben sich einfach eingebrannt. Und die haben mir dann schon klar mitgeteilt, ich muss da raus. Und ich musste dann aber quasi auf die förmliche Zustellung warten. Und die hat dann noch mal ein paar Tage gebraucht. Die ist dann erst am 20. Dezember zugestellt worden.
2: Und das heißt, Sie mussten dann vor Weihnachten quasi raus.
3: Genau.
2: Was konnten Sie mitnehmen? Was ist im Haus geblieben?
3: Ja, ich habe eine Tasche für 2 Wochen gepackt. Also ich habe nicht damit gerechnet, dass es ein halbes Jahr später, es ist jetzt genau ein halbes Jahr später, immer noch so sein wird. Also

0: mir konnte das ja auch da keiner sagen. Ich habe natürlich auch gefragt, wo soll ich hin, wo soll ich arbeiten, was ist mit den Tieren von meinem Tierschutzverein. Zu dem Zeitpunkt waren 3 Pflegehunde bei mir untergebracht. Einer, der eine extra Zwingeranlage, also da wurde eine extra Zwingeranlage erst kürzlich davor durch Spendengelder errichtet, weil der Hund nicht in Innenräumen gehalten wurde und auch nicht so einfach war. Und mir wurde nur mitgeteilt, ja, ich soll mich da selber drum kümmern und das aus Eigenmitteln abwenden.
1: Also erstmal muss man sagen, Sie haben diesen Traum da gefunden, den Riss entdeckt und seitdem ist alles anders. Es tut uns sehr leid und trotzdem vielen Dank, dass Sie so offen darüber hier uns berichten. Bevor wir zu den weiteren Konsequenzen, man fragt sich ja dann auch immer mal, hätte ich irgendwie was anders machen können oder so. Wenn Sie es so im Nachhinein denken, da war dieser Steinbruch, diese Felswand, würden Sie im Nachhinein sagen, da ist man immer klüger, aber hätte ich mal vielleicht noch einen Sachverständigen geholt oder so und geguckt, kann diese Wand zur Gefahr werden, ja, wenn Sie zurückdenken?
0: Also ich kann die Frage verstehen. Ich habe mir da auch ganz viele Gedanken zugemacht. Habe ich was falsch gemacht? Hätte ich das quasi durch einen Sachverständigen, durch einen Gutachter vorher prüfen lassen? Mhm. Ich musste aber ganz klar sagen, nein. Also aus heutiger Sicht sage ich nein, weil für das Haus gibt es ja eine Baugenehmigung. Und diese Baugenehmigung hätte in meinen Augen nie erteilt werden dürfen, wenn doch dieses Grundstück durch die dahinterliegende Felswand unsicher ist. Mhm. Und diese Felswand wurde ja noch nie gesichert. Die wurde scheinbar, also ich weiß es nicht hundertprozentig, man gibt mir keine Auskunft, aber scheinbar auch noch nie irgendwie geprüft oder so. Mhm. Und man kann ja nicht irgendwie ein Baugebiet erschließen, Baugenehmigung erteilen und dann sagen, ja, der Bürger, der hätte ja ein Gutachten machen können. Also
1: Wie hat sich denn jetzt Ihr Leben verändert? Sie haben gesagt, Sie sind da raus. Sie haben aber auch gesagt, Sie haben ja dort auch gearbeitet, Sie sind selbstständig. Richtig. Wie ist es denn damit weitergegangen?
0: Ja, die Selbstständigkeit liegt gerade brach, also so kann man es eigentlich sagen. Also das ist natürlich ein Rattenschwanz oder eine Kettenreaktion, die da einfach folgt, wenn man nicht arbeiten kann, wenn die Firma still liegt, was sie ja tut. Dann kann man auch kein Geld verdienen. Und wenn man kein Geld verdienen kann, dann kann man seine Rechnungen nicht bezahlen. Und auch, ja, das führt zu entsprechenden Situationen, die man natürlich selbst nie herbeiführen wollte.
1: Zu welchen, was meinen Sie, wenn Sie darüber reden wollen? Oder?
0: Ja, also man kann natürlich, sage ich mal, also ich kann meine laufenden Zahlungsverbindlichkeiten einfach nicht mehr bedienen. Ja, wie gesagt, also ich denke, es ist eigentlich nur eine logische Schlussfolgerung, was passiert, wenn man eben seinen Beruf, seine Firma nicht mehr ausführen kann. Dann kann man kein Geld mehr verdienen. Und das Geld wird natürlich benötigt, um sozusagen erstmal natürlich die laufenden Lebenskosten zu tragen. Dann natürlich auch, um, sage ich mal, laufende Verträge, Kreditverträge, Leasingverträge, ob es jetzt, sage ich mal, nur ein Stromvertrag oder ein Handyvertrag oder sowas ist. Also auf meinen Konten ist sehr, sehr viel geplatzt die letzte Zeit und ich weiß auch da einfach nicht, wie es weitergeht.
1: Also Sie stehen da finanziell vor dem Nichts, kann man das
0: genau
1: so sagen?
0: Ja, also würde ich tatsächlich sagen. Also ich versuche die Hoffnung nicht aufzugeben, weil ich sage, wenn ich jetzt nicht noch einen Funken Hoffnung habe, dass sich da was tut, also in meiner Welt und ich denke auch irgendwie in der logischen Welt, ist es ganz klar, also ich habe den Schaden nicht verursacht, sondern den Schaden, also die Stadt hat ja auch nicht den Schaden verursacht, aber die Stadt ist Eigentümer von diesem Grundstück, was ja quasi mein Haus und damit mein Leben, meine Existenz gefährdet. Ja, sind die schadensersatzpflichtig.
1: Das heißt aber, Sie kommen auch in das Haus gar nicht rein?
0: Nein.
1: Es ist alles abblockiert? Können auch keine Sachen rausholen?
0: Genau, also ich habe ein Nutzungs- und Betretungsverbot. Also ich darf das Haus nicht mal betreten, um da reinzugehen und zu sagen, ach, jetzt ist Sommer, jetzt ist Frühling, jetzt brauche ich vielleicht mal ein anderes Paar Schuhe, jetzt brauche ich vielleicht mal T-Shirts oder so. Seit einem halben Jahr darf ich dieses Haus nicht betreten. Und das, was ich nicht mitgenommen habe, da komme ich nicht ran. 5.000 Euro Zwangsgeld sind angedroht, wenn ich mich dem widersetze.
2: Aber da muss man ja mal, wenn ich kurz fragen darf, ich bin neugierig, das alles ist mit Leib und Leben in Gefahr, aber das wusste das Amt und hat aber gesagt, erst wenn der Bescheid förmlich zugestellt ist, tritt das in Kraft.
0: Ja.
2: Hätte man ja einen Deal mit dem Postboten machen müssen, dass er gar nicht kommt. Dann wären ja alle glücklich. Ist ja auch wieder so eine
1: Logik. Aber Sie hätten ja da nicht wohnen
0: Nein,
1: wollen, oder?
0: Ich hätte Nein, natürlich nicht. Das natürlich auch nicht. Also ich sehe ja die Gefahr an und ich habe ja auch Angst. Also ich hätte mich jetzt dem ja auch nicht widersetzt oder so. Aber ich denke zum Beispiel auch gerade in solchen Situationen, Gefahr für Leib und Leben,

0: warum hat man denn dann nicht einfach vom Kreis sozusagen, da kam ja der Bescheid her, warum hat man denn da nicht einen Boten rausgeschickt, der mit dem Auto den Bescheid zustellt? Also da gibt es ja wohl Mittel und Wege, dass man das quasi schneller in die Wege leitet, dass dieser Brief schneller kommt. Aber ich musste ja quasi auch auf den Brief warten, weil wenn ich den Brief nicht im Original habe, dann kann ich da auch keinen Widerspruch machen, dann kann ich mich nicht dagegen wehren.
1: Was sagt Ihnen das, wenn Sie das so hören? Fehlt da auch wieder der Lotse oder die Lotsin? Die
2: ja, da fehlt, also ich, das sind ja zwei unterschiedliche Fragestellungen für mich so ein bisschen. Das eine ist natürlich, so ein Betretungsverbot auszusprechen, wenn da wirklich Gefahr für Leib und Leben, das kann ich nicht beurteilen. Also das ist das eine. Das andere ist ja, das ist ja eigentlich die viel vordringlichere Frage. Das ist schlimm, dann sein Haus zu verlassen, aber das, finde ich, ist so doch der nachvollziehbare Teil. Der andere Teil ist natürlich, wie sieht denn das Lösungsszenario aus? Also das ist ja mal die entscheidende Frage, weil Sie sind ja jetzt so ein bisschen auf der Verliererstraße, weil die Zeit spielt ja jetzt nur noch gegen Sie. Also ich sag mal, Sie können da nicht rein, Sie haben andere Kosten. Also Schadensersatz, jetzt mal in verschiedene Richtungen gedacht, also Sie werden ja sicherlich anwaltlich vertreten sein da an der Stelle, oder ich würde es empfehlen, zumindest mich anwaltlich vertreten zu lassen. Aber die Frage ist ja schon, und das müsste man mal besprechen, in einer offenen Kommunikation mit der Kommune, mit der Gemeinde, die dann Eigentümer ist, oder es muss ja irgendwie mal einen Lösungsansatz geben, weil der Fels wird ja nicht von alleine weggehen.
1: Was haben Sie da gehört? Was bekommen Sie für eine Auskunft?
0: Aktuell keine. Also ich habe jetzt gerade vor 2 Wochen mal eine Sachstandsanfrage geschickt an Kreis und Stadt. Habe ich keine Antwort drauf gekriegt. Es ist wirklich sehr, sehr schwierig in der Kommunikation da. Also
1: Sie wissen auch nicht, wie lange das noch dauert, ob der Fels noch mal... Wir haben uns übrigens auch noch mal beim Landkreis und bei der Stadt, also beim Bürgermeister, erkundigt. Und dort wurde uns mitgeteilt, alles hängt von weiteren Gutachten ab. Also der ganze weitere Verlauf. Das hilft Ihnen jetzt auch nicht weiter. Aber Sie haben ja auch gesagt, Sie erwünschen sich Schadensersatz. Was würden Sie jetzt erwarten in dieser Zeit, bis die Entscheidung gefallen ist?
0: Naja, also in erster Linie hätte ich mir von Anfang an einfach mehr Menschlichkeit gewünscht. Also ich finde schon allein der Satz, Sie müssen gucken, wo Sie unterkommen, Sie müssen das irgendwie aus eigenen Mitteln abwenden, dafür sind Sie eigenverantwortlich für die Unterbringung der Hunde und hier und da, also einfach diese Art und Weise, ich habe das ja nicht selbst herbeigeführt, ja, also hätte ich jetzt irgendwie da, keine Ahnung, mit Meißel an dem Fels geklopft und diesen Riss da selber herbeigeführt, dann hätte man von mir aus so mit mir reden können, aber es ist halt einfach die Art und Weise.
1: Sie wollten ja verantwortlich handeln.
0: Das denke ich auch tatsächlich, und dann halt die Frage, also warum guckt man nicht, dass mein Leben irgendwie halt weitergehen kann? Und ich denke tatsächlich, das ist zum Beispiel ein Nachteil an dieser Lage, an dieser Alleinlage ohne Nachbarn, weil ich sage immer noch, wären da 20 Familien betroffen und das wäre jetzt irgendwie so eine Reihenhaussiedlung oder was, die davon betroffen wäre, dann würde die Situation anders aussehen. Aber ich bin die einzige Person, die dort wohnt und damit quasi die einzige betroffene Person. Ja, und ich kann mir halt... Also ich frage mich halt auch jetzt noch, wie konnte man oder wie rechtfertigen die das? Ich frage mich ehrlicherweise auch, wie können diese Personen, die dafür verantwortlich sind, nachts schlafen? Frage ich mich wirklich, weil ich mir so denke, also diese Schlussfolgerung, die daraus passiert, das kann sich jeder Mensch mit einem normalen Menschenverstand einfach denken. Warum schafft man es nicht, einfach vielleicht eine Ersatzmöglichkeit zu finden, wo ich wohnen kann, wo ich arbeiten kann?
1: Was sagen Sie als Bürgermeister dazu?
3: Als Bürgermeister und zugleich auch Leiter der Ortspolizeibehörde. Also Sie haben jetzt ein Betretungsverbot bekommen, aller Voraussicht nach aufgrund einer polizeilichen Verordnung. Hier ist gefährlich, dürfen Sie nicht wohnen. Die erste Maßnahme, die eine Polizeibehörde, in dem Fall Ihre Stadtverwaltung, eigentlich in Erwägung ziehen sollte und auch gleich umsetzen, dass die eine Ersatzunterkunft bekommen. Das wundert mich zutiefst, dass das nicht stattgefunden hat. Alles andere natürlich mit dem Gutachten, ich kann Ihnen prophezeien, Sie werden wahrscheinlich aller Voraussicht nach einen Rechtsstreit mit der Stadt haben. Also das ist, was wissen Sie, glaube ich. Aber gerade die Tatsache, dass Sie keine Ersatzunterkunft bekommen haben, wundert mich wirklich. Also, ja. Und zumindest muss jetzt gewisses Wording, also gewisse Begründung von der Stadt herkommen. Also warum das nicht ist. Also ja. Zumindest Sie müssen eine Erstattung der Unterkunftskosten bekommen, sodass sie anderweitig sich organisieren können.
0: Also ich habe mir das tatsächlich für ungefähr einen Monat im April erkämpft. Da haben sie mir zwischenzeitlich eine Unterkunft im Sinne der Obdachlosenunterkunftssatzung bzw. im Obdachlosenrecht sozusagen gegeben. Aber das haben sie auch wieder eingestellt, weil sie gesagt haben, ich kann das eben aus eigenen Mitteln abwenden. Also zum Beispiel, ich habe noch weitere Immobilien, die natürlich auch nur, also ich habe nicht im Lotto gewonnen, sondern ich habe mir das tatsächlich erarbeitet. Ja, und die sind auch nicht, die sind auch nicht bar bezahlt, sondern die sind finanziert. Also das kann ich einfach nicht. Ja. Und wenn man aber diese Finanzierungen nicht mehr bezahlen kann, dann funktioniert das nicht. Dann fällt das alles in sich zusammen. Und das sind zwei weitere Immobilien und die sind aber für mich nicht bewohnbar. Und das habe ich der Stadt auch klar dargelegt. Und trotzdem wird immer wieder gesagt, nein, ich kann ja die Obdachlosigkeit aus eigenen Mitteln abwenden.
1: Die Frage ist ja auch, neben den ganzen Sachverhaltsentscheidungen, wie man jetzt wo reagieren soll, Sie haben gesagt, die Menschlichkeit, das Miteinander fehlt. Sie haben von dem Vertrauen gesprochen. Man spürt ja einfach, dass es eher ein Gegeneinander als ein Miteinander ist. Zumindest habe ich von außen gesehen so den Eindruck zunächst einmal. Was hinterlässt das denn jetzt bei Ihnen? Das ist ein halbes Jahr, von einem halben Jahr haben Sie geplant, hatten da Ihre Hunde, hatten da Ihr Unternehmen. Wie geht es Ihnen jetzt eigentlich?
0: Ja,
1: psychisch und
0: insgesamt? Absolut nicht gut. Also wirklich absolut nicht gut. Ich würde sagen, ich bin psychisch in einer Ausnahmesituation. Also das ist eine Situation, die wünsche ich niemandem, nicht meinem größten Feind. Und mir fehlt weiterhin dieses Miteinander. Mir einfach mal zu sagen, wie es vorangeht, was man denn machen kann. Ich würde vielleicht sagen, ich bin in dieser ganzen Thematik zu früh einen Schritt voraus gewesen. Ich habe mich dann zum Beispiel in eine Stadtverordnetenversammlung gesetzt beziehungsweise in die Bürgerfragestunde vorab und habe da meine Fragen gestellt, weil man mir sonst nicht auf meine Fragen geantwortet hat. Und habe da zum Beispiel dann nachgefragt, wie sieht es denn mit der Wirtschaftlichkeit aus für die Maßnahme, die geplant ist. Denn Sie haben da einen Teil von dieser Felsenwand gesichert, aber nicht die Felsenwand an sich, wie es in dem Bescheid mit der Nutzungsuntersagung gefordert wurde. Und dann habe ich nach der Wirtschaftlichkeit der Maßnahme gefragt, weil diese Maßnahme 100.000 Euro, so wurde es mir mitgeteilt, vielleicht ist es mehr, vielleicht ist es weniger, also das weiß ich nicht hundertprozentig, aber 100.000 Euro angesetzt wurden und ich ja wusste, es ist nur ein Teil und es ist gefordert, diese Felsenwand und nicht nur diesen kleinen Teil. Also ich denke, man kann es vielleicht dann auch besser nachvollziehen, wenn man ein Bild davor hat, aber ich versuche es jetzt gerade mal so zu erklären. Dass es halt eben nicht alles ist, was gesichert ist. Und dann habe ich nach der Wirtschaftlichkeit der Maßnahme gefragt, eben auch mit dem Schadensersatz und alles, was das sozusagen nach sich zieht. Und dann wurde ich ausgelacht in dieser Stadtverordnetenversammlung. Also ich sitze da als junge Frau und frage nach der Wirtschaftlichkeit einer Maßnahme. Und statt mir einfach eine Antwort zu geben, werde ich ausgelacht.
1: Was ist denn mit Ihrer persönlichen Zukunft? Also beschäftigen Sie sich auch mit so einer Perspektive, dass Sie vielleicht nie mehr da in dieses Haus rein können?
0: Ja, also wie gesagt, das ist so ein bisschen was, man will es ja nicht wahrhaben. Also ich bin aber auch, also ich versuche so realistisch wie möglich zu denken und ich bin mir nicht sicher, ob die Felswand überhaupt so gesichert werden kann, dass man davon ausgehen kann, dass es sozusagen hundertprozentig sicher ist. Also selbst wenn man jetzt, ich bin Laie auf dem Gebiet, ich habe mich natürlich viel reingelesen in der letzten Zeit, aber selbst wenn man jetzt beispielsweise ein ganzes Netz, man kennt das von Autobahnhängen oder sonst irgendwo, von Bahnhängen kennt man es auch ganz viel, so spannen würde, wer garantiert, dass da nicht ein kleiner Stein rausfällt und dann jemand auf den Kopf fällt? Und ich glaube eigentlich, dass das hundertprozentig sicher sein muss, damit man zumindest eine Wohnbebauung zulässt. Und dann frage ich mich natürlich auch, werde ich jemals wieder da wohnen können? Entweder halt aus dem Grund, weil es sicher, also nicht mehr sicher sein wird, oder werde ich jemals wieder da wohnen können? Ja, weil das Haus vielleicht tatsächlich vorher in die Verwertung geht. Also sprich in die Zwangsversteigerung, weil ich meinen Zahlungsverpflichtungen nicht mehr nachgehen kann.
1: Frau Dobial, wir alle spüren, das Leben hat sich im letzten halben Jahr für Sie komplett verändert. Sie stecken mitten in dem Prozess. Da wird wahrscheinlich auch noch einiges folgen. Wir können jetzt nicht viel zur Lösung beitragen, aber was wir sagen können, ist einfach, dass wir hoffen, dass es eine Lösung geben wird, die es Ihnen erlaubt, die Träume, die Sie bis November letzten Jahres hatten, wieder vor sich zu sehen. Ich glaube, das wünschen wir Ihnen alle. Und vielen Dank, dass Sie hier sind, Frau Dobial. da sind wir schon mittendrin in diesen Themen. Herr

0: Schäbel, Sie sind Bürgermeister in einem kleinen Ort in Baden-Württemberg, in Ostelsheim im Landkreis Calw. Jetzt können Sie mal kurz Werbung machen für diese Gemeinde. Was ist das Tolle an dieser Gemeinde? Was ist das Schöne dort an diesem Ort?
1: Ostelsheim, eigentlich Ostelsheim.
0: Ostelsheim, okay.
1: In der Tat ist wirklich eine sehr kleine Gemeinde am Rande des Schwarzwaldes, also mitten im Heckengäu, wo Stuttgart. Stuttgarter Raum, Landkreis Calw haben Sie bereits aufgegriffen. Also ein überschaubares, liebens- und lebenswertes Dorf. Also eine starke Gemeinschaft, die mich vor 3 Jahren zu dem Bürgermeister gewählt haben. Trotz der Tatsache, dass ich selber nicht in Deutschland gewohnt aufgewachsen bin. Ich kam tatsächlich erst 2015 als Flüchtling aus Syrien und bin jetzt mittlerweile seit 3 Jahren hauptamtlicher Bürgermeister in Ostelsheim.
0: Auf Ihre Biografie kommen wir noch mal, kurz noch mal vorgesetzt. In die Schlagzeilen ist dieser Ort und auch die Region gekommen, auch deswegen, weil für die Reaktivierung einer alten Bahnstrecke, die auch in Ihr Dorf führt, ein Tunnel noch mal instand gesetzt wurde bzw. noch mal nutzbar gemacht wurde. Das Problem war allerdings, dort leben Fledermäuse. Die sollten geschützt werden. Die Reaktivierung der Bahnstrecke hat ca. 200 Millionen gekostet. Der Schutz der Fledermäuse alleine fast die Hälfte, 85 Millionen. Welche Reaktion löst das bei den Menschen in Ihrer Region aus?
1: Unverständnis, Wut. Also muss auch jetzt ganz klar sein, eine Demokratie basiert auf Kommunikation. Kommunikation ist ja überlebenswichtig für eine Demokratie. Und das ist etwas, was wir auf unserer kommunalen Ebene nicht mehr vermitteln können, weil wir davon selber nicht überzeugt sind. Und gerade wo wir das Thema, also ich bin nicht zuständig, das war natürlich ironisch gemeint, wo wir es aufgegriffen haben. Ich sehe es nicht ein, dass meine Aufgabe als kleiner Bürgermeister in Baden-Württemberg, dass ich die große Politik erklären muss. Vor allem, wo ich selber der tiefste Überzeugung bin, dass an dem viel Unsinniges dran ist.
0: Und Sie haben gerade schon gesagt, Sie sind Bürgermeister und dass Sie Bürgermeister sind, ist auch etwas Besonderes. Denn Sie sind in Syrien geboren, hatten dort auch eine schöne Kindheit, haben dort studiert, sind dann aber wegen des Bürgerkriegs geflohen. 2015 über die Türkei. Im November 2015 waren Sie noch bei einer lebensgefährlichen stürmischen Überfahrt dabei und sind dann auf der Insel Lesbos gelandet. Wenn Sie da noch zurückdenken, da gibt es auch noch ein Foto davon, als Sie dann dort waren. Was war die Hoffnung, die Sie damals hatten für Ihr neues Leben? Wie würden Sie das beschreiben?
1: Das ist sehr schön beschrieben. Also die damalige Lage in Syrien ist mittlerweile allen bekannt. Man hat eine Zukunftsperspektive gesucht. Also zunächst einmal natürlich als das eigene Überleben vor allem gesucht, aber auch gerade ein Stück Erde, wo man neu anfangen kann. Und ich hatte das große Glück, hier in Deutschland, in Baden-Württemberg, am Rande des schönen Schwarzwaldes, da einen neuen Anfang zu wagen.
0: Und Sie haben dann erstmal bei diesem neuen Anfang versucht, vielleicht auch als Automechaniker Ihr Glück zu finden. Warum hat das dann doch nicht so geklappt in dem Beruf?
1: Weil es am Ende des Praktikums, ich habe ein 6-wöchiges Praktikum bei einer Autowerkstatt gemacht und glaube, an dessen Ende alle Beteiligten sehr froh waren, dass es vorbei war. Und,
0: ja, hatten Sie irgendwie nicht so die Geschicklichkeit?
1: Der ultimative Beweis eben für mich, dass ich also im Handwerk nicht so gescheit bin, ja. Also wie ich mir vorgestellt habe.
0: Sie haben dann eine Ausbildung in der Stadtverwaltung gemacht und haben dort alle überzeugt, bis hin zum Bürgermeister, der Sie dann auch immer unterstützt hat. Sie sind sehr sprachtalentiert, Sie haben sich vieles schnell drauf geschafft und haben dann tatsächlich einige Jahre später selbst für das Bürgermeisteramt kandidiert. Und so war das, als dann tatsächlich feststand, Sie haben es geschafft, Sie sind Bürgermeister.
2: Ostelsheim hat heute ein Zeichen gesetzt für die ganze Bundesrepublik. Jawohl. Also ein Zeichen der Toleranz, der Weltoffenheit, des guten Miteinanders. Alle Achtung, das macht mich wirklich sprachlos.

0: Also jetzt auch noch mal von uns Gratulation.
1: Danke, danke. Wirklich. Drei Jahre mittlerweile. Ja.
0: Macht Sie das aber schon auch stolz, jetzt diesen Platz gefunden zu haben für sich?
2: Ich bin stolz vor allem auf diese Gemeinschaft, die also dieses Vertrauen also nicht in meine Person auch rein investiert hat. Mhm. Und man muss es auch so formulieren, über deren Schatten gesprungen ist und gesagt hat, es ist völlig egal, wo der Mensch herkommt. Hauptsache, wo er hin will. Ja? Also, und das ist keine Selbstverständlichkeit. Mhm. Dass es vor allem im Schwarzwald passiert ist, ist natürlich auch ein Zeichen dafür, dass wir alle möglicherweise viel zu viel mit Klischees mhm. in unserem Leben zu tun haben.
0: Nun stehen Sie ja auch in der politischen Verantwortung. Als wie kompliziert erleben Sie selbst die Bürokratie in Deutschland?
2: Also vielleicht, wenn wir es versuchen, gemeinsam ganz grundsätzlich einzuordnen. Also die Beispiele, die wir bereits gehört haben, unterstützen meine These, die ich gerade vortragen würde. Also das Geschäftsmodell der deutschen Bürokratie basiert auf Angst und Misstrauen.
3: Stimmt, also
2: würde jemand das nicht unterschreiben?
0: Das ist es so.
2: Ja. Also, und weil Sie das auch gesagt haben, und ich betrachte es ein Stück weit als meine Pflicht, auch diejenigen, die in den Behörden arbeiten, Schutz zu nehmen. Nee, ich glaube, die Menschen sind nicht das Problem, sondern eher das System. Also vor 3 Jahren war ich auch nicht so, wenn Sie es so formulieren. Damit meine ich, ich hatte nicht diese übermäßige Neigung zur Vorsicht gehabt. Aber die Erlebnisse im Amt zeigen ein, völlig klar, also wenn du nicht nach diesen Maßstäben handelst, Angst und Misstrauen. Warum Angst? Angst vor Fehler, Stichwort German-Angst. Ja? Und Misstrauen. Du musst dein Gegenüber misstrauisch behandeln, bis er das Gegenteil erwiesen hat. Und by the way, selbst wenn das Gegenüber der Staat selbst ist. Mhm. Es braucht jetzt keinen privaten Antragsteller, damit die Behörden, in unserem Fall also Hermann Hesse Bahn, also die berühmte Bahn mittlerweile, da, wo der Staat dem Staat gegenüber sehr misstrauisch agiert hat.
0: Machen wir das doch noch mal daran konkret. Denn die Diskussion über diese Bahn begann ja weit, bevor Sie Bürgermeister geworden sind. Und damit wir das alles noch mal richtig verstehen, noch mal ein kurzer Blick darauf, was da eigentlich bautechnisch passiert ist.
4: Diese kleinen Tiere sind der Grund für bisher 7 Jahre Verspätung. Denn die Hermann-Hesse-Bahn darf nicht fahren, solange vom Aussterben bedrohte Fledermäuse im Tunnel wohnen. Die Lösung? Eine Trennwand im Tunnel soll die Tiere vom gefährlichen Zugverkehr abschirmen. Durch einen Teil soll der Zug fahren, im anderen Teil gibt es ein spezielles Einflugsloch für die Fledermäuse.
0: Mittlerweile fährt die Bahn und wie gesagt 85 Millionen für den Fledermausschutz. Hatte das auch was mit Angst und Misstrauen zu tun, um da gleich anzuschließen bei dem, was Sie gerade gesagt haben?
2: Durchaus. Ja? Ganz kleiner historischer Rückblick. Ja. Also die Hermann-Hesse-Bahn ist ein Reaktivierungsprojekt einer Teilstrecke. Genau. Also die ursprüngliche Strecke wurde im Königreich Württemberg 1870 innerhalb 6,5 Jahre geplant und gebaut. Von Stuttgart nach Calw über 50 Kilometer. Hier geht es um weniger als 30 Kilometer, die in den 80ern also stillgelegt worden sind. Mittlerweile haben wir sie nach wie vielen Jahren? Nach 16 Jahren also erst reaktivieren können. Und man kann vergleichen, also wie es damals die Maßstäbe aussahen und heute trotz bester Bautechnologie und so weiter, Digitalisierung, dass wir 16 Jahre dran verbringen, ist natürlich kein gutes Zeugnis.
0: Ja. Wie reagieren Sie darauf, wenn Sie diese Zahlen hören?
5: Das ist ja grauenvoll. Also es ist ja wirklich grauenvoll. Das hört sich an wie ein Schildbürgerstreich. Ja, ja. Die Millionen, die Zeitschiene, damals 6 Jahre, die dreifache Zeit zur Reaktivierung. Es hört sich immer an, als wäre es ein Scherz. Wenn es aber der Alltag, der realistische, zu bewältigende Alltag von Ihnen ist, stelle ich mir das wahnsinnig frustrierend vor.
2: Und wir sind noch nicht beim Thema Bürokratie. Also als unser Landrat, der 2009 sich vorgenommen hat, diese Bahn zu reaktivieren, vor dem ich einen riesen Respekt habe, weil die Umstände, allein was dieses Projekt angeht, treiben einen in die Psychiatrie, muss man sagen.
0: Nee, man muss
2: in Klarheit formulieren.
0: Ja, okay.
2: Ja. Also als die Fledermäuse entdeckt worden sind, angeblich, weil also jeder Bürger, jede Bürgerin in Ostelsheim erzählt ihnen, dass diese Fledermäuse immer im Tunnel gelebt haben. Und also immer, auch als der alte Diesellok noch gefahren ist. So. Und wir kamen zu einem gewissen Rechtsstreit, also in der Zeit, wo ich das Projekt nicht begleiten durfte, muss auch an der Stelle sagen, ich bin kein Bahnexperte, ich durfte das Projekt nur die letzten 3 Jahre der Reaktivierung begleiten, weil ich qua Amtesmitglied im Verwaltungsrat des Fettverbands Hermann-Hesse-Bahn.
0: Durften in Anführungsstrichen wahrscheinlich.
2: Durften, genau. Ja. Also der Punkt war, also weil der Staat nicht nachweisen konnte, dass also diese Fledermäuse also bedroht oder nicht, weil es geht um ein System, ein Erfassungssystem, wo man davon ausgeht, ist es im Regel keine Katastrophe, wenn ein einzelnes Tier, ein einzelnes Exemplar in Gefährdung kommt bzw. getötet wird, solange das landesweite Population nicht gefährdet ist. Aber weil der Staat, das zuständige Ministerium, also nicht in der Lage war, diese Daten zu erheben, also die letzten Daten, die wir hatten, sind aus den 80ern, dann geht man davon aus, dass die landesweite Population eben, das ist die Population, die im Tunnel ist. Da tritt ein absolutes Tötungsverbot. Sie dürfen bei so einem Projekt kein einziges Exemplar gefährden.
0: Um das noch mal klar zu machen, wir haben jetzt nämlich keinen Vertreter einer Tierschutzorganisation hier. Ist es aus deren Perspektive nicht völlig legitim, sich für Tierschutz und Artenschutz einzusetzen?
2: Doch, aber dieser Staat wird meines Erachtens nicht von Naturschutzverbänden regiert, sondern von gewählten Politikern. Und dann der zweite Teil der Auseinandersetzung, wo selbst die Naturschutzverbände gesagt haben, also wir sind d'accord, also wir gehen mit. Dann kam die Bürokratie erst jetzt. So. Also neben dieser, muss man sagen, faszinierenden technischen Meisterleistung, Tunnel im Tunnel, das erste weltweit, muss man auch sagen. Also niemand kann
0: also auf, die Idee, man
2: auf, dieser, auf dieser Erde sowas zu machen.
0: Man kann es auch als Innovation bezeichnen.
2: Eben, dann gab es viele Auflagen, von wegen müssten viele Waldflächen stilllegen, damit wir entsprechende Ersatzquartiere für die Fledermäuse besorgen. Haben wir auch gemacht und so weiter. Allein wegen der Genehmigung mussten wir Jahre abwarten, weil zum Beispiel für die Waldflächen, zum Teil 30, 40 Kilometer weit entfernt vom Tunnel selbst, ja, mussten wir noch dingliche Sicherung machen. Sprich, also wir mussten irgendwelche Pachtverträge abschließen, damit die Fledermäuse da also theoretisch dann Heimat finden.
0: Aber kommt man da nicht irgendwann an den Punkt zu sagen, hätten wir das Ganze nicht lieber lassen sollen?
2: Und deswegen habe ich einen riesen Respekt vor meinem Landrat, Helmut Rieger, weil er gesagt hat, nee, ich ziehe es durch. Aber mittlerweile sagt er auch öffentlich, ich würde niemandem mehr raten, so ein öffentliches Infrastrukturprojekt voranzutreiben. Und wir sind Teil des Staates. Mhm. Also wir sind meines Erachtens kein Privatmann, der irgendwas rumexperimentieren würde. Ja, und trotzdem werden wir mit diesem Misstrauen, muss man das so auch klar formulieren, begegnet. Die Auseinandersetzung mit den Genehmigungsbehörden waren zuletzt tatsächlich von diesem, man darf es auch nicht anders so sehen, also tiefen Misstrauen geprägt, gerade weil irgendwelche Pachtverträge nicht abgeschlossen sind, darf die Bahn nicht fahren. Ja? Und also diese Logik, der die deutsche Bürokratie folgt, nennt sich Verhinderungsbürokratie.
0: Ja. Also auch an Sie erstmal, Sie sind in der Verantwortung. Und erstmal danke, dass Sie hier die Dinge auf den Tisch legen. Herr Vladimir, Sie wollten auch was dazu sagen.
6: Ich bin mir nicht sicher. Natürlich ist das Misstrauen in der letzten Stufe. Weil irgendjemand setzt es in einer Bürokratie um. Aber ich glaube, das Problem, da kann man sicherlich vieles besser machen, Ängste nehmen und so weiter. Aber das eigentliche Problem liegt auf einer anderen Ebene, meiner Meinung nach. Wir haben Gesetze, die versuchen, alles jedem recht zu machen. Also wir nehmen keine Abwägung vor von bestimmten Gütern. Natürlich ist Naturschutz ein hohes Gut. Die Fledermaus ein hohes Gut, die Population der Fledermaus an der Schwarzwaldgrenze, keine Ahnung, wie sie ist, aber ist

0: Ich glaube nur, man muss dann auch mal die Größe haben als Politik, das auch mal auszuhalten an der Stelle.
1: Meine, Sie sprechen ja also auch vom 80-zu-20-Prinzip. Ne? Geht das nicht in die Richtung?
2: Also es ist mir also im Regelfall tatsächlich ein besonderer Genuss, über Politik zu schimpfen. Aber in dem Fall würde ich die Ausnahme machen.
1: Ja.
2: Also Gesetze sind abstrakte Rechtsnormen. Also es ist nicht im Einzelfall geregelt, wie eine Behörde zu handeln hat. Völlig klar. Ganz konkretes Beispiel, habe ich gerade aufgegriffen. Tötungsverbot, also schützenswürdige Arten sind nicht zu töten. Also in dieser Abstraktheit. So, und jetzt kommt die Behörde und sagt, wir müssen jetzt, uns geht es nicht mehr darum, ein gutes, sicheres, klimafreundliches Projekt zu ermöglichen. Es geht vielmehr darum, ein unangreifbares, in jedem Detail, für alle Ewigkeit gegen jedes Risiko immunisiertes Verwaltungsdokument zu erschaffen, mehr nicht.
0: Nee, aber so. Das ist mir auch so, so einfach. Das ist eine Verwaltungsschäle.
2: Ich sag's, aber die Genehmigungsbehörde, und das ist tatsächlich nicht die Ausnahme, leider die Regel, identifiziert sich nicht mit dem Projekt. Weil die sitzen in der Regel irgendwie 60, 70, 100 Kilometer weiter weg und sagen, okay, Rechtssicherheit. Das ist der Begriff, der mittlerweile jedes Genehmigungsverfahren dominiert. Rechtssicherheit. Nicht die Aufgabe einer Behörde Rechtssicherheit nur, sondern Rechtmäßigkeit, Verhältnismäßigkeit. Also
1: wie nehmen Sie das jetzt wahr, diesen Konflikt?
3: Sie sprechen mir aus dem Herzen. Diese ganze Regelungswut und vor allem auch das nicht möglich machen zu wollen, das ist schrecklich. Es ist schrecklich und es müsste sich einfach verändern, positiv verändern. Dieses Wort, was Sie gerade, was hatten Sie noch gesagt?
2: Verhältnismäßigkeit.
3: Nein, davor?
0: Rechtssicherheit.
3: Man wird ja aufgefordert, vom Staat selber werde ich bei neuen Projekten aufgefordert, wie zum Beispiel unsere Agri-PV-Tieranlage, ist eine Grünfläche oder eine Doppelnutzung, Agri-PV oben drüber, 0% Bodenverlust, Flächenversiegelung auch gleich 0, unten laufen die Tiere. Tierschutz für die Tiere mit Sonnenschutz, super Ding. Aber da sagt jetzt die Behörde, der Staat, Iris, du hast jetzt eine Baugenehmigung erstritten. Wir haben aber keine Rechtssicherheit. Du bist die Erste. Wir haben keine Rechtssicherheit. Wir wissen gar nicht, wie wir umgehen sollen damit. Möchtest du uns nicht lieber verklagen, damit wir die Rechtssicherheit haben? Da stehe ich am Telefon und denke, ruft extra 3 an.
2: Also, als Behörde traue ich mir keine Entscheidung. Die Justiz soll es übernehmen.
3: Ja. Das ist die deswegen die ab. Also wie kann man mich als Bürger auffordern,
1: zu sagen... Wir kommen schwer an den Grund. Ja, ich meine, abstrakt sind sich alle einig, wir wollen weniger Bürokratie. Aber wenn es dann ins Detail geht, kriegen wir es nicht hin. Und das liegt an der Gesetzgebung vielleicht teilweise, weil wir uns da verästeln, das haben Sie gesagt. Das liegt in der Verwaltung, das liegt an dem Anspruch, den wir vielleicht haben, die Rechtssicherheit 100% herzustellen. Müssten wir, ich habe mal mit einem Regierungsbeamten in einer ziemlich hohen Position gesprochen, der sagt, eigentlich brauchten wir ein weißes Blatt Papier und müssten noch mal neu starten. Ist es soweit, dass wir eigentlich einen Neustart brauchen?
2: Eine Revolution, ja.
1: Ja, also keine gesellschaftliche, aber in irgendeiner Form eine Verwaltungsrevolution?
2: Ja.
0: Die also ich glaube, es ist vermessen zu glauben, es gibt den einen Grund. Mhm. Also ich glaube, es ist genau auf diesen verschiedenen Ebenen. Und ich glaube... Nur ich glaube, man muss halt schon die Klarheit haben, und dabei bleibe ich, wir haben Konkurrenzen geschaffen. In Behörden, aber auch in Gesetzen. Also wir haben unterschiedliche Zielrichtungen, die niedergelegt sind, die gegeneinander. Und keine Behörde ist dafür ausgelegt. Was mache ich denn im Konfliktfall, in dem Fall? Da ist Tierschutz gegen Nahverkehr. Jetzt sehr vereinfacht gesprochen. Wer entscheidet das denn? Das ist nicht geregelt. Dann wird bei beiden gesagt, das hat sogar Verfassungsrang. So, also könnte man jetzt juristisch lange drüber streiten, glaube ich, an der Stelle, wie man es macht. Es bringt überhaupt nichts für den Bürger. Ich glaube auch, man muss, weißes Blatt ist immer schwierig, aber man muss zum Beispiel auch die Kommunen vor Ort zum Beispiel stärken. Die sind ja da, wo sie da die Entscheidungen treffen. Aber im Gegenteil, es werden quasi alle Kosten werden an die Kommunen übertragen. Das ist jetzt noch mal das Thema. Aber wenig Verantwortung. Dann gibt es viele Mittelbehörden, die man meiner Meinung nach kritisch hinterfragen müsste. Also in Nordrhein-Westfalen, Bezirksregierung, Landschaftsverband. Das heißt in Baden-Württemberg anders, eine Staatsregierung in Bayern. Das sind ja immer andere Begriffe. Aber die gibt es dann ja auch noch an der Stelle. Und daher glaube ich, mir müsste man sich das schon angucken.

0: Und man müsste aber vor allem auch mal in neue Gesetzesvorhaben, und das ist meine Kritik durchaus, auch mal die Praktika vor Ort mal mit einbeziehen. Weil da erlebe ich schon, gibt auch positive Beispiele, haben wir gehört, aus dem Landschaftsministerium, da sehe ich aber auch ganz andere Entwicklungen.
1: Herr Schäbel, eins interessiert mich noch. Jetzt sind Sie 3 Jahre Bürgermeister. Wir haben jetzt über vieles gesprochen, was nicht gerade vergnügungssteuerpflichtig ist an Ihrem Beruf. Was ist denn auch das, was Sie ausfüllt? Also was macht Ihnen, was erfüllt Sie auch?
2: Alles andere.
1: Alles andere. Das ist doch schön zu hören.
2: Also Deutschland ist ein faszinierendes Land und wird viel zu oft zu Unrecht also schlecht geredet. Da muss man da wirklich Konsens herstellen. So. Und noch besonders schön ist Baden-Württemberg und am schönsten ist Ostelsheim. So ein bisschen Werbung zu machen. Also, so, ich finde gerade im Hinblick aufs Thema Wettbewerbsfähigkeit, es ist auch ein ganz anderes Thema. Allein die Institutionen, die das ermessen sind, über 100 Milliarden Euro ist zum Teil entgangene Wirtschaftsleistung zu gewinnen, nur wegen Bürokratie. Also es geht nicht nur um Ärger im Alltag, sondern es geht um verdammt viel Geld.
1: Also wir sehen, es ist ein sehr, sehr wichtiges Thema.
2: Mehr als wichtig.
1: Mit dem wir uns beschäftigen. Gleichzeitig sind wir froh, dass Sie im Alltag die Freude an dem, was Sie tun, nicht verloren haben. Vielen, vielen Dank, dass Sie hier sind. Ja, auch Sie, Herr Plickert, haben Ihre Erfahrungen mit der Bürokratie. Sie kämpfen immer noch für Verbesserungen, für sich selbst, aber auch für andere. Dazu muss man allerdings auch in Ihr Leben noch mal einsteigen. Sie hatten vor 12 Jahren, da waren Sie so Mitte 20, einen schweren Unfall. Sie lagen danach 4 Tage im Koma. Können Sie sich noch, wenn Sie die Situation zurückholen, wie war das? An was erinnern Sie sich, als Sie dann aufgewacht sind?
3: Ja, aus dem Koma erwacht und eigentlich nur einen Gipsarm gesehen, weil also auch nicht gesehen, dass ich den kleinen Finger verloren habe, sondern habe gedacht, ich habe mir irgendwie vielleicht die Hand gebrochen oder den Arm oder irgendwie so und habe dann halt tatsächlich mit der letzten Kraft, die ich hatte, halt nach unten geguckt, weil ich gucken wollte, ob meine Knie, die so oder so schon lädiert waren, noch dran sind oder gut sind und habe dann halt gesehen, dass da halt nur der Oberschenkelstumpf rechts vorhanden war und dann bin ich halt wieder weg gewesen.
1: So. Wie ging es Ihnen dann in den nächsten Tagen, Wochen, also körperlich, aber auch psychisch dann?
3: Ja, der ganze Prozess war halt echt schleichend. Also man hat es gesehen, eigentlich ist man dann nur wieder aufgewacht, hat das eigentlich immer noch nicht so richtig realisiert. Also der ganze Weg ist jetzt nicht, dass man sagt, in 2 Tagen ist das abgefrühstückt und dann ist alles gut, sondern dann fängt das halt mit Physio im Krankenhaus an. Dann kommt auch tatsächlich schon der Techniker, der sofort schon Wickelverbände macht, anfängt Maßnahmen zu machen, um zu gucken. So. Und ja, seit Tag 1 ist der eigentlich auch der mich so unterstützt. Er kam zu mir ans Bett, hat gesagt, so, es gibt 2 Wege. Du bist Mitte 20, so, entweder bleibst du liegen und verkriechst dich oder du stehst jetzt auf und wir machen die ersten Schritte mit Krücken. Du musst halt aktiv werden, also, wenn du auch tatsächlich aktiv sein möchtest.
1: Also der war sehr wichtig für Sie?
3: Ja, die bis heute, das ist tatsächlich auch eine Freundschaft geworden.
1: Wollen Sie vielleicht sogar einen Namen nennen?
3: Ja, das ist HB Orthopädie-Technik in Bremen. So, das sind 2 Brüder gewesen, die halt da waren und wie gesagt, also kann ich einfach sagen, falls Sie es hören, danke.
1: Toll. Ja. Kommt an. Wie war das für Ihr Umfeld? Familie, Freunde, waren die auch immer da?
3: Ja, definitiv. Ja. Also ohne Familie würde man das, Freunde auch, das war auch schwierig so. Also so der Arbeitgeber hat mich, nachdem ich 1 Monat da gearbeitet habe und den Unfall hatte, hat mich im Krankenhaus gekündigt. Mhm. Familie von Tag 1 da gewesen, selbstverständlich Freunde, auch da ist das schwierig. Das sind Sachen, wenn man da vorher nie was mit zu tun hatte, es ist schwierig, das zu sehen. Also auch wenn man aufsteht und da ist halt kein ganzes Bein mehr, sondern ja, man sagt so oft ein abes Bein. So. Mhm. Das ist schon ungewöhnlich zu sehen und auch schockierend. Und aber ich sage ja, der Großteil, also Familie so oder so, Freunde, habe ich genug gehabt, die mich da tatsächlich unterstützt haben.
1: Sie haben ja gesagt, von Tag 1 ging es im Grunde dann schon los. Wie war das dann, als es in Richtung Prothese ging? Wie gut sind Sie damit zurechtgekommen?
3: Ja, wenn, also es, ist komplett typenunabhängig. Also im Oktober wurde ich amputiert und ich stand Ende November tatsächlich schon das erste Mal auf zwei Beinen. Also ich habe eine Versorgung gehabt und da fing es dann an. Also es ist halt schwierig, auch am Anfang zu bauen, weil noch ganz viel Wundwasser, es ist noch, also man kann da nicht jetzt sagen, man zieht an und läuft los, sondern es ist halt alles noch ziemlich unsicher. Die Muskulatur muss sich ja auch erstmal richtig dran gewöhnen und der Körper an sich nach 4 Tagen Koma ist halt auch nicht so, als wenn man jetzt gerade irgendwie einen Marathon gelaufen ist. Mhm. Und und dann ging es aber im Januar war es dann tatsächlich so, dass ich da in der Reha war und bin eigentlich der einzige Amputierte gewesen, der tatsächlich mit zwei Beinen war. Also ich habe gesagt, eigentlich, ich möchte und brauche eigentlich keinen Rollstuhl, weil ich möchte halt laufen und war eigentlich mehr unterstützend für die, die im Rollstuhl da waren und habe gesagt, so komm, steh auf, ich laufe mit dir und
1: Toll zu hören, dass es bei Ihnen so gut vorangeht. Jetzt ging es ja auch darum, wie Ihr zukünftiges Leben aussieht. Und da sind wir bei unserem Thema. Denn heute als Beinamputierter haben Sie kein Anrecht auf einen Behindertenparkplatz. Das ist eigentlich unser Hauptthema heute. Wieso nicht?
3: Ich habe mir tatsächlich mit dieser Frage auch Gedanken gemacht und habe eigentlich mal so überlegt, wie ist das, wenn ich das mit einer Gegenfrage beantworten würde. Und würde Sie eigentlich einfach mal fragen, hätten Sie gewusst, dass man als einseitig Beinamputierter keinen Behindertenparkplatz nutzen darf?
1: Nein, also deswegen frage ich ja auch noch mal zurück.
3: So, und das war halt für mich der Grund. Auch ich hatte 2015, also in Deutschland ist die Gesetzesgebung so, man braucht das Merkzeichen AG. Das steht für außergewöhnlich gehbehindert. Ich habe durch meine einseitige Amputation, also der kleine Finger spielt jetzt keine Rolle, sondern es wird dann halt geguckt, welche Beeinträchtigung hat dieser Mensch. So, und dann wird halt geguckt, ja, okay, einseitig Oberschenkel amputiert. So, dadurch wird ein Grad der Behinderung festgesetzt. Bei mir sind es 80% oder 80 heißt es. Und habe das Merkzeichen G gekriegt. Das steht für erheblich gehbeeinträchtigt. Und um es ganz plump zu sagen, im Deutschland ist es einfach so, ich habe mit einer einseitigen Amputation ein Körperteil zu viel. Also würde mir noch ein Arm oder das andere Bein fehlen, dann hätte ich tatsächlich das Anrecht und würde auch einen Behindertenparkplatz nutzen dürfen.
1: Aber auf welcher Grundlage wird es dann entschieden? Also so rein, wie Sie es jetzt beschreiben? Oder gibt es da noch mal ärztliche Gutachten? Weil ich stelle mir vor, es muss doch immer wieder individuell eigentlich betrachtet werden, wie es den Einzelnen geht, oder?
3: Ja, die individuelle Betrachtungsweise ist aber vielleicht auch nur von Tag 1. Man weiß ja gar nicht, wie es dem Menschen... Also normalerweise müsste es ja so sein, dass... Ja, also angenommen, ich trage das Bein jetzt mal nicht und ich laufe mit Krücken oder sitze auch im Rollstuhl, ist die Belastung für den Körper so oder so ja auch eine ganz andere. Also ich kriege vielleicht Rückenprobleme oder das andere Bein macht Probleme oder. Es gibt ja... Und dann wäre es ja eigentlich so, ich müsste ja bei jedem kleinen... Bei jeder kleinen Geschichte, die ich halt zusätzlich noch im Körper habe, müsste ich ja zum Arzt und es müsste alles dokumentiert werden. Und dann müsste theoretisch ja auch immer wieder neu begutachtet werden. So, in meinem Fall ist es so, ich habe eigentlich auch Glück, weil ich habe eine unbefristete Behinderung. Es gibt Menschen, die sind amputiert. Da ist es tatsächlich so, dass die Behörden sagen, ja, er kriegt einen befristeten Behinderungsgrad. So. Also ich persönlich habe noch niemanden in Deutschland gesehen, wo tatsächlich ein Körperteil nachgewachsen ist. Also ich weiß nicht, ob es das irgendwo mal gegeben hat, außer bei Eidechsen. Aber
1: muss äußerst selten sein.
3: Ja, so. Also ich weiß nicht, warum man nach einem halben Jahr wieder antanzen muss. Und dann wird tatsächlich geguckt, so, ach, das Bein ist ja nicht nachgewachsen, wir verlängern es nochmal.
1: Das ist ja jetzt auch wirklich ein Bereich, der Sie auch beruflich berühren würde in Ihrem Job. Was sagen Sie jetzt zu dem, was Sie gehört haben?
0: Ja, also das ist, also erstmal ein halbes Jahr das zu befristen, also muss, glaube ich, unterscheiden. Es sind zwei Geschichten, also gerade der Behinderung, das zu befristen für ein halbes Jahr ist natürlich viel zu kurz an der Stelle, dass man sich schon noch mal regelmäßig anguckt, weil in der Regel kommt es ja um eine Verschlechterung. So jetzt bei 80% ist noch mal eine Frage, da ist es nicht spielentscheidend, ob ich 80% oder 85% sind. Bei 35% oder 40% ist es schon mit der Gleichstellungsmerkmalen und so weiter schon noch mal wichtig, sich das auch anzuschauen. Weil in der Regel geht es halt leider, dass die Behinderung zu einer stärkeren Behinderung führt. Es geht eher nach unten, also oder nach oben in den Prozenten. Ja. So, das ist das eine. So, und der zweite Punkt ist ja dann der Behindertenparkausweis. Wollen das jetzt auch nicht verkomplizieren, gibt auch zwei. Also es geht ja um den blauen hier, also ich sag mal um den, wo man sich auf dem Behindertenparkplatz auch draufstellen kann. Und da ist es halt, da kommen diese Buchstaben dann plötzlich rein. Also neben dem Grad der Behinderung gibt es halt Buchstaben, gehbehindert, außergewöhnlich, gehbehindert.

0: Bernhard blind, braucht eine Hilfsperson, also H, B und so weiter. Und da ist halt diese Regelung, dass es halt grundsätzlich bei einer einseitigen Amputation, also Beinamputation, Oberschenkelamputation, also oberhalb des Knies, dass es dann in der Regel keinen Anspruch auf einen Behindertenausweis gibt. Und dann kommen wir zu diesem Ermessensspielraum. So, und dann kommen wir in diesen gutachterlichen Streit. Also, weil das sind dann so Themen wie, ist es eine Orthese, ist es eine Prothese, kann die immer getragen werden, kann sie nicht. Also, was Sie jetzt gerade auch so geschildert haben an der Stelle. Das ist erstmal die Grundlage an der Stelle. Wir können jetzt auch nicht sagen, also ich sag mal kommunal, was wir verändert haben da bei uns in dem Bereich ist, wir haben das erstmal zusammengeführt an einer Stelle. Also wir machen das als Jugend und Soziales, machen das quasi zusammen, Schwerbehindertenausweis und auch Behindertenparkausweis. Das macht jetzt nicht eine zweite Behörde, sonst gehen sie ja teilweise zum Straßenverkehrsamt und so weiter. Wir haben es bei uns zusammengeführt. Um auch in dem Gespräch, also erstmal nur ein Gutachten und im Gespräch dann auch nochmal anders beraten zu können. Und dann muss man halt schauen in der Beratung, das ist aber jeder Fall denn anders. Ich würde mir da auch eine andere gesetzliche Grundlage wünschen. Großes Thema, auch Behindertenparkausweise, weil natürlich Parkraum, gerade in Großstädten, ist dann auch wenig vorhanden und so weiter. Deshalb wird da sehr reglementiert. Aber das ist genau der Grenzfall, um den es geht.
1: Aber jetzt, jeder Fall ist anders, das ist richtig, aber Sie sitzen hier. Deswegen beschreiben Sie doch mal, damit wir Ihre Situation nachvollziehen, warum es für Sie so schwierig ist, nicht diesen Ausweis zu haben, nicht dort parken zu können. Welches sind die schwierigen Tage, die schwierigen Situationen? Holen Sie uns mal rein, damit wir es verstehen.
2: Für mich war ausschlaggebend, es war dieses Jahr im Januar, als wir die Schlechtwetterfront, wo tatsächlich über mehrere Tage Schnee, Eis und sowas alles lag. Und ich mir einfach gedacht habe, okay, jetzt ist gerade eine Phase, ich liege auf der Couch, ich kann das Bein nicht anhaben, weil, also man wird, ich möchte es eigentlich, als Überschrift kann ich es eigentlich nennen, man wird in Deutschland eingeschränkt, wenn man tatsächlich eine Prothese trägt. Also wenn ich keine Prothese tragen kann, also das Merkzeichen AG sagt zum Beispiel auch, wenn ich einseitig amputiert bin, ich aber kein Hilfsmittel trage. Also wenn ich im Rollstuhl sitze und kann nicht, jetzt sage ich jetzt mal fünfmal am Rad drehen und komme vorwärts, dann habe ich auch ein AG. So, und das ist für mich der Grund, wo ich gesagt habe, also ich habe 2015 tatsächlich schon mal einen Antrag, einen Verschlimmerungsantrag auf ein AG gestellt, weil das halt daran gekoppelt ist, dass man einen Behindertenparkausweis bekommt, der dann aber natürlich abgelehnt wurde. So, ist ja auch, steht im Gesetz, der Junge hat eine Prothese, der kann sich bewegen. So, also Antrag abgelehnt. Also hat mich Geld gekostet für nichts. Mhm. So, und dann war für mich irgendwann, ich habe aber gesagt, jetzt gerade in diesem Moment, in dieser Situation, habe ich gesagt, das kann aber eigentlich, das kann ja keine Lösung sein. Und das ist mir auch definitiv zu einfach. Und dann war für mich der Grund, dass ich die Petition gestartet habe, die klein angefangen hat. Und ich dann tatsächlich Unterstützung von Change, die mich da, die haben mich seit Tag 1 unterstützt, die mich einen Tag später angerufen haben, gefragt, das Thema ist echt interessant, wir möchten das gerne breiter machen, wir möchten dich da unterstützen. Ja, und dann sind wir jetzt gerade bei 88.800 Unterschriften tatsächlich. Es ist so, dass wenn man 30.000 Unterschriften hat, dann muss sich der Bund damit beschäftigen. Also dann habe ich eine Mail an das Bundesministerium geschrieben, habe gesagt, so, hier sind meine Unterschriften, ich bin bereit, dass ich persönlich nach Berlin komme, um Ihnen die Unterschriften zu übergeben und dann wird darüber gesprochen.
1: So. Was ist das Ziel dieser Petition, wenn Sie uns das noch mal erklären?
2: Mein Ziel ist so, dass davon, also ich möchte nicht, dass jeder, der einseitig amputiert ist, ein AG kriegt. Ich möchte schon, dass das so bleibt, aber ich möchte einfach, dass geguckt wird, wie ist die Ist-Situation und möchte irgendwie dafür sorgen, dass eine Erleichterung stattfinden kann. Es geht nicht mal nur um Amputierte. Es gibt auch mehr Menschen, die Lungenkrankheiten, Herzkrankheiten haben, die nicht in der Lage sind, 5 Meter tatsächlich vom Supermarktparkplatz vorne zur Kasse zu gehen. So, die tatsächlich dann überlegen, gehe ich heute wirklich einkaufen, weil ich kriege heute so schlecht Luft. So, das sind genauso Fälle, die betroffen sind. Wenn ich meine Prothese tragen kann und es ist alles super, dann brauche ich auch keinen Behindertenparkplatz. Dann muss ich dieses Anrecht nicht haben. Aber es geht um die Tage, an denen es mir nicht gut geht. Was ist, wenn ich eine Woche die Prothese nicht tragen kann? Ja, dann bin ich auf gut Deutsch der Gelackmeierte und habe nicht das Anrecht. Und wenn ich mich da tatsächlich hinstelle, dann kriege ich einen Strafzettel. Egal, ob ich da mit meiner Prothese, also ob ich mit Krücken oder mit dem Rollstuhl und wahrscheinlich sogar noch in dem Moment andere Autos beschädige, weil nicht jeder hat ein großes Auto, wo der Rollstuhl im Kofferraum passt. Wo, wenn ich den über den Rücksitz rausziehen muss und ich habe jemanden neben mir stehen, der so nah packt, entweder fahre ich wieder weg, weil ich den Rollstuhl gar nicht rauskriege, oder aber ich beschädige ein anderes Auto. So, und ich muss ja selber trotzdem auch, es ist nicht so einfach, auch mit einem Bein und Krücken oder mit Rollstuhl aus dem Auto rauszukommen. Und da wünsche ich mir einfach, betrachtet die Ist-Situation, guckt wirklich, sorgt für eine Erleichterung. Wir haben einen orangenen, wir haben einen blauen Parkausweis. So, macht einen gelben und sagt, so, es gibt Momente, an denen es diesen Menschen tatsächlich schlecht geht. So, und eine Begründung vom Ministerium zu sagen, wir haben dann aber, wenn wir es machen, zu wenig Parkplätze, ist für mich definitiv eine Antwort, mit der ich mich nicht zufrieden gebe, weil dann nimm diesen kleinen Personenkreis, in dem ich mich auch befinde, unterstütze die und baue einfach einen Parkplatz mehr.
1: Ja. Erstmal Respekt dafür, dass Sie das in die Hand nehmen. Wir haben ja gemerkt, das eine sind die konkreten Anliegen, die Petition, viele andere Dinge, die wir hier schon diskutiert haben. Das andere ist die Art, wie wir miteinander umgehen. Zum Schluss auch noch von Ihnen nochmal, wie sehr fühlen Sie sich ernst genommen auch im Dialog? Haben Sie gute oder eher negative Erfahrungen gemacht?
2: Das ist, glaube ich, das, was allen so geht. Also nicht nur uns, die hier sprechen, sondern ich glaube allen hier auch im Publikum, dass man oft dieses Gefühl hat, einfach alleine gelassen zu sein. So, man hat ein Anliegen, was einem wirklich wichtig ist, was einen betrifft, was einen womöglich auch das ganze Leben über begleitet. Und man wird eigentlich nur abgewatscht. Also man kriegt keine Unterstützung, man versucht nicht mal irgendwie zu unterstützen. So, komm, wir suchen gemeinsam einen Lösungsweg.
1: Genau,
2: so.
1: Und wenn, da sind Sie schon dabei. Was würden Sie im Positiven sagen, würden Sie sich stattdessen wünschen?
2: Ja, dass man das Problem auch tatsächlich anerkennt. Also man macht das ja nicht, weil man gerade Langeweile hat, sondern man hat ein Problem und dann so, komm, wir gucken uns das jetzt gemeinsam an. Wir gucken uns die Gesetze an. Wir wollen die Gesetze nicht komplett umschreiben oder komplett neu machen, sondern wir gucken, kriegen wir das irgendwie hin, dass wir auch für diesen kleinen Personenkreis, jetzt sagen wir einfach mal 88.000 sind es, dass wir die irgendwie mit da reinkriegen, dass denen tatsächlich im Alltag geholfen wird und dass man denen das Gefühl gibt, ich werde gesehen.
1: Antrag abgelehnt, wenn Bürokratie uns verrückt macht. Vielen Dank an Sie, Herr Plickert, und vielen Dank nochmal an die gesamte Runde. Wir haben Sie gesehen und es war gut, dass wir Sie gesehen haben. Wir sehen uns wieder in einer Woche, dann mit dem Thema Wahnsinn Familie. Bis zum nächsten Freitag in Ihrem Nachtcafé. Und nochmal danke an alle. Danke.

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1: Passend zum bevorstehenden Sommeranfang, da geht sukzessive weiter rauf. Dienstag 27 Grad, Mittwoch 31, da sind die 30 schon geknackt. Und am Donnerstag bei trockenem, sonnigen Hochsommerwetter bis zu 32 Grad.
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1: Das sieht schon mal gut aus, ähnlich wie der Blick aus dem Fenster. Keine Meldung aus unserer Verkehrsredaktion, das ist die gute Nachricht. Aber die Polizei, heute Sonntagsdienst, so wie ich, und die müssen raus und ran. Und zwar für die Geschwindigkeitskontrollen, heute geplant auf der A62 zwischen Nonnweiler-Otzenhausen und Freisen und auf der B269 zwischen St. Wendel und Lebach. Gute Fahrt, besten Empfang.
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1: Heute zum Sonntag hören wir Anne Hütter, Evangelische Kirche.
2: Mama, du bist im Krankenhaus. Die Tochter am Bett sagt es immer wieder, ganz geduldig. Aber die 91-Jährige neben mir im Zimmer glaubt es nicht. Sie denkt, sie sei zu Hause. In der Nacht wacht sie auf. Sie will das tun, was sie immer tut. Die Katze füttern, in die Küche rollen, Kaffee kochen. Sie will aufstehen. Infusionsschlauch und Katheter sind ihr völlig egal. Die Nachtschwester ist genervt. Die alte Dame darf auf keinen Fall aus dem Bett, aber sie kämpft. Sie wird immer aufgeregter, fragt mich, warum ich im Bett ihres Mannes liege. Da gehört doch Jean hin. Sie reißt an ihrem Krankenhaushemd. Sie ist völlig verloren. Eine zweite Schwester kommt dazu. Ich denke noch, jetzt geben sie ihr eine Spritze, damit Ruhe ist. Aber die Pflegerin hat eine andere Idee. Sie kramt im Koffer der alten Dame und zieht deren eigenen Wollpulli heraus. In diesem Moment beginnt das Gesicht der Frau zu leuchten. Als die Schwester ihr den Pulli überstreift, legt sie sich mit einem tiefen Seufzer zurück ins Kissen. Das war kein Medikament, das war Mitgefühl. Ein Stück Heimat in der Fremde. Beeindruckend und zutiefst barmherzig.
1: Sie hörten den SR3-Zwischenruf heute zum 14. Juni mit Anne Hütter, Evangelische Kirche.

Immer besonders tiefgründig, aber hat auch was, ne? Crosby, Stills and Nash, Our House. Und das ist Ihr Sender, SR3, zum Sonntagshimmelblau. Und wir gratulieren, ja, später gleich im Wunschkonzert. Das ist Standard unter 0681 64

064 können Sie persönlich Musikwünsche und Grüße und Gratulationen preisgeben, aber auch per E-Mail unter sr3.de. Und ich habe jetzt auch schon mal eine Gratulation. Wir haben nämlich einen prominenten Künstler, der ist bekannt für seinen Hut, den er meistens auf dem Kopf trägt, auf der Bühne, bei den Shows. Ich rede nicht von Zucchero, nein. Wir hatten noch einen Hut. Ah ja, gut, fällt mir jetzt keiner ein. Roger Cicero hatte auch einen immer auf. Aber auf jeden Fall Boy George ist dafür bekannt geworden in den 80ern zusammen mit seiner Band Culture Club. Und der Boy war auch immer schon sehr aufgeschlossen für Mode und solche Accessoires. Er war immer gut geschminkt und vielleicht ist er deswegen mit 15 von der Schule geflogen. Also das ist so ein bisschen die Vita, aber das hat nichts an seiner Karriere geändert. Er war ganz zielstrebig und mit seinen Hits hat in den 80ern auch Popmusikgeschichte geschrieben. Nebenbei auch als DJ, sehr erfolgreich, und als Modemacher. Wir hören jetzt seinen großen Hit, Karma Chameleon, aber ja, heute im Laufe des Programms gibt es ganz bestimmt noch mal mehr Musik. Da gibt es ja noch Do You Really Want to Hurt Me? Also kann man mitsingen und laden wir ein. Zum 65. gratulieren wir heute Boy George. Mhm. Und nachher nicht vergessen, auch im Wunschkonzert. Ganz wichtig.

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Ja, danke schön. Merci beaucoup. Joe Dassin, immer eine Reise wert, auf jeden Fall zum Finale der Tour de France, zum Beispiel dort auf der Champs-Élysées, dann große Einfahrt. Und wir haben aber heute auch noch einen Termin, ich habe noch einen Tipp für Sie und da holen wir mal kurz noch mal ein bisschen die Geschichte hervor. Können Sie sich noch erinnern an die Gaspreisbremse? Ja, ist schon ein Weilchen her. Damals die Ansage, überall sparen, sparen, sparen, haben wir auch alle gemacht, auch mit Erfolg, dank Waschlappen und lauwarm oder kalt duschen. Das ist das Stichwort. Und aus dieser Not habe ich zum Beispiel auch eine Tugend gemacht. Kalt duschen mache ich jetzt noch während der warmen Jahreszeit auf jeden Fall. Ist nicht nur erfrischend, belebend, nein, nebenbei auch gesundheitsfördernd. Und da gibt es ein weltbekanntes Vorbild, nämlich Sebastian Anton Kneipp. Der hat es nicht erfunden, aber der hat es populär gemacht, sogar weltweit. Er ist der Namensgeber der Kneippmedizin und der Wasserkur und des Wassertretens. Und es hat erstaunliche Effekte, nämlich der Pfarrer Kneipp wurde krank. 1846 war das, ist schon lange her. Da gab es so Gummistiefel aus Holz, aber er hatte eine Lungenerkrankung, vermutlich sogar Tuberkulose, und da entdeckte er ein Buch. Also wenn Sie auch noch ein Buch haben, immer gut, wenn man Bücher hat. Und da stand einiges drin in Sachen Wasserwirkung von Johann Siegmund Hahn. Also der hat sich so richtig Gedanken gemacht. Und daraufhin hat der Pfarrer Kneipp wöchentlich 2 bis 3 Mal einige Augenblicke

es ist wichtig, Augenblicke in der eiskalten Donau bei Dillingen gebadet. Also bitte nicht nachmachen in der Brems in Dillingen, nein, das ist in Dillingen bei der Donau. Und da nahm er Halbbäder, übergoss sich mit Wasser und wurde nach eigenen Angaben wieder gesund. Und in der Folge wurde er als Pfarrer in Wörishofen aktiv und er machte auch seine Anwendung und Bad Wörishofen weltbekannt. Und das wurde immer doller. Fast 40 Jahre nach seiner schweren Erkrankung reiste er nach Rom und erhielt eine Audienz beim Papst. Dieser ließ sich von Kneipp sogar behandeln und schenkte ihm zum Abschied eine goldene Medaille. Erster Preis. Und mein Sonntagstipp: Machen Sie es wie der Papst, lassen Sie sich heute behandeln, die Kraft des Wassers erleben. Das geht heute am Sonntag und zwar beim Kneippverein in Lebach. Eine Einladung nicht nur für Kneippianer, nein, auch für alle anderen, von 14 bis 18 Uhr beim Obst- und Gartenbauverein in der Poststraße. Da gibt es klassische Wasseranwendungen und natürlich den Blick in den Kräutergarten. Auch toll, gehört auch zur Kneipp-Theorie und zur Anwendung. Und da werde ich vielleicht heute Mittag auch mal Wasser treten. Ist doch eine feine Sache. Aber nicht so lange. Nicht so lange. Und hier kommt Udo. Das ist nichts für ihn, der ist eher der Jogger.

Echt eine coole Socke. Und vielleicht ist noch ein Eierlikörchen für Udo zum 80. nachträglich. Ja, ist er fit geblieben. Und wir bleiben auch cool. Gleich geht's weiter nach den Nachrichten. Und zwar mit dem Wunschkonzert. Dabei wünsche ich viel Spaß. Unter SR3.de können Sie auch alles klar machen, wenn Sie mitmachen möchten. Ansonsten auch viel Spaß beim Reinhören. 4 Stunden Ihre Hits. Und zum Ausgang haben wir noch einen echten Rock'n'Roller. Der ist auch cool. Der Mich Ringo Star, der Drummer der Beatles. Returning without tears. Schönes Motto für diesen Sonntag. Behalten Sie Ihr Lächeln im Gesicht und wir hören voneinander. Tschüss, sagt Stefan Müller.

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1: 8 Uhr. Das italienische Bahnunternehmen Italo plant, in den deutschen Fernverkehr einzusteigen. Für Bahnreisende könnte das negative Folgen haben. Davor warnt zumindest die Deutsche Eisenbahn- und Verkehrsgewerkschaft EVG. Die Bild am Sonntag berichtet über eine Analyse der Gewerkschaft, nach der 16 Städte außerhalb großer Metropolen vom Fernverkehr abgekoppelt werden könnten. Das würde zum Beispiel auch Verbindungen nach Saarbrücken betreffen. Jasper Riemann für SR Info.
2: Die Zeitung zitiert EVG-Chef Burkhardt mit den Worten, wenn Italo Rosinenpickerei betreiben dürfe und die Bahn von den Hauptstrecken verdränge, zerlege das den Fernverkehr. Sollte die Deutsche Bahn weniger Züge auf hochprofitable Strecken schicken können, würde ihr das Geld fehlen, mit dem sie andere Verbindungen quersubventioniert. Auch die Deutsche Bahn selbst betont seit Wochen, dass Fernverkehrsfahrten in der Fläche wegfallen könnten, wenn lukrative Trassen an Konkurrenten gehen. Bahnchefin Palla rief in der Vergangenheit die Politik auf, bessere politische Rahmenbedingungen zu schaffen, sonst drohe ein ungesteuerter Wettbewerb mit negativen Folgen für die Mehrheit.
1: Die Menschen in der Schweiz stimmen heute über die Begrenzung ihrer Einwohnerzahl ab. Die rechtspopulistische Schweizerische Volkspartei will mit der Volksinitiative die aus ihrer Sicht maßlose und unkontrollierte Zuwanderung einschränken. Zurzeit leben etwas mehr als 9 Millionen Menschen in der Schweiz. Wäre die SVP bei der Abstimmung erfolgreich, müsste die Regierung ab einer Einwohnerzahl von 9,5 Millionen ihre Asylpolitik verschärfen. Reicht das nicht aus, soll die Schweiz das Abkommen mit der EU kündigen, das EU-Bürgern erlaubt, in der Schweiz zu leben und zu arbeiten. In Umfragen liegen die Gegner der Initiative knapp vorn. Die Gemeinde Nonnweiler entscheidet heute über einen neuen Bürgermeister. In der Stichwahl tritt Jonas Reiter von der CDU gegen den von der SPD unterstützten Einzelbewerber Henning Bock an. Bei der Wahl vor 2 Wochen hatte keiner der Kandidaten die absolute Mehrheit erreicht. Für SR Info Silke Kiefer.
3: Der 30-jährige Reiter hatte im ersten Wahlgang mit rund 46% der Wählerstimmen mehr Zuspruch erhalten als sein Amtsrivale Bock. Der 48-Jährige, der momentan Geschäftsführer der Agentur für Arbeit in Trier ist, war in Runde 1 auf 33% der Stimmen gekommen. Der bisherige Bürgermeister Franz Josef Barth, parteilos, verabschiedet sich nach rund 15 Jahren im Amt in den Ruhestand.
1: Die Basketballer der New York Knicks sind erstmals seit 53 Jahren wieder NBA-Meister. Im entscheidenden Spiel gegen die San Antonio Spurs konnten die Knicks einen hohen Rückstand drehen und gewannen mit 94-90. Damit holte das Team den 4. Sieg in der Finalserie. Auch der deutsche Spieler Ariel Hugh-Porty wurde damit NBA-Champion. Ab heute dürfen alle Fruchtaufstriche offiziell Marmelade heißen. Das hat das Bundesagrarministerium mit einer neuen EU-Regel festgelegt. Bisher durfte die Bezeichnung Marmelade nur für Aufstriche aus Zitrusfrüchten genutzt werden. Andere Sorten mussten Konfitüre heißen. Das hatten vor über 50 Jahren die Briten durchgesetzt. Die Änderung geht auf eine frühere Debatte im EU-Parlament zurück, an der auch der

0: der heutige saarländische Finanzminister von Weizsäcker beteiligt war. Und das waren die Nachrichten mit Franziska Hans. 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
2: Heute wird es freundlich bei uns im Saarland. Sonne und Wolken wechseln sich ab. Es bleibt trocken, 18 bis 23 Grad. Eine angenehme Wärme. In der kommenden Nacht kühlt es wieder runter. Durchlüften bei 6 Grad, das sind die niedrigsten Werte. Morgen am Montag ähnlich freundlich, noch ein Tick wärmer. Dienstag vielleicht ein bisschen Regen, danach wieder sonnig. Ab Mitte der Woche rollt allerdings eine Hitzewelle auf uns zu. Am Mittwoch knacken wir schon die 30-Grad-Marke. Donnerstag, Freitag bis zu 34 Grad, richtig heiß und schwül. Zum Wochenende hin steigt dann das Risiko für Hitzegewitter.
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2: Wir haben keine Meldungen über Verkehrsstörungen. Heute noch Blitzer auf der A62 zwischen Nonnweiler-Otzenhausen und Freisen und auf der B269 zwischen St. Wendel und Lebach. Ich wünsche Ihnen eine gute Fahrt.
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2: Mit Frank Hofmann. Herzlich willkommen. Schönen Sonntagmorgen für Sie und ran ans Telefon 0681 64 064. Wer mitmachen möchte und ich hoffe, Sie wollen, probieren Sie es einfach aus. Es ist total einfach. Rufen Sie bei uns an unter dieser Nummer 0681 64 064 oder schicken Sie unter derselben Nummer eine WhatsApp-Text- oder Sprachnachricht. Sprachnachricht ist besonders schön, besonders persönlich. Da kann man seine Grüße so rüberbringen, wie sie auch tatsächlich gedacht sind. Wir haben noch eine Möglichkeit, mit uns in Kontakt zu kommen über das Wunschkonzertformular auf sr3.de. Wir steigen gleich ein mit Dietmar Schneider aus Saar Louis. Er grüßt alle Freunde, alle Bekannten, die Verwandten, besonders seine Frau Elisabeth mit dem Klassiker von Dean Martin und Nancy Sinatra. Das ist Things.
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3: Mit dem Imagewechsel kam auch der große Erfolg für Nancy Sinatra hier im Duett mit Dean Martin, einem Onkel, möchte man sagen, einem gut Bekannten von ihrem Vater, Frank Sinatra. Das Wunschkonzert. Einen schönen guten Morgen, Thomas.
4: Hallo, mein Name ist Thomas Schmidt und ich komme aus Altenkessel. An diesem Sonntag wünsche ich mir von Vincent Weiss Musik sein. Grüßen möchte ich damit mein

0: Musik sein.
1: Vincent Weiss im Wunschkonzert auf SR3. Terry Jackson kommt jetzt mit Seasons in the Sun. Und zwar für Emorphia Hatzianastasio. Und sie ist, ich gehe mal davon aus, eine Sie in Griechenland ansässig, weil das hier so steht. Grüße gibt es keine. Einfach nur diesen Songwunsch. Aus Griechenland, geliefert, aus dem Saarland.

Eigentlich heißt der Mann Achtleitner, ist aber in Bad Geusern zur Welt gekommen. Das war 1952 und deswegen nennt er sich Hubert von Geusern, ist Liedermacher. Seit den 1990er Jahren kennt man ihn. Jetzt hören wir gleich weit, weit weg von Hubert von Geusern. Und zwar für Doris Deutsch aus St. Ingbert. Mehr hat sie da nicht geschrieben. Ihre E-Mail-Adresse, ihre Telefonnummer, aber keine Grüße, einfach nur, das möchte ich hören. Nee, das reicht mir aber auch. Also, der Hubert, bitteschön.

Oh, darauf freue ich mich aber jetzt. Das ist aber schön, dass ich das hier im Wunschkonzert hier heute Morgen spielen darf. Ich bin ein Freund, ein Kind der 80er und wenn dann was aus den 80ern kommt. Florian Lukas hat sich's bestellt. Für seinen Sohn Johannes hat er uns geschrieben über das Wunschkonzert-Formular auf sr3.de. Also wenn dann sowas kommt, da freue ich mich immer ganz besonders. Ich sag noch nicht, was es ist, weil wir haben erst noch eine aktuelle Meldung hier. SR3 mit dem besten Verkehrsservice für Saarland, die A6er Brücken Mannheim zwischen Homburg und Waldmoor. Eine ungesicherte Unfallstelle und dort auch ein totes Tier auf der Fahrbahn. Haben Sie eine gute Fahrt mit Michael Jackson im Ohr und Smooth Criminal ist das Ganze.

0: mache Ihnen jetzt ein Kompliment. Dankeschön für die schöne Musikauswahl bis hierhin. Es ist ja immer schön, was Sie aussuchen. Und wir finden immer sonntags und an Feiertagen im Wunschkonzert spielen. Ein Kompliment, das größte Kompliment, das kommt von Michael Neflorian Künstler, so heißt sein Song. Und der Michael wird es gern hören.
1: Hier ist Michael aus Berschweiler bei Mappingen. Ich wünsche mir von Florian Künstler das größte Kompliment für die tollste Frau der Welt, für meine Frau Alexandra. Außerdem grüße ich meine Familie, meine Geschwister und ganz besonders meinen Bruno. Bis dann. Ciao.

0: Geschenk.
1: Guck mal, hat der Michael seiner Frau heute eine schöne Liebeserklärung gemacht mit dem Florian Künstler. Das größte Kompliment. Hier ist das Wunschkonzert auf SR3. Il Silenzio von Nino Rosso hören wir jetzt. Und das Ganze ist für, ja, für wen ist das denn? Für die Stefanie? Stefanie, ich muss mal ein Stück hier von diesem Blatt mich entfernen. Stefanie Konz, genau. Man sieht manchmal gar den Wald vor lauter Bäumen nicht. Aus Merzig ist sie und sie grüßt den VdK-Ortsverband Besseringen und alle, die sie kennen, mit Nino Rossi. Auf geht's.

0: Der war noch gar nicht fertig. Ich habe ihm gesagt, der Nino Rossi, der heißt Rosso, um Gottes Willen. Wie konnte ich das nur verwechseln? Ich war wohl bei Herr Rossi sucht das Glück. Nein, Rosso Il Silenzio in den 60ern. Ganz große Nummer hier. Ein Welthit, diese Trompete damals. Il Silenzio, Nino Rosso, um es nochmal ganz genau zu sagen.
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0: Heute freundlich bei uns im Saarland. Sonne und Wolken, es bleibt trocken und die Temperaturen angenehm warm, 18 bis 23 Grad.
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0: Die A6er Brücken Mannheim zwischen Homburg und Waldmoor hat es einen Unfall gegeben. Unfallstelle eben noch nicht gesichert, ein totes Tier außerdem auf der Fahrbahn. Außerdem haben wir noch die Ankündigung der Polizei. Blitzer heute noch auf der A62 zwischen Nonnweiler-Otzenhausen und Freisen und der B269 zwischen St. Wendel und Liebach.
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0: Grüße an die Mama sind nie verkehrt. Sascha Schulte aus Oberlingsweiler schickt welche an Mama Ulla, an Joachim, Stefan und Gabi, Andreas und Carola, Manuel und Silke und an das SR3-Team. Und er hat sich im Wunschkonzert Status Quo rausgesucht. Whatever you want. Ich bin Frank Hofmann. Schönen Sonntag.
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0: Sie hören das Wunschkonzert auf SR3. Wir machen das immer sonntags und an Feiertagen. Hier ist unsere Kontaktmöglichkeit 0681 64 064. Jeder, der sich bislang gesagt hat, ich weh es nicht. Probieren Sie es mal. Es ist ganz einfach. Einfach anrufen 0681 64 064 oder eine WhatsApp-Text oder Sprachnachricht schicken. Gerne eine Sprachnachricht. Wir hören gerne von Ihnen ganz persönlich. Es gäbe noch eine Möglichkeit über sr3.de. Da sehen Sie gleich schon das Wunschkonzert auf unserer Startseite. Wenn Sie draufklicken, öffnet sich eine neue Seite und dann gibt es das Wunschkonzert-Formular. Ganz, ganz einfach. Jetzt, ja, Wilfried, was jetzt?
1: Einen schönen guten Morgen vom Rhein an die Saar, liebes SR3-Team. Mein Name ist Wilfried Eckelt aus Ingelheim. Ich wünsche mir das Lied Katamaran von Hans Harz und grüße alle, die mich kennen und mögen. Wünsche allen einen schönen Sonntag. Vielen Dank.
0: Schönen Sonntag auch.

Für den Wilfried Eckelt vom Rhein-Katamaran war das hier von Hans Harz. Sie kramen ja so die Perlen raus, ne? So die Sachen, die man sonst nicht so hört im Radio. Und da gibt es immer wieder eben diese Aha-Erlebnisse. Hans Harz, Katamaran. Ne? Wann hört man das schon? Hier bei uns im Wunschkonzert. Da auf jeden Fall. Give a Little Love gibt es jetzt für Emma Jockel aus Blieskastel. Grüße hat sie keine, aber das Lied wird sie gerne hören. Hier ist es für sie auf SR3.

Was lange währt, wird endlich gut. Das hat sich auch die Uli Schulze aus Selbach gesagt und hat nicht locker gelassen und hat immer wieder ihren Wunsch hier durchgeschickt. Und jetzt ist es soweit. Jetzt für ihren Mann Lutz und Dagmar und Alexander Arz. Dahin gehen die Grüße von Uli Schulze aus Selbach. Uli könnte übrigens auch ein Mann sein, fällt mir gerade an. Na gut. Nee, aber es ist ihren Mann Lutz, dann ist die Uli eine Frau. So, jetzt ist es klar. Und es gibt den Wunschtitel. Gerd Steinbecker hat sie sich gewünscht mit Steiermark.

Uli Schulze aus Selmach für ihren Mann Lutz, das Ganze. Gerd Steinbecker mit Steiermark. Ich habe eben gesagt, Uli Schulze grüßt ihren Mann, dann ist es klar, Uli ist eine Frau. Ich glaube, ich habe das Gefühl, in diesem Fall stimmt das. Aber wenn Uli Schulze ein Mann ist und seinen Mann grüßt, ist das auch völlig in Ordnung. Das nur nochmal, um das richtig zu stellen. So, jetzt geht's weiter hier im Wunschkonzert mit dem besten Verkehrsservice hier auf SR3, die A623 Friedrichsthal-Saarbrücken in Höhe Sulzbach in beiden Richtungen. Wildschweine auf der Fahrbahn und A6 Saarbrücken-Mannheim zwischen Homburg und Waldmoor, diese ungesicherte Unfallstelle eben noch ungesichert und das tote Tier auf der Fahrbahn, auch dort bitte vorsichtig ranfahren. Michaela Radloff aus Dillingen grüßt ihren Papa Norbert Radloff aus Frau Lautern und sie schreibt: Danke Papa, dass du mich Pfingstsonntag nach Trier in die Tierklinik begleitet hast und natürlich ein großes Dank an das SR-Team, weil ihr jeden Tag für uns da seid. Sehr, sehr gerne. Michaela, hier ist ihr Wunschsong, das Weiße Haus von Radio Doria.

0: Das ist aber ein schönes Liedchen da. Radio Doria mit Das Weiße Haus. Hier ist das Wunschkonzert auf SR3. Wir gehen gerne auch auf die Suche, wenn irgendwelche Sachen hier ankommen, die wir jetzt zunächst gar nicht finden bei uns. Und das ist in diesem Fall auch so gewesen, dass wir Otis Redding rausgesucht haben für Marina.
1: Guten Morgen, liebes SR3-Team. Ich würde mir gerne das Lied wünschen, For Your Precious Love von Otis Redding. Und damit grüße ich meine ganze Familie, vor allen Dingen meine Tochter Verena, meine Freundinnen Claudia, Nathalie und Steffi und alle, die ich kenne und die mich kennen und mich mögen. Schönen Sonntag noch und vielen Dank.
0: Marina, danke schön. Der Otis kommt hier für Sie. For Your Precious Love hier auf SR3 im Wunschkonzert.

SR3 ist hier mit dem Wunschkonzert Otis Redding, For Your Precious Love. Es geht gleich weiter bei uns unter 0681 64 064. Da kriegen Sie uns, da kommen Sie direkt mit uns in Kontakt per Telefon 0681 64 064. Oder, das ist die andere Möglichkeit, eine WhatsApp-Text- oder Sprachnachricht an diese Nummer zu schicken, beziehungsweise unter sr3.de über das Wunschkonzert-Formular. Das wäre die Möglichkeit. Sie können mir noch gerne eine Postkarte schicken an den Saarländischen Rundfunk 66100 Saarbrücken. Die kommt aber heute nicht mehr an. Da müssen wir uns dann vertagen auf nächste Woche. Aber macht ja nichts. Nächste Woche ist ja auch noch gut. Ich freue mich auf die nächsten Stunden. Gleich der SR-Info-Nachrichten um 9. Und dann machen wir weiter hier im Wunschkonzert mit Ihren Wünschen und Grüßen.

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1: Herzlich willkommen, liebe Leute. Ich freue mich, dass ihr alle hier sind und ich hoffe, dass wir einen schönen Abend zusammen haben.
2: Schön.

0: anfangen. Da. Und auf die andere Seite. Und fünf.
1: Jetzt links rein.
0: Einmal ein bisschen aus.
2: Ja, so macht man das.
0: Auf ein Knie. Auf ein Knie runter. Und ich gehe um die
2: Schuhe. Auf ein Knie?
0: Ja.
2: Ich soll runter.
0: Ja. Und dann, das machen wir bei Let's Dance, wenn der Partner
2: nicht. Ich komm nicht mehr hoch.
0: Aber du schaffst.
2: Ach so. La la la.
0: 1, 2, 3.
2: Ta ta la la.
0: Ich fühl super.
2: Ich fühl auch.
0: Ich
2: la la la.
0: Nein,
2: la la la.
0: Endpose, nicht Endpose.
3: Dankeschön.
4: Man nennt dich ja, Alex, auch The Dancing Dentist. Er hat es eben schon angedeutet, er ist ja Zahnarzt. Und das sieht man auch, wenn er bei der Arbeit ist. Und das müssen wir uns unbedingt nochmal angucken.
5: Dami Unger.
6: Unke, Unke.
5: Unger.
6: Unke.
5: Unger.
6: Ke.

0: mittlerweile alle, weil ihnen das die Angst nimmt oder weil die dich so toll finden?
1: Viele werden natürlich aufmerksam durch Let's Dance, dass ich Profitänzer bin und Zahnarzt. Und ich habe tatsächlich, glaube ich, 80 bis 90%, die von Social Media kommen, weil sie diese Videos haben. Und es ist natürlich im Grundsatz so, dass man einfach Angst vom Zahnarzt hat, weil die Erfahrungen vielleicht schlecht waren oder man einfach diese Geräusche nicht mag. Und die sehen das da, die können meine Arbeit gar nicht beurteilen. Die wissen gar nicht, ist die Krone, ist die Brücke gut, sind die Füllungen okay. Aber sie sehen...
2: Aber wollen ein Autogramm haben.
1: Autogramm auch, aber das rechne ich alles über die Kasse ab, das ist das Gute. Und
3: aber du sagst ja auch eigentlich normalerweise, dass du jede Distanz unterhalb von 1,5 Kilometern zu Fuß gehst.
4: Das auch jetzt? Ja, da mache ich im Moment tatsächlich eine Ausnahme. Ich habe eine Sven Plöger Taxiregel, klimafreundlicherweise. Ich sage, unter 1,5 Kilometer darf ich kein Taxi fahren, darf überhaupt nichts anderes, sondern muss öffentlichen Verkehr nehmen oder zu Fuß gehen. Das mache ich seit 2017, relativ konsequent. War auch mal blöd. Ich kam irgendwann mal in Vechta. Also Vechta, das ist, also, da ist ganz viel Landschaft drumherum. Und dann komme ich mit so einem Regionalzug. Ich fahre sehr gerne dann wirklich hin mit den Regionalzügen. Die sind sehr kleine Züge. Und dann komme ich da an, steige aus und hat wahnsinnig geschüttet. Und dann gucke ich auf meine App da drauf und sehe, dass das Hotel 1480 Meter entfernt ist.
5: Oh nein.
4: Da denke ich, das ist ja ein Also, ne, das soll man ja nicht sagen, so Wörter.

0: Das, sie ist ja ein Scheiß, habe ich gedacht. Und dann wollte ich noch im Zug 30 Meter nach hinten laufen. Aber dann habe ich gedacht, das ist ja Betrug. Und dann bin ich vorne. Und dann bin ich patschnass angekommen.
1: Wie viele Kilometer pro Tag?
2: Im Schnitt ist, also muss man sagen, wirklich vorsichtig, im Schnitt 30 bis 35, bis ich jetzt dieses Jahr, also letztes Jahr, in Japan und überhaupt Asien unterwegs war. Wow. Also man kann das nicht vergleichen.
1: Warum?
2: Naja, also bist du schon bei einer Dampfsauna gewandert?
1: Ja. Nein.
2: Ja, das ist Japan.
1: Ah, okay, okay, okay. Also da schafft man dann weniger.
2: 35 Grad, normale Temperatur, aber das, was dich umbringt, ist die Luftfeuchtigkeit.
1: Okay, verstehe.
2: Also du stehst da und du tropfst, und zwar nicht nur aus den Hemdsärmeln, sondern auch aus der Hose.
1: Schön. Schweiß. Hatte ich länger nicht. Aber,
3: Und dann gab es für Sie, das ergibt meine Recherche, einen Erkenntnisgewinn beim Marathon, beim Berlin-Marathon 2016?
4: Nee, da gab es keinen Erkenntnisgewinn, da hat mir Angela Merkel einfach die Zeit versaut.
3: Ja.
4: Ich stand da am Start und wollte eigentlich das Handy ausmachen, aber den Lauf natürlich tracken. Und dann klingelt das Handy und es gibt nur einen Menschen, der zu der Zeit mit unbekannter Nummer angerufen hat.
3: War das morgens um 5?
4: Nee, das war kurz vorm Marathonstart.
3: Ich weiß ja nicht, wann die starten. Ich dachte,
4: 9 Uhr oder 10
3: Uhr gestartet. Da darf man anrufen.
4: Startschusspistole schon in die Luft.
3: Da darf man als Chefin anrufen.
4: Und dann klingelte das Handy. Und da war ich kurz auf diesem Reflex, drücke ich weg.
3: Ja.
4: Habe ich Gott sei Dank nicht gemacht. Ich bin rangegangen. Alle um mich herum haben natürlich gesagt, was ein Affe.
1: Was für ein
4: Weißt du, Berlin-Marathon, der Moment, auf den alle das Jahr warten. Und der hat nichts Besseres. Hallo.
1: Ja.
4: Also ganz schrecklich. Ja. Ich bin rangegangen, war die Chefin natürlich. Und dann sagte sie, haben Sie heute schon die Tickermeldung gelesen, dpa? Und ich so, nö, hatte ich nämlich nicht, weil ich wollte ja laufen.
3: Nicht gut.
4: Dann sagte sie, ja, das können Sie mal gucken. Ich hatte ein Interview gegeben und war ich mit dem Interview ganz zufrieden. Aber die dpa hatte das ein bisschen verfremdet im Titel und hatte eigentlich die Überschrift kreiert, Generalsekretär distanziert sich von Merkels Flüchtlingspolitik. Und erstens habe ich die mitgetragen. Und zweitens ist das natürlich keine gute Schlagzeile. Und natürlich. Die war noch nicht groß in der Welt. Und dann fragte sie mich, ja, stimmt das, was die dpa da eigentlich schreibt?
3: Dann müssten wir uns nämlich trennen.
4: Dann müssten wir uns mal unterhalten.
3: Ja.
4: Und dann habe ich gesagt, nein, das stimmt natürlich nicht. Das ganze Interview haben Sie gesehen. Sagt sie, ja, das habe ich gesehen. Das ist ein gutes Interview, aber warum macht die dpa die Schlagzeile?
3: Ja.
4: Und lange Rede, kurzer Sinn, die Bitte, das klarzustellen. Und dann fiel der Startschuss. Und ich laufe los. Und rufe meinen Pressesprecher während Kilometer 1 an und sagt, kannst du, Jochen, kannst du mal bitte gucken? Der hat das auch schon gesehen. Also hat der versucht, bei der dpa das gerade zu stellen. Dann tickerte die dpa irgendwann eine Korrektur. Da war ich bei Kilometer 3.
3: Super.
4: Und habe dann bei Kilometer 4,5 die Chefin zurückgerufen und habe gesagt, ist jetzt in Ordnung? Und sagte sie, ja. Habe ich gesehen, wunderbar, schönen Sonntag noch.
3: Ja.
5: Ein vielleicht auch sehr schmerzliches Thema für dich. Und zwar sind eure beiden Töchter absolute Lewis Hamilton-Fans.
6: Stimmt auch, ja. Das ist noch mehr wie ein Schwachpunkt. Das ist ein großes Problem.
5: Ein großes Problem. Das ist ein großes Problem. Aber er schenkt, glaube ich, euren Töchtern auch immer Barbie-Puppen.
6: Ja. Nein, es ist schon toll, nett von ihm, ja, weil wir hatten ja so eine Feindschaft quasi. Und jetzt, jedes Weihnachten, haben beide Kinder dann vor der Tür eine riesen Packung Geschenke von ihm. Und also das ist schön, schöner Ansatz.
5: Aber er darf Weihnachten nicht reinkommen, oder warum steht
6: er? Er muss vor der Tür stehen bleiben. Darf gerne die Geschenke
5: machen und dann sagt er tschüss, vielen Dank.
6: Dankeschön, und dann ist auch gut.
3: Du hast zum Jahreswechsel gesagt, der ja noch nicht so lange zurückliegt, wer Vorsätze macht, der schiebt sie auf. Das heißt, du machst dir keine Vorsätze, du gehst in das Jahr rein und sagst, es bleibt.
7: Ja, es ist ja immer der Klassiker, wenn Silvester vor der Tür steht, wird gewagt, und was hast du dir für das nächste Jahr vorgenommen? Und ich bin der Meinung, wer sich etwas für morgen vornimmt, hat es ja schon wieder verschoben.
3: Ja, aber hast du, gibt es denn nicht irgendeine Sünde in deinem Leben, wo du sagst, Mann.
1: Schluss damit.
7: Wenn ich jetzt darüber nachdenke, bin ich ziemlich perfekt.
8: Ja. Die rechte Hand ist unsere Schlaghand, auch der Punch genannt, die kommt zum Kinn. Und die Führerhand, du stehst schon sehr, sehr gut, hast du dir auf jeden Fall sehr gut gemerkt.
9: Ja.
8: Körpermitte darfst du etwas schließen, atmen nicht vergessen. Und zum allerersten Mal, dass einer nicht so ernst guckt. Ich bin gespannt. Wie ist das eigentlich mit der Versicherung heute Abend?
10: Keine Ahnung, keine Ahnung.
8: Okay, so, was wir machen, dadurch, dass du dich ja auch schon etwas auskennst, ich halte die Pratze hoch und du darfst die Führhand schlagen. Welche Hand war für dich die Führhand?
9: Links.
8: Sicher?
9: Jetzt für uns okay.
8: Genau, wenn du rechts schreibst, genau, ist das die linke. Ja? Sobald ich jetzt hochhalte, darfst du Führhand schlagen.
9: Okay.
8: Okay?
9: Ja.
8: Die Hände wieder zurück zum Kinn.
9: Ja.
8: Und hopp. Sehr schön. Nochmal. Und Deckung

0: du musstest extra reiten lernen für
1: Winter,
0: Rolle.
1: Der ein Sommer war, ja.
0: Und, das war nicht ganz einfach, oder? Weil ich gehe mal davon aus, auf der Bühne bist du selten geritten, auf dem echten Pferd.
1: Nein, reiten musste ich natürlich auf der Bühne nicht, aber Umgelte sagt ja, sie müssen reiten. Können sie reiten? Nein, überhaupt nicht. Ich hatte panische Angst vor Pferden. Pferde waren für mich, ich habe mal als Kind erlebt, wie ein Ackergaul seinen Bauern hinter sich hergeschleift hat und der ist zu Tode gekommen.
0: Oh Gott,
1: und von daher hatte ich also wirklich ein Trauma diesen Tieren gegenüber. Und Umgelte hat gesagt, nein, ich werde Ihnen einen Pferdemaster aus der Tschechoslowakei besorgen, der wird mit Ihnen das so einstudieren, dass Sie anschließend reiten können wie der Teufel.
0: Super.
1: Und ich habe immer schon Herausforderungen geliebt und bin darauf eingegangen und habe das gemacht, habe 4 Wochen lang jeden Tag 8 Stunden auf einem Pferd gesessen. Ich hatte einen wunden Hintern. Abends wurde der eingepudert und eingerieben und am nächsten Tag saß ich wieder auf dem Pferd.
0: Hast du dann doch eine schöne Erinnerung eigentlich?
1: Ja, so ist es.
2: Auf die Plätze, fertig, los.
3: Komm. Hast du?
4: Ja, warte mal.
3: Ich hab Angst.
4: Warte doch mal.
3: Jetzt mach ich schon.
4: Nee, ich hab...
3: Gut, Steve! Ach so.
4: Jetzt musst du nach vorne lassen.
3: Ja, bring ich.
5: Thomas hat ja erzählt, dass er auch...
3: Über die Bande, du.
5: Genau. Jetzt ist es im Profikickern so, man benutzt das Loch hier eigentlich gar nicht, sondern du kriegst den Anschluss, weil du ein Tor kassierst.
3: Ach, das ist aber lieb.
2: Achso, und was? Okay, bis warte mal. Ihr habt noch nicht mehr lange. Ihr habt noch 30
3: Sekunden.
2: Noch 30.
3: Mitleidsbonus.
4: Aber kann ich denn drehen?
3: Ah, ihr was? Okay, Ruhe.
4: Ich irritiere Sie.
3: Ich hab mich fast gehabt.
2: 2-0. Noch 20 Sekunden. Ihr habt noch eine.
3: Oh, komm, 20 Sekunden.
2: Oh, jetzt haben Sie gewackelt.
4: Ich hab ihn nicht.
2: Das dürfen die nicht.
4: Hab ich nicht.
3: Komm, bring ihn. Oh, Alter.
4: Ich brauch den Ball vorne.
2: Ich kann das nicht.
4: Wofür hast du dich?
3: Leiser, nimm ihn, mach was draus.
4: Nee, wieso? Die Zeit.
2: Ja! 3-0, bravo. Vielen Dank. Waren Sie okay?
4: Das hat richtig Spaß gemacht.
2: Ja, mir auch.
4: Vielen Dank.

0: Viele haben mich ja durch den Dschungel natürlich in der Mitte der Gesellschaft erstmals wahrgenommen. Da hatte ich aber vorher schon ein großes Theaterpublikum, die mich aus Bühnenauftritten kannten. Dann meine Personality-Shows. Die erste Show hieß Hängeltitten Deluxe. Direkt nach der Wende war das. Und von da an sind mir diese Fans treu geblieben. Und heute, und da bin ich sehr glücklich drüber, kann ich die junge Generation abholen durch Reality-TV, Promis unter Palmen. Ich habe mich immer weiterentwickelt da. Und jetzt natürlich auch kürzlich zum zweiten Mal Promi Big Brother. Und ich finde es so toll, dass ich so eine breit gefächerte Community habe. Bunte, schillernde Fans der Hochkultur und vom Trash, die gesamte LGBTQ-Community und natürlich auch die Leute, die aus der Babyboomer-Generation als Kinder der 60er Jahre heute sagen, das kann doch nicht sein, dass die olle Rentnerin ist.
1: Du hast sie alle. Du hast sie alle. Wow.
2: Es gibt nämlich einen ganz besonderen Geburtstag, den du gefeiert hast, wo du dir uneins warst über dein eigentliches Geburtsalter mit deinem Freund. Kannst du die Geschichte kurz einmal erläutern?
3: Ja, ich dachte, ich wäre 48 geworden. Und ich war mir felsenfest sicher, es war ganz kurz vor meinem Geburtstag. Und da habe ich meinem Freund gesagt, ich bin ein bisschen genervt, jetzt gehe ich doch schon extrem auf die 50 zu. Es ging irgendwie alles schneller als gedacht. Und er so, 48? Wieso denn 48? Ich so, ja, ich werde ja jetzt 48. Und er wurde ganz unruhig und so, 48? Ich dachte, das ist eine ganz andere Zahl und so. Er dachte natürlich an die Luftballons, die er schon besorgt hatte. Und es war eine andere Zahl. Da hat er bei meinem Vater angerufen. Sag mal, Jörn, wird Mareile 48? Ich bin jetzt irgendwie ganz unruhig. Ich rechne was ganz anderes aus.

0: Nee, das weiß ich nicht. Da müsste ich Rose fragen. Also, Ende vom Lied. Ich wurde nicht 48, ich wurde 46.
1: Oh, und
0: ich, mein Gott. Ich habe mich so doll gefreut, weil ich bin ja jünger gewesen.
2: Und dann freut sich auch. Ja.
3: Ich möchte mich reflektieren, weil wir alle, wenn wir uns verlieben, fühlen wir uns wie 16. Und wir sind ja alle immer in unserer Bubble mit den Freunden. Und Mensch, du siehst ja nicht aus wie eine 56-Jährige. Du siehst aus wie 40. Und ich finde auch, dass ich mitunter auch gut manchmal aussehe, manchmal schlechter. Aber man hat halt überhaupt keine Reflexion. Kommt ja nicht jemand und sagt, Mensch, ganz schön alt, war Frau Bause. Und dann denke ich mir,
4: in Berlin kann das schon passieren.
3: Das kann durchaus passieren. Also, wir haben sie auch schon in der Bahn nachgerufen, kurz nach der Wende, so ein paar Jahre, als ich so ein bisschen abgetaucht brüllte einer durch so einen leeren Bus. Ey, Inka, du bist da ganz schön alt geworden, wa?
4: Ja, das ist Berlin. Ja.
3: Das finde ich toll.
4: Ja, ich finde das auch super. Das kann schön. Was kann schöner sein, ja?
5: Also gestern Abend noch, ich wollte eigentlich ein bisschen, hatte gedacht, ich kann ein bisschen Ruhe vertragen.
1: Ja, vor dem aufregenden Auftritt heute.
5: Ja, ich habe ja schon, ich habe ja vor einem Jahr, habe ich ja Niedersachsenpreis gekriegt und seit der Zeit geht das ja pausenlos weiter.
1: Wir sind ja einer von vielen. Sie haben doch auch das Bundesverdienstkreuz bekommen.
4: Weiß acht.
1: Bundesverdienstkreuz auch.
5: Ja, das liegt im Schrank. Ich will da nicht so ein Brimborium vormachen. Aber da habe ich dann im Laufe des Jahres 12 Interviews gehabt.
1: Ja.
5: Auch mit 96. Ne?
1: Ja.
5: Da bin ich in 14 Tagen. Dann wollen sie mir einen Stand einrichten mit meinen Stulpen da.
1: Im Fußballstadion?
5: Ne? Jawohl.
1: Das gibt's ja nicht. Da sind wir ja gerade mal froh, dass Sie heute Zeit für uns hatten.
6: Aber du hast ja gesagt, du hast so eine Vision, du möchtest ja 104 werden. Du bist bisher jetzt 80.
7: Ich muss.
6: Wieso musst du?
7: Na, ich muss.
6: Warum musst du?
7: Ja, weil mir Elisabeth Wiedemann, die von Ekel Alfred, sie liebte mich. Was machst du, wenn du mal alt wirst und krank bist und arm bist? Ich sage, ich werde nicht arm, ich werde nicht alt, ich werde nicht krank. Da sagt sie, überleg noch mal. Aber du kannst eine Auskunft dir bei der Rentenversicherung holen. Die sagen dir, was, wenn du so weiterarbeitest und einzahlst, was du dann später bekommen wirst. Und ob das ausreicht, kannst du ja mal gucken. Dann bekam ich die Mitteilung von der Rentenversicherung. 700 D-Mark. Das sind 300, wie Heinz Hönig, der nicht mal seine Operation bezahlen konnte.
6: Stimmt, ja.
7: So, 350 Euro, so. Und da bin ich zu Elisabeth. Ich sage, Elisabeth, ich habe den Brief, was mache ich? Das ist ja schrecklich. Ich kann ja, dann muss ich aus meinem Haus ausziehen und alles und so. Sagt sie, du musst aufhören zu huren, du musst aufhören zu saufen, du musst aufhören zu spielen. Du musst alles in eine private Rentenversicherung. Habe ich gemacht, haben sie mich auch wieder angeschissen, na gut. Aber ich habe errechnet, wenn ich 104 wäre, kriege ich alles wieder zurück, was ich...
4: Also du erinnerst dich nicht an den Auftritt, aber dein Partner erinnert sich an den Auftritt und hat eine kleine Grußbotschaft an dich. Das können wir jetzt uns auch mal angucken. Bitte schön.
8: Mensch, Helge, in unserer kleinen Gesprächsreihe von Hängematte zu Hängematte schicke ich dir heute einen Gruß, denn große Daten werfen ja lange Schatten voraus. Mensch, du bist 70! 30. August, ich bin da, mach's erstmal gut und wir sehen uns.
4: Ja.
1: War der da?
4: Das war der Mann, der Reinhold Beckmann ist.
1: Ach so.
4: Hast du ihn nicht erkannt?
9: Habe ich nicht erkannt, der ist alt geworden. Ne?
0: Bei den ersten Auftritten, als du ja wirklich, wie alt warst du, 19?
10: Ja, nein. Meine erste Fernsehshow war bei Blackie Fuchsberger.
0: Ja.
10: Da war ich 17.
0: Also 17, das heißt, da stand ein Junge, und ich meine dir anzusehen, korrigier mich, ob ich richtig bin, der überhaupt nicht checkt, was gerade mit ihm passiert,
10: überhaupt
0: oder?
10: Überhaupt nicht. Es war wirklich, ich wusste nicht, wohin mit meinen Händen. Die haben mir gesagt, irgendwann habe ich gedacht, guter Trick ist einfach in die Hosentasche.
0: Ja.
10: Und dann baumeln die da nicht immer rum. Ja, das ist echt, ich hatte null Erfahrung in diesem Business und ich habe mich auch sehr unwohl gefühlt, muss ich sagen. Auf der Bühne teilweise. Ich war ja, weiß ich nicht, warum, weil ich war einfach nicht fertig. Ich war einfach noch so ein...
0: Es kann man auch einem 17-Jährigen nicht
10: sagen. Nein, aber, das hat man von mir verlangt, schon fertig zu sein, aber war ich nicht. Ne?
0: Wie lange würdest du sagen, hat es gedauert, bis du verstanden hast, okay, so läuft der Hase?
10: Naja, nicht

0: So lange, 45 Jahre ungefähr.
1: Bist du denn bei Atze im Konzert gewesen, als du jung warst?
2: Da war ich, glaube ich, noch gar nicht da, oder?
3: Rauskommt, dass du mein Vater bist. Ja. Ich mache auch gute Schwarzwälder Kirschtorte.
4: Das ist ja eigentlich der Grund für die Sendung heute. Ja. Du sollst ja jetzt Musik bitte.
3: Jetzt kommt
4: die Frage war gut, weil es ist schon alles 35, 40 Jahre her. Und es tauchen tatsächlich auch, ich war ja in der Blüte meiner Erotik zu der damaligen Zeit, als wir da mit der Band unterwegs waren. Das heißt, so das eine oder andere, wie sagt man im Norden, Kröschen gab es schon. Und da ist es passiert durchaus. Es war, glaube ich, in Lingen, wo der Veranstalter sagte, da ist eine Carola. Die sagte, die hatte früher mal eine Affäre mit dir, was weit untertrieben war. Und ich hatte die natürlich auch im Kopf mitaltern lassen. Aber eher so wie Kylie Minogue. Und dann kam da eine gute deutsche Hausfrau und sagte, ich habe zu meinem Mann gesagt, hier im Fernsehen, da ist er, das ist er. Und er ist es auch. Und die hatte so, so rausgewachsene Dauerwelle, die Werder Bremen-Bürste oben drin stecken. Und sprang mir direkt um den Hals. Und meine Crew stand da so völlig geschockt. Und sie guckte so in die Runde und sagte, der war früher schon so ein Schnagger.
5: Sie beschreiben ihr Leben anhand ihrer Körperteile. Ja. Anhand der Geschichte ihrer Körperteile. Sie haben uns, glaube ich, auch ein Körperteil mitgebracht, ein Zahn.
6: Ah. Ja, das ist auf Samt gebettet. Also erstmal finde ich den so irre, weil der ist so riesengroß.
5: In der Tat.
6: Das glaubst du noch
5: nicht. Ist es wirklich ihrer?
6: Ja. Trauen Sie mir das nicht zu, so einen Zahn? Oder?
5: Doch.
7: Einen großen Zahn. Sag auch mal.
6: Nee, aber ich meine, das ist doch...
7: Gott, das haben wir noch nie gesehen.
6: Der ist ja so. Hammer, ja. Und ich finde, das ist wie ein Objekt. Das ist so eine Selbstmusealisierung eigentlich. Ja. Ich meine, man könnte das auch mit einer Hüfte machen oder so. Aber so ein Zahn ist irgendwie toller, finde ich.
5: Gab es ein Körperteil, was Ihnen besondere Überwindung abverlangt hat, um darüber zu schreiben?
6: Ja, sagen wir mal, Penis ist mir nicht, also ich wusste, das schreibe ich so, aber es gab auch Leute, die gesagt haben, willst du das wirklich und geht das nicht ein bisschen weit und so. Und dann habe ich gesagt, na, ohne das geht's nicht. Also entweder man macht es ganz oder gar nicht.
7: Ja, aber ich finde Mittelpunkt auch ein Stück weit.
3: So lange in Ordnung, solange der jetzt nicht auf dem Samtkissen präsentiert wird.
1: Du hast im Pazifik ein Mittel entdeckt für junge, glatte Haut. Hm. Ich frag für eine Freundin. Was?
8: Na klar. Haben wir das Video dazu?
1: Leider haben wir kein Video, aber ein Bild von dir, wie du das im Gesicht hast.
8: Wir haben gerade im Januar in Palau gedreht. Gibt es das Bild irgendwo vielleicht? Da ist
1: das Bild, genau.
8: Das ist in der sogenannten Milky Way in Palau. Das ist ein Hotspot des Tourismus dort. Da werden die asiatischen Touristen, aber auch natürlich viele europäische Touristen hingekarrt. Und da ist im teilweise 2 Meter tiefen Wasser, taucht man da runter und ist der ganze Boden mit so einem weißen Schlamm bedeckt, den ich da eben ins Gesicht habe. Und da gibt es das ganze Internet, ist voll mit solchen Bildern. Die Menschen schmieren es ins Gesicht, reiben sich den ganzen Körper ein und behaupten eben, dass das Gesicht verjüngt.
7: Bei so mir sieht weiß man ich nicht keine genau. Falte auf jeden Fall.
8: Aber das Spannende ist daran, dass ich dann mal ein bisschen recherchiert habe und tatsächlich auch herausgefunden habe, woran es liegt, dass man so jung aussieht. Weil dieser Schlamm enthält nämlich ganz viel abgestorbenes, verfaultes Blätterwerk und Krokodilkacke.
1: Krokodilkacke?
8: Und das ist anscheinend gut für die Haut, schau es dir an.
1: Okay. Wunderbar. Eine Frage, die finde ich so interessant. Warum haben die meisten Menschen einen Babypopo? Also wirklich sehr schöne, glatte, junge Haut am Po und die Falten und die Flecken im Gesicht.
9: Also du hast das sehr schön gesagt. Wenn man sich nackt morgens vor den Spiegel stellt, dann wird man ab dem Alter von ungefähr 35 Jahren feststellen, dass man tatsächlich unterschiedliche Hautqualitäten hat. Im Gesicht, da wo immer die Sonne hinscheint zeitlebens, braune Flecken, erweiterte Äderchen, Rauigkeiten, die nicht mehr abheilen mit Creme, Falten, Furchen, baumelnde Partien. Und dann guckst du dir den Popo an.
10: Also nicht mehr nackt vor dem Spiegel.
9: Dann siehst du, wenn du dir den Popo anguckst, der ist dann homogen glatt, hat keine braunen Flecken, also hat keine erweiterten Äderchen, keine Rauigkeiten, hat eine Falte, aber die gehört dahin in der Mitte. Und baumelnde Partien im besten Fall auch nicht, weshalb tatsächlich Arschgesicht ein Kompliment ist, weil die Sonne einfach hier ganz viel wütet und da ist immer versteckt in der Unterhose.
1: Ja, herrlich. Also das ist,
9: finde ich, ein ganz spannendes Thema.
5: Wir sind jetzt auf dem Weg zur Selbsthilfegruppe einer älteren Herrenrunde. Ja. Deswegen müssen wir auch vom Urologen sprechen. Ja. Weil der Weg vom Penis zum Urologen ist ein kurzer.
9: Sehr kurz mitunter.
5: Und natürlich scheut der Mann den Arztbesuch.
6: Ja, das ist, finde ich eigentlich erstaunlich, weil ich scheue ihn eigentlich nicht. Ich fühle mich manchmal gut, wenn ich zum Arzt gehen kann. Aber es ist tatsächlich erstaunlich. Frauen gehen zum Gynäkologen ja schon wirklich sehr früh. Und für Männer ist der Urologe irgendwie so maximal ein Altersthema. Aber nichts, wo man irgendwie... Also ich habe mal einen getroffen, im Wartezimmer des Urologen habe ich mal einen Bekannten getroffen.
5: Ja.
6: Der war dann wahnsinnig beschäftigt damit, mir zu erklären, dass es reine Routine sei. Routine.
9: Ja, ja.
6: Es sei überhaupt nicht... Eigentlich müsste er gar nicht hier sein. Und er ist aber auch befreundet mit dem Urologen. Ja. So, und das war also, die ganze Zeit hat er nur erklärt, dass
5: ich darf bei der Gelegenheit eine Wissenslücke. Als ich das erste Mal zum Urologen musste, saßen im Wartezimmer vier Frauen. Und ich dachte, mein Gott, was für schwere Fälle müssen das sein? Die haben alle ihre Männer begleitet. Und dann sagte mir der Urologe, haben Sie mal darüber nachgedacht, dass auch Frauen Harnröhren haben?
6: Ja.
5: Wir sind nicht die Gynäkologen der Männer. Ich sage, stimmt, habe ich nie darüber nachgedacht. Warum ist die Sandra vor allen Dingen so erfolgreich? Wow. Damit hast du...
11: Ich glaube, Sandra ist ja meine älteste Figur, die ich schon sehr, sehr lange mache. Und Sandra ist halt wirklich extrem doof. Und ich glaube, jeder, der sich das anguckt, so doof er auch ist, freut sich, dass er schlauer ist als Sandra. Ja. Deswegen ist es, glaube ich, ein sehr wohlwollendes Gefühl, wenn man sich das anguckt, diese Figur.
5: Jetzt hast du eine Frau an deiner Seite, die dich sehr lieben muss, weil du hast deine Frau in der Garderobe, in der Klamotte, in der Rolle der Sandra kennengelernt.
11: Ja, ja.
5: Entweder deine Frau muss extrem verzweifelt gewesen sein oder du hast ihr heimlich... Wie ist das passiert?
11: Ja, es war wirklich so, dass wir... Ich habe gedreht in einem Fotostudio, da war sie angestellt und da hat sie mich als Sandra, also als diese wirklich peinliche Figur kennengelernt. Und dann haben wir uns immer mal wieder getroffen und dann wurde da irgendwie mehr draus und dann ist sie irgendwann ganz verzweifelt zu ihrer Mutter gegangen und hat gesagt, Mama, was ist denn mit mir los? Ich kann mich doch nicht in Sandra verlieben. Ja. Und irgendwie hat es dann tatsächlich geklappt und ich habe sie dann auch geheiratet.
5: Ja, aber
11: sie hat mir kurz vorher noch gesagt, wenn sie auf mich zugeht, wenn ich nicht weine, dann dreht sie wieder um und ich habe richtig abgeliefert.
5: Du hast geweint, du hast geweint. Ein Traurednerkurs, das hat was von Loriot. Was lernt man in einem Traurednerkurs?
10: Sag mal, so eine Traurede, die schreibt man ja nicht einfach mal eben so. Da steckt schon viel Herzblut hinter. Und ich habe vorher sowas noch nie gemacht.
5: Ja.
10: Und erst mal zu wissen, was man da überhaupt schreiben soll, da war es natürlich nicht verkehrt, wenn man mal eben so einen Kurs macht.
5: Aber da hilft ja die Seefahrt. Man muss zusammenbleiben in Stürmen. Und
12: wenn's nebelig, immer eine Handbreit Wasser,
5: immer unter immer eine Handbreit Wasser unterm Kiel. Und wenn es nebelig wird.
13: Ja, so ist mein Leuchtturm des Lebens.
5: Ja, genau. Auch schön, bis der Leuchtturm des
12: Lebens. Aber da kann man in vielen Bildern sprechen.
5: Ja, auch im Nebel finde ich
10: genau
5: dich.
10: Das, ja.
12: Guck mal, auch im Nebel
5: finde ich dich.
13: Du, wir schreiben dir das, gar kein Problem.
5: Wir haben ja schon versucht, der Ehe von Ingo Lenzen auf die Spur zu kommen, was uns nur teilweise gelungen ist. Aber kommt deine Frau denn hinterher? Ich meine, mental, emotional und auch geografisch.
14: Mental? Was meinen Sie mit?
5: Naja, ihr kennt euch ja eine Weile. Ich meine, es ist
14: kein Problem mit mir. Also, ja, natürlich kommt sie und jeder Premiere und jeder neue Inszenierung in New York waren wir zusammen. Aber manchmal muss ich sagen, sie sagt auch, wann gehst du weg?
5: Ja.
14: Hat auch Sachen zu tun, glücklicherweise.
5: Aber das ist, glaube ich, das Geheimnis einer guten Ehe, dass man auch sagt, tu mir einen Gefallen, mach eine Dienstreise, aber ich liebe dich trotzdem. Ja,
10: so ist das.
5: Ja,
10: so
5: ist das. Ich glaube, das ist es. Rolando Villazón, meine Damen und Herren.
1: Du bist ja seit 58 Jahren mit deiner Frau zusammen. Ne? Habe ich richtig gerechnet? Ja. 58 Jahre, da kannst du dir mal ein Beispiel dran nehmen. Ja.
15: Bettina, ja, ich sage immer, entweder ist es ein Mangel an Fantasie oder es ist große Fantasie, dass man das schafft, die ganzen Bildungen.
1: Ja, wir haben, die Bilder sind etwas älter, aber sehr, sehr süß, euch beide zu sehen. Und die Frage ist natürlich, wer muss wen im Griff haben, also von euch beiden? Also,
15: das wechselt laufen.
1: Das wechselt, okay.
15: Geh mit dem Hund kacken.
1: Guck mal, wie süß.
15: Ist momentan das Schlagwort, um mich loszuwerden.
1: Guck mal, das so verliebt. Seid ihr noch verliebt?
15: Ach, war das schon?
1: Das war's schon, ja.
15: Oh, süß. Du hast... Können wir es noch mal kurz sehen?
1: Ja, weiß ich, muss ich Regie fragen.
15: Ich habe nicht mitgekriegt.
1: Aber die Frage ist natürlich, wie haltet ihr die Liebe frisch? Da, jetzt kannst du es noch mal sehen.
15: Oh, guck.
1: Ganz alte, ganz süße Bilder.
16: Kannst auch dahin gucken.
15: Ach so. Das sind ja andere.
1: Wie haltet ihr die Liebe frisch?
15: Wie bitte?
1: Wie haltet ihr eure Liebe frisch?
15: Na ja, das ist ja sozusagen ein Kampf, wenn du aufstehst. Sie fragt mich, wie hast du gestern alleine Fernsehen noch geguckt? Ich sage, ich hatte meine Batterien waren vom Ohrhörer. Ja, sagt sie, das habe ich oben gehört, sagt sie.
17: Du hast, glaube ich, einen Song, der sich mit deinen Dämonen befasst. Was würdest du sagen, sind die größten Dämonen, die dir ab und zu mal noch im Nacken sitzen?
0: Oh Gott, das sind so viele.
17: Oh Gott, ja.
0: Also, ich habe den Song ja für Simone geschrieben, für meine Lebensgefährtin, weil normalerweise, wer hätte sich denn eigentlich auf mich noch eingelassen? Ich meine, ich bin viermal geschieden.
17: Das
0: also,
17: stimmt.
0: Welche hättest du ein gutes Gefühl, wenn ich dir begegnet würde vor 8 Jahren? Oder
17: vielleicht für kurze Zeit nur, okay. Ja. Aber ich habe eine ähnliche...
0: Komisch. Das ist jetzt echt komisch, dass du das sagst, weil genau das Gleiche hat Simone auch gesagt.
17: Ja.
0: Sie hat damit gar nicht gerechnet, dass das länger dauert. Die hat gedacht, komm, diesen Haiopai, den... gut.
17: Ja. Und jetzt hängt ihr schon seit 8 Jahren irgendwie
0: unter einer
17: Decke. Jetzt
0: sind wir seit 8 Jahren. Ne? Und, ja.
18: Im Allgäu ist
0: es. Im Allgäu. Vielleicht, liegt es, vielleicht hat, ist auch der Heilige Geist in uns reingefahren.
19: Steht ja jetzt eine fünfte Hochzeit.
0: Also ganz ehrlich, wir wollen das. Eigentlich wollen wir das ja. Aber ich habe echt Angst, dass da ein Fluch drauf ist. Ich meine, viermal geschieden und finde erst mal einen Standesbeamten, der mich...
17: Der das noch mal macht? Ja. Bist du katholisch? Ich frage für... nee, also du bist sozusagen... Also du machst das einfach nur... Es wäre nur eine standesamtliche Geschichte, gell? Sonst müssen wir jetzt...
0: Nein, wir müssen...
17: Mit dem Andreas reden, dass der ein Wort für dich einlegt.
20: Also ich meine, du bist doch Italiener. Also du bist bei uns in Rom herzlich willkommen. Komm richtig persönlich durch die heilige Pforte. Herzlich.
1: Gestern Abend lief ja der Bergdoktor und da ist etwas passiert, was viele Frauen in Deutschland schockiert haben dürfte.
0: Das.
1: Er hat geheiratet.
0: Ja.
1: Hättest du das jemals für möglich gehalten, dass der Bergdoktor mal heiraten würde?
21: Ja, tatsächlich. Er war ja seit, wir kamen natürlich im Lauf der 18 Staffeln natürlich an den Punkt, weil er dann doch das eine oder andere Mal schon in festen Händen war.
1: Wie viele Frauen hatte er denn verschlissen vorher? Wie viele waren das? Ja, ich habe nicht mitgezählt.
21: Da wollen wir uns nun ich finde, Wording ist immer so wichtig. Und Martin Gruber hat weder eine Frau verschlissen, noch sonst, er war in Beziehungen. Und er war ein sehr treuer
16: Vagabund.
21: Sagen. Bitte? Nein. Also schaut mal, Leute, jetzt wollen wir mal davon, wollen wir das mal ernst. So. Also, er hatte, glaube ich, es waren insgesamt 9 Affären, die er hatte.
1: Ach, das geht ja noch.
21: Es geht noch, finde ich auch, in 18 Jahren. Ja.
1: 9 geht's. Und jedes zweite Jahr.
16: Wie viele Co-Moderatoren hattest du eigentlich vor mir?
17: Also, du hast in einem Interview zu diesem Film gesagt, man kennt das ja, wenn man auch selber verheiratet ist, das langsame Ein- und Ausatmen, wenn der Partner etwas tut oder sagt.
22: Also es ist so, wenn ich mich dann auf so eine Rolle vorbereite, dann wird dann natürlich zu Hause auch recherchiert.
17: Und dann machst du Notizen?
22: Dann mache ich Notizen zu Hause. Mein Mann macht übrigens auch viele Notizen. Also so ist es nicht. Der kann sich sehr gut wehren.
17: Ja.
22: Nicht sagen, was der nicht hier auch hören könnte. Und es ist schon, ich finde das manchmal schon echt eine Zumutung, so eine ganze Geschichte. Und wir waren dann bei Freunden und ich habe so über die Mareike nachgedacht. Und dann erzählt mein toller Mann Johannes eine Geschichte, die habe ich ungefähr 4.327 Mal in meinem Leben gehört. Und die ist super, die Geschichte.
17: Ja.
22: Hat eine Spitzenpointe, die ist tip top. An der Geschichte und an meinem Mann liegt es nicht. Außer, dass ich die schon wahnsinnig oft gehört habe.
17: Und dann,
22: dann habe ich gedacht, guck mal, eigentlich ist so krass. Was ist das für ein Theater, was wir hier spielen? Ich so, was? Was ist dann passiert? Nein, das hast du nicht gesagt. Und er so, doch. Und guckt mich auch so an. Und ich denke, was für ein scheiß Theater. Und das spielen sich

0: auch Menschen irgendwie dann so ein ganzes Leben vor.
1: Womit treibst du deine Frau in Wahnsinn?
2: Peter? Ach, ich bin jetzt etwas überrascht von dieser Frage.
3: Komische Zeiten sind auch bei uns zu Hause, du hast gerade gesagt. Ja. Das ist das Bermuda-Dreieck der Hormone. Ich, bald Mitte 50, meine Frau, Hitzewallung, mein Sohn, Pubertät. Meine Frau ist der netteste Mensch der Welt. Das ist wirklich so. Und wir haben,
4: aber?
3: Nein, nein, wir haben zu Hause, wir haben eine Abmachung. Wie soll ich das erklären? Es gibt drei Aggregatzustände bei uns zu Hause, wo klar ist, der Blonde hält die Klappe. Hier ist Humor nicht angesagt. Hunger, müde, kalt.
4: Ja.
3: Da war immer klar, der Blonde hält die Klappe, das ist besser so.
4: Ja.
3: Jetzt kommt meine Frau mit dieser Hitzewallung um die Ecke.
4: Ja.
3: Und ich kann natürlich schwer meine Klappe halten und stand letztens vor mir und sagte, mir ist so warm. Und dann sag ich, Vollidiot, ja super, da können wir die Wärmepumpe ausschalten.
4: Ja.
3: Was dazu führte, dass ich merkte, oh, das ist jetzt, weil, kam nicht so gut an. Ich wollte die Situation retten. Und habe gesagt, ach Schatz, guck doch mal, dein erstes graues Haar. Und dann sagte sie zu mir, du redest schon so wie mein Ex-Mann.
4: Ja.
3: Und ich, Vollidiot, sage, ich wusste gar nicht, dass du schon mal verheiratet warst. Ja. Hab ein bisschen gebraucht.
4: Ja.
3: Und naja, da kommt jetzt eben eins zum anderen. Und das ist eine sehr lustige Zeit.
1: Was ich ja so lustig finde, dein Album heißt ja Wide Awake. Also, wie würdest du es übersetzen? Hellwach.
5: Hellwach.
1: Hellwach. Und das hat ja was auch mit deinem Sohn zu tun, ne? mit der Anfangszeit.
5: Ja.
1: Wie? Ja, das war die Story. Da
5: ja, es ist
1: was zu sagen. Wie wach warst du? Wie anstrengend war das?
5: Es ist ja nicht immer alles so, wie man, ja, dieses kuschelige Wochenbett oder dass man sagt, es läuft alles sofort reibungslos. Und darüber handelt dieses Lied, dass es manchmal eben ja, nicht ganz so einfach ist, dass es aber auch okay ist und dass es auch okay ist, nicht sofort immer eine Lösung parat zu haben, sondern dass man es einfach manchmal auch aushalten muss.
1: Ja, das kann man natürlich als Mutter, also mein Sohn ist 30, aber ich kann mich noch genau an die erste Zeit erinnern, wo man dann immer dachte...
5: Wie schläft er?
1: Er schläft durch, aber ja, er hat kurz.
6: Du hast nicht in der Hand, was irgendwie mal aus den Kindern so richtig wird oder wie sich die entwickeln. Also ich glaube, ein Stück weit kannst du denen ganz, ganz viel mitgeben, aber irgendwann musst du auch sagen...
7: Aber sie sind ja auch schon mit sehr viel gekommen.
6: Ja.
7: Und meine sind jetzt 16 und 20. Das sind eigenständige Menschen. Und manchmal schaue ich sie mir so an und denke, ich muss jetzt
6: Wer
7: die Menschen
6: du?
7: Kennenlernen. Ja. Nicht mehr nur mein Kind. Ja. Wer bist du? Und das wird dann die spannendste Phase. Und trotzdem merkt man, Kontrollverlust. Sie machen am Ende, was sie machen. Und das ist auch
6: so.
7: Gut so.
6: Ja, ja, absolut.
7: Das ist gut so. Schenkt ihnen Respekt, schenkt ihnen Liebe. Der Rest ist das Leben.
6: Und Vertrauen.
1: Ich habe eine Parallele zwischen euch. Da gibt es einige.
6: Wir sehen beide sehr geil aus. Ja. Später, gell? Ja. Ruf mich an.
4: Hast du eigentlich jemals einen Sohn vermisst?
1: Weil ich der hat doch ganz viele Söhne.
8: Oh ja, sehr sogar.
4: Ach, die hast du auch.
1: Der hat alles. Der hat von allem.
8: Ich habe sieben Söhne. Bei vier hört es nicht auf. Ich habe sieben Kinder.
4: Und wie viele Mütter haben da
8: noch? Und sechs Enkel.
4: Also wie viele jetzt mal?
8: Zwölf. Vier Mütter. Vier. Zwölf Mütter. Zwölf Mütter. Sieben Kinder. Ich habe sieben Kinder mit vier Müttern und wir machen das alle gemeinsam. Das ist halt das Tolle. Ich habe wirklich großes Glück gehabt, dass wir alle Familienfeste auch zusammen feiern. Und selbst wenn die kleinste Geburtstag hat, kommen auch alle anderen Mütter. Und das ist natürlich ein Riesengeschenk, ehrlich gesagt. So für mich und für die Kinder und für uns alle, für die Mütter, für, ja, dass wir ja das hingekriegt haben.
5: Ja, so muss es sein.
8: Ja, und da ich nie schlechte Erfahrungen gemacht habe, habe ich dann auch immer irgendwie weitergemacht. Also,
9: mein Vater hat viel zu erzählen. Also er hat viel erlebt. Er hat in Dresden ja auch studiert. Er war auch immer ein verrückter Typ. Hat Mathematik, hat Architektur studiert, hat am Bau gearbeitet. Ne, und hat viele Kinder in die Welt gesetzt, hat verrückte Sachen gemacht.
1: So
9: stehen ja auch in dem Reiseführer drin, eine Geschichte.
1: Wo so dumme Jungstreicher hat er doch
9: gemacht. Ja, wo er da die Schreibmaschine geklaut hat.
1: Sag doch, erzähl doch mal kurz. So viel Zeit haben
9: wir. Ja,
1: das ist so eine tolle Geschichte.
9: Ja, ne, da war mit einem Freund, hat da zusammengesessen. Das war in den 60er Jahren. Oder Anfang der 70er. Und da gab es die erste. Der Freund wollte eine Eingabe, wollte was schreiben, offizielles Schreiben. Und dazu brauchten sie eine Schreibmaschine. Und dann war in der Zeitung ein Artikel, dass im grünen Gewölbe die erste DDR-elektronische Schreibmaschine, die Erika, ausgestellt wird. Und da hat mein Vater gesagt, naja, du pass mal auf, die besorge ich. So, naja,

0: und dann hat er sich einen Kittel angezogen, so, ne, so Dings, und ist dann da rein. Und da war, das war ja früher auch nicht so gesichert, und hat er gleich einen Schreck gekriegt, weil da waren
1: später
0: dann auch
1: nicht. Ja. So,
0: hat er einen Schreck gekriegt, was da alles rumstand. Und er dachte, mache ich das wirklich? Und hat gesehen, da steht die Schreibmaschine und standen noch Leute rum, wohl hat er erzählt, und guckten sich die an. So, ah, guck mal hier, elektronische Schreibmaschine. Und dann hat er einfach einen Karton geholt von irgendwann. Entschuldigen, wir müssen kurz was mit der Schreibmaschine machen. Hat die reingeladen, ist raus, ist in die Straßenbahn gestiegen und nach Hause gefahren. So, ja, pass auf, es geht aber noch weiter. Und dann haben sie diese Eingabe geschrieben, Dingens, und da dachte er, naja, gut, jetzt müssen wir die ja irgendwie wieder zurückgeben. Dann stand aber in der Zeitung schon eine Notiz, so, dass da was verschwunden ist. Und, ne, so, also, und dann hat er sich's nicht getraut, und die Schreibmaschine steht heute noch bei ihm zu Hause. Also das grüne Gewölbe, die können sich gerne an ihn wenden.
2: Mein Vater war sehr, sehr streng. Er ist als Gastarbeiter nach Deutschland gekommen, ist an der deutschen Sprache gescheitert, obwohl er sich bemüht hat. Er war ein intelligenter Mann. Und hat natürlich Angst, dass seine Kinder, ich habe noch einen Bruder, auch an der deutschen Sprache oder an der Integration scheitern. Und daraus entstand ein Übereifer, zu sagen, Bildung wichtig, Sprache wichtig. Und da wurde er sehr, sehr streng.
3: Also er hat nicht mit euch Türkisch gesprochen, sondern ihr habt Deutsch. Also das heißt, du kannst kein Türkisch.
2: Ganz viele Landsleute glauben mir das heute immer noch nicht, dass ich kein Türkisch kann. Aber mein Vater schaut meinen Bruder und mich an und sagt, nicht genug Platz auf Festplatte, besser in einer Sprache. Und dann... hatte. Also ich hatte diese seltsame, und auch für mich war das damals normal, bis ich später erst herausgefunden hatte, dass das unnormal, dass ich nicht zweisprachig aufgewachsen bin, sondern mit der deutschen Sprache. Jetzt habe ich Deutsch sehr gut lernen dürfen und können. Und meine Eltern Zeit ihres Lebens ein solides Deutsch, aber nicht richtig gut. Und wenn zum Beispiel ein Brief vom Amt kam in Amtsdeutsch, wo auch sehr viele Deutsche dran scheitern, weil es einfach Amtsdeutsch ist, war das bei türkischen Familien oft so, dass der Vater, Murat, komm mal, kannst du übersetzen diese? Und hat Murat übersetzt von Amtsdeutsch auf Türkisch. Und mein Vater hat diese Briefe auch nicht verstanden. Sagt, Kaya, komm mal her, übersetz mal, aber in welche Sprache denn? Ich konnte ja kein Türkisch. Dann musste ich von Amtsdeutsch auf Assi-Deutsch übersetzen. Ich musste wirklich, ich muss sagen, Papa, bitte diese, musst du diese machen, sonst andere. Und da, tatsächlich wurde so Comedy geboren, ohne dass ich es wusste.
4: Jetzt ist dein Sohn in der Pubertät.
2: Ja.
4: Wie, inwieweit hat das die Kommunikationsqualität in eurem Zuhause
5: sehr verändert? Schön ausgedrückt, wie du das. Also generell ist ja, man kann das glaube ich so beschreiben, Pubertät ist der Wechsel des Betriebssystems bei voller Nutzung.
1: Das ist wahnsinnig lustig.
5: Ja, wirklich, also du weißt das ja auch. Wir haben auch schon darüber gesprochen. Und wobei meine Frau sagt, die Pubertät eines Mannes endet erst mit seinem Tod. Das muss ich dazu sagen. Aber dass unser Sohn sehr aufgeweckter Bursche und redet viel, meine Frau redet viel, ich auch, da war immer super was los. Aber er hat, glaube ich, ein Schweigegelübde in einem Kloster in Birma oder so abgelegt, weil, wie soll man das sagen, morgens...
1: Geht nicht mehr.
5: Also da ist guten Morgen schon ein Gespräch. Da wird also überhaupt nicht. Ist es bei dir auch?
1: Total. Ja, also die Tageszeit hat sich verschoben.
5: Absolut.
1: Abends wird geblubbert.
5: Ja, aber morgens.
1: Morgens no way. Ist gar nichts mehr.
5: Und dann ist das Schöne, dass mein Sohn, also der hat wirklich einen Kleiderschrank, da ist relativ viel drin. Der kommt, da kannst du Wetten abschließen. Jeden Tag mit diesem selben verschissenen schwarzen Hoodie.
4: Ja.
5: Und dann sagt der Vater, Paul, kannst du nicht mal was anderes anziehen? Da sagt er, also wenn er dann was sagt, Digga, der geht noch so. Daraufhin sagte ich, frei nach dem Motto, dran gerochen, nicht gestorben, geht der Hoodie auch noch morgen. Eine sehr witzige Zeit. Und was man über unseren Sohn definitiv sagen muss, er hat ein Handicap, er hat eine Sofort-Jetzt-Gleich-Schwäche.
4: Ja. Die äußert sich wie?
5: Naja, also diese Zeiteinheiten sind schwierig. Also jetzt existiert gar nicht. Sofort ist gleich, gleich ist irgendwann.
4: Ja.
5: Und dann kommen immer so super, das wirst du, diese Beschwichtigungssachen, sowas wie, warte kurz.
1: Ja.
5: Kein Stress.
1: Ja.
5: Und das gipfelte in Chill mal, Bro. Woraufhin, also in Originaltexte, Woraufhin ich sagte, hier liegt ein Missverständnis vor. Ich bin nicht dein Bro, sondern du mein Sohn. Wenn wir Brüder wären, wäre meine Frau meine Mutter. Das geht nicht. Daraufhin sagte er, in der Eifel schon.
6: Wir müssen ganz am Anfang über ein Thema sprechen, was uns beide verbindet. Du bist nämlich auch Camperin. Ja. Habe ich gesehen. Also das ist, noch, ist das richtige gelegentlich. Ja. Aber was für eine Art von Campen liebst du? Mit dem Zelt in die Berge oder mit so einem Wohnmobil losfahren?
7: Wir sind ja eine vierköpfige Familie, dann ist es doch eher das Wohnmobil. Aber das habe ich irgendwie vor 2 Jahren das erste Mal für mich entdeckt und wir haben es echt lieben gelernt, weil es einfach total schön ist. Man kann an so vielen verschiedenen Orten sein. Man ist auch irgendwie nicht gezwungen, in eine Hotelanlage zu sein und die Zeit dort zu verbringen, sondern man kann wunderschöne Natur erleben, man ist spontan, es geht auch mal viel daneben, man vergisst mal das eine oder das andere und man lebt halt auf sehr engem Raum zusammen. Es ist sehr, sehr schön. Und
4: du wirst jetzt einer Einladung von Bettina nicht mehr entgehen können.
6: Ich liebe das ja auch, wie die meisten wissen. Evelyn, das war jetzt schon mal ein Argument. Evelyn muss ich noch überzeugen. Aber ich glaube, Kathel, sind Sie nicht auch gelegentlich mit dem Camper unterwegs?
8: Ich war immer wieder mit dem Camper unterwegs und habe immer wieder Schwierigkeiten, die mir nahe und lieb sind, dazu zu überzeugen, das mit mir zu machen. Das mag unterschiedliche Gründe haben, aber ich bleibe in der Hinsicht zuversichtlich und Optimist. Um mal
6: an dieser Stelle mal ganz kurz Michelle ansprechen, weil wir hatten mal ein interessantes Gespräch
9: bei uns zu Hause
6: über das Campen. Und da hat, es war so lustig, weil Michelle fragt mich, wo bügelt man denn beim Campen?
10: Ich möchte einfach mehr reisen. Als ich so 60 wurde, das ist ja auch schon ein paar Jahre her, habe ich mir gedacht, ich muss jetzt einfach mehr reisen. Jetzt habe ich aber immer noch sehr viel zu tun. Aber irgendwann geht das los und dann will ich losfahren. Aber was ich möchte ist, ich möchte immer abends irgendwo in ein Hotel oder in eine Pension oder in eine Ferienwohnung oder so. Es gibt ja auch diese Apps, dass man überall mal eben was finden kann. Campen ist für mich keine Option. Ich habe das eine Sekunde lang mal überlegt und habe gedacht, nee, ich habe so ein bisschen Duschzwang.
4: Du musst das mir, also ich würde lieber ohne Freunde als ohne Dusche. Also ohne Dusche als ein
6: Was heißt denn Duschzwang?
10: Also die meisten Menschen duschen ja, habe ich mir sagen lassen, einmal am Tag und ich dusche halt zweimal am Tag.
4: Ja, an sich ist das ja kein Vorwurf zu machen daraus.
10: Nee, ich finde das auch nicht schlimm. Manche sagen, das ist so ungesund, aber ich denke immer, raucht weiter, sauft, ich dusche.
4: Ich dusche auch. Aber
6: wir waren zweimal campen zusammen, Jürgen und ich. Ich bin die Camperin. Wie hast du unsere Urlaube in Erinnerung, Jürgen?
11: Als Beifahrer. das Ergreifendste war, als du mich überredet hast, eine Nacht in so einem Wagen zu verbringen.
6: Wohnwagen.
11: Wo man für alle, die mit dem Gedanken spielen, den möchte ich sagen, ich bin jetzt nicht der Größtgewachsene, aber auch ich passte nicht in das Klo. Also die Knie guckten raus, man konnte die Tür nicht schließen, was, wenn man ein bisschen scheu ist, auch nicht schön ist. Man zerrt sich auch, wenn man an die Klorolle will, also das ist entwürdigend.
5: Wir waren auf dem Weg zurück von Österreich und ich hatte eine Navigations-App an und habe das Telefon, weil wir alle auf Toilette gegangen sind, natürlich mitgenommen und hatte das Telefon hinten in der Hosentasche. Das ist genauso passiert. Wir sind bei Sanifair, so heißt das durch dieses lustige Drehkreuz. Die Toilette lag im Keller. Ich vermute bis heute kein guter GPS-Empfang. Mein Sohn und ich sind runter in diese Toilette gegangen. Da stand bereits ein älterer Herr, ich sage jetzt mal Becken links, Becken 1. Becken 2 war frei, Becken 3 mein Sohn, Becken 4 ich. Und das Wichtige bei Humor ist ja Timing und das war nahezu perfekt. Genau in dem Moment, wo wir an diesem Becken angekommen sind, sagte die Stimme meiner Navigations-App,
6: Sie haben Ihr Ziel.
5: Position ungenau. Wir mussten beide so lachen, ich aber mit 53 bin dann doch noch ein Schrittchen näher ran. Und habe nur gesagt, wenn die Stimme jetzt noch gesagt hätte, ihre Route wird berechnet. Und das Lustige war, wir beide, mein Sohn und ich, haben uns kaputt gelacht. Und der Mann links hat sich natürlich überhaupt nicht getraut, irgendwo hinzugucken. Weil der wahrscheinlich nur gedacht hat, der dachte auch, versteckte Kram, ich werde das hier ganz böse verarschen. Und das war ein großartiges Erlebnis. Und das landet dann auf der Bühne. Und da kann man immer sagen, das ist das normale Leben so.
6: Großartig. Ja.
9: am Anfang, vielleicht war das der erste oder zweite Tag in Hamburg, ich gehe zu öffentlichen Toiletten.
4: Oha.
9: Und sehe, nee, eben nicht oha. Geh mal in Frankreich in deiner Woche da und dann sagst du oha.
6: Ja.
9: Und das ist, also, da sagt eine Dame, stimmt. Also es gibt welche, die haben Erfahrung.
4: Ich bin auch nicht so oft auf öffentlichen Toiletten, gebe ich
9: das. Ja,
4: so.
9: Also,
4: ja, aber das war.
9: Aber das klingt lustig, aber ich habe peu à peu, nicht sofort, peu à peu bemerkt, es gibt so einen Respekt in Deutschland. Und ich weiß, ihr sagt, hallo, ja, das war mal und so. Nein,
4: wir sind ganz toll.
9: Ja, das ist wichtig.
4: Ja.
9: Weil dieses Meckern und wir sind so schlimm und etc.
4: Nein, tue ich ja
9: nicht. Irgendwann habe ich verstanden, ich finde Deutschland ein anderes Beispiel. Öffentliche Toiletten, mittlerweile habt ihr sogar Sanifair.
4: Sanifair, super.
9: Das ist toll. Du zahlst 1 Euro, du kannst so lange bleiben, wie du willst. Ja.
4: Und kriegst am Rasthaus dann noch auf den Kaffee
6: 50 Cent
4: Rabatt.
9: Ja. Das ist
4: das
9: dann
4: heißt,
9: deutsch.
4: Du sorgst.
9: Das ist dann deutsch. Also, das ist dann mal zu rechnen, wie viel Rabatt ich kriege, wenn ich da pinkle, das habe ich nie gerechnet, aber okay.
3: Die Schweiz, Beatrice hat es gerade angesprochen, ist ein ganz wichtiges Thema in deinem Leben. Du lebst jetzt seit über 10 Jahren, stimmt das, in der Schweiz mittlerweile? Bist mit einer Schweizerin verheiratet?
2: 14 Jahre mit der Frau zusammen, 7 Jahre verheiratet, allerdings mit einer anderen Frau. Spaß. 14 Jahre mit derselben Frau zusammen, 7 Jahre verheiratet. Zwei Jungs.
3: Und jetzt beide willst du Schweizer werden. Willst du sie einbürgern lassen. Beide von dir.
2: Danke, Ingo.
3: Mit derselben Frau.
2: Ist immer schön, wenn einer den Gag mitbekommt.
3: Ja, ja, aber der kommt so.
2: Ja, sorry. Was, Schweizer? Ja, klar, ich hatte schon das Einbürgerungsgespräch.
3: Und?
2: Das ist ja in der Schweiz ist das gar nicht so einfach, Schweizer zu werden. Hä?
6: Das ist nicht so einfach.
2: Also normalerweise muss man 2-mal wiedergeboren werden, um den Pass zu kriegen. Es sei denn, man findet einen anderen Weg, zum Beispiel eine Schweizerin zu heiraten. Oh, was man nicht alles macht für einen Schweizer Pass. Spaß. Jetzt glaubt ihr, wie ich einen deutschen Pass bekommen habe. Nein, jetzt im Ernst. Also, ich hatte das ein. Merkt man, dass ich ADHS auch habe? Merkt man das?
3: Ein bisschen, könnte man sich
2: man
3: denken.
2: Man kennt sich miteinander.
3: Willkommen im Club.
12: Ich habe da neulich eine E-Mail bekommen von meiner Psychotherapeutin für ein Gruppenangebot, wo man dran teilnehmen kann.
3: Können wir zu dritt gehen?
12: Trag dich ein.
2: Kannst du, wenn noch ein Plätzchen frei ist, mich einfach zu bekommen.
12: Aber du musst halt weit fahren aus der Schweiz, leider.
2: Das geht. Meine Frau fährt mich. Nein, aber es ist tatsächlich das Einbürgerungsgespräch, wenn du verheiratet bist mit jemandem, der Schweizer ist, dann gibt es die erleichterte Einbürgerung, nicht wahr? Dann ist das nicht so ein Quiz mit 300 Fragen und kennen Sie den lokalen Metzger? Ich bin Vegetarier, das interessiert uns nicht. Sondern es ist tatsächlich so, dass es ungefähr 50 oder 60 Fragen waren das und die Frau muss mitkommen, die wollen ja wissen, sind Sie wirklich mit diesem Typen zusammen? Hä? Und dann sitzt meine Frau neben, kennst du das? Und dann sind das so 50, 60 Fragen, wovon ich fast alle richtig beantwortet habe, muss ich mal sagen. Und meine Frau kannte fast die Hälfte der Antworten nicht.
6: Nicht, ja. Die Schweizer kennen sie wirklich nicht.
2: Das ist wirklich interessant, weil ihr Pass wird jetzt aberkannt.
12: Und den kriegst du.
2: Ich krieg den Pass. Aber weißt du, Steven, das ist nicht so tragisch, weil sie ist ja dann mit dem Schweizer verheiratet.
4: Es fallen einem ja die skurrilen Dinge auf bei anderen Ländern, die liebenswerten. Und du hast immer Anstoß genommen an einem Verkehrsschild mit einem Reißverschluss.
9: Darauf wollte ich kommen, genau. Dieses Reißverschluss, also ich kannte das nicht. Ich sehe dieses Schild, ich weiß nicht, ob wir es zeigen können. Für mich, das war so ein, ich gucke mal dieses Schild und denke, was ist das? Ne? Dieses Schild, sieht man denn? Nee, ne? Also dieses Schild, wo, also ihr kennt das alle.
4: Hier, da,
9: genau das, einordnen lassen, genau das. Ja.
4: Ja.
9: Ich sehe und gucke und... Und auch da wieder etwas sehr Positives in Deutschland, die Hilfsbereitschaft. Jemand sieht, dass ich da sehr merkwürdig gucke und darf ich Ihnen helfen? Also, und ich sage, ja, ich kenne das nicht, was ist das und so. Und der Typ hat wirklich eine Skizze gemacht, der hat geschrieben so A, B, C.
4: Ja.
9: Hat mir das so gezeigt und er hat mir erklärt, er hat mir gesagt, voilà, das geht so, wenn der eine da reinkommen möchte, der andere hier, also ich weiß nicht mehr, wie das, guck mal, man sieht, also B möchte reinkommen, A sieht das, fährt ein bisschen langsam, so, dass alle zusammen fahren können. Und ich habe gesagt, mir ist das Und das ist ein Symbol für Deutschland. Das mehr. Und ich sag dir, was in Frankreich passieren würde, wenn du so ein Schild machst. Also das kann ich dir. Und zwar, also B versucht rein. Ja? A sagt, was ist denn das für ein Arschloch? Ja? Er gibt Gas, ne, ganz sicher, er gibt Gas und Gas und Gas. C sieht das im Spiegel und sagt, was ist denn das für Arschloch?

0: Löcher hinter. Er bremst, ganz sicher. Weißt du? Und dann hast du EFG, die Hupen, alle, was sind das für Anschlüsse und so. Und das sind Dinge, für euch ist das normal. Aber
1: noch.
0: Liebe Deutsche, es ist nicht noch. Und nichts noch. Nee, nee. Das ist, nee, das ist, deshalb bin ich in Deutschland geblieben, weil ich... weil ich euch, liebe Deutsche, wirklich geliebt habe. Das müsst ihr wirklich wissen. Und ich durfte das in Frankreich natürlich nicht sagen.
2: Nein, nein, nein, nein. In
0: Frankreich habe ich gesagt, es was? Ist... also, ne?
2: Klar, aber. Am 9. April ist europaweiter Blitzermarathon.
3: Oh, da mache ich mit.
2: Ja, es machen vor allem relativ viele Bundesländer mit. Siehst du dieses mit gemischten Gefühlen? Weil man sagt dir nach, dass für dich... das Einhalten von Geschwindigkeitsbegrenzung ja, ja. etwas verschwächen.
3: Das ist nein. Das ist Geschichte. Also ich fahre jetzt ganz anständig, denn ich hatte den Führerschein tatsächlich auch mal weg für einen Monat. Ein Monat war es, genau, ein Monat. Das war ein schwarzer Monat, aber auch das habe ich geschafft. Ich bin halt dreimal irgendwo in kurzer Zeit geblitzt worden, weil ich zu schnell unterwegs war. Das hatte natürlich Gründe.
2: Natürlich.
3: Dass ich so schnell unterwegs war. Einmal musste ich von Dreharbeiten, ich hatte 10 Stunden gedreht aus Stuttgart, ich musste dringend nach Wangen zu meiner Tochter, weil die in der Schule eine Veranstaltung hatte. Da musste ich halt Gas geben.
2: Ja. Und die anderen beiden Male, welche Gründe gab es da?
3: Meine Mutter hatte Geburtstag.
2: Da war die Mutter Geburtstag und es gibt ja immer was. Ja. Aber du hast dich jetzt gezügelt. Also, oder ist das, bist du ein Mensch, der zum Gaspedal eine fast erotische Beziehung hat? Gut, ja.
3: Nee. Also ich habe eine Verlängerung auf dem Bremspedal, damit ich das auch gut und sicher erreiche. Das Gaspedal hat keine Verlängerung, was dazu führt, dass ich es oft nicht ganz durchdrücken kann. Das ist ja auch mein Selbstschutz.
2: Aber ich meine...
1: Wenn du in die Dorfdisco wolltest, du musstest doch da irgendwie hinkommen. Also dann in Fahrgemeinschaften oder wie hat man das?
4: Naja, die Wahrheit ist, also kann man das jetzt sagen, Jahre später?
1: Ja, was denn?
4: Ja, hier kann man, naja, als man 18 war bei uns auf dem Land, war das so, haben viele einen Gebrauchwagen bekommen und einen Führerschein von den Eltern, ne, wenn es gut lief. Und ich war halt Schlagzeuger und dann sagten meine Eltern, nee, beides gibt's nicht, entweder Auto oder Schlagzeug. Dann habe ich mich für Schlagzeug entschieden und ins Stricker und ins Steffen zu kommen, habe ich dann immer gewartet, bis meine Eltern warten. Dann habe ich die Garage mit so einem Rolltor aufgemacht. Dann bin ich, die hatten Automatik S-Klasse, bin ich immer ohne Führerschein mit der S-Klasse zum Steffen zur Allee gefahren. Ja.
1: Stimmt. Und da ist nie was passiert?
4: Nö, dazu war er zu betrunken. Aber einmal bin ich wirklich in eine Polizeikontrolle. Aber da war eine Straße war da irgendwie gesperrt. Und mein Kumpel Christoph Halamitzki neben mir auf dem Sitz dachte, Game over. Ne? Ich sah auch mal, und dann dachte ich einfach, selbstsicher, arrogant. Ne? Dann habe ich Fenster einfach runter von der. Also, und dann der Polizist, ja moin, ja hier können die Straße ist gesperrt, da war ein Unfall. Ich so, ja und jetzt? Ja, und jetzt? Ich muss dann fahren Sie doch eben hier. Ich so, ja, okay. Wenn das, sind Sie sicher? Ja, okay, alles klar, dann drehe ich halt um. Hoch. Ich so, oh Gott. Gestorben.
5: Du hast einen Gruß erfunden, der viral gegangen ist. Und das ist der 451er.
6: Umgekehrt.
5: 415er. 415er. 415er. 415er. Kannst du uns bitte einmal ganz, damit wir auch cool sind, zeigen, wie der 415er geht?
6: Also ich mach das mal langsam.
5: Alle können mitmachen, auch im Publikum. Das ist gar nicht so
6: schwer. Eigentlich in dieser Bewegung. Ja. Dann zeigst du mit den einen Finger nach vorne und öffnest dann noch mal die Hand zum High Five. Das Ganze machst du aber, wenn du im Bus sitzt und einen Kollegen grüßt, natürlich viel schneller.
5: Und was heißt das?
6: Das ist einfach wie so eine Art nonverbale Kommunikation, ein Zeichen von Respekt. Schön, dich zu sehen. 415er ist der bekannteste. Natürlich wäre ja einer zu langweilig. Also sind noch verschiedene andere, der Situation, situationbedingt oder ich sag mal so der Altersgruppe an Fahrgästen oder Kunden oder Leuten, die dir einfach auf der Straße begegnen. Da gab es dann noch mal die Mini-Version für die Kleinen, die jetzt vielleicht nicht so zu Hause winken können, aber wo ist der Quetscher?
5: Der Quetscher.
6: Ah,
5: cool.
6: Wenn du zum Beispiel einen älteren Fahrer vor dir hast, der die Straßensituation gut einordnen konnte, dass du mit einem 18 Meter Gelenkbus da wirklich gut durchkommst, dann hast du ihm einen Salut gegeben. Zum Beispiel, du fährst in eine Haltestelle rein,

0: Du schaust in deinen Innenspiegel und in den rechten Spiegel, was die Fahrgäste bei der zweiten oder bei der dritten Tür machen beim Ausstieg. Gerade ältere Leute, wenn die mit Rollatoren unterwegs sind. Oder muss man immer gucken, bist du nah genug an der Haltestelle dran? Rutschen die nicht aus oder passiert irgendwas? Also guckst du in den Spiegel, siehst aber parallel von links einen Fahrer reinfahren, willst ihn aber auch den Respekt zollen, zeigen, pass auf, ich hab dich gesehen, dann haust du halt den No-Look raus. No-Look.
1: Nico, gab es eigentlich auch im Rennfahrzirkus einen Gruß, aber ihr hatte gar keine Zeit, ne? Das war der 415 wäre zu lang.
2: Ja, das war dann eher so ein Finger, den ich jetzt nicht zeigen kann.
3: Natürlich habe ich immer ein Kartenspiel dabei. Und ich demonstriere doch einfach mal eine Kleinigkeit, wie man schummeln könnte, wenn man schummeln wollen würde.
4: Würde.
3: Nur mal so in der Theorie so.
5: Na klar.
6: Dafür ich an Schule.
3: Da habe ich auch noch ein paar Tipps.
4: Leg los.
3: Okay. Danke. Ich würde sagen, was ganz Simples, es sind 52 Karten und du darfst irgendeine Karte nennen von den 52 und dann gucken wir, wie man die herschummeln könnte, wenn man das wollen würde. Welche soll es für dich sein?
5: Pik 7.
6: Das ist irre, das wollte ich gerade sagen.
5: Ja, wahrscheinlich sind wir total durchschnittlich und er wusste vorher, dass wir Pik 7 sagen.
3: Und für mich ist ganz untypisch. Normalerweise kommt immer so Herz-Dame oder irgendwie
5: sowas. Na, das ist so offensichtlich. Sag doch nicht Herz-Dame.
3: Es ist deine Aufgabe, die Pik 7 zu finden. Okay,
5: das kriegt ihr im Leben nicht hin,
3: Jan. Ich werde nicht rummauschen.
6: Pik 7.
3: Los geht's. Manchmal hat man Glück, die ist unten, dann wäre es schon ein Knaller.
5: Wäre besser, wenn ich dich anfassen könnte.
3: König, und ich guck mal, ob sie oben ist, dann wäre es auch ein Herz 10. Okay, deine Aufgabe ist es, aber die Herz 10 an die Stelle, du sagst Pik 7, an die Stelle einfach zu stecken, wo die Pik 7 ist. Einfach so intuitiv. Einfach so.
6: Also ich vermute...
3: Genau, aber weiter festhalten, die Karte, genau.
6: Ach so.
3: Ja.
6: Festhalten.
3: Genau, und die Karte festhalten wir dann. Genau, und jetzt gucken wir da drüber einmal. Oh, Pik 6.
6: Oh, das ist nah schon dran.
3: Nicht schlecht.
6: Aber
3: und hier haben wir... Nee, jetzt...
6: Jetzt habe ich was versaut.
3: Nee, es ist deine Aufgabe, die Pik 7 zu finden.
5: Okay.
1: Ich würde gerne einsteigen mit einer Sache, die du gesagt hast, Alice. Als Kind wolltest du entweder Pianistin oder Helmut Kohl werden. Lass das jetzt mal so stehen.
7: Ich habe Bundeskanzler Kohl gesagt, nicht Helmut Kohl, weil Bundeskanzler Kohl war für mich ein Wort. Ich dachte, das ist ein Beruf.
1: Du wolltest Bundeskanzlerin werden.
7: Genau, und ich dachte aber, dass der Beruf Bundeskanzler Kohl heißt.
1: Das macht auch mehr Sinn.
6: Nein, ich langweile mich ganz schnell. Das ist genetische Gründe oder so. Ich bin relativ so lebhaft. Also, ich habe ja nicht umsonst zwei Fotos von Einschulungen mit einer Schultüte, weil ich in der ersten schon sitzen geblieben bin. Also und zweimal dieses Vergnügen hatte. In der ersten Klasse, das musst du auch erstmal schaffen. Wenn ich irgendwo bin und dieser Abend und man muss da irgendwie sein, also man hat ja oft zu essen oder irgendwas und dann sind da immer Leute und manchmal ist es so, dass Leute ganz langsam sehr langweilige Sachen sagen und man aber so denkt, boah, wie lange geht das noch? Mhm. Und bevor das passiert und ich so mit so einer Gesichtsentgleisung irgendwo sitze und so innerlich abschalte, davor habe ich manchmal Angst, dass ich da dann nicht mehr zurückkomme. Deswegen fange ich dann an, selber so ein bisschen Stimmung zu machen, Witze zu erzählen oder irgendwie.
5: Ja, man kommt Leute da nicht raus. Man kommt da auch nicht raus aus dieser Rolle. Ich bin natürlich, ehrlich gesagt, auch in so einer Rolle immer.
6: Obwohl du so schüchtern bist.
5: Aber man fühlt sich einfach. Aber was ich eigentlich eine gute Eigenschaft finde, weil ich finde, irgendwann fängt man auch an zu sagen, vielleicht habe ich jetzt ein bisschen viel geredet, jetzt lasse ich mal die anderen wieder was sagen. Genau. Aber
6: manchmal sagt man aber auch, nee, man lässt sie einfach.
5: Nee, jetzt bin ich gerade so gut in Fahrt. Aber man hat doch so ein Verantwortungsgefühl auch für so einen Abend, oder?
6: Ja. Das denke ich eben auch. Also sie sollen doch alle lachend nach Hause gehen und nicht irgendwie schlecht drauf.
5: Ja, und man selber weiß ja, dass die eigenen Geschichten eben super witzig sind. Und dann, finde ich, kann man sie ruhig auch mal erzählen. Ja.
6: Oder man fordert auch andere Geschichten zu erzählen. Das kann ja auch
5: sein,
6: weil man vielleicht auch schon ein bisschen was weiß. Und dann outet man das vor den anderen und dann ist es auch ein bisschen peinlich.
5: Wie war das jetzt also damals mit der Schule? Also du hast gesagt, eigentlich ging eine Zeit lang alles ganz gut.
8: Ja.
5: Oder?
8: Ja. Ja, es ging eine Zeit lang alles ganz gut.
5: Bis wann ungefähr?
8: Bis vor circa 11 Monaten.
5: Okay, also das heißt, alle waren guter Hoffnung, dass du ein ganz normaler Gymnasiast bist und auch da den Abschluss hinlegst.
8: Genau, meine beiden Geschwister
5: Jura studierst.
8: Abitur, ja, auf jeden Fall nicht. Meine beiden Geschwister haben Abitur gemacht und Ich habe irgendwie schon seit der 8. Klasse mich angefangen, so irgendwie dagegen, so gegen dieses ganze System zu wenden, weil ich dachte mir, komm, alles, was man bis zur 7. Klasse lernt oder von mir aus bis zur 8., ist alles noch irgendwie sinnvoll und in Ordnung. Rechne Flächen aus, hab einen Dreisatz drauf, weiß, was 20% von 100 sind oder so.
5: Riss, ja, weißt mehr du? Braucht man
8: alles,
5: auch nicht.
8: Alles, was du irgendwie in der Birne haben musst, aber danach ging es dann los und ich denke, ey, mach die Leute doch besser in dem, was sie schon gut können. Und dann macht er die immer richtig geil da drin. Weißt du, so richtig gut, ja, dass sie es total drauf haben.
5: Was konntest du denn so richtig gut?
8: Überhaupt nichts.
5: Ja.
1: Melika, war das bei dir auch so?
5: Was?
1: Das also die Reaktion darauf, dass ihr jetzt im Tatort in Frankfurt sozusagen als Duo ermittelt?
4: Ich habe jetzt so die Reaktion gar nicht direkt mitbekommen. Ich habe erst mal so innerfamiliär, haben die sich alle sehr gefreut. Das war dann, wir haben dann auch miteinander gesprochen, uns getroffen. Und dann ging es natürlich auch darum, ob wir sagen, machen wir das zusammen. Und ich habe dann so mit meiner Familie gesprochen. Meine Schwester hat gesagt, auf jeden Fall machst du das. Wir sind jetzt Deutschland. Das muss auf jeden Fall von uns kommen. Und nein, es waren gute, super Reaktionen, die wir bekommen haben.
1: Und ihr habt, wie gesagt, schon unfassbar tolle Sachen auch gemeinsam miteinander gemacht.
4: Nein, wir sind Tatort, Entschuldigung.
1: Ja, Tatort.
4: Das habe ich gehört. Wir
9: sind Deutschland.
4: Ich habe gesagt, wir sind Deutschland.
1: Auch das.
4: Nein, wir sind nicht Deutschland.
1: Das ist doch gut, das ist doch wunderbar.
4: Wir sind Tatort.
9: Nicht weiter hier. Das ist ja was Gesamtdeutsches. Also,
4: wir sind Deutschland.
10: Du bist ja so ein guter Nachbar, ne? Und der Prange ist ein guter Nachbar.
11: Prange ist ein guter, ich bin privat auch ein guter Nachbar.
10: Also, ja, das wäre dann die nächste Frage natürlich, wie du privat als Nachbar
11: also ganz wichtig. Richtig finde ich ruhig und geruchsneutral und das bin ich beides. Insofern, ich habe noch keine Klagen bekommen.
10: Bist du denn so ein Nachbar, der mit den, also auch offensiv mit den Leuten, die drumherum
11: wohnen? So guten Morgen, wie geht's und so?
10: Nee, also hier so ein bisschen Kontakt aufnimmt. Also manche Leute wollen ja gar nichts mit den Nachbarn zu tun haben.
11: Na, ich sag schon Hallo, wenn ich jemanden treffe, ja.
10: Ja, das ist ja nun das Mindeste.
11: Ich muss jetzt nicht mit allen im Haus befreundet sein, aber ich finde das schön, wenn man weiß, mit wem man zusammen wohnt. Kann ich gleich mal für die Neuen, ich ziehe ja jetzt hier hin.
10: Also, ach so, genau.
11: Ich habe gern meine Ruhe, dass das klar ist. Aber ich habe auch gern Kontakt zu den Menschen, mit denen ich mir ein Haus teile. Also, ja.
10: Nimmst du denn Pakete auch an für andere?
11: Das auf jeden Fall. Ich finde das irgendwie ein Akt der Mitmenschlichkeit, damit der andere nicht durch die ganze Stadt muss und sein Paket irgendwo am Kiosk abholen. Also Postfilialen gibt es ja immer seltener. Und dann musst du halt irgendwo. Deshalb finde ich das nett, die Pakete für die Nachbarn anzunehmen. Außerdem kann man auch mal so ein bisschen gucken, wer was bestellt und so.
8: Das finde ich auch mal.
5: Zu welchen Themen kriegst du die meiste Fanpost zu deiner Stimme?
12: Nein, natürlich. Also das mit der Fanpost hat ein bisschen nachgelassen. Also
5: ja, bei mir auch. Woran liegt das? Meinst du, da schludert jemand in der Poststelle?
12: Das ist alles schon gesagt. Nein, ich muss gestehen, ich habe mir echt auch ein paar schöne Sachen aufgehoben. Da waren auch ein paar Sachen dabei. Ich weiß noch, meine Tochter hatte mal irgendwann mal Lust gehabt, so nach dem Motto, mal die Briefe so zu öffnen und hatte dann so einen Brief in der Hand, wo ich nur sah an einem Foto, dass sie bitte nicht sehen sollte.
5: Ja,
12: das war dann nicht so wie mit Udo Lindenberg und auch von Gössel. Das war ein bisschen härter. Das konnte man auch nicht mehr als frivol bezeichnen. Aber es waren schon tolle Zuschriften. Ich reite gerade durch die kanadischen Wälder und denke an sie. Ja, ich
5: meine, das ist doch wunderschön. Oh Gott, wie toll. Da würde ich aber mal Kontakt aufnehmen. Ja, nee. Also,
12: ich weiß nicht, ob der noch lebt.
5: Das ist ja, ja, ah, nee, dann nicht so. So einen alten Reiter da. Das
12: nein, aber tolle Gerüchte.
5: Du hast einen Lachflash gekriegt, der aber wirklich vom Feinsten war. Und der war auch so, dass man merkte, ich glaube, dass man morgens das war ja früh, auch noch mal eine andere Prädisposition hat als abends um 20 Uhr. Weil du hast dann stellenweise auch wirklich locker gelassen. Wir gucken mal kurz rein.
12: Bundeskanzler Scholz trifft sich. Oh Gott. Es tut mir jetzt echt leid. Es ist jetzt nicht. Oh Mann. So, aber jetzt. Bundeskanzler Scholz trifft sich heute im Kanzleramt mit Vertretern der deutschen Chemieindustrie, um über die Zukunft der Branche zu beraten. Nein, ich krieg das, ich muss es hin. Schwerpunkt sind die hohen Energiepreise. Wirtschaft und Gewerkschaften fordern Entlastungen.

0: Vielleicht finde ich nächstes Mal ja ein schlesisches Schlüsselchen und dazu passend ein chinesisches Schlüsselchen. Dann, Juhai, hätte ich quasi zwei schlesisch-chinesisches Schlüsselchen-Schlüsselchen.
1: Das ist ja auch noch im Rhythmus.
2: Das ist der kürzeste, aber gleichzeitig auch der schwierigste.
1: Rhythmus.
2: Nee, also um den auszusprechen.
1: Okay.
3: So, aber ich versuch's. Dir wird es gelingen.
2: Mal schauen. Neulich fand ich auf dem Flohmarkt ein chinesisches Schüsselchen. Außerdem erstand ich dort ein schlesisches Schlüsselchen. Seit diesem geflissentlich genüsslichen Kauf bewahre ich das Schlüsselchen im Schüsselchen auf. Vielleicht finde ich nächstes Mal ja ein schlesisches Schüsselchen und dazu passend ein chinesisches Schlüsselchen. Dann Juhai. Hätte ich quasi zwei schlesisch-chinesische Schlüsselchen, Schlüsselchen. Ja.
3: Du bist seit 2017 Chef der Salzburger Mozartwochen. Und da heißt es, würdest du immer, bevor du auftrittst, ein Frankfurter Würstchen mit Senf essen.
1: Oh, direkt vor der Tür, oder?
3: Ist das gut für die Stimme? Oder, also ist der Senf irgendwie stimulierend für die Stimmbänder? Oder ist es einfach Leidenschaft?
4: Ja, genau. Es ist nur Leidenschaft. Ja. Vielleicht ist es gut, aber ich würde nicht das zu meinen Kollegen sagen, man muss Würstchen essen.
3: Kamillentee oder sowas.
4: Aber das ist gut.
3: Katharina,
4: man hat Rituelle, bitte.
3: Ja, haben Sie auch eine bevor, wenn Sie auf der Theaterbühne stehen, gibt es auch ein Ritual in Ernährung?
5: Nein, aber ich weiß, dass mir eine Sängerin, mit der ich als ganz junges Mädchen, 13, in der Drei-Groschen-Oper gespielt habe, die hat mir einreden wollen, dass es ganz toll für die Stimme wäre, den eigenen Urin zu trinken. Fand ich dann doch ein Ritual, wo ich dachte, muss man das probieren oder muss man es nicht probieren? Ich weiß nicht, ob es wirklich helfen würde.
4: Es hilft, aber es ist nicht gut. Nein. Ja.
1: Aber besser nicht so. Liebe KI, wie müsste eine Frau aussehen, die Max Giesinger gefällt? Bitte um eine kurze Antwort. Jetzt kommt's. Er hat keine Vorlieben bei Haarfarbe. Blond, brünett oder rothaarig, ist es alles möglich. Sie sollte nicht größer sein als er. Und in seinen letzten Beziehungen waren seine Partnerinnen meist dunkelhaarig. Okay. Soll ich mal fragen, wo man die am besten kennenlernen kann? Ja,
6: mach doch
1: wo
6: was
1: könnte
6: Wochenende
1: Max Giesinger
6: jetzt,
1: diese Frau am besten kennenlernen?
3: Italien. Kommt jetzt.
6: Eine verrückte Welt.
1: Kleine Konzerte und Wohnzimmer-Gigs.
6: Ah, das müsste ich mal anfangen. Ja. Es war doch sowas hier gerade, oder?
1: Ja, ja, ja, so, hallo? Ja, mal jemand dabei.
6: Hallo?
1: Ja.
6: Wo seid ihr denn? Wo sind wir denn?
7: Man kann aber mit KI, man muss keine Angst haben, Spaß haben. Und das habe ich abends mal gemacht. Ich hatte Langeweile und habe gedacht, wie kriegst du Chat-GPT mal dazu, in Probleme zu geraten? Und ich habe Fragen gestellt, die dieses Programm nicht direkt beantworten könnte. Das kann jeder mal ausprobieren. Ich habe gefragt als erstes bei ChatGPT, wenn ein Schlafforscher abends ins Bett geht, ist das Freizeit oder sind das schon Überstunden? Da war es schwierig. Dann habe ich gefragt, fahren Hindus Hondas? Und wenn Hindu, wer fährt dann zurück? Meine dritte Frage war, hat ein asiatischer Koch in Teilzeit eine Wok-Life-Balance? Da war also Ende. Was mir Hoffnung war.
3: Ich bin ein großer Freund von Dithmarschen, aber man tritt Dithmarschen nicht so nah, wenn man sagt, mit dem schnellen Internet konnte Dithmarschen bisher nicht punkten, bis Fresh Torge kam. Wie hast du das hingekriegt?
8: Wir hatten wirklich sehr lange privat kein Internet bei uns zu Hause. Ich wohne so kurz vor. Ist wirklich so.
1: Also bis wann? Mich,
8: bis letztes Jahr.
1: Das kann man sich nicht
8: Internet
1: vorstellen.
8: Bei uns.
1: Gar nicht.
8: Nee, gar nicht. Also nicht mal diese 16.000er Leitung, wo du irgendwie so das.
3: Aber hatten. Es war schön friedlich.
8: Es war sehr friedlich, bisschen langweilig, ja. Und dann mussten wir tatsächlich Unterschriften sammeln, weil erst ab einer gewissen Anzahl an Unterschriften hatten sie gesagt, das lohnt sich da dann Internet irgendwie zu verlegen. Und wir haben halt sehr viele ältere Damen und Herren auch bei uns im Dorf. Ich wohne kurz vor Wesselburen. Und dann mussten wir wirklich so ein bisschen klingen und denen das erklären, dass sie das bitte unterschreiben sollen.
3: Ja.
8: Weil die ja auch, also die haben immer gesagt, wir brauchen das ja nicht, wir nutzen das ja nicht. Aber die haben das gar nicht so verstanden, dass irgendwann ohne Internet halt nichts mehr geht, die Immobilie nichts mehr wert ist. Und wir haben es knapp hinbekommen, aber wir haben jetzt
3: Internet. Ach, schön. Ja. Ich habe diese Gesprächssequenz im Ohr noch, dass bestimmte Feste nur dann reibungslos gehen, wenn du nicht zu viel Schnaps getrunken hast.
9: Ach so, ja. Och, da können wir ein Lied von singen, aber es ist sehr lange her, ne? Ja. Wir wahrscheinlich auch. Ja, in Dänemark trinkt man gar nicht so viel Schnaps, man trinkt da auch sehr viel Wein.
3: Ja.
9: Ich bin kein Weintrinker.
3: Ja,

0: dänischer Wein. Ich weiß nicht, ob
1: das so ist. Ich bin eher so der Gin Tonic-Typ und komme da ganz durch.
0: Dänischer Wein, dann stehen die Zahnhälse frei wahrscheinlich.
1: Es gibt
0: nicht mit Wein. Alte Dame des Poppels ist am vergangenen Montag 70 geworden.
2: Ja.
0: Ja. Weil wir wollen mal feiern. Wir wollen mal feiern, und zwar, das ist dein Lieblingsgetränk, Skinny Beach.
2: Ja, ich habe das
1: Beach, letzte Mal. Bitch. Skinny Beach.
0: Stimmt, Skinny so Beach.
2: Ist doch wurscht. Dazu gibt es natürlich eine Geschichte.
0: Aber
1: Sun of a Beach.
0: Ja, aber Skinny Bitch ist natürlich super. Was hat's mit dem Getränk auf sich?
2: Naja, es hat wenig Kalorien oder so gut wie gar keine.
1: Was? Was sagst du mir erst jetzt? Gibt es einen Spitzenreiter, der in der Gunst des Publikums besonders hoch steht? Also gibt es irgendwas, was ultra viele Likes hatte?
3: Es gibt zwei Sachen. Es gibt das, was wir am Anfang haben wir was gemacht, was bis heute eines der meistgeguckten Videos ist. Wir nannten es damals rasierten Blumenkohl.
1: Ja.
3: Weil Blumenkohl kann man tatsächlich sehr gut roh essen. Mhm. Habe ich mal erfahren bei einem Lieblingsitaliener in Köln. Mhm. Da hat er mir so einen Teller hingestellt mit relativ dick geschnitten, rohen Blumenkohl, einfach nur Zitrone, Parmesan und ein bisschen Olivenöl drauf. Ich dachte, was soll das denn? Habe das probiert und haben es ein bisschen geklaut, haben es aber viel dünner abgeschnitten, aber genauso mariniert. Und das ging damals durch die Decke. Für damalige Verhältnisse war so um 2020, hat das, glaube ich, 7-8 Millionen Aufrufe gehabt.
1: Nein, nicht dein Ernst. Genau. Rasierter Blumen, wegen dem Wort rasiert.
3: Ja, du musst ja aber ne?
1: Rasiert, total nackter, versauter Blumenkohl.
3: Ja, genau.
1: Und schon kommen ja, genau. Die Leute.
3: Sex-Sales. Ja. Und das andere ist tatsächlich ein Video, wo wir ein...
1: haarige Eier.
3: Nee. Erzähl mehr von zu Hause.
1: Entschuldigung.
3: Ist das dein Lieblingsrezept, oder?
1: Ja, hab ich das gesagt?
0: Pass auf, es gibt den Fuji, holt mal den Fuji rein. Pass mal auf, weil das musst du jetzt, das ist ein Berliner sozusagen.
4: Pass auf, Fuji.
0: Okay.
4: Ja, pass auf, wie die Nick, meine Bandbreite zwischen Hochkultur und Trash,
5: die
4: bildet eigentlich ganz Berlin ab.
0: Ja.
4: Denn wir haben ja dieses Weltkulturerbe und gleichzeitig gibt es Neukölln. Und dieses Neukölln ist ja ein Schmelztiegel der Kultur.
0: Ja.
4: Und da ist dies das Kultgetränk.
0: Ja.
4: Das ist Weinbrand mit Cola. Oh. Natürlich möglichst wenig Cola. Wenig Cola, viel Weinbrand. Und es macht glücklich. Du bist dann wie desinfiziert. Von
0: das kann
4: ja nicht mehr schief
0: gehen. Ja. Pass auf, jetzt müssen wir noch mal auf Promi.
4: Das spült so richtig durch, da sind alle Viren gekillt.
0: Meine Oma pflegte,
4: du bist damit geimpft.
0: Ja, meine Oma pflegte zu sagen, unter den leichten Landweinen ist mir der Cognac am liebsten. Das kommt mir jetzt gar nicht. Aber das
4: riecht auch so schön nach Cognac.
0: Ja, das war ihr Kneipenspruch. Aber der, oh meine Güte, meine Speiseröhre verabschiedet sich gar nicht.
5: Wir essen jetzt alle die Torte. Dann nimmt der Aaron uns alle mit ins Berghain. Bitte schön.
6: Danach geht ihr alle ins Berghain. Ja.
7: Was ist denn mit Drogen?
5: So, wer
7: ist denn? Fehlt doch noch was.
8: Zucker ja heutzutage schon eine Droge, also sind wir schon dabei.
5: So, würdet ihr das einmal probieren? Möchtest du schon mal probieren? Hast du noch eine Gabel?
6: Wäre mir eine große Ehre.
5: Wir müssen das ja verkosten und sagen, wie es schmeckt.
0: Ja.
5: Daniel, bitte.
6: Ich fange jetzt an?
5: Ja, fang an.
0: Ich kann nicht mehr.
5: Das dauert ja einen Moment.
6: Ah, das kann jeder backen.
1: Die Schichten.
5: Oh.
1: Nein,
6: na, sehr lecker.
5: Die Schichten sind
1: super wichtig.
5: Warum sind die Schichten so wichtig, bitte?
6: Habe ich ehrlich gesagt auch komplett.
8: Das ist ein Porno.
5: Ja, schmeckt gut?
0: Super.
8: Das ist ein Klassiker. Also von daher.
6: Unglaublich.
8: Naja, also beim
7: Kindergeburtstag.
0: Das für dich schon Porno.
1: Nein, das ist doch.
5: Wie lange braucht man, um sowas zu machen?
0: Natalia sagte gerade, das wäre ein bisschen Porno.
8: Das
0: ich dachte gerade, wenn Natalia, wenn das für dich schon Porno ist, dann möchte ich dein Privatleben nicht haben. Also. Es gibt ein Lieblingsgericht, was du immer an, was du, also Gericht ist gut, dass du nämlich Lebkuchen mit Milch.
9: Oh, ja, die, aber, also, sorry, ich darf keine Werbung machen.
0: Doch, doch.
9: Aber diese Dinger von Aldi, diese, diese fette Packung, weißt du, wenn du die dann so vernichtest und einfach 28 Milliarden Kalorien.
0: Ja.
9: Und dann mit Milch nach.
0: Die von Lidl sind übrigens auch, also diese in dem preisgünstigen Segment. Das
9: Verstopfung,
0: ist
9: 8 Jahre lang Verstopfung.
0: Super.
9: Aber es lohnt sich, Leute. Ich sag euch, ich liebe das überall.
0: Und wir wollen das jetzt mal.

0: machen. Also, wir haben das nämlich vorbereitet.
1: Echt?
2: Endlich! Da freue ich mich schon den ganzen Abend drauf. Und, musst du ruhig rein.
3: Ja. Ihr seid die Besten.
0: Ja, pass auf. Yes. Ja.
3: Hey, danke schön. Oh mein Gott.
0: Und dann nimmst du die und trinkst diesen ganzen...
3: Nein, du darfst es nicht tunken, weil das ist ja jetzt auch... Also das hat einen eigenen Geschmack, das musst du genießen. Und dann musst du mit Milch nochmal alles neutralisieren. Und dann nochmal diesen Geschmack genießen.
0: Okay.
2: Okay. Das ist einfach mal hin und her geworfen.
3: Ja,
2: einfach.
3: Das ist wie beim, also wie wenn man so Kaffee testet oder bei in so Parfümläden.
2: Genau.
3: Hat man immer so eine Kaffeebohne, wo man dann nochmal Kaffee und dann Parfüm wieder riechen und so mache ich es auch.
0: Ich glaube, die Barbara kriegt nervöse Zuckung, wenn wir haben nämlich schon heute früh angefangen, ein Gläschen zu trinken, weil wir hatten was zu feiern in der Redaktion. Das wollen wir aber verschweigen jetzt.
2: Ich bin auf Pegel gewesen, ehrlich gesagt.
0: Und Barbara.
2: Das sieht mir gar nicht ähnlich. Und das sind die Löffel, mit denen man den Alkohol zu sich nimmt?
1: Ganz genau, das sind Zinnlöffel. Nimmt man in die linke Hand, weil der Ammerländer arbeitet mit der rechten.
0: Barbara, nicht alle auf einmal.
2: Ach so, ich muss nur einen.
1: Einen, ja.
2: Sollen wir das einfach mal durchgeben?
1: Gerne.
2: Oder jeder nimmt sich einen Löffel. Gerne. Gib bitte weiter.
0: Auch Isabel wird wieder.
2: Guck mal, Isabel sitzt gleich aufrecht. Ja, bitte.
1: Dann gibt es einen Trinkspruch dazu. Ich habe das praktische halbe Mal für dich mal aufgeschrieben.
2: Ja.
4: KI oder Andrea Berg?
1: Nee.
2: Ja, gut, aber erstmal will ich den Alkohol.
1: Die Löffel?
0: Ja, sag mal,
2: Gleich, ganz ruhig.
0: Er fing an
2: für dich ist keiner mehr übrig.
0: Ich hatte meine Freundin aus dem Ammerland, die sagt, ich sehe die.
1: Genau, so geht
0: und
1: das
0: dann geht's weiter, ne? Ich sehe die.
1: So, ich schenk mal ein.
2: Jawohl.
1: Würdest du weitergeben?
2: Stopp, oh Gott, bitte.
1: Und der Trick dabei ist, während ihr einschenkt, der Löffel muss so, ohne ihn ganz in den Mund zu nehmen, muss sauber geleckt werden. Man legt ihn danach umgedreht auf eine Serviette. Und wenn dann noch ein kleiner Tropfen drauf ist, musst du die nächste Runde bezahlen.
0: Das wollen wir nicht.
2: Das ist
0: nein.
4: Gefährlich. Das wird mir nicht passieren.
0: Wir trinken jetzt mal auf unser...
2: Nee, jetzt gar nicht. Ich mach mal jetzt mal einen Strengspruch hier.
0: Ach so, ja.
2: Warte mal.
5: Du musst das links ausmachen.
1: Ich sag's für alle und Barbara, du antwortest.
2: Ja, natürlich.
1: Ja. Ja. Upladütsch.
2: Ja, ja.
1: Ich seh die.
2: Das freut mich.
1: Ich soap die Toe.
2: Dat do.
1: Prost.
2: Prost. Oh,
0: Prost.
1: Prost. Halt. Ich heb die Toe soapen.
2: Hessen rechten Droppen.
1: Ja. So heb wie dat immer, Don.
2: So schall dat auch wieder gut.
0: Ja.
6: Aber trotzdem hast du dir doch heimlich meine Wurst gekauft.
7: Ja, so ist es. Ich wurde ab und zu mal, also es gab nicht oft, es wurde ab und zu dann mal losgeschickt zum Metzger Wurst kaufen und habe mir dann immer Kantwurst gekauft, heimlich.
2: Mhm. Eckige Salami.
7: Eckige Salami, auch eine tolle Idee.
2: I love it. Ja.
7: Irgendwie Salami eckig zu machen.
2: Ja.
7: Eckige Salami. Und das habe ich mir dann immer so dick gekauft und habe das bei uns, wir hatten so Doppelfenster, Altbau, das
2: versteckt.
7: War recht undicht, vor allem im Winter. Da hatte ich, im Winter hatte ich das da versteckt und im Sommer.
8: Gut zur Dichtung auch. Ne?
2: Ja, klar.
7: Ja, das war perfekt. Also ich habe sie nicht aufgelegt und reingeschoben, sondern ich habe sie in der Packung unter diesen Fensterkissen gemacht. Und im Sommer habe ich mir den Parkettboden, so ein alter, löchriger Parkettboden, den habe ich aufgemacht und da habe ich drunter, unter dieser Schüttung, habe ich mir so was Kleines gebaut.
8: Eine Barrikwurst. Das ist eine holzgezogene
2: Wurst. Eine Barrikwurst. Ja, oder Staubwurst.
0: Das kann Polly, was andere Zwergdackel nicht können.
9: Also erstmal finde ich, muss man berücksichtigen, dass sie der süßeste Hund der Welt
2: das stimmt,
9: ist. Ich habe vorhin schon zu Barbara gesagt, wenn es schief läuft, mache ich einfach guck mal.
2: Oh Gott, sie guckt so süß.
0: Ja, es ist, ich habe vorhin gesagt, ich habe mich noch nie am Arbeitsplatz verliebt. Es war heute das erste Mal, weil als ich in die Augen von Polly geguckt habe, habe ich gedacht, mein ganzes Leben bisher war nutzlos.
9: Nutzlos. Nein, nicht nutzlos, es war sinnvoll, weil es hat dich zu diesem Moment heute.
0: Es hat mich zu diesem Moment gebracht.
6: In der Runde weiß ich nur von Anne, dass, Anne, dass du ja auch eine begeisterte Hundemutter bist.
10: Also auch seit zwei Jahren, also der Hund ist jetzt zwei Jahre, die Hündin, da legt es Wert drauf. Also wobei, ich weiß es nicht, ich habe sie Teddy genannt. Eventuell, wenn sie zur Schule geht, kann sie sich entscheiden, als was sie sich wirklich empfindet.
6: Wie süß.
10: Ja, das ist die kleine Teddy.
1: Oh.
10: So, und die Teddy, die habe ich auch erzogen. Ich finde, es ist mir so ganz gut gelungen. Ich schreibe es aber mehr ihr zu als mir. Und am Anfang auch, ich hatte eine Hundetrainerin, die kam zu mir und hat dann mir beigebracht, ich solle ihr auf jeden Fall erstmal zeigen, wichtiger Befehl, bleib. Sie sollte in so einer Box bleiben. Und dann habe ich sie in diese Box irgendwie reingekriegt und dann sagte ich, bleib. Aber ich sagte, Weib. So mit Stimme hinten hoch. Und die Trainerin sagte, nee, ich sollte jetzt mal richtig anranzen. Das würden Frauen eben ungern machen. Aber das

0: ginge nur so. Und ich sollte mit der Hand das wirklich auch klar bedeuten, Spannung drin. Und dann so, bleib, habe ich so diesen kleinen Hund angefangen.
1: Auf die Nase?
0: Nein, dass du das nur in die Richtung sagst. Und dann die Teddy so, denke, was ist jetzt mal, was ist mit ihr los? Aber dann hat sie es auch gemacht. Also das habe ich auch gemerkt. Und später mich natürlich dann gleich wichtig gemacht bei anderen HundebesitzerInnen, dass ich dann sagte, nee, so können Sie nicht mit dem Hund sprechen. Wenn die so sagen, komm eventuell.
2: So, weil das ja, aber das natürlich erfährt man aber auch. Man sollte mit dem Hund in einer hohen Stimme sprechen. Das habe ich auch am Anfang.
0: Ja, aber wahrscheinlich nur, wenn man lieb ist und ja, so. Oder wenn man sagt, fein gemacht. So. Wie bekloppt man durch die Gegend rennt. Wie oft ich sage, fein, Teddy, echt toll.
2: Ja, wofür ich meinen Hund alles lobe, wenn er Pipi macht.
0: Ja, genau. So.
2: Ja, fein.
0: Ja, das, ja,
2: ganz
0: das
2: fein
0: ist
2: gemacht. Ja, das ist, ja,
3: das ist so. Der neueste Hundezuwachs hieß, glaube ich, Petra.
4: Heißt die hieß Doris. Also ich habe russische Windhunde auch. Okay. Das ist ja für einen russischen Windhund schwierig, Doris zu sagen. Also dachte ich auch, wie kann man die wissen auch, meine Russen wissen nicht, dass der Krieg ausgebrochen ist in Russland. Ich sage das nie. Ich sage auch, als Palina Rozhinsky vor kurzem da war, sage ich, die reden gern mit den Russisch. Ich sage, bitte sag denen das nicht. Die haben keine Idee. Die glauben noch an die alte Zarenzeit. Die haben wirklich keine Idee. Nee, es war so, dass wir halt Doris hieß die Mutter. Und dann ist es ja so, in einem P-Wurf hieß es, es muss ein P-Name werden. Dann dachte die Züchterin, nennen Sie doch Petra. Ich habe gesagt, das kann ich nicht. Und so, ein russischer Windhund. Da dachte ich, ich mache es französisch, deswegen heißt die jetzt Perrine. Aber es ist eigentlich Petra.
3: Gibt es denn No-Gos bei Namen für deine Hunde?
4: Also ich mag nichts, was man zu laut schreien kann. Ich hatte als Kind Nachbarn, die hatten immer Kinder, so, die hieß eine Elke. Da dachte ich, Elke kann man so ordinär schreien. Elke!
5: Heißt meine Mutter?
4: Wollte ich nie. Ich wollte nie.
5: Weiß ich jetzt nicht.
4: Aber Elke, Elke. Und da dachte ich, ich mache nur Namen, die sanft sind. Deswegen heißen meine Hunde Alaya, Idaya, so heißen die dann. Und so.
3: Alaya, Idaya.
4: So was. Ich könnte so, ja, Ivy, so sanftes Zeug. Emi heißen die.
5: Du
4: und
5: kannst
4: so.
5: Elke auch nett sagen. Elke.
4: Ja, aber Elke habe ich schon gewinnt.
5: Elke, wieso machst du das
4: Hause?
5: So
4: nee, weil das die Nachbarin das gemacht hat. Elke! Ich will auch nicht Rita und so. Also,
6: aber schreist du denn überhaupt die Hunde nach?
4: Nee, ich habe die noch nie angeschrieben. Das kennen die gar nicht.
3: Also, wie kommen die denn zurück? Also,
4: wie die zurückkommen?
3: Ja.
4: Ach, wenn die denken, jetzt ist Zeit. Also ich. Nein, ich sag das gar nicht. Also, die kommen aus. Die kommen so aus Liebe zurück. Also ich muss ehrlich sagen, ich habe mein Leben lang Hunde und Windhunde. Ich weiß nicht, wie viele Generationen. Ich habe überhaupt keine Idee. Da hatte der Sender sich mal ausgedacht, mit den Ritter zu schicken. Da hat er gesagt, ich habe gesagt, was soll ich denn? Das Einzige, was ich dem sagen könnte, ist, sie sind seit einiger Zeit aus meinem Bett ausgezogen, was ich immer schade finde. Als Welpen sind die da, da sind die ganz cozy und dann irgendwann mit so 5 Monaten denken die, wir gehen. Da dachte ich, das könnte ich dem Ritter sagen. Wie kriegen wir die zurück ins Bett? Aber sonst haben die nichts, was ich denen, ich habe da überhaupt keinen Anspruch, dass ich so komm, Platz. Die laufen hübsch und so. Ich habe Gott sei Dank Plätze, wo die laufen können, sind irgendwie auch ein bisschen reduziert durch den Zaun irgendwann. Aber die sind cozy, die sind absolut cozy. Und die kommen aus Freude und die kommen aus Liebe. Und die müssen auch nicht erholen oder die auch in Kilitz die das will ich gar nicht können mit meinen. Da gucken die dich an, da denken die, was will der von mir, der Mann? Also wenn wir mal Leute da haben mit Hunden, die so alles können, dann denken, gucken die mich an und denken, Gott, wie degeneriert der Mann. Also wenn wir mal Leute da haben mit Hunden, die so alles können, dann denken, gucken die mich an und denken, Gott, wie degeneriert der Mann. Wirklich, das würden meine nicht machen. Sind die erschüttert, wenn mal so ein Dackel kommt und der so bellt, dann sind die auch ganz schnell weg und denken, ah, so viel Hund. Also das, ich habe die gern, weil die etwas anders sind. Und wer jemals mit Windhunden gelebt hat, das ist ein anderes Leben, würde ich sagen.
7: Mein Hund ist wichtig für mich, ja, weil das Ganze an dem Rumpfriemen
5: ist ein Therapiehund
7: ist
5: fast.
7: Oxytocin, also löst das Bindungshormon aus. Deswegen streichen
5: bei dir?
7: Nee, bei jedem.
5: Bei ihm?
7: Also nee, bei jedem tatsächlich. Bei den Tieren und bei Menschen. Wenn ich jetzt den Florian streichle, was ich nicht darf, dann hätten wir
5: was beide, darf man ja heutzutage? Ja,
7: Das ist so ein Gefühl von ich fühle mich wohl und Bindung. Deswegen ist der Hund tatsächlich wichtig für mich, weil ich dauernd an ihm rumfummeln darf. Mein Mann findet es irgendwann außerhalb von Sexualität ein bisschen nervig, weil ich so fit. Also ich habe ja ADHS und ich mache dann immer die gleichen Berührungen. Wenn ich kurz mal nur so zum Darstellen. Ich kann eine halbe Stunde bei meinem Mann so machen, während wir.
5: Das würde mich auch nerven, muss
7: jeden,
5: ich ehrlich sagen.
7: Jeden normalen
5: das würde
7: Menschen.
5: Sogar den Florian nerven, obwohl der echt ganz im Leben
7: nicht.
5: Ist.
7: Ja. Boom.
5: So, also schafft euch einen Hund an!
8: Heute ist der Tag des Haustiers.
5: Ist das so?
8: Heute ist der Tag des Haustiers. Wir haben dich,
5: ich grüße Eddie und Oscar damit ganz herzlich.
8: Eddie ist dein Hund, also Eddie ist besser als alle anderen Hunde.
5: Anders, aber er ist wirklich besonders.
8: Er hat
5: wie den Menschen. Es gibt halt Menschen, die sind so, ja. Ne? Und dann gibt es halt Menschen, die sind Seelchen. Und so ist es mit dem Hund.
8: Das ist Eddie Bause. Und was hat's mit dem, also was macht ihn anders?
5: Also um ihn ganz kurz zu beschreiben mit einem Satz. Wenn es mir nicht gut geht, wenn ich zu sehr Stress habe, fängt er an zu humpeln. Und ich war mit ihm beim Arzt und ich habe, als er das erste Mal machte, und ich dachte, was hat denn der Gelenkschmerzen, Arthrose, was

0: ist denn mit dem Hund los? Und ich musste den fast tragen, weil der so gehumpelt hat, bis ich noch wirklich, jetzt lacht nicht, eine Osteopathin für Hunde zu Hause hatte. 10 Minuten auf den Fußboden gelegt habe und er hat, und es war wirklich kurz nach dem Tod meines Ex-Mannes. Und es war viel schlechte Energie im Haus. Und dann sagte diese Frau zu mir, Inka, ist hier Trauer im Haus? In dem Moment habe ich so angefangen zu weinen.
1: Das ist irre.
0: Und ich hatte das aus dem Hund rausgeholt, hat mir erklärt, wie ich dem Hund erkläre, dass das nicht sein Problem ist, und dass er sich nicht um mich kümmern muss, wie man das eigentlich Kindern erklärt. Die Kinder sind nicht die Freunde der Eltern, wenn die Sorgen haben, und die müssen die nicht trösten. Und ich weiß jetzt immer, wenn er so ein bisschen anfängt zu humpeln, ich glaube, heute Abend ist es wieder so weit, wenn ich nach Hause komme, weil ich da arg im Stress bin nach unserem Gespräch. Nein, also ich weiß jetzt, wie der Hund nicht humpelt. Und da merkt man, was das für eine Seele ist.
1: Aber es sollte es mal wieder einen Mann in deinem Leben geben, der hat dann wirklich eiserne Kriterien zu erfüllen. Er muss nämlich humpeln, wenn es dir schlecht ist.
2: Ich habe gewundert, warum du so reingeschlurft bist.
3: Ich habe mal geguckt, du hast dich mit vielen Aushilfsjobs über Wasser gehalten. Und einer fiel mir besonders auf, du warst auch Wahlhelfer.
4: Ja, auch.
3: Was macht man als Wahlhelfer?
4: Naja, ich bin zur Stadtverwaltung gegangen, zum Personalamtsleiter und habe gesagt, guten Tag, ich möchte gerne arbeiten. Und dann habe ich eine Arbeit gekriegt. Und das war im Amt für Statistik und Wahlen.
3: Ja.
4: Und das war kurz bevor eine Wahl irgendwie ausstand. Und da musste ich so ein paar andere Sachen machen. Viehzählungen und so was. Wurde ich dann mit einem Freund, also wir, zu zweit sind wir, also da haben da angefangen.
3: Also Kühe und so. Also
4: Kühe, Schweine, Hühner und so. In die ländlichen Gebiete sind wir ausgeschickt worden mit unseren damals echt so langen Haaren. Afghanenmäntel, ständig eine Zigarette im Mund. Im Regen sind wir dann da hochgelaufen zum Bauernhof und stanken total wie so ein nasser Hund von diesen Pelzmänteln.
3: Ja, und nach dem Schweinestall habt ihr noch mehr gestunken wahrscheinlich.
4: Richtig. Und dann hatten wir so Ausweise, so amtliche Ausweise. Also, du musst dir vorstellen, stellen so zwei Hippies an der Tür und sagen, guten Tag, Sie müssen uns jetzt sagen, wie viele Schweine Sie haben, wie viele Kinder und so was alles. Und dann haben die immer die Tür zu Haut ab, ihr Arschlöcher. Und dann habe ich immer noch gerufen, das wird ein Nachspiel haben.
3: Wir sind im Grunde bevölkert von unendlich vielen Tieren, Tierchen, Organismen, egal wie viel Hygiene wir aufwenden.
5: Auf unserer Haut wohnen kleine, entschuldige, aber ich muss das sagen, ich werde ja gefragt.
6: Ich find's total interessant.
5: Ja. Nein, ich auf unserer Haut wohnen kleine Spinnentiere, Demodex folliculorum zum Beispiel heißen die. Die sitzen in den Talgdrüsen hier drin, und zwar mit dem Kopf, der Hintern guckt raus. Die können wir nicht sehen, die sind so winzig, winzig klein, aber die wohnen da und leben von uns, die wohnen auf uns. Also,
7: die
5: wenn
7: sind
5: du
7: total
5: ein Baby,
7: süß,
5: ein Baby,
7: Leute.
5: Die sind total niedlich.
7: Die sind total
8: süß. Die haben so kleine Ohren, wie eine Maus.
5: Aber für Spinnenphobiker ist es natürlich nichts, aber auch die haben die. Als Baby hast du die noch nicht. Du musst erst besiedelt werden davon im Laufe deines Lebens. Mit 70 ungefähr ist die Vollbesiedelung da.
9: Manche Leute bezeichnen die Genitalien als Sitz des männlichen Denkvermögens. Warum nicht? Sie sind ja auch der einzige Teil des Körpers, dem wir einen Namen geben. Da können wir dann, wenn wir Sex wollen, sagen, der fühlt sich mega einsam. Wollen wir was für ihn tun? Das ist... Man hätte auch sagen können... Karl fühlt sich furchtbar einsam. Wollen wir was finden? Da gibt es viele Möglichkeiten. Ich habe meinen nach einem Heiligen benannt, damit wir Namenstag feiern können.
2: Wie heißt er denn?
9: Er heißt Antonius. Das ist der Universalschutzpatron, den man fast um alles bitten kann, unter anderem um das Auffinden verlorener Gegenstände. Deswegen heißt er in Österreich der Schlampertoni. Das habe ich übernommen. Mit Schlamper, Toni, das hat so eine Laidback-Erotik. Toni starb am 13. Juni 1231. Der 13. Juni ist also sein Namenstag. Am 8. Juni habe ich Geburtstag. Da kann ich dann bis zum Namenstag meines Niedels am 13. eine Woche durchfeiern. Wer von Ihnen spricht auch mit seinem Toni? Bin ich wieder der Einzige. Na gut. Also früher, Toni sagte zum Beispiel, hey, siehst du die Mörderbraut da auf der Bank? Toni hat eine sehr schöne, tiefe Stimme. Ich sprach früher höher. Nein!
6: Du bist zu dämlich, da geht was.
7: Was?
6: Na, was wohl?
7: Und wie soll ich das machen?
6: Bring sie zum Lachen.
7: Wie denn?
6: Zeig mich.
10: Das ist hier mein Outfit für 75 Jahre Grundgesetz. Ich war von unserem Bundespräsidenten eingeladen, wollte ein kleines Zeichen setzen, weil es geht ja darum, Grundgesetz, dass wir unsere Freiheit schützen. Das war mir sehr wichtig. Und das andere Outfit, das werde ich wahrscheinlich bei 15 Jahre wilde Jungs anziehen.
11: Ach, das hattest du noch gar nicht an?
10: Ja, Teile habe ich davon, aber zusammen habe ich es noch nicht getragen. Und vor allem der Hut ist sehr, sehr schwer, der wiegt 3 Kilo.
11: Was? Und was will uns das sagen? Was hat das, was ist das alles?
10: Was will uns das sagen?
11: Das ist eine Schlange, oder was?
10: Ja, das ist eine Schlange. Wo ist denn der Schwanz? Da war der Gott.
11: Ach, da, ach, da ist der Schwanz.
10: Das ist doch vollkommen falsch, haben Sie das wieder zusammengesetzt.
11: Aber wieso kommt denn, ist ja nicht hinten der Schwanz,
10: ach,
11: oder wie?
10: Nicht, bei mir ist doch der Schwanz nicht hinten.
11: Ach, der ist vorne.
12: Das Album heißt ja, hör nie auf damit. Wir haben, wir beide, muss ich ganz ehrlich sagen, wir haben es beide gesagt. Wir haben beide Sex damit assoziiert.
11: Oh, wow.
12: Hör nie auf damit. Aber ich glaube, es war
13: nicht ganz zusammen. Nicht zusammen.
12: Aber wir haben beide gesagt, hör nie auf damit. Wie ist es gemeint? Ich nehme an, es geht um was anderes.
14: Nee, hör nie auf zu tanzen, zu lachen, zu leben und hör nie auf, an dich zu glauben.
13: Können wir das ganz kurz verarbeiten?
14: Ja, ne?
13: Was passiert ist. Sie hat dich da einfach mit reingezogen. Stimmt das?
12: Ja, das auch.
13: Sie hat das einfach gesagt.
14: Aber schlussendlich soll ja jeder das finden, was er gut findet. Hör nicht auf damit, was dir gut tut. Ja. Bei den einen ist es das eine, bei den anderen das andere.
13: Ich versuch, die Kurve zu kriegen.
14: Ja, ich versuche, mich zu kriegen.
12: Also was, du meinst einfach das Schöne.
14: Das Schöne, das Gute.
12: Sag mal, Ricardo, ich muss Ricardo mal was fragen zum Thema Nachbarn. Ich erinnere mich, dass du bei Instagram, ich weiß gar nicht, ob du diesen Nachbarn noch hast, aber du hast häufiger mal was gepostet.
13: Ich weiß nicht,
12: da hörte
13: Nachbarn
12: man die
13: geht.
12: Nachbarn sehr laut beim Sex.
13: Ja.
12: Was? Hast du die immer noch?
13: Nee, ich bin weggezogen.
12: Wegen der Nachbarn?
13: Nee, ich fand das eigentlich ganz schön. Also ich fand es eigentlich ganz schön zu hören, dass die so nachmittags Sex hatten, weil ich mir dachte, schön, wenn sich Menschen im Haus lieb haben. Das fand ich irgendwie ganz gut. Und ich wusste das zumindest, dass ich nicht alleine im Haus bin, wenn der Alarm losging.
12: Aber es ist nicht so weit gegangen, dass du...
13: mitgemacht hast?
12: Nee. Nein.
13: Also da ziehe ich auch die Grenze.
15: Und dann habe ich mich bei einer Kuschelparty angemeldet. Und da muss man zunächst sagen, das ist eine Sache, die für sehr viele Menschen sehr viel bedeutet, weil es eine Möglichkeit ist, frei von Sexualität Zärtlichkeit zu erleben. Man bleibt angezogen und sich zu berühren. Und das Spannende ist, für mich war es ein bisschen fremd, aber man lernt...
12: Kannten am Anfang, die dich?
15: Ein paar Leute, ja, doch, durchaus. Aber ich habe gesagt, dass ich da auch kuscheln möchte. Und, aber man lernt am Anfang... Man lernt am Anfang etwas, das ist sehr sinnvoll, nämlich das...
11: 3 Jahre Schauspielschule, nur was? Kuscheln.
15: Ja, glaube ich. Ja. Aber da bleibt man nicht angezogen, wie ich die Schauspieler kenne.
11: Nein,
15: ja.
11: Wir haben das ganz professionell gemacht.
15: Aber jetzt pass auf. Ja. Und dann ist es so, du lernst zunächst die Distanz. Also wie lehnst du zum Beispiel eine Hand, die dich vorsichtig berührt, wenn ich die kurz berühren darf, also wirst du berührt. So, und wie lehnst du diese Hand jetzt ab, ohne dass du mir das Gefühl gibst, ich bin ein Arschloch und ohne mir das Gefühl zu geben, dass ich gleich zudringlich werde. Das ist eine sehr interessante Lektion, weil das lernen wir ja nie. So. Anschließend kuschelt man.
14: Aber wie lehnt man das ab? Das würde ich jetzt gerne wissen.
15: Siehste, wunderbar, zeige ich dir gleich. So,
14: okay, ich fasse dich jetzt an, du lehnst mich ab.
15: Genau. Und ich lehne dich zum Beispiel ab, indem ich jetzt deine Hand vorsichtig zurückführe, aber dich dabei freundlich angucke, dir den Blick halte und nicht so mache, fass mich nochmal an, wenn ich jetzt so mache, dann, oh, die Bordecki, klar, die fingert wieder und so.
14: Was?
15: Das ist es eben nicht, das macht man nicht. Ne? Okay. Sondern das zu tun, ohne dabei gleich eine Emotion zu haben, das ist tatsächlich ganz interessant. Anschließend wurde dann gekuschelt, dann wurde es für mich ein bisschen bisschen fremd, weil ich einfach gemerkt habe, ich kann mit wildfremden Menschen nicht kuscheln. Und dann habe ich mich an so eine Viererkette rangelegt, die da schon gekuschelt hat. Und da habe ich zu der Dame gesagt, die da lag. Also

0: Löffelchen.
1: Ja, so etwa Löffelchen, ja, in
2: aber
1: deiner Welt.
2: Intim,
1: so, und dann habe ich also mich dran, habe ich so vorsichtig berührt, habe ich, darf ich? Und dann sagte die zu mir, probieren wir es mal. Ne? Und dann fühlte ich mich schon so geduldet. Ne? Und dann gab es so einen Stuhl, da konnte man sich verwöhnen lassen, also massieren lassen. Da habe ich schon das Wort verwöhnen, irritierte mich. Weil das kann
0: aber, weil Sex
1: so schlechten
0: Du hast ja gesagt, kein Sex. Weißt du? Also verwöhnen
2: und
0: schon, aber kein Sex.
1: Nur angezogen, genau. Das ist so, jetzt kommt noch der gut bestückte Jochen dazu und verwöhnt dich. Und das wollte ich auch nicht. Ne? Das will man ja nicht.
0: Du bist endlich mal ein Mensch, der sagt, dass auch für dich der Wald die schönste Landschaftsform ist. Da bin ich immer wie so ein Partypooper, weil alle sagen, das Meer und die Dolomiten. Und dann komme ich immer um die Ecke mit der Wald. Und das
2: ja, aber
0: ist
2: Mo,
0: der
2: du
0: Wald.
2: Machst auch so moosige, dunkle...
0: Ja, moosige Wälder. Schön dunkel mit viel Regen. Ja. Lieb ich.
1: Ja. Ja.
0: Lieb ich. Aber das ist natürlich ja. total unsexy. Weil alle ja. die Menschen immer sagen, oh, Dolomiten und Meer. Und du bist auch Wald.
3: Ich bin auch Wald, aber ich ja. würde nicht bestätigen, dass das unsexy ist. Warum?
0: Ja, vielleicht bei dir nicht. Aus meinem Mund kommt es komplett unsexy.
3: Ja. Aber ich meine, ich habe mit Jägern gesprochen, die haben da schon einiges im Wald beobachten können.
4: Ich würde auch niemals in den Baumarkt gehen und mir Vlies oder Jutesäcke holen, um meine Pflanzen abzudecken bei Frost. Jeder hat alte Bettlaken zu Hause. Alter Baumwollschlüpfi tut's auch bei Jungpflanzen. Man muss einfach mal kreativ sein.
5: Einfach, meine Unterhosen sind so klein.
4: Also ich weiß nicht,
5: ob man damit zuverlässig eine Pflanze beschützen kann vor Frost. Würdest du was spenden vielleicht?
4: Also mit dem Stringtanker, Barbara, kommst du da natürlich nicht.
5: Nee, ne, aber der Jan gibt uns eine von seinen. So, da können wir noch ordentlich einen Olivenbaum über den Winter bringen. Ja.
6: Jetzt weiß ich, dass vor großen Modenschauen du für dich persönlich ein spezielles Ritual pflegst.
7: Die Unterhose meinst du?
6: Die Unterhose meine ich, ja.
7: Also ich weiß nicht, wo das herkam, aber das mache ich seit meiner ersten Modenschau. Ich trage niemals eine Unterhose, die ich schon mal anhatte.
6: Und auch wenn sie gewaschen
7: ist? Auch wenn sie gewaschen ist, die muss entweder einen Tag vorher oder am Tag der Show gekauft werden.
6: Okay, weil
7: warum
6: es damit einmal gut gelaufen ist. Aber lass es doch einfach mal weg.
7: Nee.
6: Ich seit Jahren ohne Unterwäsche läuft super.
7: Ah ja, super. Ja.
6: Also okay. Und, aber es ist wirklich wie beim Fußball, oder? Dann denkt man, einmal hat es gut geklappt, dann.
7: Ich habe das einmal so. Vergessen.
6: Ja.
7: Und dann war es ungefähr anderthalb Stunden vor der Show. Und eigentlich habe ich das immer selber gekauft. Das war auch mein Spleen. Und dann musste jemand losgehen und die kaufen. Seitdem darf.
6: Du, der Kilian jemand... braucht noch eine Unterhose. Frag mich nicht.
7: Ja. Seitdem darf die auch jemand anderes kaufen.
6: Ja. Okay, in Ordnung. Ich meine nur, damit wir uns ungefähr und unsere Bedeutung in deiner Karriere einzuschätzen wissen. Wie hast du die Unterhosenfrage heute gehandhabt?
7: Es ist ja keine Modenschau. Also die Unterhose, die ich anhabe, die
6: hast
7: habe
6: du vorher
7: schon, länger.
6: Schon mal woanders getragen? Ja. Verstehe. Dann wissen wir ja, wo wir stehen, Hubertus. Was machst du noch, um wirklich möglichst wenig Gewicht dabei zu haben?
8: Naja, Zahnbürste absägen, Etiketten aus der Kleidung trennen. Aber im Prinzip ist es eigentlich ganz einfach. Also man macht das in vier Schritten. Ne? Also erster Schritt wiegen. Also jeden Ausrüstungsgegenstand einzeln, also bis auf die Kopfschmerztablette, wird auf eine Excel-Tabelle eingetragen. So, dann an
6: das
8: der
6: kennst du ja noch aus deinem Job.
8: Genau, da war ich super top. Ne? So, dann optimiert man da lang so lang rum, bis halt 5 Kilo rauskommt. Schritt 2.
6: Das sind leichtere Kopfschmerztabletten als andere, oder?
8: Also du kannst die Verpackung weglassen.
6: Ja, ja, klar, okay. Mhm.
8: So, Schritt 2, das ist der wichtigste, weglassen. Das heißt, man geht das Position für Position durch und stellt sich bei jedem Gegenstand die einzig entscheidende Frage. Gibt es ohne dieses Ding ein lebensbedrohliches Problem? Lautet die Antwort nein, bleibt das Ding zu Hause und deswegen wandere ich zum Beispiel ohne Unterhose. Es gibt kein lebensbedrohliches Problem.
6: Aber ja. ohne Unterhose. Das hat jetzt eine Weile gearbeitet.
8: Ne? Ja. Hat keine Funktion.
6: Das ist so Wahnsinn. Ey.
8: Guck mal, unsere Vorfahren, die Urmenschen hatten auch keine Unterhosen, dann haben wunderbar überlebt.
6: Also, ich wollte gerade sagen, also seit der Unterhoseneinführung ist eigentlich alles immer nur noch schlechter geworden. Trägst du wirklich die alten Sachen deines Vaters ab und zu?
9: Heute nicht.
6: Aber sonst, aber manchmal hast du seine Hosen an, oder?
9: Schon. Heute habe ich gerade geguckt, ich habe immer zwei verschiedene Socken an.
6: Ja.
9: Aber meine Freundin hat mir diese Socken geschenkt.
6: Wer ist denn, was ist denn da drauf? Das sind Videos aus den 80ern.
9: Nee, das ist ein Bild von ich und meiner Mama.
6: Oh nein, wie süß! Oh Gott,
9: und
6: wie süß!
9: Die andere Socke habe ich echt nicht extra gemacht. Und die andere Socke ist ich und mein Vater.
6: Och, das ist ja fantastisch.
0: Als Sie jünger waren, war bei Ihnen der Scheitel links.
6: Hubertus.
0: Jetzt, wo Sie älter sind,
2: ist der Scheitel rechts. Sie haben den Scheitel gewechselt.
10: Ja.
2: Oder den Friseur. Da ist ja nicht schlimm.
10: Habe ich tatsächlich öfter mal. Aber
2: ja, eben.
10: Das kann aber tatsächlich sein. Aber
2: ist das ein Zeichen an die Koalitionäre?
10: So einen blöden Wirbel.
2: Ah ja, verstehe. Und
11: darüber haben Sie noch nie gesprochen.
10: Nee, aber ich glaube.
11: Das hatten wir uns vorgenommen, aus Ihnen was rauszukriegen, was Sie noch nie irgendwo gesagt haben.
10: Da muss man sowas mal aufarbeiten.
11: Ja, absolut. Und wir machen es hier heute ganz gnadenlos. Wenn wir heute in die Runde gucken, außerordentlich schönes Haar, oder? Oder was sagt unsere Haarsprache? Also Haare sind ja, machen sehr viel des Erscheinungsbildes aus.
12: Ja, wir können darüber eben nonverbal kommunizieren und unserer Umgebung auch etwas über unsere Haare mitteilen. Wir können sie ja speziell frisieren, wir können sie färben, wir können sie kurz oder lang tragen. Und damit unterstreichen wir bewusst oder unbewusst einen Teil unserer persönlichen Identität, unseres Charakters oder auch einer Sache, die wir nach außen vermitteln wollen.
11: So, was man vorhat zum Beispiel am Abend. Also wenn man aufs erste Date geht, könnte ich mir vorstellen, ist ein Unterschied, ob man Pferdeschwanz macht oder...
13: Die sind alle so weit weg vom ersten.
11: Oder so nach vorne.
12: Absolut.
2: Aber wenn man wenig Haare hat, wie soll ich denn dann meine Persönlichkeit...
11: Ich hatte sie jetzt extra dich ausgespart. Jetzt müssen wir uns ja mal darüber klar machen, was sind Haare eigentlich? Also so richtig sexy ist es ja gar nicht, was so ein Haar ist, oder?
12: Also wenn man das jetzt rein medizinisch sieht, ist es totes Horn.
11: Totes Horn, Hubertus, willst du davon wirklich Nein. was auf dem Kopf haben?
2: Ich bin heilfroh.
11: Ja.
2: Ich bin heilfroh.
14: Niemand hat so viel Verständnis und eine derartige Menschenkenntnis, wie darauf würde ich schwören, sie, meine Friseurin. Und sie hat ausgesprochen scharfe Scheren. Damit könnte sie Schafe scheren. Wenn Schafscherer-Scheren keine Schafen wären, könnte es sein, dass ich welche von den Schafen wären. Drum ist es wichtig, dass bevor man Schafe schert, man sich erstmal um die Schafscheren-Schärfe schert. Denn Schafscheren-Schärfe ist ein scharfes Schwert, das sich nicht nur im Haarschnittbedarf bewährt. Sie ist die Beste, die ich kenne. Sie kriegt alles bewundernswert hin. Mittlerweile nenne ich sie meine Abschnittsgefährtin. Ich bin immer voll aufgeregt, kaum betrete ich ihren Salon. Doch sie ist jedes Mal total gut aufgelegt, ich bin völlig aus der Fassung. Sie schneidet bei mir ganz schön gut ab, sodass ich immer sage Hut ab. Sie ist eine Connoisseurin, sie ist meine Friseurin. Und sie beseitigt mit spielerischer Leichtigkeit manch leidige, haarige Angelegenheit. Sie ist keine Amateurin.

0: Yes.
1: Ohne Vorzeichen
2: yes,
1: auf jeden Fall.
3: I haven't played it for a long time, so
2: habe ich lange nicht mehr gespielt.
3: I'm looking forward to,
2: ich freue mich aber trotzdem.
3: To shit in my pants.

0: Musik war eigentlich noch viel früher Teil meines Lebens. Ich wollte eigentlich schon mit 5 dachte ich, Mozart, das ist ein toller Mann, den würde ich gerne heiraten. Aber er war leider schon tot. Und dann habe ich, aber...
1: Wäre das für dich ein gangbarer Weg gewesen, auch mal zu sagen, ich mache eine ernsthafte CD? Also ich mache wirklich eine...
2: Nein, wirklich. Also die Froni Fitz, die Cousine von meinem Vater, hat zu mir gesagt, naja...
1: Die Froni Fitz.
2: Die Froni, genau. Die hat gesagt, ja, also man kann so viel Talent haben, wie man will, aber irgendwann breitet man die Butter dann doch sehr dünn aus, wenn man zu viele Sachen macht.
1: Oh. Und
2: da denke ich jetzt dann auch immer drüber nach.
3: Breitet man die Butter sehr dünn aus.
1: Also ich sehe dich schon mit so Mackie Messer oder so. Weißt du, was Nachdenkliches von Bert Brecht? Vielleicht ein schwarz-weißes Cover oder so? Da kannst du dich noch mal von der ganz anderen Seite zeigen. Die Frisur, das hältst du schon. Und ein Weihnachtsalbum?
2: So ist eher so Paul Breitner singt Mackie Messer. nee, sehe ich nicht richtig kommen. Also ich habe jetzt daran Spaß gehabt, an der Aufgabe irgendwas zu machen, was wirklich wo du wirklich sagst, du kriegst es nachher nicht mehr auf eine ungute Art, nicht mehr aus dem Ohr raus. Und der Song muss auch irgendwie gut sein. Das hat Spaß gemacht. Ich muss jetzt nicht eine CD aufnehmen. Ich muss wie andere Leute.
1: Ich weiß. Es gibt ja Leute, die einfach aus dem blauen Himmel heraus eine CD rausbringen. Und die Welt hat gar nicht drauf gewartet.
3: Ich hatte auch mal so eine Situation in der Dorfdisco damals. F3 hieß der Laden, weil der gehörte Günther Feldhus. Und das war sein dritter Laden. F3.
4: Und dann genial.
3: Also Marketing-Genie. F3. Und dann ging ich zum DJ, weil das war um die Weihnachtszeit, wenn man nach Hause kommt und man ist in der Disco. Da lief zu meinem Entsetzen hier Rednecks Cut an I Joe. Ne? Und ich dachte, ich gehe zum DJ, wünsche mir irgendwas Erträgliches. Ne? Und dann sagte ich, habt ihr was von Amy Winehouse da? Sagt er, du, da musst du eine Theke fragen, hier ist nur Musik.
5: Aber gut. Bei allem Respekt vor Olaf Scholz, das hat nicht so geklappt zwischen Scholz und Macron. Aui. Glaubst du, dass es, wenn wir dich jetzt schon mal hier haben, dass es zwischen Merz und Macron besser funktioniert?
6: Also schlechter ist nicht möglich.
5: Ist nicht möglich.
6: Kann man schon mal sagen. Aber ich glaube, dass Macron sich wundert, dass es so schnell ging, weil es gibt, also Paare in der deutsch-französischen Freundschaft sind wichtig.
5: Ja.
6: Ich darf erinnern, es gab so starke Bilder, es gab Jacques Chirac und Angela Merkel, dann kam Nicolas Sarkozy und Angela Merkel, dann kam François Hollande und Angela Merkel, dann kam Emmanuel Macron und alle Franzosen haben gesagt, wir bemühen uns für Abwechslung und die schicken immer die gleichen. Und jetzt sagen die, okay, jetzt haben die den Rhythmus, super. Und Olaf Scholz, also Merz kennt man nicht, aber man hat gleich gesehen. Also Scholz und Merz sind auf jeden Fall zwei Stimmungskanonen. Lass uns mal gucken, wie das jetzt läuft.
7: Aber einer, den man schon als Mission Impossible bezeichnen könnte, ist halt Friedrich Merz. Und in eine Begegnung, die möchten wir Ihnen nicht vorenthalten.
8: Hallo, Herr Merz, es geht um Leitkultur. Das bedeutet doch auch zu antworten, wenn man was gefragt wird, oder, Herr Merz? Ja, er ist halt ein kleiner Pascha. Okay, ein großer.
9: Leitkultur bedeutet als allererstes zu fragen, ob man eine Antwort geben möchte.
8: Ja, aber wenn ich frage, sagt er ja nein.
7: War dir klar, wer die Frau war?
8: Nein. Ja, das ging ja alles so rasend schnell. Und ich habe mich wirklich, man sieht es ja, ich habe mich zu Tode erschrocken. Ich dachte, wer ist diese Frau? Was will die von mir?
7: Und also es war seine Frau, muss man sagen, für die erkannt haben.
8: Genau, es war seine Frau, für die wir es nicht wissen. Und wir haben das tatsächlich, weil es so schnell ging und wir müssten ja immer weiter drehen, haben es erst im Schnitt bemerkt. Und dachten, oh mein Gott, das ist ja Gold. Wir haben ja Gold in den Ländern. Und dann war die Freude groß, aber nicht für Charlotte Merz, aber für uns. Und komischer Moment. Wie gesagt, ich hatte auch ein bisschen Angst und auch nicht klug von ihr, mir das Mikro runterzudrücken, um mir dann ins Ansteckmikro so reinzusprechen.
5: Das war der beste Sound, den wir je hatten. Da sagst jetzt du, wie ich ja im Interview erfahren, da hat Markus Söder seine Finger im Spiel.
10: Ich bin ziemlich sicher, weil Söder hasst ja Veggie-Wurst, wie wir wissen, und hat ja auch gesagt, Sie müssen sich vorstellen, was in den vergangenen Jahren passiert ist mit dem ganzen veganen Zeugs. Das ist unter alles auch Herr Meyer-Grobhardt, Sie wissen es genau. Da gehen Sie in eine Wursttheke. Da sehen Sie die normale Wurst, dann ist die andere Wurst da. Und die vegane Wurst, das ist ja im Grunde eine mittelwertige, eine minderwertige Wurst. Das ist ja keine normale Wurst. Ne? Da sehen Sie, das ist der Tarnkappenbomber der Herbstoffensive an den Wurstregalen. Da nehmen Sie so eine Wurst und da landen Sie in der Notaufnahme. Sie sind vergiftet, Sie sind tot. Krank. Und dann machen Sie Mischkonsum mit anderen veganen Produkten, Brokkoli, Dinkel. Und was passiert? Sie sind tot. Sie sind einfach tot. Ja. Der Veganismus ist der Dschihad der Ernährung. Das muss weg.
11: Jetzt nur ein Kartenkunststück an der Stelle. Aber es ist wichtig, dass eine Karte gewählt wird, bei der man nicht das Gefühl hat, die Jugend ist dir unter oder
7: Herz-Dame?
11: Deswegen, ich zähle einzeln Karten beiseite.
7: Ja.
11: Und du sagst irgendwann Stopp und wir nehmen dann die nächste. Und ich gucke auch nicht hin. Du kannst dir auch Zeit lassen. Wenn du die letzte haben willst, sag ich, nehme die letzte.
7: Nee, ich sage jetzt Stopp und dann nehmen wir die nächste.
11: Also die nicht?
7: Ja, doch, die.
11: Die, also, hier?
7: Die nehmen wir, oder?
11: Ja, mir egal.
7: Genau, ja, die nehmen wir.
11: Das ist gut. Hm? Okay.
7: Ich habe sie nicht gesehen übrigens.
11: Schau sie dir gerne an.
7: Oh, okay.
11: Du kannst sie auch
7: nehmen.
11: Also, ne? Jetzt natürlich die spannende Frage für alle, sind die Karten vielleicht markiert? Das würde ich nur einmal verifizieren, dass man nicht, also dass man hier auch, du kannst sehen, die sind nicht auf der Rückseite.
7: Nee, da ist nichts dran. Vielleicht sehen. Also, ist nichts dran.
11: Ne? Weil die ist nicht markiert auf der Rückseite. Ne? Ja, weil sonst könnte ich ja einfach...
7: Ja, klar, nee.
11: Okay, du merkst schon, also
7: ich merk schon, ja.
11: Gedanken lesen mit mir, das haut nicht hin. Wir machen was anderes. Vielleicht komme ich da gleich noch mal drauf zurück. Ich nehme einfach deine Herz. Ja, ist tatsächlich eine schöne Karte. Ich würde die markieren. Ich würde sie markieren. Und ich werde sie auch nicht wiederfinden wollen, sondern es geht um was anderes. Ich möchte, dass du sie selbst markierst, indem du die Ecke abreißt. Bitte, tu mir den Gefallen. Danke sehr. Und ich werde diese Karte nun unsichtbar werden lassen, was viel schöner ist, als Gedanken zu lesen in Zeitlupe. Natürlich werde ich sie nicht aufessen, keine Sorge. Sondern
12: ich kann auch Zahnlücken helfen.
11: Ja.
12: Im Vorteil.
11: Wir machen abends für ein Programm zusammen. Ja? Die verschwindende Karte in Zeitlupe. Die kommt hier rein, man kann sie fühlen. Dann natürlich Schambala Wambala, Piff Paff Puff. Und die Karte verschwindet. Sie lässt sich, nein, ruhig bleiben. Sie fliegt durch die Luft und landet am unmöglichsten Ort in deiner linken vorderen Tasche. Du wirst es wahrscheinlich fühlen.
12: Hier?
11: Ja.
13: Lassen wir es nicht,
11: spreche
13: ich
11: dir
13: raus.
11: Fühl mal da.
12: Nee.
11: Nee? Wäre aber geil gewesen, muss man sagen.
12: Nein,
11: deine Hosentasche ist auch nicht der unmöglichste Ort. Sondern wir werden rausfinden, pass auf, ich werde, per Gedanken werden wir mal was rausfinden. Ich brauche dafür ein Medium. Das ist schon mediale Strahlung. Okay, pass auf, wir machen Folgendes. Stell dir vor, du bist 12 Jahre alt. Okay. Du musst einkaufen, kriegst einen Einkaufszettel mit, gehst einkaufen, weiß ich nicht, für die Familie oder sowas. Ach so, und du wirst übrigens gleich die Gedanken empfangen. Ich habe ein Gedankenempfang. Vielleicht hältst du das hier oben fest. Mhm. Gerne kräftig, super. Und du denkst. Du gehst los. Schambala Wambala. Und sollst etwas von der frischen Theke mitbringen. Also sagen wir, es können Gemüse, es kann Obst, es kann Backwaren sein. Irgendwie sowas. Okay. Ich möchte, dass du an ein Nahrungsmittel denkst. Jetzt.
12: Okay.
11: Hast du eins in deinen Gedanken?
12: Ich habe eins in meinem
11: Gedanken. Übermittel bitte den Gedanken an Jürgen. Ganz langsam. Halt deine andere Hand drunter, halt deine andere Hand unter das Tuch und senk ganz langsam das Tuch. Ganz langsam. Weiter.
12: Das ist ein super Lehrer.
11: Kommt schon was an?
12: Nein, jetzt noch nicht ganz, ne?
11: Aber kann, nein.
12: Ich fühle aber schon jetzt.
11: Okay, sehr gut. Ja. Zum ersten Mal. An welches Nahrungsmittel denkst du nur?
12: Karotte.
11: Wir schauen mal ganz vorsichtig.
12: Könnte auch was ganz anderes sein.
11: Tatsächlich ist das auch eine Karotte. Und ich könnte sie sogar verwandeln in eine Banane.
12: Ah! Ja. Das ist gut. Das ist gut.
11: Gut, wie gesagt,
12: ich bin sehr erleichtert, dass das eine Banane war.
11: So stehe ich zur Mentalmagie. Das gibt es nicht. Ja, natürlich kann ich nicht deine Gedanken erraten, aber ich kann Kartentricks machen. Das heißt, deine Karte ist noch unsichtbar in der Luft. Schambala, Ja? Und sie fliegt an den unmöglichsten Ort. Nicht in deine Tasche, sondern in die Banane. Und es wäre so schön gewesen, natürlich, wenn du Banane gesagt. Du hast Banane gedacht, aber du hast Karotte gesagt.
12: Ich, ich hab's in dem Moment.
14: Ja, er ist ein bisschen so ein Verweigerer.
1: Einer, der immer gerne Österreicher.
14: Sitzen bleibt.
12: Ich dachte, es ist eine Karotte.
14: Sitzenbleiber ist ja, das.
11: Aber wenn so. in der Banane die Karte angekommen ist, es wäre trotzdem ein kleines Wunder. Nimm ja. gerne die Banane und öffne zum ersten Mal im Leben der Banane die Banane.
14: Das ich darf eine die Banane so öffnen jetzt.
11: Ja, so bisschen, geht auch. Ja, und nimm gerne die Karte raus. Und wir erinnern uns, du hast die Herz 8.
14: Nein.
12: Nein. Was siehst du?
11: Nein!
1: Da ist!
11: Ja, ich würde sagen, scheiß auf Kartentricks an der Stelle, oder? Also, nein, stopp! Wenn die Karte nicht in der Banane ist, dann müsste sie ja in der Karotte sein. Lieber Jürgen, ich möchte diese Karotte nicht anfassen. Schau dir gerne die Karotte an. Die hat keine Öffnung oder sowas.
14: Soll ich sie einfach mal öffnen?
11: Mach einfach mal. So, so. Und da drin befindet
14: sich... Das ist doch nicht dein Ernst.
1: Was sind denn?
11: Und da drin
1: ist eine Karotte.
11: Halte sie auf. Rolle sie. Falte sie auf. Schneller habe ich es nicht hinbekommen.
1: Was?
11: Du hast frei eine Karotte. Ja. Tatsächlich, es ist... Es ist die Herz 8 und du hast die Ecke abgerissen. Es ist nicht irgendeine Bar, sondern
1: es ist... Das gibt es nicht. Das gibt es nicht. Das gibt es nicht.

0: wollte mit dir reden, bevor wir im Dienst sind. Oh,
1: sorry, ich bin verabredet. Kann ich meine Uniform in deinem Wagen lassen? Muss ich die nicht mit zum Strand schleppen?
0: Ich habe gestern mit deinem Vorgänger telefoniert. Er meinte, der Fall deines Vaters wäre längst abgeschlossen.
1: Was soll das?
0: Wieso behauptest du, dass ihr den Täter nie gefasst habt? Die Täterin ist Katrin Weger.
1: Ist ja gut informiert.
0: Ja, und noch besser. Ich weiß auch, warum du dich für Caro Lüttich interessierst.
1: Ah ja?
0: Die war jahrelang mit Katrin Weger zusammen. Und erzähl mir jetzt nicht, dass du das nicht weißt.
1: Alvaro, es gibt genug Fälle, in die du dich reinhängen kannst, ja? In diesen hier nicht.

0: mich fertig. Du bist richtig gut.
1: Okay, beim nächsten Mal halten wir die Bretter nur kurz ins Wasser. Versprochen.
0: Okay.
1: Ich bin froh, dass du nicht nach Gomera gefahren bist.
0: Findest du es gut, dass ich mich getrennt habe?
1: Hast du?
0: Ja. Es war längst überfällig.
1: Okay.
0: Ich war mir ein bisschen zu eifersüchtig.
1: Unbegründet?
0: Klar.
1: Ich merke das, wenn du lügst.
0: Als ob. Kennst du David?
1: Ja, habe ich beim Surfen kennengelernt.
0: Ich glaube, der findet dich ganz gut.
1: Ich glaube, der findet so ziemlich jeder ganz gut, die nicht bei 3 auf dem Surfbrett ist, oder?
0: Und du, bist du auf der Suche nach der großen Liebe, oder was?
1: Und wenn?
0: Danke.
1: Warst du glücklich in deiner langen Beziehung?
0: So glücklich, dass ich den Fehler nicht nochmal machen würde. Oh, ich muss die Bar aufmachen.
1: Hast du heute Abend Zeit? Ich lade dich zum Essen ein.
0: Nee, ist so viel los.
1: Ach, komm schon.
0: Na, wenn dann hier irgendwo in der Nähe. Da hinten gibt's Empanadas.
1: Damit du mit dem Ding in der Hand gleich weiterarbeiten kannst?
0: Kannst ja mit David essen gehen.
1: Okay, ich nehme die Empanadas.
0: Das sind die besten.
1: Wehe, du lügst.
0: Hättest du gemerkt, oder?
1: Klar.

0: Wieso bist du nicht an dein Handy gegangen?
1: Du hast vor 2 Minuten angerufen.
0: Eben.
1: Jetzt hör mal auf, dir Sorgen zu machen. Ich hab das mit Caro im Griff.
0: Ich weiß nicht mehr, was du im Griff zu haben glaubst, aber darum geht's jetzt nicht. Leonie Graf, 13 Jahre alt, seit mindestens 17 Stunden spurlos verschwunden.
1: Hat sie ein Handy?
0: Ja, kann aber nicht lokalisiert werden. Ist entweder aus oder kaputt. Das arme Mädchen ist die ganze Nacht verschwunden und die Mutter merkt's noch recht mal.
1: Und der Vater?
0: Sie sind geschieden. Er lebt in Deutschland und ist nicht erreichbar.
1: Laut Statistik tauchen 98% der vermissten Kinder von ganz alleine wieder auf.
0: Ja, und die 2%, die echt entführt werden, überleben fast nie die ersten 24 Stunden. Auch Statistik.
1: Okay. Vor der Mutter schaltest du vielleicht lieber einen Gang runter, oder?

0: Endlich.
1: Frau Graf?
0: Ja.
1: Sophie Maybach. Das ist mein Kollege Alvaro Krupp-Cassado von der Polizei National. Sie haben telefoniert.
0: Kommen Sie rein.
1: Wo haben Sie denn Ihre Tochter zuletzt gesehen?
0: Sie hat da gesessen und Musik gehört. Ich bin dann gegen 5 los zu einem Recherchegespräch.
2: Zu einem was?
0: Ja, ich bin Autorin vom Beruf. Ich schreibe gerade einen Roman über Aussteigerinnen. Ich habe mich mit einer Frau getroffen, die lebt in den Höhlen von La Caleta. Jedenfalls ist es ziemlich spät geworden. Und als ich nach Hause gekommen bin, da habe ich gedacht, Leonie schläft schon. Aber heute Morgen, da war ihr Bett unberührt.
2: Haben Sie die Liste mit den Kontaktpersonen?
0: Ja, ja, klar. Hier. Aber bei Ihren Freunden, da ist sie nicht. Habe ich schon alle abtelefoniert.
1: Sie haben noch CDs?
0: Ja, von Leonies Vater. Sebastian, der ist Musiker. Der tourt von Hochzeit zu Hochzeit.

0: Hochzeit und wenn er mal da ist, also wenn er mal da war, dann hat er sich in seinem Zimmer verschanzt und sein eigenes Ding gemacht. Er hat sich nie um Leo gekümmert.
1: Und wie ist Ihr Verhältnis zu Leonie?
0: Sie ist nicht abgehauen, wenn Sie das meinen.
2: Wir wollen sie nur finden.
0: Ja, dann machen wir das.
1: Machen wir auch.
2: Die Fahndung läuft. Spurensicherung wird gleich da sein. Ist sie das?
0: Ja, aber das ist nicht Leos Profil.
1: Dann hat sie wohl zwei.
0: Nee, das kann nicht sein. Ja, sie... Wo ist denn das?
1: Keine halbe Stunde von hier.

sie!

0: Was soll... Gib was...
1: Woher kam der Schrei?
0: Aus der Musik. Hey, was denn?
2: Sebastian?
3: Ah, Sie sind Leonies Vater.
2: Wo ist Leo?
0: Du weißt nicht, wo sie ist.
2: Nee, sag du es mir! Du gehst die ganze Zeit nicht ans Telefon, dann tauchst du aus dem Nichts hier auf, hier?
0: Das ist ihr Lieblingsort. Sie komponiert hier ihre Lieder.
2: Ja, das weiß ich.
0: Vorgestern hat sie mich angerufen. Ihr ging's nicht gut und dann bin ich hergeflogen. Ich dachte, ich finde Leonie hier. Wir haben uns hier verabredet.
2: Ihr geht's nicht gut, was soll denn das?
0: Weil sie vermisst mich.
2: Nee, sie hasst dich.
0: Nein, du hasst mich. Du hasst mich und sonst niemand.
2: Okay. Wenn Leo dich so vermisst, warum ist sie denn jetzt nicht hier bei dir?
0: Ich weiß es doch auch nicht. Ich warte seit Stunden hier auf sie.
2: Okay. Und jetzt?
4: Susanne, was machst du hier? Okay? Also, Thomas ist fertig mit der Finca von der Mutter. Es gibt keine Einbruchsspuren.
5: Er soll mit seinen Kollegen zum Solarspiegel und da nochmal alles nach Spuren absuchen.
4: Wo sind die Eltern?
3: Suchen auch nach Leonie.
5: Ja, und zerfetzen sich dabei, statt zusammenzuhalten. Manche Leute verdienen es echt nicht.
4: Alvaro, vale, ja?
5: Ich sag nur, wie es ist. Die Mutter...
4: Die Mutter ist nicht Giovanna. Wenn du das nicht trennen kannst, muss übernehmen die Fall Sophie alleine.
5: Niemand übernimmt den Fall. Darum kümmere ich mich.
2: Wo willst du denn hin?
5: Zur Finca von Emilia. Vielleicht haben wir was übersehen, eine Adresse, ein Foto, irgendwas.
3: Alvaro. Wer ist Giovanna?
5: Ist persönlich.
3: Wenn Enzo dir wegen der Frau den Fall wegnehmen will, dann ist es nicht persönlich. Hey, geht's um deinen Sohn?
5: Ja, es geht um meinen Sohn. Seine Mutter treibt mich doch in den Wahnsinn.
3: Giovanna.
5: Sie ist mit ihm aufs Festland gezogen und ich weiß noch nicht mal, wohin.
3: Aber als Vater hast du doch Rechte.
5: Eben nicht.

0: Dein Ernst? Das sind die Kontaktpersonen, die weder ich noch Leonies Eltern namentlich zuordnen können.
1: Okay, am besten du bringst das in unsere Technik. Die haben die beste Programme für diese
0: biometrische Gesichtserkennung.
1: Exakt.

0: ist cool.
1: Leonie macht Musik aus Geräuschen, die sie draußen sammelt.
0: Eine CD? So alt sieht sie gar nicht aus.
1: Ist ja auch erst 13.
0: Krass.
1: Ja, sie steht auf so Retro-Kram.
0: Cool.
1: Und? Kennst du sie? Sie geht seit kurzem auf deine Schule. 2 Jahre über dir.
0: Was ist denn mit der?
1: Die ist verschwunden. Aber wir werden sie finden.
0: Bist du wegen ihr so traurig?
1: Ich bin nicht traurig.
0: Ich bin für dich da.
2: Lo que te estoy pidiendo es hablar con Mateo. No, Giovanna, no puedes hacer eso. Hace meses que no hablo con él. Giovanna, Giovanna.
3: Sie hat dich wieder nicht mit Matteo sprechen lassen?
1: Sie will, dass ich den Kontakt abbreche. Sie hat jetzt einen neuen Freund, der soll jetzt Papa spielen.
3: Das kann sie nicht machen.
1: Doch, ich stehe ja nicht mal in seiner Geburtsurkunde. Wenn Giovanna nicht herkommt, habe ich keine Chance, Matteo wiederzusehen.
3: Das war nicht okay, was Giovanna da abgezogen hat, aber du bist ja auch nicht ganz unschuldig in der Situation, oder?
1: Ist das dein Ernst? Giovanna nimmt mir mein Kind weg. Nichts auf der Welt rechtfertigt so eine Aktion.
3: Sehr gut, ich bin auf deiner Seite.
1: Ich wollte dich nicht anschreien.
3: Alvaro, wo willst du denn hin? Hey, du kannst jetzt nicht fahren. Alvaro, bleib heute Nacht hier. Enzo, todavía estás en la comisaría?
4: They can leave, but we don't care, we'll stay. I'm good right here. I've been waiting for you all year. Come play.
3: Hey.
4: Like a mess right here.
3: Kann man hier jetzt auch Surfbretter trinken, oder was?
5: Ja. Und zu jedem Cocktail gibt es eins gratis dazu.
3: Wo ist denn Caro?
5: Die musste weg, deswegen bin ich eingesprungen.
3: Ist was passiert?
5: Keine Ahnung.
6: Ihr Pech, würde ich sagen. Habe ich dich erschreckt?
3: Ist mich angebrüllt.
6: Naja, ist ja auch laut hier.
7: Du bist also mit Caro befreundet?
3: Weißt du, wo sie ist?
7: Wer weiß das schon.
3: Was meinst du damit?
7: Naja, sie ist eine ziemliche Einzelgängerin.
3: Okay, klingt geheimnisvoll.
7: Sie war früher in der linken Szene ziemlich aktiv. Würde mich also nicht wundern, wenn sie heimlich ein Haschischkartell leitet.
3: Und die Bar hat sie zur Tarnung.
7: Ich sag ja immer, Augen auf bei neuen Freunden.
3: Ah, danke, neuer Freund.
7: Ich bin harmlos.
3: Ja, womit verdienst du dein Geld?
7: Ich. Game Designer.
3: Brettspiel des Jahres?
7: Handyspiele. Aber zurzeit mache ich ein Sabbatical. Bisschen frei sein, das Leben genießen. Mhm. Apropos Leben genießen. Ich warte immer noch auf deine Einladung. Dein Weingut? Du hast es vergessen.
3: Betrunkene Verabredungen sollte man nie zu ernst nehmen. Alte kanarische Weisheit.
7: Doch, doch. Aber fürs Erste gebe ich mich auch mit einem Drink in Caros Tarnbar zufrieden.
3: Danke.
7: Auf dich, neue Freundin. Tschüss.
8: Miguel, con mucho pito.

0: Hi.
1: Hi. Sophie? Ich sehe irgendwie nur deine Haare. Zeig mal dein Gesicht. Oh, habe ich dich geweckt?
0: Du hast mich versetzt.
1: Ja, ich weiß.
0: Was war denn so wichtig?
1: Ich musste mich um einen Freund kümmern.
0: Ja, genau. Ist glatt gelogen.
1: Lügen sind manchmal die bessere Wahrheit.
0: Na dann, bis irgendwann mal.
2: Sie hat recht.
0: Womit?
2: Manchmal ist Lüge die bessere Wahrheit.
0: Für die, die die Wahrheit nicht ertragen.
2: Kannst du denn die Wahrheit ertragen?
0: Natürlich.
2: Auch wenn sie wehtut?
0: Sag ich dir, wenn ich sie kenne.

0: Buenos dias.
1: Buenos dias.
0: Wow, du hast Frühstück vorbereitet. Daran könnte ich mich gewöhnen.
1: Bleib gern für immer. 4 Frauen gegen den Rest der Welt. Klingt doch gut, oder?
2: 4 Frauen und Rayo.
0: Ja, der einzig vernünftige Kerl hier.
2: Was ist eigentlich mit Lucias Papa?
1: Oder, also, Entschuldigung, wollte nicht.
0: Nee, ist schon gut. Nur, da gibt's nicht viel zu erzählen. One-Night-Stand an meinem 18. Geburtstag.
1: Deutscher Dori, ich glaube, der war sogar jünger als ich.
0: Auf jeden Fall kein Vatermaterial.
2: Hä, schon 9? Ach, ich dachte, es wäre erst 8.
0: Oh, du gehst heute skaten, oder was?
2: Wieso skaten?
0: Naja, das ist doch das Logo vom Skateboardverein Los Cristianos.
2: Oh, Toni, du bist genial.
0: Oi, endlich fällt das mal jemandem auf.
3: Lucy? Lucy? Que son las 9?
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2: Hi.
5: Hi.
2: Kennst du Leonie Graf? Die geht auch auf die internationale Schule.
5: Was willst du von der?
2: Wissen, wo sie ist.
5: Wir pfeifen uns nicht gegenseitig.
2: Was gibt's denn da zu verpfeifen? Sie ist 13. Hat sie was ausgefressen? Ich kann dich auch mit zur Wache nehmen.
5: Geht's um die Einbrüche?
2: Nein. Aber jetzt schon. Hau raus, es ist eh schon zu spät.
5: Sie bricht manchmal nachts ins Schwimmbad ein. Oder in den Zoo. Für ihre Songs. Macht nichts kaputt oder so. Sammelt ja nur Töne.
2: Weißt du, wo sie jetzt gerade ist?
5: Nein.
2: Lüg mich nicht an.
5: Ich weiß nur, dass sie zurück nach Deutschland will. Sie meint, sie kommt an ein Ticket ran.
2: Wie denn?
5: Keine Ahnung. Durch ihren Vater? Der ist hier letztens aufgekreuzt.
2: Wann letztens? Wann?
5: Ja, vor 4, 5 Tagen.
2: Sicher?
5: Ja, safe. Aber zu denen will sie sicher nicht. Die haben sich mega gefetzt.
2: Worum ging's?
6: Keine Ahnung. Irgendwas mit Gericht oder Anwalt oder so.
5: Ich hab's aus der Ferne mitgekriegt. Ich war gerade auf der Pipe. Kann ich jetzt gehen?
2: Ja,

0: Bist du okay?
1: Was ist los?
0: Sebastian Graf hat uns angelogen.
2: Ja, ich bin früher gekommen. Ich hätte es Ihnen auch erzählt, wenn meine Ex nicht dabei gewesen wäre. Die muss nicht alles wissen.
1: Warum? Warum?
2: Weil Leonie zurück nach Deutschland will.
0: Das ist aber weder Ihre noch Leonies Entscheidung. Leonies Mutter hat das alleinige Sorgerecht.
2: Ja, genau, und ich kann sie kaum noch sehen.
1: Wie oft haben Sie Ihre Tochter besucht, als sie noch in Deutschland gelebt hat?
2: Ich sag ja nicht, dass ich der allerbeste Vater der Welt bin, aber gerade jetzt, wo ich mehr Auftritte zu Hause habe, da haut meine Ex mit Leonie einfach ab. Die will mir nur eins reindrücken, das ist alles.
0: Haben Sie deshalb mit Leonie über gerichtliche Maßnahmen gesprochen?
2: Woher wissen Sie das?
1: Wir stellen hier die Fragen.
2: Leonie wird bald 14. Und ich wollte, dass sie vor Gericht aussagt, dass sie lieber bei mir leben will. Jetzt zählt das.
0: Sie wollten, dass Leonie sich gegen ihre Mutter stellt.
3: Bei dem Rückflug, es gibt kein Ticket für Leonie Graf.
2: Auf meinem Rückflug? Ja, natürlich nicht. Ich entführe doch nicht meine Tochter.
3: Aber es gibt eine Ticketreservierung auf Katharina Graf.
2: Katharina, das ist Leonies zweiter Vorname. Aber woher soll sie das Geld für so einen teuren Flug haben?
0: Könnte sie irgendwie an ihre Kreditkarte gekommen sein?
2: Nein. Oder? Nach unserem Streit, da waren wir essen und als ich von der Toilette wieder kam, da war sie an meiner Geldbörse, weil sie einem Straßenmusiker Geld geben wollte. Es wurden 1000 Euro abgehoben.
0: Wann?
2: Vor einer Stunde.
1: Der Geldautomat liegt auf dem Weg zum Flughafen.
0: Wir melden uns.

0: Entspann dich. Durch die Passkontrolle kommt sie nicht. Die Kollegen wissen Bescheid.
1: Ja, wenn sie überhaupt am Flughafen ist. Halt an! Halt an! Halt an! Halt an!
0: Leonie!
1: Nein! Nein!
0: Bist du bekloppt, einfach so abzuhauen?
1: Lass sie mich in Ruhe! Nein!
2: Enzo, la tenemos. Tenemos a Leonie.
1: Du weißt schon, dass sich deine Eltern wahnsinnig Sorgen machen, oder? Sollen sie doch. Wann wolltest du eigentlich?
3: Vielleicht zu Freunden nach Köln.
1: Mhm. Und dann? Bis 13.
3: Eben. Ich kann selbst entscheiden, wo ich leben will.
1: Hast du dich um 5 Jahre verrechnet?
3: Check mich immer in ein Heim.
1: Leonie.
3: Ist immer noch besser.
1: Man merkt, dass du noch nie in einem Heim warst.
3: Ich mein's ernst. Wenn sie mich zurück zu meiner Mutter bringen, hau ich sofort wieder ab.
1: Komm, steig erst mal ein. Komm.

0: Ich nehme sie mit zu Anna.
1: Spinnst du? Die muss zu ihren Eltern.
0: Es geht hier nicht um die Eltern, Alvaro. Wenn ich sie wieder nach Hause bringe, dann haut sie wieder ab. Und dann? Gib mir 24 Stunden. Jetzt vertrau mir doch mal.
1: Ich gebe dir 3 Stunden.
0: 6.
1: 4.
0: 5.
1: 5. Aber wehe, es geht was schief.

0: Du hast noch einen Discman. Cool.
1: Ja, von meinem Vater. Er ist total retro.
0: Was hörst du so?
1: Ich höre, warum fragt mich eigentlich keiner, was ich will?
0: Was willst du denn?
1: Meine Ruhe.

0: Leonie, oder?
1: Gut, dass du wieder aufgetaucht bist. Mein Onkel hat sich voll die Sorgen gemacht.
2: Dein Onkel?
1: Mein Onkel ist Alvaro, der Polizist. Er hat mir deine Musik gezeigt. Coole Idee, das mit den Geräuschen aus der Umgebung.
0: Den Song hast du immer.
1: Darf ich es auch hören?
2: Klar.

0: Vorschlag aufnehmen?
1: Ja, klar.
2: Schön, dass du das für Leonie machst.
3: Ja, ich hoffe, das sehen die Eltern genauso und begreifen, was ihr mit dieser Streiterei antun.
2: Du hast deinen Vater verloren, stimmt's?
4: Ich habe dich mit ihm sprechen sehen auf der Terrasse.
2: In den ersten Jahren nach dem Tod meiner Mutter habe ich auch manchmal mit ihr gesprochen. Es tut gut.
3: Kannst du das für dich behalten?
2: Was?
5: Wer trägt mich in die Hängematte? Freiwillige.
6: Du brauchst dringend einen Freund.
5: Oh, lieber einen Diener. Que pereza.
7: Du weißt schon, dass das den Straftatbestand des Paragraphen 201 StGB erfüllt?
6: Was? Dass ich...
8: Du nimmst uns an?
6: Das ist aber nur... Ich meine, ich ändere die Stimmen dann. Und man kann dann nicht mehr erkennen, wer da drauf ist.
8: Mhm. Aha.
6: Also ich kann es löschen.
5: Nee, ist schon okay. Aber spul mal an den Anfang. Dann kann ich beweisen, dass Mama vorhin Enzo gesagt hat, als sie gefragt hat, ob Alvaro zum Essen kommt.
8: Ich hab Alvaro gesagt.
5: Ja, werden wir gleich sehen.
8: Nein.
5: Alvaro.
8: Nein.
9: Hey, Lucia, por favor, stell dich nicht so an. Kannst du doch essen. 3-Sekunden-Regel. Come calla.
6: Ay, por favor, ich kling wie eine Furie.
10: Oh, siehst du mal.
8: Jetzt kommt's gleich.
11: Kommt Enzo auch zum Essen?
8: Oh, ich wusste.
2: Ja, du sagst doch auch ständig Lucy zu mir.
8: Ja, Mama, aber das ist was anderes. Ich liebe ja Lucy und dich liebe ich auch. Hm. Und dann kann man die Namen schon mal verwechseln. Hm. Was ist

0: Du musst nicht glauben, dass sie keine Probleme haben.
1: Ich bin fast 14. Das sind 168 Monate und mehr als 5000 Tage. Und jetzt rate mal an, wie vielen davon wir so zusammensaßen wie ihr gerade.
0: Hast du es gerade im Kopf ausgerechnet?
1: Warum können die sich nicht einfach vertragen?
0: Frag sie.
1: Aha.
0: Oder sag ihnen, wie du dich fühlst, wenn sie sich um dich streiten. Dich hin und her schubsen. Dass du sie beide liebst.
1: Ich lieb sie nicht.
0: Das hättest du wohl gern.
1: Meine Mutter ist immer nur in ihrer Bücherwelt. Immer am Computer oder bei ach so faszinierenden Menschen, über die sie dann schreibt. Und mein Vater möchte genauso viel Erfolg haben wie Mama und kann es einfach nicht ertragen, dass er nicht das Zeug dazu hat. Eigentlich streiten sie sich gar nicht um mich, sondern um sich und ihre scheiß Egos.
0: Du bist ganz schön schlau für dein Alter. Aber die bittere Wahrheit ist, dass Eltern so viel Mist bauen können, wie sie wollen. Wir lieben sie trotzdem. Das ist in unserer DNA so angelegt. Wir können gar nicht anders.
2: Wo warst du denn?
1: Schatz,

0: Es waren gerade mal 3 Stunden.
1: Ging nicht anders, okay?
0: Nein, nicht okay. Ich war so kurz davor, ihr Vertrauen zu gewinnen.
1: Und dann?
0: Ich würde einfach ganz gerne mal helfen, bevor was passiert und nicht immer nur den Dreck wegschaufeln.
1: Das ist eben unser Job.
0: Vielleicht hätten wir eine Lösung gefunden.
1: Es gibt keine Lösung. Ihre Mutter ist eine egoistische Kuh, die nur an sich denkt. Und der Vater, der hat sowieso verkackt, weil er nie für Leonie da war. Hat sich schön eingeredet, dass er noch viel Zeit hat, aber die hat er nicht.
0: Geht's hier noch um Leonie? Oder geht's um deine Ex-Freundin?

0: Danke, dass Sie hergekommen sind.
1: Ja, worum geht's denn?
0: Leonie hat mir gesagt, dass sie lieber in ein Heim gehen würde, als zu einem von Ihnen.
1: Als zu Ihrem Vater, meinen Sie?
2: Oder als auf dieser Insel hier zu gammeln?
0: Willst du vielleicht selbst was sagen? Nein. Ich glaube schon.
1: Sie glauben, meine Tochter zu kennen, nur weil Sie einmal mit ihr geredet haben?
2: Aber du, oder was?
1: Ich bin immer für Sie da. Wenn sie krank ist, wenn sie deine CDs rauf und runter hört, weil sie dich vermisst, wenn du warst nicht mehr bei ihrer Einschulung.
3: Ich warte draußen.
0: Leonie. Wenn du jetzt nichts sagst, dann ändert sich nie was.
3: Ich kann sagen, was ich will. Dann ändert sich doch eh nichts.
1: Leo. Hey. Sprich mit uns. Bitte.
2: Komm schon, Leo.
4: Kapierst du das nicht?
1: Ich habe meine Meinung eben geändert.

0: Meinst du, die haben es kapiert?
1: Zumindest haben sie endlich mal zugehört. Das ist schon mehr, als ich von der Mutter meines Sohnes behaupten kann.
0: Was ist denn bei euch schiefgelaufen?
2: Der Klassiker. Wir waren nur kurz zusammen.
1: Ich wollte keine Beziehung. Danach hat sie mich geghostet. Und dann, als ich ihr zufälligerweise auf der Straße begegnet bin, hatte sie einen zweijährigen Sohn an der Hand.
0: Krass. Deswegen hast du keine Rechte.
1: Offiziell bin ich nicht Matteos Vater. Und wenn es nach Giovanna geht, werde ich das auch nie sein.
0: Du hast hier richtig das Herz gebrochen. Aber egal wie, du bist der Vater. Da kann sie sich auf den Kopf stellen.
3: Nicht aufgeben.

0: Hey!
1: Na, wolltest du nicht gestern kommen?
0: Wolltest du mir nicht sagen, wo du vorgestern wirklich warst?
1: Nee.
0: Dann stimmt es also.
1: Stimmt was?
0: Du bist die Herrscherin eines riesigen Haschischkartells.
1: Ich bin was? Du bist echt ein Knall.
0: Kein bisschen.
1: Doch, voll. Ich mag das irgendwie.

0: Ich stehe eigentlich nicht auf Frauen.
1: Hm. Was eigentlich gefällt mir.
0: Was ist?
1: Ja, ich werde irgendwie nicht schlau aus dir.
0: Du aus mir?
1: Ja, tauchst du plötzlich auf, wirbelst alles durcheinander.
0: Ja, das sagt die Richtige.
1: Also, falls du eigentlich Lust hast, schließt du bei um 12.
0: Okay. Bis später.
1: Bis später. Tschüss.
0: Tschüss.
1: Tschüss. Sophie, warte mal. Ich freue mich auf heute Abend.

0: Erde an Sophie? Hm? Wie wär's? Du sagst mir, was du denkst, und ich sag dir, was ich darüber denke, was du denkst.
1: Danke, ich denk lieber selber nach.
0: Über Carol Lüttich?
1: Übergeht dich gar nichts an.
0: Hm, schade. Ich dachte, wir wären weiter.
1: Womit?
0: Ja, mit uns.
1: Mit uns?
0: Als Team verdreh mir jetzt nicht die Wörter im Mund.
1: Ja, wir sind auch ein gutes Team. Okay, ja, ich denke über Carol Lüttich nach.
0: Glaubst du, sie hat deinen Vater überfahren? Aber die Staatsanwaltschaft hat
1: doch... Die Staatsanwaltschaft geht davon aus, dass Carus Ex meinen Vater überfährt, dann das Tatfahrzeug in einem See versenkt, um ihre Spuren zu verwischen, und dann zurück zur Entzugsklinik läuft, um sich da das Leben zu nehmen. Glaubst du die Geschichte? Also ich nicht.
0: Deshalb willst du Carus Vertrauen gewinnen, damit sie dir sagt, wo sie am Todestag ihrer Freundin war?
1: So ungefähr war der Plan, ja.
0: Wieso war?
1: Ich hab's verkackt. Mehr sage ich dazu nicht.
0: Oh, komm schon, ich helf dir auch dabei.
1: Hilf du dir mal lieber erstmal selbst.
0: Dann hilf du mir doch. Ich nehme Hilfe an.
1: Okay. Schreib Giovanna einen Brief. Schreib ihr, dass es dir leid tut, dass du so ein Idiot bist.
0: Hey.
1: Ich hol mir jetzt mal einen Kaffee.
0: Liebe Enzo. De acuerdo. Vamos para allá. Ciao. Sophie! Du kriegst heute einen Sternekaffee.
2: Ein Mann liegt im Krankenhaus, hat gestern in Las Delicias gegessen, sich erbrochen und noch im Restaurant einen epileptischen Anfall bekommen.
1: Okay. Lebensmittelvergiftung?
2: Ja, Vergiftung ja, Lebensmittel nein, meint der Chefkoch. Er hat auch direkt bei uns angerufen. Ist übrigens ein Deutscher. Yannick C.
1: Der mit der Kochshow.
2: Keine Ahnung. Ich stehe nicht auf so Sterne-Küchen-Shishi. Das ist viel zu viel Hokuspokus und dann am Ende landet so eine mini-kleine Erbse auf deinem Teller. Und wenn man Pech hat, sogar noch eine giftige. Danke übrigens für den Tipp mit meiner Ex. Wird zwar nichts bringen, aber war lieb von dir.
1: Gerne.

0: Das ging ja schnell. Großartig. Janik C., ich habe Sie angerufen.
1: Freut mich.
0: Reden wir auf der Terrasse weiter. Übrigens, ich weiß, wer es war. Es gibt nur einen, der ein Interesse daran hat, mich kaputt zu machen. Mein ehemaliger Geschäftspartner Thomas Hoppe. Der war gestern da und in der Küche. Bitte.
1: Die voreiligen Schlüsse lassen wir lieber erstmal sein.
0: Na, so voreilig sind die nicht. Es wurde nicht irgendwer vergiftet, sondern mein neuer Investor, Julio Garcia Gomez. Bitte. Ah, sie ist Fabienne Thalheim. Sie arbeitet im Service, fängt aber bald ihre Ausbildung zur Köchin bei uns an.
1: Oh, danke.
2: Den müssen Sie schnell trinken. Der verliert sonst das Aroma.
0: Ja, es ist eine spezielle Röstung, dadurch besonders mild, mit einer genialen Mandelnote. Ein sogenannter Mandesso gibt es nur hier. Mit einer eleganten Schärfe im Abgang.
1: Mm. Hm? Ja, der schmeckt sehr gut. Sie glauben also, dass es Ihr Ex-Partner war. Warum denn?
0: Sie reden Klartext, das gefällt mir. Julio investiert in ein Franchise meines Restaurants. Große Sache. Hoppe. Also ich habe immer nur quergestellt, will, dass alles so bleibt, wie es ist. So kann man aber in meiner Branche nicht überleben.
3: Also haben Sie ihn gefeuert?
0: Ja, natürlich. Nachdem er fast auf Julio losgegangen wäre.
3: Gestern?
0: Nein, nein, das war schon letzte Woche. Gestern kam er wieder und wollte mein Personal abwerben. Er wollte Sie davon überzeugen, dass Sie mit ihm geht. Wie dreist ist das denn?
3: Mit Erfolg?
0: Nein, natürlich nicht. Aber es war die perfekte Gelegenheit, das Essen zu vergiften.
3: Na, theoretisch kann das ja auch einer Ihrer Mitarbeiter gewesen sein.
0: Es war Hoppe. Wir sind ein super Team. Wir sind wie Familie. Seit einem Jahr ist sogar mein Sohn mit an Bord.
3: Auch Koch?
0: Ja, mein Sous-Chef. Unglaublich talentiert. Kommen Sie, ich stelle Sie vor. Kommen Sie. Das ist mein Sohn Niklas. Seine Mole Poblano müssen Sie probieren. Hat die perfekte Balance aus Schärfe, Süße und eine gewisse Bitterkeit.
1: Glauben Sie auch, dass Thomas Hoppe Ihren Investor vergiftet hat?
0: Na, sag, was du denkst.
3: Julios Frau hat angerufen. Keine Lebensgefahr.
0: Gott sei Dank. Und die Laborergebnisse?
3: Folgen Sie mir bitte. Hier lang. Sie haben Psilocybin im Blut festgestellt.
0: Was soll das sein?
3: Magic Mushrooms. Die wachsen an derselben Stelle, wo wir auch unsere Pilze sammeln.
0: Sag mal, glaubst du im Ernst, ich verwechsel einen Kräutersaibling mit einem halluzinogenen Giftpilz?
3: Sehr gut.
0: Willst du mich verarschen? Brauch mal frische Luft.
4: Attention, por favor. Heute werden alle Stationen nur vorbereitet. Und auch wenn es uns Geld kostet, der Laden bleibt zu, bis wir herausgefunden haben, was es mit der Vergiftung auf sich hat.
2: Und wenn die Sache viral geht?
4: Jetzt warten wir mal ab. Also, Schicht geht heute bis 19 Uhr und das Wichtigste, kein Wort zu niemandem. Ich bitte um absolute Diskretion. Ist das klar?
5: Sicher.
4: Gracias.
3: Kann ich für Sie noch etwas tun?
1: Nein. Danke.
3: Dann wünsche ich Ihnen noch einen schönen Tag.
6: Hat sein Sohn ihn gerade echt verdächtigt, selber an der Vergiftung schuld zu sein?
1: Mhm, hat er. Und Fabienne hat das irgendwie gefallen.
6: Wie kommst du denn darauf?
1: Hast du ihren Blick gesehen?
6: Ja, Moment. Die war aufgewühlt. Verständlich. Jetzt, wo es für sie bergauf geht, passiert sowas.
1: Mhm.
6: Was?
1: Oh, nix. Dann hat sie wohl mir den Verstand vernebelt und nicht dir, hä?

0: Daros! Es gibt Neuigkeiten von dem Krankenhaus.
1: Wissen wir schon. Es war ein halluzinogener Pilz im Essen.
0: In Forma de Polvo.
2: Pulver. Hat sich Yannick C. also doch nicht verpflückt, hm?
1: Verpflückt? Gibt's das Wort überhaupt?
0: Dieser Chefkoch. Vielleicht hat recht. Ihr fahrt morgen zu diesem Mann, zu diesem...
2: Thomas Hoppe?
0: Ja. Bueno, tengo hambre, eh? Ja? No bebes nada? Una leche con miel? ¿Está bien? ¿Qué quieres comer? ¿Viste las delicias früher hat geheißen Ravel?
1: Ravel? Ravel? Das Ravel? Wo du Anna den Heiratsantrag gemacht hast?
0: Damals keine Sterne, war sehr billig. Anna und ich, wir waren arm, wir waren jung und sehr enamorados.
1: Ja, jetzt seid ihr weder jung noch arm, aber dafür vielleicht wieder verliebt.
0: Hm? Er ist un gilipollas. Was ist los mit diesem Idiot?
2: Ich glaube, er ist selber im Rausch der Hormone.
0: Aha.
2: Nicht wegen mir. Gott.
1: Feierabend ist. Ich kann keine Anzeigen mehr sehen. Wieso lassen sich Deutsche auch immer alles klauen?
2: Ja, wir sind nicht so abgebrüht wie ihr.
1: Du rächst im Alleingang deinen Vater.
2: Du weißt schon, dass Gerechtigkeit nicht von Rechen kommt, ja?
1: Oh, Sekunde, ich habe mein Handy vergessen. Bis morgen.
2: Schreib Giovanna einen Brief!

0: sich doch mal zusammen.
1: Ja, genau. Oder sei einfach du. Und sag ihr, dass du deinen Vater vermisst und Klarheit willst.
0: Einfach.
1: Ja, bin dir gefolgt. Ist sie das?
0: Blöde Frage, du hast sie doch überprüft.
1: Hübsch.
0: Was willst du hier?
1: Schauen, ob dir das Ganze über den Kopf wächst.
0: Du wächst mir über den Kopf. Mhm.
1: Deshalb sehe ich auch mehr.
0: Haha.
1: Zum Beispiel, dass Caro gerade auf uns zukommt.
0: Na? Kopfschmerzen weg?
2: Ja, das tut mir leid.
0: Sag doch einfach, dass du keinen Bock auf mich hast.
2: Nee, Caro.
0: Okay?
2: Fuck!
1: Ja, gutes Stichwort. Was läuft da bei euch?
2: Nichts.
1: Okay, ich ignoriere jetzt mal alle riesigen Fragezeichen, die sich in mir auftun, und gehe sachlich vor. Wenn du noch irgendwas aus dir rauskriegen willst, dann jetzt, solange sie noch wütend auf dich ist. Hm? Hast du eine Ahnung, wo sie hingeht, wenn sie ihre Ruhe will?
2: Warte mal. Kennst du das?
1: Ja, das ist nicht weit von hier. Fahren wir.
2: Ich fahre alleine. Schickst du mir die Location?
1: Ja, klar.

0: du denn hier?
1: Und du? Die Aussicht genießen. Eigentlich gern allein.
2: Eigentlich?
3: Es tut mir leid, dass ich dich gestern Nacht versetzt habe.
1: Ich hätte dich nicht küssen sollen.
3: Es macht kein Drama draus, ich bin erwachsen. Außerdem glaubst du doch eh nicht an die große Liebe, oder?
1: Noch kannst du abhauen.
3: Bevor du mich kaltblütig den Berg runterschubst.
1: Zum Beispiel.
0: Ich kann so scheiße sein, dass du dir selber das Leben nimmst.
3: Geht's um deine Ex?
1: Hat sie... Ja, hat sie.
3: Es tut mir leid. Wie denn?
1: Vom Dach gesprungen.
3: Scheiße.
1: Sie hat versucht, mich tausendmal zu erreichen. Ich habe sie tausendmal ignoriert.
3: Und wo warst du? Als Katrin vom Dach gesprungen ist, wo warst du da?
1: Katrin.
3: Ja.
1: Warum weißt du, dass sie Katrin heißt?
3: Na.
1: Hab ich nie erwähnt.
3: Wie? Ja, doch, klar.
1: Ihren Namen? Nee, hab ich nicht. Wann?
3: Der Polizist, den Katrin überfahren hat, das war mein Vater.
1: Was?

0: Warum hast du gelogen? Bei dem Verhör vor 3 Monaten.
1: Ich habe nicht gelogen.
0: Dein Alibi ist Bullshit. Du warst nicht allein zu Hause, als mein Vater ums Leben kam.
2: Wer bist du?
1: Klar, spinnst doch, echt.
0: Es gab eine Zeugin.
1: Ah ja, wenn es sie gäbe, dann wären wir jetzt im Revier, oder?
0: Die Zeugin war Betreuerin in Katrins Entzugsklinik. Eine Stunde, bevor mein Vater gestorben ist, hat sie gesehen, wie sie gestritten hat mit einer blonden Frau in deinem Alter.
1: Ja, hätte jede gewesen sein können.
0: Dein Alibi stimmt nicht. Ich will wissen, warum du lügst.
1: Weil mein richtiges Alibi mich in den Knast gebracht hätte, okay? Ich war in der Beauty-Boutique in Blankenese.
0: Wieso?
1: Protestaktion gegen Tierversuche. Ihr habt kleine Kuscheltiere ins Schaufenster gestellt und angebrannt. Und auf dem Boden habe ich geschrieben, testet an euch selber. Und dann ist der ganze Laden abgebrannt. Zufrieden?

0: Lydia, ich brauche deine Hilfe.
1: Liebe Giovanna, bist du unter dem
2: Estoy aquí, no te vas a casa. Hasta mañana.

0: Na, alles gut?
1: Ja, alles gut.
0: Ganz schön aufreibend alles, hm? Feierabendbier?
1: Mir geht's heute nicht so gut. Wenn ich jetzt noch was trinke, dann liege ich morgen flach.
0: Bist du irgendwie sauer?
1: Nee, gar nicht. Mir geht's nur wirklich nicht so gut.
0: Okay. Dann bis morgen. Mhm. Mit Feierabendbier?

0: pass doch auf, du Scheißarschloch! Was machen Sie hier?
1: Das ist mein Heimweg. Soll ich Sie heimfahren?
0: Nein! Nein, sorry, es ist gerade alles ein bisschen viel. Wenn der Ruf des Restaurants ruiniert ist, dann sind wir es auch.
1: Ja, Ihr Chef wird den Investor schon wieder ins Boot holen. Zumindest wirkt er wie einer, der kriegt, was er will.
0: Ich muss los.

Also Sophie, es gab einen Einbruch in die Beauty-Boutique, wirklich. Aber genaues über die Tat und den oder die Täter weiß ich erst, wenn wir die Akte haben. So lange hältst du die Füße still. Verstanden?

0: Und?
1: Sie hat die Wahrheit gesagt, sie muss für den Brand verantwortlich sein.
0: Bist du sicher?
1: Ihr Täter wissen, ja, eindeutig. Die Details von dem Brand wurden nie veröffentlicht. Sie konnte das also nicht wissen.
2: Was? Dass sie unschuldig ist?
0: Nein, dass ich nicht weiß, wer dich überfahren hat.
2: Das ist nicht schlimm.
0: Doch, ist es! Ich muss das wissen. Ich muss ein bisschen...
2: Für wen? Für mich? Ich muss es nicht wissen.
0: Wieso ist dir das alles egal?
2: Du bist mir nicht egal.

0: Wie lief's gestern?
1: Ich hab sie nicht gefunden.
0: Und jetzt?
1: Ja, nix jetzt. Fahren wir.
0: Warte. Ich hab dir noch gar nicht erzählt, was ich rausgefunden habe. Über Fabienne.
1: Sie kann Yannick C. nicht ausstehen?
0: Okay, aber weiß dein Orakel auch warum?
1: Weil er sie schlecht bezahlt.
0: Die haben was miteinander.
1: Okay. Was ist dann ihr Problem? Will sie mehr von ihm als er von ihr?
0: Eher umgekehrt.
1: Hat sie dir das gesagt?
0: Nicht direkt.
1: Dann kann es auch ein bisschen Wunschdenken sein, oder?
0: Fies.

0: Ja?
1: Polizei Nationale, wir haben ein paar Fragen.
0: Geht's um das Restaurant?
1: Dürfen wir reinkommen?
0: Super Idee mit den Pilzen. Aber ich war's nicht. Kaffee?
1: Sie haben etliche Vorstrafen wegen Drogenkonsums.
0: Aber Pilze waren nicht dabei.
2: Doch mal auf zu lügen, du Arschloch!
1: Ganz langsam, Herz.
2: 25 Angestellte sind darauf angewiesen, dass dieser Laden läuft, den du einfach mal so zerstörst.
0: Die heilige Johanna von Orléans.
2: Das Franchise bietet Arbeitsplätze und Aufstiegsmöglichkeiten fürs Team, aber das ist dir scheißegal.
0: Ist es eben nicht. Trotzdem habe ich Julio nicht vergiftet.
2: Und mit den Fake-Bewertungen hast du auch nichts zu tun. Hm? Dass du eine feige Sau bist, das wusste ich vorher schon. Aber das hier, das toppt wirklich alles.
0: Ich habe keine Fake-Posts gemacht. Und die Pilze habe ich auch nicht ins Essen.
2: Das glaubt dir kein Mensch.
0: Schaut euch doch das Überwachungsvideo an. Als ich kam, hat Julio sein Dessert bekommen.
2: Was denn für ein Überwachungsvideo?
0: Dein Sohn installiert eine Kamera im Servicebereich und du hast keine Ahnung davon?
3: Niklas? Fabienne?
4: Team habe ich freigegeben. Gibt ja nichts zu tun.
3: Seit wann haben wir die?
4: Seit ein paar Wochen.
3: Warum weiß ich davon nichts?
4: Wir haben darüber geredet.
5: Hätten Sie uns mal sagen können.
4: Wieso? Die Küche sieht man darauf nicht.
5: Man muss aber durch den Servicebereich, um in die Küche zu kommen, oder?
4: Ja und?
5: Das muss Julio sein.

0: Sehr. Also, Gruppe war es nicht.
1: Hm?
0: Alles gut?
1: Ja, Entschuldigung.
2: Geh mal auf den Abend davor, wenn der Laden geschlossen ist.
1: Stopp, warte, fahr nochmal zurück.
0: Mhm. Bei dir kann man ein Amodio.
2: No. Schau dir mal ihre Hand an. Wie eine Liebesaffäre sieht das für mich nicht aus.
1: Wissen wir, wo Fabienne wohnt?

0: Was ist hier los? Wir würden gern kurz mit Ihnen sprechen. Ja, ich habe was mit Yannick.
1: Weil Sie ihn attraktiv finden? Oder ist es eher so, er kriegt Sie und Sie kriegen den Karriereschub? So eine Ausbildung bei Yannick C. ist eine ziemlich große Nummer, oder?
0: Ja, und? So läuft es halt. That's the game.
2: Mit Können überzeugen ist keine Option.
0: Kommen Sie mal raus aus Ihrer Zuckerbäckerwelt.
1: Sie tun ja so, als würde Ihnen das überhaupt nichts ausmachen. Ist das so?

0: sie ihn gleich sagen.
1: Ja. Das mit den Pilzen, das war wohl ich.
2: Was?
1: Ja, aus Versehen war eine doofe Sache. Aber zum Glück waren es ja nur Magic Mushrooms.
0: Und die Internetposts?
1: Das müssen Sie selber rausfinden. Ist quasi unmöglich, aber viel Spaß dabei.

0: Geht gleich wieder. Ich kenne das. Ich habe heute schon den ganzen Tag das Gefühl, mich übergeben zu müssen. Ich bin quasi Profi im mich machtlos fühlen. Ich habe in einem Fall versagt. Komplett. Also nicht irgendein Fall. Mein Fall. Ehrlich gesagt würde ich mich am liebsten einfach gerade verkriechen und heulen.
1: Ja, tut gut.
0: Ist aber keine Lösung. In ihrem Fall auch nicht. Wir müssen jeden Morgen aufstehen, sich mit Yannick C. auseinandersetzen, hoffen, dass... Lass nicht zu, dass er dich kaputt macht, ja? So viel Macht hat er nicht verdient.

0: Ja, dann kannst du ja losgehen. Was gibt's denn so Wichtiges?
1: Wissen Sie, wer es war?
2: Ja. Dein eigener Sohn.
0: Nein. Du? Mhm. Was redest du denn da für einen Blödsinn? Also, das ist ja auch dein Restaurant.
2: Damit du auch mal verstehst, wie sich das anfühlt, wenn man jemanden so ausgeliefert ist wie...
3: Wie ich.
0: Was? Aha. Ernsthaft? Okay, darum geht's also. Also, was ist los? Habe ich deinen Geburtstag vergessen?
3: Nö, ich glaube nicht, dass du jemals irgendwas vergisst. Aber dafür übersiehst du halt alles. Außer dich selbst. Weißt du eigentlich, wie abhängig man von dir ist, wenn man ganz am Anfang steht? Was man alles tun würde für eine Ausbildung in deinem Restaurant?
0: Oh, Jesus, jetzt kommt die Nacht.
3: Ich wollte nicht mit dir schlafen, aber ich habe es trotzdem gemacht. Ich habe mir eingeredet, dass es mir nichts ausmacht. Das tut's aber. Mir geht's beschissen.
0: Ich habe dich nie gezwungen.
2: Kannst du dich nicht einfach...
0: Halt dich raus! Bitte wachsen.
3: Bin ich. Spätestens seit heute.
0: Okay. Was hast du jetzt vor? Willst du mich wegen sexueller Nötigung anzeigen? Gut, dachte ich mir. Komm morgen zur Arbeit oder lass es. Das Gespräch ist für mich beendet. Irgendwelche Einwände? Danke.
3: Ich komme morgen zur Arbeit. Und ich mache auch meine Ausbildung. Hier. Und du fasst mich nicht mehr an.
4: Damit darf er nicht durchkommen. Wenn Sie ihn doch noch anzeigen wollen, dann können wir das
3: Ganze... Ich habe alles gesagt, was ich sagen wollte.
4: Und jetzt wollen Sie wirklich noch für ihn arbeiten?
3: Sie verstehen immer noch nicht, wie wichtig das Las Delicias für mich ist.

0: Eben wenn du nicht mehr mit deinem Schwanz denkst.
1: Was?
0: Ich hab's verstanden. Du bist in Fabienne verliebt. Ich hab's kapiert.
2: Du wirst es nie begreifen.
0: Was?
3: Du zerstörst Leben.

0: Du hast Besuch.
1: Von wem?
2: Von einem David. Go, Apotheker.
3: Ist das dein Freund?
1: Nein.
3: Hab ich doch gesagt.
2: Lucy, vergiss es. Der ist zu jung, um dein Ersatzpapa zu werden.
1: Außerdem hat er nur von dir geredet.
0: Venga, vamos, que vor 10 Minuten müssen wir den Wein geliefert haben. Ponte pa' acá.
1: Hey.
4: Hey. Ich kann gut verstehen, warum du hier wohnst. Ist traumhaft schön hier.
1: Ja.
4: Was ist los?
1: Ich flieg früher zurück.
4: Warum? Kann den Fall nicht auch jemand anders neu aufrollen?
1: Das war schon immer mein Fall.
4: Vorgestern dachte ich noch, dass Caro meine größte Konkurrentin sei. Aber es ist ja dein Job.
1: Wieso dachtest du das? Mit Caro, meine ich?
4: Naja, ich hab eure Umarmung gesehen und dann Blick danach.
1: Weißt du was über Caros Ex-Freundin, Katrin?
4: Nie gehört.
1: Die hat sich das Leben genommen.
4: Was? Mit dem Auto?
1: Wie kommst du darauf?
4: Wir waren mal zusammen im Norden auf einer Strandparty. Da hat Caro sich ziemlich weggeschossen. Die trinkt ja eigentlich keinen Alkohol, aber da ist sie ziemlich ausgerastet.
1: Warum?
4: Weil eine Freundin uns betrunken nach Hause fahren wollte. Caro hat sie angeschrien, ist zusammengebrochen, hat irgendwas von einer Riesenschuld gefaselt.
1: Wann war das?
4: An meinem Geburtstag, also vor knapp 3 Monaten.
1: Sicher?
4: Mittlerweile kann ich mir das merken, ja.
1: Ich muss noch mal los.
4: Klar.
1: Lydia, ich brauche eine genaue Täterbeschreibung von dir. Die Beauty-Boutique muss doch videoüberwacht gewesen sein.

0: hattest recht. Den Einbruch in die Boutique gab's wirklich. Der Einbrecher war aber männlich.
1: Du bist ein Bulle.
0: Es gibt Videoaufnahmen.
1: Ich war maskiert.
0: Die Person hat doppelt so viel gewogen wie du.
1: Das war ein Kumpel von mir. Ich kam später dazu.
0: Ah ja. Und bei Davids Geburtstagsparty, was war da los? Hämmerst dich zu und flippst komplett aus am Tag deines Verhörs? Als du nochmal vernommen wurdest? Vor 3 Monaten?
1: Das ist kein Beweis.
0: Jetzt vergiss doch mal die Uniform. Von mir aus belüg dich weiter und leb dein Scheißleben. Aber ich muss es wissen, Caro. Mein Vater war alles für mich. Wenn dir irgendwas an mir liegt, dann sag mir bitte, was passiert ist.

0: Er stand auf einmal da. Kam aus dem Nichts. Er stand plötzlich auf der Straße. Ich konnte nicht mehr ausweichen.
1: Du warst es.
0: Es tut mir leid.

0: Und jetzt? Geht's dir besser?
1: Nein. Aber ich krieg endlich wieder Luft.
0: Das ist ein Anfang. Ein guter Anfang.

0: Sophie, David musste los. Aber er hat dir einen Brief da gelassen.
1: Mhm, danke.
0: Hör mal. Cuanto más pretendía ser fuerte, más inseguro me sentía en realidad. Kannst du immer noch kein Spanisch, Sophie? Je mehr ich so getan habe, als sei ich stark, desto unsicherer war ich in Wirklichkeit.
1: Okay, ist das ein Songtext?
0: Warte, geht noch weiter. Wie sehr ich dich als Freundin liebe, wusste ich erst, als du es nicht mehr warst.
2: Lucia, spielst du wieder mit meinem... Gib mir mein Handy zurück. Noch nie was von Briefgeheimnis gehört.
0: Ist ja kein Brief.
2: Ist ja kein Brief, ne? Und da ist ja der Doppeltipp genommen. Runtergerollt ohne Mobbing.
1: Na?
2: Na?
1: Hast Giovanna also doch keinen Brief geschrieben?
2: Ich bin einfach kein Dichter.
1: Doch. Dein SMS war schön. Hat sie geantwortet?
2: Wir telefonieren morgen.

0: Ein Herz.
1: In ein Stück Zeitungspapier eingewickelt. Was auch immer das bedeutet.
0: Ich schätze was Gutes.

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0: Ich bin's.
1: Ja, Sebastian, wo bist du?
2: Ich bin gleich da, mein Schatz. Und dann wird... Warte mal, ich sehe gerade...
1: Was wird?
2: Gefeiert, da wird gefeiert.
3: Du, ich sehe gerade deinen Schwiegervater. Ciao.
2: Hallo. Kommen Sie doch rein.

0: Mein Sohn Kurt ist abgestürzt beim Wandern. Tödlich verunglückt. Wissen Sie?
1: Ja, das weiß ich, Herr Hofer.
0: Kennen wir uns?
1: Ja,

0: Oh. Hoffentlich ist dem Fahrer nichts passiert.
1: Wo war er stehen geblieben?
0: Ihr Sohn Kurt.
1: Kaum war er begraben, gab es Streit um das Hotel. Da kam so ein Kerl aus Hamburg angeschossen. Und hat gemeinsame Sache gemacht mit meiner Dora. Gestatten? Meine Frau.
0: Ja, das weiß ich auch.
1: Aber was Dora dann gemacht hat, sie wollte das Hotel verscherbeln an diese Heuschrecke.
0: Dazu muss ich Ihnen Folgendes sagen.
1: Aber sie hat aufgepasst, meine Schwiegertochter. Jetzt leitet sie unser Hotel.
0: Ich kenne die ganze Geschichte, Herr Hofer.
1: Nicht die Pointe. Meine Schwiegertochter und diese Heuschrecke.
0: Ja,
1: wissen Sie,
0: sind jetzt ein Paar.
1: Sie wissen davon?
0: Herr Hofer, ich war die Heuschrecke. Deswegen kennen wir uns ja auch.
1: Haben wir uns gut verstanden, Sie und ich?
0: Ja.
1: Dann will ich die Geschichte ganz schnell mal wieder vergessen.
2: Ja.

0: Endlich.
1: Tank war leer, Tankstelle war voll.
2: Willst du was essen oder sollen wir erstmal ausladen, deinen Krempel in die Garage tun?
1: Garage? Ich dachte, ich zieh zu dir.
2: Albert.
3: Märchen. Danke, mein Junge. Kurt. Wenn ich ein Vöglein wär und auch zwei Flügel hätt, flög ich
1: zu. Zimmer geworden unter einer Demenz. Er war partout nicht davon abzubringen, mir Haklein zu erzählen, wer ich bin und dass wir uns lieben.
2: Ah, ist der Bauleiter. Seit wir hier renovieren, ist die Hölle los. Ich muss dir alles zeigen. Ja, Hofer? Ja, das Auto gehört meiner Tochter. Wieso muss Dora ja auch noch ein Auto zum 18. schenken? Führerschein hätte doch gereicht.
1: Nein, ist ja alles gar nicht so dramatisch.
2: Seit kurz Unfall denke ich immer das Schlimmste.
1: Das lass uns erst mal sehen.
4: Ja, wie? Der Rest ist Schweigen oder was?
2: Was machst du denn hier?
4: Was macht er denn hier?
2: Ja, wo ist Merle?
4: Wo Merle ist? Keine Ahnung. Ich warte, dass man mich abholt. Leider schon seit einer ganzen Weile.
2: Entschuldigen Sie bitte, ich suche meine Tochter Merle Hofer.
4: Veronika, deine Tochter ist ganz sicher nicht hier. Und jetzt möchte ich bitte nach Hause. Bin allergisch gegen Krankenhausgeruch.
2: Ich verstehe das nicht. Der Polizist hat doch am Telefon gesagt.
4: Veronika, wir wissen doch beide, dass Zuhören nicht deine Stärke ist. Wahrscheinlich hast du sofort hysterisch aufgelegt.
1: Hofer, jetzt seien Sie doch einfach mal freundlich und höflich. Wenigstens Veronika gegenüber.
2: Willst du fahren?
4: Ich sitze vorn, bitte.
2: Was ist eigentlich passiert?
4: Mein Auto ist in der Werkstatt. Merle hat mir ihren Wagen geliehen. Leider habe ich damit diesen Unfall gebaut. Bin solche Klapperkisten eben nicht mehr gewöhnt.
2: Ich komme schon für den Schaden auf.
4: Und jetzt fahren Sie bitte. Albert wird sich Sorgen machen.
1: Die Merle. Heute ist der einzige Abend, wo ich nicht in der Küche stehen muss.
5: Rolfs Frau ist krank und er hat mich gebeten, seinen Spätdienst zu übernehmen. Da kann ich doch nicht Nein sagen.
1: Aber zu mir sagst du auch immer Nein. Nein, Martin, ich muss doch lernen. Nein, Martin, ich mach bald mein Abitur. Und wo warst du heute überhaupt den ganzen Tag?
5: Am See lernen. Jetzt bitte nerv nicht weiter. Mann. Rote, Schwarzwaldhof, Merlehofer am Apparat. Was kann ich für Sie tun? Einen Moment, ich guck nach. Ja, hallo, hören Sie? Unser Restaurant ist diese Woche leider ausgebucht. Restlos, ja? Tut mir sehr leid. Wiederhören.
1: Restlos ausgebucht?
5: Ja.
1: Das ist ja geil.
5: Du bist der

0: Weste.
1: Aha.
2: Geht aber jetzt für dich okay?
1: Nimm's mit ins Grab, Martin. Aber nicht so bald.

0: Danke, danke, danke, danke. Schönen Abend, Veronika.
1: Gute Besserung, Dora. Und wenn du was brauchst, dann melde dich, ja?
2: Sie mag mich nicht.
1: Du hast sie auch um den Deal ihres Lebens gebracht.
2: Du hast sie um den Deal ihres Lebens gebracht.
1: Ich mag sie auch nicht.
2: Willkommen im Familienhotel Schwarzwaldhof.
1: Ich gehe mal nach Merle gucken.
2: Ich komme mit.

0: Lerchen, komm mal her. Komm mal her.
1: Ja. Was komm ist denn los?
0: Oh. Deine Großmutter, die hat einen Unfall gebaut.
1: Nein. Mhm. Wie geht's dir?
0: Oh, ganz gut, die ist drüben im Haus, aber dein Auto? Hm.
1: Nicht mein Auto.
2: Hm. Ich habe ihr noch gesagt, sie soll ein Taxi nehmen.
0: Und ich dachte, du bist gefahren. Oh Gott.
3: Na, wieder im Lande?
4: Hallo.
3: Hallo.
4: Na?
3: Sozialdienst. Parkanlagen pflegen und so.
4: Keine Geschäfte mehr.
3: Nee, ich mache jetzt erstmal die Hotelfachschule fertig. Und ich muss jetzt auch los, aber vorher brauche ich Geld, Mama.
0: Wie? Schon wieder?
3: Hm, bin pleite. Kann ich mir 50 Euro nehmen?
0: Na gut.
3: Ja, danke. Hm, ey, das kriegst du wieder.
0: Na.
3: Bis dann, ne?
1: Ciao. Wie lange bleiben Sie denn, Herr Klaasen? Ich habe gar keine Zimmerreservierung für Sie.
0: Das ist so, der Sebastian.
4: Ja, im Grunde genommen haben wir das noch nicht zu Ende gedacht. Wir dachten eigentlich, dass ich vorerst noch hier wohne.
1: Jetzt in Ihrem Urlaub?
0: Nein. Sebastian hat bei der Hamburger Konzernzentrale durchgesetzt, dass er von hier aus arbeiten kann.
5: Ich war 3 Monate in Hamburg und du hattest keine Gelegenheit, deinen Kindern zu erzählen, dass ich hier einziehe.
0: Es hat sich einfach nicht ergeben.
5: Ist das nicht dein Ernst?
0: Das war nie der richtige Zeitpunkt. Sowas gibt's doch.
5: Anstelle deiner Kinder wäre ich jetzt auch stinksauer.
0: Meine Güte, Merle und Stefan, die sind doch kaum noch zu Hause. Die leben ihr eigenes Leben.
5: Aber darum geht's doch gar nicht. Du hast es ihnen einfach nicht gesagt.
0: Was hast du denn jetzt für schlechte Laune?
5: Ich habe keine schlechte Laune. Aber ich bin für klare Verhältnisse. Es gab genügend Missverständnisse zwischen uns beiden und um uns beide. Du hast deinen Mann verloren, ich bin geschieden. Und nun beginnt hier im Schwarzwald ein neues Leben für uns beide. Ja, mit allem, was dazugehört. Lach nicht, ich mein's ernst.
0: Ich auch.
5: Also lass uns verabreden. Klare Worte. Untereinander und gegenüber deiner Familie. Den restlichen Krempel, den lass ich vom Spediteur bringen.
0: Ich bin so froh, dass du da bist.

0: reagiert auf dein neues Leben.
1: Naja, Anja hat sich sowieso immer nur für sich interessiert. Es ist ganz egal, was aus mir wird. Mein Sohn Tom? Naja, wir haben uns ein bisschen aus den Augen verloren. Aber vielleicht kommt er ja mal hier vorbei, bei uns in Freudenstadt.
0: Und in Hamburg, war alles gut oder gab es Probleme?
1: Naja, die Wahrheit ist, Tanja will mich platt machen, mich bluten sehen. Sie hat unser gemeinsames Konto leergeräumt.
0: Oh.
1: Sie hat mir per Anwalt mitgeteilt, dass ich ihr die Hälfte vom Wert unserer Eigentumswohnung innerhalb von 2 Monaten zahlen muss, sonst verklagt sie mich.
2: Mit welcher Begründung?
1: Ja, mit gar keiner. Ich sagte ja, sie will mich killen. Das Schlimme ist, ich weiß auch nicht, wie ich die Wohnung verkaufen soll. Langsam geht's bei mir in die Substanz. Hm.
0: Aber wenigstens hast du deinen gut dotierten Job, oder? Hm. Ich mach da mal Frühstück, ja?
1: Bin schon fertig.
3: Was soll ich dazu sagen? Ich mag Sebastian, er ist nett. Der Typ war einfach mal fair zu mir. Mehr kann ich dazu auch nicht sagen.
4: In der Hinsicht bist du wie Papa. Wenn man ein Problem abbügelt, dann existiert's nicht, oder was?
3: Welches Problem denn?
4: Sag mal, bin ich doof oder bin ich spießig oder tick ich nicht richtig?
3: Ja, vielleicht alles zusammen?
4: Ach, du bist blöd, Steffen.
3: Nee, ich bin in Eile. Wenn ich nämlich zu spät zum Sozialdienst komme, kriege ich Nachschlag aufgebrummt. Ich will endlich mit der Scheiße durch sein.
4: 5-mal ich in 3 Sätzen. Meine Güte, Stefan, was wissen wir denn von dem Klasen?
3: Dass er Mama liebt zum Beispiel?
4: Ja, das könnte auch eine Behauptung sein.
3: Was wird nicht alles behauptet, ne? Mann, Merle, das ist Mamas Ding und nicht unsers. Also, mach dir keinen Kopf.
4: Ich finde es unmöglich, dass der hier mir nichts, dir nichts einzieht. Und dass Mama uns nicht vorher fragt. Sie hätte es uns sagen müssen. Ich finde das egoistisch und ich finde das ekelhaft und ich finde das geschmacklos.
3: So, wie du dich da reinsteigern kannst, echt krass.
4: Hey, solange ist Papa noch nicht tot, okay? Ich habe ihn noch nicht vergessen. Mir tut es weh, was Mama macht. Du kannst ihn leiden, diesen Klasen? Ich nicht.
5: Um Entschuldigung bitten. Ich bin zu schnell gefahren. Hier, kauf dir was Schönes.
4: Hast du im Lotto gewonnen?
5: Ja, so ähnlich.
6: Die Menschen und ihre Leidenschaften.
5: Keinen Schimmer, wovon du sprichst, Albert. Mein Gott, wer soll denn all die Fische essen?
4: Der Martin freut sich immer, wenn er schöne frische Forellen von dir kriegt.
6: Fahrt ihr zu Frau Dr. Fuchs?
4: Nein, die ist ausgewandert nach Thailand.
5: China, Märchen, China.
4: Nein, Thailand, Oma.
5: Ist doch egal. Ihr Nachfolger, Dr. Kern, gefällt mir sowieso besser. Abflug! Dora!
7: Fujikato! Küss mich mal.
8: Morgen.
7: Erzähl mal, mein Märchen.
8: Ach, Geld. Das leidige Thema. Gehst du wieder angeln? Da war keine Würmer drin.
7: Auch keine.
8: Oh. Wie lange muss ich diese Schlaufe tragen, Dr. Kern? Ich fühle mich so alt damit.
9: Wer so jugendlich ist wie Sie, kann sich gar nicht alt fühlen, liebe Frau Hofer. Zum Glück ist nichts gebrochen. Wenn Sie keine Schmerzen haben, dann nehmen Sie die Schlaufe heute Abend ab.
8: Wirklich?
9: Aber schonen Sie den Arm, bitte. Ich verschreibe Ihnen eine Sportsalbe gegen die Verstauchung. 1 bis 2 Mal täglich damit einreiben, dann ist alles gut.
8: Danke.
9: Das war's auch schon von meiner Seite. Und du, Merle, was kann ich für dich tun?
4: Danke, bin topfit.
9: Ein bisschen krank ist jeder, wenn man lange genug sucht.
4: Nein, kann ich im Moment nicht damit dienen.
9: Ich hätte nur gerne noch was für dich getan. Ich bin neu hier, ich brauche jeden Patienten.
5: Ja, dann verabschieden wir uns jetzt, Dr. Kern.
9: War nicht ernst gemeint.
4: Okay.
0: Eigentlich gefällt mir ja die Cremefarbe mit den goldenen Lilien am besten.
1: Die Bordeaux-Rote ist auch nicht schlecht.
0: Na, kommt aufs Zimmer an.
10: Herr Klaassen! Herr Klaassen, ich habe Post für Sie. Die liegt hier schon 2 Tage, aber in der Aufregung gestern habe ich das ganz vergessen.
1: Vielen Dank.
0: Was Wichtiges?
1: Nein, ist alles gut.
0: Die Fassade wird da, wo es nötig ist, ausgebessert. Siehst du hier zum Beispiel. Und dann kommt ein ganz neuer Anstrich ran. Die größte Posten sind natürlich die Bäder. Das Ding ist, als die angefangen haben, die rauszureißen.
1: Den Schwamm entdeckt.
0: Ja, haben wir Schwamm entdeckt. Woher weißt du das?
1: Ich bin vom Fach. Das ist bei diesen alten Kästen fast immer das Problem. Du fängst bei der kleinen, überschaubaren, vor allem finanzierbaren Planung an. In eine gewisse Pleite.
0: Ja, das war alles mit dem Steuerberater durchgerechnet. Die Kosten hätten sich eben mal so mit den Einnahmen gedeckt, aber jetzt Katastrophe.
11: Frau Hofer.
0: Ja.
11: Guten Morgen.
0: Morgen. Herr Grün.
11: Ja, wir müssen mal reden.
0: Das ist unser Bauleiter, das ist Herr Klaassen.
1: Guten Morgen. Was glauben Sie, wie lange werden die Renovierungsarbeiten dauern?
0: Ist vom Fach.
11: Nur 3 bis 4 Monate, wenn die Gewerke alle spuren. Ja.
0: Klempner habe ich übrigens seit Tagen nicht gesehen, Herr Kolm.
11: Ja, deswegen wollte ich mit Ihnen reden, also mit dieser.
0: Okay, aber ich würde gerne erst alles mit Herrn Klaassen durchsprechen, ja?
11: Ja, dann klopfe ich später noch einmal, aber wichtig ist es schon.
0: Okay.
1: Ja? Das heißt, du hast ein massives Problem.
0: Oh ja. Deswegen will ich auch die Familie um den Tisch versammeln. Weißt du, es ist so, Kurt hat zu seinen Lebzeiten ein Notfallkonto eingerichtet. Habe ich es immer Konto für Witwen und Waisen genannt, als hätte er es geahnt. Naja. Gott sei Dank haben wir das Konto nie angerührt. Aber jetzt?
1: Jetzt musst du das Konto plündern.
12: Hm. 600, 700, 800, 900, 1000, 1500, 2000,
13: Frau Brüderle, bitte, bitte, es pressiert. Tun Sie doch einfach die 5000 in den Umschlag und fertig.
12: Frau Hofer, jetzt haben Sie mich durcheinander gebracht.
13: Das Geld in den Umschlag. So mag ich es. Danke.
12: Obwohl ich mir langsam anfange, Sorge zu machen, nicht wahr?
13: Warum?
12: Also, Sie haben in der letzten Woche ziemlich große Summe abgehoben. Erst letzte Woche einmal 5 und einmal 2000.
13: Frau Brüderle, ich weiß sehr genau, was ich tue. Man muss mir nichts vorrechnen.
12: Ich will nur nicht, dass es zu Misstöne kommt, hinterher. Es ist immerhin ein Gemeinschaftskonto.
13: Ich weiß gar nicht, was Sie für Bedenken haben und was Sie mir sagen wollen. Aber wissen Sie was? Das macht nichts, weil es mir egal ist. Ich grüße Sie.
12: Frau Hofer.
13: Komm, mein Mäuschen, wir gehen zu Fuß.
0: Also dieser Dr. Kern ist doch ein fürchterlicher Schleimer.
14: Was? Er ist charmant. Außerdem geschieden und ungebunden.
0: Ach so? Hast du alles schon rausgefunden in den 2 Monaten, wie er jetzt da ist?
14: Ich kann dir noch mehr erzählen. Er hat in Berlin gelebt und in London. Seine Frau war Engländerin. Er ist belesen, liebt die Natur, mag Katzen und er ist ein äußerst kompetenter Arzt. Dein Großvater schätzt ihn sehr und ich auch, was ich nicht von allen Neuzugängen sagen kann.
0: Wen meinst du?
14: Ich rede natürlich von der Affäre deiner Mutter.
0: Ah, willkommen im Club.
14: Ich trau diesem Christian Klaassen nicht.
0: Sebastian Klaassen.
14: Er ist ein schwacher Mensch. Und schwache Menschen sind gefährlich.
0: Hm. Erzähl das meiner Mama.
14: Merlchen, ich will doch deiner Mutter nun weiß Gott keinen Schaden zufügen. Das ist vorbei. Ich bin auf ihrer Seite. Familie ist Familie, die muss zusammenhalten. Aber wenn da so jemand von außen kommt, da fragt man sich doch, was will er? Geht es tatsächlich um Liebe? Ich meine, der setzt sich hier ins gemachte Nest. Den wir uns versehen, wird er sie heiraten wollen.
0: Ach, das glaube ich nicht.
14: Ja, natürlich. Deine Mutter hat sich mit dem eine Natter an die Brust gesetzt. Und wir Kinder, ihr nehmt das einfach so hin. Bleibt da eure Liebe, euer Respekt, die Erinnerung an euren toten Vater.
0: Mama liebt ihn. Was willst du machen?
14: Er muss weg. Er muss weg. Lieber heute als morgen.
1: Natürlich will ich, dass du kommst. Wie oft soll ich dir das denn noch sagen? Klar. Ich will nur nicht, dass du deinen Mund nicht hältst. Hör mal, ich kenne dich doch. Weil ich nicht will, dass sie es jetzt zu diesem Zeitpunkt schon erfährt. Gut, gut, dann reserviere ich dir jetzt ein Zimmer. Ich freue mich riesig. Ich hab dich lieb. Tschüss.
15: Musst nicht rausgehen, um zu telefonieren.
1: Ich wollte dich nicht stören.
15: Es sei denn, du hast Geheimnisse von mir. Hast du welche?
1: Misstrauisch?
15: Nee, eine Eile, Familienkonferenz.
1: Ich liebe dich.
15: Wo ist denn Dora?
16: Dora ist unterwegs.
15: Langsam reicht's mir, aber ich habe sie extra angerufen und ihr gesagt, dass wir was Wichtiges
16: haben. Nur reg dich mal nicht auf, Veronika. Ich vertrete sie ja.
15: Na dann. Stefan, machst du mal die Tür zu, bitte. So.
9: Hi.
1: Hi.
17: Ich dachte, es wäre eine Familienbesprechung.
1: Entschuldigung, ich störe nur ganz kurz. Kann ich mal den Wagen haben?
15: Ja, klar, der Schlüssel ist auf dem Schreibtisch.
17: Was ist denn aus Ihrem wunderschönen himmelblauen Cabrio geworden?
15: Merle?
17: Naja, Sie kommen mit einem Leihtransporter neben den Wagen meiner Mutter.
1: Der steht in Hamburg, den will ich verkaufen. Sonst noch irgendwelche Fragen?
17: Möchtest du Tee, Opa? Mm.
15: Sebastian?
1: Ich hab's dir gleich gesagt. An Ihrer Stelle wäre ich auch stinksauer. Du hast sie vor vollendete Tatsachen gestellt. Es ist kein Wunder, dass sie mich provoziert.
15: Merlchen meint es nicht so.
1: Doch, doch. Merlchen meint es genau so.

0: Utzink? Ja, im Park, ja. Herr Klaassen hier. Ist ein Herr Dr. Würmann zu sprechen? Nee, ich habe Ihren Brief gerade erst bekommen. Fiel mir Ihre Absage. Ich wollte mit ihm da noch mal drüber reden.
1: Was?
0: Aha. Ah, ja. Nee, schon gut. Das ist, Wiederhören. Scheiße!
2: Ja, die Hütte brennt.
3: Also, wenn ich das alles richtig verstehe, geht es darum, einen Kredit aufzunehmen? Oder, ja, Reserven anknabbern?
4: Also, ich glaube, es geht eher darum, Reserven aufzufressen und nicht anzuknabbern, oder?
2: Ja. Nur das mit dem Kredit aufnehmen, das wird nicht einfach. Durch die Erbschaftssteuer und die Investitionen für die neue Küche und das Restaurant, da stehen wir finanziell nicht gerade glänzend da.
3: Aber das hättest du dir früher überlegen müssen, Mädchen. KVDL-IDH haben wir früher gesagt. Guck, zu dem Logo sind die Hose.
2: Die Banken sind auch beim Thema Kredite im Moment ziemlich schwierig, Albert.
3: Ja, die Lumpen verteilen Regenschirme an ihre Kunden. Und wenn es regnet, ziehen sie wieder ein.
2: Sebastian ist übrigens auch meiner Meinung.
5: Mama, ich finde es echt komisch, dass du jetzt vorher mal alles mit dem durchkaust.
2: Der hat einen Namen. Sebastian ist mein Freund und ich fände es schön, wenn ihr euch für mich freuen würdet.
5: Es geht aber um unser Geld und um unser Hotel.
2: Weswegen sitzen wir hier?
4: Also, ich bin dafür, ins Konto zu gehen. Ja?
2: Gut. Albert?
3: Auch.
5: Ja, meinetwegen.
2: Gut, dann machen wir das so, auch wenn Dora nicht da ist. Wir sind die Mehrheit.
4: Wie viel Geld ist eigentlich auf dem Konto?
2: Ich hoffe genug, Stefan, ich hoffe genug.

0: Jetzt will der Kulm, unser Bauleiter, 50.000 Euro Vorschuss für die Spezialisten, weißt du, für die Schwammsanierung. Sonst kommen die gar nicht erst. Das ist der Wahnsinn.
1: Was kann ich tun?
0: Mir Geld leihen, mit einsteigen.
1: Ja, wenn du mir einen Job als Hoteldirektor gibst, gern.
0: War ein Scherz.
1: Ebenso.
0: Ich bin auch selber schuld. Ich hätte das mit dem Architekten planen sollen. Ich denke immer, ich kann alles alleine.
1: Tja, das komme ich auch noch mit einem Problem. Das ist mir peinlich, aber ich komme gerade an mein Girokonto nicht ran. Meine Sachbearbeiterin ist im Urlaub.
0: Brauchst du Geld?
1: Ich kläre die Sache so schnell wie möglich.
0: Wie viel?
1: 500 Euro.
0: Wir haben das Konto ja nie angerührt, Gott sei Dank. Und da müsste ja einiges an Zinsen zusammengekommen sein in den letzten Jahren. Ne? Ist doch alles in Ordnung, oder?
2: Ihr Schwiegermutter?
0: Meine Schwiegermutter?
2: Sie hat immerhin Vollmacht.

0: Was hätte ich da machen sollen? Wie? Sie hat regelmäßig Geld abgehoben. Hohe Beträge.
1: Wie hohe Beträge?
0: Es ist sozusagen, also im Vergleich, fast nichts mehr da.

0: Ich suche meine Schwiegermutter. Ich suche meine Schwiegermutter.
1: Ich habe sie auch nicht gesehen. Aber ich glaube, sie ist bei diesem Dr. Kahn. Inzwischen bald jeden Tag. Für den schwärmt sie doch so.
0: Ja, danke.

0: einen winzigen Augenblick. Jim Shorten. Darf doch nicht. Ich kann Ihnen leider die Zimmer momentan nicht zuteilen. Wenn Sie vielleicht auf unserer schönen Sonnenterrasse etwas trinken mögen, das Haus lädt Sie auf einen Begrüßungstrunk ein. Gleich hier links durch das Restaurant durch, bitte.
1: Ja, aber ich suche...
0: Oh, ich krieg noch einen Herzkasper, wenn das so weitergeht. Und das möchte ich meiner Elisabeth, weiß Gott, nicht zumuten. Vorher kündige ich und ziehe mich auf meinen alten Teil zurück.
1: Hermann, was...
0: Heute Morgen ist jetzt dieser Elektriker Stuckendorfer gekommen. Die Elektrik in die Bäder.
1: Hermann, um Gottes Willen, was ist denn passiert?
0: Computer abgestürzt, Telefonanlage geht nicht mehr, kein Strom. Wahrscheinlich im ganzen Haus 62 anreißen, 9 abreißen. Ich schnapp nur numm, ich schnapp noch numm.
1: Wo ist Herr Kulm? Ja, dann schicken Sie ihn nochmal, Leute, Herr Stuckendorfer. Haben Sie Herrn Kulm gesehen? Ja, wir sind ein Hotel, wir brauchen unseren Strom, die Telefone gehen nicht, die Computer. Ja, bitte. Oh, Herr Kulm, ich suche Sie im ganzen Haus. Wir haben ein Riesenproblem und ich muss mich mit der Elektrikerfirma rumstreiten. Das ist doch eigentlich Ihr Job, oder?
2: Ich war bei Keller und Söhne, um die zu beschwichtigen. Das waren die Erste, die hier Baumaterialien angeliefert haben und deren Rechnung immer noch nicht bezahlt worden ist.
1: Nein, Söhne, ja, nee, die habe ich überwiesen.
2: Ab sofort geht es nur noch gegen Vorkasse und deshalb brauchen wir jetzt den Vorschuss.
1: Die 50.000, ja. Ich kann sie im Moment nicht zahlen.
2: Na, dann kann ich gleich wieder gehen.
1: Na, bitte warten Sie, lassen Sie uns drüber reden. Herr Kulm!
2: Ich habe das Gefühl, Sie haben Probleme. Und Sie halten mich hin, uns alle. Der Winterfeld ist total genervt. Der Schreiner Künzler hat gestern schon mal das bestellte Holz nicht geliefert. Und ich habe den Auftrag für die Wanne und Waschtisch gar nicht erst erteilt.
1: Aber die haben doch 8 Wochen Lieferzeit. Wir brauchen doch die Bäder.
2: Na, wenn Sie sich in den Chaos einmanövrieren, Ihre Sache. Wenn es kein Geld mehr gibt, meine Sache.
1: Herr Kulm, ich habe im Moment einen finanziellen Engpass, aber das wird geregelt.
2: Mir hatte verabredet, dass ich es heute kriege. Die machen mich doch lächerlich vor die Leute.
1: Ich brauche nur ein paar Tage, dann habe ich das mit der Bank geklärt.
2: Schätz mir Rücke ab.
1: Herr Kulm, bitte bleiben Sie.

0: nicht fit. Mir im Alter.
1: Ich finde, wir sollten jetzt mal du sagen. Sebastian.
0: Stefan.
1: Mama.
0: Mama. Was ist los?

0: Schwiegermutter hat tatsächlich Einzelvollmacht und kann theoretisch das ganze Konto leer räumen.
1: Nicht nur theoretisch.
2: Ja, aber ich habe auch Vollmacht.
1: Ja, du auch und Merle auch. Aber wenn du an das Konto gehst, das sage ich dir, dann sind wir geschiedene Leute.
2: Mama, das war ein Joke. Ich habe mich geändert.
1: Menschen ändern sich nicht.
0: Hey, jetzt bist du aber unfair.
2: Mama, Menschen ändern sich. Sie wachsen, sie denken neu, sie bekommen Falten, neue Zähne, sie ändern sich ständig.
1: Ist ja recht. Entschuldige. Ich habe Riesensorgen.
2: Schon okay.
0: Also wenn kein Geld da ist, bedeutet das Baustopp. Dann kannst du dein Hotel erst mal schließen. Du musst sofort mit deiner Schwiegermutter sprechen.
1: Schon mal eine Qualle an die Wand genagelt.
0: Ich meine nicht unter vier Augen, sondern vor versammelter Mannschaft. Damit die da gar nicht erst rauskommt, dir die Wahrheit zu sagen.
3: Du hast gesagt, Gitterbehalt für dich, als würdest du dich schämen.
4: Ja, willst du, dass sie es im ganzen Haus rumtratscht?
3: Irgendwann kommt es sowieso raus.
4: Ja, und dann? Was wird deine Mutter sagen?
3: Wir leben doch nicht im 18. Jahrhundert. Was sollte sie denn dagegen haben, dass wir zusammen sind? Sie muss gerade reden. Ah, es ist heiß.
4: Ja, Suppe schmeckt halt nur, wenn sie heiß ist.
3: Aber Martin, mal im Ernst.
4: Ja, ich fühle mich schlecht damit. Am Ende heißt es nur, karrieregeiler Chefkoch schnappt sich junge Hotelerben. Und gut für meinen Ruf ist das auch nicht.
3: Ach, für deinen Ruf, komm. Du bist doch ein Spitzenkoch. Du wärst mal mit ein bisschen gesundem Selbstbewusstsein.
4: Du und Stefan, ihr seid doch ganz anders aufgewachsen. Groß geworden im Luxushotel. Ja, Schulbesuch in England. Und bei mir ging es immer nur darum, wie komme ich raus aus der Scheiße? Und vor allem, wie rutsche ich nicht wieder rein?
3: Also, davor hast du Angst. Ja, und was heißt das jetzt für uns?
4: Ich sag's mal ganz klar. Wenn du keine Scheu hast, okay, super gern, dann erzähl's einen hier im Haus. Aber dann kündige ich und er kocht meinen Stern woanders.
5: Heute ein einfaches Gericht, weil wir alle so wenig Zeit haben. Einfach, aber gut.
1: Entschuldigung, Martin, aber wir hätten eine Familienangelegenheit zu besprechen. Und
5: Küche, klar.
1: Danke.
5: Ist ja sowieso mein Reich.
1: Mahlzeit.
5: Mahlzeit.
6: Kartoffelsuppe. Schmeckt wie bei Muttern. Und die konnte auch schon nicht kochen.
1: Komisch, Dora, bei dir klingt selbst ein Wort wie Kartoffelsuppe.
6: Ja?
1: Wie Betonmischmaschine.
6: Verstehe ich nicht.
1: Kartoffelsuppe, wieso kannst du nie ein Wort weich aussprechen? Ohne Druck, ohne diese Offiziershaltung. Warum lachst du eigentlich nie? Warum bist du immer so gefasst? Wieso bist du nie entspannt?
6: Kann ich nicht, solange ich dich ansehen muss. Da ist doch nun gar nichts Gefasstes.
1: Dora, du beleidigst mich.
6: Danke, gleichfalls.

0: Wieso? Hast du vom Rücklagenkonto von Kurt Geld abgehoben?
1: Warum nicht?
2: Rücklage heißt, dass man Geld zurücklegt, nicht abhebt.
1: Ach so? Für unsere Konten interessieren Sie sich auch schon?
2: Sie lenken ab und beleidigen ständig. Lassen Sie das doch einfach, Frau Hofer, und bleiben Sie sachlich.
1: Ich bin nicht auf der Welt, um mir von jemandem wie Ihnen Verhaltenshinweise geben zu lassen.
2: Wer auf Veronika zielt, der trifft auch mich.
1: Ah, der loyale Gentleman.
2: Dora,
0: ich verlange eine Antwort. Wieso hast du 150.000 von unserem Konto hinter unserem Rücken abgehoben?
3: Oma, das glaube ich jetzt nicht.
2: Also,
3: sag was.
2: 150.000 Euro? Entschuldigung, Oma, das ist echt krass.
0: Dora!
1: Was wird hier aufgeführt? Spanische Inquisition oder was? Lass mich doch hier nicht vorführen wie ein dummes Schulmädchen. Mich aus heiterem Himmel derartig zu beleidigen. Mir reicht es. Danke. Mahlzeit!
2: Wozu braucht sie eigentlich 150.000 Euro?

schwarz am Himmel. Und bleibt dran, es ist alles simpel. Einen ganzen Salesammel mit 20 und ein Blatt mit 10. 50, 100 und 350 zusammen 450 für den Herrn. Es ist alles bezahlt. Bitte das Spiel zu machen.

0: 21 Rollen per Pass. En Cheval. Alle vier Stücke für Madame. Ein Cheval mit 40. 680 plus ein Blanc mit 40.400. 2080 für die Dame. Bitte schön, Madame.
1: Für die Angestellten.
0: Vielen Dank, Madame. Es ist alles bezahlt. Bitte das Spiel zu machen.

0: Und dann kommt wahrscheinlich dieser Punkt, wo man sagt, aus, vorbei, gescheitert. Tja, vielleicht ist dieser Punkt jetzt erreicht.
1: Bloß, weil die Qualle sich nicht an die Wand nageln lässt. Nee, Veronika, so schnell geben wir nicht auf.
0: Wo ist das ganze Geld geblieben?
1: Ja, irgendwo muss es ja sein. Wir finden das schon raus.
0: Was ist?

0: für den armen Musiker.
1: Ich würde Ihnen gerne etwas geben, aber ich habe keinen Cent mehr.
2: Hi, Papa.
3: Tom, dann komm.
2: Ich wusste nicht, dass...
3: Du zuerst.
2: Nein, nach dir.
3: Ich wusste nicht, dass du jemals im Schwarzwald gewesen wärst.
2: Nein, noch nie. Da wollte ich eigentlich auch nie hin.
3: Was wolltest du sagen?
2: Ich soll dich ganz lieb von Mama grüßen.
3: Ah, ist ja ganz was Neues. Trotzdem danke. Hier, bitte.
2: Schickes Auto.
3: Leider nicht meins.
4: Ich muss noch schnell was erledigen.
2: Aber ich sterbe vor Hunger.
4: Wir sind ja gleich im Hotel.
2: Also ich soll jetzt im Auto warten, ja?
4: Das dauert nur eine Sekunde.
2: Das kenne ich doch irgendwo her. Kommen Sie.

0: Und ich erst. Wenn wir auf alles, was hier rumerzählt wird, was gäbe denn? Dann hätten wir es keinen Monat hier ausgehalten. Los, hab jetzt ein bisschen schaffen, dann muss ich mal schwätzen.
1: Wow, das ist ein Riesenkasten. Und das gehört alles deiner neuen Freundin.
2: Der Familie.
1: Der Familie?
2: Du hast dich ja richtig verbessert. Ich möchte nicht, dass du so redest.
1: Ja, ist gut.
2: Vor allem möchte ich nicht, dass du hier irgendwas rumposaunst von den Dingen, die nur wir beide wissen.
1: Ja, das hast du mir schon am Telefon gesagt.
2: Ich schätze, das kann ich gar nicht oft genug sagen.
1: Okay.
3: Du kannst dich auch mal freuen. Sanse, das ist doch ein super Club.
4: Ich denke, du musst lernen. Ich denke, du hast Nachtschicht. Und ich denke, du gehörst zur Inhaberfamilie und ich ja nur zum Personal.
3: Merkst du nicht, dass ich mich gerade um eine Versöhnung bemühe?
4: Es geht um was Grundsätzliches, Merle. Um etwas sehr Grundsätzliches.
3: Aber wir haben uns doch lieb.
4: Jeden Tag ein bisschen weniger.
3: Ich spinn's doch.
4: Ich gewöhne mich gerade daran, dich mir abzugewöhnen.
3: Das klingt ja so, als wenn du Schluss machen willst.
4: Weißt du, du wirst das Abi bestimmt schaffen, weil du bist ja so, so schlau.
3: Ach so.
2: Was ist denn hier los? Ich kann mir vorstellen, das ist Merle, Veronikas Tochter. Das ist unser Chefkoch Martin Buchner. Und hier gibt's was zu essen, nicht? Was richtig Gutes. So, das ist mein Sohn Tom.
1: Tag. Tag, aber Damen zuerst.
3: Hi.
1: Hi.
3: Schön gehört, dass du ein paar Tage bei uns wohnst.
2: Vielleicht kannst du dir mal trotz Pauken dem Tom ein bisschen hier die Gegend zeigen?
3: Ja, klar. Gerne.
4: Kevin, du Pappnase! Ich hab dir doch gesagt, du sollst nicht die Tassen abtrocknen, du sollst die Jakobswurst sortieren. Das ist so ein Scheißladen hier.

0: Oma!
1: Oh, Stefan!
0: Ach.
1: Ja, mein Gott, bist du immer noch nicht mit diesem beschämenden Sozialdienst durch?
0: Nächste Woche bin ich durch.
1: Mhm. Tut mir einfach weh, meinen Enkel so zu sehen.
0: Aber Oma, Strafe muss sein. Und so schlimm, wie es aussieht, ist es auch gar nicht.
1: Das mochte ich schon immer an dir. Schon als du noch ganz klein warst. Für deine Schandtaten hast du immer gerade gestanden. Da kommst du nach dem Kurt, deinem Vater. Das ehrt dich.
0: Na, ich hoffe, das machst du auch. Nach allem, was ich gehört habe.
1: Schau mal, da liegt noch eine Kippe.
0: Jetzt lenkst du wieder ab. Das ist typisch. Was machst du überhaupt?
1: Ach, was machen alte Damen im Park? Spazieren gehen. Die ist nichts für dich. Die will nur dein Geld.

0: wusste, du würdest irgendwann nach Hause kommen.
1: Ja, das tun Menschen, nach Hause kommen.
0: Menschen tun noch ganz andere Dinge.
1: Ist das ein Sit-in?
0: Wir müssen reden, Dora.
1: Ich wüsste nicht, worüber.
0: Du hast uns in eine unerträgliche Situation gebracht. Ist dir das nicht klar?
1: Veronika, in diese Situation hast du dich selbst gebracht. Schlechte Planung, fehlendes Kostenbewusstsein.
2: Oh, Dr. Kern.
0: Ich gebe dir 48 Stunden, dann ist das Geld wieder auf dem Konto.
1: Verklag mich doch.
0: Gute Idee.
3: Frau Hofer, alles gut mit dem Arm.
1: Viel wichtiger ist, wie geht es meinem Mann?
4: Gut, Dora, gut, Dora. Wenn du wieder da bist.
3: Kleine Erkältung. Keine Sorge. Ich habe Ihnen übrigens das Buch mitgebracht, über das wir kürzlich sprachen. Und etwas frisches Eisenkraut. Von meiner geschätzten Vorgängerin noch höchstpersönlich angebaut. Wo habe ich das denn? Ach, das ist in der Küche. Es gibt immer einmal graue Tage, lieber Herr Hofer. Morgen ist wieder ein blauer, glauben Sie mir. Sie sind topfit.
1: Sie sind was, liebes Dr. Kern. Wenn doch alle so wären wie Sie.
3: Ach, lieber nicht. Bis bald.

0: schön, so zu sitzen mit dir hier.
1: Ja. Aber nochmal zurück zum Thema Oma. Ich kenne sie eben auch anders.
0: Naja, dich liebt sie ja auch. Mich will sie zerstören. Will alles hier zerstören.
1: Du bist aber ein bisschen melodramatisch, Mama.
0: Ich hab Sorgen, ich darf melodramatisch sein.
2: Na? Den ganzen Tag sieht man dich nicht.
0: Ich war im Krieg.
2: Das ist Tom. Tom, das ist Veronika.
0: Tom, willkommen im Schwarzwald.
2: Wer kämpft denn gegen wen?
0: Reden wir nicht drüber.
2: Ja, ich hoffe, dass Sie gewinnen.
0: Kannst ruhig du sein, ich bin Veronika.
2: Ja, ich bin Tom.
0: Ja, Tom.
2: Jemand Lust, noch eine Kleinigkeit zu essen?
1: Mhm. Nee, hab schon gegessen.
0: Ich komm gleich nach.
2: Also dann bis gleich.
0: Sympathisch, ne?
1: Du redest aber nicht von Sebastian Klasen, oder?
0: Merle?
1: Ja.
0: Ich kann dir nicht verordnen, ihn zu mögen, aber es wäre mir wirklich wichtig, wenn du ihn wenigstens akzeptieren würdest.
1: Ich habe Angst, dass du am Ende wieder unglücklich bist. Außerdem vermisse ich Papa so. Ich hab dich lieb, Mama.
0: Ich dich auch. Kannst du nicht mal mit Oma reden?
1: Warum überweist du das Geld nicht einfach zurück? Geld kann man von A nach B und von B nach A überweisen.
3: Ich denke nicht daran.
1: Aber das Geld, das gehört uns doch allen. Und wir brauchen es, weil wir einen Umbaustopp haben. Und dann hat Mama echt ein Problem. Willst du das?
3: Merlchen, ich muss jetzt ein paar Dinge gerade rücken. Dieses Konto basiert zwar auf einer Initiative eures Vaters, aber auf unserem Geld. Dein Großvater und ich haben es erwirtschaftet. Es mag ja nun unter Berücksichtigung aller juristischen Finessen richtig sein, dass jetzt allen Erben etwas vom Kuchen gehört. Aber es entspricht einfach meinem ethischen Empfinden, dass uns das Geld gehört. Und ich damit machen kann, was ich will.
1: Ja. So hat natürlich jeder ein bisschen recht.
3: Aber es gibt einen Punkt, und der ist mir noch viel wichtiger. Und zwar die Art und Weise, wie deine Mutter mit mir umgeht, wie sie mich bloßstellt, mich vorverurteilt, ohne mir die Chance zu geben, auf eine höfliche Frage höflich zu antworten. Und dahinter steckt er, ich schwör's dir.
1: Der Klasen.
3: Entschuldige mal, deine Mutter, die ist doch viel zu naiv für solche Taktikereien. Wie heißt es? Verliebt, verlobt, verheiratet? Der wird hier am Ende Direktor und wir sind draußen.
1: Ich habe neulich mitbekommen, wie der Klasen die Mama um Geld angehauen hat.
3: Mhm. Na ja, langsam begreifst du.
1: Und sein Sohn ist heute angekommen.
3: Ah, was?
1: Ja, eigentlich ein ganz netter Typ.
3: Na ja. Vielleicht erfährst du hier durch ihn etwas Erhellendes über den Vater.
4: Drei Tische da, die müssen nachher eingelegt werden für den kleinen Geburtstag, ja?
2: Mach ich auch.
4: Danke. Danke. Morgen. Morgen. Alles ist in Ordnung? Morgen. Ist recht. Was arbeitest du denn? Ich denke, du bist noch im Urlaub.
2: Ja, irgendwas ist ja immer.
4: Ach, guck mal, die zwei, die verstehen sich.
2: Frau Hofer?
4: Ja?
2: Hier ist der Picknickkorb. Wo soll ich ihn denn hinbringen?
4: Ah ja, danke, ich bringe ihn Merle.
2: Verstehe. Was war denn mit dem los?
4: Weiß nicht.

0: Welche Faktoren können die Bestandsentwicklung von Räuber und Beute beeinflussen?
1: Krankheiten, Umweltbedingungen, also das wären dann zum Beispiel klimatische Veränderungen. Veränderungen des Nahrungsbestands.
0: Genau.
1: Und dichteabhängiger Stress. Okay,
0: stimmt. Definiere den Begriff Biozönose.
1: Das ist die Gemeinschaft von Organismen verschiedener Arten in einem Bewusstsein.
0: Tja, und dann haben sich meine Eltern getrennt. Aber die Trennung, die lief nicht so gut.
1: War er gemein zu deiner Mutter?
0: Gemein? Was ist das für ein Wort, wie das klingt? Gemein. Also meine Mutter sagt ja. Aber weißt du, das sind zwei erwachsene Menschen. Das müssen die eigentlich untereinander ausmachen.
1: Ich dachte, das hätten sie schon längst.
0: Mein Vater will nicht, dass ich darüber rede.
1: Ja, aber der ist ja auch nicht da.
0: Ja, das ist eine tolle Logik. Du bist echt süß, Merle. So was wie dich gibt's nicht in Berlin.
1: Du kannst mir wirklich alles erzählen.
0: Naja, also, meine Mutter hat das gemeinsame Konto abgeräumt.
1: Ja, das scheint sowas wie ein neues Familienspiel zu sein.
0: Er steckt sozusagen richtig tief in der Scheiße, auf Deutsch gesagt. Er kriegt die Wohnung nicht verkauft und...
1: Und?
0: Und die Krüger Holding haben ihn rausgeschmissen wegen dem geplatzten Deal mit eurem Hotel. Sie haben ihm Unprofessionalität vorgeworfen und dass er nicht loyal sei und wollten ihn vor den Kadi zerren. Er musste kein Beigeben und ist ohne 1 Cent Abfindung gegangen.
1: Dann ist er arbeitslos.
0: Ja. Wenn kein Wunder geschieht, dann muss er private Insolvenz anmelden. Das war's dann.

0: Es wird natürlich geregelt in Ihrem Sinne. Also dann hoffe ich, Sie haben noch einen schönen Abend. Ja?
1: Danke.
0: Holen wir uns ein Taxi.
2: Tom kann fahren. Ja. Ich trinke nämlich kein Alkohol.
0: Oh, vorbildlich. Oh, was will der denn jetzt hier? Noch mehr Streit verkrafte ich nicht.
3: Guten Abend.
0: Ob das ein guter Abend wird und nicht Sie sehe, weiß ich nicht.
2: Das ist mein Sohn Tom. Der Kulm, unser Bauleiter.
4: Guten Abend.
3: Guten Abend. Frau Hofer, machen Sie sich mal keine Sorgen wegen dem Abend heute. Der Herr Klaassen hat mich aufgesucht, gestern in meinem Büro. Und ich muss sagen, seine Worte, ich hatte mir 24 Stunden Bedenkzeit ausgebeten, auch weil ich ja mit der Firma reden musste. Kurz und gut, ab morgen wird wieder geschafft, auch ohne Vorschuss.
0: Ja.
3: Mir kriege das schon alles hin, Frau Hofer. Ich will Sie ja nicht hängen lassen. Mir vom Schwarzwald, wir müssen doch zusammenhalten. In diesen schweren Zeiten.
0: Entschuldigung. Oh, du Geheimniskrämer. Danke.
2: Wo ist denn eigentlich Stefan?
0: Der kommt wie immer zu spät. Bist du gerade angekommen, dann musst du dir unsere Familiendramen anhören.
2: Familiendramen sind doch für unsere Generation nichts Neues.
5: Keine Beschwerden nach 20 Uhr.
2: Und was passiert jetzt?
0: Na, ich verklag Sie. Morgen habe ich einen Termin bei Dr. Kreuzer, das ist unser Anwalt.
2: Ich bin zwar erst im vierten Semester, aber so wie ich die Situation einschätze, kannst du dir den Termin sparen.
0: Wieso?
2: War das ein Geschäftskonto?
0: Nicht in dem Sinne, das gehörte zum Erbe von meinem Mann.
2: Zum Erbe aller Angehörigen?
0: Ja.
2: Das heißt, Dora hatte also auch eine Vollmacht?
0: Ja, klar, wie wir alle. Aber das Geld war zweckgebunden angelegt.
2: Vertraglich?
0: Nein, nicht direkt. Aber, also, wir haben immer gesagt, wenn nötig, dann wird es für den Betrieb verwendet. Es ist doch der Wahnsinn, von der Bank, Dora, so mir nichts, dir nicht, solche Unsummen an Geld auszubezahlen.
2: Ja, aber so zweckgebundene Konten gibt es in dem Sinne ja gar nicht. Man kann natürlich interne Verabredungen treffen, was mit dem Geld geschehen soll, aber daraus erwächst für eine Bank keine Konsequenz, Abbuchungen oder Entnahmen zu überprüfen.
5: Das heißt, Dora kann mit dem Geld machen, was sie will.
2: Genau.
6: Und Mama hat keine Handhabe?
2: Nein.
0: Ja, aber das gibt's doch gar nicht. Meine Dora kann doch nicht das Unternehmen ruinieren. Ich kann nichts dagegen tun. Wo bleibt denn da die Gerechtigkeit?
5: Ja, die gibt's nicht. Aber man kann versuchen, ihr ein Stückchen näher zu kommen. Ich glaube, ein Anwalt hilft bei dieser verfahrenen Situation nicht. Kein Verklagen, auch keine Konfrontation, sondern nur ein Gespräch.
0: Ja, das habe ich doch mehrfach versucht.
5: Mein Rat, sie für versammelter Mannschaft bloßzustellen, war falsch.
0: Ja.
5: Und überhaupt, bei Dora kannst du machen, was du willst. Die wird dir niemals sagen, wo das Geld geblieben ist, geschweige denn, es wieder zurückzugeben.
0: Ja, was willst du machen? Willst du mit ihr reden?
5: Du bist die Frau meines Lebens. Für dich tue ich alles. Aber eigentlich gibt's nur einen hier am Tisch, der rausfinden kann, was los ist und Einfluss auf sie nehmen kann.
6: Es lebe die Familie, hm?
0: Yeah.

0: Bitte, Ma'am.
1: Na gut, ein bisschen.
0: Dann sag mir bitte, dass dich dieser Tom nicht interessiert.
1: Dieser Tom interessiert mich nicht.
0: Und das ist nicht gelogen?
1: Nein, das ist nicht gelogen.
0: Schwöre.
1: Ja, ich schwöre.
2: Die 121. Und könnte ich bitte noch zwei Toast Hawaii aufs Zimmer haben?
1: Ja. Das ist die 121 und zwei Toast Hawaii.
0: Ei, ei, zwei Toast Hawaii.
3: Ich schuld dir doch noch ein Foki, oder?
4: Ja. Ey, es geschehen noch Zeichen und Wunder.
3: Dann gute Nacht allerseits.
5: Ach,
3: hier ist der Autoschlüssel und danke für die Einladung.
4: Ich komm noch mit rein, ich guck noch mal Merle.
3: Ciao,
4: ich
3: schon mal vor.
4: Na?
1: Ich war mit Tom unterwegs, weil... Ja, ist schon nett.
0: Er ist nett?
1: Mhm. Und ich finde, er sieht sehr gut aus.
0: Er sieht gut aus? Und weiter?
1: Und ich wollte ihn aushorchen über seinen Vater.
0: Ich schwöre.
1: Ich schwöre.
0: Bei deinem Leben.
1: Einmal im Leben.
6: So,
7: die Rezeption ist unbesetzt. Seit 5 Minuten stehen wir herum.
6: Entschuldigung.
8: Unter dieser Nummer erreicht man niemanden.
6: Es tut mir sehr leid.
9: Und keiner geht ans Telefon.
6: Ja.
9: Die 307.
6: 307, ja, richtig. Jetzt erinnere ich mich. Ich kann nur wieder sagen.
9: Danke, gute Nacht, Frau Hofer.
6: Gute Nacht. Merle! Merle! Sag mal, wenn das deine Auffassung vom Nachtdienst ist, dann brauche ich dich nicht mehr auf dem Posten. Du kommst jetzt mit. Martin, ich verstehe sie nicht. Da reden wir noch mal drüber. Komm jetzt! Da oben war die Hölle los!
0: Scheiße.
7: Mama, Entschuldigung. Tut mir leid, das war nicht okay. Aber jetzt reg dich doch bitte nicht so auf. Deine Tochter ist verliebt, hey.
10: Du und er, das ist sowas von klassisch und klassisch falsch.
7: Was ist denn daran falsch? Vielleicht heiraten wir, wer weiß.
10: Um Gottes Willen. Wie wär's, wenn du erst mal an dein Abitur denkst?
7: Jeden Tag, Mama, jeden Tag. Nur, dass du es nicht mitkriegst, weil du immer mit deinem Sebastian beschäftigt bist und mit deinem Verfolgungswahn gegenüber Oma.
10: Ich will doch nur, dass du glücklich wirst, Merle, und dich nicht in irgendwas verrennst.
7: Das sagt die Richtige.
10: Hey, du bist jung, du musst doch raus in die Welt, du musst doch raus aus Freudenstadt vom Schwarzwaldhof.
7: Mama, das waren deine Träume für dein Leben. Und ich will vielleicht gar nicht rein in so eine Karrieremaschine, also lass mich in Ruhe.
10: Ich bin deine Mama, ich kann dich gar nicht in Ruhe lassen. Wenn ich mir Sorgen mache, muss ich mich einmischen.
7: Das sind ja grandiose Zukunftsaussichten.
10: Ich wünsche dir ja wirklich alles Glück auf dieser Welt, Merle. Aber guck mal... Du wirst irgendwann studieren und dann wirst du das Hotel erben und er bleibt der angestellte Koch. Verstehst du? Das ist ein Unterschied. Das ist wie ein kleines Saatkorn, was irgendwann aufgeht und auch wenn ihr nicht drüber sprecht, aber das wird eure Beziehung vergiften.
7: Mama, dieses Saatkorn, das ist schon lang aufgegangen und zwar bei dir. Da ist eine Schlingpflanze draus geworden und du hast es nicht mal gemerkt. Dein Freund Sebastian will sein Auto verkaufen, hat er gesagt. Aha, warum wohl? Dein Freund hat sich Geld von dir geliehen, wie ich mitbekommen habe. Warum wohl? Weil er pleite ist.
10: Ja, aber das weiß ich doch, weil seine Frau ihn...
7: Ach so, das weißt du ja. Dann weißt du ja, dass seine Firma ihn rausgeschmissen hat und dass er arbeitslos ist.
10: Wie? Was?
7: Mama, der will doch nicht nur dich. Der will das alles hier. Das ist sein Geheimnis. Ich gehe jetzt hoch zu Martin und tröste ihn.

0: Sie haben nicht gefeuert, stimmt das?
1: Ja, das stimmt.
0: Wieso muss ich das von Merle erfahren? Das verstehe ich nicht.
1: Dass ich meinen Job verloren habe.
0: Ja, nein, dass du Geheimnisse vor mir hast.
1: Ich habe ja versucht, mit dir zu reden. Aber du hast ja nie Zeit für ein ruhiges, ausführliches Gespräch. Du hast ja nur dein Hotel im Kopf.
0: So ein Quatsch.
1: Hast du schon mal mitgekriegt, dass ich da bin? Für mich ist doch hier überhaupt gar kein Platz.
0: Ich finde, du hast überhaupt keinen Grund, dich aufzuregen. Ich habe Grund, mich aufzuregen. Wenn man sowas Wichtiges verschweigt, dann ist es wie Lügen.
1: Ach so, das willst du. Du willst mir sagen, ich bin ein Lügner. Ach, vielleicht willst du mir noch vorwerfen, dass ich nur unter deinem Geld her bin, so wie deine Schwiegermutter.
0: Weiß man's?
1: Das ist doch jetzt nicht dein Ernst. Veronika, jetzt hör mir bitte mal zu. Ich bin mir meiner Situation durchaus bewusst.
0: Deine Situation, ja.
1: Unsere Situation von mir aus, ja, ich habe meinen Job verloren. Man hat mich rausgeschmissen wegen dem Flop in Freudenstadt.
0: Ah, da bin ich jetzt auch noch schuld. Ja.
1: Aus der Sicht meines Arbeitgebers in Hamburg ein Flop, das ist meine Sache, nicht deine. So, jetzt suche ich Arbeit. Finde keine, nichts als Absagen. Sogar hierher hat man mir geschrieben und hat mir freundlich mitgeteilt, einen ortsgebundenen Managerjob in der internationalen Hotellerie gibt es hier in dieser Gegend nicht.
0: Das waren die Briefe, die Hermann dir gegeben hat, ja? Ja, aber spätestens da hättest du mit mir reden müssen.
1: Das habe ich doch gemacht. Ich habe mit dir über Tanja gesprochen, über meine Wohnung, die ich nicht verkauft kriege. Ja, über all die Niederlagen. Nur diese eine Sache, ja, die habe ich da für mich behalten. Ich hab gedacht, ich krieg das schon hin. Ja, das hab ich aber nicht. Mann, in meinem Alter steht vor dem Nichts, muss ich sogar noch von seiner Freundin Geld leihen. Ich hab mich geschämt. Ja, ich hatte Schiss. Ich wollte nicht als Loser vor dir stehen.
0: Weißt du, Sebastian, wenn du so Angst hast, Schwäche zu zeigen und glaubst, dass man dich nur liebt, wenn du stark bist, dann hast du immer einen Grund, nicht ehrlich zu sein. Das ist keine Basis für mich. Da stelle ich mir unter Partnerschaft weiß Gott was anderes vor.
1: Dann können wir es ja gleich lassen.

0: möchte dich einfach um Entschuldigung bitten. Du hast ja recht. Man muss seine Erfahrung selber machen. Leben ist einfach kompliziert.
1: Danke.
0: Du, aber red noch mit Martin, okay?
1: Okay.
0: Bis dann.

0: Kurt, lange nicht gesehen.
1: Opa, ich suche Oma überall. Weißt du, wo sie ist?
0: Im Wasser.
1: Du weißt es auch nicht. Oh, Mist.
0: Wer will das wissen?
1: Ja, ich. Stefan, dein Enkel.
0: Lippen schweigen, flüstern Geigen, hab mich lieb.
1: Opa, Oma reitet uns alle richtig in die Scheiße.
0: Hab mich lieb, jeder Druck der Hände
1: Opa.
0: Deutlich mir's beschrieb. Ich bin ihr Mann, Stefan. Das steht doch.
1: Ja, aber wir müssen es jetzt klären. Nee.
2: Du bist jetzt der Mann im Haus.
3: Martin, hören Sie.
4: Frau Hofer, ich will jetzt nicht lange um den heißen Brei herumreden. Kevin, der Keeper ist überhaupt nicht heiß. Frau Hofer, ich liebe Merle und sie liebt mich. Wir wollen aber zusammenbleiben. Wenn Sie mir nun also Vorwürfe machen wollen und nicht damit einverstanden sind, dann, Entschuldigung, geht es nicht anders. Ich hatte die ganze Nacht Zeit, mir darüber Gedanken zu machen. Und nach Abzug meines Urlaubs und der Überstunden bleiben genau 3 Tage.
3: Sie wollen mir jetzt aber nicht sagen, dass Sie kündigen.
4: Doch, sage ich Ihnen. Hier ist mein Kündigungsschreiben, alles korrekt. Genau 6 Wochen zum Quartal. Der Tatenhof freut sich schon. Sie ballern schon lange an mir rum.
3: Sie verstehen sich gut, was? Sie und Merle?
4: Wir zwei sind ein tolles Team. Egal, wie die Sache ausgeht.
3: Gut, geht sie aus. Na, ich stelle mich doch nicht dem Glück meiner Tochter in den Weg. Und was wollen Sie überhaupt im Tannenhof?
1: Mama, hier bist du. Zieh dir was Schickes an, wir gehen aus. Ja, beeil dich, ich erzähl dir alles auf dem Weg.
3: Hm? Wir sind klar.
1: Wir sind klar.
4: Wir sind klar.
5: Ja, dann, Kevin.

0: Mitte des Spiels zu machen.
1: 9, 12. 30, 33. Das Zero-Spiel. Das Spiel 7, 9.
0: Nichts gibt mehr. Madame, Wertgegenstände dürfen Sie nicht setzen.
2: Das will sie auch gar nicht.
3: Ach, Stefan, seid ihr mir draufgekommen? Genug ist genug, Dora. Nein, Veronika, genug ist nie genug.
2: Doch, Oma, komm, wir gehen jetzt.

0: Hallo Merle. Ich suche deine Mutter in ihrem Büro. Ist sie nicht?
1: Fragen Sie doch, Hermann. Echt jetzt, Herr Klaasen, ich habe im Moment wirklich genug zu tun. Also ziehen Sie mich nicht auch noch in Ihre Beziehungskiste mit rein.
0: Ich habe dich bloß gefragt, wo deine Mutter ist. Seit ich hier angekommen bin, behandelst du mich wie ein Ungeheuer.
1: Ich habe doch recht gehabt mit meinem Misstrauen. Sie sind hier angekommen wie ein Ratgeber, wie ein Held. Aber dass Sie in Wirklichkeit arbeitslos sind und insolvent, das haben Sie niemandem erzählt.
0: Gut, ist doch meine Sache. Was hat denn das damit zu tun?
1: Ich liebe meine Mutter.
0: Warum hast du nicht mit mir geredet?
1: Sie fragen mich, warum ich nicht mit Ihnen geredet habe? Umgekehrt. Sie hätten mit mir reden müssen.
0: Ja, stimmt. Ja, du hast recht. Ich habe mich übrigens entschlossen, mit Tom nach Berlin zu fahren. Ich muss erstmal meine ganzen Sachen regeln. Außerdem finde ich hier sowieso keinen Job. Und deiner Mutter muss ich erstmal von mir erholen. Das ist mir schon klar. Ich wünsche dir alles Gute. Nicht nur für dein Abitur.
1: Danke.
0: Tschüss.

0: Ich bin unter Protest hier. Mein Enkel hat mich als Geisel genommen und zu Ihnen geschickt.
1: Ja, weil wir glauben, dass du wenigstens auf Dr. Kern hörst, Dora.
2: Das könnte ja auch sein, bei der Sympathie, die wir füreinander hegen, oder? Bei der Diagnose sind wir uns ja wohl alle einig.
3: Ja. Du leidest unter Spielsucht, so nennt man das.
0: Protest, nochmals Protest, Dr. Kern. Wie komme ich dazu, meine privatesten medizinischen Befindlichkeiten im Beisein meiner Familie auszubreiten? Ich möchte, dass Stefan und meine Frau Hofer und mein Enkel gehen.
1: Aber wir haben über alles geredet, Dora, und du warst damit einverstanden.
0: Erpresst worden bin ich, Dr. Kern. Ob Sie es glauben oder nicht, die wollen mich anzeigen. Die eigene Familie.
2: Sagen wir mal so, die Familie übt Druck auf Sie aus, liebe Frau Hofer, aus Sorge. Und das ist gut so. Sie müssen eine Therapie machen.
0: Dr. Kern, das habe ich schon mal gesagt. Ich gehe nicht auf Entzug. Ich bin kein Junkie.
4: Doch, Oma, das bist du. Opa hat mir gesagt, dass du früher schon gezockt hast und jetzt aus Langeweile wieder damit angefangen hast. Oma, ich habe das alles im Internet gecheckt. Durch das Gefühl, nicht mehr gebraucht zu werden, der Kontrollverlust und die schwindende Macht, die lösen so eine Art Suchtverhalten in dir aus.
0: Entzückend, das Internet. Der Unsinn der Welt als elektronischer Müll produziert solche Westentaschenpsychologen.
2: Frau Hofer, ganz Unrecht hat Stefan nicht.
0: Ach so. Gut, und was machen wir jetzt?
2: Ich habe gehört, Sie wollten doch immer mal gerne nach Lugano in die Schweiz fahren, nicht wahr?
0: Das freut mich, dass Sie au courant sind.
2: Mhm. Ein Studienkollege und alter Freund von mir leitet dort eine Klinik. Sehr schick, aber vor allem sehr gut. Ihren Mann können Sie mitnehmen.
4: Willst du es leisten?
0: Ich weiß nicht.
2: Frau Hofer, eine andere Möglichkeit gibt es nicht.
0: Gut. Aber nur, wenn Sie mich bringen. Mich und meinen armen Mann.
2: Einverstanden. Ungewöhnlich, aber ich bin einverstanden.
4: Oma, soll ich dich fahren?
0: Nein, nein. Ich fahre lieber allein. Danke. Also, bis später.
4: Tschüss.

0: lieber allein. Bis später.
1: Bis später.

0: macht sie nicht.
1: Mama, Sucht ist Sucht, jetzt komm.
2: Ach, Frau Winkelmann, ich war ja früher oft in Konstanz mit meinem ersten Mann. Ein Lebemann, weiß Gott, hat mir all die schönen Plätze auf der Welt gezeigt.
1: Oma!
3: Cora, willst du auch noch den Rest vom Unternehmen verjubeln?
2: Im Gegenteil, Veronika. Wie immer liegst du falsch, weil du 1:1 denkst. Die Straßen haben Kurven im Schwarzwald. Die Menschen denken geradeaus. Ich bin hier, Frau Winkelmann wird es bestätigen, ich bin hier, um mich sperren zu lassen, weltweit, damit ich nie mehr ein Casino betreten darf. Selbstschutz, der erste Schritt meiner Therapie.
3: Na dann.
2: Nur vorher spiele ich noch eine Runde.
1: Was?
3: Dora?
1: Oma!
3: Dora?
4: Eintrittskarten, bitte.
3: Ich will nur ganz kurz
4: nicht
3: da rein.
4: Nicht ohne Karte.
3: Dann kaufe ich eben eine.
4: Ja, bitte tun Sie das, gnädige Frau. Aber ohne Krawatte und Sakko kann ich den jungen Herrn hier nicht hineinlassen.
1: Ja, dann warte ich hier. Aber hast du einen Ausweis dabei?
3: Nein.
1: Vergiss es. Den kommst du hier nicht rein. Mama, komm.

0: hast du ihn gar nicht mehr gesprochen?
1: Ich stand bestimmt 5-mal vor seiner Tür und dann bin ich wieder umgedreht. Ich weiß ja nicht, was ich sagen soll. Ich habe ihn so beleidigt.
0: Schwierig.
1: Schwierig.

Wie viel waren es? Naja. 250.000 werden reichen.

0: Danke.
1: Gute Reise.
0: Ja, ciao.
2: Alles Gute für Sie, Hermann.
1: Das gibt ja so einen Abschied, Herr Klaas.
2: Ja, ich begleite meinen Sohn nach Berlin.
1: Aber Sie kommen doch wieder.
3: Die Sonnenbrille! Die lag noch auf dem Zimmer.
2: Danke. Mein Sohn ist ein Chaot. Wiedersehen, Gitta.
3: Auf Wiedersehen, Herr Klaassen.
1: Wiedersehen.
2: Tschüss.
4: Liebe Veronika, nun heißt es Abschied nehmen. Pass gut auf unser Hotel während meiner Kur.
5: Ich bin sehr froh, dass du den Schaden wieder gut gemacht hast, Dora. Ich hoffe, dass die Kur dir hilft, ja?
4: Ich werde zurückkommen, geläutert und geheilt.
5: Keine Versprechungen.
4: Ja, hast du auch wieder recht.
6: Auf Wiedersehen, liebe Veronika.
5: Wiedersehen,
6: liebe Veronika. Mhm.
4: Würdest du eventuell diesen Mann loslassen? Der gehört zu mir. Und das ist gut so.
7: Wenn wir heute Abend in Lugano sein wollen, müssen wir los. Freitags ist immer ein Höllenverkehr.
4: Ach, das Alter, das Alter, das Alter. Das Leben ist ein Menü. Ich bin beim Dessert angelangt. Und was soll ich sagen? Es schmeckt mir.
5: Ich bin sehr froh, dass Sie das machen.
7: Es ist verrückt, dass ich das mache, aber ich wollte eh schon immer meinen Freund besuchen, also.
4: Manche Frauen haben zwei Ärzte. Zum Älteren gehen sie, wenn sie krank sind. Zum Jüngeren, wenn ihnen was fehlt. Albert! Albert! Bitte! Albert!
8: Stopp! Ich will fahren! Ich will fahren! Ich will doch fahren!
7: Wir fahren alle, Herr Hofer. Oh, heute ist nur einer am Steuer. Das ist Herr Dr. Kern, ja? Und jetzt machst du, was ich dir sage. Setzen.
8: Setzen, eins.
7: Richtig. Hallo. Oh, Herr Opa, hier. Hier lang. Ja. Tschüss, Oma.
4: Tschüss.
7: Am Montag bin ich wieder in der Praxis, dann werde ich Ihnen berichten.
5: Na, ich bin gespannt.
6: Ach, jetzt fahren wir nach, habe ich vergessen. Wohin?
5: Alle fahren so weg. Hm. Wieso alle? Naja, der Tom und dein Sebastian doch auch. Was?
9: Hermann, haben Sie...
6: Den Brief für Sie, Frau Hofer.
9: Danke, Hermann.
10: Liebste Veronika, ich bin irgendwie davongelaufen. Ich fürchte... Wir würden uns immer tiefer in die ganze Geschichte verstricken und am Ende wäre es wirklich aus zwischen uns gewesen. So habe ich die kleine Hoffnung, dass uns der Abstand und die Zeit helfen werden. Dir, um darüber hinwegzukommen, dass ich zu feige war, um ehrlich zu sein. Mir, um besser verstehen zu können, warum du immer gleich so schnell das Vertrauen verlierst. Ich lasse dich los, aber nicht im Stich. Ich regle meinen Kram und wenn du es willst, komme ich zurück. Ich liebe dich. Dein Sebastian.

0: Ein Ort, um sich ewige Treue zu schwören. Dazu ein legendäres Schloss und eine super romantische Brücke. Das gibt's nur in Heidelberg. Eine Stadt zum Verlieben und für Verliebte. Zuallererst geht es natürlich an den Ort, der als Inbegriff der Romantik gilt. Das Heidelberger Schloss. Hier treffe ich Susanne Karlich. Sie hat mehrere Bücher über Heidelberg geschrieben, kennt jeden Winkel der Stadt und weiß natürlich alles übers Schloss.
1: Die zwei da oben, die müssen sehr wichtig sein, so wie die da oben verewigt sind.
2: Sind sie auch ganz prominent. Auf der linken Seite Ludwig der V. und auf der anderen Seite Friedrich der V. Rechts liegen ungefähr 100 Jahre zwischen den beiden. Ludwig war der größte Architekt, der auch den Stückgarten hier angelegt hat. Und Friedrich 100 Jahre später war derjenige, der aus Liebe aus dieser Festungsanlage ein Schloss hat entstehen lassen. Friedrich heiratete die Tochter des englischen Königs, Elisabeth Stuart, die Enkelin der Maria Stuart. Sie kamen nach Heidelberg und er wollte sie beeindrucken und baute dieses Schloss eben um. Ganz arg romantisch. Wie
1: der gute Friedrich.
0: Dieses Tor hat Friedrich einst seiner Herzallerliebsten bauen lassen. Ein Liebesbeweis aus Stein. Das Elisabethentor.
2: Das ist eines der vielen Tiere, die versteckt sind. Witzigerweise nur auf der rechten Seite eine Eidechse. Wir haben ein Fröschlein. Da oben ist eine Schnecke. Alles Tiere, die Friedrich auf der rechten Seite des Tors versteckt hatten. Es heißt, für jedes Tierchen, was sie fand, bekam sie einen Kuss von Friedrich. Ah.
1: Ich frage mich ja immer, können Steine oder Ruinen Romantik sein? Aber ich glaube ja, oder?
2: Sie können, das hier sehe. Aber auf jeden Fall. Sie können es sein, sie erzählen es auch. Und wenn man so ein bisschen Ruhe hat und hier durchläuft, dann hat man so den Hauch der Geschichte. Das klingt ein bisschen abgedroschen, aber genau so ist es. Man guckt hier rum und überlegt, wer hier alles war, wer hier schon vor uns gelaufen ist und ist so umgeben von dem Ganzen. Du hast hier den schönsten Blick auf die Stadt und in die Rheinebene. Und das ist so der klassische Picture-Postcard-Blick, den du auf Heidelberg hast.

0: Hallo.
1: Ja, die ganze Welt ist hier.
0: Ach, guck mal, wie schön.
2: Richtig, mit einem Wahnsinnswind, der uns entgegenweht.
1: Kein Wunder, dass diese Stadt so viel auch besungen wurde. Es gibt total viel Schlager und Lieder auch. Zum Beispiel, ich habe mein Herz in Heidelberg verloren.
2: Richtig, das ist quasi wie unsere Hymne, 1925 geschrieben. Eigentlich ein Zufallsprodukt. Und es wird gespielt und wurde schon von allen möglichen Künstlern gesungen. Und es gibt Schlager und Lieder. Das fängt schon an in der Zeit der Minne. Oskar von Wolkenstein war hier und zieht sich durch bis Peggy March in den 60er Jahren.
0: Memories of Heidelberg.
2: Genau, 1967 war es ein wahnsinniger Hit.
3: Doch die Zeit von Heidelberg, die kommt.

0: Liebe geht durch den Magen. Deshalb ist dieser Ort so begehrt. Scharfs Schlossweinstube mitten im Heidelberger Schloss. Candlelight-Dinner, Romantik pur.
1: Schön schummrig, aber das Ambiente ist ja ganz wichtig. Martin, du bist ja sowas wie ein Spezialist für romantische Kulinarik. Also dieser Ort ist perfekt, oder?
2: Heidelberg ist die Stadt der Romantik und wenn man natürlich hier oben sitzt mit diesem Ausblick, da geht nichts mehr drüber. Das finden natürlich auch oft die Gäste, schwerpunktmäßig die Männer, die sich dann dieses Ambiente auch aussuchen, um den Damen einen besonderen Antrag zu machen.
1: Also dann so mit Ring versenken im Glas und sowas, hast du da schon alles erlebt?
2: Ja, ich sag mal, ich bin ja dann nicht immer direkt dabei, ist auch gut so. Ich sorge nur dafür, dass es dann alles am richtigen Ort steht. Und dann lässt man die zwei natürlich alleine.

0: Auf das haben wir uns jetzt gefreut. Vielen Dank.
1: Martin, ein Candlelight-Dinner im Heidelberger Schloss. Romantischer geht's nicht, hm?
0: Da hast du recht. Zum Wohl.

0: Morgen!
1: Hi, grüß
0: Günther.
1: Dich!
0: Was ein schönes Boot! Das sieht saugemütlich aus.
1: Ja, eine alte Dame, 100 Jahre alt.
0: Wow, kann ich mein Fahrrad irgendwo?
1: Ganz vorne in den Bug, ja, klar.
0: Jetzt muss ich nur gucken, dass ich nicht reinfalle.
1: Ja, hier ist nicht Stief.
0: Günther.
1: Hi, grüß dich.
0: Schön, schön, ja, dass wir die nächsten Tage miteinander verbringen.
1: Ja, gleichfalls, freut mich auch.
0: Das ist so schön hier.
2: Lange habe ich mich darauf gefreut und es wird sogar noch schöner als erhofft. Die Reise geht los mit dem Hausboot auf dem Saarkanal. Im Osten Frankreichs, wo sich die Vogesen, das Elsass und das Saarland treffen, verläuft der Saarkanal. 63 Kilometer sind es vom einen Ende beim Rhein-Marne-Kanal bis zum anderen bei Saargemünd. Das Ganze wird ein paar Tage dauern, denn unser Boot ist schön gemütlich mit 8 Stundenkilometern unterwegs.
1: Also wenn wir schnell hier von A nach B muss im Auto fahren. Wie sagt man so schön, der Weg ist das Ziel.
0: Der Weg ist das Ziel, ja. Also das ist ja auch mein Plan, dass ich ab und zu mal, wenn wir anhalten, dass ich mal ein bisschen die Landschaft erkunde und interessante Menschen treffe. Ja. Deswegen habe ich mein Fahrrad dabei. Und dann nimmst du mich hoffentlich wieder mit.
1: Reine Preisfrage.
0: Okay, Standard Köln steht dabei.
1: Ja.

0: Mein Kapitän Günther Mickern stammt aus Köln. Aber auf Frankreichs Kanälen ist er schon lange unterwegs. Er kennt diese Gegend wie seine Westentasche.
1: Das ist so, ich sag mal, meine Heimatstrecke.
2: Ja.
1: Von Pont-à-Mousson hoch. Ich habe hier viele Kumpels, die liegen hier mit Schiffen. Das ist halt bekannt. Das ist mal so eine gemütliche, erholsame Strecke. Ne?
2: Fährst du blind, kann man sagen?
1: Mehr oder weniger. Dieser Saarkohle-Kanal, der war in den 60er Jahren die meistbefahrenste Wasserstraße in Europa.
2: Ach echt?
1: An Schiffsaufkommen. Also
2: ja.
1: Kam eine Peniche hinter der anderen. Die kam hier mit Erz, mit Kohle runter, ne? Vom Saargebiet zurück mit Eisen. Also das war
2: eine Polonaise.
1: Das ja.
0: Heutzutage sind hier nur noch Freizeitkapitäne unterwegs. Für sie ist der Saarkanal ein Traum. Aber so gediegen wie mit der Tradition fährt kaum einer.
2: Wow, richtig alles hier aus Holz.
1: Ja, kannst du fahren.
2: Ja, jetzt oder was?
1: Ja.
2: Boah, das ist ja schon echt ein Pott hier.
0: Auf der Fahrt erwarten uns eine ganze Menge Schleusen. Und die erste kommt schon ziemlich bald.
2: Das ist schon schmal.
1: Ja, so und die Penischen, die hatten auf jeder Seite so viel Platz. Ne? Die sind 4 Meter breit und die Schleusen sind so 4,10 Meter.
0: Neben der Schleuse stehen zwei alte Häuser. In einem davon wohnt Albrecht Zeug. Früher war es eine Station für die Treidler.
3: Das heißt, hier wurden die Pferde getauscht. Früher wurden die Penischen ja mit den Pferden gezogen. Dann waren hier innen drin das Restaurant, Futter. Konnte sie hier kaufen, Weinhandlung, kleine Epicerie, also Lebensmittelgeschäft, alles war hier im Haus. Ich bin vor 40 Jahren hierher gekommen, ich komme aus Frankfurt und bin durch Zufall hier oben mal gewesen und habe mir gesagt, das ist es.
2: Ja.
3: Auch von der Distanz her, weil die Möglichkeiten hier, du kommst von hier,
2: ja.
3: Komme ich an jeden Platz Frankreichs. Ich komme ins Mittelmeer, ich komme in die Normandie, ich komme ins Midi, nee. Ich komme wirklich überall hin.
2: Okay, das ist ja spannend. Ja, wir machen jetzt erstmal Richtung Saargemünd und dann mal gucken, wo es noch weitergeht.
3: Das ist schön. In Haaskirchen, das ist eine historische Mühle, die letzte Mühle, wo noch Mehl gemahlen wird.
2: Ja?
3: Er malt ein spezielles Mehl.
2: Nur für Flammkuchen.
3: Und deshalb ist er berühmt.
2: Also das ist ein guter Tipp, da gehen wir mal vorbei. Haaskirchen, Mühle,
3: Mühle,
2: Flammkuchen essen. So, was machst du jetzt?
1: Ich beantrage jetzt hier die Fernbedienung. Verteilung. Jetzt geht irgendwo ein Kästchen auf.
4: Sammeln Sie die Fernbedienung und das Ladegerät ein. Denken Sie daran, die Tür des Schließfachs wieder gut zu schließen.
2: Und das ist jetzt eine Fernbedienung für die Schleuse. Das heißt, du kannst halt immer dich anmelden damit.
1: Ja, ja.
2: Gut. Nummer 1, die erste Schleuse.
1: Jetzt noch 12 bis Mittag.
2: 12 noch, okay.
0: Auf den ersten paar Kilometern kommt wirklich eine Schleuse nach der anderen.
1: Das geht jetzt hier peu à peu runter.

0: Auf einer regelrechten Schleusentreppe geht es immer weiter abwärts. Für kleine Pausen ist zwischendurch aber noch Zeit.
1: Leben wie Gott in Frankreich. Das ist so entschleunigend hier. Also das bringt einen so richtig runter. Günther braucht mich. Ich habe ja einen Job. Ich bin da, Günther, ich bin da.

0: Zwischen zwei Schleusen kann man auch mal die Perspektive wechseln. Aus dem Treidlerpfad am Kanal wurde ein Radweg.
1: Ja, bete, an Bord kommen zu dürfen.
2: Aber sicher doch.
0: Am Ende des Tages haben wir etwa 20 Kilometer geschafft. Wir kommen zu unserer ersten Station, nach Mittersheim. Der kleine Ort hat einen relativ großen Hafen.
1: So, bis später. Hoffentlich steht sie nachher noch da.
2: Das Ding klaut keiner.
1: Ja.
0: Ein Restaurant gibt's in Mittersheim leider nicht. Aber kein Problem. Freunde von Freunden haben hier ein Haus gekauft und sie haben uns zum Abendessen eingeladen.
1: Wo gehen wir direkt rein? Hallo!
3: Hallo, willkommen!
1: Oh, das ist ja spannend hier. Ich bin der Arndt.
3: Ich bin Abi.
1: Hi. Das ist Günther, das ist mein Capitano. Schön, schön.
2: Das ist natürlich toll hier, ne? Danke.
4: Gerne.
1: Feuer brennt schon.
2: Ja. Auch zum
1: Dankeschön.
2: Drehen, ne?
1: Toll, dass es geklappt hat.
4: Ja, sehr gerne. Zum Wohl.
1: Ihr seid aber keine Franzosen, so. Das habe ich jetzt schon mal rausgehört.
4: Nee.
3: Ich komme aus Spanien.
1: Aus Spanien?
3: Ja.
1: Okay. Wie seid ihr hierher gekommen?
4: Das war eher Zufall. Also wir
3: ein meine glücklicher
4: Eltern,
3: Zufall.
4: Sehr glücklicher Zufall. Meine Eltern haben früher in Lothringen gewohnt. Und es hat uns immer super gut gefallen. Und wir haben das hier gefunden und uns direkt verliebt.
3: 4 Tage später haben wir gesagt, wir nehmen es.
4: War noch ein bisschen was zu machen am Haus und dann haben wir ein bisschen renoviert und gemacht. Und
3: das hat aber auch sehr viel Spaß gemacht. Ja. Ja, es ist eigentlich ganz schön, was zu tun zu haben und dann gemeinsam was zu machen.
1: Aber es ist total schön da drin, ne? So, hat so ganz urigen Charakter.
4: Ist gemütlich. Ja, es hat auch ein schöner Ausgleich. Wir wohnen halt sonst in Saarbrücken in der Stadt. Mhm. Und am Wochenende sind wir eigentlich immer hier und haben so ein bisschen hier das Landleben, in Saarbrücken das Stadtleben und so eine gute Mischung einfach. Die Fahrt daher ist immer schon super entspannt und kommen wir hier an und es ist alles relaxed. Machen Feuer an, wie jetzt für euch, ein bisschen Flammkuchen.
1: Oh, gibt's Flammkuchen?
4: Ja, es gibt
1: natürlich.
4: Flammkuchen, natürlich. Ein bisschen Klischee müssen wir schon bedienen heute.
1: Der erste Tag für mich auf meiner Expedition, es gibt direkt das Klischee.
4: Ja, Essen und Trinken ist natürlich sehr wichtig hier. Ne?
1: Schon, ne?
4: Ja, auf jeden Fall.
3: Sie haben auch sehr leckere Sachen.
1: Ja. Sind Genießer hier?
4: Ja, total. Und das ist ja hier Krummes Elsass. Das heißt, ein Ort ist Lothringen, der nächste ist vielleicht dann wieder Elsass. Das franzt so ein bisschen aus.
1: Deswegen heißt es Krummes.
4: Genau, Krummes Elsass. Also der Ort hier ist zum Beispiel Lothringen und der nächste Ort ist dann schon wieder Elsass. So. Also schon auch besonders.
1: Ja, dann auf Elsass und Lothringen.
4: Ja.
1: Man weiß ja nicht genau, wo man ist.
2: Genau. Und auf die deutsch-französische Freundschaft.
4: Genau das.
1: Und spanische.

0: Ein perfekter Flammkuchen auf offenem Holzfeuer bei netten Menschen im Elsass. Der erste Abend endet wie im Bilderbuch.
1: Ich mag Klischees.
2: Wir kommen wieder.
3: Immer gerne.
0: Es wird Zeit, in die Koje zu hüpfen. Für ein Hausboot ist die Tradition ein echter Palast. Und mit ganz besonderem Stil.
4: Das ist übrigens das Badezimmer hier. Und man hat echt genug Platz, ne? Also, das ist ziemlich riesig dafür, dass es auf einem Boot ist. Und ich habe sogar eine Dusche. Da wird morgen geduscht. Toilette, großes Waschbecken. Echt cool.
1: So, ich gehe jetzt ins Bett. Wir sehen uns morgen. Gute Nacht.
0: Der nächste Tag fängt leider nicht ganz so sonnig an. Der Gang zum Bäcker war ein bisschen nass.
2: Das hört dazu, aber dann haben wir auch weniger Staub auf dem Schiff. Ne?
1: Hätte ich sonst wegmachen müssen.
2: Oder? Ja, klar.
1: Was willst du noch? Hast du genug?
2: Ich hab noch, danke.
0: Von den paar Regentropfen lassen wir uns nicht unterkriegen. Die Tradition hat schon viel mehr erlebt. Vor 100 Jahren war sie ein Lastkahn, so wie die Schiffe, die damals auf dem Saarkanal unterwegs waren.
2: Das waren so früher diese Benischen, ja. Diese 39 Meter mal 5 Meter, die auch genau in die Schleuse reinpassen.
1: Und die sind hier gefahren?
2: Die sind hier gefahren.
1: Das ist ein richtiger Koloss.
2: Die hatten 250, 300 Tonnen Nutzlast. Ne? Hier vorne war Frachtraum und hier oben war dann die Wohnung. Ne? Vor dem Steuerhaus. Da wohnt jemand drauf.
1: Da wohnt jemand drauf.
2: Ja, die haben auch Fenster an der Seite reingemacht, die früher nicht drin waren.

0: Ich bin kein Typ, der irgendwo stundenlang am Strand liegt, ne, und lässt sich die Sonne da auf den Pelz bräunen.
1: Du musst was tun.
0: Ja, klar. Ich muss denn so eine Sache verwirklichen und die ziehe ich auch durch.
1: Ja, also die Herzensangelegenheit auch, ne?
0: Das, auch, das natürlich.
1: Ist ja dein Baby. Das ist eigentlich das deine Freundin?
0: Ja, die geht doch nicht fremd.
1: Nee.
2: Wir kommen zur Schleuse Nummer 16, auf Französisch Écluse 16. Auch hier gibt es eine ehemalige Treidlerstation.

0: Ein Besuch in dem alten Gebäude lohnt sich. Vor allem, wenn man auf gutes französisches Essen steht. Denn dies ist das beliebteste Restaurant in der ganzen Gegend. Hier ist meistens Hochbetrieb. Seit 2001 ist Jean-Yves Leroux der Besitzer und Küchenchef. Seine Frau Carole kümmert sich um den Service. Um einen Platz zu bekommen, sollte man vorher besser reservieren. Manche Gäste kommen von weit her. Offensichtlich macht das Essen glücklich. Die Zeit, als es hier noch Heu und Hafer für die Pferde gab, ist jedenfalls lange vorbei. Eine Gastwirtschaft gab es aber schon vorher, nur der Anspruch war ein bisschen anders.
1: Es war vorher mehr eine Wirtschaft, wo man etwas trinkt, wo man tanzen kann. Und viele Leute, die jetzt 80 Jahre alt sind, haben sich hier getroffen und kennengelernt.
2: Oh, jetzt kommt die Création. Hallo ihm. Ja, freut mich sehr.
3: Jean-Yves Leroux, chanté.
2: Dass ich da sein darf. Du kommst direkt aus der Küche.
1: Tu viens directement de la cuisine.
3: Ja.
2: Ja. Ja. Mhm. Das heißt, du übersetzt ein bisschen. Für
1: ja, weil er kommt aus Bretagne und er spricht dann gar kein Deutsch. Ja.
2: Merci beaucoup. Kannst du ihn vielleicht mal fragen, was bietet ihr jetzt an? Was habt ihr für Gerichte?
1: Wir wollten eine gute Küche machen mit lokalen Produkten und Jahreszeitprodukten. Moi, je explique, c'est des produits de saison, des produits locaux.
4: Ja, stimmt. Wir richten uns nach der Jahreszeit und den Produkten.
2: Haute Cuisine?
4: Haute Cuisine? Nein, keine Haute Cuisine. Eine erschwingliche Küche. Wir arbeiten einfach mit den Produkten.
2: Also es ist euch wichtig, ne? Also regionale Produkte, die hier
1: lokal
2: wachsen.
1: Und Jahreszeit.
2: Ja? Jahreszeit auch.
1: Ja. So ein Dessert mit Erdbeeren bieten wir nicht im Dezember an.
2: Das ist verboten. C'est interdit.
4: Erdbeeren im Dezember zu essen, das ist bescheuert.
2: Boah, Erdbeeren, ich liebe ja Erdbeeren. Im Sommer ist es toll. Oh, schmeckt richtig gut. Sehr ungewöhnlich, aber es schmeckt gut.
1: Ja.
2: Ja. Seid ihr beide auch ab und zu mal auf dem Kanal unterwegs?
1: Nein, das haben wir noch nie gemacht.
2: Nein?
1: Nein. Aber es ist immer so, was die Leute vor der Nase haben.
2: Ja. Stimmt.
0: Soweit das Auge reicht, ist hier scheinbar nichts als Wald. Doch ganz in der Nähe gibt's viel zu entdecken. Nur ein kleines Stück entfernt liegt ein wunderschöner Ort. Hier wohnen nur ein paar wenige Menschen. Einer von ihnen ist Waltraud Schönfeld. Sie lebt in einem alten Forsthaus.
2: Wie alt ist das Haus?
5: Von 1680.
2: Was? Echt? Und tollen Garten hast du auch.
5: Ja, das ist mein großes Glück.
2: Das ist ja schon ein sehr schöner Ort, gell?
5: Also ich lebe hier im Paradies.
2: Das ist Paradies hier?
5: Ja, für mich.
2: Wir haben es gefunden.
5: Für mich ist
2: viele haben es gesucht. Hier ist es.
5: Für mich ist das das Paradies,
2: ja?
5: Wirklich. Wenn ich morgens die Tür aufmache, denke ich, bin im Paradies. Ist so.
2: Die Vögel zwitschern, überall
5: ja,
2: Natur.
5: Das ist einfach herrlich.
2: Ja, zeigen wir mal ein bisschen was von deinem Garten. Wo kann man denn überall lang gehen?
5: Komm.
2: Da sind ja auch interessante Figuren überall.
5: Das habe ich alles selbst gemacht.
2: Das hast du geschmiedet oder was?
5: Nee, geschweißt.
2: Du kannst schweißen?
5: Ich kann schweißen.
2: Okay, wow.
5: Ja, ich habe immer Ideen im Kopf. Ich habe ja auch ein paar Figuren da, die ich getöpfert habe. Ich mache halt so Kram gern.
2: Ja, schöner Kram, ne? So künstlerischer Kram.
0: Den großen Garten macht Waltraud mit ihren 84 Jahren noch immer.

0: so gut sie kann.
1: Und wie kommt es, dass du jetzt hier Wurzeln gefasst hast quasi?
2: Ei, wir hatten ein bisschen Geld gespart, mein Mann und ich, und wir wollten uns ein Wochenendhaus kaufen. Mhm. Und das ist hier das dabei ist rausgekommen. Ja.
1: Und das Wochenende dauert derzeit wie lang? Wie viele Jahrzehnte?
2: 40 Jahre. Nächstes Jahr sind es 40 Jahre, dass ich hier fest wohne.
1: Und fühlst dich aber wohl, oder?
2: Sau wohl.
1: Sau.
2: Mir gefällt es hier. Die Leute sind sehr nett. Wunderbar.
0: Direkt nebenan liegt wie im Dornröschenschlaf ein verwunschener Ort. Château Bonnefontaine, zu Deutsch Schloss Gutenbrunnen. Es wurde im frühen 19. Jahrhundert als Thermalstation gebaut. Dem Wasser werden Heilkräfte zugeschrieben. Im Zweiten Weltkrieg wurde das Schloss leider stark zerstört. Der jetzige Besitzer versucht, es Stück für Stück zu restaurieren. Ein kolossales Projekt, für das man viel Geduld und Nerven braucht. Gutenbrunnen gehört zur Gemeinde Altwiller. Das kleine Dorf hat erstaunlich viel zu bieten. Zum Beispiel eine Mikrobrauerei. Schon der Name macht neugierig. Le Centième Singe, der hundertste Affe.
3: Bonjour.
4: Bonjour, Arne.
3: Bonjour, Hugues. Du hast einen Dschungel, ein Dschungel.
4: Welcome to the jungle.
3: Welcome to the jungle.
5: Das ist der Dschungel im Elsass.
3: Le Centième Singe.
4: Le Centième Singe.
5: Der Slogan unserer Brauerei lautet: Lasst uns mehr Affe sein. Auf Französisch klingt das wie Lasst uns weiser sein. Ein Wortspiel. Wir arbeiten absolut regional mit einem elsässischen Hopfenbauern, einer elsässischen Melzerei und auch unsere Kunden sind von hier. Mit kurzen Wegen verringern wir den ökologischen Fußabdruck.
0: Einen alten Viehstall hat Hugues in seine kleine Brauerei verwandelt.
5: Wir haben verschiedene Sorten Malz. Diese hier heißt Wien. Da schmeckt man mehr das Getreide heraus. Die ist für helles Bier. Die nächste heißt Biscuit und gibt eher einen Geschmack nach Kuchen. Das braune Bier kommt gleich danach.
1: Ah, das riecht ein bisschen würziger.
5: Das kommt durch die Melzerei. Wenn die Gerste stärker erhitzt wird, bekommt das Malz eine Karamellnote. Und wenn man die Gerste noch ein bisschen mehr erhitzt, bekommt man ein Schokoaroma.
1: Aha, es wird immer dunkler.
5: Das ist eher für Weihnachtsbier. Unsere Rolle ist es, die verschiedenen Sorten so zu mischen, dass wir unseren eigenen Mix bekommen.
0: In einer seiner beiden Ferienwohnungen lädt Hugues mich zur Bierprobe ein.
1: Oh, der Dschungel geht weiter. So, jetzt beginnt der Spaß.
5: Wir fangen mit Weißbier an. Es sind starke Biere, deswegen gibt es immer nur einen kleinen Schluck.
1: Petit-Schluck. Nur ein ganz
4: kleiner Schluck.
5: Das ist hopfenbetont und hat ein Aroma von Zitrusfrüchten.
1: Das ist der kleine Schluck, den er meint, ne?
4: Nummer. Santé.
1: Leicht süffig.
4: Donc la prochaine.
5: Das nächste ist ein Sommerbier. Da schmeckt man Ananas und Pamplemousse heraus.
4: Pamplemousse.
1: Ah, okay. Santé.
4: Santé. Donc bière blonde. Alors la prochaine.
5: Das nächste ist ein IPA. Das hat viel mehr Hopfen und ein Aroma von Litchi Pamplemousse.
1: Litchi.
4: Litchi Pamplemousse.
1: Ja, es schmeckt langsam.
5: Für das nächste haben wir eine Goldmedaille bei der französischen Biermeisterschaft gewonnen.
4: Santé.
1: Oh, das war fast schon so ein bisschen Nachtisch.
4: On peut boire cette bière.
5: Man könnte das zum Apfelkuchen trinken.
4: Apfelstrudel.
1: Apfelstrudel.
4: On a gardé la plus.
5: Zum Schluss noch das Stärkste. Das hat 9% Alkohol.
1: 9.
4: Oui, 9. Ça, c'est plutôt pour l'hiver.
1: Mhm. Santé. Wow, aber die sind gut.
4: La prochaine fois que...
5: Bei deinem nächsten Besuch probieren wir 20.
0: Schade, dass es in Altwiller kein Hotel gibt. Aber dafür gibt's ihn. Ulik Kahlert ist offiziell Zirkusdirektor, hat in seiner Scheune ein riesiges Probentheater und ist Spezialist für Roboter. Der Mensch steckt voller Energie.
6: Prima. Bereit für die Arbeit.
0: Die Probe für die nächste Show findet wegen des Wetters heute drinnen statt.
1: Eine spannende Bastlerhalle hast du hier.
6: Ja, wir haben Platz. 750 Quadratmeter.
1: Und hier startet die Show jetzt.
6: Genau, hier startet die Show. Okay, I'm ready, so you can go whenever you're ready. Can we start? All right, let's go!
0: Der italienische Künstler Luca lässt sich von dem Roboter ganz schön durchwirbeln. Aber er bleibt dabei cool.

0: Ja, du bist auch froh, dass du jetzt hier sitzt und nicht da, oder?
1: Ja, mir macht das schon auch Spaß, aber...
0: Aber das sah auch ein bisschen anstrengend aus.
1: Es ist sehr anstrengend. Der ist jetzt ordentlich durchgeschwitzt. Der hat jetzt Leistung gebracht.
0: Die Frage ist, wann setze ich mich da rein?
1: Also wir lassen ungern Leute rein mit damit fahren, weil es doch erstmal, man wird sehr, sehr seekrank. Also,
0: ich glaube, kann ich mir vorstellen.
1: Ich habe lange gebraucht, bis ich das aushalten konnte. Ja.
0: Wobei, das sieht eigentlich aus, also sieht relativ bequem aus, auch dass man da irgendwie ganz gut sitzen kann.
1: Ja.
0: Okay, jetzt, wenn man so daneben steht.
1: Ja.
0: Und wie viel hast du? Hast du jetzt eins oder hast du mehrere von diesen Robotern?
1: Ich habe vier Roboter.
0: Vier hast du?
1: Vier Stück. Einer war jetzt jahrelang mit Cirque du Soleil unterwegs. Da machen wir eine Welttournee. Wir waren in Saudi-Arabien, Südamerika. Wir können das Zeug halt alles hier proben. Das ist ganz gut.
0: Wie kommst du denn hierher? Also man hört es ja ein bisschen aus. Du bist ein Bayer?
1: Ich bin ein Bayer, ja.
0: Wie kommst du
1: denn jetzt es hier war da? Liebe, französische Frauen. Also
0: ach so. Wie es halt so immer ist.
1: Die war aus Paris, ich aus München und dann haben wir uns in der Mitte getroffen sozusagen. Ja.
0: Echt, oder?
1: Ja, es ist genau die Mitte zwischen Paris und München. Ja. Also, ich fühle mich wahnsinnig wohl hier. Also, ich habe hier viele Freunde und unheimlich viel Hilfe auch und offene Herzen. Die mögen das Bayerische gern und ich trinke auch gern Bier. Also von daher läuft es gut zwischen uns. Ja.
0: Boah, dein zünftiges Bier.
1: Zünftiges Bier.
0: Ja. Ja, das ist schon beeindruckend. Aber du hast gesagt, also Helene Fischer stand auch schon quasi
1: auf. Ja, die stand da schon drauf, genau. Das war ihre Lieblingsnummer, die war ganz happy. Ich habe gesagt, das macht so Spaß, ja, und es ist nicht anstrengend für mich und ich kann mich auf Singen konzentrieren und so. Und die Leute haben es geliebt, das war schön.
0: Aber die ist auch fit, ne? Also die ist auch
1: die ist fit in Wünsche, unglaublich, ja. Die hat sich ja verletzt gehabt und da hat mich meine Mutter angerufen und gesagt, bist du da schuld dran gewesen? Ist ein riesen Helene Fischer-Fan, meine Mutter, mit 92, ja, ganz verrückt nachher. Und er hat gesagt, ich bin unschuldig, ich habe nichts gemacht.
0: Der Roboter war's. Nein, der war's nicht.
2: Was für ein großes Kino hier im kleinen Altwiller. Zu dem auch der noch kleinere Neuweierhof gehört. Und selbst der steckt voller Überraschungen. Der Parc Nature de Cheval ist ein Tier- und Erlebnispark für die ganze Familie. Heute sind zwei Schulklassen im Park unterwegs. Charlotte gehört zum Team. Sie kümmert sich nicht nur um die kleinen Besucher, sondern auch um die Tiere. Im Park gibt es viel zu entdecken. Nicht nur Kinder haben hier ihren Spaß.
0: Was haben wir denn hier auf dem Pferdehof? Ist doch mal ein Cheval.
3: Das Pferd.
0: Charlotte, welche Attraktionen habt ihr hier im Park?
4: Hier im Park, wir haben Sentier des Enigmes.
0: Rätsel?
4: Rätsel, ja.
0: Rätsel?
4: Ja, wir haben Rätsel. Wir haben Sentier Pieds Nus. Das ist ein Chemin.
0: Ah, so Barfußpfad?
4: Ja.
0: Barfuß.
4: Ja. Wir haben noch einen kleinen Bauernhof
0: mit
4: kleinen Tieren.

0: Ziegen, Schafe.
1: Ja, Schafe, Schwein und Pferde.
0: Ja. Oh, Leckerli.
1: Ja, Leckerli.
0: Was ist da drin?
1: Das ist dann ein Mix. Wir haben noch Apfel und Karotten.
0: Okay, kann man das auch essen?
1: Das ist nicht gut, ne?
0: Gepresstes Müsli. Gut, dann sehen wir uns gleich bei der Show. Ja?
1: Ja.
0: Freue ich mich sehr.
2: Zum festen Programm gehört eine richtige Show. Mittelalterlich angehaucht wie der ganze Park. Und dazu noch richtig artistisch.
0: Gucken, ob er das schafft.

0: Echt beeindruckend. Das war cool.
1: Weniger cool ist das Wetter. Es regnet schon wieder. Aber die Reise geht weiter. Das nächste Ziel heißt Harskirchen, denn hier soll es ja etwas Besonderes geben.

0: Die alte Mühle liegt auf der anderen Seite des Dorfes, in der Rue du Meunier, der Müllerstraße. Der Müller persönlich erwartet mich schon. Roger Röser ist es gewohnt, den Neugierigen seine Mühle zu zeigen. Und die ist ja auch wirklich spektakulär.
1: Das sieht ja richtig alt aus. Von wann ist denn die Mühle?
2: Von 1532.
1: 1532?
2: Ja, ja. Das sind alles Geräte von 1921. Das ist die Übersetzung von draußen vom großen Wasserrad.
1: Ah, so funktioniert das.
2: Das ist dreimal übersetzt bis an die Transmission. Im ersten Stock wird alles gemalt. Kommt ja hier runter und geht hoch bis zum vierten Stock. Und im vierten Stock wird alles gesiebt.
1: Warum macht ihr das erst runter und dann wieder hoch?
2: Ja, das muss gesiebt werden. Das muss getrennt werden.
1: Ah, okay.
2: Das ist ober.
1: Ja, gehen wir hoch.
2: Ja.
1: Und da wird es jetzt gemahlen? Oder?
2: Ja, am Anfang, wenn der Weizen kommt, messen die Walze, wo diese hier drin sind. Die werden nach auseinander gestellt. Und dann jeder Gang, wo es durchgeht.
1: Ein bisschen feiner.
2: Wird es jedes Mal wieder enger gestellt.
1: Ja, okay.
2: Das sind die Becherwerke. Wie so Paternuster.
1: Ich kann gar nicht so schnell gucken.
2: Da sind 80 Becher drauf.
1: Okay.
2: Und das ist ausgerechnet, dass jeder nur mal ein bisschen nimmt.
1: Ja.
2: Sie können es ja nicht voll nehmen, das ist ja oben alles verstoppen. Mhm. Und hier wird alles gerichtet. 550,
1: ja.
2: Bei uns 55.
1: Ihr lasst die Null weg.
2: Wir machen auch 65,
1: mhm.
2: Das ist noch grober.
1: Ja. Und dann geht es weiter nach oben, nochmal.
2: Gehen wir hoch?
1: Ja.
2: Noch dreimal.
1: Noch? Ja.
2: Das ist jetzt fertige Mehl. Und da ist extra Blech drin, das ist das weiße Blech.
1: Ja.
2: Das nennt sich das Weißblech.
1: Das ist das durchrieselt.
2: Und dann geht es wieder da in das Becherwerk da. Nimm's mit Horen, oben werft es da in das Silo.
1: Ja, okay. Völlig verwirrend. Das ist ganz schön kompliziert, so eine Mühle. Boah, wenn man da länger hinguckt, da wird einem schwindelig.
2: Das ist ein Exzenter, das ist nachgehen. Da ist das Mehl, wo wir unten gesehen haben.
1: Okay, und du kannst überall testen, einfach, ob das gut ist. Voilà. Ja? Und das ist dann zum Säcke hochziehen, oder
2: ja,
1: was?
2: Nee. Ich zeige euch oben, wie es geht. Oben,
1: ja.
2: Auf dem anderen Stuhl.
1: Okay.
2: Gehen wir hoch, oder?
1: Ja, gehen wir hoch. Das ist ja schon cool, dass das alles aus Holz ist. So, also wirklich so, wie so eine Zeitreise eigentlich, ne?
2: Das ist der Aufzug.
1: Ah.
2: Dann zieht man hier am Blutstrang.
1: Ja.
2: Und dann spannt das Gewicht wieder den Riemen. Und der Riemen ist angetrieben mit einem leeren Rad, wo mit der Transmission geht.
1: Man kuppelt ein?
2: Ja, Kupplung. Dann kommt, dann kommt der Sack hoch, gell?
1: Was passiert denn mit eurem Mehl? Wo geht's denn hin?
2: Wir haben auch Bäckerei, Metzgerei, Patisserie.
1: Und ein kleiner Teil geht auch in euren eigenen Flammkuchen?
2: Ja, wenn Sie noch ein bisschen Zeit haben, können wir einer essen.
1: Ja, gerne.
0: Versteht sich doch von selbst. Das war ja schließlich der Tipp vom Mann an der Schleuse. In der Auberge du Moulin, dem Mühlengasthaus, wird das Mehl zu Flammkuchen verarbeitet.

0: Direkter kann der Weg vom Produzenten zum Konsumenten kaum sein. Hier soll es eine ganz besondere Flammkuchen-Variante geben, die man unbedingt probiert haben muss.
1: Wow, der sieht toll aus.
2: Ja.
1: So, das ist die Spezialität, da ist einfach noch viel Knoblauch drin.
2: Knoblauch und Peterling.
1: Petersilie, ja. Peterling. Ist das jetzt auch typisch für die Region hier oder habt ihr das erfunden?
2: Ich habe mir erfunden ein bisschen. Ich habe mir gedacht, das mal, probieren wir mal, das machen wir drauf und
1: ja.
2: Wird ziemlich viel verlangt.
1: Bin sehr gespannt. Ist wahrscheinlich heiß, ich verbrenne mir direkt die Zunge.
2: Ja, jetzt nicht mehr. Schmeckt's?
1: Voll gut.
2: Guten Appetit.
1: Danke. So, Günther, bin wieder da.
0: Nach all den Zwischenstopps müssen wir uns beeilen. Um 18 Uhr machen die Schleusen dicht. Aber inzwischen sind wir ja ein eingespieltes Team.
3: Die sind aber normalerweise zum Festhalten, wenn einer reinfällt. Wenn du jetzt rausfährst, die ist jetzt leer gelaufen, dann hast du ja im Unterwasser immer Verwirbelungen. Ne? Und das merkst du beim Schiff, das geht dann hin und her.
0: Hin und her geht's aber nicht nur wegen der Verwirbelungen von außen. An so ein Steuerrad muss man sich erst mal gewöhnen.
3: Ja, daher kommt der Name einer Seefahrt, die ist lustig. Ich Schunkelwalzer. Mein Kumpel Heiner hat das Ding schon in der Böschel gesetzt. Der hat das geschafft, auch hier auf dem Kanal.
1: Komm, Günther, mach mal wieder.
3: Soll ich mal weiter?
1: Ja, komm mal. Jetzt wird es gerade anstrengend für mich. Das ist echt viel.
3: So, komm, ich mach mal weiter.
1: Ich will, mir ist auch schon warm jetzt.
0: Unser Tagesziel schaffen wir zum Glück noch. Es ist der Hafen von Saralp, einer kleinen Stadt mit einer großen Kirche. Aber in Saralp gibt es noch etwas Ungewöhnliches, einen Handwerker mit einem immer seltener werdenden Beruf. In einer alten Hutfabrik hat er seine Werkstatt. Aber mit Hüten hat Freddy Bauer nichts am Hut. Schreiner ist er auch nicht, obwohl es hier fast danach aussieht.
1: Du bist Orgelbauer.
2: Ich bin Orgelbauer.
1: Einer der berühmtesten im Elsass.
2: Ja, vielleicht nicht der berühmteste.
1: Okay, aber bekannt.
2: Das sind ja hier in der Mosel, also Lothringen. Aber ich bin Elsässer.
1: Du bist Elsässer, okay. Ja, darfst du hier wohnen?
2: Ja, darf

0: Okay, und du machst also Orgeln?
1: Ja, also ich restauriere mehr Orgel, als ich fabriziere. Das ist die Werkstatt, wo wir eigentlich die Handarbeit machen.
0: Das sind Orgeln?
1: Das sind Orgeln. So ungefähr waren sie im Mittelalter.
0: Und die funktionieren?
1: Die funktionieren, ja. Diese Orgel, das war mein Apprenti, ein Geselle, sagt man Geselle. Ja. Der musste Pfeifen machen für die Schule. Dann hat er so eine Orgel auf dem Internet gesehen, hat sie gemalt und hat sie gebaut. Und da hat er einen Preis gekriegt in Straßburg und in Paris. Und ich war dann sehr jaloux und habe diese gemacht.
0: Du warst neidisch, wolltest auch eine. Ich sagte, den musst du ja bei zwei betreffen. Jetzt mache ich hier noch Alpha und Omega rein und Fisch. Und, und ich mache es aus Holz.
1: Ja, genau. Nicht dasselbe. Premier Prélude de Bach.
0: Oh, hast du erkannt?
1: Ja.
0: Ja?
1: Natürlich.
0: Sehr gut. Und für was hast du hier? Hast du hier Bücher?
1: Also um den Beruf zu lernen, haben wir das Buch.
0: Das ist euer Lehrbuch?
1: Ja, genau.
0: Echt?
1: Das wurde im 18. Jahrhundert geschrieben. Das steht hier. L'art du facteur d'orgue. Das war ein Mönch.
0: Die Kunst, wie man Orgel macht.
1: Und der Mönch, der sagt alles sehr einfach. Jeder, der das liest, kann auch eine Orgel bauen.
0: Ah, wow.
1: Das ist die ganze Mechanik. Da sieht man die Klaviatur. Da sieht man den Organisten. So eine Orgel, das sind ungefähr 2.000 bis 3.000 Pfeifen.
0: 2.000 bis 3.000?
1: Ja. Hoffentlich geht die jetzt. Lass mal da rein.
0: Hier? Wenn
1: was rausgibt. Da muss viel Luft rein.
0: Ah, okay. Und wie macht ihr die Verbindung hier?
1: Das wird gelötet.
0: Ah, okay.
1: Aber die geht da nicht. Da ist kein Mund hier. Muss man den Mund rausschneiden. Und dann, wenn man den Mund rausnimmt.
0: Und dann geht's.
1: Dann geht die Pfeife.
0: Ja, sehr interessant. Noch nie eine Orgel so im Innenleben gesehen.
1: Das sehen eigentlich ganz, ganz wenige Leute.
0: Ja, genau. Das siehst du immer nur in der Kirche, siehst du an die Front. Ja. Aber mal hinter die Kulissen zu gucken, ist schon nochmal schön. Vielen Dank.
2: Vielleicht sollte ich mir demnächst mal ein schönes Buch über Orgelbau besorgen. Im Hafen von Saalb klingt der zweite Abend an Bord aus. Am nächsten Morgen brechen wir auf zum Ziel der Reise, Saargemünd. Doch vorher erwarten uns noch ein paar Schleusen.

0: In der Bordküche bereite ich schon mal das Mittagessen vor. Mit einem Schiff wie der Tradition ist man nie ganz allein. Am Kanal kennt man das Schiff und seinen Kapitän. In Wittring machen wir Pause. Marc, der Hafenmeister, ist ein guter Freund von Günther.
1: Essen ist fertig.
2: Der Duft, der kommt mir schon entgegen. Wunderbar. Ein Service.
3: Ist das so ein Essen nach deinem Geschmack?
2: Hm? Wunderbar, wunderbar. Wir können hier auf dem Schiff so eine Garküche aufmachen, weißt du, wie in Thailand. Die fahren dann auch mit dem Essen rund.
3: Alle tolle Tour hier bei dir, Günther, muss ich sagen. Hab mich sehr wohl gefühlt.
2: Ja gut, für dich ist neu, für mich Gewohnheit. Ne? Ja. Und man lebt so seinen Traum. Ne?
0: Auf den letzten Kilometern fließt die Saar direkt neben dem Saarkanal. Wir schlängeln uns weiter Richtung Norden. Und dann ist es soweit. Nummer 27, die letzte Schleuse. Direkt dahinter mündet der Kanal in die Saar. Wir sind in Saargemünd. Im Hafen liegt die Pauline, ein ehemaliges Frachtschiff. Und wir werden bereits erwartet.
4: Wie kommt man an Bord in Saargemünd, ne?
3: Hallo! Dankeschön!
5: Wir haben es geschafft. Hoppala! Hallo!
3: Ihr kennt euch aber auch schon lange, ne? Günther, Robby?
2: Ja,
3: Robby.
2: Robby?
3: Wie lange kennt ihr euch schon?
4: Schon ein paar Jahre, ne?
2: Sind schon ein paar Jährchen hier, ja klar.
4: So ungefähr so 15 Jahre.
2: Ja, man kennt sich, die Welt ist klein auf dem Wasser.
4: Und wenn er zu uns kommt, ist er, wir werden er bei uns im Club werden.
3: Ja.
2: Ich bin auch mal gerne hier. Dann ist der Service hier, das stimmt alles.
3: Der Service stimmt.
4: Ja.
3: Du hast ja auch einen tollen Liegeplatz hier, ne? Direkt an der Pauline.
4: Ja, er ist ein Privilegier.
3: Ja.
4: Der hat das Platz an der Pauline, nicht jedes Boot.
3: Ist das euer Vereinsheim?
4: Das ist unser Clubhaus.
3: Ja.
4: Und im selben ist das die Kapitänerie. Also die Kapitänerie, das ist der Hafenmeister, sein Platz. Ne? Wenn die Boote da ankommen, werden hier angenommen, kriegen hier Platz und so weiter und so weiter.
3: Ihr seid schon Familie, ne?
4: Wie?
3: So, also ihr Bootsfahrer untereinander seid schon auch eine Familie.
4: Ja, so, kann richtig, man sagen, ja.
2: Der richtige harte Kern der Bootsfahrer, ja.
3: Ja, ist schon so. Ich muss ja sagen, die letzten drei Tage, die waren echt schön. Also ich habe mich so wohl gefühlt bei dir an Bord. Das hat so viel Spaß gemacht. Es war entspannend und entspannt. Ich bin ein bisschen traurig, dass wir jetzt aufhören müssen hier.
2: Ja, kannst du bleiben, Tür ist offen. Kein Problem.
3: Vielen Dank nochmal für die Tour.
2: Gerne, jederzeit wieder.
3: Hat Spaß gemacht. Wenn ich dich irgendwann mal sehe auf dem Wasser, ich springe sofort drauf. Ne?
2: Okay, wenn du schnell genug schwimmen kannst, komm
3: jetzt hinterher. Jetzt gehen wir grillen, oder?
4: Jetzt gehen wir grillen.
3: Ja, das ist die 1 mit der Grill.

Also, irgendwas stimmt hier nicht. Hat mein Kamerateam hier was irgendwie in die Nüsse gemischt? Irgendwie ist mir schwindelig.

schön hier, oder? So ein richtiges Urlaubsparadies. Auch für mich als Saarländerin, der Bostalsee, einer der Top-Orte im Saarland. Und man kann hier so richtig in Bewegung kommen, was erleben, Sport machen. Ganz vorne mit dabei das Radfahren. Und deshalb lege ich direkt mal damit los.

0: Der Brustalsee ist mit seinen 120 Hektar Wasserfläche der größte künstlich angelegte Freizeitsee Südwestdeutschlands. Ein wahres Paradies zum Segeln, Surfen, Paddeln oder Angeln. Ein 7 Kilometer langer Radweg führt rund um den See und uns jetzt zu einem besonderen Blickfang am Ufer.
1: Sie haben es schon gesehen, ne? Da gibt es was ganz Schräges am Bostalsee. Dieses Haus hier, den Hausherr, den lerne ich jetzt kennen und guck mal, ob der auch ein bisschen schräg drauf ist. Also ich nehme mal an, das ist nicht dein Wohnhaus.
2: Nee.
1: Wie kamst du auf so eine Idee, so ein Haus hier an den See zu stellen?

0: stellen.
1: Ja, wir hatten in Norddeutschland Urlaub gemacht und da habe ich so ein Haus besichtigt und fand die Idee so toll und dachte am Bostelsee, das würde passen, so ein Haus dahin zu bauen.
0: Man ist natürlich direkt inspiriert, hier Fotos zu machen, Bilder auszuprobieren. Also dafür kommen die Leute dann auch.
1: Genau, genau. Wir haben viele Familien hier, die hier einfach lustige Fotos machen. Ein Erlebnis mit Kindern und Erwachsenen ist auch für jede Schicht gedacht.
0: Ja.
1: Ja, und wir haben hier Center Park und viele Urlauber mit dem Campingplatz.
0: Die nehmen das dann gerne mit.
1: Genau.
0: Es ist ja erst eine Zeit lang da, ist noch recht neu, ne?
1: Ja, genau. Es ist jetzt im dritten Jahr.
0: Ja. Und was kriegst du so mit? Wie nehmen die Leute es an?
1: Ja, sie sind sehr begeistert von dem Projekt. Wir kriegen auch viele Bilder und es ist, ja, wird sehr, sehr gut angenommen.
0: Hast du das dann aber hier selber wirklich eingerichtet und entschieden? Also nochmal so nach deinem Geschmack?
1: Wir hatten die groben Pläne, wie das Haus aussehen soll, aber im Rohbau und mit den Möbeln, das haben wir alles selber entworfen.
0: Das ist cool. Ja. Fast ein bisschen schade, sind ja richtig schöne Sachen hier drin, ne?
1: Ja, ja, wirklich, ja.
0: Aber du bist eigentlich von Haus aus?
1: Ich bin ein gelernter Tischler, ich habe eine kleine Tischlerei.
0: Das heißt, du hast hier selber auch mitgebaut?
1: Ja, ja, natürlich. Ja,
0: das ist ja immer schräg. Ist es so ein bisschen schade, weil man ja wirklich nicht hier wohnen kann?
1: Ja, mit der Aussicht und allem natürlich.
0: Ja,
1: man
0: gerne.
1: Ist direkt am See.
0: So als Privathaus ging es gar nicht, ne?
1: Nee, durch die Neigung, die wir im Haus geschaffen haben, ist es unbewohnbar.
0: Unbewohnbar, ja. Ja. Top. Direkt zum Ostersee.
1: Ja, ja, natürlich, natürlich.
0: Merkst du jetzt so nach 3 Jahren, dass die Leute eine Lieblingsecke haben, wo sie die meisten Motive finden?
1: Ja, also hier das Badezimmer ist schon ziemlich der Favorit, weil man in die Kloschüssel kann, den Kopf reinhalten, hier in die Waschmaschine rein. Also das ist schon...
0: Und die coolen Bilder zeigt ihr ja auch, ne?
1: Ja, genau. Die kann man bei uns auf der Internetseite sehen, beziehungsweise haben wir am Eingang und überall Bilder hingehangen, weil wir am Anfang gemerkt haben, die Menschen wussten gar nicht genau, was sie hier drin machen sollen.
0: Ja,
1: oder
0: genau.
1: Wie sie die Bilder, genau.
0: Ja. Ja. Also Inspiration überall.
1: Ja, ja, genau, genau. Ja.
2: Der Bostalsee liegt im nördlichen Saarland. Im Dreieck zwischen Hermeskeil, Birkenfeld und St. Wendel ist er der Hotspot der Region. Am Nordufer finden wir die Bosener Mühle, ein Kunst- und Kulturzentrum in einer alten Getreidemühle. Dort bin ich jetzt zum Töpfern verabredet.
0: Ganz nah ran.
3: Ja.
0: Das sieht ja toll aus. Ich finde auch immer, das ist so eine besondere Stimmung, wenn irgendwo gewerkelt wird, so ruhig und konzentriert.
3: Ja, es ist eine Meditation.
0: Ist es, oder?
3: Ja, auf jeden Fall. Weil man sich voll auf das konzentriert, was man tut. Ne?
0: Das ist Ton, oder? Darf ich mal dran fassen? Oder
3: ja, gerne.
0: Kriegt die Künstlerin dann eine Krise?
3: Nein, ist schon angetrocknet.
0: Kann nicht mehr so viel passieren, ne?
3: Nein, kann nicht mehr zusammenfallen.
0: Ich muss mal drum herumlaufen. Man sieht hier ein Gesicht.
3: Ja.
0: Das ist wahrscheinlich dann so die Hauptaussage.
3: Ja,
0: ich weiß ja, Künstler reden nicht gerne über Aussagen. Kann ich sie fragen?
3: Sie zieht sich zurück, die Dame, ne?
0: Mhm. Schon, sieht so aus.
3: Ja, in ihre Sicherheit.
0: Aber beobachtet noch, was draußen so geht.
3: Ja.

0: steht die Dozentin mit wachsamem Auge. Ich würde jetzt mal auf den ersten Blick sagen, das sind keine Anfänger hier im Kurs.
1: Es ist eine Mischung. Also wir haben sehr viele Anfänger, wir haben Fortgeschrittene, wir haben auch viele Profis, die hier ein wenig dazulernen wollen, was sie dann in ihren Kursen dann auch wieder weitergeben. Von daher ist es sehr gemischt.
0: Total gemischt. Ja. Also es geht aber einfach, jetzt gucke ich, Sie haben ja hier die Organisation im Blick, es geht hier einfach um kreatives Arbeiten. Man kann alle möglichen Sachen hier lernen.
2: Ja, also wir bieten eigentlich ganzjährig Kurse an, auch in verschiedenen Kategorien. Malerei, Journalismus, Bildhauerei, Fotografie, aber der Schwerpunkt bildet hier die Keramik.
0: Ist der See für euch ein guter Faktor, also dass Leute das entdecken, weil sie einfach am Boostalsee sind, was für mich einfach noch so ein saarländischer Hotspot ist?
2: Ja, tatsächlich kann man hier total gut wegen dem Standort Kunst, Kultur und auch die Erholung verbinden.
0: Ja. Könnte ich auch mal so richtig anfassen, selber was ausprobieren?
1: Gerne.
2: Ja,
1: ja,
2: da ist kein
1: Problem. Also du brauchst eine Halterung.
0: Ja.
1: Das Papier dient jetzt sozusagen als Pufferzone, weil der Ton schwindet und das Metall bleibt, behält seine Form.
0: Ah, okay. Das heißt, drumherum baut man das.
1: Drumherum baut man, dann legt man die Form fest und dann gehst du in die Feinarbeit.
0: Ah, okay. Gut, ich bin gespannt.
1: Einfach auf, zu gehen. Mhm. Hast du schon mal was mit Ton gemacht?
0: Früher habe ich tatsächlich Puppen modelliert, so als Hobby. Als ja, da müssen wir echt mal machen.
1: Was auch oft passiert, das ist ja die Herausforderung, so groß zu bauen teilweise auch. Und sie haben alle eine Idee und alle einen Plan. Und es kommt fast immer was anderes raus. Je höher sie bauen, je weiter sie kommen, desto mehr fängt es im Kopf an zu laufen. Und sie ändern immer ganz, ganz viele Sachen am Schluss zu.
0: Wie das Leben.
1: Um
0: es jetzt mal philosophisch abzuschließen.
1: Ja. Also man macht einen Plan, man tut sein Bestes. Und rauskommen tut immer was anderes.
0: Genau.
1: Oder fast immer.
0: Immer.
3: Bei dem herrlichen Anblick bekomme ich Lust aufs Wasser. Das warme Wetter lädt ein zu einer Runde Tretbootfahren auf dem See. Ah, herrlich! Aber eben auch ganz schön warm. Und da hilft am besten ein Sprung ins kühle Nass. Das hätte ich besser mal bleiben lassen, denn das Tretboot treibt schnell ab.
4: Peter, 12 Uhr, Tretboot, Person ins Wasser gesprungen. Ja, Check-in.
5: Allein fertig machen.

0: Dank der Boostalsee-Rettungswacht und den Leuten vom DLRG werde ich rechtzeitig aus dem Wasser gefischt. Nochmal Glück gehabt.
1: Ja.

0: ab.
1: Also für mich war das extrem spannend. Wie oft kommt sowas vor?
2: Dass Leute vom Tretboot aus schwimmen gehen, ist des Öfteren.
1: Das Was eigentlich nicht erlaubt, oder?
2: Richtig, genau so. Das ist nicht erlaubt und viele ungeübte Schwimmer verschätzen sich total.
1: Ja.
2: Man ist aufgeheizt auf dem Tretboot, man sitzt in der Sonne bei 40 Grad und springt dann in Wasser, wo 20 Grad hat. Da sind wir schon bei 20 Grad Temperaturunterschied. Und je nachdem körperliche Verfassung geht es direkt über einen Kreislaufkollaps und so weiter.
1: Das wäre nämlich tatsächlich meine Angst, wenn ich mitten im See dann mal rausspringe, da reicht ja eigentlich ein Krampf im Bein und ich gehe unter, ne?
2: Genau so passiert es, ne? Richtig.
1: Jetzt müssen wir aber erklären, gerettet direkt im Wasser wurde ich von der DLRG. Du bist nicht bei der DLRG, aber ihr arbeitet zusammen. Wie hängt das zusammen hier?
2: Richtig, wir arbeiten ganz eng zusammen mit der DLRG. Die DLRG hat mit uns einen Vertrag, die unterstützt uns im Wachdienst. Ohne die DLRG, muss ich einfach sagen, wäre das hier auch nicht zu stemmen. Bei so hohem Besuch.

0: aufkommen.
1: Das heißt, so von der Aufgabenteilung her, du hast schon den See im Blick. Wenn aber ein Einsatz ist, würdest du die losschicken?
0: Richtig. Ja. Es sind Wochenende oder Ferientage, wo die DLRG mit dabei ist. Ich arbeite ganz eng zusammen mit dem Wachleiter. Der jeweilige oder ich, der was erkennt, meldet dem anderen. Und dementsprechend werden dann die Einsatzkräfte losgeschickt.
1: Ich war ja jetzt sehr körperlich und geistig da, ne, weil wir das so ein bisschen natürlich auch geplant haben. Aber wie ist es normal, wenn ihr jemanden aus dem Wasser fischt? Wie kriegt man den hoch? Das ist auch ein schwerer Körper.
0: Der jeweilige, wenn ins Wasser fällt, der hat so Panik, der kommt aufs Boot wie ein Flipper gesprungen.
1: Ist so.
0: Der greift nach allem, der nimmt alles in die Hand, was er bekommt. Und der Retter, der hat das ja gelernt, damit umzugehen. Ja. Aber es zeigt sich immer wieder die Panik. Der jeweilige, der am Ertrinken ist. Bei dir war es jetzt so, ich sag mal, du warst vorbereitet.
1: Ja, genau. Ja,
0: aber die Person, die nicht vorbereitet ist, bei dem baut sich enorm viel Angst auf. Und dann entwickeln die enorme Kräfte auch. Und dementsprechend muss der Retter richtig damit umgehen. Aber sobald man denen was hinhält, die greifen nach allem, die kommen regelrecht ins Boot schon wieder reingesprungen.
1: Der Bostalsee grundsätzlich, ist der gefährlich?
0: Nein, eigentlich nicht. Wir haben keine Strömung. Das Einzige, was gefährlich ist, was ich immer sagen muss, das ist die Sichtweite. Wenn hier was passiert, müssen wir rechtzeitig agieren, weil wir finden die Person unter Wasser nicht direkt. Und das ist unser Problem.
1: Duster ist, ne?
0: Genau, wie im Hallenbad oder Freibad, da ist es kein Problem. Im Naturgewässer ist ein Problem und dann ist die Zeit ein ganz wichtiger Faktor, schnellstmöglich vom Unfallort da zu sein.
1: Ich hatte jetzt den Eindruck, das DLRG-Boot war sehr schnell bei mir.
0: Ja, es dauert von hier aus bis auf die andere Seite nach Gondelsweiler sind es genau 1,2 Kilometer und wir brauchen mit dem Booten allerhöchstens 2 Minuten.
1: Ich würde jetzt mal vermuten, du gehst nicht so oft ins Wasser, das wäre schädlich für den Schnorris.
0: Der Schnorris, das erkennt jeder. Wenn der oben im Wasser war, dann hängt der. Wie beim Walross.
1: Das ist die Einsatzanzeige. Das ist
0: genau,
1: gut.
0: Das ist die Einsatzanzeige. Da weiß jeder, der Uwe war jetzt wieder im Wasser.
1: Sehr gut. Ja. Was ist um den See herum, also nicht Wasserfläche? Wer macht das?
0: Das macht die Rettungswache mit. Das machen wir. Mhm. Also da ist ein Rad- und Wanderweg. Das sind 7 Kilometer insgesamt. Und der wird von uns aus weiter betreut, was die Erste Hilfe angeht. Fahrradfahrer, Wanderer, Jogger, die Wasserspielplätze hier. Oder die Spielplätze, Seeumland, das wird alles von uns mitbetreut, wenn Erste Hilfe gebraucht wird.

0: Am südlichen Ende des Sees begegnet uns eine Skulptur am Wegesrand. Der bearbeitete Steinblock gehört zur Straße der Skulpturen.
1: Der Liebesthron mit felsigem Aufstieg. Das kann man jetzt interpretieren.
0: Dazu später mehr.
1: So, jetzt wechsle ich mal den Sport. Das geht nämlich ganz easy am Boßer See. Man kann sich übers Internet nämlich einen Kajak reservieren und hier dann rausnehmen. Muss ich mal gerade gucken, die 22 habe ich. Und dann geht's los. Und ich habe auch gar keine Angst, weil ich weiß ja, dass hier immer jemand ein Auge auf mich hat. So, jetzt mal gucken, wie das mit dem Code funktioniert.

Mein Ziel ist einer der vielen Sternguckerplätze rund um den See. Der Boßtalsee ist nicht nur am Tag ein Erlebnis, sondern auch bei Nacht.

hier soll es dunkel sein, so richtig dunkel. Darum geht es beim Projekt St. Wendela Sternenland, dass hier einfach die Lichtverschmutzung rausgenommen wird. Das ist erstmal schön und erholsam für die Natur und hat den Vorteil, dass man dann hier richtig gut Sterne beobachten kann.

0: Der Vollmond bringt uns zum nächsten Ziel, dem Observatorium auf dem Peterberg.
1: Das ist eigentlich unwirklich. Also der Mond, der ist ja normalerweise nur was Leuchtendes, Rundes, und jetzt sehe ich so richtig Oberflächenstruktur.
2: Ja, das mit dem Teleskop sieht man richtig nah ran. Man sieht die Krater, man sieht die Mare. Alle möglichen Strukturen sind erkennbar auf der Mondoberfläche. Die ist schon faszinierend. Das könnte man sich eigentlich das Leben lang nur mit dem Mond beschäftigen.
1: Das ist dann Ihr Hobby und hat sich so entwickelt im Laufe der Zeit.
2: Das Hobby begann mal mit bloßem Auge, ohne technische Hilfsmittel, vor 40 Jahren bei mir mittlerweile. Und mittlerweile haben wir jetzt Teleskope, die mit Computern gesteuert werden. Das Ganze ist dann einfacher eben zu handeln. Aber unser Hobby ist das Fotografieren oder Beobachten. Sonne, Mond, Sterne, da kann jeder sich austoben, wie er es möchte.
1: Und das ist ja gerade gar nicht eigentlich eure Jahreszeit, oder? Der Sommer.
2: Der Sommer ist schlecht. Es ist saure Gurkenzeit, sage ich mal dazu, weil es wird spät dunkel, es wird früh hell. Mhm. Und heute haben wir auch noch den Mond dazu, also nicht gerade optimal.
1: Und die Leute hier an der Sternwarte, ihr seid ein Verein. Das heißt, habt ihr hier auch zusammen mit konstruiert und entwickelt, dass hier diese tollen Geräte alle stehen und das so funktioniert?
2: Die Sternwarte wurde in der Tat selbst gebaut, also in Handarbeit erstellt. Die Teleskope sind natürlich gekauft, ganz klar. Teilweise neu, teilweise gebraucht, über die Jahre eben angesammelt. Insgesamt steht hier ein Wert von über 50.000 Euro mittlerweile.
1: Wow. Und es ist ja ein Standort, der eigentlich prädestiniert ist, dass man so viel Geld investiert.
2: Das war unsere Absicht, einen Ort zu finden, der hochgelegen ist, erreichbar ist, aber auch Dunkelheit verspricht.
1: Ich glaube, faszinierend ist das für jeden Menschen, weil wir oft so ganz weit weg davon sind, was uns umgibt. Aber Sie jetzt speziell, was fesselt Sie, dass Sie jetzt auch sagen, seit 40 Jahren ist das Ihre Leidenschaft, Ihr Hobby?
2: Meine Intention ist ja die Unendlichkeit, aber auch die Vergänglichkeit, die dahinter steckt. Also wir schauen in die Vergangenheit, was wir sehen, ist schon seit Jahrmillionen vielleicht gar nicht mehr vorhanden. Das macht mich dann auch irgendwie nachdenklich. Mhm. Und ich frage mich auch, wohin wir noch gehen. Ich weiß, dass die Sonne zum Beispiel irgendwann in 1, 2, 3 Milliarden Jahren auch ihrem Ende entgegengeht und damit auch die Erde.
1: Weil sie die Energie ja braucht, ja klar.
2: Ja, was machen wir bis dahin? Kommen wir noch so weit? Und ja, wo gehen wir hin? Also es ist eine sehr spannende Frage auch für die Menschheit, die hier zu beantworten wäre als Astronom.
1: Was können wir denn noch sehen in so einer Sommernacht?
2: Sommernacht, das heißt hier in dem Fall einen Kugelsternhaufen, M13 genannt, im Sternbild Herkules. Das ist eine Ansammlung von Hunderttausenden von Sternen auf engstem Raum.

0: finde, man kann sich überhaupt nicht vorstellen, dass das alle Sterne sind. Also es sieht fast aus wie durch ein Mikroskop gucken.
1: Das ist wirklich ein großer Haufen von Sternen. Ja. Das sieht dicht gedrängt aus. In Wahrheit liegen die aber auch Lichtjahre voneinander entfernt. Selbst in dem Haufen. Aber es ist eben sehr weit weg. Über 20.000 Lichtjahre. Also das Licht, das wir jetzt gerade sehen, von diesem Sternhaufen, ist vor 20.000 Jahren losgeschickt worden. Das muss man sich mal vorstellen.
0: Unvorstellbar.
1: Das ist Vergangenheit. Das kann dann schon wieder ganz anders aussehen als jetzt.

0: nicht weit entfernt im beschaulichen Nohfelden eine weitere nächtliche Attraktion.
1: Christoph, du hast dein eigenes Stück Universum, das muss man echt betonen, in deiner Scheune direkt vorm Haus.
2: Ja, es ist im Prinzip eine Simulation vom Universum, also das nennen wir Planetarium. Und es ist in der Lage, den Sternenhimmel von jedem Tag, zu jeder Uhrzeit und von jedem Ort der Erde darzustellen. Und es funktioniert auch bei schlechtem Wetter. Das ist der Vorteil.
1: Jetzt ist es, also ich war schon in großen Planetarien, klar, aber jetzt muss man hier echt betonen, du hast das alles selbst gebaut.
2: Also wir haben es in unserem Team selbst gebaut. Die Kuppel ist im Prinzip fast Selbstbau. Die wurde zugekauft, ist aber sehr leicht. Und ein großer Planetariumsprojektor kostet üblicherweise viele tausend Euro. Und wir haben es uns einfacher gemacht. Wir haben einfach einen Beamer genommen, zwei Kameraobjektive. Und die Software ist eine freie Software, die kann man aus dem Internet runterladen.
1: Also nehme ich mal stark an, das Thema begeistert dich.
2: Ne? Begeistert uns alle, sonst würden wir das gar nicht machen.
1: Ja, also das Hobby.
2: Ja,
1: Leidenschaft.
2: Seit 45 Jahren mache ich das Hobby schon, Astronomie. Und das ist eins der Highlights, was wir da machen konnten.
1: Was sehen wir jetzt über uns oder was kannst du da zeigen? Weil hier können ja auch Leute kommen und gucken.
2: Ja, also wir können zum Beispiel hier den Sternenhimmel ohne Hilfe einblenden. Wir können aber auch zum Beispiel sagen, okay, für die Sternbilder zu erkennen, brauchen wir ein bisschen Fantasie. Und da können wir nachhelfen, indem wir zum Beispiel die Sternbildfiguren mit einblenden. Und da sieht man zum Beispiel hier der große Bär.
1: Der ist ja bekannt, ne?
2: Ja, der ist bekannt. Dann haben wir noch einen Drachen, wir haben Jagdhunde, die hinter dem großen Bären hinterherlaufen. Wir haben einen Schwan ganz und eine Giraffe und einen Luchs. Und viele Kinder, die uns besuchen, die wissen das gar nicht, dass der Himmel eigentlich voller Tiere ist.
1: Warum ausgerechnet hier in der Region? Warum zieht das Thema hier so? Weil den Himmel gibt es ja überall.
2: Ja, wir haben also vor 8 Jahren begonnen und haben gesagt, wir wollen diese schöne Nachtnatur wollen wir erhalten. Und dann gibt es die Möglichkeit, das über ein zertifiziertes Projekt machen zu lassen. Und das Ganze hat etwa 8, 9 Jahre gedauert. Und jetzt haben wir in der Region, in einem Ort unterhalb der Sternwarte, haben wir eine sogenannte zertifizierte Dark Sky Community. Die engagieren sich besonders dafür, dass die Lichtverschmutzung reduziert wird. Und es gab am Anfang natürlich ein bisschen Angst der Bevölkerung, aber wir schalten ja nicht ab, wir dimmen das schön runter. Und heute finden das die Leute total angenehm, in einem angenehmen Licht dann nachts noch rauszugehen, ohne Angst zu haben.
1: Dass das Universum faszinierend ist, ich glaube, das muss man niemandem erklären. Das hat ja fast so ein bisschen was Religiöses. Ne? Man entfernt sich so vom eigenen Sein. Was gibt dir das?
2: Für mich ist das Naturerlebnis. Also wenn man tagsüber so ganz viele Sorgen hat, so viele Kleinigkeiten, die man erledigen muss, und dann legt man sich unter den Sternenhimmel, dann kann man richtig abschalten, weil man merkt, man ist Bestandteil von etwas Größerem und viele alltägliche Sorgen fallen dann einfach von einem ab. Und das ist das.
1: Und du hast ja in der Scheune noch einen richtigen Schatz stehen.
2: Ja, wir haben die Apollo 13 Kapsel von dem Film Tom Hanks.
0: Und wieder einmal steht die Welt für mich Kopf.
3: Houston, wir haben ein Problem.
4: Roger, Neil. 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

Am nächsten Morgen habe ich Lust auf Action und das ist gar kein Problem am Brusthalsee. Ja, das sieht richtig gut aus. Eine ganz lange Sommerrodelbahn, ungewöhnlich lang, gibt es im Freizeitzentrum Peterberg in Nonnweiler. Und ich freue mich jetzt, weil ich die jetzt ausprobiere und ich glaube, die macht Spaß.

0: Kleiner Hinweis, die Bahn ist so schnell, dass sie beim ersten Regentropfen geschlossen wird. Dann ist es nämlich zu gefährlich. Voller Adrenalin geht's weiter auf dem Bahnradweg, einem beliebten Fahrradweg in der Nähe des Bostalsees. So ganz nebenbei, kein Saarländer ist einem kleinen Plausch am Wegesrand abgeneigt.
1: Jo, ich glaube, wir machen dieselbe Tour heute, kann das sein?
2: Bahnradweg.
1: Ja, fahrt ihr den öfter?
2: Ja, den fahren wir öfter.
1: Der ist total gechillt.
2: Der ist sehr angenehm flach und auch für die kleinen Radfahrer sehr angenehm, weil es doch nicht ganz so steil ist.
1: Ja.

0: Und ihr fahrt genau. Öfter so zusammen.
1: Genau. Jo, genau. Genau. Ja.
0: Seid ihr dann generell fahrradmäßig unterwegs? Also wo kann man noch gut fahren im Saarland?
2: Also wir sind meistens tatsächlich hier im Wendlerraum unterwegs. Die Großeltern sind eher international unterwegs, beziehungsweise auch überregional.
0: Das heißt, ich kann euch ja auch mal vergleichen lassen, wenn man jetzt wirklich viel unterwegs ist und dann jetzt guckt, was das Nordsaarland zu bieten hat. Was würdet ihr für eine Bilanz ziehen?
3: Also es hat sich in den letzten Jahren viel getan in der Richtung. Gerade die alte Bahntrasse ist natürlich ideal für Kinder, weil es kaum Steigungen gibt und das ist sehr angenehm. Und das ist immer mehr im Kommen und ich denke, das ist auch eine gute Idee. Ja. Also Anbindung an die andere Radwege ist auch toll, also schon gut.
4: Wir verlassen den Bahnradweg und peilen unser nächstes Ziel im Süden des Sees an. Das älteste Kloster Deutschlands.

0: Wenn man schon mal am Bostersee Urlaub macht, hat man hier direkt die Chance, sich die nahe Quelle anzugucken. Hier, man sieht es schon, wirklich noch ein ganz kleines Flüsschen. Sie mündet aber in den großen Rhein. Das dauert noch 125 Kilometer und vorher geht es einmal quer durch Rheinland-Pfalz. Hallo.
1: Hallo. Hallo.
0: So wie ihr aussieht, gehe ich davon aus, Wandern gehört öfter mal zur Beschäftigung, oder?
1: Ja, machen wir öfters, aber für dieses Jahr das erste Mal.
0: Und was reizt euch jetzt hier an der Region zum Wandern?
2: Das ist die Einfachheit des Weges hier und vor allen Dingen die starke Beschattung hier durch den Wald, weil bei der Hitze, wo wir die ganze Zeit hatten, ist es natürlich schwierig, dann eine längere Wanderung zu machen.
0: Aber Einfachheit des Weges heißt, man kann hier gut laufen, auch wenn man nicht mehr so gut zu Fuß ist.
1: Ja,
0: ja?
1: Kann man so sagen.
0: Was würdet ihr mir noch empfehlen, was man hier auf dem Nahequelle-Wanderweg gucken kann, sehen kann?
2: Auf dem Wanderweg selbst, gut, kann man ein paar schöne Aussichten genießen. Aber ansonsten ist ja der Bostersee hier in der Nähe und da gibt es natürlich viele Highlights.
1: Ja. Ja.
0: Dann wünsche ich euch noch eine gute Tour. Ne? Schattig ist es heute.
1: Wir probieren es mal. Ja. Wenn es nicht mehr regnet wie jetzt, ist es angenehm.
0: Alles gut. Ciao.
2: Okay.
3: Wegen des schattigen Wetters improvisieren wir ein wenig und machen noch einen Abstecher aufs Hofgut Imsbach. Dort treffen sich heute Fans des Mittelalters.

0: Hallo.
1: Seid gegrüßt.
0: Die sehen ja cool aus.
1: Ja.
0: Selbst gemacht?
1: Leider.
0: Leider? Was heißt leider? Ist viel Arbeit, oder?
1: Viel Arbeit. Viel Arbeit, wenig Lohn. Nein, alles bis auf ein paar wenige Sachen, Handelsware, aber das ist alles so meine handgeschmiedete.
0: Die da in dem Holzkästchen?
1: Ja.
0: Kann ich mal gucken?
1: Natürlich.
0: Also die sehen anders tatsächlich aus als das, was ich daheim habe.
1: Also das sind jetzt zwei verschiedene Sorten. Das hier ist der klassische Damazenerstahl. Mhm. Der ist aus Carbonstahl, der ist nicht rostfrei. Das sind 300 Lagen zum Beispiel.
0: 300 Lagen, was ja. heißt, das wird hier einzeln?
1: Also du fängst an mit zum Beispiel 25 Lagen. Und in dem Fall ist es so, da gibt es eine Walze. Mhm. Die hat jetzt in dem Fall eine Raute drin. Mhm. Und dann drückst du das in den Stahl ein. So 2 mm, dann werden die ganze 300 Lage werden ins Zentrum reingedrückt. Und dann wird das abgeschliffen und das sind diese Kreise und Punkte, wo du drin hast. Und wenn das jetzt ein bisschen gröber ist, wie das hier, das ist jetzt zum Beispiel ein rostfreier Damazenerstahl. Und der wird im Vakuum geschmiedet. Also darf keine Luft dran. Da musst du das ganze Paket entweder in ein Rohr reinschweißen und Schutzgas reinmachen

0: oder aus dem Zuschweißen, sehr kompliziert. Lässt sich auch total schlecht schmieden.
1: Wow, wie kommt man denn dazu, das zu machen? Ist das dein Beruf?
0: Ja, ja. Ich habe vor ein paar Jahren angefangen, das als Hobby zu machen, so zum Beruf, so als Ausgleich. Und irgendwie, wie das Schicksal so kommt, habe ich dann gesagt, komm, machst das jetzt mal hauptberuflich.
1: Die sind ja schon sehr wertvoll, die Messer. Wer kauft das? Das ist ja schon für spezielle Zwecke, ne?
0: Also der Trend, siehst du hier, ist viel Küchenmesserbereich. Da ist auch noch ein bisschen Outdoor- und Allzweckmesser dabei. Die Leute vom Mittelalter, die kaufen sich auch gerne mal was für einen Gürtel dran, wo sie dann auch im Lager benutzen können für in die Küche. Aber es gibt so viele Hobbyköche bzw. Leute, die einfach ein schönes Werkzeugschwolle haben in der Küche.
1: Brauchen gute Messer, ne?
0: Und es gibt wirklich Leute, die sagen, boah, sowas habe ich noch nie gesehen, sowas Besonderes. Man sieht ja auch die Griffe, jedes ist ein bisschen anders. Mhm. Da werden die Griffe zum Beispiel, da wird im Vakuum wird da ein Harz reingezogen. Das mache
1: auch
0: ich
1: von dir gemacht?
0: Ja, das ist alles von mir gemacht.
1: Alles von
0: also
1: dir.
0: Auch die Griffe, die ich stabilisiere. Und oben das ist jetzt zum Beispiel grün angefärbt und ohne das ist orange und grün gefärbt. Kannst du auch mit zwei Farben färben.
1: Ja. Wie viel Arbeit steckt in so einem Messer?
0: Boah, viel zu lang. Wenn du es berechnen willst, so rein kaufmännisch, wäre man hier beim doppelten und dreifachen Preis.
1: Also es geht mehr um den Spaß dabei.
0: Ja, natürlich muss ich auch ein bisschen was verdienen. Wie gesagt, ich mache das hauptberuflich. Ich schmiede viel für die Industrie. Ja. Das heißt, hast du so Damaststahlplatten liegen, wo dann halt die Industrie Messer draus macht. Zum Beispiel in Solingen gibt es eine Firma, für die ich arbeite.
1: Für die arbeitest du auch. Ja. Wow. Ja, dann, man merkt, es macht dir Spaß. Dann noch viele
0: Stunden. Das musste auch Spaß machen.
1: Sonst macht man es nicht, ja?
0: Genau, sieht es aus.
1: Cool. Danke dir.
0: Bitte, bitte.
2: Bei der Fahrt Richtung Kloster Tholey darf man ein Zwischenziel nicht auslassen, den Schaumberg.
1: Ja, so ein bisschen in die Pedalen treten muss man schon, aber es lohnt sich, denn oben auf dem Schaumberg ist die Aussicht toll. Und jetzt geht's da hoch.

In dieser Kirche treffe ich gleich Pater Wendelinus. Ich finde, im Moment von außen ahnt man es kaum, aber die hat richtig schöne Kirchenfenster. Und da wird er sicher einiges zu erzählen.

0: Die Richterfenster sind ja hier wirklich das Prunkstück. Also was ich natürlich direkt sehe, das ist das strahlende Leuchten. Das ist auch einfach ein Blickfang direkt in der Mitte vom Gotteshaus.
1: Genau, ja. Es ist an der zentralen Stelle im Hauptschiff des Chores. Und allein die Dreizahl und die Position geben ja schon direkt die Nahelegung zur Dreifaltigkeit. Und für uns als Mönche, wir haben zum Beispiel direkt daran gedacht, wie es in den Psalmen und bei Paulus heißt, Gott ist der, der in undurchdringlichem Lichte lebt, den, den kein Auge je gesehen hat. Und diese wunderbaren Richterfenster sind wirklich ein undurchdringliches Licht, das sich im Lauf des Tages und der Jahreszeit immer wieder ändert.
0: Da geht es um die Abstraktion, die Farben, das ist einfach direkt ein starker Eindruck. Mhm. Aber es gibt hier auch noch Fenster, die sind eher figürlich, will ich mal sagen. Da laufen wir jetzt hin. Gut. Müssen wir gar nicht weit gehen, ne?
1: Jawohl.
0: Ja.

0: Die Künstlerin für diese Fenster haben Sie ja mit ausgesucht.
1: Genau.
0: Ja, und das war ja außergewöhnlich.
1: Ja, also die Notwendigkeit hat sich ergeben, dass der alte Fensterzyklus aus den 60er Jahren schwere technische Mängel hatte. Und unsere Frage war, machen wir den alten Entwurf nur 2.0 oder nutzen wir nicht die Chance, etwas Neues zu gestalten? Und das haben wir gemacht und haben einen Wettbewerb ausgeschrieben. Es war international. Ja. Wir haben Glaskünstler angeschrieben. Und die Gewinnerin letztendlich war eine Frau, die aus Afghanistan stammt, Frau Mahbuba Maqsoodi.
0: Was würden Sie sagen, ist jetzt die Stärke dieser Fenster?
1: Die unmittelbare Bildsprache, die sie entwickelt hat, die unglaubliche Menschen anspricht.
0: Die sprechen mit einem. Wenn man lange hier ist, kann man lesen und interagieren.
1: Ja. Ne? Also ich habe Besucher erlebt hier in der Kirche, die haben beim Betrachten eines Fensters Tränen vergossen, weil irgendetwas in ihnen gerührt wurde, was ganz speziell ist.
0: Und es gibt ein besonderes Fenster, da gehen wir jetzt hin.
1: Genau.
0: Ja.

0: Man erahnt's, nach einer Sekunde friedlich geht's nicht so auf dem Fenster.
1: Genau. Also das Fenster ist im Westen und nach alter Tradition wird dort die Welt, in der der Kampf zwischen Gut und Böse tobt, wird dargestellt und es ist zweigeteilt. Der obere Teil ist der sogenannte Satansturz aus dem Lukasevangelium und der untere Teil, ein schmales Band, ist in die Architektur eingepasst, der Fürst der Welt.
0: Der Fürst der Welt, den sieht man auf dem unteren Teil.
1: Genau, das ist diese blaue Gestalt.
0: Ach ja, da rechts.
1: Direkt
0: blau.
1: Hinter mir mit dem irren Gesichtsausdruck. Der Fürst der Welt, der hat ein Stundenglas in der Hand und einen Strick. Also seine Zeit läuft ab, das ist mit Ostern klar. Und wenn man auf ihn hört, dann geht es ins Böse, in den Tod. Und dafür steht halt eben die Schlinge.
0: Was man aber natürlich jetzt durch die Orgel hier spürt, das sieht gar nicht jeder, der im Gotteshaus als Besucher ist.
1: Oder sie gehen ganz unter der Orgel durch und sehen es halt in einer extremen Untersicht.
0: Also so, wenn ich
1: genau
0: gucke, ja.
1: Und dann sieht man halt eben diesen stürzenden Satan oben, diese weiße Gestalt. Und es ist wichtig, dass diese Orgel aus dem 18. Jahrhundert da ist. Also es ist eigentlich ein Malus, es verdeckt das Fenster, es kommt kein Licht hinein. Mhm. Aber so konnten wir das Fenster so gestalten, weil der Satan und der Fürst der Welt sehen nicht das Heil des Altars. Und der Priester hält auch keine Messe zum Satan hin, sondern dazwischen ist die Orgel. Das ist jetzt die Chance, den Menschen ehrlich zu sagen, wie es in der Welt ist. Nichts vom Eier Popeia zu erzählen, aber dass wir Hoffnung haben.
0: Schön.

0: Also wer hier Urlaub macht, der sollte sich auf jeden Fall St. Wendel angucken. Ist gar nicht weit von Tholey aus, nur ein paar Kilometer.
1: Und über die Skulpturenstraße geht's dann zurück an den Bostalsee. Aber vorher eben ab nach St. Wendel und zur Wendelinus-Basilika.

Die Straße der Skulpturen, das sind 50 Kunstwerke zeitgenössischer Künstler. Sie sind hier wie Perlen an der Schnur aufgereiht.

Der Liebesthron, das heißt, wir sind wieder ganz nah am Boostalsee und der ist natürlich perfekt, um den Abend so richtig schön ausklingen zu lassen.

Der Bostalsee hat mich mit vielen unerwarteten Eindrücken überrascht. Nicht nur das Wasser, auch das Land hat mich tief beeindruckt. Vor allem aber haben mich die Menschen und der Himmel hier fasziniert. Bei Tag und, klar, auch bei Nacht.

das war's schon mit unseren Ferien am Bostalsee. Ein echter Geheimtipp, zumindest für Nicht-Saarländer. Bis zur nächsten Expedition. Tschüss!

0: geht los. Liebe Julius, zweimal Muschel bitte.
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3: Kühe, Kinder, Chaos. Auf dem Albertshof in Renneroth im Westerwald ist immer was los.
4: Ich liebe Kühe.
3: Peter und Kiki Dobstadt sind Überzeugungstäter. Und die Tage sind hier eigentlich immer zu kurz.
5: Ich mag das. Das ist für mich mehr als nur Arbeiten. Das ist auch Leben.
3: Klingt schön. Aber wie schaffen Sie das alles? Mit einem ganzen Stall voller Kinder im Gepäck?
5: Ich bin die Kiki.
4: Ich bin Peter.
6: Hier sind unsere 5 Kinder und wir sind die Menschen vom Albertshof.
5: Wir sind alle Biobauern durch und durch. Und gemeinsam mit vielen anderen Menschen wollen wir zeigen, dass es auch anders geht.

0: Vor 30 Jahren kam Peter Dobstadt vom Niederrhein nach Renneroth. Der Sohn einer Bauernfamilie wollte was Eigenes aufbauen. Ein Milchviehbetrieb, wie sein Vater, aber bio. Mit etwas Erbe in der Tasche kaufte er den Hof in Renneroth. Heute hat er 150 Milchkühe, dazu noch Rinder und Kälber und 140 Hektar Grünland. Es ist April. Noch stehen die Kühe im Stall. Peter macht sich Sorgen um die Futtervorräte. Der letzte Sommer war einfach zu schlecht.
1: Das eine ist Maissilage, das andere ist jetzt Grassilage, was wir selber produzieren, um eine Mischration halt für die Kühe hinzukriegen. Es ist halt viel zu wenig Futter da.
0: Langsam wird es Zeit, dass die Kühe endlich wieder auf die Weide kommen. Der Hofladen ist Kikis Welt. Über die Jahre ist er ständig gewachsen. 3000 Bioprodukte bietet sie mittlerweile an. Weit und breit gibt es nichts Vergleichbares rund um Renneroth.
2: Bei den Babys, wenn du die mit Fleisch ernähren möchtest, dann ist eigentlich Rindfleisch ein guter Start.
3: Wir haben aber auch immer Hähnchen.
0: 50 Kilometer und mehr fahren die Kunden mitunter, um bei Kiki einzukaufen.
3: Könnt ihr gerne mal probieren. Hallo, guten Morgen.
0: Der Laden brummt. Und ihr Peter ist nie weit weg.
2: Wir verbinden Arbeit und Leben, Leben und Arbeit. Für uns ist der Hof alles in einem. Und dann kommen wir rein und besprechen kurz, wie war der Morgen. Wir treffen uns spätestens zur Mittagspause, manchmal sogar zur Frühstückspause noch drin. Und wenn wir sehen, okay, wir haben noch ein paar Fragen, können wir den anderen einfach besuchen gehen. Weil ich bin hier, erst da hinten. Also das ist alles im Fluss hier.
1: Wir müssen richtig flitzen, damit wir die Sachen hier auf die Reihe bekommen. Aber natürlich genießen wir unsere Paarbeziehung irgendwie. Die ist halt sehr, sehr kurzweilig manchmal. Da ist ganz viel Liebe da und ich denke, das kann man auch spüren. Und dementsprechend genieße ich das dann auch.
0: Peter hat vor 30 Jahren hier alleine angefangen. Erst 2002 kam Kiki dazu. Nochmal 10 Jahre später wurden die beiden ein Paar. Jetzt sind sie eine Großfamilie mit 5 Kindern. Die zu managen, ist allein schon eine Herausforderung.
4: Ich bin noch nicht ganz fertig.
1: Warte, ich muss die Klumpen noch hier machen.
3: Wir sind alle hier, Mio.
1: Gott, was sagt der Vorschmecker? Stopp, nicht alles essen.
0: Kiki hatte schon 2 Kinder aus ihrer vorherigen Beziehung. 3 hat sie mit dem 15 Jahre älteren Peter noch bekommen.
2: Die Kinder kommen von der Schule und los geht's. Und freitags ist schön, weil die früher kommt, sonst sind sie ja ganztags. Und dann macht jeder das, was er gerade machen mag. Und wenn jemand nicht mitmachen möchte, dann geht er aufs Zimmer und spielt für sich. Oder wir kochen zusammen. Oder der eine nimmt den Mio, der nächste kümmert sich um das nächste. Und das ist Familie. Das ist Großfamilie.
0: Egal wie stressig der Tag auch sein mag, das Mittagessen, gemeinsam mit Kindern, Mitarbeitern und Praktikanten, ist heilig auf dem Albertshof.
2: Wir arbeiten viel und wer viel arbeitet, der muss auch gut essen. Und wenn das irgendwie dann der ganze Tisch voll ist und wir noch irgendwie Freunde und Bekannte und noch Nachbarskinder da haben, dann ist es noch umso schöner.
0: Nachmittags kümmert sich Peter immer um den Kleinsten, Mio.
1: Ja, sehr gut. Ja, kommt gleich. So, setz dich schon mal drauf. An.
0: Peter nimmt Miu einfach mit. Bei allem, was zu tun ist. Und Brummbrumm fahren, das liebt er ganz besonders.
1: Wir gehen jetzt zu den Gaggas. Ist bei uns mit allen Kindern so, dass die dabei sind und wir gleichzeitig natürlich irgendwie unsere Arbeit auf die Reihe kriegen müssen. Was denn? Ja, das ist der Gockel, ne? Da ist er. Wolltest du noch mal hingehen? So. Und alle Kinder sind dabei und wir kriegen natürlich unsere Arbeit mit Handicap geregelt, aber wir kriegen unsere Arbeit geregelt.
0: Die Hühner versorgen und Eier holen, das ist schon ein festes Ritual bei den beiden.
1: So, jetzt kannst du die mal füttern.
0: Nicht mal 2 Jahre alt ist Mio und hat überhaupt keine Berührungsängste.
1: Und? Alles gut, Mio?
0: Die Eier der 280 Biohühner werden direkt im Hofladen verkauft.
1: Wir arbeiten zusammen und sind auch so miteinander verwachsen, dass wir öfter gar keine Mutter brauchen, ne? Oder, Mio?
2: Dieser Mann wird, glaube ich, niemals altern. Er ist irgendwie immer jung. Und natürlich haben wir darüber nachgedacht, das ist klar. Peter sagte auch, als wir unser fünftes Kind geplant haben und besprochen haben, wollen wir oder wollen wir nicht, hat er auch gesagt, Kiki, bedenk doch, ich bin 15 Jahre älter als du. Und dann haben wir hochgerechnet, wie alt ist er, wenn das Kind irgendwie Schulabschluss hat. Hat er gesagt, willst du das? Und irgendwann bist du dann ohne mich mit den Ganzen hier da. Und dann habe ich gesagt, weißt du, Peter, dann sind wir noch einer mehr. Und dann bin ich auch nicht alleine. Also das ist meine Sichtweise.
1: Ja, da ist es, ne? Da ist es.
0: Ein Huhn ist verletzt und wurde von einer Auszubildenden liebevoll versorgt.
5: Wie aufopferungsvoll das Mädel da macht. Ist das geil?
1: Guck, da ist der Kacke.
5: Jedes Tier, was tot geht und eigentlich leben könnte, ist total schade, ist einfach so. Aber in einem großen Betrieb kannst du natürlich nicht alles pflegen. Wenn da Leute sind, die da noch einen ganz besonderen Blick für haben und Herz für haben, kann man auch nur fördern.
0: Kiki nimmt sich ein paar Minuten Zeit für Joshua, ihren Ältesten. Familienleben auf dem Albertshof. Das heißt vor allem, immer wieder diese kleinen Momente zwischendrin suchen.
2: Ich weiß, wenn die mich kurz brauchen, dann bin ich auch für die da. Und der Platz hier vorm Laden ist einfach auch mein Lieblingsplatz. Hier kann man mal zur Ruhe kommen, mal ein paar Minuten finden. Ist ein schöner Ort auf dem Hof.
0: Es ist Mai. Und wie jeden Morgen und jeden Abend müssen die Kühe in den Melkstand.
1: Komm, jetzt steht mal auf hier, ihr alten Schnarchsäcke. Zack, zack, zack. Arbeitsverweigerung wird hier nicht geduldet. Ey, das gilt auch für euch, ihr 87. Komm, hopp. Hallo, ich mein alle. Aufstehen, 92.
5: Ich liebe Kühe.
1: Lecker.
0: Heute hilft Tamara beim Melken, die auf dem Albertshof gerade ein freiwilliges ökologisches Jahr macht.
1: Mit der Zweierbesetzung hier ist das ziemlich gelungen. Das, einer holt immer, bleibt raus und einer hängt an und der andere ist noch ein bisschen was für Abmelken zuständig. Die durfte ich jetzt nicht anfassen. Und ja, das läuft gut. Routine. Mein Gott, mache ich schon 40 Jahre oder was weiß ich vielleicht. Keine Ahnung.
0: Für Tamara war das alles bis vor kurzem noch Neuland. Aber Peter hat sie einfach mal machen lassen.
6: Ich weiß noch, als ich hingekommen bin, war das schon erstmal so, ja, ist eine Aufgabe und ist auch ein gewisses Maß an Verantwortung. Und ja, jetzt mittlerweile bin ich mit am Abmelken und ja, man wächst mit den Aufgaben hier.
1: Du kannst einfach mal sagen, macht Spaß, so in einem Team zu arbeiten und irgendwie mit einer lockeren Gemeinschaft irgendwie zu leben.
6: Das auch.
0: Am liebsten kümmert sich Tamara um den Nachwuchs. Die jungen Kälber haben Durst auf frisch gemolkene Milch.
7: Ich mach das schon gerne, ja. Ja, aber ich finde, die geben einem auch ganz viel wieder und jede Fütterung ist anders. Es macht einfach Spaß.
0: Die ganz Kleinen sind versorgt. Und gleich nebenan wartet schon die nächste Altersstufe.
7: Da hinten ist sozusagen, ja, Krabbelgruppe mit Kindergarten, kann man sagen. Und da lernen die, aus dem Eimer zu trinken. Und hier ist dann so, ja, Ja, grundschulmäßig kann man sagen.
1: Ja, ja, ja.
0: Der Winter war lang. Und nach einem extrem trockenen Sommer ist kaum noch Futter da.
1: Ich brauch Platz hier. Lasst mich durch. 31. Was soll der Quatsch? Los!
0: Zum ersten Mal nach 5 Monaten sollen die Kühe, die bei Peter nur Nummern haben und keine Namen, heute raus auf die Weide.
1: Ja, das mit den Namen wäre ein bisschen schwierig. Also wir haben ja nun 150 Kühe und ich werfe ja schon jeden Praktikanten mit Namen durcheinander. Und wenn der eine Elias heißt und ich nenne ihn dann Elvis, irgendwie ist mir da auch keiner böse drüber. Aber mit den Nummern prägt sich dann insofern ein, dass man immer die gleiche Nummer hat und irgendwie nicht suchen muss und gerade bei der Milchkontrolle eben auch ganz schnell zu den Kühen kommt, die man gerade beprobt hat. Also von daher ist das wesentlich einprägsamer.
0: Jetzt endlich können die Kühe das tun, was Bio-Kühe tun sollen. Draußen in Ruhe grasen, toben, sich frei bewegen, um in Ruhe ihre 20 Liter Milch am Tag zu produzieren. Und nicht 50 Liter oder mehr, wie viele Hochleistungskühe in konventionellen Betrieben.
1: Die einen zeigen die Brunst der anderen an oder die, die brünstig ist, ist so brünstig, dass sie irgendwie gar nicht weiß, wohin mit ihren Hormonen und springt auf alles auf, um halt zu demonstrieren, hallo, hier bin ich, Bulle, wo bist du? Ja, so einfach ist die Geschichte.
0: 8-mal in ihrem Leben kalben die Kühe hier im Schnitt. Das zeigt, wie gut es ihnen geht.
1: Das ist irgendwie das Tollste überhaupt, irgendwie, dass die Kühe rausgehen können, im Grünen stehen und das machen, was sie Jahrhunderte gemacht haben und in der Herde halt irgendwie interaktiv sind und Spaß haben. Also das ist super klasse. Erstens mal haben die Kühe irgendwie richtig Bock auf frisches Gras. Was das Allerwichtigste ist, die sind gesünder. Tiere, die nur im Stall vegetieren und auf Hochleistung getrimmt werden, gehen nach 2-3 Jahren Leistungen ab und unsere Kühe können alt werden und sollen auch alt werden.
0: Mittagszeit. Heute sind Tamara und Geselle Benny dran mit Kochen. Alle Aufgaben auf dem Albertshof werden hier nach genauen Wochenplänen verteilt. Endlich ist mal Zeit, kurz durchzuschnaufen und das Nötigste zu besprechen.
2: Die Mittagspause ist mir echt wichtig. Also erst einmal, dass alle zusammenkommen, dass wir uns alle gegenseitig haben und auch so hören, was war am Tag los und so ein bisschen Kontaktaufnahme. Aber auch, dass wir uns alle hinsetzen, zur Ruhe kommen, was Warmes essen, weil das ist manchmal auch echt das erste Essen am Tag, was ich schaffe einfach. Und diese Runde, dieses Gemeinschaftsgefühl, das gefällt mir. Ja, ja. Kaffee möchte.
1: Leute, ich muss den Kleinen holen, ne? Ich bin schon mal weg. Die Kindergärtnerinnen wollen nach Hause.
0: Tamara und Benny haben sich auf dem Albertshof kennengelernt und sind mittlerweile ein Paar. Auf einer Wiese hinter dem Haus leben sie in einem umgebauten Bauwagen. Über die Jahre ist hier eine richtige kleine Siedlung entstanden.
7: Weil vorher immer bei Mama gewohnt und hier ist man wirklich so ein bisschen so für sich ganz alleine. Also man muss selber einkaufen, muss gucken, wie man das mit dem Geld macht, wie viel man einkauft. Und auch hier bekommt man einfach die Jahreszeiten viel stärker mit. Wenn man morgens rausgeht, macht die Tür auf, ist direkt draußen und es ist nicht wie in einer Wohnung. Du gehst aus deinem Zimmer raus, hast das Wohnzimmer oder einen Flur da. Und man hat hier ja auch immer noch die Gemeinschaft. Also wir helfen uns ja hier auch untereinander. Und ja, ist wie so eine kleine Nachbarschaft. die Spaß macht.
1: Wir wollen keine Kommune leben, aber wir wollen mit mehreren Leuten zusammenleben. Also ich bin schon ganz froh, wenn ich meine eigenen Räumlichkeiten auch habe, wo ich mich zurückziehen kann, wenn mir dann mal danach ist, irgendwie Ruhe zu haben. Und wir haben ja schon Leben genug mit den Kindern und den Freunden der Kinder und unseren Freunden. Aber ich würde gerne Leute integrieren hier noch. Ich würde gerne das Umfeld etwas größer noch haben, die irgendwas hier in der Umgebung alternativ machen.
0: Ende Mai.
8: Ja.
0: Der Lohnunternehmer ist gekommen, um mit seinen Spezialmaschinen den ersten Schnitt zu machen. Zu groß sind die Flächen, als dass Peter das mit seiner Familie allein hinbekommen würde.
2: Peter ist nervös, also ich, das nach außen hin merkt man das nicht, aber ich merke das, wenn er in diese Entscheidung fällen muss, weil letzten Endes ist es ja eine Entscheidung, die Existenz wichtig ist. Den richtigen Erntezeitpunkt abzuschätzen, das richtige Wetter abzuschätzen, das ist dann immer ein ganz enger Kontakt zwischen allen, die an der Ernte beteiligt sind. Dann wird der Lohnunternehmer angerufen, es wird ins Wetter geguckt, wir müssen dreimal täglich ins Wetter gucken, dreht sich noch, dreht sich nicht, bis dann der Moment wirklich entschieden ist und jetzt mähen wir. Natürlich sind wir alle wahnsinnig

0: angespannt. Unsere Reserven sind aufgebraucht. Wir haben letztes Jahr das Silo, was wir auf Vorrat hatten, aufgebraucht, weil wir statt 4 Ernteschnitten letztes Jahr nur 1,5 hatten. Dieses Jahr sind wir erst einmal für einen kurzen Moment beruhigt, weil die erste Ernte gut ist, sehr viel ist. Aber wir wissen nicht, was ist mit dem zweiten Schnitt, mit dem dritten und dem vierten.
1: Zumindest im Moment bin ich erstmal ziemlich entspannt. Aber natürlich wird das sich im Laufe des Jahres auch wieder ändern. Der erste Schnitt ist der wichtigste, irgendwie bald der ertragreichste und auch der qualitätmäßig wertvollste.
2: Nach dem Mähen muss das Gras siliert, das heißt zerkleinert und gepresst werden, damit später die Mikroorganismen auch arbeiten können, um das Futter mit all seinen Nährstoffen haltbar zu machen.
3: Papa, wann gibt's Essen?
1: Ja, ey, du Schwätzer, hast gerade mal den Mund gehabt.
2: Ständig wird neues Gras angekarrt. Peter und seine Helfer kommen kaum noch hinterher. Mehr als 800 Tonnen Silage bringt der erste Schnitt. Das ist gut.
1: Wir haben natürlich richtig Stress. Morgen gibt's Regen und die Silos müssen zu werden. Meine Leute sind auch irgendwie mit einem Haufen Überstunden da. Und dementsprechend müssen wir sehen, dass wir fertig werden, dass wir wieder ein normales Programm kriegen. Und vor allem vorm Regen abgedeckt kriegen. Ja, das ist total geil, dass vor allem mein Lasse mithilft. Ja.
0: Wir haben Würstchen im Brötchen, wir haben vegane Sachen dabei, Eis, Kaffee und Trinken.
1: Hinsetzen, hinsetzen, ja, hinsetzen.
2: Egal wie groß der Zeitdruck auch ist, zumindest ein kurzes Picknick muss trotzdem sein.
0: Ich glaube, dass wir einen stressigeren Alltag haben als andere Menschen. Es ist trotzdem schön, aber wir müssen uns auch die schönen Momente schön machen. Oder die Arbeit müssen wir uns auch schön gestalten. Ja. Kinder dürfen immer dazwischen kommen, das ist ganz klar, das ist normal. Aber es muss manchmal auch so sein, dass wir die Nacht durcharbeiten. Das ist so. Also wenn die Ernte rein muss, dann muss manchmal nachts gefahren werden, weil das Wetter hält sich nicht an unsere Planung. Ne? Wir müssen uns ans Wetter halten.
1: Wir rufen jetzt die Kühe, oder was zur Mama? Ja? Du willst nach Uhr, aber Uhr muss da aufpassen.
0: Ja, passt auf.
1: Gott. Gut.
0: So, wir müssen es hier abnehmen.
2: Auch an so einem Tag muss die ganz normale Arbeit wie das Kühe rauslassen natürlich weitergehen.
0: Weiter. Hup, hup, auf. Weiter geht's. Guckt euch das an, wie die laufen und sich freuen. Es ist jetzt abgemäht, die können die Wiese jetzt noch nachfressen, die haben Spaß. Und das sind die Momente, wo ich denke, und dafür mache ich mir gern mehr Arbeit. So soll das sein. Als Kind war es für mich so, das Schlimmste in meinem Leben war Langeweile früher. Und ich glaube, deswegen habe ich mir das Leben hier ausgesucht, weil langweilig wird es hier garantiert nicht. Habe ich gut gemacht. Und ich glaube, dass wir das auch nur tragen können, weil Peter und ich so gut als Team funktionieren. Peter ist ein Mensch, mit dem also kann ich eigentlich 10 Kinder haben.
2: Wie bei einem Einmachglas wird die gepresste Mischung aus Gras und Kräutern am Ende luftdicht verpackt, um den Fermentierungsprozess, also die Gärung, in Gang zu setzen. Die Folie über das Silo zu ziehen, ist ein Knochenjob.
4: Aber wir haben das jetzt unser ganzes Leben gemacht und werden das wahrscheinlich auch noch ein paar Jahre weitermachen. Und alle Kinder wachsen damit auf und dann ist das klar, wenn ein Silo abgedeckt werden muss, dann sind wir dabei.
1: So, super Leute, fast fertig.
2: Nach mehreren Stunden ist zumindest schon mal das erste Silo abgedichtet.
1: Manchmal kommt der Spaß mit dem Dreck.
5: Stabilität drauf. Ja, das reicht. Das reicht.
0: Die Arbeit ist so ehrlich. Du bist abends wirklich kaputt vom Schaffen und müde und kannst auch abends sagen, wenn die Sonne untergeht und es dunkel ist, jetzt ist es gut, der Tag ist geschafft und morgen kommt ein neuer Tag und du beginnst wieder von vorne.
2: Ein paar Tage später. Im 10 Kilometer entfernten Gemünden sind Kiki und Joshua mal wieder bei der Metzgerei Leistner.
6: Hallo Kiki.
7: Morgen.
6: Jo.
7: Super, besprechen wir gleich, ne?
2: Regelmäßig kommt Kiki mit einem

0: einem der Kinder hierher, um Fleisch und Wurstwaren abzuholen. Mit Metzgermeister Ralf Leistner arbeitet sie schon seit Jahren zusammen. Er schlachtet für sie, verarbeitet das Fleisch. Um das Verpacken kümmert sie sich selbst.
1: Wir schlachten jeden ersten Montag im Monat ein Rind. Das sind die Tiere, die dann eben einmal gekalbt haben, nicht mehr tragend werden. Und das ist zur Unterstützung der Landwirtschaft, auch fürs Einkommen und natürlich für die Direktvermarktung im Hofladen.
0: Joshua, der Älteste, macht gerade Führerschein. Hier beim Arbeiten ist endlich mal Zeit, in Ruhe auch über solche Dinge zu sprechen.
1: Und irgendwann fängst du dann auch mit dem praktischen Fahrunterricht an. Gut?
2: Ja, so viel Zeit mit Mama direkt Austausch ist dann schon ja, nicht unbedingt was Besonderes. Aber klar genießt man das dann. Es ist jetzt nicht so oft am Tag der Fall, dass wir mal 2 Stunden nebeneinander stehen und wirklich Schwätzchen halten können. Das ist einfach so. Und dann genießt man das.
0: Diesmal unterstützt Joshua Kiki beim Portionieren und Verpacken. Aber das ist nicht immer so.
1: Den Kindern ist total wichtig und mir auch Gerechtigkeitssinn. Da wird auch so Gerechtigkeitssinn auch vermittelt. Ne? Dieses, aber ich habe ja schon gestern und vorgestern, stimmt, hat er recht, jetzt müssen auch mal die anderen. Und das fand ich auch ganz gut, weil wir ja ganz oft bei Joshua der Älteste ist, weil man natürlich immer gerne irgendwie als Eltern auch den Ältesten ranzieht und sagt, bist du am vernünftigsten, kannst schon am meisten und so. Aber der hat uns ganz klar und sehr früh zu verstehen gegeben, hier, ich habe noch Geschwister und die können das auch und dann könnt ihr die Aufgaben auch übermitteln.
0: Rinderhälften am Haken, die doch sehr martialische Arbeit des Metzgers. Mit all dem umzugehen, war für Kiki anfangs gar nicht so leicht. Auch die verschiedenen Fleischteile überhaupt erst mal auseinanderzuhalten, musste sie sich mühsam erarbeiten.
1: Ich bin Quereinsteiger, ich habe das ja nicht gelernt. Ich habe ja keine Landwirtschaftsausbildung und dementsprechend auch keine Metzgerausbildung, keine Direktvermarktung. Und das lernst du hier. Und ich muss halt gucken, was ist im Laden gefragt, was wünschen sich die Kunden. Ich muss die Kunden ja auch beraten können. Das heißt, dieses Wissen, was ich für den Laden eigentlich brauche, habe ich hier gelernt. Das habe ich hier erfahren.
0: Kaum zu Hause angekommen, muss Kiki schon wieder los. Die Kinder aus der Schule holen.
1: Das ist alles fest organisiert. Wir haben feste Tage, feste Fahrzeiten. Das ist alles in den Wochenrhythmus eingebunden, damit es eben nicht kollidiert mit meinen Ladenzeiten, mit den Hofzeiten, mit anderen Terminen. Und ich habe wirklich auch immer 3 Terminkalender in einem übereinander gelegt, in meinem Handy drin und gucke, was ist jetzt dran. Und muss auch schauen, dass ich mich nicht doppelt irgendwo einplane oder sogar dreifach. Das habe ich früher auch geschafft.
0: Bis auf den kleinen Miu gehen alle Kinder auf eine alternative Reformschule im 11 Kilometer entfernten Westerburg.
1: Machst du die Bewerbung heute fertig?
3: Die ist fertig.
1: Ich habe noch mal drüber geguckt. Ich habe noch einen Schreibfehler.
3: Ich weiß, die habe ich heute in der Schule korrigiert.
1: Hey, super.
3: Ich habe auch den nächsten Lebenslauf soweit geschrieben.
1: Wir sind ja eingespielt schon. Also ich habe das in relativ kurzer Zeit irgendwie raus, wie es denen geht, ob alles gut ist, ob der Plan so weiterlaufen kann oder ob man vielleicht sich auch noch mal anders kümmern muss am Nachmittag.
4: Okay, aber ich tu mal was rein, dann
0: schenke ich es euch. Also ich muss es schaffen. Während die einen nach der Schule chillen, versucht Peter, einem verletzten Kälbchen das Trinken beizubringen.
5: Ja, Gipsy hat Sehnenverkürzung, ne? Deswegen ist er gegipst worden, dass er überhaupt irgendwie die Sehnen wieder gedehnt kriegt und gerade laufen kann. Einschläfern schließt sich bei uns aus. Alles, was leben möchte, soll auch leben hier.
0: Kiki in ihrem Reich. Über die Jahre ist der Hofladen nicht nur weiter gewachsen, er hat sich auch zu einem Treffpunkt für die Menschen in der Umgebung entwickelt. Mehrfach wurde der Hofladen ausgezeichnet. Doch ausruhen will sich Kiki darauf nicht.
1: Wir möchten den Laden erweitern. Das heißt, wir werden noch mal verdoppeln und werden auch eine Kaffee-Ecke hier reinbauen

0: auch eine Terrasse draußen hin, wo die Leute einfach sich begegnen können. So, dass sie sagen, komm, lass uns mal da hingehen, mal gucken, wen wir wieder treffen. Oder wenn sie eben hier sind und jemanden treffen, die Möglichkeit haben, sich hinzusetzen und zu sagen, super, hier können wir noch eine Stunde bleiben. Die Kinder können im Stall gucken und sich mal die Kälber angucken. Die Kleinen können im Sandkasten spielen und wir können mal gemütlich eine Tasse Kaffee trinken.
1: Manche Sachen reifen über Jahre und manche Sachen setze ich relativ schnell um. Irgendwie, da habe ich vorher gar nicht dran gedacht irgendwie. Und dann, wenn das eine Herzensangelegenheit von Kiki ist, dann sage ich, okay, zack, zack, zack, machen wir so und so. Und das passiert dann auch relativ schnell. Und dann bin ich der King.
2: Ein paar Wochen später, Mitte Juni. Ein Fest auf dem Albertshof. 30 Jahre Biolandbetrieb. Wochenlang haben Kiki und Peter sich auf dieses Hoffest vorbereitet.
1: Das gibt auf jeden Fall Energie, weil viele nette Leute zusammenkommen und man sich auch auf bestimmte Leute richtig freut irgendwie. Und vorher muss man natürlich ein bisschen was geben, ist ja ganz klar. Haben wir getan, haben wir geschafft und jetzt freuen wir uns.
3: Ach so, ja, das du. Ja, aber dann machst du.
4: Genau,
3: ja,
4: wir beide eröffnen, wir beide zusammen. Sag ja.
3: Komm, geh öffnen, geh öffnen. Ja.
4: Liebe Gäste, ich hoffe, ihr hört mich. Wir feiern euch, wir feiern uns, wir feiern gemeinsam. Und wir möchten hiermit das Hoffest offiziell eröffnen.
3: Ja, ich freue mich vor allem, dass ihr so reichlich da seid.
1: Ja, wir wollen Spaß zusammen haben. Also, vielen Dank. Sind Leute von ganz früher da, sind Leute, die hier schon mitgelebt und mitgearbeitet haben, sind Leute da, die hier ein Praktikum gemacht haben. Alle haben Spaß an uns und an dem Betrieb und das ist total geil.
2: Mit dem Hof verwirklichen sich Peter und Kiki einen Lebenstraum. Von einem Leben mit Kindern ganz nah an der Natur.
4: Und dann melkt ihr von oben nach unten. Und jetzt müsstet ihr merken, dass es eure Hand langsam anfängt, nach einer Zeit weh zu tun. Und das ist der Grund, warum wir unsere 150 Kühe nicht mit der Hand melken, sondern Maschinen dafür haben. Super, läuft da hinten. Ich höre es, sehr gut. Also ich glaube, ich habe heute Abend Muskelkater hier. Also ich komme aus dem Grinsen nicht mehr raus. Und ich sehe all die Leute, die extra gekommen sind, die wir eingeladen haben, die das wertschätzen, was sie hier machen. Und ich möchte unseren Alltag ab und zu auflockern und diese Momente auch hierher holen. Mit allen zusammen ein schönes Fest feiern.
2: Mehrere hundert Gäste sind gekommen. Und klar, die Kinder vom Albertshof unterstützen ihre Eltern an diesem wichtigen Tag. Simon und Ona machen den Thekendienst.
5: Ja, für uns ist das natürlich selbstverständlich. Wir sind damit aufgewachsen, wir sind da reingewachsen. Und da ist irgendwie gar keine Frage, wenn wir jetzt gefragt werden, kannst du nochmal melden, hilfst uns nochmal bei der Theke, machst du nochmal kurz mit alles. Ist einfach so, ja, das machen wir natürlich.
6: Oft, da kann die Mama oder Peter einfach nicht mehr. Und dann sagen sie, macht mal bitte kurz mal, dass wir uns kurz ausspannen können oder irgendeine andere Arbeit kurz machen können. Dann manchmal habe ich halt keine Lust, aber ich mache das dann trotzdem, weil ich denen Entspannung gönnen will und so, weil die so hart arbeiten. Und da brauchen die auch mal eine Pause.
4: Liebe Gäste, in 5 Minuten startet die Musiksession unten am Teich. Wer mithören und genießen möchte, runter zu den Bauwegen bis an den Teich.
2: Einen Handpan-Spieler auf ihrem Fest, das hatte Kiki sich gewünscht. Extra aus Hamburg ist der Musiker angereist. Und plötzlich sind Peter und Kiki, trotz all der Menschen um sie herum, mal nur für sich.
0: Das ist eigentlich ein Fest für uns, aber kein weiter verraten.
7: Ja, war so geplant. Wir freuen uns, dass das so gut aufgeht.
0: Ich glaube, wir müssen überlegen, ob wir das alle 2 oder alle 5 Jahre machen. Laden wir euch ein, müsst ihr kommen.
7: Am Ende gewinnt immer die Frau.

0: Spätsommer. Der Arbeitsalltag hat Peter und Kiki wieder voll im Griff. Zwölf- bis 14-Stunden-Tage sind keine Seltenheit bei den beiden. Zeit, um mal in Ruhe etwas zu besprechen, ist selten.
1: Herr Jascha wurde gerade angenommen zum Fußballspiel.
2: Wo muss er hin? Dann nach Dornburg oder was?
1: Ja,
2: gut, ich muss melken. Aber du kannst ihn ja wegbringen.
1: Du willst dazu zum Melken, oder was?
2: Ja.
0: Wichtige Dinge müssen eben irgendwie zwischendrin geregelt werden.
1: Ich muss den immer auf dem Hof abpassen und ich weiß, er hat immer keine Zeit, ins Haus oder sonst wie zu kommen. Dann fahre ich kurz eine Runde mit und dann sind wieder die nächsten Sachen besprochen. Genau, und ich mag das auch.
3: Ja, wir sind total unterschiedlich, absolut. Aber ich glaube auch, deswegen haben wir uns gesucht und gefunden. Und deswegen funktioniert es so gut, weil wir uns ergänzen. Und das haben wir glücklich in diesen Hof eingebaut, dass wir uns hier ergänzen. Es ist nicht immer alles Friede, Freude, Eierkuchen. Wir diskutieren, wir haben eine gute Diskussionskultur, wir streiten uns auch mal, das ist in Ordnung. Aber wir wissen den gemeinsamen Weg.
0: Jeden Abend das gleiche Ritual. Kühe treiben.
2: Ja, da fährt der Benni. Guck mal da ganz hinten. Siehst du das?
0: Benni, der Geselle auf dem Hof, hat da seine ganz eigene Methode entwickelt.
2: Guck mal, der holt sie alle, ne? Verschiedenste Formen, die Kühe zu treiben. Wenn man hinterherlaufen muss, latscht man sich ganz schön tot. Und mit dem Moped haben die schon irgendwie alleine vom Geräusch her keinen Bock mehr. Dann kommen die an. Da muss der gar nicht viel machen. Und das ist natürlich eine bequeme Art. Benni hat Spaß irgendwie und kann sein Moped mal ein bisschen ausfahren. Und wir müssen nicht laufen und die Kühe kommen alle an. Ist doch cool gewesen.
0: Beim Melken hilft diesmal der 13-jährige Simon.
2: Der Simon hat eine Melkschicht, genauso wie unser Joshua. Die sind jeweils an einem Tag eingeteilt und machen im Prinzip mit uns komplett mit einer Person das Melken.
0: Eine feste Melkschicht ist eine Auszeichnung für die Kinder. Jetzt sind sie bereit, Verantwortung zu übernehmen.
4: Mir macht es Spaß, mit den Kühen zu arbeiten. Viele Leute kennen das ja nur aus dem Fernseher oder aus einem YouTube-Video, wenn die halt sehen, oh, da ist eine Kuh, da, die wird gemolken. Aber ich habe es halt direkt so bei mir und ich verstehe auch, wie die Kühe leben und wie das alles gemacht wird mit den Kühen.
2: Nico?
5: Ja?
2: Den Kann bist schon durch, ne? Wenn du das kannst, dann geh doch noch mal einmal hier über die Wände drüber und über den Tank drüber. Ja? Nimmst du hier einen alten Lappen irgendwann, kannst da drüber biegen. Okay? So.
0: Um Praktikanten wie Nico muss sich Peter zwischendrin auch noch kümmern. Wobei die hier gern gleich ins kalte Wasser geschmissen werden.
2: Also hier wird schon eine Grundgeschwindigkeit erwartet, sagen wir mal so, damit es irgendwie funktionieren kann. Zumindest muss man mir beim Sprechen in der Regel hinterherlaufen. Und dementsprechend ist dann natürlich irgendwie dann auch ein bisschen Tempo drin. Und die Jugendlichen oder Heranwachsenden sehen halt eben auch alle, dass das hier so gefragt ist und versuchen dementsprechend auch ein bisschen standzuhalten.
0: September. Eine ganze Schar Kinder besucht den Albertshof. Viertklässler aus dem 10 Kilometer entfernten Siershahn. Sie sollen hautnah erleben, wie das eigentlich so ist, auf einem Bauernhof. Und Kiki kann so etwas vermitteln. Neben der Landwirtschaft und dem Hofladen ist der Lernort Bauernhof die dritte Säule des Betriebs.
1: Ja, tatsächlich bin ich ja Diplom-Sozialpädagogin und habe jetzt einfach das Medium Landwirtschaft genommen. Früher habe ich Zirkuspädagogik gemacht, heute ist es Bauernhofpädagogik. Und man kann eben genau gucken, auf welchem Wissensstand sind die Kinder. Was können wir noch hier mit denen irgendwie rauskitzeln an Erfahrungen, an Informationen. Und das macht mir Spaß.
0: Viele Kinder haben an so einem Tag zum ersten Mal ganz direkten Kontakt mit den Tieren.
1: Wie fühlt sich denn die Zunge an? Oh, ganz rau. Sie können mit der rauen Zunge das Gras greifen und besser abreißen. Deswegen ist sie so rau. Na? Und wenn die machen sich ja auch, die lecken sich ja auch noch selber sauber an den Stellen, wo sie drankommen. Na?
0: Nur ein paar Meter entfernt kümmert sich Peter mit dem Tierarzt um zwei verletzte Milchkühe.
2: Die Kuh hat versucht, über ein Tor zu springen und hat sich dabei eingeklemmt und umgedreht. Das ist Stress, weil man direkt mit der Kuh mitfühlt, mit dem Tier mitfühlt in dem Fall. Wenn du da eine klaffende Wunde siehst irgendwie und siehst einen Knochen rausgucken, irgendwie, dann denkst du natürlich, oh, super GAU. Ne? Das wird von den Strafgefangenen im amerikanischen Süden. Komm, jetzt hör auf hier, weiter geht's, los! Die Kuh mit den Fußfesseln, die ist ausgegrätscht. Die kriegt alleine ihre Füße nicht zusammengehalten. Die wäre halt auch einzuschläfern, wenn es nicht behoben wird. Und mit den Fußfesseln hat sie Halt. Kommt ins Stroh rein, kann sich ein paar Tage erholen und danach versucht man wieder vorsichtig, sie zurückzuführen.
4: Junge, hat der Arm viele Frauen.
0: Woher kommen die Eier im Supermarkt? Und wie viele legt so ein Huhn am Tag? All das erklärt Kiki ihren Schulkindern spielerisch und im direkten Kontakt mit den Tieren.
1: Ich wollte mal nach euch gucken, ob hier alles gut gegangen ist. Das sieht doch super hier aus. Habt ihr euch getraut? Ja? Was ist das für ein Gefühl?
6: Ich finde das schön, weil die sind so schön kuschelig und warm.
1: Und warm. Das verändert die total. Oder sie können auch mal andere Seiten in sich entdecken, sage ich immer. Und ich sage auch immer den Lehrkräften, lasst den Kindern Zeit. Zeit für diese Erlebnis. Und manchmal ist es auch so, dass wir ganz tolle Überraschungen haben, wie dass ganz ängstliche Kinder auf einmal die einzigsten sind, die sich mutig trauen, einen Huhn zu fangen und dann auch glänzen können vor den anderen Mitschülern.
0: Ende Oktober. So langsam geht es auf den Winter zu. Peter muss die Jungtiere einstreuen, die bislang nur den Stall kennen und erst nach einem Jahr auf die Weide dürfen.
2: Ey, ihr Beknackten, bleibt mal da hinten. Verpisst euch, du auch. Ey, ab! Ja, mein Gott, die sind meine Stimme gewohnt und natürlich müssen die weichen, wenn ich komme. Ich kann nicht jedes Mal anhalten und sagen, bitte, kann ich mal, sondern ich muss hier durchmetern. Und da gehört der Ton dazu.
0: Noch 2 bis 3 Wochen, dann kommen auch die Milchkühe wieder in den Stall. Weil der Boden zu feucht wird und wegen der Kälte kaum noch was wächst.
2: Nichtsdestotrotz haben wir einiges Futter jetzt da, sodass wir mit dem Bestand, den wir haben, über den Winter kommen und da viel sicherer sind als im letzten Winter.
0: Wenn die Tiere im Stall sind und auf den Weiden nichts mehr zu tun ist, dann kommt für Peter die ruhigere Zeit.
2: Ich freue mich irgendwie auch auf die Winterzeit, wo es jetzt einfach irgendwie schön ist, dass wir mal irgendwie für uns sein können und dementsprechend ruhiger angehen lassen können.
0: Im Hofladen.

0: Das Leben feiern und ein bisschen auch sich selbst in den kleinen Momenten zwischendrin. So sind sie, die Biobauern vom Albertshof.
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3: Werden diese kleinen Panda-Babys überleben?
4: Es ist ein kleines Raubtier, aber es ist ein Raubtier. Das heißt auch für uns, wir müssen uns einfach ein Stück weit auch schützen vor der Mutter.
3: Für den Schutz gefährdeter Tierbabys geben die Karlsruher Zoodogs alles.
4: Achtung, Achtung, Achtung, Achtung.
5: Das könnte sogar Morfrosch sein.
3: Und vor der eigenen Haustür geht es sogar um das Überleben einer ganzen Tierart.
5: Das könnte Morfrosch sein.
4: Also wenn dieses Projekt scheitern sollte, dann verlieren wir den Morfrosch als eine der wenigen Amphibienarten, die wir überhaupt in Baden-Württemberg haben.
5: Achtung!
4: Oh, das war ja einfach.
3: Marco Roller und Lukas Reese. Sie sind die Karlsruher Zoodogs. Voller Einsatz für bedrohte Tiere.
4: Wir werden den einmal kurz schlafen schicken. Das gibt uns einfach auch die Möglichkeit, gerade weil er so wehrhaft ist, ihn auch noch mal ein bisschen genauer zu untersuchen.
6: Artenschutz ist nicht nur global und irgendwo in fremden Ländern, zu denen wir gar keinen richtigen Bezug haben, sondern Artenschutz ist auch bei uns vor der Haustür wichtig.
7: Guck mal, das ist dein Brüderchen.
8: Aber das sind natürlich Rabauken, die beiden. Und bevor er nicht wirklich selbstständig ist, kommt er auch nicht zu denen.
3: Seltener Nachwuchs im Karlsruher Zoo. Panda-Mama Akuti hat zwei rote Panda-Babys bekommen.
4: Ja, die machen ja nichts. Würde ich glauben. Oder gleich beide. Jeder ein.
3: Heute steht die erste Tierarztuntersuchung an. Noch sehen die kleinen Fellknäuel so entspannt aus. Aber das wird sich gleich ändern. Wiegen, impfen, Geschlecht bestimmen.
9: Mit dem würde ich sagen, ist ein männliches
4: Hündchen. Wir holen uns den zweiten und vergleichen mal. Das ist doch relativ eindeutig. Ach so, gesext, ja.
3: Wenige Wochen sind die Babys erst alt.
4: Oh, jetzt nicht fiepen? Ja. Oder auch fiepen. Okay. Mama, komm. Ja. Ist drin? Warte, warte, warte, warte.
10: Ja, ich muss hier.
4: Ja,
10: ich
4: sehe das auch noch.
11: Was machen die da, wenn die fiepen? Die rufen nach Mama, oder wie?
4: Die rufen nach Mama, ganz genau. Die hat im Prinzip einfach gehört, wie es gefiept hat. Und ist dann sofort gerannt.
10: Würde ich hinstellen.
4: Den zwei Kleinen geht es erstmal gut. Also es war jetzt alles ein bisschen aufregender. Dieses Mal haben die angefangen zu piepsen und das hat die Mutter auf den Plan gerufen. Die war eigentlich auf dem Baum, die war auch total entspannt und hat einfach nur runtergeschaut. Aber in dem Moment, in dem die angefangen haben, eben zu schreien, dann ging es irgendwie los. Und dann war sie plötzlich ganz, ganz aufgeregt und hat irgendwie versucht, sich um ihre Kinder zu kümmern. Aber ich denke, das hat ja trotzdem irgendwie alles gut funktioniert.
3: Kann man ja auch verstehen. Immerhin, das zeigt, Mama und Kinder sind quietschgesund. Die beiden Papageien Henry und Indigo staunen. Bei ihrem Ziehpapa, Zoodirektor Matthias Reinschmidt, ist gestern ein kleines Brüderchen eingezogen.

0: gibt Leute, die behaupten, so ein kleiner Papagei sei hässlich. Natürlich ist er klein, rosafarben, hat noch die Augen geschlossen, aber ich finde ihn super süß.
1: Ob die Handaufzucht gelingt?
0: So ein Araber hat eigentlich nicht die Kapazität, mehr wie zwei Junge aufzuziehen. Und dann schlüpfen die Jungen das erste 6 Tage vor dem letzten oder 7 Tage. Und dann ist der schon so groß und dann kommt so ein kleines noch, das wird nicht mehr gefüttert. Und dann kann man es drin lassen, dann stirbt es, wird dann einfach nicht beachtet von den Eltern. Oder man nimmt es raus, wie in dem Fall, und dann braucht man aber jemanden, einen Mensch, der eben hilft aufzuziehen. Für mich ist es wieder eine tolle Phase, die jetzt gerade beginnt. Ich habe gestern dieses Küken aus Nürnberg geholt, war gerade ein Tag alt und jetzt geht's los. Die nächsten Nächte muss ich mir um die Ohren schlagen. Aber ja, das geht schon. Man muss halt, geht um 11 ins Bett und dann steht man mal um 1 auf und mal um 4 und um 6 steht man sowieso wieder auf. Also ja, ein Mann in meinem Alter fällt es auch durchaus leicht, weil muss sowieso immer raus.
1: Beste Voraussetzungen als Papageienpapa. Aber schafft es der Kleine durch die ersten harten Wochen? Am Abend machen sich die Zoodogs auf die Suche nach anderen ganz bedrohten Tierbabys, Moorfröschen.
2: Wir sind in einem Gebiet nördlich von Karlsruhe, in den Rheinauen. Und hier gibt es eine der letzten Populationen des Moorfroschs. Und die suchen wir jetzt.
1: Das Ziel? Froschlaich finden, in den Zoo bringen und dort aufziehen. Die Azubis helfen dabei.
3: Ja, da war einer.
1: Artenschutz hautnah und direkt vor der Haustür.
3: Ein bisschen frischer, das könnte sogar Moorfrosch sein. Ich guck mal, ob er festhängt. Ne, er hängt nicht fest, das könnte Moorfrosch sein.
4: Ja, hast du.
3: Ne, ist ein Moorfrosch, geil.
4: Hammer.
3: Typisch bei den, ist dieser helle Aalstrich hinten auf dem Rücken. Und die sehr ausgeprägten Drüsenleisten da auf der Seite. Ich meine, die anderen haben das auch, aber bei dem sind sie halt irgendwie ausgeprägter.
5: Also das, was wir jetzt hier machen, ist für uns wichtig. Zum einen, um zu sehen, was wir auch tun. Auch, dass wir einen Überblick darüber bekommen, wie es hier eigentlich aussieht. Wir sind vielleicht auch manchmal einfach sitzen zu fest in unserer Arbeit drin. Und es ist schön, einfach mal rauszukommen. Und was wirklich auch ganz toll ist, ist einfach hier noch ein paar junge Leute mitzunehmen, die das teilweise ja auch noch nie gemacht haben. Und die dann auch ein Stück weit sehen, warum wir das machen. Ja, die jetzt in den nächsten Wochen und Monaten Wasser wechseln werden bei uns und ja, in diesem Projekt arbeiten. Und das ist nicht so anonym, sondern die waren jetzt schon hier, die wissen, worum es hier geht. Und machen das dann hoffentlich auch mit einer entsprechenden Freude, aber auch Ernsthaftigkeit.
6: Dass das einfach auch was ist, was auch mit Heimatverbundenheit zu tun hat. Wenn wir hier den Tieren, denen es auch bei uns vor der Haustür einfach nicht gut geht, diesen Arten, auch durch diese Projekte eben zu helfen können.
1: Die nächsten Wochen werden zeigen, ob die Dogs die seltenen Frösche retten können.

0: Eine kurze Nacht. Ein neuer Patient wartet schon am nächsten Morgen im Zoo.
1: Wir machen heute die Transportuntersuchung von zwei persischen Kopfgazellen. Die sollen im Rahmen des europäischen Haltungszuchtprogramms, was auch hier im Zoo Karlsruhe geführt wird, in einen anderen Zoo ziehen, nach Frankreich. Und da sind einige Vorabuntersuchungen notwendig. Die Tiere werden getestet auf Tuberkulose, wir nehmen Blut, wir entwurmen die Tiere bei der Gelegenheit gleich, sodass die Tiere dann auch als durchgecheckte Tiere nach Frankreich ziehen können.
2: Blut, TB-Test, Brotprobe.
3: Ja. Schnelle Geschichte.
4: Wie habt ihr jetzt die vorbereitet auf die Untersuchung?
5: Für Fluchttiere natürlich eine Paniksituation oder irgendwie nicht ganz so sicher. Und wenn da irgendwas, was die komisch finden, dann rennen die erstmal los. Und das ist gerade in so engen Räumlichkeiten natürlich eine Problematik. Zum einen wegen Verletzungsgefahr, wenn die irgendwo gegenrennen, aber zum anderen auch, weil das natürlich für den Kreislauf für die Tiere anstrengend ist. Und deswegen haben wir uns eben bemüht, alle anderen schnell raus. Und die sind jetzt da hinten ganz drinnen, ganz ruhig und ruhig. Und dann starten wir uns die gleich.
0: Die Dogs nutzen den Besuch, um sich auch noch eine dritte Gazelle anzuschauen. Sie hier, Mia.

0: Ist aber schon wieder ein bisschen zurückgegangen, die Schwellung, gell?
1: Ist die schwer zu halten? Also wiegt die viel und ist kräftig?
2: Die wiegt schon was, aber das können wir schon 5 bis 10 Minuten so durchhalten. Das ist kein Problem. Das Gezappel ist einfach schwierig. Das ist gut.
3: Geschafft. Aber Mia bleibt unter Beobachtung.
4: Dann hat sie es gleich schon geschafft.
0: Die Mia, die ist uns vor ein paar Tagen aufgefallen, dass sie so ein Ödem hier am Unterkiefer hatte. Deswegen haben wir jetzt einmal Blut bei dem Tier genommen. Das Tier auch entwurmt. Das ist was, das häufig auch bei einer parasitären Belastung vorkommt. Also wenn die Tiere mit Parasiten infiziert sind und der Proteinhaushalt nicht ganz stimmt, dann kann es sein, dass es zu solchen Ödemen kommt. Deswegen haben wir jetzt einmal entwurmt, Blut abgenommen, checken das Tier jetzt einmal durch, haben noch eine Kotprobe genommen, auch individuell von diesem Tier, um dann eben sagen zu können, ob genau dieses Tier vielleicht auch eine erhöhte parasitäre Belastung hat.
2: Die Tür auf.
3: Die zwei anderen Tiere sind fit und dürfen den Zoo verlassen.
0: Das ist gerade bei den Transportuntersuchungen immer so ein Abwägen bei den Kopfgazellen. Wenn man die Tiere jetzt dafür in Narkose legt, für das, dass es eigentlich eine recht schnelle Prozedur ist, das Blutabnehmen, der Tuberkulintest und die Kotprobe, das dauert nicht lange. Oder ob man das Risiko eingeht, und das ist dann auch wirklich teilweise ein bisschen rabiater, die Tiere greift und im Endeffekt manuell fixiert für diese Zeit. Und das ist ein Abwägen, und da haben wir uns jetzt hier dafür entschieden, das so zu machen. Für die Tiere ist es ein Stress, aber wahrscheinlich trotzdem deutlich weniger belastend als eine Narkose.
3: Ach ja, und alles schon wieder verziehen.
2: Ach, das ist so.
3: Andere Zootiere müssen auf den Besuch der Ärzte intensiv vorbereitet werden. Medizinisches Training für die roten Pandas.
5: Ich muss die Schale einfach gerade mal dazustellen. Ich guck mal, ob sie noch in der Höhle drin sind.
3: Inzwischen sind die Babys ein ganzes Stück größer geworden.
5: Hallo Maus. Kommst du mal raus, Süße?
6: Hallöchen.
3: Aber Bock auf den Tierarzt haben sie gerade nicht. Bisschen nachtragend, die Mama.
6: Oh, wieder weg.
3: Also der Nächste, bitte.
7: Das Gute ist, dass ich seine Füße habe. Wenn ich die nicht hätte, dann würde er sich deutlich mehr aufführen.
6: Wie lange wartet ihr normalerweise immer?
5: Eigentlich einfach nur so ein paar Minuten. Und also 2-3 Minuten, wenn ich merke, da kommt nichts, würde ich normalerweise zum Terai rübergehen. Aber bei dem habe ich gerade auch nicht die Hoffnung, dass er kommt. So wie er zusammengekugelt ist.
6: Gar nicht, wie du da drauf kommst.
5: Ja.
3: Der Saruskranich ist nicht nur genauso gefährdet wie die Pandas, sondern auch genauso ungern beim Tierarzt.
6: Regt sich was?
5: Nicht wirklich.
6: Nee.

0: Wir werden den einmal kurz schlafen schicken. Das gibt uns einfach auch die Möglichkeit, gerade weil er so wehrhaft ist, ihn auch noch mal ein bisschen genauer zu untersuchen. Der strampelt, der versucht irgendwie wegzukommen. Und da kann ich ja wirklich nur schlecht in Ruhe genau mir alles anschauen. Das ist ein bisschen was anderes. Wenn wir hier einen Pinguin haben, dann nehmen wir den Pinguin, machen irgendwas mit dem. Und wenn wir ihn gerade nicht brauchen, setzen wir ihn auf den Boden oder in eine Kiste. Und dann ist gut. Das kann ich mit dem Kranich nicht machen. Ich habe den nix, wo ich den mal eben kurz zwischenparken kann.
1: Auch die Saruskraniche werden in einem Erhaltungszuchtprogramm europaweit koordiniert. Und zwar von Lukas Rehse.
0: Der ist ja tatsächlich recht ruhig, aber der wird sich mit Sicherheit gleich noch mal mehr wehren. Das heißt, ich kann auf die ganzen Tiere zugreifen, habe auch noch einfach mehr Daten zu den Tieren und kann eben genau den Inzuchtkoeffizienten berechnen, also schauen, wer kommt aus welcher Linie. Und aber jeden persönlich und mit Namen und.
2: Aber du weißt, wie viele Tiere in wie vielen Einrichtungen sitzen, wie viele Zoos in Europa überhaupt Saruskraniche halten. Mhm. Und ausgehend davon kann dann eben so eine Population gemanagt werden.
0: Es gibt ganz, ganz viele Jungtiere schon von diesem Männchen. Für uns ist es natürlich einfach auch unser Erfolgsmännchen. Und entsprechend, wir wollen natürlich wissen, was mit dem los ist.
1: Spurensuche. Bei den roten Pandas soll Mama Akuti zum Training erscheinen. Auch wenn Trainingseifer etwas anders ausschaut.
3: Hallo Maus. Na? Na du? Und dann macht ihr dann so dreimal am Tag so eine kleine Trainingssession, oder?
4: In der Regel zweimal. Mhm. Target?
1: Sie soll den Kommandos folgen. Das ist wichtig, damit sie im Ernstfall auch bei einer Untersuchung der Zoodogs cool bleibt. Target heißt dabei so viel wie Ziel folgen.
3: Target.
1: Der Saruskranich ist schon alt und hat extrem viele Nachkommen gezüchtet. Doch in den vergangenen Wochen hat er gesundheitlich irgendwie abgebaut.
0: Was wir hier auf jeden Fall sehen können, ist, dass der wirklich stark abgemagert ist. Die Brustmuskulatur ist deutlich zurückgegangen.
5: Das kommt schon wieder ein bisschen.
0: Bitte?
5: Der kommt schon wieder ein bisschen.
0: Oh, ja, okay. Dann machen wir jetzt erst fertig. Dann schauen wir einmal in den Schnabel. Das ist jetzt ein Antibiotikum. Das bekommt er aufgrund seiner sehr hohen Entzündungswerte.
1: Panda-Mama Akuti hat die Geburt dagegen gut verkraftet und macht jetzt auch beim Training mit.
3: Höhle. Höhle.
1: Aha. Naja, ist ja auch kein Tierarzt in Sicht.
3: Super.
6: Warum trainiert ihr mit einer Transportbox?
4: Für den Fall, dass es mal gebraucht werden muss. Also, es ist jetzt nichts Akutes, aber es ist vor allen Dingen einfach, um sie dran zu gewöhnen, dass es halt nichts Gruseliges ist, nichts Besonderes ist, sondern einfach Teil des Trainings, dass sie es kennen. Und so, dass es dann halt im Fall der Fälle nicht so stressig ist.
3: Target?
1: Gut gemacht. Gibt Leckerli.
7: Könnt ihr da jetzt auch schon irgendein Krankheitsbild erkennen oder ist da eher Entwarnung angesagt?
0: Naja, so ein Krankheitsbild würde ich nicht erkennen. Soweit würde ich nicht gehen. Was man schon mal vorab sagen kann, wie weit die Brustmuskulatur zurückgegangen ist, das ist schon erschreckend. Der hat mit Sicherheit ein etwas größeres Problem. Und damit müssen wir uns jetzt weiter auseinandersetzen.
1: Papagei Nobby wächst in der Zwischenzeit heran. Sehr zur Freude vom stolzen Ziehpapa Zoodirektor Matthias Reinschmidt.
8: Hol ich dich mal raus, mein Gutster. Ist er nicht schön? Also, ich bin ganz begeistert. Er ist jetzt 25 Tage alt. Und er wächst rasant. Heute hat er schon heute Morgen 549 Gramm gehabt. Das muss man sich mal vorstellen. Das Küken schlüpft mit 26 Gramm. Jetzt hat er nach dem 25. Tag hat er 549 Gramm. Also ist etwa ver-21-facht das Schlupfgewicht. Jetzt macht man da mal ein Beispiel mit einem Menschen. Ich sag mal 3 Kilo, ein Baby, das auf die Welt kommt. Wann hat das sein Gewicht ver-21-facht? Dann müsste er 63 Kilo wiegen. Also das hat man vielleicht mit 15 Jahren. Da sieht man, wie schnell der Stoffwechsel bei solchen Papageien ist. Das ist der Henry, 2019 geschlüpft. War mal genauso klein wie der. Und den hatte ich genauso aufgesogen. Also alle drei, die kommen ja immer aus Nürnberg, dort als drittes Ei eines Geleges. Und wird nicht aufgezogen von den Eltern. Und dann kommen wir her. Guck mal.
1: Der Zoochef hat schon unzählige Papageien von Hand aufgezogen.
8: Jetzt hole ich dich mal auf. Komm mal her. Ja. Und du? Jetzt guck mal. Ja. Also man merkt wirklich, wie er jetzt auch merkt, das ist was. Er ist ganz ruhig, normalerweise ist er immer sehr agil. Aber jetzt guckt er da. Guck mal, das ist dein Brüderchen. Und du kannst auch gucken. Guck mal, so schön groß und blau wirst du mal. Ich finde das ganz tolle Momente. Also für mich sind das die schönsten Momente, den Tieren einfach zuzugucken und ja, zu beobachten, wie sie reagieren. Und das ist was ganz Besonderes jetzt, gell? So ruhig kenne ich dich gar nicht, Henry. Das ist dein Brüderchen. Und für ihn ist es wichtig, jetzt schon sozialisiert zu werden, immer wieder seine Artgenossen zu sehen, damit er eben nicht auf Mensch geprägt wird, sondern dass er auch weiß später, das ist jetzt, ich bin ein Ara, ich bin hier als Indara. Und das mache ich immer wieder dann in Zukunft mit euch, damit ihr auch entsprechend geprägt werdet. Komm, setze ich dich wieder zurück in dein Nestchen. Und du hast es so gut gemacht, du kriegst jetzt eine Nuss zur Belohnung. Ha? Ja, fressen geht über Bruderliebe.
1: Bei den Eisbären Mika und Nuka gibt's keine Nüsse, aber ein neues Spielzeug.
9: Und da haben wir jetzt mal so eine kleine Hantel hier gekriegt. So, also für die Leute, die ins Gym gehen, wäre das eine gute Gelegenheit, mal seine Kraft unter Beweis zu stellen. Ich schaffe so gerade, aber das Ding ist echt heavy. Ist auch schön, ist schön bouncy. Ich bin mir sicher, dass Zwergnase plus Mama Bär da viel Spaß mit haben wird.
1: Training für Mika und Nuka.
9: 2, 3. 1, 2, 3. Okay.
1: Abwechslung beim Spielzeug ist wichtig. Und das hier kommt bei den zwei Kraftpaketen richtig gut an.

0: Ne? Die spielen da ordentlich mit. Also was ganz interessant auch zu sehen ist, gerade auch im Zusammenspiel Mutter-Jungtier, dass er ja auch mal fängt, so jetzt zu klauen und sie gerade auch sehr bewusst dagegen gehalten hat. Also das sind auch Anzeichen dafür, dass die beiden auch so langsam ein bisschen auseinander sich dividieren. Ne? Dass es da auch mal so Reibereien gibt und am Anfang war es auch lustig, wo sie sich dann beide geschnappt hat. Aber nichtsdestotrotz, super Erfolg.
1: Ein paar Wochen später. Bei der Zucht der Moorfrösche gibt es Fortschritte.
2: Also wenn dieses Projekt scheitern sollte, dann verlieren wir den Moorfrosch als eine der wenigen Amphibienarten, die wir überhaupt in Deutschland bzw. jetzt in dem Fall natürlich in Baden-Württemberg haben. Und das ist natürlich was, was es für uns zu verhindern gilt. Und während jetzt parallel natürlich diese Renaturierungsmaßnahmen auch stattfinden müssen, wir können nicht nur Moorfrösche züchten, wir müssen auch zusehen, dass der Lebensraum erhalten oder sogar wieder neu angeboten wird. Und über diese Zeit müssen wir irgendwie kommen. Und dafür brauchen wir dieses Projekt. Die sind jetzt so weit, dass sie Vorderbeine bekommen. Und das ist das Stadium, in dem der Umbau von der Kiemenatmung auf die Lungenatmung eben erfolgt. Und das ist auch der Zeitpunkt, der dahingehend kritisch ist, als die Tiere ertrinken können. Das heißt, was die jetzt hier alle machen, ist genau solche Tiere raussuchen und die bringen wir dann ins Landgängerbecken. Also in Becken, in denen die Tiere wirklich kontrolliert an Land gehen können, immer noch die Gelegenheit haben, immer ins Wasser zu gehen, wenn es nötig ist. Aber wenn wir die hier einfach in den Bannen so ließen, dann würden die tatsächlich irgendwann ertrinken. Und ja, das wollen wir natürlich nicht.
1: In diesem Zelt sind perfekte Bedingungen, damit die Kaulquappen heranwachsen können. Wärme, Fressen, Übergang von Wasser zu Land. Und wenn genügend Tiere überleben, sollen sie wieder in der Natur ausgesetzt werden.
2: Okay, da soll ich jetzt... Okay. Moment. Wenn sie alle stillhalten. Das ist jetzt 58 oder 68?
1: Ganz schön schwer, den Überblick zu behalten.
2: Ja. Ja, ich habe gezählt. Ja, wir zählen die immer. Wir würden gerne so viele wie möglich durchbringen und es sieht bisher auch wirklich hervorragend aus. Also so heimliches Ziel. Lena, was ist unser heimliches Ziel?
3: So 1002 wäre schon toll.
4: 1000?
3: 1200 wäre schon toll. Also wir haben jetzt schon über 1000 in den grauen Wannen und wir haben hier ja alleine schon noch schätzungsweise 300, 400. Ja.
2: Also 1500 müssen es eigentlich sein.
3: Mindestens.
1: 1500 Frösche, um das Artensterben aufzuhalten.
2: Wenn man sich so diese Kette anschaut an Überlebenden, vom gelegten Laich bis zum fertigen Frosch, dann sind wir da irgendwo im einstelligen Prozent bzw. eher sogar im Promillebereich, was da überhaupt überlebt. Das heißt, wir können durch dieses Projekt eine Vielzahl, viel, viel mehr Tiere überleben lassen, die dann im Prinzip das Erwachsenenstadium erreichen. Also, da werden natürlich nicht alle überleben.
5: Und, wie viele Vierfüßler haben wir?
3: 139.
5: Okay, Wahnsinn.

0: Also das ist die heutige Ausbeute, 139. Und so läuft es gerade fast jeden Tag.
1: Bald können sie zurück in die Natur. Baby Nobby wird schnell groß.
2: Er hat die Augen auf, er orientiert sich schon in der Umgebung.
1: Die Wochen vergehen.
3: Ja, immer noch ein Baby, aber er sieht jetzt schon für viele sicher aus wie ein Papagei. Ein großer Papagei, aber da fehlt noch vieles. Wenn wir uns den Flügel angucken, da stecken noch die Federn in den Kielen. Die müssen noch ein ganzes Stück wachsen, so lang werden.
4: Und fliegen kann er aber noch nicht.
3: Nein, der kann noch nicht fliegen.
1: Kein Problem für Matthias.
5: Ich habe hier den Besen. Man kann hier einfach den Besen hier halten, festhalten. Dann fährt man neben den Nobby. Und das haben wir schon trainiert, drauf zu sitzen. So. Und dann kann man ihn einholen. So, komm hier. Komm hier, auf die Hand. Das passt schon.
1: Nach knapp 5 Monaten ist Nobby dann schon recht groß.
3: Da war das schon, dass er was zu fressen kriegt, mein Lieber. Und da, Fischchen drauf. Komm, andere. Jawohl.
1: Die Handaufzucht ist geglückt.
3: Zweimal am Tag wird er noch gefüttert. Und die erste Fütterung findet halt morgens statt und die zweite dann abends noch mal so eine Überlebensration. Und irgendwann lasse ich die erste Fütterung weg. Und dann hat er den ganzen Tag Kohldampf, dann muss er einfach fressen. Ja, und die anderen beiden, die sitzen natürlich draußen, die gucken immer, wenn ich mit Nobby was mache. Und deswegen habe ich ihn hier jetzt auch im Käfig, habe so eine kleine Zimmervoliere hier aufgestellt, mitten in meinem Büro. Ich habe kaum mehr Platz für die Besprechungen, aber ich will natürlich, dass Nobby auch in Kontakt mit den anderen beiden aufwächst. Aber das sind natürlich Rabauken, die beiden. Und bevor er nicht wirklich selbstständig ist, kommt er auch nicht zu denen. Meine neueste Idee ist ja, das habe ich hier auf meinem Schreibtisch, ich will eine große Voliere. Ich habe hier diese Voliere mal gebaut für die zwei, aber die ist einfach jetzt zu klein. Die hat 15 Quadratmeter und mein neuester Entwurf zieht 45 weitere Quadratmeter vor. Das heißt, dass wir 60 Quadratmeter haben für die. Also eine Vervierfachung der Fläche. Und erst dann kommt er auch zu denen raus. Dann haben die ja viel, viel mehr Platz.
1: Währenddessen muss Zoodoc Marco Roller heute die Minischweine untersuchen.
6: Ja, die wachsen schon ganz ordentlich.
7: Ja.
6: Merkt man jeden Tag.
1: Auch hier gibt's Nachwuchs.
7: 3 Wochen sind sie jetzt alt. Aber ich sage auch immer, sie werden größer. Genau, aber da geht einem schon das Tierpflegerherz dann auf. Das sind so die Momente, für die man halt besonders dann auch lebt.
1: Wichtige Medizin für die Babys.
6: Das ist die Eiseninjektion, die sieht ein bisschen gefährlich aus, aber ist eben sehr wichtig bei Ferkeln. Das ist jetzt für die Tiere die zweite Injektion. Die haben das schon in den ersten Lebenstagen gekriegt und wir machen das zur Sicherheit hier nach 3 Wochen ein zweites Mal. Ja, aber dann kriegst du ja auch einfach.
1: Naja, aber die Sache mit dem Tierarztbesuch, die scheint sich im Zoo schnell herumzusprechen. Nicht so beliebt die Untersuchung. Immerhin, die Tierpfleger haben so ihre Tricks.
7: Ich habe halt einfach gemerkt, den Schwein hinterher zu rennen ist nicht das Richtige. Und dann habe ich halt aus dem Effekt gemerkt, okay, wenn sie unterm Stroh sind, dann rennen sie nicht weg, weil sie dann eher denken, sie sind versteckt und ich finde sie nicht. Und dann habe ich halt noch mal ein bisschen Stroh draufgeschmissen und dann einfach zugepackt.
1: Bereit für die Untersuchung samt Pieks und Geschlechtsbestimmung.

0: Hält sich aber ruhig, oder?
1: Ja, ich gerade ruhiger so. Die Kenner. Kann auch ein bisschen anders, wie man sieht. Also.
2: Quietsch, fidel, die Kleinen.

0: Alles gut. Ja, ist gut. Alle drei wieder da.
1: Der Wurf war am Anfang größer. Es sind zwei Jungtiere verstorben, beziehungsweise eins ist verstorben und eins musste sich einschläfern aufgrund von einer Lungenentzündung. Die anderen Tiere entwickeln sich jetzt gut.
2: Dann ist der Saruskranich zur Nachuntersuchung dran.
3: Wir hatten den Saruskranich im Herbst ja schon mal uns angeschaut und haben eben festgestellt, dass der nicht mehr ganz fit ist. Das ist ein älteres Tier. Und nachdem wir aber nichts finden können, was behandlungswürdig war, haben wir gesagt, wir machen das Ganze sozusagen auf Wiedervorlage. Das heißt, wir lassen den jetzt einfach mal eine Zeit lang sitzen und schauen ihn uns dann ein zweites Mal an.
2: Sein Gesundheitszustand hat sich etwas stabilisiert in den letzten Wochen, aber er macht den Docs noch immer Sorgen. Knapp 1,80 Meter misst der seltene Vogel.
4: Ja. Ist gut, hm? Ist gut. Das kriegen wir noch hin. Wir zwei. Gut.
1: Schon?
4: Ja. Kannst du wahrscheinlich musst du mir den Flügel noch einklappen?
3: Moment, jetzt ist er wieder raus.

0: Okay, einmal. Mhm. Und noch da irgendwie drunter.
1: Ja.
2: Danke.
1: Hast du?
2: Hab mein Paket.
1: Und dann schauen wir, dass wir zügig in die Klinik kommen.
2: Puh. Das wird schon schwer.
3: Bis hierhin ist alles Gute.
1: Achtung bitte.
0: Okay, perfekt.
1: 101,2. Super.
4: Minus ein bisschen Tierarzt. Na dann, Narkose und Röntgen.

0: Kannst du ja auch Rentenschürze anziehen?
1: Ja.
2: Das Bild ist gut. Damit kommen wir klar.
3: Offensichtliche Erkrankungen entdecken die Docs auch dieses Mal nicht. Das Tier ist einfach alt.
2: Wir haben ihn uns einmal angeschaut, die Füße sind soweit okay. Und jetzt sehen wir zu, dass wir ihn schnell zurückbringen und dass er dann hoffentlich auch gut und schnell wieder aus der Narkose rauskommt.
4: Geht's?
5: Ja.
4: Will hier was abnehmen?
5: Ja, der hilft halt gar nicht mit, das ist das Problem. Der kann den Kopf nicht selber halten. Ich muss dir meinen Kopf hoch.
3: Geschafft. Aber gefunden haben die Ärzte nichts Offensichtliches. Jetzt muss Lukas entscheiden, wie es für sein Erhaltungszuchtprogramm mit dem Kranich weitergeht.
0: Was haben wir gerade träumt?
6: Wir hoffen einfach, dass er gut aus der Narkose rauskommt. Wenn er jetzt noch ein bisschen von dem Gas abatmet, dann ist es gut. Also, je langsamer der hochkommt, desto besser. Der atmet ja ganz ruhig und mit jedem Atemzug wird er dieses Gas los. Und was wir natürlich nicht wollen, ist, dass er versucht aufzustehen, wenn er noch ganz bedümmelt ist und dann irgendwo überall gegenknallt und so. Also, ist okay, dass der jetzt braucht. Gut.
2: Also, die Untersuchung, denke ich, hat er schon ganz gut überstanden. Da bin ich jetzt auch ein Stück weit gespannt, wie die Leberwerte aussehen. Wir stellen das häufiger fest, dass eben bei Tieren, die Probleme mit der Leber haben, häufig längere Nachschlafphasen sind. Das heißt, wir müssen jetzt erstmal einfach die ganzen Daten sammeln und schauen, was wir finden. Also der Leberschatten hat sich etwas vergrößert, aber jetzt auch nicht riesig.
7: Welche Folge hätte das für dein EEP, wenn er jetzt zum Beispiel nicht mehr züchten kann?
2: Für das EEP ist es nicht so tragisch. Es ist einfach unser Zuchthahn. Der ist schon wahnsinnig lange hier. Den mögen viele. Der ist einfach eine Figur oder einfach ein entsprechendes Tier bei uns in Karlsruhe. Aber fürs EEP ist es okay, wenn er nicht mehr züchtet. Aber wir müssen uns dann natürlich auch überlegen, wie wir weitermachen. Wenn wir mit ihm nicht mehr weiterkommen, dann brauchen wir natürlich auch wieder die Möglichkeit, ein neues Tier zu bekommen. Also ich denke, was man sagen kann, ist, dass er sich röntgenologisch hat sich eigentlich nichts verändert. Also ich empfinde es absolut als unbefriedigend. Wir freuen uns in Anführungsstrichen natürlich, wenn wir eine klare Diagnose stellen können. Zumal wir dann auch besser wissen, womit wir es zu tun haben. Wenn das Ganze so subtil ist, dann ist es auch viel schwieriger einzuschätzen, auch wann man mit so einem Tier irgendwie auch Schluss machen muss. Wir wissen dann auch nicht so wirklich, ob da Schmerzen sind. Das, was wir an Gelenken sehen, sieht eigentlich auch gut aus. Also er wirkt jetzt auch nicht wie ein Vogel, der starke Arthrosen hat. Der läuft auch rund. Aber was wir halt sehen, ist, dass der einfach so abbaut. Und das ist dann natürlich wenig befriedigend.
3: Sie werden noch einen Zuchtversuch mit ihrem Kranich unternehmen. Besser sieht es bei den zwei jungen roten Pandas aus. Der Zoodirektor kommt zu Besuch.
8: Ja, oh, Leute.
9: Wer ist das?
10: Wer ist denn das?
8: Das ist Nilay.
9: Nilay, ja, schön. Ja. Vom Zuchtprogramm ist schon die Empfehlung rausgegeben worden, dass wir die beiden jungen Männchen in andere Zoos geben. Und das eine geht eben nach Griechenland und das andere nach England.
8: Möchtest du?
9: Ja, natürlich. Komm, ich habe dich noch nie gefüttert.
3: Die zwei sind groß, fit und müssen ihre Mama bald verlassen.
9: Ach, schön.
8: Ja, natürlich, schweren Herzens, aber es ist für sie ja auch eine weitere Entwicklungsstufe. Und da ist man da noch ein bisschen stolz.
9: Ein bisschen graulen da unten. Ja, ist schön. Ja. Oh, wenn man den Schwanz anfasst, ganz, ganz weiches Fell. Das ist auch ein Grund dafür, warum die so bedroht sind. Denn in ihrer Heimat im Himalaya, da werden die immer noch gejagt wegen dem Fell. Und sind als extrem vom Aussterben bedrohte Tierart gelistet. Und das ist natürlich schade. Aber wir in den Zoos züchten die eigentlich regelmäßig.
3: Und auch das Tiertraining trägt Früchte.
9: Ganz schönes weiches Fell.
8: Hast du noch genug Pellets?
11: Ja, ich hab geschluckt.
8: Okay.
9: Du warst heute auch den Zoodirektor
8: immer wieder,
9: weil er direkt am Tier ist. Finde ich toll.
3: Und kurz darauf ist auch die neue Voliere für die Papageien fertig. Und Klein Nobby ist schon eingezogen. Heute soll er einen seiner großen Brüder treffen.
1: Aus 15 Quadratmeter haben wir 60 Quadratmeter gemacht. Und jetzt haben wir den Dritten, den Kleinen sozusagen, seit einer Woche da drin sitzen. Sie sehen, es werden auch gerade noch Restarbeiten gemacht. Das wird auch noch ein bisschen dauern. Aber das macht nichts. In der Voliere ist alles schon okay. Und da gewöhnt sich jetzt der Nobby ein. Und dann werden wir versuchen, schrittweise die anderen beiden dazu zu bringen.
3: Ob das klappt oder die beiden zanken?
1: Der Worst Case wäre, wenn Henry direkt auf Nobby zufliegt und ihn klein macht oder ihn angreift. Und das wollen wir natürlich nicht. Aber davon gehe ich auch nicht aus. Ich werde ihm das vorher sagen, dass das nicht geht.
3: Und Nobby hat sich trotz Baulärm gut eingewöhnt. Er kann nun alles, was ein großer Papagei auch kann. Also eigentlich.
1: Nobby, komm. Komm her. Anstatt fliegen, klettert er. Das ist wieder der Vorführeffekt. Tagelang trainieren wir und er fliegt jedes Mal auf meinen Arm. Kaum ist die Kamera mit in der Voliere, zack, jetzt wird geklettert. Aber so ist es. Ja, komm her. Ja. Komm, bist gekommen, kriegst trotzdem ein Nüsschen als Belohnung. Ich lasse den jetzt hier dahin fliegen. Komm, und hopp. Ja. Und jetzt komm her. Komm her. Komm her. Ja. Sehr gut. Genau so haben wir es trainiert. Sehr schön. Also klappt doch. So, jetzt fliegen wir nochmal.
3: Geht doch. Aber jetzt wird's ernst.
1: Und zu mir. Komm. Ja. Sehr schön. Wunderbar. Das passt doch alles. Ja. Hm?
3: Klappt die Zusammenführung mit dem großen Bruder?
1: Indigo, du kommst auch noch dran. Wenn der gut tut beim Nobby, dann kommst du als Nächster dran, okay? Musst ein bisschen Geduld haben. Jetzt wird's spannend. Ich hoffe, es geht alles gut. Aber bisher zeigt er mir, der Henry, dass er eigentlich heute ganz gut drauf ist. Also, er war schon zickiger drauf. So, gut. Ja, dann probieren wir das mal. Komm her. Nobby, Nobby, komm zu mir, komm. Komm her, ich hol dich. Ja. So. Oh, gell, da sitzt einer.
3: Ah, klein Nobby hat Bammel. Hm?
1: Komm mal. Wie ist das? Oh, ich setz dich einfach mal dazu, komm.
3: Ah, ja. Das Nesthäkchen. Im wahrsten Sinn des Wortes.
1: Nobby flüchtet erstmal. Ja, da ist der Nobby. Hm? Gut. Und guck mal, dein Henry-Bruder hat nur eins im Sinn: fressen. Was macht er? Er geht als allererstes in der Voliere einen Futternapf und holt die großen Nüsse. Den interessierst du gar nicht. Der interessiert sich nicht für dich. Komm, aber dann gehen wir mal noch mal her. Ja. Guck. Guck mal. Brauchst du keine Angst haben. Einer frisst und der andere fliegt weg. Ja, da müssen wir noch ein bisschen Überzeugungsarbeit leisten.
3: Aller Anfang ist schwer, aber das Schwierigste ist überstanden. Und auch die Rettung der Moorfrösche kommt nun zu einem guten Abschluss. Heute sollen die Tiere zurück in die Natur gebracht werden. Die Aufzucht hat funktioniert. Ein voller Erfolg für das Team.
10: Die Freude bei uns ist, glaube ich, wirklich riesig. Also wir haben wirklich das beste Moorfroschjahr bisher überhaupt. So gut waren wir noch nie. Hier kann man so ein bisschen sehen, was eins der Probleme ist des Moorfroschs, also warum die Population so stark zurückgegangen ist. Und das ist die wirklich zunehmende Trockenheit, mit der wir zu kämpfen haben in den letzten Jahren und Jahrzehnten. Das Wasser, man sieht hier ganz schön die eigentliche Uferkante. Und das sind locker noch mal, weiß ich nicht, 80 Zentimeter niedriger. Ja, eins der Probleme, mit denen wir derzeit zu kämpfen haben.
3: In diesen beiden Seen sollen die 1000 Frösche ausgesetzt werden. Die eine Hälfte links, die andere Hälfte rechts.
10: Wie viele haben wir? 1038?
11: 34.
10: 1034, gut. Also sind das 517 pro Auswilderung.
11: Ja.
10: Gut, dann zählt man durch.
11: Das ist schon sehr viel. Also, wir sind auch total zufrieden und es sind auch wirklich, es haben auch viele überlebt, einfach vom Ei bis zum fertigen Frosch. Also von daher ist es wirklich gut.
3: Ein wichtiger Beitrag zum Artenschutz vor der eigenen Haustür.
10: So ein Frosch kann auch mal ertrinken an der Schöpfung. Also das heißt, wir wollen jetzt nicht irgendwo im Tiefwasser rauslassen. Sondern wirklich, dass sie hier einfach die Wahlmöglichkeit haben, erstmal anzukommen und zu gucken, wo bin ich denn hier. Versuchen die rauszuschmeißen und ziehen uns dann relativ schnell zurück, weil die hüpfen in alle Richtungen. Und je länger wir uns dann hier aufhalten, desto höher ist die Wahrscheinlichkeit, dass wir auf die drauftreten. Das wäre jetzt ein bisschen kontraproduktiv.
3: Das Projekt will das so auch in den nächsten Jahren fortsetzen.

0: Jetzt hoffen wir natürlich, dass diese ja noch sehr kleinen Frösche hier wachsen, gedeihen, groß werden und hoffentlich in 2 bis 3 Jahren sich dann hier wieder weiter vermehren.
1: Der Einsatz für die gefährdeten Tiere hat sich gelohnt.
2: Also ich bin richtig happy, dass wir jetzt so viele Frösche auswildern konnten. So, ja, mehr als die letzten Jahre zusammen ist einfach, ja, richtig schön.
0: Für uns als Zoo ist es auch wahnsinnig wichtig, dass wir hier lokale Artenschutzprojekte fördern. Es ist natürlich immer einfach, irgendwie mit moralischem erhobenem Zeigefinger zu sagen, dass anderswo Elefanten geschützt werden sollen und so weiter. Und ja, der Artenschutz, der fängt bei uns vor der Haustür an.

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Wenn ich über Gerichte nachdenke, also meistens passiert es, wenn ich irgendwie in Ruhe einen Kaffee trinke, das mache ich oft am Paul-Linke-Ufer. Es liegt daran, weil dieser Platz so vielfältig ist und so bunt ist und die Menschen einfach immer wieder aufs Neue mich faszinieren. Die Kleidung, die Stile. Und dabei kommen mir ziemlich oft Ideen über neue Gerichte, weil ich oft ein Bild oder eine Farbe von dem Gericht im Kopf habe, bevor das Gericht überhaupt zustande kommt. Und die Inspiration dafür hole ich mir daraus.

0: Ich habe ja ein bisschen was gesehen. Ich habe in verschiedenen Restaurants gearbeitet, die allesamt toll waren und gute Arbeitserfahrungen waren. Aber für mich war es immer sowas, ich wusste, ich will einen Ort haben, wo ich mich selber richtig wohlfühle, wo es mir gut geht dabei. Und ich möchte zumindest die Grundlagen, die Grundbausteine dafür aufbauen, dass es mir und dann auch meinem Team so geht, um eben dieses Gesamterlebnis Gastro gut zu machen.
1: Die braunen Ränder müssen immer nach innen geschlagen sein, dass der Gast es nicht sieht. Es ist zu klein, der Kreis. Und dann immer, bei so Zwischenständen würde ich eben sagen, hey, ich kann drüber zurück. Hast du jemanden gefragt, ob er drüber gucken kann oder nicht? Also einfach, ja. Du stehst jetzt hier ja. Schon, dann ist gar nicht, wollte ich gar nicht schlecht fühlen okay. Oder sowas mit dem Hund. Ja. So, weil du lernst es, ja, und das ist, kannst du auch nicht nach einem Tag. Das sind einfach, das ist ja nicht ein anderes Kochen wie bei einem Catering, wo alles jetzt abgefüllt ist oder sowas, ja, und da kommt es auf andere Sachen drauf an. Deswegen einfach sagen, hey, Anna, guck mal schnell rüber, hey, Sarah, guck mal schnell rüber, ich habe hier ein Vacuum. Okay. Einfach so, dann sicherst du dich nur ab und wir wissen irgendwann, okay, dann irgendwann, das merkst du, wird schon selber passieren, hast du es dann raus.
0: Man muss ja erstmal eine Grundlage schaffen, dafür, dass man sich wohlfühlt, indem man sagt, okay, man kann sich das leisten. Das heißt, man hat genügend Gäste im Restaurant, die kommen und es toll finden, weil das ist ja natürlich die Grundlage dafür überhaupt, dass wir kochen können. Und dann muss man natürlich das schaffen, dass man irgendwie so gut kocht, dass der Gast mehr zahlt, als jetzt in Berlin für ein Standardgericht ausgibt, weil er es so bombastisch gut findet, dass wir überhaupt zum Beispiel aus finanzieller Perspektive die Möglichkeit haben, in einer 4-Tage-Woche zu arbeiten.

dass wir die Produkte verarbeiten dürfen, mit denen wir Spaß haben und Freude haben. Das heißt, die Leistung an mich ist dargestellt, dass ich es schaffe, Menüs zu kreieren, dass die Leute das richtig toll finden, dass sie gerne auch nächste Woche gleich wiederkommen.

0: Ein großer Vorteil von Berlin ist, dass wir eine fantastische Struktur haben, hier schon an Produkte zu kommen. Wir haben ein gutes Netzwerk. Wir haben viele tolle Restaurants, die da über Jahre was aufgebaut haben, dass wir Produkte aus dem Umland direkt beziehen können. Das ist einfach, das ist der Vorteil von der Hauptstadt. Da passiert viel, da kommt viel rein und wir haben dieses Netzwerk. Das liegt schon an dem Hof, auf dem ich mit groß geworden bin. Da ging so ein Weg an dem Stall entlang und auf dem Weg sind so riesengroße Liebstöckelbüsche immer gewachsen. Und ich habe es geliebt. Ich war schon immer Verkäuferin gern. Also ich habe die Sachen, die wir da angebaut haben, ich hatte immer mein eigenes Gärtchen, habe ich gerne verkauft an meine Oma oder die Nachbarsomas. Oder ich habe Blumensträuße gemacht. Und als Füller für die Blumensträuße habe ich immer Liebstöckel verwendet, weil für mich hat das so besonders geduftet. Das war so ein Kraut, das viele sagen, Maggi-Kraut stinkt oder die können mit dem Geruch gar nichts anfangen. Ich fand es schon immer duftig. Meine Oma hat sich auch immer nicht so arg gefreut, weil dann immer die ganze Wohnung nach oder das ganze Haus nach Maggi-Kraut gerochen hat. Aber das war für mich so dieses da an dem Busch vorbeistreifen, diesen warmen Geruch, diesen Liebstöckelduft, dieses Blumige, das ist für mich einfach Kindheit. Und das habe ich da eingefangen mit. Das ist auch sehr wohl dosiert, weil man das über das Öl einfach sehr schön steuern kann. Wie viel von dem Geschmack möchte ich im Mund haben und schmecken? Zum einen, wir hatten immer Schweine. Meine Oma hat in so Kesseln draußen auf dem Hof da immer die Kartoffeln, die meistens schon so einen kleinen Frost-Touch abbekommen haben, dadurch sich so ein bisschen dolle ins Süßliche gefärbt. Und die hat man dann nicht mehr zum Essen genommen oder nicht mehr verkauft, sondern die hat man dann für die Schweine gekocht. Die wurden auf Holz gekocht. Und ich war immer ganz lange die Jüngste in der Familie. Deswegen war ich als Erste immer vom Kindergarten zu Hause. Und Essen gab es immer später, hatte aber schon Hunger. Dann gab meine Oma mir meistens so eine Kartoffel da, hat die mir kurz geschält und da Butter drüber, ein bisschen Salz drauf. Und das war für mich schon mal mein Starter zum Mittagessen. Deswegen ist so dieser Kartoffelgeschmack, dieser ehrliche Kartoffelgeschmack, dieser volle Kartoffelgeschmack ist Kindheit.
1: Sicherlich prägt das einen. Also wir sind ja beide eher ländlich aufgewachsen und haben da sicherlich in unserer Kindheit ähnliche Gerichte gegessen. Liebstöckel. Also ich glaube, wir haben beide Kindheitserinnerungen mit Liebstöckel, der eben im Garten gewachsen ist, mit dem man als Kind Suppen gekocht hat.

0: es ist eine gewisse Freiheit auf der Straße. Eine Freiheit, dass eigentlich jeder so sein kann, wie er ist und auf eine gewisse Weise auch respektiert wird. Und dass man das so miteinander macht. Mir gibt es auch so eine Freiheit, weil das mich nicht so einschränkt im Denken. Und es hat auch immer für mich so ein bisschen einen Urlaubsflair. Die Gerüche, die arabischen Supermärkte, das macht für mich so ein bisschen was. Ich mag das. Also das hat für mich so nicht den Stereotyp, alles muss perfekt sein. Und deswegen hat es mir vielleicht auch die Freiheit gegeben, mich so zu entwickeln, weil es nicht so vorgegeben ist, wie was zu sein hat, sondern man da echt irgendwie machen kann, ohne dass es groß auffällt, weil jeder ist hier ein bisschen irre.
1: Es geht los.
2: Ja.
1: Happy Service.
2: Service.

0: Liebe Julius, zweimal Muschel bitte. Das habe ich wirklich vermisst, mit dir zu arbeiten. Wirklich, ernsthaft.
1: Also zum einen bin ich einfach sehr unverstellt. Ich bin, wie ich bin. Und ich glaube, das kann ich nicht verbergen, das kann ich auch nicht spielen, wenn es nicht so ist. Aber ich glaube, dass es eine Sache ist, dass die das merken, dass ich dafür immer noch brenne. Und dass ich auch das mit meinem Team teile. Ich teile das, wenn wir gutes Feedback bekommen. Ich teile das, was Gäste an mich herantragen. Das gebe ich einfach weiter. Wir haben eine offene Küche. Die bekommen das mit, was hier passiert. Wir besprechen auch viele Themen. Wir haben einmal in der Woche ein Meeting zusammen, da werden Sachen entschieden. Machen wir am Pass mit oder lassen wir das sein? Das ist so, haben wir da Lust drauf oder nicht? Die dürfen da schon zumindest ihre Meinung äußern. Entscheiden tut es ich natürlich. Aber die werden da schon mit einbezogen. Es war ja auch eine Reise, die wir hierhin gemacht haben. Ich hatte irgendwann das Gefühl, machen wir nur noch Menü oder nicht, weil ich wollte einfach noch mal mich intensiver mit Gerichten auseinandersetzen. Mir ging das à la carte ein bisschen auf den Keks. Und das habe ich aber nicht alleine entschieden, sondern wir haben das abgewogen zusammen. Ich habe gesagt, hey, das wäre die Richtung, die ich gerne einschlagen möchte. Habt ihr Lust drauf oder nicht? Und ich glaube, so motiviert man Leute und so nimmt man die mit auf die Reise.
2: Das hast du gerade nicht gemacht.
0: Oh Gott, schon wieder. Ich fand's toll, ehrlich gesagt. Das heißt, ich find's schön.
1: Man kann mir alles im Gesicht ablesen, wenn ich irgendwie ein neues Dessert gemacht, ein Mandarinen-Dessert. Und dann haben wir das probiert und dann fand ich es einfach so, wow. Als wir das Eis aus der Eismaschine geholt haben, das war so, und wir alle da mit dem Löffelchen standen und das war genau das Gefühl, ich wollte so ein Gefühl haben, wenn man eine Mandarine schält, dass einem die ätherischen Öle in die Nase steigen, dass man so das ganze Gefühl hat, eine Mandarine zu essen mit noch ein bisschen mehr Tiefe, so das, was man sich eigentlich immer wünscht, dass die Mandarine so eine perfekte Mandarine hat. Und dann haben wir dieses Eis probiert und da geht mir das Herz auf, weil das einfach genau das ist, was ich haben wollte.
0: Soft-Eismaschine habe ich ein Angebot bekommen, ich arbeite ja auch noch nebenher am Laptop. Und weißt du, da habe ich eine angefragt, die können wir uns angucken gehen, so im Süden von Berlin, so am Rand. Die kostet anstelle von 17.000 Euro nur 8.900 Euro.
3: Oh, wow.
0: Die hat mir nämlich gesagt, okay, das gab so ein günstiges Modell, das wollte ich eigentlich haben. Dann hat sie gesagt, ich soll nur ein bisschen mehr investieren. Okay. Dann habe ich, eine richtig gute, weil die Qualität richtig gut ist vom Eis. Und es ist ein Pasteurisierer drin, bedeutet, du kannst das, was du abends reinfüllst, am nächsten Tag noch wiederverwenden. Das wäre natürlich praktisch, weil die haben ja immer so 6,5 Liter Wannen.
2: Und dann das komplett sauber machen jeden Abend.

Kartoffelmolke Liebstöckel ist wirklich eine Sache, die ich schon seit 8,5 Jahren hier im Halmen und Klee koche. Ich habe ja alles geändert. Also ich mache keine Pancakes mehr, ich mache keine pochierten Eier mehr. Aber dieses Gericht gab es in irgendeiner Form immer schon auf der Karte bei mir im Halmen und Klee. Dadurch, dass es drei Komponenten sind auf dem Gericht und nicht mehr, müssen diese drei Komponenten perfekt sein. Das ist eine Kartoffelcreme aus Bamberger Hörnchen ist die. Die Kartoffeln, die werden geschält und dann in geklärte Butter gekocht. Die Butter, mit der die Kartoffel gekocht wird, die geklärte Butter, das muss eine gute Butter sein. Das kann nicht einfach ein Standard 10 Kilo Butterblock sein. Da macht das wirklich einen großen Unterschied. Das schmeckt man sofort daraus. Wenn nicht viel drin ist, müssen die Produkte stimmen. Die werden danach gemixt, das, was man auf keinen Fall eigentlich mit Kartoffeln machen soll. Und dann nochmal mit ganz langsam so lauwarme Milch untergerührt und dann emulgiert es zu so einer seidenglatten Creme. Das ist ein Molke-Schaum oder eine Molke-Beurre Blanc, wie man dazu sagt. Und eben auch die Qualität vom Liebstöckel. Damit steht und fällt das Gericht. Das muss von einem Bauer kommen, direkt frisch geerntetes Liebstöckel. Das ist natürlich fantastisch, dann, wenn wir solche Qualität haben. Und das löffelt man, da muss man nicht kauen, da muss man vor allem auch nicht nachdenken. Für mich ist das so ein bisschen Weltfrieden für einen kurzen Moment auf dem Teller, weil ich mich einfach nur

0: Ich denke, dass das in vielen Restaurants wahrscheinlich nicht möglich wäre, dass ich so arbeite, wie ich hier arbeite. Dass es möglich ist, Arbeit in der Küche und ein Leben mit Kind so zu vereinbaren, dass es funktioniert. Das, ja, finde ich, ist auch was, was Sarah einfach hat, dass sie nicht festgefahren denkt, sondern dass sie nach Lösungen sucht und für alles eine Lösung findet.
1: Hier ist rutschig, hast du Öl ausgekippt vorhin? War das so?
2: Anna und ich haben.
1: Ja, ist ja, genau, ist ja, aber ist ja Öl, ne? Ja. Da mach ein bisschen, also musst du richtig immer mit Spüli und Schrubben und abziehen, weil das rutschen wir aus nachher. Du brauchst richtig viel Wasser, du brauchst so ein großes Litermaß mit heißem Wasser, Spülmittel rein und Spülmittel auf dem Boden, heißes Wasser, Schrubben mit dem Bodenschrubbe und richtig abziehen.
3: To be quite honest, I mean, she is the chef and she is the boss. So as much as she is the mom, she's like a stern mom sometimes as well. But it's definitely not comparable to working with, I'm not going to drop any names, but working with chefs in the past also who, you know, you, if you feel a tension, you feel like basically ego in the room. And personally, I made a conscious decision because I knew that Hyman & Clay was a women-run business, like Sarah and Rosa being here. And it makes a big difference.
2: Das finde ich sehr romantisch gerade.
1: Immer wieder neue Erfahrungen, die wir hier zusammen machen. Oder?
4: Auch mal was anderes zu machen, was nicht mit Gastro zu tun hat, ist, glaube ich, schon auch wichtig. Dass man dem nicht so einen Stellenwert die ganze Zeit gibt. Ich glaube, dass es nicht so ist für mich als Person, bin ich nicht so, ich messe mich da nicht so nur dran. Also ich messe mich auch an anderen Faktoren und nicht nur daran, ob ich toll kochen kann.
1: Das Problem ist ja auch, wenn man so nette Kolleginnen hat, dass man dann entspannt, weil man weiß.
2: Es ist so weihnachtliche Musik, Leute, sind wir schon soweit?
1: Es liegt auch, finde ich, an der dunklen Nacht drauf. Ich kriege hier immer Schläge und einmal habe ich so einen Gast, hallo, sowas gemacht und hat so BOOM gemacht und das war wirklich so laut und wir sind beide so zurück.
2: Also fast besser keine Gäste an heute.
1: Ja, nee.
2: Spritzeln. Aber wer war dieser Gast?
1: Es hat gefunkt zwischen uns, hat er dann gesagt und dann bin ich knallrot geworden und bin nie wieder an den Tisch gegangen.
2: Okay. Okay.
5: Es wird nicht besser.
4: Man muss es schultern, aber ich habe ja hier viele Schultern, die mit mir das tragen, ohne die ich teilweise das schon längst aufgehört hätte. Bin ich mir sehr sicher, wenn ich nicht gewusst hätte, hey, mit, also einfach auch mit Zuspruch oder mit Unterstützung oder zu wissen, die sind da und wir wuppen das irgendwie, hätte ich das öfter schon fallen lassen oder öfter mal den Kopf in den Sand gesteckt.
1: Sparen ist nicht so meine Leidenschaft.
5: Ja, das sehe ich. Ist nicht schlimm, ich habe ja morgen was bestellt.
0: So diese vertrauensvolle Zusammenarbeit, das ist mir wichtig. Das empfinde ich als sehr angenehm. Und ich finde es einfach spannend, diese ständige Weiterentwicklung und diese vielen Phasen, durch die wir schon gegangen sind.

0: mal, wenn es so ist. Weißt du, das ist so, wie so kleine Blüten oder Laubblätter sind.
1: Ja, wirklich.
2: Wegen Golden Oktober und so.
1: Oh ja.
3: Und es raschelt auch so, als würde man durchs Laub laufen. Finde ich schön.
2: Ich mache Rose.

0: dass die Molke Beurre Blanc den richtigen Fettgehalt hat und gleichzeitig eine tolle Säure hat. Es geht daher, dass wir die Molke reduzieren lassen. Aber ich glaube, das Besondere auch an den Gerichten im Hallemann und Klee ist schon, dass die sehr zugänglich wirken. Die sind gar nicht so einfach immer. Und ich sage immer, es ist ohne Shishi. Wenn man mein Team fragt, dann sagen die, oh, da kommen schon ganz schön viele Komponenten drauf oder was weiß ich. Das geht schon darum, dass wir damit eine Tiefe erzeugen, immer beim Essen. Eine Tiefe, eine Vielschichtigkeit, ohne dass der Gast Angst hat, da reinzugehen in den Teller. Ohne dass er denkt, okay, ich muss mich jetzt voll anstrengen, das zu verstehen miteinander, was da alles passiert auf dem Teller. Sondern viele Sachen sieht man gar nicht, die sind einfach versteckt unten drunter. Das ist auch so ein bisschen, wie ich das von der Optik her anrichte, dass dann erst, wenn du im Mund hast, da geht es dann los. Und du sollst halt verstehen, das muss immer Sinn machen, was da drauf ist auf dem Teller.
1: Well, the pairing for the potato has not changed as well for the past 2 years. Only because, so the pairing that I use is a vermouth tonic, specifically coming from Landau from Pfalz, from Germany. And it was a drink actually that I used to make for my colleagues after work, because it was something that's like light, refreshing, and Sarah loved it. And I had different variations of the pairing before, it was a little sherry, blah, blah. And then I tried this vermouth tonic and it kind of fits perfectly together because it changes the dish in a way because it makes it a bit more caramelized, you get more brown butter out of the dish. And then you have the freshness of the lemon juice and the tonic in the cocktail to kind of cut through that fat of the butter. To me, it was actually, I'm so happy that it paired, but to me and Sarah, it was just fun because it was a drink that we really liked and a dish that we really liked, and then we put it together, and yeah.

0: Mag sein, dass ich gut selbstbewusst wirke, aber ich gehe mit mir vor allem sehr hart ins Gericht und ich zweifle sehr viel.
1: Brauchst du was?
2: Geduld.
1: Nein, das kann ich nicht.
0: Ich habe mich in der Öffentlichkeit gar nicht so oft präsentiert oder ich glaube, viele kennen mich gar nicht, als wer das eigentlich ist im Hallmann und Klee, weil ich nicht die selbstbewusste Köchin bin und sage, wow, ich kann so geil kochen, wow, das ist das beste Restaurant, da musst du unbedingt hingehen. Bin ich nicht, weil ich an Gerichten arbeite, die ich mache. Ich nehme alle mit ins Boot, wenn ich eine neue Idee habe, wenn ich daran arbeite, lass die mitprobieren. Ich höre meinem Team dabei zu, egal ob Service oder Küche, wie die das Gericht wahrnehmen, ob die irgendwie was haben. Ich denke darüber nochmal nach, ohne vor Kopf dabei zu sein. Das ist wichtig, weil wenn man zu viel da grübelt und hier noch ein Pünktchen und da, sondern ich denke darüber nach, okay, was sagen die, wo ist da, verstehen die, was ich da transportieren möchte mit. Das ist mir wichtig und damit arbeite ich. Und dann zweifle ich an, glaube ich, immer allem. Man sieht es mir vielleicht nicht an, aber ich zweifle daran, koche ich gut, ist es richtig, wie wir das hier machen. Es gibt mir natürlich eine gewisse Sicherheit, dass ich seit fast 9 Jahren das Hallmann und Klee betreibe. Und es gibt mir auch eine Sicherheit, dass ich, ohne mich irgendwie nach außen aus dem Fenster gelegt habe, wir viele und großartige Auszeichnungen bekommen haben. Weil es mir sagt, okay, das ist schon nicht so falsch, die Entscheidung, die ich

0: in den letzten Jahren getroffen habe, ist nicht so falsch. Ich habe ein Team, das teilweise schon wirklich sehr, sehr lange mit mir arbeitet. Ich bin nicht die schlimmste Person.
1: Boah, wir sind echt gut mit dieser Soße, gell?
0: Oldie, but goldie. Ja, super, Anna. Wirklich sehr schön. Perfekt. Onima. Es ist ja als Chefin so, dass ich gebe gerne Komplimente, verteile das gerne. Ich lobe ganz arg viel, weil mir das wichtig ist, weil ich das nie so krass erfahren habe in meiner Ausbildung oder auch in meinen anderen Arbeitsjahren. Ich bin sehr transparent. Ich sage auch, was schlecht ist, aber ich sage vor allem auch, was gut ist. Aber als Chefin kriegt man das ja meistens am wenigsten zu hören. Deswegen muss ich mir dann auch immer sagen, okay, ist schon gerade ganz richtig. Wir sind gut gebucht, mein Team ist da. Ich habe ein fantastisches Team, mit dem ich arbeiten darf hier. Das passt, aber die Zweifel kommen immer wieder hoch.
2: Sie wollte mir Blumen mitbringen und dann hat sie keine schön gefunden. Und dann hat sie mir einen Lippenstick gekauft.
1: Finde ich auch.
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Sie sind überwältigend schön, bezaubernd, dekorativ. Schon seit Jahrhunderten bebildern Menschen mit Blumen das ganze Leben. Sie stehen für Pracht, Sehnsucht und Verlangen. Und was haben Blumen noch zu sagen?

0: So müssen sich Bienen fühlen. Eine riesige Blüte zieht einen magisch an. Die gewaltige Blumenskulptur schmückt den ersten Raum der Ausstellung in Baden-Baden.
1: Diese Zartheit, die die Blume trotzdem behält, also als Mohnblume, finde ich wahnsinnig beeindruckend, obwohl sie so überdimensioniert ist. Und man ist natürlich auch irgendwie von ihr bedeckt, in dem Sinne, wenn man eben unter sie treten kann. Das ist eine Position, die man ja sonst nicht einnehmen kann.
0: Für Heimat und Geborgenheit stehen diese alten Bauernschränke. Gefertigt aus einfachem Schwarzwaldholz. Zu einem Schmuckstück für die Bauernstuben werden sie durch filigrane Blumenmalerei.
2: Blumen sind in vielen Kulturen und auch in Südwestdeutschland mit 18. Jahrhundert sind natürlich ein Symbol für Wohlstand, für Hoffnung und auch für vielleicht Zukunft, also Früchte tragen, Kinder bekommen. Man hat diese Schränke auch sehr persönlich gemacht. Also Name ist drauf, Jahrzahl von der Ehe ist drauf. Es ist ein gläubiger Spruch, ist da auf. Und das hat Jahrzehnten, müsste man so vorstellen, in diese Haushalte gestehen. Also die sind sehr persönlich. Und das spürt man hier auch in der Kunsthalle. Man spürt, dass diese Schränke sozusagen viel Aura haben. Also da ist ein ganzes Leben drin. Man hat da Hemde, Kleidung reingelegt, auch Todeshemde. Also eigentlich das ganze Leben ist alles hier in ein Holzstück gepackt.
0: Auch die Reichen und Mächtigen wussten die Wirkung der Blumen zu schätzen. Etwas ganz Besonderes, zum ersten Mal ausgestellt, eine Seidendecke aus dem Kloster Lichtental in Baden-Baden. Die Blumenvielfalt, ein Symbol für Herrschaft.
2: So eine riesige Decke zeigt auch fürstliche Macht und Pracht. Und Luxuriosität auch. Und das sagen die Blumen hier. Also es ist wie ein sehr gelungener Garten, die das ganze Jahr durchblüht.
0: Zum ersten Mal zeigen das Badische Landesmuseum und die Staatliche Kunsthalle Baden-Baden eine gemeinsame Ausstellung. Die Sprache der Blumen kann auch einen bitteren Beigeschmack haben. Er hat Mist gebaut und will sich durch die Blume bei ihr entschuldigen. Ein Strauß ist schnell gekauft.
1: Billige Supermarktblumen, die keinen Geruch haben und so weiter, das ist eben sehr direkt. Und dann gibt es aber auch so fast so allegorische, lyrische Erzählungen. Der Mann von Welt kommt hereingeschneit und in der Hand einen teuren Strauß. Ja. Das ist, was der Strauß auch hat.
0: Rosen, Symbol der Liebe. Aber ein Blumenstrauß ist nicht nur ein romantisches Geschenk. Er kann auch ganz schön manipulativ sein. Das ist es, was diese Installation zeigt.
2: Einige dieser Sträuße könnte man an der Tankstelle schnell kaufen. Und das wird hier auch angesprochen, dass solche Gesten oft sehr schnell und billig sind irgendwie oder schnell gemacht.
0: Ein Pilger greift nach der Rose. Die ist eine schlafende Frau. Nicht für Liebe, sondern für Lust und Begehren steht die Rose hier. Für den Mann, der sich einfach nimmt, was er will. Und die dornige Lust wächst dem Pilger förmlich aus der Lende.
2: Die Blumen hier, die Lilien, die weißen Lilien, verweisen auch auf die alte Vorstellung von Jungfräulichkeit. Und in diesem Kunstwerk bildet das eine Spannung, weil sie ist noch nie, also der Sex hat noch nicht stattgefunden, sie schläft noch. Die weißen Lilien sind auch noch da, sozusagen. Aber er kommt jetzt rein. Dieser Teppich ist auch für Männer, durch Männer und für Männer gemacht worden.
0: Blumen sprechen viele Sprachen, auch die des Widerstands. Wie in den Bildern der georgischen Künstlerin Ketuta Alexi Meskeschwili. Rote Tulpen zwischen Glasscherben. Sie erinnert damit an die friedlichen Proteste in Georgien, kurz vor dem Zusammenbruch der Sowjetunion. Zehntausende forderten damals die Unabhängigkeit. 1989 wurden die Proteste blutig niedergeschlagen. Rote Tulpen erinnern an die Toten. Auch heute protestieren die Georgier wieder gegen den Einfluss von Putins Russland. Sich zu versammeln ist machtvoll, im Sinne von Zusammensein. Das gibt den Menschen Kraft und Hoffnung. Ich glaube, darin liegt die Stärke von Protest, auch wenn er nicht sofort Auswirkungen hat. Blumen können vieles sein. Ein Symbol für Liebe, Macht und Widerstand. Fest steht, Blumen sprechen.

0: sprechen viele Sprachen. Maria betrauert Jesus. Die Pietà ist für Künstler aller Zeiten ein wichtiges christliches Motiv. Bis heute kann man ihr neue originelle Deutungen abgewinnen, wenn man Zeit und Sinn dafür hat. Und das hat Rafik Shami. Der große deutsch-syrische Erzähler betrachtet die Pietà auf dem Mainzer Hauptfriedhof.
1: Die hat viel Aussage über die Trauer der Mutter, über das Reden mit dem Toten, ob das sich gelohnt hat, sich zu opfern. Und das ist meine Lieblingsfigur in Rom. Immer wenn ich dort war, bin ich hingegangen, saß ich eine halbe Stunde. Die hält ihn und redet mit ihm und die ist nicht zufrieden, der ist stur. Ne? Der war schon als Kind schon stur. Und die redet mit der verkrampften Hand und das hat mich fasziniert.
0: Was hast du bloß gemacht, mein Sohn? Fragt Maria sich und uns. Frauen fragen sich das oft. Diese Frage ist das Thema in Shamis neuem Buch.
1: Von der Erziehung her bis zu Freundschaften, bis zu Liebe, bis zu Ehe. Der Einfluss der Frauen auf die Verformung unserer Seele. Das ist der Hintergrund dieses Romans.
0: Rafik Shami erzählt, wie sehr Männer darauf angewiesen sind, dass es Frauen gibt in ihrem Leben. Von der Mutter über die große Liebe, die Freundin bis zur Affäre. Das Herz einer Frau sieht mehr als die Augen von 10 Männern, steht als Motto vorne im Buch.
1: Ich habe Sorge gehabt, ob ich nicht zu kitschig oder zu frauenfeindlich wirke. Nur neben meiner Lektorin, die ist eine erfahrene Frau, gibt es eine wunderbare Kontrolleurin, das ist meine Frau. Die Ruth Leeb erlaubt gar nichts, was kitschig wirkt oder was frauenfeindlich wirkt, sagt im Moment mal, hier, du übertreibst hier. So gut sind wir nicht.
0: In diesem Sommer wird Rafik Shami 80 Jahre alt. In seinem Buch aber schreibt er sich wieder jung. Im Zentrum steht ein junger Erzähler, wie er es selbst nach seiner Flucht aus Syrien 1973 war. Damals erkämpfte er sich einen Platz in der Welt und in der deutschen Literatur. Im Roman trifft der Junge einen alten Erzähler. Der erzählt ihm auf dem Krankenbett sein Leben. Jung und alt, Frau und Mann und vor allem das Deutsche und das Syrische. Rafik Shamis Romane versuchen schon immer Gegensätze zu überbrücken. Jetzt im Spätwerk merkt man, er ist eins mit sich und seiner Welt.
1: Ich habe Rafik Shami draus gemacht. Das ist ja, was ich manchmal meine Kritiker sage, ich bin weder europäisch noch arabisch. Also. Ich bin Rafik Shami.
0: In Syrien ist die Diktatur gestürzt, wegen der er damals floh. Aber zurück kann er jetzt nicht mehr. Das pfälzische Exil ist zur Heimat geworden. Damaskus, der Ort der Kindheit und der meisten seiner Romane, das ist nur noch in der Erinnerung Heimat. Für die politischen Ereignisse und die atemlose Nachrichtenlage im Nahen Osten ist im Roman kein Platz.
1: Man muss doch warten erst mal, was dieser Aufstand bringt. Und die Journalisten sollen, und zwar sofort, schreiben. Der Roman braucht Zeit.
0: Früher ist er mit 9 Romanen auf Lesetourneen gegangen. 3000 Mal hat er überall in Deutschland seine Erzählabende absolviert, 400.000 Kilometer dabei zurückgelegt. Jetzt hat er aufgehört damit.
1: Ich kann vieles an körperlicher Arbeit nicht machen. Ich kann längere Belastungen beim Schreiben nicht halten. Ich mache Pausen, viel mehr Pausen. Das ist schon. Und die Zahl der Medikamente erhöht sich, die ich nehme, damit ich weiter funktioniere. Aber man muss das mit Humor nehmen. Ich meine, auf der anderen Seite bin ich glücklich mit meinem Leben, dass ich vieles erreicht habe, wovon ich geträumt habe. Nämlich mit Geduld und Humor kannst du jede Wüste überqueren. Aber am Ende der Wüste brauchst du Glück, damit du wirklich was findest nach der Wüste. Und dieses Glück habe ich gehabt.
0: Also keine Lesetournee mehr. Aber mit dem Schreiben hat er nicht aufgehört. Herzlichen Glückwunsch zum Geburtstag, Rafik Shami.
2: Mit meiner Arbeit versuche ich immer einen Raum zu erschaffen, der nicht so eindeutig ist. Er soll sich von selbst öffnen, sodass jeder etwas mitnehmen kann, so wie man vielleicht das Leben erlebt hat.

0: A Breath Held Long ist meine neueste Arbeit, die vor kurzem in Indien gezeigt worden ist. Der Titel umfasst alle möglichen Objekte, die ich in der Vergangenheit gemacht habe. Der Film A Breath Held Long basiert auf Texten, die ich vor etwa 12 bis 15 Jahren geschrieben habe. Ich wusste nicht, was ich daraus machen sollte, und dann ist daraus irgendwie ein Film geworden. Es sind im Grunde biografische Skizzen über das Leben in Mumbai. In Mumbai zu leben, ist wie in einem Stau hinter einem Öltanker zu stehen, und der könnte jeden Moment explodieren. Das ist vielleicht etwas übertrieben, aber ja, so ist es, in dieser Stadt zu leben. Als Künstler finde ich es fantastisch, weil ich nicht nach Dingen suchen muss. Sie kommen einfach auf dich zu, wenn du in so einer Stadt wie Mumbai lebst. Ich arbeite ständig mit Dingen, die vertraut sind, die wiedererkennbar sind, aber trotzdem unkenntlich gemacht wurden. Es ist ein Spiel mit beidem. Beide Erfahrungen sind präsent.
1: Also er behandelt ja eigentlich viel Alltagsobjekte, die wir in jedem kulturellen Kontext kennen. Dann sind sie auch gar nicht komplett, sondern sind vielleicht zerstört. Und genau über diese Prozesse lädt Sudarshan Shetty einen ja ein, sich tatsächlich mit den Dingen des Alltags zu befassen und diese Dinge des Alltags auch Geschichten erzählen zu lassen.
0: Es bewegt sich nicht, also hier stimmt irgendwas nicht. Das müssen wir reparieren. Auch wenn ich immer wieder die gleiche Arbeit aufbaue, habe ich das Gefühl, dass sie sich jedes Mal ein eigenes neues Leben aneignet. Diese Arbeit zum Beispiel ist 18 Jahre alt. Und ich bin überrascht, dass sie immer noch funktioniert. Es ist eine mechanische Arbeit, und es ist schön zu sehen, wie sie nach 18 Jahren wieder zum Leben erwacht.

0: Am Ende hoffe ich, dass es aussieht wie Scherben, die ich gefunden habe. Aber sie wurden absichtlich zerbrochen. Es geht darum, ihren Charakter als Artefakte sichtbar zu machen. Während ich Bedeutung konstruiere, verweise ich gleichzeitig darauf, dass alles auch ein Spiel, ein Theater ist.
1: Also für mich ist es wirklich fast wie ein Traum, weil wir haben ja jetzt den dritten Anlauf, Sudha Chanchetti hier hinzubekommen. Dazwischen war zweimal Jahre der Pandemie. Und jetzt haben wir so einen Punkt erreicht, wo wir diesen Künstler zeigen können. Und trotzdem ist die Welt sehr in Turbulenzen. Und sich dann in so einen Ort wie ein Museum begeben zu können und vielleicht tatsächlich auch mal einen Moment zur Ruhe zu kommen und sich einzulassen auf seine Filme, sich einzulassen auf seine Werke, auf Werke und Objekte, die zerbrochen sind und zusammengefügt sind, das finde ich, ist kann ein ganz großes Vergnügen sein, aber eben auch eine geistige Bereicherung.
0: Ich hoffe, dass die Leute kommen und diese Erfahrung machen, dass sie nicht nur verstehen, sondern es wirklich erleben.

0: große Oper beim Festival Mannheimer Sommer.
1: Bei Orfeo von Monteverdi geht es um die Wiedererfindung von etwas. Das steckt ja in dem Begriff der Renaissance drin. Da hat sich eine Gruppe von Menschen zusammengetan, die überlegt haben, das antike Theater neu zu beleben. Und dabei ist tatsächlich etwas ganz Neues herausgekommen, nämlich die Erfindung der Oper.

0: Neben Oper gibt es Konzerte, Workshops und Performances, Tanz und diese Drum-Roboter-Installation. Nach dem Motto »Lasst euch entgrenzen« ist viel Raum für neue Formate und Experimente, für Neugier und Offenheit bei diesem internationalen Festival für Musik und Theater. Mit 50 Events an 10 Orten in und um Mannheim.
1: Daheim auf Tour, mit Hürt und Waage durch die Nacht.
0: Fidelius Waldvogel ist wieder auf Tour. Mit Geschichten aus dem prallen Schwarzwälder Bauernleben.
2: Wir haben noch nie so viele Wanderer, weißt du, so Homeoffice-geplagte, bewegungsinkompetente, mehrgewichtige Wanderer gehabt, die mit Samba-Schlepple und Badelatschen bei uns im Wald laufen.

0: Rund 4 Wochen ist der Barde auf Tour mit Trecker und Anhänger Wanderbühne. Jeden Tag woanders. Alarm auf der Theaterbühne. Nach einem Häftlingsausbruch sind Wärter eines fiktiven KZs hinter 7 Flüchtlingen her. Einer davon, der Kommunist Georg Heißler.
1: Ist was?
0: Das 7. Kreuz heißt das Stück. Der gleichnamige Roman von Anna Segers ist Weltliteratur. Die Mainzer Autorin schrieb ihn Ende der 30er Jahre im französischen Exil.
2: Der Roman spielt ja eigentlich so in der, mit der dunkelsten Zeit, die Deutschland erlebt hat. Und Anna Segers hat, glaube ich, ganz bewusst aber keine Dystopie geschrieben, sondern hat eben vor allem versucht, Menschen zu porträtieren da drin, die eben diesem Georg Heißler bei seiner Flucht helfen oder auch nicht. Aber sie hat schon immer geguckt, dass sie das Menschliche da dran bewahrt.
3: Mich geht nur die Hand was an. Zu mir ist bloß eine Hand ins Krankenzimmer gekommen, eine kranke Hand. Und ob die unter dem Ärmel eines Verbrechers oder unter dem Flügel eines Erzengels heraushängt, das kann mir ganz egal sein.
0: Ein Theaterabend über Mut und Menschlichkeit im Angesicht von Terror und Unterdrückung.
4: Tanzen ist eine Körpersprache. Du kommunizierst mit dir selbst, du kommunizierst mit der Umgebung, du kommunizierst mit deinem Mitmensch, du kommunizierst auch mal mit Gott. Du kommunizierst einfach so mit der Erde, mit deinem eigenen Leben. Du bist im Einklang mit dir selbst. Aibo für mich, es ist ein Spruch, um zu sagen, ja, ich bin dabei, let's go. In Afro, du bist glücklich, aber du bist noch viel zu ruhig dafür. Jetzt kommt das hier. Genau, und es ist eine komplett andere Ausstrahlung, die du da hast. Das ist wirklich die primäre Aufgabe vom Tanzen. Nicht, okay, gut, mein Video muss viral gehen. Das ist ja schön, aber die primäre Aufgabe vom Tanzen ist, hast du Spaß. In Kamerun oder allgemein in Afrika, wir lernen rhythmisch zu tanzen, direkt von vorne an, mit dem Rhythmus. Zum Beispiel, ja. Und hier in Europa, das war ein großer Kontrast für mich, ich musste feststellen, dass man muss zählen. 1, 2, 3, 4, schön, stimmt auch. Aber ich dachte mir, wo ist der Rhythmus? Ich musste wirklich viel Geduld üben. Ich habe auch mit Tango angefangen. Das war nicht so einfach für mich, weil ich musste mich wirklich beruhigen, so kontrollieren, so nur mein Flow in eine Richtung haben und so. War schön, aber mein Körper sagt jetzt mal, ja, ich möchte mich doch mal bewegen und das ja und das mit dem Schulter und das mit dem Kopf und guck mal und das ja. Und dann

0: bleib ruhig. Das war wirklich eine Herausforderung für mich.
1: Wir haben 1, 2 und jetzt 3 und 4. Schlange runter, Welle. 5 und 6, 7.
0: Mein Vater, der war Banker. Meine Mutter hat auch in der Buchhaltung gearbeitet. Jetzt sind ja beide in der Rente. Weil sie wollten, dass ich nie vergesse, dein Reichtum ist nicht, was du auf dem Konto hast. Aber wenn du mit den Leuten klarkommst, mit Respekt, mit Liebe, auf jeden Fall mit dem Wir-Gefühl, wenn du das hast, dann weißt du, egal was passiert, es gibt immer noch diese Menschen, die drumherum da sind. Das musst du, Olivier, bitte nicht vergessen. Sei immer ein Mensch. Ich war richtig klein. Das war, ja, mit 10 oder 11 habe ich gestartet auf einer Hochzeit. 300 Leute, nicht so 20, nein, 300 Leute. Wir haben angefangen zu tanzen. Die Leute waren so begeistert. Sie haben angefangen, so einen Kreis drumherum zu machen und zu applaudieren. Und da haben wir gesagt, ja, boah, der Junge, der ist krass. Ja, ja. Mein Vater so, ja, aber der geht immer noch zur Schule. Ja, der muss noch in die Schule weitergehen. Und natürlich, ja, für meine Eltern, du musst studieren. Und nachdem ich ja die Sprache gelernt habe hier in Deutschland, dann habe ich einen Bachelor gehabt, einen Master in Biologie, das ist sehr schön. Aber irgendwie merkte ich, dass ich kann da jemand als Biologe arbeiten, das ist schön. Und Tanzen hilft mir, immer diese Positivität noch zu behalten. Es ist mein Ausgleich im Leben. Und es ist auch die Möglichkeit für mich, diese kulturelle Erbe mit den Leuten zu teilen.
1: Let's go.
0: Es gibt traditionelle Tänze, die darfst du nicht unterrichten. Und es ist nicht schlecht. Es ist einfach so, dass vielleicht mal der Chef des Dorfes, der sagt nein. Das ist aus Respekt für unsere Vorfahren oder aus irgendwelchen anderen Gründen, bleibt es nur für unser Dorf. Nicht für die Touristen, nicht für, nein, es bleibt nur hier. Jetzt mal bei diesen African Street Dances, es entwickelt sich so schnell. So, wie kann ich das so unterrichten, sodass die Leute merken, Technik, Gefühl, zusammen, das ist Tanzen. Dann merkt jeder drumherum wird ja merken, oh, sie hat die Stimmung. Sie ist nicht auf der Party, sie ist die Party. Und darum geht es. Und mein Ziel mit AIBO ist, dass du die Tanzkultur aus Afrika kennenlernst, zelebrierst und feierst. AIBO!

0: Ich glaube, dass Fotografie das Potenzial hat, etwas in dieser Welt zu verändern. Ich habe es erlebt. Als ich diese Obdachlosen fotografiert habe, gab es einen großen Leitartikel in einem monatlich erscheinenden Magazin. Und danach bekam die Obdachlosenunterkunft 1,5 Millionen US-Dollar gespendet.
1: Auch diese alleinerziehende Mutter lebt in einer obdachlosen Unterkunft mit ihren Kindern. Geschichten von Menschen erzählen, Schicksale, die berühren. Richard Sherum will für Missstände sensibilisieren. Respekt, für ihn ganz wichtig.
0: Ich habe noch nie jemanden fotografiert, ohne vorher mit ihm zu reden. Ich stelle mich meistens vor und erkläre, was ich tue und warum ich es tue. Ich will, dass die Menschen wissen, wer ich bin und warum ich sie fotografieren möchte. Erst wenn ich ihr Einverständnis habe, lege ich los. Es gibt keine schriftlichen Verträge. Die Menschen verstehen, was ich zeigen will, und sie erklären sich damit einverstanden.
1: Diese Kinder leben mit ihrer Mutter in einem Auto an der Straße. Ein Vater trauert um seinen 17-jährigen Sohn, der ermordet wurde. Ein Selbstmord, Sprung von einer Brücke, Verzweiflung, Gewaltverbrechen und Elend. Die Fotografien zeigen ein traumatisiertes Amerika.
0: Wir waren früher eine geeinte Nation, die zusammengehalten hat. Gerade jetzt aber fühlen wir uns zerrissen. Es ist fast so, als wären wir ein Schiff, das viele Lecks hat. Noch sind wir nicht gesunken, noch können wir einen Eimer nehmen und das Wasser herausschöpfen. Aber dafür müssen wir uns gemeinsam anstrengen und wir müssen ehrlich zu uns selbst sein.
1: Richard Sherum ist in Texas aufgewachsen und lebt heute im Staat New York. In seiner Heimat, den Vereinigten Staaten, sind die Arbeiten des politischen Künstlers wenig populär. Erfolge feiert er in Europa. Seine Fotos werden zum ersten Mal in einer Ausstellung in Deutschland gezeigt, im Stadthaus Ulm gegenüber vom Münster. Richard Sherum nimmt seine Umgebung ganz bewusst wahr, so wie die Steine der Wendeltreppe.
0: Ich glaube, wenn man Architektur berührt, bekommt man eine Verbindung zu denen, die das Gebäude errichtet haben.
1: Ein Wunsch Richard Sherums geht in Erfüllung. Er darf nicht nur den Turm erklimmen, sondern auch einen Wächter des Ulmer Münsters porträtieren.
2: Willkommen, Richard, thank you. Unser Kommandozentrale hier von Men in Black.
0: Ich bin gespannt. Hoffentlich kann ich den Wächter mit einer Glocke porträtieren.
1: Bevor er den Fotoapparat für sich entdeckte, wollte Richard Sherum Geschichtslehrer werden. Er hat ein Faible für historische Orte. Der Amerikaner ist von den Glocken, insbesondere der berühmten Ulmer Schwörglocke aus dem 14. Jahrhundert, beeindruckt.
0: Wir haben 10 Glocken auf diesem Stock. Sind das die Glocken, die man immer hört? Ja, jeden Tag. Also nicht alle Glocken. Aber eine zu Mittag um 12 und dann jede Viertelstunde.
1: Und dann zeigt uns Richard Sherum, wie er arbeitet und worauf es ihm ankommt, wenn er einen Menschen porträtiert.
0: Unsere wichtigste hier, die Schwörglocke. Kannst du dich bitte darunter stellen? Ja, ja. Genau so. Nicht bewegen.
2: So, just like that. Don't move. Okay? I think it has to do with something.
0: Ich fotografiere Menschen an dem Ort, der zu ihnen passt. Andreas Klink arbeitet seit 3 Jahren als Wächter. Und das ist die älteste Glocke der Kirche. Er hat die Schlüssel für die Kirche in der Hand und so ist alles miteinander verknüpft. Sie haben es wahrscheinlich bemerkt, er hat sich ganz natürlich verhalten und ich habe nur gewartet, bis er sich noch etwas entspannt hat und dann ganz ruhig den Auslöser gedrückt.
1: Richard Sherum schärft unsere Wahrnehmung mit Fotos voller Würde. In Amerika und, wenn er schon mal da ist, auch in Ulm.
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0: Guten Abend, SR Info heute mit diesen Themen. Geschlossen, kein Fahrradunterricht in Jugendverkehrsschule Dillingen. Gefroren, das Leben bei minus 30 Grad in Kanada. Gekämpft, Finalrenntag bei der Saarland-Trophäum. Immer weniger Kinder können gut Fahrrad fahren. Um sicher im Straßenverkehr unterwegs zu sein, sind die Jugendverkehrsschulen mit ihren Übungsplätzen deshalb immer wichtiger. In Dillingen ist die Verkehrsschule allerdings schon seit Monaten geschlossen.
1: Geschlossen. Und das schon seit Ende Februar. Für 11 Grundschulklassen in Dillingen und benachbarten Gemeinden musste der Fahrradunterricht und die Prüfung an der Verkehrsschule in Dillingen regelrecht ins Wasser fallen. Das Dach sei undicht und marode, so die Kommune.
2: Wir haben massive Probleme mit der Dachfläche. Flachdächer sind sehr, sehr schwierig in der Instandhaltung. Und wir haben da Probleme, dass auch die Deckenplatten jetzt teilweise da runterkommen. Und dazu auch aus Sicherheitsgründen keinen Unterricht mehr stattfinden kann.
1: Immerhin, von den 11 Klassen, für die die Verkehrsschulung in Dillingen ausfiel, konnte für 4 noch Spontanersatz durch die mobile Verkehrspolizei geschaffen werden. Aber 7 Klassen gehen in diesem Schuljahr leider leer aus. Fahrradfahren auf der Straße dürfen die Kinder ab 8 Jahren trotzdem. Die Polizei empfiehlt, dass die Eltern noch mal aktiv mit ihren Kindern üben.
3: Es gibt ja auch auf den ein oder anderen Schulhöfen auch eingezeichnete Verkehrsflächen, bei denen man dann halt auch mal als Elternteil vielleicht einfach ohne im direkten öffentlichen Straßenverkehr unterwegs zu sein, mit den Kindern auch mal fahren kann und kann mit ihnen dann einfach die Verkehrsregeln auch nochmal durchgehen. Gerade die grundlegendsten Werte kennen im Normalfall ja auch alle Eltern, weil sie in den meisten Fällen auch selbst Besitzer eines Führerscheins sind.
1: Für das kommende Schuljahr soll die Radfahrausbildung in Dillingen aber wieder für alle stattfinden können. Das Außengelände sei in Schuss und die Stadt sei dabei, 2 Container für Räder, Material und Toiletten anzuschaffen. Der Theorieunterricht könnte dann in den Grundschulen vor Ort stattfinden. Mittelfristig müsste laut Bürgermeister Finkler ohnehin eine neue Lösung gefunden werden. Denn das Gelände wird wohl für einen Neubau gebraucht.
2: Es gibt hier größere Planungen an diesem Standort. Hier soll gemeinsam mit dem Landkreis Saarlouis eine Förderschule geistiger Entwicklung gebaut werden. Und die Stadt Dillingen möchte auch der örtlichen Deutschen Lebensrettungsgesellschaft neue Räumlichkeiten, auch mit Lager- und Garagenräumlichkeiten, bieten. Und da suchen wir jetzt eine andere Möglichkeit im Dillinger Stadtgebiet, um dort die Jugendverkehrsschule unterzubringen.
1: Vorerst ist die Fahrradausbildung in Dillingen damit wohl gesichert. Wie es in ein paar Jahren weitergeht, vor allem wo, bleibt aber noch offen. Immerhin, die Stadt will das Radtraining für Grundschulkinder auf jeden Fall erhalten. Sie habe für Bürgermeister und Stadtratsmitglieder einen hohen Stellenwert.
0: In der Gemeinde Nonnweiler fällt heute Abend die Entscheidung über den künftigen Bürgermeister. Bei der Wahl vor 2 Wochen hatte keiner der Kandidaten die absolute Mehrheit erhalten. In der Stichwahl sind Jonas Reiter von der CDU und Henning Bock als Einzelkandidat gegeneinander angetreten. Bock wird von der SPD unterstützt. Er erhielt im ersten Wahlgang 33% der Stimmen, Reiter 46%. Der derzeitige Bürgermeister Franz Josef Barth geht in diesem Jahr in den Ruhestand.
4: Nach mehr als 10 Monaten Sanierung fahren die Züge zwischen Hamburg und Berlin seit dem Morgen wieder auf der direkten Strecke. Die Deutsche Bahn verspricht auf der Verbindung künftig erneut Fahrzeiten von weniger als 2 Stunden. Allerdings sind laut DB bis Ende des Monats zunächst noch kleinere Verzögerungen möglich. Die Verbindung ist eine der wichtigsten Pendlerstrecken in Deutschland. In der Schweiz wird es wohl keine Begrenzung der Einwohnerzahl geben. Das zeigen Hochrechnungen zur heutigen Volksabstimmung. Demnach stimmten rund 55% gegen die Initiative der rechtskonservativen Schweizerischen Volkspartei. Diese hatte vorgeschlagen, die Einwohnerzahl auf 10 Millionen zu begrenzen. Dazu sollte gegebenenfalls etwa die Aufnahme von Geflüchteten beschränkt werden. Die Schweiz hat derzeit rund 9,1 Millionen Einwohner.
0: Im Schnitt waren es heute so um die 19 Grad bei uns im Saarland und uns kommt das kühl vor im Juni. In Yellowknife im Norden Kanadas, da sind das die sommerlichen Höchsttemperaturen. Normal sind dort Temperaturen unter Null. Und wenn es so richtig kalt wird, dann wird der See zur längsten Eisstraße der Welt.
5: Unterwegs auf einer Straße mitten durchs Eis. Ein kanadischer Lkw-Fahrer fährt in eine der kältesten Städte Kanadas, Yellowknife. Die Route führt ihn über einen gefrorenen See. Er wird zur provisorischen Straße, denn die Eisschicht ist 1,5 Meter dick. Mehr als 25 Stundenkilometer sind nicht erlaubt. Ich benutze die Bremsen kaum, ich bremse hauptsächlich mit dem Motor. Das Leben im Eis mit Temperaturen um die minus 30 Grad hat großen Einfluss auf den Alltag. Die Französin Chloé lebt mit ihrer Familie hier seit 10 Jahren. Woran sie sich gewöhnen musste, die Autos müssen hier über Nacht laufen. In letzter Zeit war es extrem kalt. Damit das Motoröl nicht einfriert und die Batterie startet, müssen wir unsere Autos vorher anschließen. Drinnen eine weitere tägliche Routine. Jeden Morgen ein Blick aufs Thermometer. Davon hängt ab, wie viel angezogen wird. Das kann zur echten Prozedur werden. Mehrere Schichten sind unumgänglich. Hände und Füße haben dabei oberste Priorität. Das hier ist Robbenfell. Die Verzierung ist aus Kaninchenfell und innen ist Schafswolle. Trotz allem versucht man, das Leben im Freien auch zu genießen. Man hilft sich gegenseitig, etwa beim Eisangeln. Heute gibt's nur eine Forelle. Selbst wenn der Fang an diesem Tag bescheiden ist, er hat dennoch Vorteile. Wir sind hier von allem weit entfernt. Die Lieferketten betragen über 1500 Kilometer, aber wir haben hier hervorragende lokale Produkte. Auch hoch oben am Himmel hat Yellowknife einiges zu bieten, denn der Ort ist auch berühmt für seine Nordlichter. Wir sind im finsteren Norden, umgeben vom Eis, besonders eindrucksvoll und ziehen sogar Touristen an.
0: Auch wenn es manchem so vorkommt, als gäbe es gerade heute nur Fußball, im Saarland war noch sportlich was anderes los. Katrin Schmidt hat den Überblick.
6: Schönen guten Abend. Die Saarland-Trophäe 2026 ist heute zu Ende gegangen. Seit Donnerstag waren die Juniorenfahrer aus Europa und Australien unterwegs. Heute ist das Radrennen in die finale Etappe gestartet. 113 Kilometer ging es vom Mandelbachtal nach Gersheim-Rheinheim. Nur 12 Sekunden Vorsprung hatte der Gesamtführende auf den Rest des Feldes.
7: Die Ministerpräsidentin Anke Rehlinger gibt am Morgen den Startschuss zur Schlussetappe. 103 Kilometer vor dem Ziel dann die erste vielversprechende Ausreißergruppe, mittendrin der Deutsche Luan Elsässer. Maximal beträgt ihr Vorsprung 26 Sekunden auf das Hauptfeld. Dort aber übernehmen zunächst die Norweger, später auch die Schweden und das Team aus Slowenien die Nachführarbeit. Die Konsequenz: der Vorsprung schmilzt Sekunde um Sekunde. Und das wiederholt sich im weiteren Rennverlauf immer wieder. Keine wirkliche Chance für Ausreißer heute und auch diese Gruppe ist nach 12 Kilometern eingeholt. Die letzte Zieldurchfahrt. Noch einmal sind zwei Fahrer abgehauen. Sie werden im nächsten Anstieg dann aber gnadenlos vom Feld wieder eingefangen. Es folgt die letzte Bergwertung der Trofeo 2026. Der Norweger Sindre Orholm Lønseth, der Gesamtführende, zeigt seine Stärke im grünen Trikot an Position 2. Michael Hettegger, der Führende in dieser Wertung, der Fahrer im weißen Trikot mit den rosa Punkten, holt hier zwar keine Zähler, gewinnt aber das Bergtrikot. Kilometer vor dem Ziel folgt die letzte Sprintwertung. Die holt sich der Deutsche Felix Jacina auf Rang 2 bei dieser Wertung, aber Liam Bruchmann aus den Niederlanden, damit holt sich der Sieger der zweiten Etappe der diesjährigen Trofeo das Sprintertrikot. Zehn Kilometer vor der Ziellinie dann der entscheidende Antritt. Eine Dreiergruppe macht sich auf und davon. Der Gesamtführende Orholm Lønseth, der Australier Alistair Forsyth und der slowenische Meister Luka Maksimovic. Ziel in Rheinheim. Forsyth gewinnt die Etappe. Das ist eine kleine sportliche Überraschung. Als Zweiter dieses Tagesabschnitts holt sich aber Sindre Orholm Lønseth den Gesamtsieg der Saarland-Trophäe 2026. Das Podium der 38. Saarland-Trophäe. Rang 3 für Elias Wendell, Schweden. Platz 2 an Splinterfandhaft, Niederlande. Und die Siegerpokale gehen an Sindre Orholm-Lönseth aus Norwegen.
6: 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Ys tanzt in der kommenden Saison in der ersten Bundesliga. Die Formation von der Tanzsportabteilung des TV Rußhütte hat gestern den Aufstieg im Jazz, Modern und Contemporary Dance besiegelt. Damit sind mit dem TSC Blau-Gold Saloy und dem TV 1894 Schwalbach in der kommenden Saison drei saarländische Vereine in der Königsklasse vertreten. Das gab es so tatsächlich noch nie. In der German Football League haben die Saarland Hurricanes heute deutlich verloren. Im Heimspiel gegen den Tabellenzweiten, die Pforzheim Wild Dogs, müssen sich die Canes mit 14:49 geschlagen geben. Damit liegen sie in der Gruppe Süd derzeit auf Platz 5. In Merzig fanden in dieser Woche die Ladies Open Saar statt. Nach der erfolgreichen Premiere im vergangenen Jahr gab es in diesem Jahr die Fortsetzung des internationalen Tennisturniers. Es geht nicht nur um insgesamt $15.000 Preisgeld, sondern auch um wichtige Punkte für die Weltrangliste.
8: Es ist die Neuauflage des Viertelfinals vom letzten Jahr. Die deutsche Valentina Steiner gegen Tamila Gadamauri aus Belgien. Damals mit dem besseren Ende für die Deutsche. Auch wenn sie sich nicht mehr so ganz daran erinnert.
9: Ich wusste auch gar nicht, dass es Viertelfinale war. Aber ich glaube, es war auch ziemlich deutlich, glaube ich. Ich habe einfach probiert, meine Sachen zu machen, mich auf mich erstmal zu konzentrieren. Ich weiß, dass sie sehr, sehr gut spielt.
8: Letztes Jahr, der erste Satz mit 7:5 noch sehr umkämpft. Das sollte diesmal anders werden. Die erst 19 Jahre alte Steiner zwingt ihre Gegnerin immer wieder in einfache Fehler und kann sich so relativ schnell absetzen. Vor 12 Monaten hatte die an 2 gesetzte Steiner das Finale noch verloren, hat seitdem aber einen großen Sprung gemacht.
9: Das ist natürlich sehr, sehr schön, die Entwicklung zu sehen, weil manchmal fällt einem das gar nicht so auf, wenn man ja irgendwie dann jeden Tag trainiert und dann sieht man das teilweise gar nicht. Aber dann, wenn man jetzt zurückblickt, dann ist es schön zu sehen.
8: Vor den Augen des in St. Ingbert geborenen Bundestrainer Dirk Dier kann sich Steiner auch immer weiter absetzen, musste nur das zweite Spiel abgeben. Nach dann nicht einmal 40 Minuten kann sie den ersten Satz durch diesen Doppelfehler der ebenfalls jungen Belgierin mit 6:1 gewinnen.
10: Ich habe gehofft, dass es nicht zu schnell vorbei ist, aber das, was ich gesehen habe, war sehr hochwertiges Tennis und man konnte es bei der Valentina Steiner schon die ganze Woche sehen.
8: Auch Special Olympics-Athlet Christoph Olbrich sucht im Publikum noch etwas nach der Spannung. Für ihn geht es ab Dienstag bei den National Games auf den Sand. War 2023 als einer von drei Saarländern in Berlin bei den World Games dabei. Wie es geht, macht Steiner heute schon mal vor. Ist gerade durch ihre Tempowechsel auch taktisch überlegen. Gewinnt am Ende souverän mit 6:0.
9: Ich bin sehr, sehr happy, dass ich heute gewinnen konnte und dass ich es dann auch im Finale nicht ganz so spannend gemacht habe.
8: Für Steiner geht es morgen direkt weiter nach Schweden. Und auch die Merziger Tennisanlage bekommt keinen Sommerurlaub. Ab Dienstag werden hier die Tennisspiele der Special Olympics ausgetragen.
10: Eine einmalige Gelegenheit. Also Special Olympics wird ja so schnell hier nicht mehr stattfinden. Und ich bin auch froh, dass auch die Stadt Merzig und der Landkreis sich so für uns eingesetzt haben, dass wir das auf der Tennisanlage machen dürfen. Und es ist einfach diese Freude beim Tennisspiel zu sehen, diese ursprüngliche Freude, die da auch noch vorhanden ist, das erlebt man ja selten und das reißt einen einfach. Mit.
8: Der TC Merzig gibt den symbolischen Staffelstab also weiter an die Sportler der Special Olympics, die sich damit dann die nächsten Tage im Sand duellieren werden.
6: 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Und damit zurück zu Sonja.
0: Vielen Dank, Katrin. Wir gucken nochmal aufs Wetter. 30 Grad, Schauer und Gewitter, das ist das Wetter gerade in Houston, wo die deutsche Nationalmannschaft spielt. Bei uns ist besseres Fußballwetter. In der kommenden Nacht wird es recht frisch, zwischen 6 und 10 Grad. Morgen dann trocken mit Sonne und Wolken im Wechsel, dabei 20 bis 24 Grad. Am Dienstag anfangs noch etwas Regen, später sonnig bei 23 bis 27 Grad. Ab Mittwoch kommt der Sommer zurück mit Temperaturen um 31 Grad. Donnerstag und Freitag noch heißer, am Freitag sind Gewitter möglich. So viel von uns. Neues aus dem Saarland sehen Sie um 19:45 Uhr pünktlich zur Halbzeitpause im aktuellen Bericht. Bis dahin, schönen Abend.

0: die Steine auch in den Mörtel reinzusetzen, danach dann noch mal auszurichten. Man hat ganz, ganz viel Hand dran. Das ist ein tolles Gefühl.
1: Wenn aus einzelnen Steinen ein Bild entsteht.
0: Auch beim Pflastern, da ist die Herausforderung, dass es nachher im Gesamtblick ruhig wirkt.
1: In Freiburg sind sie überall zu sehen. Pflastermosaike gehören zum Stadtbild, genauso wie das Freiburger Münster. Allein im Zentrum gibt es über 400 verschiedene Steinbilder. In vielen Farben, Formen und Größen sind sie Wegweiser, Wappen, Gewerbezeichen oder reine Dekoration. Um sie zu erhalten, zu restaurieren oder neu zu verlegen, beschäftigt die Stadt ein eigenes Team von Straßenbauern und Pflasterern. Dazu gehören Matthias Stöhr und Dieter Seier. Sie haben den Auftrag, am Rande der Altstadt ein altes Mosaik zu restaurieren.
0: Pflastern heißt einfach schließen, belegen. Man belegt eine Fläche. Also wenn man vom Horizontalen ausgeht, das andere wäre ja die Maurer, ne? Also wir sind ja die Pflasterer. Also schließen heißt für uns tatsächlich belegen, begehbar machen, befahrbar machen, aufhübschen, also gestalten.
1: Dieses Pflastermosaik, eine Kreuzblume aus den 70er Jahren, soll entfernt und später wieder an derselben Stelle verlegt werden.
0: Diese Steinchen, die liegen in Sand und sollen jetzt in Mörtel verlegt werden.
1: Um ein gutes Gespür für die Position der Steine und Struktur der Fugen zu bekommen, frottieren Dieter und Matthias das Mosaik mit Wachsstiften ab. In etwa so, wie die Steine jetzt liegen, sollen sie später auch wieder gepflastert werden. Die anschließende Neuverlegung geschieht nicht auf offener Straße, sondern geschützt auf dem Bauhof, der zentralen Arbeitsstätte der Pflasterer. Eine Stahlwanne dient als künftiger Untergrund für das Mosaik. So kann es unbeschadet herausgenommen werden, wenn nötig.
0: Die Oberfläche an jeder Verkehrsfläche wird immer mobiler. Immer öfter wird irgendeine Leitung verlegt, liegt im Boden und man muss daran. So können wir, wenn dann doch wieder mal ein Leitungsschaden sein sollte, eine Aufgrabung passieren sollte, können wir das schadlos ausbauen und dann auch wieder einbauen.
2: Lege mal die.
3: Die
0: Stahlmatte? Ja. Okay. Diese Stahlmatte, die wir da unten eingelegt haben, die bewirkt dann eine gewisse Monolithität, also sodass das Ganze in sich ein geschlossenes System dann sein soll. Damit kann man die Schwingungen, die dann auch auftreten, können aber besser aufgenommen werden.
2: Einfach immer auf der gleichen.
4: Jetzt wird es leicht staubig.
1: Das Mörtelbett wird vorbereitet. Es handelt sich um Trasszement, eine Mischung aus Kalk, Ton, Sand und vulkanischem Gesteinsmehl. Um die Dichte zu erhöhen, drückt Dieter die Luft aus der Mischung raus.
0: Letzten Endes trägt diese Beton halt eben auch, nimmt die Laster, die Drucklaster mit auf hier. Eine ganz wichtige Schicht im Gesamtverbund zwischen Stein und ja, Stein.
1: Am liebsten verarbeitet Dieter den Mörtel trocken.
0: Das ist nicht optimal, wenn man erst später das Wasser zugibt. Andererseits haben wir auch überprüft, wie viel Wert haben wir denn noch? Wie hart ist denn noch, wenn wir es mit dieser Methode zugunsten dem Pflastern.

0: anwende. Und da darf ich einfach sagen, ist ausreichend.
1: Diese Methode verschafft Ihnen mehr Zeit. Mehr Zeit, um die Schablonen sauber auszulegen.
0: Man kann alles erstmal einmessen, meinetwegen auf Millimeter, schon klar. Aber letzten Endes entscheidet das Auge.
1: Ein letzter Check. Entspricht die Auslegung der Schablonen der Frottage? Draußen vor der Werkhalle schlummern die Schätze der Pflasterer.
0: Alle Steine, die wir hier eingelagert haben, die waren schon mal gepflastert. Wir lagern nach Größe, nach Mineralität. Und wenn man so mag, dann noch die Sonderformate und auch die Exoten. Dann, wenn man zum Beispiel an Marmor denkt, da braucht man tatsächlich eine große, große Menge. Aber man braucht sie in ihrer unterschiedlichen Art, reihenweise gecheckt und so weiter. Also es wird sehr stark separiert.
1: Auch nach Farbe. Vom anthrazitfarbenen Basalt zum grauen Granit und rötlichen Porphyr-Kleinpflaster. Über die stämmigen Rheinwacken und die handlichen Rheinkiesel. Über Jahrhunderte hat der Fluss diese Moränensteine aus den Alpen mitgeführt und zu flachbauchigen Ellipsen geschliffen. In dieser Bucht liegen sie gespalten und unsortiert.
0: Also die Moräne hat tatsächlich verschiedene Farben. Das ist die Farbpalette.
1: Eine Palette aus gedeckten Erd- und Naturtönen. Gelbliche, grünliche, rötliche Nuancen sind möglich. Doch bestimmte Farbakzente werden nur mit Wasser sichtbar. Doch im Gegensatz zur Farbe ist die Form eindeutig. Aufgrund der flachen Oberfläche eignen sich Rheinkiesel besonders gut zum Flippen.
0: Den muss ich jetzt schaffen.
2: Wechseln wir dann?
0: Oh, trifft auch noch.
1: In Freiburg landen ausgebaute Pflastersteine systematisch auf dem Bauhof, bis sie beim nächsten Projekt wieder zum Einsatz kommen. Zum Pflastern braucht es vor allem einen Hammer und ein gutes Ohr.
3: Umso härter der Stein im Boden liegt, umso dunkler ist der Ton. Dann hört man es halt, dass er sitzt noch nicht so richtig, da braucht noch ein Schlägchen. Oder man muss ihn halt auch noch mal rausholen, noch mal mehr Sand runter machen und dann Hammer festsetzen, sage mir.
1: Gepflastert wird nach dem Trial-and-Error-Prinzip. Passt ein Stein nicht, kommt der nächste. Es gilt, die Steine so auszusuchen und anzuordnen, dass sie der Vorlage entsprechen. Den perfekten Stein gibt es dabei nicht. Unregelmäßigkeiten oder Spuren aus der Vergangenheit werden einfach integriert.
0: Hier ist ein Kaugummi. Das ist ganz weich. Aber der ist so schön eingefügt, den lassen wir.
1: Stein um Stein. Ohne Hektik. Pflastern ist keine Tempoarbeit.
0: Das Schöne ist halt, da geht kein Handy, nix. Also wir sind zurück in der Steinzeit.
1: Immerhin sollen die Steinbilder viele Generationen überdauern.
0: Das ist eine offene Zeit, das ist wahrscheinlich wie bei den Bäumen. Also das erlebe ich dann so selber nicht mehr mit einem normalen Menschenleben. Genau.
1: Eine besondere Herausforderung bei diesem Mosaik ist das Anlegen eines Kreuzes, von dem weitere Linien im spitzen Winkel nach links und rechts abzweigen. So wie bei einer Fischgräte.
3: Das will ich schon perfekt haben. Auch für unsere Jungs, unsere Azubis, wo wir ausbilden zusammen, alle, da versucht man auch, denen schon beizubringen. Denk dran, du laufst irgendwann vorbei. Das ist dein Ding, wo du mitgeholfen hast. Das muss einfach perfekt sein.
1: Nach einem Arbeitstag ist rund ein Fünftel des gut einen Quadratmeter großen Mosaiks gepflastert. In der Freiburger Innenstadt wartet die nächste Baustelle. Vorm Haupteingang des aufwendig sanierten Augustinermuseums soll ein neues Rheinkiesel-Mosaik gepflastert werden. Im Pflaster liegt ein Platzhalter aus dunklem Basaltsteinen. Hier soll das Mosaik entstehen.
0: Den werden wir rausnehmen. Wir werden hier, wie auch im Feld, werden wir rote Rheinkiesel nehmen aus Porphyr.
1: Als Kontrast zum roten Porphyr soll mittig und aus weißem Marmor das Logo der Freiburger Museen liegen.
2: Ja, wen?
0: Da haben wir tatsächlich zwei Stilarte jetzt zu realisieren. Einmal das traditionelle Rheinkiesel und dann aber prägnante, linienklare Ziffern. Es wird richtig spannend sein. Zwischen den zwei Stilarten wird sich auch nicht jeder vielleicht wiederfinden, aber dafür ist ja für jeden was dabei.
1: Der Augustinerplatz. Die Verengung an dieser Stelle führt zu einer Stauchung mit Folgen für die Form des Mosaiks.
0: Das ist eher so eine Gasse, rechts und links hohe Bebauung. Und da haben wir gesagt, da wollen wir keinen Kreis wie üblich, sondern so einen ovalen.

0: Auch dieses Mosaik soll in einer Stahlwanne verlegt werden. Der Metallbauer Andreas Renderle baut sie in Maßanfertigung. Die Bodenplatte liegt bereit. Damit es eine Wanne wird, müssen Ränder dran. Nur so entsteht Tiefe. Mit einer Profilbiegemaschine biegt Andreas die Ränder der Wanne zurecht. Auch bei Stahl. Es bleibt eine Gefühlssache.
1: Je nach Materialdicke oder je nach Beschaffenheit von Material, von der Zähigkeit von Material, kann man ein bisschen mehr, ein bisschen weniger sein. Deswegen muss man sich ein bisschen rantasten. Das passt jetzt grob.
0: Genauigkeit ist aber das Ziel.
1: Gut, passt. Zum Schweißen gehört natürlich auch eine richtige Einstellung. Einstellung hängt davon ab, wie dick das Blech ist. Und dann gibt es die Stromstärke und die Strahlzufuhr. Und wenn man das im richtigen Mischungsverhältnis macht, kann man das auch richtig raushören. Man sagt ab und zu mal, das hört sich so an, wie wenn ein Schnitzel richtig gut in der Pfanne bratet. Achtung.

0: Hunderte von Reinkieseln sollen in dieser Wanne Platz finden. Dieter überprüft, ob die Konstruktion zu einem belastbaren Gefüge verschweißt wurde.
1: Was mich tatsächlich interessiert, ist die Dicke des Stahls. Wir sind ja normalerweise bei 6 mm, jetzt haben wir 10. Aus technischen Gründen dann auch, damit es halt tatsächlich sich nicht verformt. Also man glaubt gar nicht, wie durch Eigelast und Temperatur und andere Dinge, wenn das mal schief gelagert ist, dann wird sich das auch schief halt tatsächlich bilden. Und was ich auch super finde, das war von dir schon allein deine eigene Entscheidung, hier nur quasi solche Punktschweiße oder
2: Heftnähe, da kann man sehen, ja.
0: Eine durchgehende Naht würde zu viel Wärme einbringen und könnte Schweißverzug verursachen. Außerdem reichen die Nähte völlig aus.
1: Dann alles Gute.
2: Dankeschön.
1: Ciao.
2: Ciao.
0: Im Fliesen- und Natursteinbetrieb von Sascha Graner entsteht eine weitere Spezialanfertigung für das Mosaik. Aus einer 3 cm dicken Marmorplatte soll das Logo der Freiburger Museen entstehen.
3: Es handelt sich um weiße Tassos-Marmor aus Griechenland. Der ist fast rein weiß und es gibt eigentlich keinen vergleichbaren von der Farbe her zu dem. Er ist kristallin, er ist ziemlich säurefest. Und auch druckstabil, weil es ja für Pflasterarbeiten, für den Außenbereich ist. So. Kommst du mal so rüber?
0: Tassos-Marmor wird seit der Antike abgebaut. Mit einer Hightech-Hochdruck-Wasserstrahlmaschine weiterverarbeitet, aber erst seit wenigen Jahrzehnten.
3: Ich habe jetzt die DXF-Datei, die mit dem Logo erstellt wurde, vom Computer hier in die Maschine geschickt. Und von der Maschine haben wir es jetzt hier auf dem Werkstück verteilt. Wir haben jetzt die Position abgefahren, wo das Werkstück auf der Platte ist, dass wir auch nachher im Material drin schneiden und nicht nebendran. Wir brauchen eine schöne glatte Kante.
0: Geschmeidig und gleichmäßig gleitet der Strahl, ein Wasser-Quarz-Sand-Gemisch, durch das Material. Mit 4000 Bar und pro Minute 10 cm. So tauchen langsam die Linien des Logos der Freiburger Museen auf.

0: da, wo die Wasserstrahltechnik gewirkt hat, da hat man noch so eine leichte Rauigkeit, fühlt sich ganz gut an. Was halt unheimlich klasse ist, wenn man das so sieht, wir haben hier tatsächlich eine Politur drauf.
1: Zurück auf dem Bauhof. Die restlichen Porphyrsteine müssen nun so verlegt werden, dass das M exakt dazwischen passt. Dafür markiert Azubi Eli Wissler die Position des Logos auf den Steinen. Den Markierungen entsprechend spaltet Dieter die Steine. Sobald sie die gewünschte Form haben, werden sie wieder ins Mörtelbett gesetzt. Ein Handgriff, den Dieter auch mit geschlossenen Augen beherrscht. Kein Wunder, er macht den Job seit mehr als 40 Jahren.
0: Man muss dazu sagen, das ist eingeübt, ne? Das ist trainiert, wie beim Fußball Freistoßschießen. Wenn ich rechts und links jeweils den Fuß vorstelle, beim Gehen, ich gucke ja nicht auf die Füße und tritt trotzdem in irgendwas rein.

0: Unten passt es schon mal.
1: Matze?
2: Ja?
1: Mach mit. Also, es ist zupflastern.
2: Okay.
0: Von einem gemeinsamen Mittelpunkt ausgehend pflastern Dieter und Matthias in unterschiedlichen Größen Ellipsen und füllen Stück für Stück die Lücken um das M herum. Die Steine werden mit der glatten Oberfläche nach oben in den Sand gesetzt. Davor bekommt jeder Stein unten
1: sein Füßle. Sagen wir, ja, gut, badisch, genau, damit es im Sand oder Mörtelbett dann auch eine gute Standhaftigkeit hat.
0: Wichtig beim Pflastern von Ovalen ist es, den Mittelpunkt nicht aus den Augen zu verlieren und flexibel zu bleiben.
1: Ein kleiner Trick ist, dass man, wenn man dann einen Stein nach dem anderen pflastert, dass man nicht quasi für die nächste Lücke den Stein sucht, sondern dass man mehrere Lücken schafft, wo dann große Steine in der einen Reihe, kleinere in der nächsten Reihe. So hat man die Möglichkeit, tatsächlich auch für einen Moment mal blind zu pflastern, weil man die Auswahl hat.

0: Sind alle Lücken geschlossen, können Dieter und Matthias zum Rammen übergehen. Das heißt, die Position der Steine im Mörtel weiter zu festigen.
1: Und jetzt wirkt es tatsächlich hier konzentrisch.
2: Das ist ein Anziehungspunkt und für das lebe ich mir auch. Und hoffe, dass es ja, der Job nie eine Maschine machen kann. Hoffe ich doch.
0: Der Tag des Einbaus am Augustinerplatz. Zwischen Museumseingang und Wasserlauf wird das Mosaik den Boden zieren. Sobald alle Stolperfallen beseitigt sind, kann das sechsköpfige Team um Dieter loslegen. Zuerst wird der Platzhalter entfernt. Jeder Stein wird einzeln ausgestemmt. Matthias zielt bewusst auf die umliegenden Fugen, damit die Pflastersteine unbeschädigt bleiben und wieder verwertet werden können.

0: Das Einbauloch für die Stahlwanne hat eine Tiefe von 30 cm. Die Pflasterung drumherum bleibt.
1: Dieser Granitstein, der fühlt sich tatsächlich wirklich richtig gebraucht an, also oft Übergange. Nicht mehr rau, Bruch raus, sondern tatsächlich wie poliert. Und trotzdem hat er aber noch sein Profil. Das ist das Schicke an dem Ganzen. Der bettet sich dann in diese sehr dichte, aber trotzdem wasserdurchlässige Beton aus Zement und Split. Es hat hier ein kleineres Korn als diese darunterliegende Tragschicht, die auch wasserdurchlässig ist.
0: Die kleinen Steine füllen die Lücken zwischen den großen. So entsteht durch Verdichtung ein schwer verformbares Gefüge.
1: Das fühlt sich natürlich noch mal ganz anders an. Das ist ja alles schön lose. Das ist dann das darunterliegende Planum aus einer Frostschutzschicht, also auch wasserdurchlässig.

0: die neue Tragschicht. Aufgrund der vorhandenen Bodenneigung muss sie leicht abfallend aufgetragen werden.
1: Die Tragschicht, dass wir die so platzieren, so anhäufen, dass wir nachher quasi nur so 15, 20 mm dann rammen müssen. Das ist die Herausforderung. Ansonsten müssen wir es wieder rausnehmen und ausgleichen.

1,2 Tonnen Stahl, Stein und Sand schweben über das gemachte Bett. Verteilen sich die Lasten auf der Tragschicht so, wie sie es sollten?

0: Was geht? Mach mal, was geht? Weißt du, zum Haus hin, zum Gebäude hin.
1: Als Lückenschließer dienen wieder das Trass-Zement-Gemisch und die kleinen Granitpflastersteine.

0: Mit echtem Freiburger Bächlewasser lässt sich das Mosaik anschließend mit den umliegenden Steinen verfugen.
1: Zuerst werde ich hier mit dem Schwammbrett hier mal noch ein bisschen Wasser zugeben, ganz sachte. Das hat jetzt logistische Gründe, dass ich trocken vorschlemme oder verfuge, weil ich dann besser rammen kann. Beziehungsweise auch ausgleichen kann. Hier geht es um ganz wenige Millimeter, auf die es aber allerdings ankommt, dass der Übergang hier gleichmäßig gegeben ist.

0: Schrittweise wird Wasser hinzugefügt. Bis zur vollkommenen Aushärtung des Mörtels dauert es mehrere Tage. Währenddessen hat das erste Mosaik, die restaurierte Kreuzblume im Quadrat, seinen Weg in die Rathausgasse zurückgefunden. Nach 50 Arbeitsstunden im Kollektiv ist es vollbracht.
1: Ich bin sehr zufrieden, vor allem auch, weil der Wunsch war an der Stelle, das wieder genau so darzustellen. Es ist einfach ein kleines museales Stück.
0: Das für die Zukunft wieder fit gemacht wurde. Form und Farben sind gleich geblieben, nur Wasser sorgt zusätzlich für frischen Glanz.
1: Tatsächlich nehmen der Stein und die Fuge gleichermaßen nehmen das Wasser auf und lassen sich benetzen. Und damit erstrahlt es dann in einer viel intensiveren Farbe. Was auch ähnlich wirkt, ist, wenn allmählich die Menschen dann drüber gegangen sind, da wird sich das dann auch verstärken. Da wirkt es eigentlich wie eine Politur.
0: Pflastern. Eigentlich eine Kunst, die man mit Füßen tritt. Und obwohl sie nicht gegeben ist, einen Eindruck von wohltuender Symmetrie vermittelt. Nach mehreren Bewässerungsgängen und Tagen hat sich der Mörtel so verfestigt, dass das Augustiner-Mosaik nun auch begehbar ist.
2: Können wir stolz sein, dass wir das halt ja, so hergestellt haben, Stein für Stein. Dass es so erhalten bleibt, wie es jetzt auch ist. Eher noch schöner wird durch den Abrieb, durch die Fahrzeuge, durch die Leute. Dann werden die Steine noch ein wenig glatter, die wären noch ein wenig weicher.
0: In rund 90 Stunden Arbeit haben Matthias, Dieter und ihr Team ein Mosaik geschaffen, das konsequent von Kontrasten lebt. Marmor trifft auf Porphyr, geraden auf Ellipsen, das Glatte auf das Raue.
1: Meine Zuversicht ist einfach, dass es Jahrhunderte durchhalten kann. Denn wir in Freiburg haben ja Mosaike nachgewiesenerweise von 1901, 1899. Die immer noch erhalten sind. Hier jetzt in dieser gebundenen Bauweise dürfen wir zuversichtlich sein, dass sie einige Menschenleben überdauern.
2: Das hilft.
1: Also.
2: Genau.

Wir sind im wunderschönen Mandelbachtal. Hier hinter mir das Château de Frauenberg, unter mir fließt die Blies und wir sind jetzt auf der europäischen Freundschaftsbrücke, noch auf der französischen Seite. Gleich geht's rüber.

0: nach Deutschland. Und damit hallo und herzlich willkommen zur Sportarena am Sonntag hier vom finalen Tag der Saarland-Trophäe 2026. Was hier gerade so schön aussieht, hat ehrlicherweise gar nichts damit zu tun, was hier hinter mir passiert. Da scharren nämlich 104 Fahrer mit den Hufen. Die wollen jetzt los. Die wollen das Rennen starten und vor allem dann auch später erfolgreich beenden. Wir machen uns jetzt auf den Weg nach vorne zum Start, damit wir da nichts verpassen. Der Startschuss ist gefallen durch Ministerpräsidentin Anke Rehlinger und damit läuft sie die letzte Etappe der Saarland-Trophäe. 113 Kilometer geht es jetzt nach Gersheim-Rheinheim. Der Gesamtführende im grünen Trikot, das ist Sintra Orholm-Lönnseth, der hat sich gestern dieses Trikot sehr hart erarbeitet auf 2 Halbetappen. Was aber seit Donnerstag schon bei der Trophäe passiert ist und ob am Ende die 12 Sekunden Vorsprung im Gesamtklassement ausreichen werden für den Norwegern, das sagt Ihnen jetzt Georg Gitzinger.
1: Die Jagd nach dem grünen Trikot war selten so abwechslungsreich. Daniel Kubena, Tschechien, erster Trikotträger. Liam Prüchmann, Niederlande, übernimmt nach Etappe 2. Sintra Orholm-Lönnseth, Norwegen, nach dem Zeitfahren der dritte Gesamtführende. Donnerstag, erste Etappe von Spiesen nach Neunkirchen-Furbach, Massensprint. Die deutschen Nationalfahrer machen das Tempo, verzocken sich aber am Ende. Der Tscheche Daniel Kubena gewinnt glasklar. Freitag, Etappe 2, Grand Prix de la Moselle, komplett in Frankreich, von Meisenheim nach Epping. Aus einer Dreier-Ausreißergruppe setzt sich Liam Prüchmann vom Team Niederlande entscheidend ab. Der Mountainbiker gewinnt und geht ins grüne Trikot. Samstag, 2 Halbetappen, gute Stimmung am Streckenrand. Am Vormittag Einzelzeitfahren rund um Medelsheim. Sintra Orholm-Lönnseth, Norwegen, wird in dieser Disziplin hinter dem Briten Leon Atkins und dem Schweden Elias Wendell Dritter und übernimmt mit einer einzigen Sekunde Vorsprung auf Liam Prüchmann die Gesamtwertung. Tolle Aktion mitten im Rennen, der Fackellauf der nationalen Spiele der Special Olympics trifft die Trofeo, beste Werbung. Zweite Halbetappe, Pliskasten nach Blickweiler, aus einer Dreiergruppe gewinnt Finlay Story aus Großbritannien, Doppelerfolg für die Briten an diesem Tag. Das Feld 18 Sekunden dahinter, damit bleibt das grüne Trikot des Gesamtführenden weiter beim Norweger. 12 Sekunden Vorsprung aus Splinter van't Hoft aus den Niederlanden, der Etappensieger aber heißt Finlay Story. Ministerpräsidentin Anke Rehlinger gibt am Morgen dann an der Freundschaftsbrücke in Habkirchen den Startschuss zur Schlussetappe. Der scharfe Start um 10.38 Uhr. 103 Kilometer vor dem Ziel dann die erste vielversprechende Ausreißergruppe. Mitten dabei der Deutsche Luan Elsässer. Maximal beträgt ihr Vorsprung 26 Sekunden auf das Hauptfeld. Dort aber übernehmen die Norweger, später auch die Schweden und das Team aus Slowenien die Nachführarbeit. Und der Vorsprung schmilzt Sekunde um Sekunde. Das wiederholt sich exakt so im weiteren Rennverlauf. Heute keine wirkliche Chance für Ausreißer. Und auch für diese Gruppe ist nach 12 Kilometern die Flucht zu Ende. Nächstes Beispiel, die letzte Zieldurchfahrt. Zwei Fahrer sind abgehauen. Sie werden aber im nächsten Anstieg vom Feld gnadenlos wieder eingefangen. Die starken Teams haben zu viele Eigeninteressen. Es folgt die letzte Bergwertung. Und hier zeigt sich der Gesamtführende. Sintra Orholm-Lönnseth zeigt seine Stärke. Michael Hettegger, der Führende in der Bergwertung, der Fahrer im weißen Trikot mit den roten Punkten, holt hier zwar keine Zähler, gewinnt aber das Bergtrikot. Kilometer vor dem Ziel folgt die letzte Sprintwertung der diesjährigen Trofeo. Die holt sich der Deutsche Felix Jarzina, auf Rang 2 bei dieser Wertung aber Liam Prüchmann aus den Niederlanden. Und damit gewinnt der Sieger der zweiten Trofeo-Etappe das Sprinter-Trikot der Ausgabe 2026. 10 Kilometer vor dem Ziel dann der entscheidende Antritt. Eine Dreiergruppe geht weg, darin der Gesamtführende, der Australier Alistair Forsyth und der slowenische Meister Luka Maksimovic. Ziel in Reinheim, Forsyth gewinnt die Etappe und das ist eine kleine sportliche Überraschung. Als Zweiter dieses Tagesabschnitts holt sich Sindre Aarhus Lynset aber den Gesamtsieg der Saarland-Trophäe. Und so sieht die Bilanz des sportlichen Leiters für die letzten 4 Tage aus.
2: Wir haben natürlich ein paar kleinere Stürze gehabt, aber im Großen und Ganzen ist es relativ glimpflich gut gelaufen. Wir haben einen verdienten Sieger gehabt, wir haben schöne Strecken gehabt, eine enorme Zustimmung in der Bevölkerung und eine tolle Live-Übertragung. Also es war rundum gelungen. Das war die 38. Wir werden, so wie es aussieht, eine 39 erleben. Und fangen wahrscheinlich nächste Woche schon mit den Planungen wieder an.
1: Und das ist das Podium der 38. Saarland-Trophäe. Rang 3 für Elias Wendell, Schweden. Platz 2 an Splinter van Toff, Niederlande. Und die Siegerpokale gehen an Sindre Aarhus Lynset aus Norwegen. Den schönsten Siegerehrungsgag erlaubt sich aber Tagessieger Alistair Forsyth aus Australien. So trinkt man den Siegersekt auf Aussie Way.
0: Jetzt habe ich ihn hier, den Gewinner der Trofeo 2026, Sindre Aarhus Lynset. Congratulations!
3: Herzlichen Glückwunsch! Wenn ich Ihnen in die Augen schaue, sehe ich ein paar Tränchen. Wie emotional ist der Sieg?
4: Ja, es ist großartig. Das war mein erster UCI-Sieg und das bei so einem Rennen, das bedeutet mir alles. Dafür haben wir so hart gearbeitet und ich habe mich einfach richtig stark gefühlt. Das Team war großartig.
5: Amazing, it's incredible.
3: Wir hatten 4 Renntage, es war spannend bis zum Schluss. Wie haben Sie die letzten Tage erlebt?
4: Ja, es war auf jeden Fall echt hart. Aber unser Team war auf jeden Fall das Stärkste. Wir haben gut zusammengearbeitet, aber ja, am Ende waren alle Etappen wirklich extrem hart. Die Regenetappe vor 2 Tagen auch und dann noch die 2 heißen Etappen gestern, das war schon alles sehr fordernd.
0: Thank you very much. Enjoy your celebrations und herzlichen Glückwunsch auch an Lenny Karstedt, bester Deutscher. Erstmal herzlichen Glückwunsch. Wie zufrieden sind Sie damit?
6: Ja, also der beste Deutsche ist schon mal ganz gut. Ich glaube, 5. MGC ist auch nicht so schlecht. Podium wäre besser gewesen, aber am Ende war nicht mehr drin.
0: Das klingt, als hätten Sie sich im Vorfeld ein bisschen mehr erhofft.
6: Ja, nach letzter Woche nach dem Sieg weiß man schon, dass man Form hat. Und am Berg war ich glaube auch nicht der Schlechteste. Nur dass danach halt alles immer zusammenrollt, ist halt ein bisschen ärgerlich.
0: Für Radrennen ist es ja auch immer üblich, dass man wunderschöne Bilder sieht. Zumindest wenn man am Fernseher sitzt und zuschaut oder am Livestream. Haben Sie als Radfahrer auch Augen dafür, wie schön das gerade ist, wo Sie durchfahren?
6: Ja, manchmal schon, wenn man links gleich am Berg runterschaut. Sieht schon ein bisschen, also sieht schon schön aus hier. Und wenn man Zeit hat, genießt man es auch.
0: Wie geht es denn jetzt für Sie weiter in den nächsten Wochen und Monaten?
6: Übernächste Woche ist dann auch noch ein großes Highlight, die Deutschland, also DM, Straße. Und danach die Valromée in Frankreich.
0: Was ist das Ziel für die DM?
6: Gewinn.
0: Das sind klare Worte. Vielen lieben Dank und nochmal herzlichen Glückwunsch. Bester Deutscher, auch wenn Sie nicht ganz zufrieden sind, das ist schon was. Das kann man sich auch an den Hut bzw. an den Helm stecken. Vielen Dank.
6: Dankeschön.
0: So viel erstmal zur Trofeo. Wir bleiben aber beim Radsport. Denn auch hier im Saarland haben wir ja ein Profiteam. Von Bike Aid ist die Rede. Die waren im Frühjahr schon ziemlich erfolgreich. Marc Drumm, der weiß jetzt, welcher Fahrer bisher besonders abgeliefert hat.
7: Dann mal auf. Zum ersten Mal.
8: My first time in
7: mein erstes Mal Europa. Ich mag es.
8: I like it.
7: Er mag es. Das erste Mal Radrennen außerhalb Afrikas, das Saarland, Blieskastel. Naum Ephriem, 19 Jahre, aus Eritrea, einer von 3 Afrikanern im saarländischen Profiteam Bike Aid. Einer, der nicht nur seinen neuen Chef bei der WM im vergangenen Herbst begeistert hat.
9: Er wurde 11. im Juniorenrennen. Das war ein brutales Rennen. Vorne nur die absoluten Top-Talente, die es im Moment gibt. Und das hat direkt dazu geführt, dass sich viele Leute angefangen haben, mit ihm zu beschäftigen. Da Das war auch für uns nicht ganz einfach, weil wir hatten Kontakt. Seine Trainer zu Hause in Eritrea hatten mit uns Kontakt. Aber tatsächlich kamen dann ein paar große Radsportmanager und die haben ihn auch schon unter Vertrag genommen. Und ja, also dass wir ihn jetzt hier haben und er mit uns diese Rennen fahren kann, macht uns riesen Freude.
7: Für mehrere Wochen, solange das Visum reicht, wohnen alle drei in Blieskastel. Die Griechenland-Rundfahrt wird zur Premiere für den, der kurze Anstiege mag und Kämpfen als Stärke nennt. Erste Etappe, erstes Ausrufezeichen. Naum Ephrem fährt ganz vorne rein.
9: Platz 5, ein super Ergebnis. Das ist selbst für ein europäisches Weltklasse-Talent nicht selbstverständlich, am ersten Renntag in der Klasse so ein Ergebnis einzufahren. Und direkt an den Folgetagen hat man dann aber auch schon gesehen, mit, sag ich mal, ungeschickten Stürzen und so, die wir dann so analysieren, ja, okay, da fehlt dann doch teilweise auch noch so das Feingefühl über die Fahrlinie in der Gruppendynamik, wie man das Rennen zu lesen hat und so. Und dann merkt man, okay, man darf das trotzdem alles nicht zu schnell und zu hoch aufhängen.
7: Und nicht direkt schon vergleichen mit den Fahrern wie Schiffer und Dorn, den Erfolgen aus den Vorjahren. 68. Internationale Bike-Aid-Siege insgesamt in gut einem Jahrzehnt. In diesem sind es trotz Umbruch, Teamverjüngung immerhin schon 5. Die meisten eingefahren bei der Tour auf Benin.
10: Ali, Evan, Ali, come on, you help no man, come on, the last push together.
9: Bei allem drumherum, was wir an Konzept haben und Community und Verein, die Jungs trainieren super hart, die wollen Profis werden und am Ende das, was dafür die Befriedigung und die Rückmeldung, dass es Sinn macht, ist der Sieg. Und so banal das auch ist für das Mannschaftsgefüge, wir haben jetzt in Benin zum Beispiel mit Christian Belosovic 4 Etappen und den Gesamtsieg gewonnen. Das ist ein kleines Rennen und trotzdem hat das eine unglaubliche Gruppendynamik, Stärkung des Zusammenhalts in der Mannschaft, wenn man gemeinsam ein Rennen gewonnen hat, das verbessert in den nächsten Rennen alles um sehr, sehr viele Nuancen.
7: Die nächste Aufgabe heißt Tour of Aquitaine, Pyrenäen, eines der Tour de France Vorbereitungsrennen. Das große Naum Ephrem Ziel heißt World Tour. Ich will richtiger Profi werden. Trikots gewinnen bei der Tour de France oder anderen Rundfahrten.
0: Von hier oben haben wir einen wunderschönen Blick über den Bliesgau. Hügelig ist es hier. Die Fahrer bei der Trofeo legen pro Rennen ungefähr 1500 bis 1600 Höhenmeter zurück. Peanuts nennen das die Teilnehmerinnen und Teilnehmer von Saarvertikal, dem längsten Downhill der Welt, so nennen es zumindest mal die Veranstalter. 137 Kilometer geht es vom Norden des Saarlandes bis ganz runter in den Süden. Und als wäre das nicht schon weit genug, nehmen sie auch noch alles an Höhenmeter mit, was es so gibt. 2000 sind das. Ich sag's nochmal auf 137 Kilometer. Das ist wirklich extrem viel. Es ist also ein einmaliges Event im Saarland. Alexander M. Groß war für uns dabei.

0: 6.45 Uhr Parkplatz an der Talsperre Nonnweiler.
1: Mein Name ist Martin Wolzdorfer von Bike Aid. Ich organisiere zusammen mit ein paar Freunden ein Gravel Mountainbike Event im Saarland, das sich Saarvertikal nennt. Alle Einnahmen dieser Veranstaltung werden für Charity-Zwecke gespendet. Es ist kein Rennen, wir fahren, jeder fährt für sich nach einem Track. Der Reiz ist, das Saarland von Nord nach Süd zu durchqueren. Man hat dann 130 Kilometer, knapp 2000 Höhenmeter gemacht. Und die Schnellen machen das in 7-8 Stunden, die Langsamen bis 12-13 Stunden.
0: Man hat das Gefühl, alle positiv verrückten Radsportler aus dem Südwesten sind an diesem Tag zusammengekommen. Die Strecke ist nicht ausgeschildert, gefahren wird nach einem GPS-Track. Viele Teilnehmerinnen und Teilnehmer sind Wiederholungstäter.
2: Ist immer eine Herausforderung.
3: Ich fahre schon immer Rad. Ein paar Pflege-

0: Das ist das Wichtigste, was es gibt.
1: Und es ist nicht nur ein Reiz, es ist einfach schön.
2: Eigens aus Leipzig und Köln angereist sind Christoph Hench und Tim Hortig. Sie sind zum ersten Mal dabei und kennen das Saarland kaum.
3: Noch nicht so richtig. Also früher von einigen Radrennen hier in Überherrn, da waren wir regelmäßig. Aber so richtig durchkreuzt habe ich das jedenfalls noch nicht. Oder du?
2: Aufwärmen bei einer Runde um die Talsperre. 10 Kilometer flach, das wird die absolute Ausnahme bleiben. Peterberg und Schaumberg sind dann die ersten knackigen Anstiege.
4: Das sieht noch ganz entspannt aus.
5: Das ist auch ganz entspannt.
4: Ja. Ja? Ja. War noch nicht schlimm?
5: Nee, das ist, wenn man angepasst fährt und nicht überpaced, geht das. Ach, man darf es halt nur mit der E-Bike anlegen.
4: Aber macht noch Spaß.
6: Natürlich, ist super. Immer.
4: Kann ich noch lachen?
7: Ja, ich kann noch lachen.
4: Wie war es bis jetzt?
7: Super, schön. Richtig toll. Schöne Trails, schöne Landschaft.

0: Ja, da waren schon ein paar taffe Anstiege dabei. Einen mussten wir schieben, ging nicht anders. Das schneiden wir raus.
1: Coole Strecke auf jeden Fall, sehr abwechslungsreich. Wusste auch gar nicht, dass es im Saarland so schön ist, ganz ehrlich.
2: Rund 250 Radsportverrückte machen mit beim längsten Downhill der Welt. Keine Radtouristikfahrt. Wer hier ankommen will, muss im Frühjahr schon ein paar Trainingskilometer gesammelt haben. Ungefähr in der Mitte der Strecke Conny Hill, der erste und der einzige Verpflegungspunkt. Auch hier geht es familiär zu. Organisator Martin Wolfsdorfer und viele Helferinnen und Helfer sorgen für die Verpflegung. Sogar die Müsli-Riegel sind selbst gebacken.
3: Haferflocken, Haselnüsse, Mandeln, Aprikosen, Rohrzucker, Sonnenblumenkerne, Dinkelmehl, Hafermilch.
2: Zu diesem Zeitpunkt sind die ganz Schnellen schon im Ziel. Auf alle anderen wartet die Halde Ensdorf. Steil, heiß, staubig und nochmal steil. Christoph und Tim verschärfen das Tempo. Ein gutes Training, denn im Sommer wollen die beiden die Tour de France-Strecke von 1926 nachfahren.

0: war ganz schön steil, ja. Wusste auch nicht, dass der Mont Ventoux auch hier im Saarland steht. Das war mir gerade neu.
1: Die letzten Kilometer sind eher flach. Durch den Warnd geht es nach Karlsbrunn, wo ein zufriedener Organisator auf die Sportler wartet.
2: Bisher positiv, alles sehr gut. Von den 245 Starter sind jetzt 85 im Ziel. Und es wird jetzt noch ein zäher Nachmittag, bis die alle den Weg nach Karlsbrunn gefunden haben. Das dauert jetzt noch ein bisschen.
1: Wer es ins Ziel schafft, das waren immerhin 233, bekommt die Finisher-Medaille.
2: Freunde der Nacht. Und?
3: Klasse.
2: Ja?
3: Richtig Bock gemacht, ja.
2: Ja,
3: sicher. Studierunde geplant.
2: Ja, sicher.
3: Echt,
2: ja. Was denkst du denn?
3: Trail-Inspektor.
2: Ich muss doch meinen Ruf folgen.
3: Schön, ja.
4: Danke dir.
3: Jetzt kenne ich endlich mal das Saarland so richtig gut. Und ich hätte nicht gedacht, dass es so abwechslungsreich tatsächlich ist. Von der Streckenführung her waren viele Singletrails dabei, sehr, sehr viel bergauf. Schöne Waldwege tatsächlich, ein bisschen Asphalt, ein bisschen Radweg auch, war toll.
4: War eine überragende Strecke, also Lob an diejenigen, die das geplant haben. Sehr abwechslungsreich, bin ich glaube ich noch nie so in der Art gefahren.
3: Auf jeden Fall nächstes Jahr wieder, ja.
5: Lange ist es nicht mehr. Dann startet das wohl berühmteste Radrennen der Welt, die Tour de France. Um Ihnen die Zeit bis dahin ein bisschen zu versüßen und falls Sie auch ein bisschen Ablenkung von der Fußball-WM brauchen, habe ich jetzt was für Sie. 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
6: Ich sitze jetzt hier am Mont Ventoux. 2022 bin ich hier den Berg hochgeflogen, wurde Zweite und war wirklich eine der Besten der Welt.
7: Ja, und heute ist es eine ganz andere Challenge, würde ich sagen. Es ist fast so, als ob ich mich den Berg Kilometer für Kilometer hochquälen würde. Aber irgendwie ist es auch genauso gut, wie es jetzt ist. Denn ich weiß, dass ich auf gar keinen Fall zurück will.
8: Essstörungen sind häufig ein Tabuthema. Auch im Leistungssport, die Aspekte Gewicht und Abnehmen begleiten das Leben vieler Athletinnen und Athleten.
9: The devil's in the basement in my home.
6: Ich habe mich jetzt nicht als schön empfunden. Ich wusste ganz genau, ich bin super dünn. Dieses venöse Aussehen und dieses muskuläre Aussehen, ich habe das damit verbunden, so müssen Profisportler aussehen. Weil ich habe dieses Bild von Männern im Kopf, die die Tour de France fahren. Und eigentlich jeder Mann, der an der Startlinie von der Tour steht, also ich spreche jetzt hauptsächlich von den Bergfahrern, da sieht man eben an den Waden jede Vene und auch hier diese Vene am Arm. Und für mich war das so das Idealbild. So muss ein Sportler aussehen. Und als ich so dann aussah, habe ich gedacht, gut, jetzt habe ich es erreicht.
10: Ich weiß, was sie für ein Problem hatte. Und erstmal finde ich es so stark von ihr, dass sie den Schritt gewagt hat, an die Öffentlichkeit zu gehen.
11: Was Clara gemacht hat, finde ich stark. Zu dem stehen. Und da auch eine kleine Pandora-Box aufzumachen.
7: Und das ist meine Geschichte.
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5: 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Wir sind wieder zurück hier in Rheinheim. Die Fahrer der Trofeo, die fahren sich jetzt so langsam aus, aber wir machen uns jetzt noch mal richtig warm. Denn morgen geht's endlich los. Das größte Sportereignis, das das Saarland je gesehen hat, geht morgen endlich an den Start. Die Special Olympics Nationalen Spiele. Die ganze Woche stand ja schon in deren Zeichen. 6 Fackelläufe haben wir schon gesehen, inklusive Fallschirmsprung vom Saarpolygon. Morgen um 18 Uhr endet dann auch der letzte in Saarbrücken, bevor dann am Ende die Flamme der Hoffnung bei der Eröffnungsfeier im Ludwigspark entzündet wird. Frank Rundhefer, macht Ihnen jetzt noch mal richtig Lust auf dieses einzigartige Event im Saarland.
13: Es ist das größte Sportevent in der Geschichte des Saarlands. Die Nationalen Spiele der Special Olympics. Es soll ein Sommermärchen werden. Und die Chancen stehen sehr gut. Die Fakten: über 4000 Sportlerinnen und Sportler. 10 Austragungsorte, 27 Sportarten, zum ersten Mal grenzüberschreitend, 2500 Ehrenamtler.
14: Dabei sein ist Saarland.
13: Morgen geht es los mit der Eröffnungsfeier im Ludwigsparkstadion in Saarbrücken.
15: Ich freue mich einfach riesig.
13: Die Hymne der Spiele. In der Darbietung des Rundfunk-Sinfonieorchesters Saarbrücken die Einstimmungsmelodie für Athletinnen und Athleten.
16: Ich freue mich auf den Familienabend, den ich mit meiner Schwester Mariella, meinen Eltern und meinem Paten besuchen werde. Außerdem bin ich sehr gespannt auf die große Eröffnungsfeier im Ludwigsparkstadion. Viele Bekannte werden mitmachen.
13: Und das Mitmachen, es startete in Berlin.
17: Hier beginnt sie, die Special-Olympische Reise für das Saarland. In Berlin brennt die Fackel, die über 2 Wochen ihren Weg durch ganz Deutschland nehmen wird und dann am 2. Juni in Perl ankommen soll. Für die über 4000 Athletinnen und Athleten mit geistiger und oder mehrfacher Behinderung aus der ganzen Bundesrepublik steigt damit die Anspannung.
13: Freudig angespannt Athlet Noah. In Perl bringt er die Fackel per Rad in einem besonderen Gefäß.
18: Ja, das ist eine Berglampe.
13: Passt doch perfekt zum Saarland, wo das Thema Inklusion noch mal so richtig bewusst gemacht wird.
19: Das bedeutet, dass man alle Menschen, egal wer sie sind, einfach nur nimmt und sie einfach unterstützt und beihält und hilft, alles zu machen, was sie eben träumen zu machen. Und ich glaube, das bedeutet einfach, zusammenzuhalten.
13: Also 6 Tage Sportbitte à la Special Olympics.
20: Es kann sein, dass auf einer Laufstrecke ein Läufer sich rumdreht, weil der Kumpel noch nicht ganz so weit gekommen ist, mal mitten auf der Tatanbahn anhält und wartet, bis der Kollege bei ihm ist. Und dann laufen sie gemeinsam durchs Ziel.
13: Gemeinsamkeit steht auch bei den Saarathletinnen und Athleten im Fokus. Christoph Olbrich etwa oder Annalena Haben und Steve Röder. Sie waren schon bei den Weltspielen Aushängeschilder des Saarlands.
21: Natürlich freue ich mich auf die brutale Spiele. Und ich habe mein Ziel, mein einziges Ziel ist, 3-mal Goldmedaille zu nehmen.
13: Herz und Teilhabe, ganz wichtige Aspekte. Aber für die Sportlerinnen und Sportler liegt der Fokus absolut auf den Wettbewerben. Sie wollen Bestleistungen und Medaillen.
22: Ich freue mich einfach darauf. Wir haben immer noch über wie die Spiele für die Spiele. Und ja.
13: Alle Teams sind nun angekleidet, auch die Saarmannschaft. Schickes Outfit mit einem ganz besonderen Hut. Und der ist vor allem ganz schön
23: bunt.
13: Besser kann man es nicht sagen. Es kann losgehen. Die Sportstätten sind alle rechtzeitig fertig geworden. Also Vorfreude pur.
24: Weil es sehr große Veranstaltungen hier gibt. Und 4000 Athleten und Athletinnen in ganz Deutschland.
13: Und wenn sie dann sportlich alles rausgehauen haben, dann wird richtig gefeiert.
21: Und ich freue mich schon auf die Party, ich freue mich auf die Athletendisco.
24: Die Athletendisco.
21: Auf Eröffnungsfeier.
24: Die Eröffnungsfeier.
21: Auf die schöne Atmosphäre.
24: Und die Abschlussfeier.
13: Das Feuer, es brennt. Olympia-Feeling beim größten Sportevent, das das Saarland jemals ausgerichtet hat. Lasset die Spiele beginnen.
5: Morgen um 20.15 Uhr geht's also los mit der Eröffnungsfeier. Die sehen Sie live bei uns im SR Fernsehen oder mit ein bisschen Glück können Sie auch noch vor Ort dabei sein. 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Ich verabschiede mich jetzt hier aus Rheinheim. Wir sehen uns dann hoffentlich morgen entweder im Ludwigspark oder an den Bildschirmen um 20.15 Uhr. Tschüss, machen Sie es gut.
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0: Kannst du bitte einen Zahn zulegen, Carlotta? Wir müssen gleich los. Und nach der Schule gehst du direkt rüber auf den Hof, okay? Keine Waldausflüge mit Leoba.
1: Sie hat mir doch nur was über Kräuterkunde erzählt.
0: Ja, Kräuter, die rein zufällig giftig sind.
2: Es gibt doch genügend Heilkräuter hier auf dem Hof, hm? Dafür brauchst du keine Ausflüge mit Leoba. Na gut.
0: Versprichst du es mir?
1: Ja, Dad. Ich gehe nicht mehr zu Leoba in den Wald. Aber wenn ich schon nicht in den Wald darf, kommt dann wenigstens Oma heute Abend?
0: Da wollten wir doch mit Lisi kochen.
1: Und du und Oma zusammen geht nicht.
2: Du, ich kann auch gerne wann anders kommen, hm?
1: Nein, das ist doch auch doof. Ich muss noch mal Pipi.
2: Also, dass sie so zwischen den Stühlen sitzen muss, ist wirklich nicht fair.
3: Jetzt haben wir endlich mal gleichzeitig frei und dir fällt nichts Besseres ein. Lass uns lieber biken gehen.
4: Solange es bei der Heutrückungsanlage nicht weitergeht, muss ich die Zeit für was Sinnvolles nutzen.
3: Biken ist sinnvoll. Frag deinen Arzt oder Apotheker. Boah, wow. Was ist denn das für ein Teil?
4: Vielleicht täusche ich mich, aber für mich sieht's aus wie ein Fahrrad.
3: Witzig.
4: Keine Ahnung, das habe ich beim Ausräumen von der Tenne gefunden. Lag unter einem Haufen Alteisen vergraben.
3: Ja, meinst du, es könnte was wert sein?
4: Ja, rostige Köppel.
3: Also, ich bin kein Experte, aber für mich sieht's vom Style her echt vintage aus.
4: Für mich ist das Schrott.
3: Mit ein bisschen Zuwendung kriegst du den doch wieder flott.
4: Ich hab genug andere Sachen zu tun. Ich hol noch die kaputte Sackkarre.
5: Geil.
4: Traust dich ja was.
6: Ein untreuer Arbeiter meldet sich zurück zum Dienst.
4: Du, ich würde mich freuen, aber ob das so eine gute Idee ist nach deinem Rausschmiss?
6: Gibt schon was Neues von der Firma Schmiedle.
4: Der Techniker hat den Termin schon wieder verschoben. Und solange der das Gebläse nicht einbaut, geht's auch mit der Boxe nicht weiter.
6: Das wäre die erste Baustelle, auf der jeder Handwerker auftaucht, wie bestellt.
4: Trotzdem, da tust du alles, dass du in der Zeit bleibst und dann wirst du zum Warten verdonnert. Aber wegen der Arbeit bist du nicht wirklich gekommen, oder?
6: Ich schulde euch allen noch eine Erklärung.
4: Es ist durchaus möglich, ja.
6: Es kann sein, dass sie nicht alle hören wollen.
7: Ja, weiß halt.
4: Ich werde jedenfalls meinen besten Arbeiter nicht vom Hof jagen, solange die Heutrückungsanlage nicht fertig ist. Wenn du willst, kannst du schon mal anfangen.
2: Von dem Joghurt bräuchte ich auch noch einen Stiege.
7: Ist blockiert.
6: Hey, ihr zwei.
8: Was hast du hier zu suchen?
6: Ich hab dem Sebastian versprochen, zu helfen.
8: Komm mal mit.

0: Hey, Onkel Franz.
1: Albert, schön, dass du dich mal erblicken lässt.
0: Ja, seit Hans in meinem Büro pennt, gibt's selten die Gelegenheit.
1: Und was verschafft mir heute Ehre?
0: Ich habe nur kurz was abgewaschen.
1: In unserer Küche?
0: Die lag am nächsten.
1: Das nächste Mal machst du es halt im Badezimmer, hm?
0: Klar. Sorry.
1: Wo kommt das denn her?
0: Das gehört zu einem alten Fahrrad, das Sebastian in der Tenne gefunden hat. Richtig heißes Teil.
1: Habe ich noch nie gesehen.
2: Was ist er?
3: Dein Sohn.
2: Und dein Halbbruder, Diego.
3: Wow. Und wie alt ist er?
2: 17.
3: Und die Mutter ist...
2: Gloria. Wir waren ein paar Jahre zusammen, unverheiratet.

0: von Anfang an kompliziert. Wir haben uns getrennt, als Diego 5 war.
1: Das war bestimmt hart für ihn.
0: Und Glody hat mir jeden Kontakt verboten. Ständige Kämpfe. Irgendwann bin ich dann nach Berlin.
1: Wieso hast du nicht von Anfang an von ihm erzählt?
0: Dass ich eine Beziehung mit Beas Cousine hatte, aus der du entstanden bist, war ja erstmal genug zu verdauen.

0: Und du willst es wirklich machen? Selber?
1: Was soll der skeptische Unterton?
0: Ja, du jammerst doch die ganze Zeit, dass du keine Zeit hast. Und jetzt willst du ein altes Fahrrad restaurieren?
1: Wenn meine Kunden nicht auf meine Pitches reagieren, habe ich Luft.
0: Hm. Ciao.
1: Onkel Franz?
2: Albert, wie wär's, wenn wir zusammen zum Wertstoffhof fahren?
3: Bei mir hat sich auch so einiges angehäuft.
2: Dann könnten wir euren Krempel und den
3: rostigen Köppel gleich mit entsorgen.
1: Auf gar keinen Fall. Das Rad bleibt hier. Ich habe inzwischen einiges rausgefunden.
3: Rausgefunden? Was denn?
1: Ich habe ein paar Fotos in ein Fahrradforum hochgeladen und die Jungs sind voll abgegangen.
2: Ja, inwiefern?
1: Es ist aus den 50er Jahren. Ein richtiges Sammlerstück.
2: Ja, das alte Ding hat doch nur eine Dreigangschaltung.
1: Woher weißt du das? Du kennst das Rad doch gar nicht.
3: Ja, nur so eine Vermutung.
2: Erklär mir lieber, warum sollte ein so vielbeschäftigter junger Mann wie
3: du seine Zeit mit altmodischen Drahteseln verdrödeln?
2: Fällt dir nichts Sinnvolleres ein?
1: Wieso triggert dich das so?
2: Mich triggert gar nichts. Ich biete lediglich meine Unterstützung beim
3: Entrümpeln des Hofs an.
1: Aber irgendwie sagt mir mein innerer Sherlock, dass da was faul ist.
3: Man muss ja nicht jede alte Leiche wieder ausgraben. Mein Angebot steht. Meld dich. Ade.
4: Um welche Leiche geht's denn?
3: Bald um meine, wenn du dich weiter so anschleichst.

0: Papa ist auf Tour und Jenny im Hofladen.
1: Und schau du, nichts dafür, wenn wir uns hier zufällig über den Weg laufen. Lecker!
0: Sind das die Beeren vom Johanniskraut?
1: Könnte man gerade meinen, Junghex, gell? Nein, Johanniskraut und Johannisbeere sind zwei völlig verschiedene Pflanzen. Willst du auch? Der Träubleskuchen hat keine Heilwirkung, er schmeckt bloß besonders gut.
0: Und das Johanniskraut?
1: Das ist ein mächtiges Heilkraut. Verbessert zum Beispiel die Laune.
0: Hilft es auch, damit sich zwei Leute nicht ständig bekriegen?
1: Geht's da um deinen Vater und seine garstige Schwiegermutter?
0: Nein, um Lissi und meine Oma.
1: Oh, gegen die Kathi ist kein Kraut gewachsen, die war schon immer Krawallschachtel.
0: Aber ich will endlich mal was mit Oma und Lissi zusammen machen. Ohne Stress.
1: Da kann Johanniskraut nichts ausrichten, Junghex. Aber ich habe da andere Idee.

0: Das sieht bei dir also Flottkrieger aus.
1: Genau. Ganz professionell. Zuerst Bestandsaufnahme und Dokumentation. Und dann Reinigung, Rostentfernung, technische Überholung.
0: Ein Spaziergang.
1: Du sagst es. Vor allem mit dem richtigen Partner.
0: Vergiss es.
1: Komm, dir ist doch sowieso langweilig, wenn du nicht an deiner Heutrocknungsanlage rumbasteln kannst.
0: Bei der du mich hast hängen lassen, als ich da Hilfe braucht hätte. Außerdem habe ich gerade genug Geschäft.
1: Ja, aber das war nur wegen dem Bäderkönig. Manchmal muss man halt Prioritäten setzen.
0: Du sagst es.
1: Und bei mir steht hier der Spaß an erster Stelle. Und den hat sich mein bester Kumpel auch mal wieder verdient.
0: Oh, die Spaß.
1: Ja, ich hab's mir echt ein bisschen leichter vorgestellt.
0: Hier. Probier's mal damit.
1: Guck, und deswegen bist du auch der richtige Mann für den Job.
0: Ja, schon. Muss ich halt nie Zeit für sowas.
1: Dann nehmen wir die uns einfach. Das wäre doch voll cool, wenn wir mal wieder ein gemeinsames Projekt hätten. Männer brauchen ein Hobby.
2: Manuel ist wieder aufgetaucht?
3: Ja.
2: Und im Gepäck noch eine Räuberpistole.
3: Du hast doch noch gar nicht richtig mit ihm gesprochen.
2: Er hat noch eine Familie in Portugal, muss ich mehr wissen?
4: Oh, das ist heftig.
3: Das war lange vor deiner Zeit. Beziehungsweise danach.
2: Weißt du, wie schwer es mir gefallen ist, mich wieder auf Manuel einzulassen? Und er tritt mein Vertrauen mit Füßen.
3: Er hätte uns sofort von Diego erzählen sollen, das stimmt.
4: Diego?
3: Mein Bruder. Der ist jetzt 17, aber er war 5, als Manuel sich von seiner Mutter getrennt hat.
2: Mein Problem ist nicht, dass der Junge existiert. Mein Problem ist, dass Manuel wieder gelogen hat. Schon wieder. Warum hat er nicht gleich alles auf den Tisch gelegt?
3: Weil er ein Idiot ist.
2: Na, da sind wir uns wenigstens in dem Punkt einig.
3: Aber Mama, er bereut es inzwischen sehr. Kannst du nicht doch noch mal mit ihm reden?
2: Auf welcher Seite stehst du eigentlich?
1: Okay. Oh Mann, ist bei dir voll drin?
0: Ja, voll drin.
1: Bei mir auch.
5: Grüß euch.
1: Hi.
5: Öl an den Händen und Schweiß auf der Stirn.
1: Männer brauchen ein Hobby.
5: So geht's mir beim Ausmischen auch immer.
6: Irgendwann stößt man vermeintlich auf Gold. Und das ursprüngliche Ziel ist vergessen.
1: Nur, dass ich hier wirklich auf ein Schmuckstück gestoßen bin.
0: Du meinst wohl wir.
1: Du hättest es doch verschrottet, ohne mit der Wimper zu zucken.
6: Wo habt ihr das denn gefunden?
0: Das lag bis vor kurzem noch unter einem Haufen Gerümpel vergraben in der Tenne. Wollte anscheinend ewig keiner ran.
6: Ich muss weiter.
1: Welche schlafenden Hunde haben wir denn da geweckt?
0: Meinst du wohl du? Auf, weiter geht's.
1: Komm gleich.

0: Falls du mit dem Gedanken spielst, mir deine Wäsche auch aufs Auge zu drücken, selbst ist der Mann.
1: Kannst du dich noch an das Fahrrad erinnern, was mir der Vater damals geschenkt hat?
0: Was denn für ein Fahrrad?
1: Na, der Panther. Damals sehr wertvoll und mein ganzer Stolz. Stell dir vor, es ist wieder aufgetaucht.
0: Meinst du den rostigen Göppel, den der Albert und der Sebastian heute gefunden haben?
1: Genau.
0: Bist du denn sicher, dass es nicht irgendein Rad ist?
1: Es ist schon ziemlich ramponiert. Aber die Plakette, den Panther und den Schriftzug habe ich gleich wiedererkannt. Es ist mein Fahrrad.
2: Und was ist dann damals damit passiert?
0: Das geht dich gar nichts an.
1: Auf einmal war es weg. Wie vom Erdboden verschluckt.
2: Geklaut.
1: Habe ich damals auch gedacht und jeden Winkel abgesucht. Na, fast jeden.
2: Naja, so wie es aussieht, muss es die ganze Zeit auf dem Hof gewesen sein.
1: Das ist ja das Verrückte dran.
2: Und wie lange ist es her?
1: Ich war damals 14, 15. Aber jung genug, um mir den Anschiss meines Lebens vom Vater abzuholen.
2: Jeez.
1: Aber daran musst du dich doch noch erinnern, Franz.
3: Salbei reinigt die Räume und klärt den Geist, Beifuß segnet und hilft dabei, das Alte loszulassen. Paar Wacholderbeere in der Jackentasche und die Geister können dir nichts mehr tun, denn Wacholder schützt vor bösen Mächten.
4: Oh, riecht nach Wald.
3: Fichtenharz hilft gegen seelische Verletzungen. So, und jetzt bist du dran, Junghex. Alles schön zerkleinere und zerstoße, aber richtig mit Kraft.
5: Oh, grad wundert mich ja nicht, dass hier keine Versöhnung denkbar ist bei den schlechten Energien.
6: Und wenn wir das jetzt verbrennen, werden Oma und Lissi Freundinnen?
5: Jedes Haus speichert Erinnerungen und nicht nur die guten. Streit. Ärger? Das ist alles hier drin.
6: Boah, da sammelt sich bestimmt viel an.
5: Drum brauchen wir extra viel Rauch.
1: Ich fass es nicht, was du mir da angetan hast, Franz. Hat mich der Vater vielleicht zur Schnecke gemacht damals? Ein Schlamper wie ich hätte kein Geschenk verdient, sondern den Gürtel.
0: Ich war halt eifersüchtig. Der Vater hat dich doch immer bevorzugt.
1: Das ist doch Schwachsinn.
0: Ja, eben nicht. Ich habe mich auf dem Hof krumm und bucklig geschafft, damit der Vater einmal mit mir zufrieden ist. Meinst du, ich hätte mal so eine Anerkennung bekommen? Immer hat er nur an mir rumgenörgelt. Aber Heinz, das Golderschle, hat immer alles reingeschoben bekommen, ohne einen Finger krumm zu machen.
2: Aber deshalb deinem kleinen Bruder erst das Fahrrad klauen und ihn dann ins offene Messer laufen zu lassen.
0: Was mischst du dich da überhaupt ein? Das waren ganz andere Zeiten.
2: Sorry, Franz, aber diese Aktion war bestimmt auch damals ganz schön krass.
1: Du hast nicht kapiert, dass mich der Vater mit dem Geschenk nur bestechen wollte.
0: Wie wollte er im Gegenzug was von dir?
1: Dass ich nach der Oberschule ohne Murren ins Priesteramt gehe. Über dich hat der Vater nie so bestimmt. Also lass mich bloß in Ruhe.

0: Was soll das? Willst du mich damit besänftigen?
1: Ich helfe dir nur.
0: Der Trick funktioniert vielleicht beim Sebastian. Bei mir kannst du dir die Mühe sparen.
1: Vielleicht hörst du mir wenigstens mal zu.
0: Haben dir all die Monate, die wir zusammen waren, nicht gereicht, um mir alles über dich zu erzählen?
1: Ich habe einfach auf
0: den richtigen Zeitpunkt gewartet. Den hast du definitiv verpasst.
1: Und das kann ich leider nicht mehr ändern. Jenny hat es trotzdem nicht davon abgehalten, sich meine Erklärung anzuhören.
0: Komm mir bloß nicht so.
1: Wie soll ich dir denn sonst kommen? Du blockst dir alles ab.
0: Gut. Ich bin ganz Ohr.
1: Können wir uns heute Abend in Ruhe zusammensetzen? Nur wir beide.
0: Jetzt oder nie?
1: Was willst du zuerst hören?
0: Wann bist du abgehauen? Ohne zu sagen, warum und wohin?
1: Alles musste sehr schnell gehen. Es gab einen Notfall.
0: Was für einen?
1: Ich musste eine Niere spenden, weil... Ja, ich weiß, das klingt unglaublich, aber...
0: Sag mal, für wie blöd hältst du mich eigentlich?
2: Frieden soll einkehren, Zwietracht soll weichen. Schön das Alte hinter mir rauskehren, Junghex. Nächte des Himmels, schützt dieses Haus vor schlechten Energien, damit nur noch Gutes hier Platz hat.
3: Raus mit dem Stress und der schlechten Laune.
2: Raus, raus, raus! Was der Hölle, Lärmus!
3: Wie denn? Ich weiß nicht, wie es geht.
1: Boah.
4: Hey, alle raus, schnell! Ist noch jemand hier?
2: Hey, sag mal,
4: raus, sag ich!
3: Nein! Nein, nicht! Nicht, komm, Gott sei Dank! Nicht! Nein!
4: Hattet ihr einen Dusel, dass ich gerade vorbeigekommen bin?
3: Hier hat's nicht gebrannt. Wir räuchern nur die schlechte Stimmung raus.
4: Mann, Lioba, wie oft muss ich dich noch mit deinen Räucherbündeln vom Hof jagen?
2: Dabei hat die extra die Pfanne dabei. Das war sicher wie ein Abrahamsschuss.
4: Du läschst die Carlotta gefälligst in Ruhe mit deinem Hokuspokus.
2: Hä? Du hast mir hier gar nichts zu sagen. Raus hier!
4: Na schön, nicht meine Baustelle.
3: Gehst du etwa?
2: Ja, was soll ich denn noch hier? Schon alles ruiniert von dem Kaminzeug. Alles umsonst.
3: Der Papa killt mich.
5: Lissy Trautmann, ich freue mich über jede Nachricht.
3: Lissy, du musst kommen, schnell. Ich brauche deine Hilfe.
5: Lottchen, mein Schatz, was gibt's?
3: Oma, du musst kommen, schnell. Ich brauche deine Hilfe.

0: Können wir bitte reden? Das war damals eine völlig blödsinnige Aktion von mir.
1: Vor allen Dingen feige und gemein. Du hast sogar so getan, als würdest du mir beim Suchen helfen. Dabei hast du die ganze Zeit gewusst, wo das Rad steckt.
0: Dass der Vater dich dermaßen niedermacht, hätte ich nie erwartet. Und irgendwann war es dann zu spät, um alles zu beichten.
1: Langsam denke ich, der Hermann hat recht mit seinem ständigen Misstrauen gegen dich. Nur ich bin so dämlich und falle immer wieder auf dich rein.
0: Es tut mir leid, wirklich. Ich habe mir damals eingeredet, du hättest deinen Vater um den Finger gewickelt und ihm das Rad abgeschwatzt.
1: Weil das ja sonst so meine Art war.
0: Ich habe mich da in was reingesteigert. Und dann stand da das Rad vorm Haus und ich... Das war eine Kurzschlussreaktion. Das war falsch. Es tut mir leid. Dass er dich mit dem Rad bestechen wollte, war mir völlig entgangen. Ziemlich schwacher Preis dafür, dass du Priester werden musstest.
1: Wir hatten es alle nicht leicht mit ihm, oder?
0: Sind wir wieder gut?
1: Auch einen Tee?
2: Was für eine Sauerei. Oh mein Gott, typisch Liober, dass er dich damit sitzen lässt.
3: Also er ist schuld.
4: Carlotta, ich bin's.
5: Um Himmels Willen, was ist denn hier passiert?
2: Oh. Ja, Sie haben mir jetzt gerade noch gefehlt.
3: Oma.
5: Carlotta hat mich um Hilfe gebeten und jetzt sehe ich auch warum.
2: Ich habe alles im Griff, Sie können wieder gehen.
5: Da es sich hier offensichtlich um ein Katastrophenszenario handelt, ist doch die Hilfe einer Feuerwehrfrau wahrlich nicht verkehrt. Oh, was ist denn hier passiert?
3: Lioba hat Zauberkräuter mitgebracht, damit hier endlich nicht mehr gestritten wird.
5: Und was habt ihr damit gemacht? Geräuchert?
3: Bis Albert aufgetaucht ist und Feuerwehrmann gespielt hat.
2: Also den Umgang mit dieser Verrückten sollte dein Vater dir wirklich verbieten.
3: Das hat er doch.
5: Und ich übrigens auch.
3: Ihr habt gesagt, dass ich nicht mehr zu Lioba in den Wald darf. Und da war ich ja auch nicht.
2: Ausgetrickst von einer Elfjährigen. Super Sozialpädagogin.
5: Also jetzt reicht's.
3: Hört sofort auf. Ich find's mega blöd, dass ihr euch nicht vertragt.
2: Das hat seine Gründe.
3: Total bescheuerte Gründe. Das gibt nur schlechte Energien. Ich hab dich lieb, Oma. Aber Lissi habe ich auch total gern. Könnt ihr nicht einfach Freundinnen sein? Bitte. Bitte.
6: Oh, unfassbar. Räuchert ihr die Bude aus? Und das mit einem Kind?
7: Typisch Lioba.
6: Das ist nicht lustig.
7: Ja, das hier aber auch nicht. Manchmal die Restaurierung ist schon immer zu groß für uns.
6: Wie oft hast du an deinem alten Trecker rumgebastelt? Da haut dich doch das bisschen Rost hier nicht um.
7: Ja, und von Heinz wäre es auch toll, wenn er nach all den Jahren auf dem Teil mal wieder rumflitzen könnte.
6: Eben, stell dir mal sein Gesicht vor, wenn der Panther in seinem alten Glanz erstrahlt.
8: Da kommt aber noch einiges an Arbeit auf euch zu, wenn ich mir das so anschaue.
6: Das machen wir doch gerne für dich.
7: Brauchst bloß nur ein bisschen Geduld.
8: Ja. Also in meinem Alter wäre ein E-Bike viel vernünftiger. Also wegen mir braucht euch die Mühe nicht zu machen.
6: Aber du hast doch gesagt, der Panther war dein ganzer Stolz.
8: War. Aber es hängen zu viele schlechte Erinnerungen dran.
7: Reißt alte Wunde auf, oder?
8: Wenigstens weiß ich jetzt, was damals passiert ist. Und Franz hat sich sogar entschuldigt. Bei euch ist er in guten Händen. Schön, wie er wieder gefahren wird.
6: Wir werden den alten Panther schon wieder zum Jagen tragen, oder?
7: Auf jeden Fall.
8: Viel Spaß damit.
6: Okay, what's next?
7: Fettlager ausbauen.
6: Easy.
2: Soll ich mich schon mal um den Salat kümmern?
5: Sehr gerne. Der Trick mit der warmen Milch ist übrigens wirklich Gold wert. Überhaupt kein Klümpchen.
2: Ja, ich würde ja gerne behaupten, dass ich selber drauf gekommen bin, aber tatsächlich hat Bernd mir das beigebracht.
5: Der Mann steckt ja voll Überraschungen. Carlotta, willst du Geschichten?
3: Klar.
9: Hey.
3: Hi, Dad. Die Oma ist heute mit uns.
2: Lisi hat mich eingeladen.
3: Die beiden sagen jetzt du zueinander.
10: Gab es zufällig eine Invasion von Außerirdischen, bei der ihr hier ausgetauscht wurdet? Oder was ist passiert?
5: Wir haben nur die schlechten Energien vertrieben, stimmt's?
2: Feierabenddrink?
5: Möchtest du nicht noch zum Essen bleiben?
10: Wäre noch mehr zu reizen? Lieber nicht.
5: Irgendwann müsst ihr das doch mal klären.
7: Wo steckt Bea überhaupt?
5: Keine Ahnung. Im Haus ist sie auf jeden Fall nicht. Und ans Handy ging sie nicht ran.
10: Ich habe sie im Reifekeller gesehen. Vor einer ganzen Weile.
7: Bestimmt ist sie im Löwe.
5: Eigentlich hat sie heute keine Schicht.
11: Zurzeit ist niemand erreichbar.
5: Und das Handy ist jetzt komplett aus.
10: Wo kann sie denn nur sein?

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0: Guten Abend, herzlich willkommen zum aktuellen Bericht am Sonntag. Schön, dass Sie die Halbzeitpause mit uns verbringen. In Nonnenweiler ist heute ein neuer Bürgermeister gewählt worden. Zur Stichwahl angetreten waren Jonas Reiter von der CDU und Henning Bock als Einzelbewerber, der von der SPD unterstützt wird. Bislang sind 9 von 10 Wahlbezirke ausgezählt. Danach hat sich Jonas Reiter von der CDU klar gegen seinen Gegenkandidaten durchgesetzt. Mit aktuell mehr als 56% der Stimmen wird er voraussichtlich der neue Bürgermeister von Nonnweiler. Damit wäre er der jüngste Bürgermeister im Saarland. Der bisherige parteilose Amtsinhaber Franz Josef Barth hatte sich nach rund 15 Jahren an der Rathausspitze in den Ruhestand verabschiedet. Und weiter mit aktuellen Meldungen. Auf dem Ortsfest in Völklingen-Werden hat gestern Abend ein maskierter 18-Jähriger mit einer Schreckschusswaffe um sich geschossen. Wie die Polizei mitteilte, verständigten mehrere Besucher daraufhin den Notruf. Der Mann konnte nur wenige Minuten später in Nähe des Festgeländes gefasst werden. Bei ihm fanden die Beamten eine Sturmhaube und die Waffe. Nach ersten Ermittlungen wollte der 18-jährige Völklinger damit den Begleiter seiner Ex-Freundin einschüchtern. Gegen ihn laufen nun Ermittlungen wegen Bedrohung und eines Verstoßes gegen das Waffengesetz. Ministerpräsidentin Rehlinger hat mit einem Scheitern der von der Bundesregierung geplanten Sozialreformen im Bundesrat gedroht. Die SPD-Politikerin sagte der Zeitung Welt, sollte es keine Gegenfinanzierung geben, würden die Länder den Reformen nicht zustimmen. Die geplanten Reformen dürften nicht zulasten der Länderhaushalte gehen. Kein Bundesland könne sich eine milliardenschwere Mehrbelastung leisten, so Rehlinger. Die Eisenbahngewerkschaft EVG warnt davor, dass Saarbrücken möglicherweise vom ICE und IC-Netz abgehängt werden könnte, wenn das italienische Unternehmen Italo in den deutschen Fernverkehr einsteigt. Italo will ab 2028 vor allem auf stark genutzten und lukrativen Strecken fahren. Die EVG befürchtet, dass die Deutsche Bahn dann weniger Geld hat, um kleinere Städte an den Fernverkehr anzubinden. Nach Einschätzung der Gewerkschaft wären neben Saarbrücken mindestens 15 weitere Städte betroffen. Das berichtet die Bild am Sonntag. Die Hochschule für Technik und Wirtschaft veranstaltet nächste und übernächste Woche an insgesamt 4 Abenden ein Straßenfestival. Es findet auf dem Campus in Altsaarbrücken statt. Laut HTW haben Studierende des Masterstudiengangs Kulturmanagement das Festival geplant und organisiert. Die Veranstaltungen am Mittwoch und Donnerstag beginnen jeweils um 17.30 Uhr. Das Homburger Schwimmbad Koi hat nach mehr als 2,5 Jahren Nutzung eine positive Bilanz zum KI-Sicherheitssystem SwimEye gezogen. Das teilte die Betriebsleitung dem SR mit. Bei dem Sicherheitssystem sollen 7 Unterwasserkameras und eine lernfähige künstliche Intelligenz Badeunfälle verhindern. Dem Bad zufolge läuft das System stabil und hat sich sehr bewährt. Akut gebraucht worden sei es noch nie, da es keine Badeunfälle gegeben habe. Die Grundschule, Lindenschule, Riegelsberg und der Oberstufenverband Saarlouis sind für 2 Projekte beim Bundeswettbewerb Demokratisch Handeln in Berlin ausgezeichnet worden. Das hat die Landeszentrale für politische Bildung mitgeteilt. Demnach befassten sich Schülerinnen und Schüler der Lindenschule damit, wie sich Mitbestimmung in der Schule verändert hat. Der Oberstufenverband recherchierte zur Geschichte der NS-Zwangsarbeit. Immer weniger Kinder können gut Fahrrad fahren. Um sicher im Straßenverkehr unterwegs zu sein, sind die Jugendverkehrsschulen mit ihren Übungsplätzen deshalb immer wichtiger. In Dehlingen ist die Verkehrsschule allerdings schon seit Monaten dicht. Florian Possinger über den Stand der Dinge.
1: Geschlossen. Und das schon seit Ende Februar. Für 11 Grundschulklassen in Dehlingen und benachbarten Gemeinden musste der Fahrradunterricht und die Prüfung an der Verkehrsschule in Dehlingen regelrecht ins Wasser fallen. Das Dach sei undicht und marode, so die Kommune.
2: Wir haben massive Probleme mit der Dachfläche. Flachdächer sind sehr, sehr schwierig in der Instandhaltung. Und ja, wir haben da Probleme, dass auch die Deckenplatten jetzt teilweise darunter kommen. Und ja, dazu auch aus Sicherheitsgründen kein Unterricht mehr stattfinden kann.
1: Immerhin, von den 11 Klassen, für die die Verkehrsschulung in Dehlingen ausfiel, konnte für 4 noch Spontanersatz durch die mobile Verkehrspolizei geschaffen werden. Aber 7 Klassen gehen in diesem Schuljahr leider leer aus. Fahrradfahren auf der Straße dürfen die Kinder ab 8 Jahren trotzdem. Die Polizei empfiehlt, dass die Eltern noch mal aktiv mit ihren Kindern üben.
3: Es gibt ja auch auf den ein oder anderen Schulhöfen auch eingezeichnete Verkehrsflächen, bei denen man dann halt auch mal als Elternteil vielleicht einfach ohne im direkten öffentlichen Straßenverkehr unterwegs zu sein, mit den Kindern auch mal fahren kann und kann mit ihnen dann einfach die Verkehrsregeln auch nochmal durchgehen. Gerade die grundlegendsten Werte kennen im Normalfall ja auch alle Eltern, weil sie in den meisten Fällen auch selbst Besitzer eines Führerscheins sind.
1: Für das kommende Schuljahr soll die Radfahrausbildung in Dillingen aber wieder für alle stattfinden können. Das Außengelände sei in Schuss und die Stadt sei dabei, zwei Container für Räder, Material und Toiletten anzuschaffen. Der Theorieunterricht könnte dann in den Grundschulen vor Ort stattfinden. Mittelfristig müsste laut Bürgermeister Finkler ohnehin eine neue Lösung gefunden werden. Denn das Gelände wird wohl für einen Neubau gebraucht.
2: Es gibt hier größere Planungen an diesem Standort. Hier soll gemeinsam mit dem Landkreis Saarlouis eine Förderschule geistiger Entwicklung gebaut werden. Und die Stadt Dillingen möchte auch der örtlichen Deutschen Lebensrettungsgesellschaft neue Räumlichkeiten, auch mit Lager- und Garagenräumlichkeiten, bieten. Und da suchen wir jetzt eine andere Möglichkeit im Dillinger Stadtgebiet, um dort die Jugendverkehrsschule unterzubringen.
1: Vorerst ist die Fahrradausbildung in Dillingen damit wohl gesichert. Wie es in ein paar Jahren weitergeht, vor allem wo, bleibt aber noch offen. Immerhin, die Stadt will das Radtraining für Grundschulkinder auf jeden Fall erhalten. Sie habe für Bürgermeister und Stadtratsmitglieder einen hohen Stellenwert.
0: Wir bleiben gleich mal beim Fahrrad im Sport mit Katrin Schmidt.
4: Schönen guten Abend. Die Saarland-Trophäe 2026 ist heute zu Ende gegangen. Seit Donnerstag waren die Juniorenfahrer aus Europa und Australien unterwegs. Heute ist das Radrennen in die letzte, die finale Etappe gestartet. 113 Kilometer ging es vom Mandelbachtal nach Gersheim-Rheinheim. Nur 12 Sekunden Vorsprung hatte der Gesamtführende aus Norwegen auf den Rest des Feldes, Georg Gitzinger.
5: Die Ministerpräsidentin Anke Rehlinger gibt am Morgen den Startschuss zur Schlussetappe. 103 Kilometer vor dem Ziel dann die erste vielversprechende Ausreißergruppe, mittendrin der Deutsche Luan Elsässer. Maximal beträgt ihr Vorsprung 26 Sekunden auf das Hauptfeld. Dort aber übernehmen zunächst die Norweger, später auch die Schweden und das Team aus Slowenien die Nachführarbeit. Die Konsequenz: der Vorsprung schmilzt Sekunde um Sekunde. Und das wiederholt sich im weiteren Rennverlauf immer wieder. Keine wirkliche Chance für Ausreißer heute und auch diese Gruppe ist nach 12 Kilometern eingeholt. Die letzte Zieldurchfahrt. Noch einmal sind zwei Fahrer abgehauen. Sie werden im nächsten Anstieg dann aber gnadenlos vom Feld wieder eingefangen. Es folgt die letzte Bergwertung der Trophäe 2026. Der Norweger Sindre Orholm Lønseth, der Gesamtführende, zeigt seine Stärke im grünen Trikot an Position 2. Michael Hettegger, der Führende in dieser Wertung, der Fahrer im weißen Trikot mit den rosa Punkten, holt hier zwar keine Zähler, gewinnt aber das Bergtrikot. Kilometer vor dem Ziel folgt die letzte Sprintwertung. Die holt sich der Deutsche Felix Jacina auf Rang 2 bei dieser Wertung, aber Liam Bruchmann aus den Niederlanden. Damit holt sich der Sieger der zweiten Etappe der diesjährigen Trofeo das Sprinter-Trikot. Zehn Kilometer vor der Ziellinie dann der entscheidende Antritt. Eine Dreiergruppe macht sich auf und davon. Der Gesamtführende Orhom Lønseth, der Australier Alistair Forsyth und der slowenische Meister Luka Maksimovic. Ziel in Rheinheim. Forsyth gewinnt die Etappe. Das ist eine kleine sportliche Überraschung. Als Zweiter dieses Tagesabschnitts holt sich aber Sindre Orhom Lønseth den Gesamtsieg der Saarland-Trophäe 2026. Das Podium der 38. Saarland-Trophäe, Rang 3 für Elias Wendell, Schweden, Platz 2 an Splinter Fantoft, Niederlande. Und die Siegerpokale gehen an Sindre Orholm Lønseth aus Norwegen.
4: Ys macht das erste saarländische Bundesliga-Trio perfekt. Die Formation von der Tanzsportabteilung des TV Rußhütte hat gestern den Aufstieg im Jazz, Modern und Contemporary Dance besiegelt. Damit sind mit dem TSC Blaugold Saarlouis und dem TV 1894 Schwalbach in der kommenden Saison drei saarländische Vereine in der Königsklasse vertreten. In der German Football League haben die Saarland Hurricanes heute deutlich verloren. Im Heimspiel gegen den Tabellenzweiten, die Pforzheim Wild Dogs, müssen sich die Canes mit 14:49 geschlagen geben. Damit liegen sie in der Gruppe Süd derzeit auf Platz 5. Die Saloy Hornets waren heute in der zweiten Baseball-Bundesliga zumindest teils erfolgreich. Am Doppelspieltag auswärts gegen den Schriesheim Raubritter haben sie das erste Spiel mit 11:3 gewonnen, das zweite aber mit 3:7 verloren. In der Tabelle der zweiten Baseball-Bundesliga Südwest 1 bleiben sie dennoch auf Platz 1. In Merzig fanden in dieser Woche die Ladies Open Saar statt. Nach der erfolgreichen Premiere im vergangenen Jahr gab es in diesem die Fortsetzung des internationalen Tennisturniers. Es geht nicht nur um insgesamt $15.000 Preisgeld, sondern auch um wichtige Punkte für die Weltrangliste. Yannick Schwarz.
6: Es ist die Neuauflage des Viertelfinals vom letzten Jahr. Die deutsche Valentina Steiner gegen Tamila Gadamauri aus Belgien. Damals mit dem besseren Ende für die Deutsche. Auch wenn sie sich nicht mehr so ganz daran erinnert.
7: Ich wusste auch gar nicht, dass es Viertelfinale war. Aber ich glaube, es war auch ziemlich deutlich, glaube ich. Ich habe einfach probiert, meine Sachen zu machen, mich auf mich erstmal zu konzentrieren. Ich weiß, dass sie sehr, sehr gut spielt.
6: Letztes Jahr der erste Satz mit 7:5 noch sehr umkämpft. Das sollte diesmal anders werden. Die erst 19 Jahre alte Steiner zwingt ihre Gegnerin immer wieder in einfache Fehler und kann sich so relativ schnell absetzen. Vor 12 Monaten hatte die an 2 gesetzte Steiner das Finale noch verloren, hat seitdem aber einen großen Sprung gemacht.
7: Das ist natürlich sehr, sehr schön, die Entwicklung zu sehen, weil manchmal fällt einem das gar nicht so auf, wenn man ja irgendwie dann jeden Tag trainiert und dann sieht man das teilweise gar nicht. Aber dann, wenn man jetzt zurückblickt, dann ist es schön zu sehen.
6: Vor den Augen des in St. Ingbert geborenen Bundestrainer Dirk Dier kann sich Steiner auch immer weiter absetzen, musste nur das zweite Spiel abgeben. Nach dann nicht einmal 40 Minuten kann sie den ersten Satz durch diesen Doppelfehler der ebenfalls jungen Belgierin mit 6:1 gewinnen.
8: Ich habe gehofft, dass es nicht zu schnell vorbei ist, aber das, was ich gesehen habe, war sehr hochwertiges Tennis und man konnte es bei der Valentina Steiner schon die ganze Woche sehen.
6: Auch Special Olympics-Athlet Christoph Olbrich sucht im Publikum noch etwas nach der Spannung. Für ihn geht es ab Dienstag bei den National Games auf den Sand. War 2023 als einer von 3 Saarländern in Berlin bei den World Games dabei. Wie es geht, macht Steiner heute schon mal vor. Ist gerade durch ihre Tempowechsel auch taktisch überlegen. Gewinnt am Ende souverän mit 6:0.
7: Ich bin sehr, sehr happy, dass ich heute gewinnen konnte und dass ich es dann auch im Finale nicht ganz so spannend gemacht habe.
6: Für Steiner geht es morgen direkt weiter nach Schweden. Und auch die Merziger Tennisanlage bekommt keinen Sommerurlaub. Ab Dienstag werden hier die Tennisspiele der Special Olympics ausgetragen.
8: Eine einmalige Gelegenheit. Also Special Olympics wird ja so schnell hier nicht mehr stattfinden. Und ich bin auch froh, dass auch die Stadt Merzig und der Landkreis sich so für uns eingesetzt haben, dass wir das auf der Tennisanlage machen dürfen. Und es ist einfach diese Freude beim Tennisspiel zu sehen, diese ursprüngliche Freude, die da auch noch vorhanden ist, das erlebt man ja selten und das reißt einen einfach. Mit.
6: Der TC Merzig gibt den symbolischen Staffelstab also weiter an die Sportler der Special Olympics, die sich damit dann die nächsten Tage im Sand duellieren werden.
4: Genau, morgen geht es nämlich endlich los. Das größte Sportereignis, das es im Saarland jemals gab, die Special Olympics Nationalen Spiele. Um 20.15 Uhr startet die Eröffnungsfeier im Ludwigspark. Die zeigen wir Ihnen live zur Primetime hier im SR Fernsehen. Und Sonja, Deutschland Curaçao 3:1 steht. Ich bin gespannt, okay, was die zweite Halbzeit gleich so hergibt.
0: Vielleicht noch ein paar Tore mehr. Das wäre ganz schön. Vielen Dank. Ja, jetzt ist es Ihre Entscheidung. Tatort oder Fußball? Wenn Sie jetzt hier bei uns im SR Fernsehen bleiben, haben wir einen SR Tatort aus 2013 für Sie. Ihnen noch einen schönen Abend. Tschüss.

0: Ausflugswetter an der Klöff. Auch wenn der Wind die Biergartenbesucher etwas abkühlte. Und auch oben auf dem Baumwipfelpfad war man froh über eine etwas wärmere Jacke. Von dort eine traumhafte Aussicht mit blauem Himmel und Dekowolken. Das Tief über der Ostsee macht dem Hoch aus dem Südwesten Platz und das bringt den Sommer. In der kommenden Nacht wird es erst noch mal recht frisch, zwischen 6 und 10 Grad. Morgen dann trocken mit Sonne und Wolken im Wechsel, dabei 20 bis 24 Grad. Am Dienstag anfangs noch etwas Regen, später sonnig bei 23 bis 27 Grad. Ab Mittwoch kommt der Sommer zurück mit Temperaturen bis 31 Grad. Donnerstag und Freitag wird es noch heißer.
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2: Guten Abend, ich begrüße Sie zur Tagesschau. Soll die Bevölkerungszahl in der Schweiz begrenzt werden? Über diese Frage haben die Menschen in unserem Nachbarland heute abgestimmt und eine Mehrheit findet nein. Knapp 55% sind dagegen. Die rechtskonservative SVP wollte eine Obergrenze von 10 Millionen Menschen im Land durchsetzen und damit gegen die Zuwanderung vorgehen. In der Schweiz leben auch viele Deutsche.
3: Erleichterung bei den Gegnern der Initiative. Die Idee, der Schweiz als erstes Land der Welt einen Bevölkerungsdeckel in die Verfassung zu schreiben, ist gescheitert. Ein Erfolg für die Schweizer Regierung, Wirtschaftsverbände und die Mehrheit im Parlament.
4: Mir ist ca. 15 Kilo Stein vom Herzen gefallen. Ich bin sehr erleichtert. Ich bin froh, dass wir ein deutliches Zeichen gesendet haben. Zum einen für die bilateralen Verträge, für die Beziehungen mit der EU. Zum anderen auch für die Migrationsbevölkerung, welche

0: wieder einmal durch den Dreck gezogen wurde.
1: Die Idee kam von der rechtskonservativen Schweizerischen Volkspartei SVP. Bis zum Jahr 2050 hätte die Bevölkerung nicht über 10 Millionen steigen dürfen. Aktuell sind es gut 9 Millionen, davon 2,5 Millionen Ausländer. Jeder achte von ihnen ist Deutscher. Eine Annahme hätte die Verträge mit der EU, etwa das Abkommen zur Personenfreizügigkeit, bedroht. Das wollte die EU-kritische SVP, entsprechend lange Gesichter.
2: Ich bin sehr enttäuscht an diesem Abstimmungssonntag, denn mit dieser Initiative ging es auch um die Zukunft der Schweiz. Für unsere Kinder, was hinterlassen wir für eine Schweiz? Machen wir einfach weiter so mit 100.000 Zuwanderern jedes Jahr zusätzlich.
1: Die Wahl heute entschieden haben die Städter. In der ländlichen Schweiz gab es deutlich mehr Zustimmung für den Vorschlag.
3: Und wir bleiben in der Schweiz, genauer in Genf. In der Stadt haben heute Zehntausende gegen den anstehenden G7-Gipfel protestiert. Genf liegt ganz im Westen der Schweiz und ist etwa 45 Kilometer von der französischen Stadt Évian-le-Bain entfernt. Dort treffen sich ab morgen die Staats- und Regierungschefs der G7-Staaten. Frankreich hat in Évian allerdings ein Demonstrationsverbot verhängt. Daher fanden die Proteste in Genf statt. Am Abend gab es Ausschreitungen.
4: Ein brennendes Auto, zerstörte Fassaden und eine aggressive Stimmung. Am Abend ist die Demonstration in Genf gegen das G7-Treffen eskaliert. Aus einem Teil des Protestzugs fliegen Steine auf die Sicherheitskräfte, die wiederum antworten mit Tränengas. Die Polizei setzt außerdem Wasserwerfer ein. Zuvor waren die Demonstrierenden weitgehend friedlich durch die Stadt gezogen. Ein Bündnis verschiedenster Gruppen vereint unter dem Motto No G7 und der Kritik an dem Treffen der wirtschaftlich bedeutendsten Länder.
5: Es sind eben viele Länder, die betroffen sein werden von dem, was hier debattiert wird und entschieden wird. Die sind nicht dabei. Und ich finde, dafür gibt es die UNO.
6: Und die G7, wo einfach nur die Reichsten miteinander diskutieren, wo keine Transparenz herrscht, keine Partizipation, da sehe ich einfach keine Legitimation dahinter.
4: Seit Tagen hat sich Genf auf den Protest vorbereitet. Ladenbesitzer verbarrikadierten ihre Schaufenster, die Armee hat Teile der Stadt abgesperrt und Polizei sowie Militär rund 7000 Einsatzkräfte zusammengezogen. Schon einmal gab es hier Ausschreitungen am Rande eines G8-Gipfels. 2003 lieferten sich Demonstrierende Straßenschlachten mit der Polizei. Ein Mensch wurde dabei schwer verletzt. Außerdem plünderten Demonstrierende mehrere Läden. Auch am heutigen Abend gibt es nach wie vor Auseinandersetzungen zwischen Sicherheitskräften und einem Teil der Demo-Teilnehmenden. Die Polizei hat inzwischen die Auflösung des Protestzugs angeordnet.
3: Und meine Kollegin Stefanie Dott, die ist in der Innenstadt von Genf. Wie sieht's gerade aus? Wie verlaufen die Proteste?
7: Ja, offiziell ist der Teil ja jetzt beendet von der Polizei, die Demonstration. Aber wir sehen und hören auch immer noch, dass tausende Demonstranten auf den Straßen unterwegs sind. Die Stimmung ist weiterhin sehr aggressiv. Wir hören Explosionen, wir sehen Tränengas, Wolken über der Stadt, über dem Park, in dem sich tausende Demonstranten am See weiterhin versammelt haben. Und beeindruckend fand ich dabei auch, wie schnell das Ganze am Nachmittag umgeschlagen und gekippt ist. Und auch vorhin habe ich gerade mit einem Vater gesprochen, der gerade seinem 9-jährigen Sohn erklären wollte, warum die Menschen da protestieren, nämlich eben gegen die Legitimität von G7, gegen Kapitalismus, gegen Imperialismus, wie sie gesagt haben. Und schon wenige Sekunden später sah man große Tränengaswolken vor dem UN-Gelände. Also eine sehr ungewöhnliche Szenerie in dem sonst wirklich sehr ruhigen Genf.
3: Stefanie Dott, vielen Dank. Auch US-Präsident Trump wird morgen zum G7-Gipfel erwartet. Die Konferenz in Évian wurde extra verschoben, damit Trump heute noch seinen 80. Geburtstag in Washington feiern kann. Ein Ziel würde der US-Präsident an diesem Tag gerne erreichen, eine gemeinsame Absichtserklärung mit Iran für ein Friedensabkommen. Trump hatte gestern angekündigt, er werde die Erklärung heute unterzeichnen. Gudrun Engel ist in der Nähe des G7-Konferenzorts in Frankreich. Ja, wie wahrscheinlich ist es denn, dass es überhaupt zu einer Einigung kommt?
8: Ja, wahrscheinlich ist es schon, nur vielleicht nicht mehr unbedingt heute. Aber die US-Regierung macht gerade auf allen Kanälen Druck auf den Iran. Denn es wäre natürlich ein fantastisches Geburtstagsgeschenk für Donald Trump, wenn der heute an seinem Geburtstag eben noch ein mögliches Ende des Krieges, den er ja selbst begonnen hat, verkünden könnte. Iran wird ihm diesen Gefallen zum Geburtstag vermutlich nicht tun, denn Israel hat mal wieder den Libanon angegriffen und Trump hat dafür gerade Bibi Netanyahu am Telefon zusammengefaltet, denn das gefährdet

0: Erdet natürlich seine Pläne. Iran sagt aber auch, sie halten daran fest, willens zu sein, eine sogenannte Absichtserklärung zu unterschreiben. Die würde beinhalten die Freigabe der Straße von Hormuz binnen der nächsten 30 Tage und im Gegenzug die Freigabe von eingefrorenen iranischen Geldern. Das wäre ein Zwei-Stufen-Plan. Stufe 1 eben diese Absichtserklärung. Dann folgen 60 Tage Verhandlungen über einen Frieden und darüber, wie es mit dem Atomprogramm des Iran weitergeht.
1: Und auch beim G7-Gipfel geht es ja dann um den Irankrieg und die Friedensbemühungen. Was ist da zu erwarten?
0: Ja, Donald Trump hat dieses Thema natürlich ganz oben auf der Agenda, wird sich deshalb bilateral treffen, zum Beispiel mit dem Emir von Katar, mit dem Präsidenten von Ägypten und auch mit den Vereinigten Arabischen Emiraten. Das Ganze überschattet offensichtlich dieses G7-Treffen hier etwas. Es war auf der Agenda, aber nicht so groß. Und es kann schon sein, dass das bei den anderen Staats- und Regierungschefs zu einigem Frust führen wird.
1: Danke, Gudrun Engel. Die Regierung in Teheran hat nochmal gefordert, für einen Friedensschluss müssten auch die Kämpfe im Libanon aufhören. Dort geschieht aber, wir haben es gerade schon gehört, eher das Gegenteil. Israels Armee beschoss am Morgen Vororte der libanesischen Hauptstadt Beirut. Ziel sei ein Kommandozentrum der Terrormiliz Hisbollah gewesen, teilte Premier Netanyahu mit. Die Hisbollah soll zuvor Israels Norden mit Drohnen angegriffen haben. Monatelang wurde die Bahnstrecke zwischen Hamburg und Berlin saniert. Nun ist sie wieder freigegeben. Seit dem Morgen fahren die Züge auf einer der wichtigsten Städteverbindungen wieder auf der direkten Route. Künftig sollen Fernverkehrszüge ihr Ziel erneut in weniger als 2 Stunden erreichen. Es könne in den ersten Wochen aber noch zu einzelnen Störungen kommen, so die Bahn.
2: Die Bahn fährt wieder direkt zwischen Berlin und Hamburg. Erleichterung bei vielen Pendlern heute in der Hansestadt. Fast ein Jahr Schienenersatzverkehr, Umwege und Großbaustelle sind endlich vorbei.
3: Mich hat sehr genervt, weil ich die Strecke regelmäßig fahre. Bin froh, dass sie aufgehoben ist.
4: Also ich bin sehr froh, dass es so ist. Ich fahre relativ viel mit der Bahn und ich fahre auch super gerne mit der Bahn.
5: Ach, das ist doch schön, dass das jetzt wieder frei ist und schnell geht.
2: Mit dem Schnellgehen oder Fahren ist das allerdings noch eine Sache. 20 Minuten Verspätung sind auf der Strecke heute keine Seltenheit.
6: Bei einer Inbetriebnahme dieses Ausmaßes bitte ich um Verständnis, dass es noch ein paar Anlaufschwierigkeiten geben kann. Es finden ja auch noch Restarbeiten statt, es finden Belastungsfahrten statt. Das Signalsystem ist noch nicht komplett abgenommen, sodass auf manchen Abschnitten die Züge im Fernverkehr noch keine 230 fahren können.
2: Die Bahn sagt, sie lerne mit jeder Generalsanierung dazu, so auch mit dieser. 6 Wochen Verzögerung gab es etwa, weil der vergangene Winter besonders frostig ausfiel. An manchen Regionalbahnhöfen ist auch noch nicht alles fertig. Im brandenburgischen Nauen etwa funktioniert die Anzeigetafel nicht. Und der Aufzug steht still. Das gibt Kritik vom Fahrgastverband.
7: Das bewerte ich auf jeden Fall negativ. Die Aufzüge müssten eigentlich zusammen mit der Inbetriebnahme der Strecke fertig werden.
2: Die Bahn verspricht, die Probleme in den kommenden Wochen in den Griff zu bekommen.
1: Der jüdische Sportverein Maccabi Frankfurt hatte jahrelang keine sportliche Heimat. Die Mannschaften trainierten über die Stadt verteilt. Fußball, Basketball, Tennis, alles an unterschiedlichen Orten. Nun hat Maccabi in Frankfurt wieder eine eigene Sportstätte. Der Campus wurde heute eröffnet. Das Besondere, etwa 90% der Sportlerinnen und Sportler sind Muslime. Der Verein setzt sich mit seinen Angeboten gegen Diskriminierung und für Integration ein.
8: Die Freude am Morgen ist sichtbar. Die feierliche Eröffnung des neuen Maccabi Campus in Frankfurt am Main. Der größte jüdische Sportverein Deutschlands hat jetzt ein neues Zuhause.
9: Es ist ein Herzensprojekt für uns. Maccabi offen für alle, mit 6000 Mitgliedern und 90% nicht jüdischem Anteil. Mehr Muslime als Juden. Ein Projekt, das schafft, mit Sport Brücken zu bauen.
8: In den 1980er Jahren verlor der Verein durch einen Autobahnbau seine sportliche Heimat. Statt über die ganze Stadt verteilte Sportstätten gibt es nun einen modernen Sportcampus, 24.000 Quadratmeter groß. Finanziert mit Hilfe der Stadt Frankfurt und Sponsoren, die kosten 21 Millionen Euro. Ein neues Zentrum für jüdisches Leben, Antisemitismusprävention und Vielfalt, Platz für etwa 30 Sportarten.
10: Hier sind überall Basketballplätze, Fußball. Sportplatz, Fitness da hinten sogar. Alles top. Ich würde auch sogar schlafen, wenn es gehen würde.
8: Aus Sicherheitsgründen ist der Campus kameraüberwacht und kann in einer Notlage komplett abgeriegelt werden. Gebaut ganz bewusst vom Architekturbüro Albert Speer. Der inzwischen verstorbene Chef war der Sohn von Hitlers Lieblingsarchitekt und NS-Rüstungsminister Albert Speer Senior.
11: Wir haben gemerkt, dass es was Besonderes sein könnte, dass dieser besondere Verein und dieses besondere Büro an dieser Stelle etwas Besonderes mit Verantwortung machen.
8: Durch den Campus will Maccabi noch weiter in die Mitte der Gesellschaft rücken.
1: Und wir bleiben beim Sport und schauen zur Fußball-Weltmeisterschaft ins kanadische Vancouver. Dort gab es heute Morgen eine handfeste Überraschung. Die Türkei hat ihr WM-Comeback nach 24 Jahren verpatzt und eine Niederlage kassiert. Das Team verlor gegen Australien mit 0:2.
12: Die Türken in Rot zählen für einige als WM-Geheimfavorit. Yilmaz auf Jungstar Güler, 27. Minute zu zentral. WM-Debütant Beach hat erstmal keine Eile. Die türkische Defensive nicht unbedingt mit Tempo gesegnet. Australien schickt Nestori Irankunda, der Ex-Münchner, zündet den Turbo und schockt die Türkei. 1-0 Australien. Irankunda von den Bayern aussortiert, für die Türken zu schnell. Ein langer Ball, dann ein super erster Touch. Demiral ausgespielt, Çakır chancenlos. 1-0 zur Pause, die 75. Minute. Australien, mal mit Platz über die Halbposition. Connor Metcalf mit St. Pauli abgestiegen. Und jetzt das 2-0. Der Ball dreht sich unhaltbar weg von Çakır. Die Socceroos gewinnen mit 2-0 und schocken die Türkei.
1: Der FC Barcelona hat die Handball-Champions League gewonnen. Und die Mannschaft setzte sich mit 37:34 Punkten gegen die Füchse Berlin durch.
13: Die Füchse Berlin verpassen erneut den Triumph in der Handball-Champions League. Das Team um Welthandballer Matthias Gitzel, der von den Spaniern in Hälfte 1 nahezu ausgeschaltet wurde, lief von Beginn an einem Rückstand hinterher. Barcelona deutlich besser, kann einen 5-Tore-Vorsprung herauswerfen. Nur 2 Treffer von Gitzel bis dahin, Halbzeitergebnis 20:16 für die Spanier. Torwart Emil Nielsen avanciert für Barcelona in Hälfte 2 zum Matchwinner, insgesamt 14 Paraden. Trotz einer Berliner Steigerung gewinnt Barcelona am Ende verdient mit 37:34 und feiert zum insgesamt 8. Mal den Titel in der Champions League.
1: Und nun die Wettervorhersage für morgen, Montag, den 15. Juni.
2: In feucht-kühler Luft beginnt die neue Woche noch recht frisch und durchwachsen, aber in den folgenden Tagen sorgen Hochdruckeinfluss und heiße Luft aus Spanien für eine neue Hitzewelle. Heute Nacht wird es im Norden und in der Mitte gelegentlich nass, sonst neben einigen Wolken häufiger klar und trocken. In der Südhälfte morgen oft sonnig, sonst gibt's teils Sonne, teils dichte Wolken und vor allem im Nordosten ein paar Schauer, in Küstennähe weiterhin windig. Heute Nacht reicht die Temperatur von 14 Grad an der Nordsee bis zu frischen 6 Grad im Bayerischen Wald. Bei auflandigem Wind an der See morgen wieder um 15 Grad, am Oberrhein dagegen sommerlich warm. Dienstag von Westen zum Teil Wolken und etwas Regen, sonst recht freundlich. In den folgenden Tagen wird es in der Südhälfte oft sonnig und heiß, Richtung Norden bleibt es kühler und wechselhafter.

hast keinen Respekt. Du bückst zwar, aber du hast keinen Respekt. Deine Augen verraten dich. Schau mal ins Gesicht, Prospekt. Deine Augen lese ich, du hast keinen Respekt. Aber das werde ich auch noch ändern, bevor ich hier stehe. Sonst passt du nicht zu uns.

0: Siehst du was?
1: Der ist weg. Entsorgen. Die Bullen sind gleich da.
0: Und die schickst du nach Hause, aber Dalli.

0: jetzt über eine Stunde zu spät.
1: Was soll ich denn machen?
2: Eine Brise Sommerluft und schon strahlt das Gemüt.
3: Was? Moppetfahrer aus dem Moppetfahrerverein, oder wie?
4: Dieser Verein nennt sich Dark Dogs Dunkle Hunde. Der Tote heißt Rüdiger Sutor, auch genannt Rüde, 52 Jahre. Kein Unbekannter. Sein Leben war ein einziges Vorstrafenregister. Bodentemperatur, Lufttemperatur, Rektalmessung haben laut Rechtsmedizin einen errechneten Todeszeitpunkt zwischen 1 und 3 heute Nacht ergeben. Das Opfer hat übrigens überall Abschürf, Wunden, kaputtes Miata auch.
3: Und was mit dem Moped?
0: Umgebaute Sporty, mattschwarze Felgen, verbreitete Gabel, dickes Vorderrad, 16 Zoll, vorgezogene Fußrasten, Sissi Bar.
3: Aha. Ist er gestürzt?
4: Möglicherweise, aber wir haben keine unfallrelevanten Spuren auf dem Asphalt gefunden. Dabei hat es danach geregnet. Also wenn es da irgendwelche Spuren gab bei dem Regen, vergiss es. Am Motorrad unten sind Schäden rechts.
3: 4615.
5: 4615?
3: Ja, das ist direkte Durchfahrt zum Kollegen Schneider. Verkehrsdelikte, Dezernat 3.
4: Aber
3: hier hat sich einer totgefahren. Wollen wir frühstücken?
0: Jens, da ist noch was.
3: Was denn?
0: Sein Color ist weg.
3: Sein was?
0: Seine Kutte. Eine kurzärmelige Lederweste mit dem Logo und den Farben der Dark Dogs.
3: Oh, sowas soll ja vorkommen.
0: In der Szene ist das die schlimmste Demütigung.
3: Da zieht einer dem anderen die Jacke aus und ist dann der King, oder wie?
0: So in etwa. Und der hatte auch noch die kaputte Kniescheibe. Das kommt aus der Szene, dass er nicht mal Motorrad fahren kann. Ich sag dir, es deutet alles auf einen Bandenkrieg hin.
3: Moment mal, Moment, Lisa. 95% der Gewaltdelikte stammen aus dem familiären Umfeld, ne?
4: Jens, heute Nacht hat es im Clubhaus der Dark Dogs eine Schießerei gegeben. Wir ermitteln noch. Aber eins weiß ich schon, der Schütze hat 52 Schüsse aus einem kleinkalibrigen Schnellfeuergewehr abgegeben.
3: Na ja, dann muss ich sie wohl in ihrer Hundehütte besuchen. Oder?
4: Der kennt die Adresse doch überhaupt nicht.
0: Soweit ich ihn einschätzen kann, hat er nicht nur die Adresse, er weiß auch schon die Namen der Mitglieder auswendig.
4: Meinst du wirklich?
0: Tja, so eine Ausbildung bei der Bundespolizei wirkt eben Wunder.

0: Oh, guck mal, hier ist offen.
1: Jens, es ist gefährlich, was du da machst. Okay, mit denen ist nicht zu spaßen. Mhm. Ich wollte es nur gesagt haben.
0: Zeige mir, mit wem du verkehrst, und ich sag dir, wer du bist. Und wenn ich weiß, wer du bist, weiß ich, warum du gestorben bist.
1: Ah, so einfach ist das?
0: Ja, so einfach ist das.
2: Wo ist denn jetzt meine Scheißbrille? Wir checken dich jetzt. Wenn du noch drückst, werden wir es herausfinden, bitte. Es hilft nichts. Ich werde mich dann ausweisen dürfen.
3: Hey, guck mal. Die Marx-Lisa aus der Glashüttenstraße. Kann nicht wahr sein. Na, Mädel? Da hinten kannst du dich frisch machen. Bewegst den Arsch doch ganz anständig.
1: Nicht nur den Arsch.
4: Meine Damen und Herren, ich habe Ihnen eine ungute Neuigkeit mitzuteilen. Ein Kollege von Ihnen, der Rüdiger Sutor, auch genannt Rüde, der hat die letzte Nacht nicht überlebt. Sie stehen alle unter Mordverdacht.
1: Es gibt noch einen anderen Club, die Pirates. Die sind eher mit denen hier verfeindet, von wegen Bandenkrieg und so. Das hier ist seine Familie.
5: Ja, ja, das trifft den Nagel auf den Kopf.
4: Sie kann sich nicht nur gut bewegen, sie macht auch einen exzellenten Filterkaffee à la Morddezernat. Also husch, husch, die Zahnbürsten eingepackt und dann geht's los. Und?
2: Also, was die Schießerei letzte Nacht angeht. Erstens, die Nachbarn da drüben haben die Polizei alarmiert. Zweitens, die Projektile stammen aus einer Uzi. Und drittens, die Bande da draußen sagt nichts. Die tun gerade so, als wäre überhaupt nichts passiert. Keine Anzeige, nichts. Die verpfeifen keinen, nicht mal ihre schlimmsten Feinde. So, und als viertens, die Spurenlage.
4: Und die Löcher in den Wänden?
2: Die können so viele Löcher in der Wand haben, wie sie wollen.
4: Und was ist damit?
2: Womit?
4: Da ist doch Blut dran. Na, wo waren wir denn heute Nacht zwischen 1 und 3? Beim Sport?
5: Der Angreifer weiß genau, welche Kamera welchen Bereich abdeckt. Also, entweder der kennt sich aus oder der hat einen Tipp bekommen von jemandem, der sich auskennt. Er schießt zuerst auf die Kamera, die ihn verraten könnte. Und dann fängt er an, wild auf das Haus zu ballern. Und nicht auf die Gruppe, die ihm aber direkt vor der Nase sitzt.
4: Also, kann er nicht die Absicht gehabt haben, irgendjemanden zu töten?
1: Eine Warnung.
5: Warum erst mit der Uzi wild rumballern und danach Rüdiger Sutor umständlich mit den Händen töten? Macht für mich irgendwie keinen Sinn.
1: Da spricht keinen Zusammenhang zwischen dem Tod und der Schießerei.
5: Lernt den Zauberstab der Analogie zu gebrauchen. Novalis.
1: Das Wesentliche ist für die Augen unsichtbar. Antoine de Saint-Exupéry.
5: Gut, also weiter. Also noch bevor unsere Kollegen eintreffen, werden die Frauen in zwei Taxis weggeschickt. Und dann verlässt ein uns bis jetzt noch Unbekannter das Clubhaus mit einer Flinte. Unser Opfer macht ihn noch an, schreit ihn noch an und dann fahren beide in verschiedene Richtungen weg.
1: Kennzeichen ist eindeutig.
5: Die gute alte Halteanfrage ist immer wieder ein Vergnügen, oder?
1: Hm? Jens, der Typ ist ein Prospect, ein Mitgliedskandidat. Ein Sklave.
5: Du meinst von Rüdiger Sutor?
1: Na klar, sonst würde er sich ja nicht so devot verhalten. Übrigens, by the way, die Jungs hier haben einen bundesweit bekannten Anwalt engagiert, einen der teuersten.
4: Ach.
2: Hm. Hört mal zu, ihr zwei. Die Pathologie hat angerufen. Todesursache, Genickbruch.
5: Genickbruch?
2: Ja.
5: Und woher denn die Schürfwunden?
2: Sind postmortal entstanden. Genauso wie die Verletzung an der Kniescheibe.
4: Das heißt, er wurde da abgelegt?
2: Genau.
1: Jo, ich sag nur 46,15.
5: Was? 46,15?
1: Die Durchwahl. Der Kollege im Dezernat 3. Verkehrsdelikte. Willst du noch anrufen?
5: Das ist gut, Lisa.

0: Na, meine Damen, meine Herren, wer von Ihnen möchte als erstes, ha? Herr Stellbrink, es ist ausweglos.
1: Meine Klienten werden sich nicht selbst belasten. Vergebene Liebesmühe.
0: Tja, das hätte mir aber einen Haufen Arbeit erspart.
1: Meine Mandanten sind Opfer eines Angriffs.
0: Oh, zu dem Sie nicht mal selbst Anzeige erstattet haben.
1: Herr Stellbrink, Sie haben rein gar nichts außer Vermutung. Nicht einmal für einen Anfangsverdacht würde es reichen.
0: Tja, und der Baseballschläger?
1: Es war Ketchup dran.
0: Ja, aber
1: es ist alles bereits mit der Staatsanwaltschaft geklärt.
0: Wie bitte?
1: Bis zum nächsten Mal.

0: Meine Scheiße.
1: Mach dir nichts draus. Ich hab was hier wegen der Halteanfrage. Der Typ heißt Tim Robert. Das ist seine Adresse.
2: Ja, das ist ja großartig! Lisa!

0: Hallo, Kripo Saarbrücken! Hallo! Nicht weglaufen! Ich möchte Timo Robert sprechen! Hallo! Hallo! Hallo! Lassen Sie mich bitte rein!
1: Tim ist hier! Tim ist hier!
2: Brauchen Sie Hilfe? Sind Sie verletzt?
3: Hier.
4: Die Hände hoch. Was ich hier mache? Dein Leben retten. Diese Alleingänge gehen mir langsam auf den Keks.
3: Ich war gerade dabei, die Oberhand zu gewinnen. Und zwar ohne Waffengewalt.
5: Jetzt mal Schluss mit dem Geplänkel, dein Handy.
3: Hä?
5: Dein Handy.
3: Was ist mit meinem Handy?
5: Mir steht ein Anruf zu.
3: Ja, nur dein Handy.
5: Dein Handy jetzt.
4: Die Hände über den Kopf.
5: Beeil dich. Taya, geh rein.
3: Nein, bleiben Sie hier.
5: Sonst machen Sie ja schießen. Taya, geh rein.
3: Nein, bleiben Sie.
5: Geh rein.
4: Markus, los geht's.
3: Frau Taya.
5: Ja.
3: Frau Taya. Hat er Sie auch geschlagen?
6: Am besten, Sie kommen mit aufs Polizeirevier. Wir haben da eine Bereitschaftsärztin, die kann sich Ihre Verletzungen mal anschauen. Vielleicht ist ja irgendwas gebrochen, oder?

0: So würden Sie bitte. Diese Rippenprellungen sind extrem schmerzhaft. Es wird Ihnen schwerfallen, morgens aus dem Bett zu steigen, beziehungsweise überhaupt zu liegen.
1: Ach, ist gar kein Problem. Ein Polizist ist hart im Nehmen, ist ein Kinderspiel. Was ist mit der Thailänderin?
0: Diverse Hämatome und eine leichte Gehirnerschütterung, wie es aussieht. Außerdem Fraktur des Mittelhandknochens und eine aufgeplatzte Lippe.
1: Nein, ich meine, sonst...
0: Ach, Sie meinen Vergewaltigung? Mhm. Das kann ich Ihnen nicht sagen. Sie hat die entsprechende Untersuchung verweigert. Ich glaube nicht, dass sie Anzeige erstatten wird. Das liegt in der Natur der häuslichen Gewalt. Die wenigsten werden dafür bestraft.
1: Abwarten. Sportsfreund! Wo?
2: Sind Sie eigentlich noch ganz dicht? Seit Jahren versuchen wir, jemanden bei denen einzuschleusen, ohne Erfolg. Tim Robert konnten wir gewinnen und er ist so kurz davor, Vollmitglied zu werden.
1: Das heißt, er ist ein V-Mann?
2: Ja.
1: Was haben Sie ihm versprochen? Straffreiheit? Geld?
2: Beides.
1: Haben Sie ihm auch versprochen, dass er lebend aus dem Verein wieder rauskommt?
2: Nach der Operation wird er sich mit seiner Frau nach Thailand absetzen.
1: Auf Staatskosten?
2: Selbstverständlich.
1: Das ist doch lächerlich. Ich meine, wen kümmert denn dieser Loser-Verein? Abgesehen davon ist Ihr Mann der Einzige ohne Alibi. Die anderen konnten sich wenigstens noch eins zurechtlügen.
2: Herr Stellbrink, dafür, dass Sie nicht eingeweiht sind, haben Sie eine ganz schön große Klappe.
1: Oh, danke schön. Was? Nicht eingeweiht? Wieso? Du wusstest schon davon.
3: Wie ich gerade erfahren habe, leitet Nicole, also Frau Dubois, die Soko Paradise.
1: Soko Paradise?
3: Ja.
1: Das heißt, eine Soko, die gewalttätige V-Männer mit Staatsknete in die Sonne befördert, oder wie?
2: Die Dark Dogs sind dabei, im großen Stil eine neuartige synthetische Droge ins Land zu schmuggeln. Das Paradise, billiger als Heroin und doppelt so gefährlich wie Crystal Meth. Eine absolute Killerdroge.
1: Aha, und dass dieser V-Mann seine Freundin vermöbelt?
2: Taya Robert ist seine Frau. Ausreise aus Thailand vor anderthalb Jahren, Aufenthaltsgenehmigung, Hochzeit, das alles absolut korrekt.
1: Und die Tatsache, dass Tim Robert seine Frau offensichtlich schwer misshandelt, ist auch korrekt?
2: Im Moment jedenfalls völlig unerheblich. Robert ist vollkommen integer, steht zurzeit einfach nur unter extremem Druck.
1: Ach, zurzeit unter Druck. Ich nehme an, Sie kennen sein Vorstrafenregister. Hehlerei, Freiheitsberaubung, gewalttätige Erpressung. Ach, nicht zu vergessen, die gute alte Körperverletzung.
2: Deshalb haben wir ihn ausgesucht.
1: Und was ist jetzt mit seiner Frau?
2: Die Kollegen haben sie gerade nach Hause gebracht. Werte Herr Stellbring, hier geht es um eine der größten Drogenoperationen in der Geschichte des Bundeslands. Und da ist es mir ehrlich gesagt so ziemlich egal, ob einem unserer Leute mal die Hand ausgerutscht ist.
1: Rutscht doch gleich die Hand aus, doch.
2: Bitte sag mir, dass ich mich gerade verhört habe.
3: Jens, ich meine, Herr Stellbrink hat es sicher nicht so gemeint.
2: Oder Jens? Jeder Kontakt zu uns gefährdet sein Cover. Jeder Kontakt. Als Prospect muss Robert für den Club permanent erreichbar sein und ständig zur Verfügung stehen. Sonst schöpfen die sofort Verdacht.
1: Was ist mit dem Toten?
2: Sehr wahrscheinlich Opfer einer Bandenfehde und damit uninteressant für unsere Operation.
1: Ach, uninteressant? Ich verstehe.
2: Herr Stellbrink, fürs Protokoll. Sie halten sich von diesem Clubhaus fern? Und Ihnen bleibt jeglicher Kontakt mit Tim Robert untersagt. Und du sorgst dafür, dass er sich daran hält.
4: Also, was haben wir? Den Präsidenten Manfred van Lieshout, Spitzname Mutti, im bürgerlichen Leben Besitzer eines Bowlingclubs. Dann unser Opfer, Rüde. Als Sergeant at Arms zuständig für die Sicherheit und Bewaffnung des Clubs. Einer der echten Kriminellen hier. Mit so vielen Feinden, wie wir zusammen Finger haben. Daneben Winfried Schenk, genannt Winne. Im zivilen Leben Hausmeister. Und das ist Ingo Rogner, ein verkrachter Musiker.
3: Mittlerweile doch erfolgreich in der Saarbrücker Unterhaltungsbranche.
5: Inwiefern?
3: Hattenpuff.
5: So. Wer ist das?
4: Das ist Sabine Weber, die Freundin des Toten. Vor anderthalb Jahren wurde sie mit knapp einem halben Kilo Speed erwischt. Schön in kleine Tütchen abgepackt. Aber der Anwalt von vorhin, der hat es doch tatsächlich geschafft, das dem Richter als Eigenbedarf zu verkaufen. Strafmildern kommt doch dazu, dass sie sich um ihren schwerbehinderten Bruder kümmert. 2 Jahre auf Bewährung hat sie gekriegt. Das war's.
6: Du hast also einen Bruder, ja? Na denn?

0: Aufmerksamkeit bringen willst, ist alles okay. Wenn du ein Bulle bist, verpiss dich.
1: Ich befürchte, ich bin Letzteres.
0: Mit Bullen rede ich nicht. Weißt du warum?
1: Nee.
0: Ich gehe in einen Laden rein, nehme mir eine Erdbeertorte und renne raus. Ein Bulle ist auf der Straße und schießt mir in den Rücken. Wegen der scheiß Erdbeertorte. Ich war 15. Ich wollte meiner Mutter eine Überraschung machen.
1: Entschuldigen Sie, aber jetzt reden Sie ja schon die ganze Zeit mit mir.
0: Aha. Hilfe nochmal. Und? Was hat Biene diesmal angestellt?
1: Also, das können wir noch nicht so genau sagen. Fakt ist, dass ihr Freund, der Rüdiger Sutor, auch genannt Rüde, letzte Nacht umgebracht wurde.
0: Rüde? Mhm. Also, damit das schon mal klar ist, wenn einer einen Grund gehabt hätte, den Scheißkerl umzulegen, dann ich.
1: Okay.
0: Okay. Hey, ich bin zwar ein Krüppel, aber schießen kann ich. 5 Schuss in 20 Sekunden mit einem 357er. Volle Punktzahl.
1: Warum hassen Sie den Typen so?
0: Warum? Ja, warum wohl? Er hat meiner Schwester das Leben versaut. Hat sie wie eine Nutte behandelt. Hat sie zu einem Junkie gemacht. Mal hat er die Nase gebrochen, mal hat er sie einfach sonst halb tot geprügelt. Und sie, was macht sie? Verzeiht ihm alles. Jedes Mal. Hat halt ihren Stoff gebraucht, klar.
1: Sie wohnt mit ihrer Schwester zusammen, ne? Wer kümmert sich da um wen?
0: Das bringt die Sache auf den Punkt. Mhm. Kaffee?
1: Ja, gerne. Was hat Sabine gestern Nacht zwischen 1 und 3 Uhr gemacht?
0: Na, was hat die Biene wohl gemacht? Die Biene macht das, was sie immer macht, seit sie klein ist. Kommt besoffen nach Hause und schmeißt sich eine doppelte Portion Valium rein. Um 1 Uhr ging der Vorhang zu. Nix mit abmurksen.
1: Lisa?
2: Jens, wir haben Sabine Weber ausfindig gemacht.
1: Aha.
3: Und?
4: Naja, da hat der Bruder dem Schwesterlein mal so nebenher ein Alibi verschafft.
3: Das ist im Übrigen der Puff von diesem Ingo.
5: Also von diesem Dünnen mit dem Zopf?
4: Mit dem Lidstrich?
5: Das heißt also, sie geht anschaffen, unsere Sabine.
3: So sieht's aus. Allerdings glaube ich, dass wir auf dem Holzweg sind. Das deutet alles auf den Bandenkrieg hin.
4: Oder die gaukeln uns den Bandenkrieg nur vor. Der hat den Genickbruch, das ist untypisch. So gehen die Jungs hier miteinander um.
3: Aber Kalla wäre Kniescheibe kaputt.
4: Ach, guck mal da. Na, was ist da wohl drin, hä? Immer so klein mit Hut ist unser V-Mann. Was hat sie gegen dich in der Hand, hä?
3: Jens, du hast die Dubois gehört.
4: Hä? Ja, hab ich gehört. Ich bleib auf Abstand.

0: Na, kleiner Wichser, was glaubst du, machen die mit dir?
1: Hast Scheiße gebaut, hä? Hast keinen Sponsor mehr. Mann, oh Mann, was soll ich sagen?
0: Hey, du weißt, wir sind Best Friends. Richtige Buddies. Aber
1: wir können nicht helfen.
2: Ja, ich regel das. Das war der Chef. Die finde ich uncool. Rüde fand ich auch scheiße. Richtig scheiße. Also, wenn es nach ihm gegangen wäre, wärst du hier nie Fullmapper geworden. Tja, jetzt, wo er tot ist. Chef sagt, du bist uncool. Also, wenn du mich fragst, ich hab nichts gegen dich. Ich mag dich, Junge. Komm mal her. Komm mal her. Lass wohl dir die Spuren.

0: kommt einer und zerschießt uns die Bude. Okay, nicht weiter schlimm. Aber dann lässt du die Kameras laufen, wenn es zum grünen Punkt geht. Und ein paar Stunden danach wird Rüde abgemurkst. Alles Zufälle? Jedenfalls kommt ein Bulle. Was macht der Bulle? Der schnüffelt rum. Ist ja sein Beruf.
1: Tut mir leid, ich hab die Kameras vergessen.
0: Da bist du!
1: Nein!
0: Sag's mir, schneid dir doch
1: was, Mutti! Nein, ich schwöre, Mutti, ich schwöre es.
0: Mann, hast du eine Hackfresse. Komm mal her. Komm mal zu Mutti. Ich mag dich. Mochte dich schon immer. Du wirst jetzt mein Prospect. Okay? Freust du dich? Und jetzt abschmiere ich dich. Bis morgen früh. Hey, eine Sache noch. Den Anwalt zahlst du mal.

0: siehst du denn aus?
1: Tut mir leid, aber jetzt weißt du, wie deine Frau sich dabei fühlt. Tim, hast du Rüde umgebracht? Hast du die Kameras absichtlich laufen lassen? Tim, was war an diesem Umschlag von Sabine Weber, in diesem braunen Umschlag? Tim, was war in dem Umschlag? Tim!
2: Sag mal, Jens, kannst du mich nicht ganz einfach anrufen?
3: Horst, ich wollte dir einfach mal in die Augen schauen. Ich hab hier einen ganz miesen Empfang. Pass auf, Horst! Du packst deinen ganzen Kram zusammen und ich hol dich gleich ab.
2: Ja, und was hast du eigentlich vor?
3: Ja, genau, den Flüssiggips und das ganze Zeug. Du weißt schon, ne?
2: Klar, mein Arbeitsnetz.
3: Bis gleich.
2: Jens? Hallo? Jens? Jens?
4: Sag mal, Jens, findest du das klug, dass wir hier gegen die Anordnung von Dubois hier ermitteln? Dass ich hier Gipsabdrücke nehme?
3: Gerade deswegen.
4: Wie deswegen?
1: Lass mal raus, das nehmen wir auf meine Kappe. Pass auf. Das ist das Magazin von der Uzi. Habe ich gestern Nacht hier gefunden. Und Fußabdrücke. Das heißt, der Schütze muss in diese Richtung geflohen sein. Eine Sache ist mir besonders aufgefallen. Schau mal. Der linke Fußabdruck.
5: Also, das sieht so aus, als ob der Fuß hier so rausgedreht worden wäre. Und der hintere Teil ist tiefer.
1: Das stimmt. Die Hacke ist tiefer im Boden. Ist es dann nicht so, dass der Winkel nur stimmt, wenn der Beinbesitzer das Bein nicht beugen kann? Also sprich, wenn er ein steifes Bein hat.
5: Ein steifes Bein? Aha. Ja, ist denkbar. Könnte sein. Siehst du?
6: Warst du beim Clubhaus?
1: Ich? Beim Clubhaus?
5: Nee. Wie kommt's denn darauf?
6: Du bist wahnsinnig. Die Dubois wird dich in Stücke reißen.
5: Die wird das gar nicht erfahren.
6: Ich soll also die Klappe halten. Dann hat dieses Gespräch niemals stattgefunden.
5: Lisa, jetzt komm mal runter. Fakt ist, dass Tim Rowert für die Tatzeit kein Alibi hat.
6: Weil er die Waffe entsorgt hat. Was ist mit Taja Rowert?
1: Ein Zeuge hat gesehen, wie sie mit dem Taxi nach Hause kam. Einige Stunden später ist ein Mann in einer Dark-Dogs-Kutte vorgefahren und dann ins Haus gegangen.
6: War wahrscheinlich Tim Rowert.
1: Ja, was ihm eben kein Alibi verschafft. Er hätte genügend Zeit gehabt, Rüde umzubringen.
6: Aber was, wenn es nicht war? Dann spricht doch einiges dafür, dass dein Mann mit dem steifen Bein nicht nur wild rumgeschossen, sondern auch noch den Rüdiger Suter auf dem Gewissen hat.
1: Nee, da stimmt was nicht.
6: Jens, ich kenne dich doch schon. Du hast dich doch nur auf den V-Mann eingeschossen, weil die Dubois hinter ihm steht. Du bist ein großes Kind, eine beleidigte Leberwurst.
1: Nee, Lisa, keine beleidigte Leberwurst. Jetzt übertreibst du mal ein bisschen.
7: Ich hab was für euch. Wer sucht, der findet. Kommt mal mit. Also, ich habe alle möglichen Fluchtwege mit dem Auto überprüft. Das heißt, alle Straßen, die vom Clubhaus wegführen. Und dann habe ich im Umkreis von etwa 8 Kilometern mir die Blitzgeräte angeschaut. Und ebenso die Videos der Tankstellen. Und siehe da!
8: I'm sorry.
7: Mal, warum läuft das Ding jetzt nicht?
8: Enter Security Access Code.
5: Ein Kurs im 10-Finger-System wäre bei dir aber auch rausgeschmissenes Geld, oder? Horst?
7: Hey! Meine Behinderung sieht man wenigstens.
8: Activate.
1: Was? Wie willst du damit
7: sagen? Seine übrigens auch. Schau mal. Hier. Das ist er. Hinkebein. Hinkebein. Laut Tankstellenbetreiber hat er nicht getankt. Er hat nur Zigaretten gekauft. Bar bezahlt.
1: Es gibt kein Kennzeichen.
7: Ja, offensichtlich abgeschraubt. Ich krieg das vielleicht noch ein bisschen schärfer, aber damit kannst du doch schon was anfangen, oder?
5: Du bist so gut, Horst. Du bist so gut.
1: Ausdruck.
7: Sag mal,

0: gerne stören, damit sie auch weiterhin noch diese wunderbare Landschaft und diese dramatische Wolkenbildung in vollen Zügen genießen können.
1: Wie hast du uns gefunden?
0: Ach, das war ganz einfach. Also der Weg vom Clubhaus zum Golden Gate. Golden Gate, das ist doch Ihr Puff, oder?
1: Was willst du?
0: Kennen Sie diesen Mann?
1: Das ist ein Witz.
0: Ja, vielleicht, aber ich verstehe den gar nicht.
1: Das ist der blaue Klaus.
0: Der blaue Klaus?
1: Ja, der blaue Klaus. Der größte Loser unter den Prospects. Rüde war sein Sponsor.
2: Aha. Und?
1: Nix so. Das war keine gute Kombi.
0: Und wo finde ich den blauen Klaus?
1: Hey, lass mal schön sein. Der hat sich einfach ein bisschen abreagiert. Ich schicke ihm die Rechnung für unsere Scheiben und das war's.
0: Ah, Sie schicken ihm die Rechnung. Ja, also wir klären das also intern. Das heißt, danach hat der blaue Klaus nicht nur ein steifes Bein, sondern vielleicht sogar zwei.
1: Tja, sowas soll vorkommen.

0: blaue Klaus.
1: Kannst du den mal checken? Ich wette, der ist vorbestraft. Ich muss den sofort finden.
2: Sag mal, was ist denn los?
1: Jetzt frag doch nicht, ich habe einen scheiß Riesenfehler gemacht.
0: Also gib ein als Merkmal. Linkes Bein amputiert.
2: K-L-A.
0: Oh, nun mach schon.
2: L-I-N-Bein.
0: Die schlagen den tot.
2: Bingo. Klaus Cebula. Vorbestraft wegen illegalen Waffenbesitzes und Alkohol im Steuer.
1: Ah, und gibt's irgendwas? Meldeadresse oder irgendwas?
2: Ja, es gibt hier eine Adresse mit dem Vermerk zuletzt angemeldet.
1: Ja, und?
2: Taunusstraße 9.
1: Hm, danke.
0: Taunusstraße 9. Taunusstraße 9.
1: Klaus! Ach Quatsch! Horst!
2: Was gibt's noch?
1: Horst, wo ist das?
2: Ja, wo ist was?
1: Na, die Straße!
2: Die Taunusstraße?
1: Ja!
2: In Güdingen.
1: In Güdingen.

0: weiter. Weiter. Weiter. Weiter. Hey, du weißt doch, wenn ein Säufer wie du hier runterfällt, interessiert das niemanden, am wenigsten die Bullen.
1: Die sind froh, dich los zu sein.
2: Mutti, ich war es nicht. Glaub mir, ich hab mit der Sache nichts zu tun.
3: Ach nee, der Sherlock Holmes mit dem Roller ist da aber anderer Meinung. Der hat zwar nicht alle Kekse in der Dose, aber trotzdem, der ist gut. Und hey, immerhin, ich glaube ihm.
2: Was wollt ihr? Ich bin pleite. Ich hab doch alles hier ins Badeparadies gesteckt.
0: Oh, du nimmst eine weitere Hypothek auf. Sagen wir 50.000.
2: Ich krieg kein Darlehen mehr. Ich bin am Ende. Die erste Scheißhypothek hat mich schon gekillt.
1: Oh, oh. Die Junkies werden den Leichenruf von ihrem eigenen nicht unterscheiden können, oder?
2: Mutti, was willst du?
0: Deine Schwester.
1: Schluss mit lustig. Spring!
2: Ich brech mir das Bein!
1: Das ist die Idee dabei. Komm, bring es hinter uns.
2: Bitte, bitte!
4: Halt! Keiner bewegt sich. Eine Bewegung, Mutti, und mir verrutscht der Finger.
5: Ich sagte doch, hör's gut.

0: weißt doch, wenn ein Säufer wie du hier runterfällt, interessiert das niemanden. Am wenigsten die Bullen. Die sind froh, dich los zu sein.
1: Aber Mutti, ich war das nicht. Ich habe mit der Sache nichts zu tun.
0: Ach nee. Der Sherlock Holmes mit dem Roller ist da aber anderer Meinung. Der hat zwar nicht alle Kekse in der Dose, aber trotzdem, der ist gut. Und hey, immerhin, ich glaub ihm.
1: Ja, aber ich bin doch pleite. Ich hab doch alles in dieses Badeparadies gesteckt. Mutti, was willst du denn?
0: Deine Schwester.
2: Was war denn das für ein scheiß Albtraum?
1: Nein,

0: Wenn sie den umgebracht haben, dann nicht hier. Es gibt keine Spuren einer Gewalttat, außer natürlich, was dich getroffen hat.
1: Das hier ist doch so ein Junkie-Hotel. Kann doch auch einer von denen gewesen sein.
2: Moment mal, Horst. Willst du damit sagen, dass ich mir das alles nur eingebildet habe?
3: Jens, im Moment der Schlageinwirkung schalten sich die bewussten Teile des Gehirns aus. Das Unterbewusstsein übernimmt. Das Unterbewusstsein ist voller

0: unerfüllte Hoffnungen. Es füttert das Bewusstsein mit Bildern, die er sehen will.
1: Was ist das denn her?
0: Einführung in die Grundlagen der Kriminalpsychologie, zweites Jahr.
1: Aha. Stand da auch, was passiert, wenn man einem Kollegen die Nase bricht?
2: Jens, jetzt komm mal runter. Es gibt hier absolut keine Spur von irgendwem. Vielleicht warst du wirklich einfach nur ein bisschen durch den Wind.
3: Ich sehe schon, dass ihr mir voll und ganz vertraut. Ich bin begeistert. Dankeschön, danke.

0: Und?
1: Gehirnerschütterung.
2: Sternenflotte. Was haben wir? Wir haben von wenig bis gar nichts. Aber nein, wir sind hoffnungslos unterlegen. Was ist mit der letzten Verteidigungslinie? Ja, wenn die Brüder und Schwestern sich vereinen, werden sie den Borg das Fürchten lehren. Die Schwestern. Die Schwestern.
3: Da. Miriam Cipolla. Miriam Cipolla.
4: Guten Abend, es ist sehr dringend. Ich muss Ihrem Bruder sprechen.
5: Klaus schläft schon.
4: Ja, aber es ist überlebenswichtig. Ich bin ein Bote der Dark Dogs.

0: Aha.
1: Ja, ja, ich weiß, das sieht nicht so aus, aber deswegen bin ich auch ausgesucht worden.
0: Kommen Sie rein.
1: Hey, Sie müssen aufwachen. Machen Sie auf. Sie müssen aufwachen. Hey, sind Sie der blaue Klaus?
2: Ja, was willst du denn hier?
1: Ich muss eine Sache wissen. Waren Sie heute im Schwimmbad in der Taunusstraße?
2: Na klar.
1: Und Sie leben noch?
2: Wenn du das schon sagst. Ich muss eine rauchen.
1: Scheiße,
2: zwei Tage später sagt Rüdel zu mir, Klaus, du bist out. Out. Die Arschgeige. Wie kann ich out sein? Ich war ja nie drin.
3: Dann haben Sie eine Hypothek aufnehmen müssen für den Verein.
2: Da will ich die nächsten 20 Jahre noch dran abzahlen. Mindestens.
1: Und was war das da heute?
2: Du hast mir das Leben gerettet. Mutti mag keinen Trouble.
1: Und jetzt?
2: Jetzt muss ich die Wände flicken und darf ein Jahr Putzdienst leisten.
1: Also es ist so, Sie haben auf den Club geballert?
2: Na klar.
1: Und haben Sie auch Ihren Ex-Sponsor auf dem Gewissen?
2: Was glaubst du?
1: Nö.
2: Ich bin kein Mörder. Für die Schießerei bin ich bezahlt worden.
1: Von wem?
2: Na, jetzt wird's interessant für dich, ja?
1: Ja.
2: Vom Winne.
1: Von Winne? Winne der Dünne?
2: Ich sollte ein bisschen Spaß haben. Hab 5000 Euro dafür kassiert. Kein so schlechter Deal, wenn du mich nicht verpfiffen hättest.
1: Oh, das tut mir leid.
2: Nicht doch noch einen Schluck?
1: Motorradunfall?
2: Raucherbein.

0: Ich sag nur Blauer Klaus! Was macht ihr nochmal mit Verrätern? Ach ja, ihr hängt sie an den Füßen auf und eine Plastiktüte über den Kopf mit Löchern drin, so auf Halshöhe, dass man gerade noch so Luft bekommt. Und dann lasst ihr Wasser am Körper hinunterlaufen, bis die Tüte voll ist. Und man ertrinkt ganz langsam und qualvoll. Aber hey, ist ja nicht so schlimm. Sie wissen ja, was Sie erwartet. Herr Schenk, ich kann Sie sehen.
1: Tag.
0: Tag. Haben Sie den Blauen Klaus dafür bezahlt, dass er Ihnen die Bude zerschießt?
1: Ja, aber ich war nur ein Mittelsmann.
0: Wie Mittelsmann?
1: Ich habe dafür 10.000 einkassiert. Die Hälfte an mich, die Hälfte an Klaus. Sollte ja niemand zu Schaden kommen.
0: Wer war der Auftraggeber?
2: Ich weiß es nicht. Es lief über geheime Briefkästen, aber es war keiner von uns, das weiß ich. Wenn Sie mich fragen, riecht das Ganze eher wie ein faules Ei vom LKA.
0: Warum haben Sie sich darauf eingelassen? Hä? Warum? Wegen 5.000 Kröten? Ich darf Sie an die Plastiktüte erinnern, Herr Schenk.
2: Es gab noch was.
0: Was?
2: 500 Gramm Stoff.
0: Heroin?
2: Ja.
0: Zum Verkauf? Na, muss ich erst mit Mutti reden?
2: Eigenverbrauch.
0: Wie, Sie drücken also immer noch? Wohin?
2: Wie, wohin?
0: Wohin drücken Sie? Mutti hat doch nichts bei Ihnen gefunden.
2: In den Pullermann.
0: Ach, verkaufen tut ihr alles. Aber Eigenbedarf ist nicht so cool, oder? Loserdroge, ja?
3: Wenn Sie mich jetzt verpfeifen, verpfeife ich Sie schneller, als Sie denken können.
0: Deal?
1: Deal.
4: Mutti, alles okay?
5: Ja. Tim ist dran.
4: Echt?
5: Bodybag, Gewichte, Ketten, klar?
4: Klar, die Schlacke wieder? Hinter der Kirche.
5: Ja, komm, deine Schicht ist zu Ende.

0: Ja, sagt diesem Drachen von Staatsanwältin, dass ihr V-Mann in Gefahr ist. Die wollen den entsorgen. In der Schlacke. Schlacke hinter der Kirche. Keine Ahnung, wo das ist.
1: Woher hast du das?
0: Lisa, jetzt frag nicht. Findet raus, wo der ist, der Tim.

0: Ist er alleine?
1: Nee, da sind noch andere, deshalb müssen Sie rein. Da schöpfen die keinen Verdacht. Es ist ja mittlerweile nichts Unübliches, dass Sie da aufkreuzen.
2: Haha.
1: Und dabei übergeben Sie Tim das Ding.
2: Welches Ding?
1: Das hier.
2: Was? Sie wollen ihn verwanzen? Das ist doch Selbstmord.
1: Psst. Wollen Sie mein Urteilsvermögen in Frage stellen?
2: Ja, aber wir müssen ihn da rausholen.
1: Ohne ihn wird die Operation aber nicht laufen.
2: Ja, aber wenn er tot ist, wird gar keine Operation mehr laufen.
1: Wir können nichts unversucht lassen.
2: Sie nehmen in Kauf, dass da jemand sein Leben riskiert, um ihren Coup mit Paradise durchzuboxen.
1: Ein Menschenleben gegen abertausende Drogentote.
2: Ja, und eine steile Karriere im Staatsapparat, Frau Staatsanwältin.
1: Sie können mir alles unterstellen, aber bitte keine Eigennützigkeit. Das hier ist Dienst an der Gesellschaft. Ach. Und jetzt beeilen Sie sich, wir haben nicht viel Zeit.
2: Lisa, hältst du mal bitte.
3: Klar.
2: Haben Sie einen Notizblock? Einen einfachen Notizblock?
1: Warum?
2: Fragen Sie doch nicht. Geben Sie mir. Haben Sie einen einfachen Notizblock?
1: Ja. Bitte. Los.

0: Hallo? Hallo? Ha. Ich komm noch mal wegen der Schießerei. Ich muss noch mal die Löcher zählen. Also waren das jetzt 52 oder vielleicht doch 53 Löcher. Dauert auch nicht lange. Danke.
1: So, du übernimmst.
2: Okay.
1: Christian, Peter, bitte.
0: 49, 50, 51, 52, 53. Sind doch 53 Löcher. Da hat sich der Kollege wohl verzählt. Naja, sowas passiert. Jetzt haben wir es ja. So, Herrschaften, wünsche ich Ihnen noch einen schönen Tag. Tut mir leid, es war mir eine reine Freude. Ich sag mal Tschüss. Ne?

0: Und?
1: Ich weiß nicht, ob es klappt. Vielleicht ist er aufgeflogen. Vielleicht hat Rüde Tim so dermaßen schikaniert, dass Tim ihn umgebracht hat und das ist jetzt aufgeflogen. Ich hab keine Ahnung.
0: Wenn die sich gegenseitig umbringen, ist ja okay.
1: Was? Wie bitte?
0: Ja, ich meine, so sieht es Nicole. Ihr geht es um größere Zusammenhänge. Wenn die es schaffen, einen neuen Markt für Paradise zu etablieren, haben wir keine Chance, die Verbreitung zu stoppen.
1: Pass mal auf, Lisa, ich sehe das ganz anders. Diese Oberdomina lässt ihren V-Mann seine Frau misshandeln und dann lässt sie ihn über die Klinge springen. So.
0: Sie denkt halt pragmatisch. Der Cover darf nicht aufliegen. Auf gar keinen Fall, egal was passiert.
1: Ja, klar, alles im Dienste des Staates. Ne?
0: Genau.
1: Ja.
0: Okay, da sind sie. Jetzt holen sie ihn ab. Wir müssen los.

0: In Schengen wartet eine Lieferung.
1: Der neue Stoff.
0: Bist du neugierig?
1: Ich war schon.
0: Hab ich dir gesagt, dass du alleine fährst?
1: Aber du kommst doch sonst nie. Sorry, Mutti. Geh mich nichts an. Muss nur noch kurz aufs Klo.
0: Mach's.

0: Und?
1: Also einer ist schon da.
2: Was hat er denn da?
3: Bodybag-Ketten und Gewichte.
2: Das sehen Sie ohne Fernglas?
3: Nein, das weiß ich, Frau Staatsanwältin.
4: Wie läuft das jetzt?
2: Also, wenn er cool sagt, ist alles im grünen Bereich. Bei Scheiße wird's eng, das sind die Regeln.

0: Wir verlieren sie. Nee, da sind sie wieder.
1: Na, geh schon.
2: Dahin.

0: Bist du ein Verräter?
1: Nein. Hast du Rüde auf dem Gewissen? Mutti, bitte. Ich wiederhole mich nur ungern. Hast du Rüde auf dem Gewissen?
2: Nein.
1: Okay. Nimm dem das Kalle ab.
2: Er hat es nicht verdient.
1: Doch, Leute, das sehe ich ein bisschen anders.
3: Schau mal, wir haben dir was mitgebracht.
1: Scheiße!
3: Scheiße! Der hat Scheiße gesagt. Der hat Scheiße gesagt.
4: Nein, ich hab nichts gehört. Nein! Los. Hier bleiben! Runter!
5: Steh auf! Marsch schon! Steh auf!
0: Wieso lässt du deinen Präsi nicht ausreden? Ich habe doch gesagt, du hast diese Kutte nicht verdient.
5: Du verdienst etwas Besseres.
4: Okay, Abbruch! Hör dir Abbruch!
6: Cool!
1: Cool!
4: Hör dir Abbruch!
1: Cool!
4: Super!
6: Cool!
5: Ist ja gut, Junge. Hey! Es freut mich, dich als Member bei den Dark Dogs begrüßen zu dürfen.
1: Lass dich drücken, Bruder.
5: Okay, weg mit dem Ding.
2: Ich mach das.
5: Okay. Ist der deine Kutte?

0: Männer. Und jetzt schwenken wir.
1: Jens, wer ist jetzt Member geworden?
2: Dann hat die Dubois ja, was sie will.
1: Ja.
2: Aber wir nicht. Der Mörder von Röde läuft immer noch frei rum.
1: Ja.
2: Unter anderen Umständen und mit einer anderen Frau wäre das ja eigentlich ganz romantisch.
1: Findest du?
2: Ja, irgendwie schon.

0: Entschuldige, was ist los?
1: Endlich. Tut bitte so, als würdet ihr euch einen Kaffee machen. Hä? Keine Fragen jetzt bitte.
2: Sag mal, was soll denn das?
1: Kann es sein, dass die Soko Paradise die Schießerei bei den Dark Dogs veranlasst hat? Leute, wir stoßen hier auf unsichtbare Wände. Jemand hat Winfried Schenk geschmiert, um eine Schießerei zu organisieren, die auf einen Bandenkrieg zurückgeführt werden kann. Winne war clever und hat den Ex-Prospect Klaus Cibulla engagiert. Die Kohle und das Dope für Winne

0: Setzen Sie sich.
1: Wir müssen Sie aus der Schusslinie nehmen, aber jetzt wird's gefährlich. Heute steht die erste Lieferung Paradise an. Und deshalb führen wir eine Großrazzia durch.
2: Was, Sie entziehen mir den Fall?
0: Nein, ich gebe Ihnen eine andere, durchaus fallbezogene Aufgabe.
2: Und die wäre?
0: Sie kümmern sich um das Wohlergehen der Roberts. Sie schauen, dass die Sache läuft als Schattenmann. Keine Aufmerksamkeit, kein Lärm, ganz leise im Hintergrund. Wenn es Ärger gibt, biegen Sie es gerade. Sorgen Sie dafür, dass Robert in Ruhe seinen Job machen kann.
2: Wie bitte? Ich als sein Babysitter?
0: Diese Wortwahl wäre jetzt nicht die meine, aber kurz gesagt, ja.
2: Und darf ich dazwischen gehen, wenn der Herr Fraumann seine Frau vermöbelt?
0: In die Privatangelegenheiten der Roberts mischen Sie sich natürlich nicht ein.
2: Was ist mit Rüde?
0: Mit Ihren Ermittlungen scheuchen Sie die Bande nur auf. Ist Ihnen das entgangen? Ihre Herangehensweise, Herr Stellbring, gefährdet die ganze Operation. Hier liegen die Prioritäten ja wohl klar, oder habe ich mich irgendwie missverständlich ausgedrückt?
2: Okay, Stellbring macht den Babysitter. Erlauben Sie mir noch eine Frage?
0: Ja, aber nur eine.
2: Haben Sie Winfried Schenk dafür bezahlt, dass er die Schießerei organisiert? 10.000 Euro und 500 Gramm Heroin aus Polizeibeständen?
0: Als Ermittler mögen Sie hervorragend sein, weil Sie so, sagen wir mal, unorthodox vorgehen. Aber von strategischen Überlegungen und Taktik haben Sie herzlich wenig Ahnung. Und das erwarte ich von Ihnen auch nicht.
2: Klären Sie mich doch auf. Ich würde gern dazulernen.
0: Gut platzierte Ablenkungsmanöver sind unverzichtbar.
3: Will heißen, Geld und Drogen kamen von Ihnen.
0: Gehen Sie jetzt auf die Straße, Herr Stellbring, da sind Sie am besten. Den großen Bogen, den müssen Sie nicht überblicken.

0: Schinken?
1: Nein, danke. Ich möchte keine Umstände machen. Nette Wohnung, ne? Die Vase, die ist aus Thailand, oder? Tim muss endlich damit aufhören. Er muss damit aufhören, ihnen immer weh zu tun. Das geht nicht. Ich will mich ja nicht einmischen, aber vielleicht kann ich ihnen helfen. Ich will ihnen helfen. Mhm.

0: irgendwo, im Teil.
1: Kommen wir hier wenig.
2: Wo willst du es verstecken?
0: Hier im Sofa.
2: Genial.
3: Die Klappe jetzt und hilf mir.
2: Wenn die wissen, dass die Übergabe längst stattgefunden hat?
3: Die wissen gar nichts, glaub mir. Wenn Tim eine Ratte ist, dann tauchen die heute noch auf. Sicher.
2: Geil. Und wer hat den Stoff? Tim hat den Stoff. In seinem Sofa.
4: Und wenn nichts passiert, ist Tim sauber auch gut. Dann wissen wir Bescheid.
3: Genug gespielt. Wir gehen. Mach dir nichts draus. Er meint's nur gut. Und kein Wort zu niemandem.
5: Tim landet im Säurebad, wenn das halt schläft.
3: Und vorher töten wir dich.

0: Alles wird gut, alles wird gut.
1: Das ist doch keine Heroin. Das muss dieses Paradise sein.
0: Frau Dubois, gut, dass ich Sie erreiche. Also Tim Robert läuft gerade Gefahr, aufzufliegen. Wenn Sie jetzt diese Razzia durchführen, dann weiß die Bande, dass er eine Ratte ist. Ja, ich mach doch meine Arbeit! Ja. Scheiße. Hat aufgelegt. Lisa, pass auf. Gut, dass ich dich erreiche. Wieso? Als Maulkorb. Du darfst nicht mit mir reden. Lisa, hör zu. Das gibt's doch nicht. Sind die denn alle wahnsinnig geworden? Was mache ich denn jetzt? Was mache ich denn jetzt? Was mache ich denn jetzt? Erstmal wieder zurück. Alles gut, alles gut.

0: Ist der für Sabine Weber?
1: Einmal Woche.
0: Hör zu, Taya. Du bleibst hier. Ich komme wieder. Das verspreche ich dir. Ich komme wieder. Ja?

0: Sag mal! Los, steigen Sie aus! Raus! Mann!
1: Na? Was ist denn das?
0: Ah! Lecker Speed! Hm? Das sind doch mindestens 5 Gramm, oder? Ist das nicht ein bisschen viel für jemanden auf Bewährung?
2: Was willst du? Ich hab nichts verbrochen.
0: Was sagt Ihr Bruder dazu, wenn er davon erfährt, ha?
2: Ja, ist ja gut.
0: Wofür kriegen Sie das?
2: Damit ich das mache, was ich am besten kann. Naja, zumindest am zweitbesten.
1: Und das wäre?
2: Tim Rowatt ist ehrlich, verschwiegen, gerade und sehr, sehr männlich.
1: Mhm. Und?
2: Er hat nur ein kleines Problem. Sein Mädchen ist das auch.
1: Was wollen Sie damit sagen?
2: Irgendwann, als die süße Teilmaus aus der Toilette kam, ist der Slip verrutscht. Da habe ich's gesehen.
1: Was haben Sie gesehen?
2: Was wohl?
1: Soll heißen, Taya Robert ist, ist ein Mann.

0: Naja, eine richtige Frau ist es nicht. Mann, waren die alle heiß auf die. Auch Rüde, er war ganz wuschig auf die kleine Transe. Nur noch den Bambusfilm gefahren. Ich spielte plötzlich keine Rolle mehr. Wenn der gewusst hätte.
1: Was dann?
0: Er hätte die Teichwuchtel totgeschlagen.
2: Oh je.
0: Hat sich da vielleicht noch einer verliebt?
2: Ey, mein Pep! Wotze!
3: Na, was haben wir denn da? Du oder ich?
2: Du meinst...
3: Aber hallo, ich... Ja?
2: Das Backpulver.
3: Das kann nicht sein.
2: Doch.
3: Scheiße!
4: Ich sagte doch, Backparty.
5: Verdammt nochmal, Jens, wo warst du? Wir haben krampfhaft versucht, dich zu erreichen.
6: Jetzt nicht. Ist Lisa schon bei der Großkatja?
5: Klar, die läuft.
6: Scheiße!
5: Wieso?
6: Ach, unsere Lady Paradise tappt gerade in eine Falle.
5: Lady wer?
6: Dubois!
5: Wie bitte?
6: Ich habe jetzt keine Zeit, dir das zu erklären. Diese Zeugenaussage, der wegen des Alibis von Natalia Robert. Der Zeuge hat doch ausgesagt, dass er später einen Mann gesehen hat mit so einer Kutte. Und dieser Mann ging zu Taya ins Haus. Stimmt das?
5: Genau so war's. Und der Mann, der da ins Haus ging, war Tim Robert. Stimmt auch mit Tayas Aussage überein.
6: Und was sagte der Zeuge? Was stand auf der Kutte?
5: Was da drauf stand? Dark Dogs Saarland MC.
6: Und was stand auf der Kutte von Tim, als er noch Prospect war?
5: Da stand...
6: Eben, da stand groß Prospect. Nix mit Dark Dogs und so.
5: Moment. Dann war der Mann, der da ins Haus ging...
6: Das war Rüde.
5: Rüde?
6: Das war Rüde.
5: Und Taya hat falsch ausgesagt.
6: Dann muss Rüde das Haus mit den Füßen nach vorne verlassen haben.
5: Aber wer hat ihn umgebracht?

0: Ah ja, Tim ist aufgeflogen. Mach auf! Ja.
1: Jens, du hattest recht. Das war eine Falle. Sie mussten sie alle laufen lassen.
0: Kannst du die Bande verorten?
1: Vorher ging das noch. Das wollten die ja so. Nach der Razzia haben sie alle ihre Handys weggeworfen.
0: Kannst du die Autobahnbrücken anzapfen?
1: Das dauert. Und dazu brauchen wir einen Sechser im Lotto.
0: Horst, bitte, lass dir irgendwas... Scheiße. Taja, wir müssen los. Aber ich möchte noch eine Sache wissen. Bitte setz dich. Taja, hast du Rüde umgebracht? Hat er dir das angetan? Er wollte Sex mit dir und dann ist er ausgerastet, als er gemerkt hat, dass du anders bist. Hast du dich gewehrt? Und wie? Ist er ausgerutscht? Was hast du denn gemacht?
2: Jochte!
0: Okay. Und dann ist er dumm gefallen und war tot. Weiß noch jemand davon?
3: Tim.
0: Ah, und Tim und du, ihr beide habt die Leiche dann weggeschafft. Und Tim hat ihm das Knie zertrümmert und ihm die Jacke ausgezogen.
3: Du, Tim Retten?
0: Hä? Ich Tim Retten? Ja, na klar. Selbstverständlich.

0: Husch, husch. Wunderschön.
1: Hey, Winne, du lässt die Finger davon.
0: Hey, ist doch klar.
1: Das bleibt schon hier.
2: Hat Tim das Ding unterschrieben?
1: Na, was denkst du? Hat er eine Wahl?
3: Die Wohnung gehört also uns?
1: Tja, die Roberts sind ja nach Thailand. Oder wie war das nochmal?
0: Ich sage nur, blaue Lagune.

Einen schönen Urlaub euch beiden und vergesst nicht, eine Postkarte zu schicken.

0: mir so leid. Zehn hoch.
1: Viel Vergnügen.
2: Nein.

0: los, Finn.
1: Viel Spaß in Thailand, Tim.
2: Hey, langsam. Trink langsam.
3: Meine Herren, ich bin eine Partybremse.
4: Weiß.
3: Es tut mir leid, ich muss Sie stören. Tja, wir haben Fingerabdrücke von Ihnen, Herr Schenk, auf einem, sagen wir, interessanten Fund gesichert, den wir eben im Sofa der Roberts, oder genauer gesagt im Innenleben des Sofas der Roberts gemacht haben. Das ist das eine. Das andere ist, dass hier gerade Freiheitsberaubung mit Gewalteinwirkung stattfindet. Aber das wissen die Herren ja bereits. Also bevor Sie jetzt Tim und Taya, nachdem sie in der Plastiktüte ertrunken sind, zum Auflösen in die Blaue Lagune schicken, empfinde ich es als meine Pflicht, Ihnen mitzuteilen, dass sich in meiner linken Jackentasche eine P88 9mm versteckt und das Gebäude umstellt ist von sehr fähigen Kollegen des SEK, die Sie übrigens auch freundlich und kompetent nachher draußen in Empfang nehmen werden. Ingo, nun lassen Sie ihn doch mal runter. Mutti! Das Messer. Wille, mach die Plastiktüte ab und schneid die Gurte durch. Und auch von Taya. Ach, ich bitte die Herrschaften jetzt, ihre Schusswaffen auf den Boden zu legen. Ach, hab ich ja ganz vergessen. Entschuldigung, Sie haben ja gar keine dabei. Wegen der Razzia.

0: Team Tyler, komm! Herrschaften, und Sie bewegen sich kein bisschen! Sonst muss ich ins Revier greifen.
1: Hey, du hast doch gar keine Waffe und es gibt doch keine Kollegen, oder? Aber Eier hast du, das muss ich zugeben. Wollen wir mal gucken, wie viel davon noch übrig ist, wenn du Kopf über eine Plastiktüte hängst? Los, Jungs, Party-Time!

0: Sag schon, wie hast du das geschafft?
1: Das Wesentliche ist für die Augen unsichtbar.
0: Aha.
1: Und sag mal ganz ehrlich, wie hast du uns gefunden?
0: Dein Roller hat den Leck im Tank.
1: Was? Echt?
2: Alles okay?
1: Taya Rovat hat aus Notwehr gehandelt. Brüder wollte sie vergewaltigen.
2: Ich werde alles dafür tun, dass sie freikommt. Das verspreche ich Ihnen, ja?
1: Danke. Und jetzt gehen wir böse Buben jagen.
0: Okay, ja.

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0: Sie hängen also seit 15 Tagen da oben. Hut ab, wirklich beeindruckend. Ich frage mich, was ich an Ihrer Stelle am meisten vermissen würde. Eine warme Mahlzeit? Ein gutes Glas Wein? Ich weiß, es ist eine heiße Dusche. Ist es das?
1: Mein Bett.
0: Richtig. Sie haben recht, ein kuscheliges, frisch bezogenes, duftendes Bett. Frau Heberle, mein Name ist Billy Kuckuck. Ich bin Gerichtsvollzieherin.
2: Kuckuck? Ist das Ihr Ernst?
0: Ja, ich weiß. Eine Gerichtsvollzieherin, die Kuckuck heißt. Ziemlich witzig, was? Ich habe einen Gerichtsbeschluss dabei, der besagt, dass ich Sie im Namen der Stadtwerke Mainz hier runterholen muss.
2: Ich gehe ganz bestimmt nicht zurück in so eine beschissene Gesellschaft, bevor sich hier nicht irgendetwas ändert.
0: So beschissen ist es in dieser Gesellschaft doch gar nicht, oder? Ich meine, okay, unerwartete Dinge können passieren. Ihr Mann könnte eine 27-jährige Fußpflegerin schwängern und Ihre Mutter könnte sagen, dass es alles nur passiert, weil Sie nicht oft genug ein hübsches Kleid tragen. Aber sowas muss ja nicht passieren, oder? Wissen Sie eigentlich, dass das hier eine Populus nigra ist, eine Schwarzpappel, eine der am schnellsten wachsenden Baumarten in diesen Breiten und somit der ideale Nutzholzlieferant? Und wissen Sie, dass das Holz dieses Baumes bereits an eine Firma namens Ökobliss verkauft worden ist, die neulich erst den Rhein-Neckar-Nachhaltigkeitspreis gewonnen hat?

Sie haben bewiesen, dass Sie ganz schön was abkönnen und eins muss ich Ihnen lassen. Jeder in dieser Stadt macht sich inzwischen Gedanken um die Bäume. Aber Fakt ist, und bitte, das haben Sie nicht von mir, da drüben in Höllenberg stehen ein paar hundertjährige Kastanien, die nächsten Monat gefällt werden sollen. Am besten, Sie kommen jetzt runter und schlafen sich erstmal richtig aus. Und wenn Sie dann baumtechnisch was richtig Gutes tun wollen, ketten Sie sich an eine der alten Kastanien.

0: Warum hatten wir eigentlich nie Sex im Auto, als wir verheiratet waren?
1: Vielleicht, weil wir im selben Bett geschlafen haben?
0: Können wir vielleicht die Wochen tauschen? Melly und ich, wir haben eine Einladung am 22. bis 25.
1: Warte mal.
0: Und dann...
1: 22. Gunnar?
0: Könnte doch Hanna diese Woche zu uns und nächste Woche zu dir.
1: Okay, 22. bis 25. Ja, das geht. Das müsste gehen. Aber wir müssen wirklich aufhören damit.
0: Ja, sicher.

0: Ja, bitte.
1: Frau Kühlborn?
0: Ja, wer ist denn da?
1: Billy Kuckuck hier, die Gerichtsvollzieherin.
0: Sagt mir nichts.
1: Ich komme wegen der Eigenbedarfsklage und der Räumung.
0: Was denn für eine Räumung?
1: Sie müssten schon mehrere Bescheide bekommen haben, von mir und auch vom Gericht. Machen Sie doch bitte die Türe auf, dann können wir in Ruhe über alles sprechen.

0: Frau Kühlborn?
1: Ja?
0: Mein Name ist Billy Kuckuck, ich bin Gerichtsvollzieherin. Das ist mein Kollege Herr Schahin. Dürfen wir reinkommen?
1: Ja, bitte.
0: Vielen Dank.
2: Tag.
1: Tag. Was wollen Sie?
0: Wir sind da, um Ihnen beim Umzug zu helfen.
1: Ich will aber nicht umziehen.
0: Das verstehe ich, Frau Kühlborn, aber ein gewisser Florian Elster hat Ihre Wohnung gekauft und möchte jetzt einziehen.
1: Ja, ich weiß, dass die Wohnung verkauft wurde. Aber ich hatte keine Ahnung, dass ich umziehen soll.
0: Wir haben einen Räumungstitel vom Amtsgericht, der am 3. des Vormonats zugestellt wurde. Das von mir festgesetzte Datum, zu dem Sie ausziehen sollten, ist heute.
1: Ich wohne seit über 50 Jahren hier. Ich habe meinen Hausarzt um die Ecke, meine Freundin. Ich gehe nirgendwo hin.
0: Da ist ja wohl irgendwas richtig schiefgelaufen. Könnten wir uns vielleicht irgendwo hinsetzen?
1: Bitte.
0: Dankeschön.
1: Bitte.
0: Gibt es denn jemanden, wo Sie vorübergehend unterkommen könnten, bis wir was anderes gefunden haben?
1: Nein.
0: Familie? Ist das da oben Ihr Sohn?
1: Ja, das ist mein Sohn Thorsten.
0: Könnten Sie vielleicht zu dem ziehen?
1: Der wohnt sehr, sehr, sehr weit weg. Vielleicht ist er auch schon tot, so selten, wie ich ihn sehe.
3: Und wenn sie keine passende Unterbringung hat, dann ruft man den sozialen Dienst an.
1: Um Gottes Willen, nicht den sozialen Dienst. Der hat meine Freundin Hilde ins Heim gesteckt, weil sie nicht mehr Zeitung lesen wollte und weil sie den Namen des Bürgermeisters nicht wusste. Nur weil ich alt bin und keine Ahnung hatte, dass sie mich räumen wollen, heißt es doch noch lange nicht, dass ich nicht alleine zurechtkomme. Bitte bloß nicht den sozialen Dienst.
0: Ich verstehe. Kein sozialer Dienst.
1: Ja.
0: Sie kann nirgendwo hin. Unter diesen Umständen können wir sie nicht räumen. Ich würde vorschlagen, wir gewähren Aufschub.
3: Ich weiß nicht. Sie hat ja nicht mal die Briefe geöffnet.
0: Wir verschieben. Wir werden Sie benachrichtigen, sobald wir wissen, wie es weitergeht. Aber Sie müssen Ihre Post auch lesen. Hier meine Karte. Auf Wiedersehen, Frau Kühlborn.
1: Auf Wiedersehen, Frau Kuckuck.
0: Auf Wiedersehen. Hol mir diesen Dreckskerl von Eigentümer ans Telefon. Was für ein Mensch lässt eine 80-Jährige zwangsräumen? Elster? Kuckuck hier, Gerichtsvollzieherin.
4: Sie brauchen mich nicht durchs Telefon anbrüllen. Ich bin direkt vor Ihnen.
0: Was? Wo? Ah.
3: Gab es Probleme bei der Räumung?
0: Wir haben die Räumung vertagt.
3: Nach § 57 Absatz 2 GVGA sind Sie als Gerichtsvollzieherin verpflichtet, die Bewohnerin zwangs zu räumen.
0: Nur wohnt in der Wohnung kein Paragraph, sondern eine alte Frau, und die ist überhaupt nicht auf einen Umzug vorbereitet.
3: Frau Kuckuck, Sie arbeiten in meinem Auftrag, nicht im Auftrag von Frau Kühlborn.
0: Ich arbeite im Auftrag des Staates, Herr Elster. Und laut § 765a ZBO kann eine Gerichtsvollzieherin nach eigenem Ermessen zu jeder Zeit eine Räumung abbrechen.
3: Wann kann ich einziehen?
0: Wenn Frau Kühlborn eine passende Wohnmöglichkeit gefunden hat.
3: Sie hören von mir.
0: Ha! Steht dieses Arschloch auch noch auf einem Behindertenparkplatz?

0: Hey.
1: Du musst deine Entscheidung im Fall Kühlborn rückgängig machen.
0: Welche ist das nochmal?
2: Junger Jupi setzt 80-jährige Frau auf die Straße.
3: Ja, du, das ist eigentlich eine ganz klare Sache. Der Junge hat die Wohnung vor fast 3 Jahren gekauft. Die Frau hatte Monate Zeit, sich was Neues zu suchen, hat sie aber nicht und jetzt muss sie raus.
1: Florian Elster ist 25, er ist jung, er kann warten.
0: Du, ich hasse 25-Jährige genauso wie du.
3: Ihre junge Haut und ihre unverdorbenen Herzen. Aber auch sie haben Rechte.
0: Wäre das hier eine korrupte Diktatur, könnten wir das mit einem Fuffi regeln. Ist aber leider immer noch ein Rechtsstaat.
3: Also, tu deine Pflicht und schaff sie möglichst lautlos daraus, ja?
0: Dieser verdammte Knopf. Kannst du mir mal helfen, bitte?
2: Sobald Frau Kühlborn eine schöne Wohnung hat, räume ich. Keinen Tag früher.
0: Geh doch zum Wohnungsamt. Von Holger kriegst du bestimmt eine Wohnung.
2: Mit Gewalt.
0: Gehen wir Samstag was trinken?
1: Klar.
3: Was sonst?
1: Hallo, Holger.
4: Billy.
2: Ich brauche eine Wohnung.
4: Musst du ausziehen?
2: Nee, nicht für mich. Für eine 80-jährige Dame. In Neustadt.
4: Räumung.
2: Von einem 20-jährigen Schnösel auf die Straße gesetzt.
4: Schwierig, schwierig. Mainz, Neustadt. Ist doch ein bisschen

0: Neustadt, Neustadt, Neustadt, Neustadt, Neustadt. Neustadt habe ich jetzt erstmal nichts. Aber ich hätte eine temporäre Unterbringung in einem Frauenhaus in Finden-Nord.
1: Das ist eine gepflegte Dame mit Katzenbildern an den Wänden und Pralinen auf dem Tisch. Die kann unmöglich in ein Frauenhaus.
0: Naja, dann habe ich erstmal auch nichts für dich.
1: Schade. Wenn dir noch was einfällt, kannst du dich ja jederzeit melden. Tschüss, Holger.
0: Ja, tschüss. Billy? Billy?
1: Ja?
0: Ach, nichts.
1: Ja. Okay. Mach's gut.
0: Gehst du mit mir essen?
1: Wenn du mir eine Wohnung für Frau Kühlborn besorgst, könnte man über einen gemeinsamen Kaffee nachdenken.

0: Billy Kuckuck hier?
1: Hallo Mama, bist du im Auto?
0: Nein.
1: Papa sagt, du sollst beim Fahren nicht telefonieren.
0: Schnecke, ich bin nicht im Auto. Was gibt's?
1: Kann ich an meinem Geburtstag eine Party bei uns machen?
0: Etwa mit vielen anderen Jugendlichen?
1: Nee, nur Kleinkinder.
0: Nur Kleinkinder, super. Das heißt, ohne Alkohol, Drogen und ähnliche Exzesse, ja?
1: Ich werde 16, ich darf Bier trinken. Bitte, Mama.
0: Oh. In Gottes Namen, ja.
1: Super, bye, Mama.
0: Hanna? Einfach aufgelegt.
2: Florian Elster hat im Eilverfahren Widerspruch gegen die Vertagung der Räumung eingelegt.
0: Soll er ruhig. Was ist das denn?
2: Mutti ist da.
0: Schon wieder?
2: Sie findet ja immer was.
3: Ach, mein Pupsilein. Da bist du ja.
0: Nicht so laut.
3: Hab nur alles rasch ein bisschen frisch gemacht.
0: Es war noch alles frisch, Mama.
3: Schau mal in die Tüte da. Aber reg dich bitte nicht gleich wieder auf. Immerhin schon 2 Jahre, dass Gunnar dich verlassen hat.
0: Ich hab ihn rausgeschmissen.
3: Na ja, wer weiß. Wenn du dich ein bisschen mehr um dein Äußeres bemüht hättest. Ja, guck mal da, der Lippenstift.
0: Okay, vielen Dank für alles, Mama. Emre und ich müssen noch arbeiten.
3: Wer?
0: Emre und ich.
3: Ach so, ja. Emre. Ach, Pupsi. Ich mache mir solche Sorgen um dich.
0: Ich weiß, Mama. Glaub mir, es vergeht kein Tag, an dem ich deine Sorgen um mich vergessen könnte.
3: Weißt du, wenn man mich jemals räumen sollte, dann würde ich einfach bei dir einziehen.
0: Wie kommst du denn jetzt auf sowas?
3: Naja, ich habe von Margot Kühlborns Räumung gehört.
0: Die kennst du auch?
3: Ja. Wir haben zusammen Aquafit gemacht. Du darfst sie auf gar keinen Fall rausschmeißen.
0: Mama, Mama, bitte misch dich da jetzt nicht auch noch ein, okay?
3: Ja, aber du darfst sie nicht rausschmeißen.
0: Ich muss. Ja.
3: Wiedersehen, Emre.
2: Wiedersehen.
3: Schwör mir, dass du sie nicht rausschmeißt.
0: Tschüss, Mama. Bei mir einziehen. Nicht in 1000 Jahren.

0: schauen Frauen mit Lippenstift besser aus.
1: Das ist eine Fangfrage. Wie? Sehe ich zu fett aus, Schatz? Auch da ist die Antwort immer nein. Frauen sehen natürlich am schönsten aus.
0: Ich soll also keinen Lippenstift zu meinem Date tragen?

0: Was in Gottes Namen macht man bitte mit 8 Fernsehern?
1: Viel Fernsehen. Johannes Müller?
2: Johnny.
1: Mein Name ist Billy Kuckuck, ich bin Gerichtsvollzieherin.
2: Ist das Ihr richtiger Name?
1: Nomen ist Omen. Herr Müller, laut meinen Unterlagen schulden Sie Media World einen Betrag von 6.733 Euro für 8 Flachbildfernseher. Dürfen wir reinkommen, um zu besprechen, was wir da machen können? Dankeschön. So, Johnny, wo sind Sie denn jetzt, Ihre 8 Flatscreens?
2: Was machen Sie jetzt? Waren alles Geschenke für meine Freundin.
1: So ein Freund hätte ich auch gern. Haben Sie denn schon mal überlegt, wie Sie bei Media World Ihre Schulden abbezahlen könnten?
2: Ich bin arbeitslos.
1: Gemäß Gerichtsbeschluss habe ich das Recht, Ihr privates Eigentum zu pfänden, um Ihre Gläubiger zu bezahlen. Herr Müller, ich werde mich jetzt im Haus nach Pfändbarm umsehen. Ist das in Ordnung?
2: Ich habe aber nichts, was Kohle bringt.
1: Sie werden überrascht, was alles von Wert sein kann. Mein Assistent, Herr Shahin, würde so lange mit Ihnen gemeinsam überlegen, wie ein Rückzahlungsplan aussehen könnte. Okay?
3: Warum nenn ich dich Frauchen? Wir suchen doch dein Frauchen. Was, findest du es etwa gut?
0: Guten Tag, Herr Müller. Unser klassischer Rückzahlungsplan sieht 50 Euro pro Monat vor.
2: Ich habe aber keine 50 Euro pro Monat.
0: Gut, dann schauen wir mal, was wir tun können, ne?
1: Emre? Vergiss das mit dem Rückzahlungsplan. Komm mal in den Keller.
2: Hey! Nicht meine Schlangen.
1: Herr Müller, ich bin mir sicher, dass wir Ihnen helfen können, Ihre Schulden zu begleichen. Kannst du das mal übernehmen? Ich muss zu meinem Date.
0: Was meinst du? Du kannst mich doch hier nicht alleine lassen.
1: Ruf das Veterinär ab an.
0: Billy, bitte.
1: Du schaffst es schon. Auf Wiedersehen.

0: Du bist mein erstes Date seit über einem Jahr.
1: Welche Ehre. Und mache ich meine Sache gut?
0: Ja, das tust du.
1: Was machst du beruflich, Billy?
0: Wenn ich dir das sage, dann stehst du auf und gehst.
1: So schlimm. Bestatterin.
0: Nein.
1: Na, dann kann es so schlimm ja nicht sein. Okay, ich erzähle jetzt von meinem Tag und dann entscheiden wir, wer einen schlimmeren Job hat, okay? Warte. Ich habe heute einen Mann in seinen eigenen Exkrementen gefunden. Und aus Menge und Konsistenz ließ sich schließen, dass er so schon über 48 Stunden gelegen haben muss. Und als wir ankamen, da stand sein 30-jähriger Sohn in Unterhose neben ihm und hat Fisch gebraten.
2: Okay. Also ich habe heute 12 exotische Schlangen beschlagnahmt und versucht, eine 80-Jährige aus der Wohnung zu werfen, in der sie seit 50 Jahren lebt.
1: Gerichtsvollzieherin.
0: Herr Sanitäter.

0: bist zu jung.
1: Was hatte ich in meinem Profil nochmal angegeben, wie alt ich bin?
0: 39.
1: Ich bin 35. Ich habe nur keine Lust mehr, von 20-Jährigen angeschrieben zu werden.
0: Alles klar. Ich muss los.
1: Was? Wieso? Wie alt bist du denn?
0: Was habe ich denn in meinem Profil angegeben?
1: 39. Was denn? 40? 41. 42. 43. 45.
0: Wärme.
1: 48.
0: Heiß.
1: 49. Ziemlich heiße 49.
0: Ich kann nicht mit dir ausgehen. Hier wohne ich.

0: Wann sehe ich dich wieder?
1: Magst du noch mit reinkommen? Auf einen Drink?
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0: wohnt noch jemand hier?
1: Meine Tochter, aber die ist die Woche bei ihrem Vater.
2: Hanna, was machst du denn hier?
3: Ich wohne hier.
2: Solltest du nicht bei deinem Vater sein?
3: Nein, sollte ich nicht.
2: Doch, wir haben die Wochen getauscht.
3: Und was soll ich das wissen, wenn mir das keiner sagt?
2: Und wer bist du?
4: Ihr Date? Und sie?
2: Ihre Mutter, du Penner.
4: Hey, hey, nennen Sie mich nicht Penner.
2: Nix, hey, hey, hey. Sie ist 15 und ihr Vater ist Polizist, verzieh dich.
3: Er ist mein Gast. Er kann hier bleiben.
0: Ist alles okay?
2: Nichts ist okay.
3: Wer ist das denn?
0: Ich bin Lukas.
3: Ist das dein Date? Mama, der ist mindestens 20 Jahre jünger als du.
4: Ich geh dann mal.
2: Ruf meine Tochter Jani wieder an.
3: Du bist sowas von verlogen.
2: Es reicht jetzt, meine Liebe.
0: Okay, ich gehe jetzt einfach.
2: Ja, entschuldige. Ich denke, das ist das Beste. Danke für das Abendessen.
0: Gerne. Tschüss.
2: Tschüss. Wo hast du den Typen kennengelernt?
3: Online.
2: Hat er dir was vorgetäuscht?
3: Er hat nicht vorgegeben, so ein 17-Jähriger zu sein, der es unglaublich toll findet, wie ich zocke, falls du das meinst. Ich habe ihn auf Shame kennengelernt.
2: Um auf Shame zu gehen, muss man volljährig sein.
3: Oh mein Gott, dann habe ich wohl bei der Registrierung gelogen. Verklag mich doch.
2: Pass mal auf, meine Liebe. In deinem Alter ist es illegal, Sex mit jemandem zu haben, der älter ist als 21.
3: In 2 Wochen werde ich 16.
2: Der Typ war mindestens 35.
3: Mama, er ist 27.
2: Ich möchte einfach nicht, dass du deine Jungfräulichkeit an jemanden verlierst, der so ein Ekelpaket ist.
3: Wer hat gesagt, dass ich noch Jungfrau bin?
2: Bist du wenigstens verhütet?
3: Es geht dich gar nichts an.
2: Wo willst du hin?
3: Du, Papa!
2: Das geht nicht, du kannst da jetzt nicht mehr alleine hinfahren. Hanna!
5: Wir werden noch mal über heute Abend sprechen müssen.
3: Der Typ war 12 Jahre älter als ich. Krass. Wie viele Jahre ist Papa noch mal älter als Melanie? 19 Jahre.
6: Also bitte hör auf, mir auf den Wecker zu gehen.

0: Hallo? Kann mir jemand mal helfen? Hallo?
1: Frau Kühlborn? Du großer Gott, Frau Kuckuck. Ich bräuchte B.
2: B.
1: B.

0: Das ist ein Mann.
1: Woher wissen Sie das?
0: Kaufen Sie es auch nicht wegen den BH?

0: Da bin ich mir noch nicht sicher.
1: Das kleine Schwarze ist doch immer noch am besten für ein Rendezvous.
2: Da sind jetzt Aktivisten vor meiner Wohnung.
3: Ach ja?
2: Die haben mich gebeten, ein Transparent von meinem Balkon zu hängen.
3: Und was steht da drauf?
2: Tag, Rudi.
4: Hallo, Margot.
2: Irgendwas mit Yuppie-Schweinen. Ich kann das von so schräg über Kopf nicht gut lesen.
3: Das Wohnungsamt sucht immer noch nach einer Wohnung für Sie. Das ist gar nicht so leicht.
2: Vorsicht! Hier ist schon seit Jahren ein Stein locker.
5: Sie wissen, dass Sie raus müssen, sobald wir eine Wohnung für Sie gefunden haben.
2: Ich will hier nicht weg, Frau Kuckuck.
5: Ich weiß. Ich weiß, Frau Kühlborn.
2: Na ja, schönen Tag.
5: Mhm. Ihnen auch.
6: Florian Elster, wann kann ich einziehen?
5: Wir arbeiten dran. Sag ich doch. Arschloch. Zoohandlung Kuckuck oder was?
6: Sorry, aber wo hätte ich Sie sonst hinbringen sollen?
5: Hast dir recht, besser als bei mir zu Hause. Herr Ibo.
7: Hi.
5: Wie gefallen dir unsere Schlangen?
7: Ja, die sind krass, aber nichts für mich. Ich kenne da jemanden, der mag sowas. Vielleicht könnte ich da was machen.
6: Nichts machen. Verwandte dürfen nicht bieten. Du bist mein Cousin.
5: Angeheiratet dritten Grades, das zählt doch nicht.
7: Sag ich doch.
5: Hast du das Veterinäramt angerufen?
6: Ja.
5: Und?
6: Die sind gesund, geschätzter Wert 4.000 Euro.
5: Na, immerhin.
7: Für 4.000 kaufe ich die niemals.
6: Ibo, bitte, die Schlangen werden ordentlich versteigert.
7: Aber trotzdem, mehr als 1.000 zahle ich nicht.
5: Ibo, weißt du vielleicht zufällig was von einer 2- bis 3-Zimmer-Wohnung Altbau in Neustadt für eine sehr sympathische Rentnerin? Ja, okay. Hab schon verstanden.
7: Ich kann dir höchstens ein paar neue Kühlschränke klar machen mit Energiesticker und so.
5: Super, danke. Meiner tut's noch. Was fressen die eigentlich?
6: Die fressen nur lebendige Mäuse. Ich krieg das nicht fertig, Ibo, bitte.
7: Alter, was bist du denn für ein Mädchen? Ich mach das.

0: Bu ne ya?
1: Tut gar nichts.
2: Scheiße. Kuckuck. Hey.
3: Was? Echt?
2: Was für eine Wohnung ist das?
3: Warte.
2: Warte, ich schau rein.
3: Ich hab's. Ey, sieht gut aus. Danke, Holger. Ja, ja, wir gehen. Wir gehen zusammen Kaffee trinken. Mhm. Passt. Hab ich Zeit. Okay. Tschüss, danke. Wir haben eine Wohnung. Hase, wir müssen räumen.
4: Damen. Hallo, Christel.
5: Oh, hallo, Gunnar.
4: Wenn du jetzt nicht aufstehst, dann muss ich dich wegtragen.
5: Ja, ich übe mein Recht auf zivilen Widerstand aus. Ich werde nicht aufstehen. Margot Kühlborn soll bleiben.
6: Margot Kühlborn soll bleiben. Margot Kühlborn.

0: Das liegt ja am anderen Ende der Stadt. Da kenne ich keine Menschenseele. Dann bringen Sie mich da gleich zum Friedhof. Gott, die Uhr, die muss mitlassen. Bitte, nicht die Uhr, die muss. Frau Kilborn, die muss.
1: Alles Sie?
2: Bitte, da haben Sie.
1: Okay.
2: Alles gut.
1: Vorsicht.
2: Alles gut. Ruf den Krankenmann.
1: Ja, ich bin hier in der Moselgasse, in der Wohnung von Frau Kühlborn. Wie bitte habt ihr euch vorgestellt, soll sie nach Gonsenheim kommen? Super. Wisst ihr was, ich fahre sie einfach selbst rüber. Falls sie überhaupt noch kann. Wie geht es Ihnen, Frau Kühlborn?
0: Ich will hier bleiben.
3: Hallo? Hallo.
4: Hallo.
3: Es ist vor 5 Minuten kollabiert.
4: Hallo.
1: Hey.
4: Hallo, Frau Kühlborn.
0: Tja.
4: Ich bin Lukas. Wie fühlen Sie sich?
0: Mein Leben geht gerade zu Ende. Wie soll ich mich da fühlen?
4: Ihr Leben, das geht nirgendwo hin. Sie sind eine Kämpferin, das sehe ich doch. Also, schauen Sie mir mal auf die Nase. Achtung, jetzt wird's einmal hell. Und haben Sie irgendwo Schmerzen, Frau Kühlborn?
0: Nein.
4: In der Brust?
0: Nein.
4: Im Magen?

0: Schön, dich wiederzusehen. Frau Köborn, ich bin kein Arzt. Aber ich würde gerne auf Nummer sicher gehen und Sie mit ins Krankenhaus nehmen.
1: Nein, ich gehe nicht ins Krankenhaus. Die stecken mich ins Heim.
0: Frau Köborn.
1: Mir geht's schon wieder viel besser. Guck. Mir geht's blendend. Bitte, ich gehe nicht ins Krankenhaus. Es geht mir gut. Wenn Sie mich ins Krankenhaus bringen, komme ich da nicht wieder raus.
2: Gut, dann kein Krankenhaus.
3: Okay, ja.
2: Aber vielleicht setzen Sie sich wieder hin.
3: Ja.
0: Frau Köborn, aber wenn noch mal was ist, dann rufen Sie uns einfach wieder an.
3: Ja.
0: Gut.
2: Danke.
0: Gut, tschüss.
2: Tschüss. Wir packen jetzt erstmal einen kleinen Koffer für Sie und dann bringe ich Sie hin. In Ordnung?
1: Ich kann das nicht, Frau Kuckuck. Ich kann das nicht.

0: Ich habe hier keinen Arzt. Ich weiß nicht, wo der Supermarkt ist. Ich kenne hier keinen Menschen.
1: Hier ist es, Nummer 6.
2: Einen Moment, bitte. Es ist schrecklich hier. Das können wir doch nicht antun.
1: Ja, Billy, wir sind nicht der soziale Dienst. Laut Vorschrift, es ist dein Job, die Wohnung freizumachen, den Bewohner auszuquartieren, das hast du getan. Jetzt bring sie rein, ruf den sozialen Dienst an. Ich meine, du kannst dich nicht um alles und jeden kümmern.
2: Ob in der Wohnung alles in Ordnung ist. Sie können so lange hier warten, ja?
1: Übergabeprotokoll. Fülle ich es mal wieder selber aus.

0: Holger? In der neuen Wohnung von Frau Kühlborn ist ein Wasserrohrbruch. Ich würde sagen, die Wohnung ist daher von Amts wegen offiziell unbewohnbar. Tut mir leid.
1: Ein Wasserrohrbruch?
2: Du hast nicht... Oh Gott, Billy, bitte.
3: Was ist passiert?
0: Wir bringen sie jetzt nach Hause.
4: Du hast einfach die Wasserrohre zertrümmert? Nicht schlecht, Frau Specht.
5: Sie konnte gar nicht einziehen. Ich muss diesen Schnösel überreden, zu warten oder sich was anderes zu suchen.
4: Naja, wenn jemand das schafft, dann du.
5: Danke.
4: Was machen wir jetzt mit unserer Anna?
5: Wie meinst du das?
4: Ich will nicht, dass sie sich von irgendwelchen 40-Jährigen begrapschen lässt.
5: Er war 27.
4: Ja, und sie ist 15.
5: Fast 16.
4: Du verteidigst sie jetzt? Sie hat überhaupt gar keine Ahnung, in welche Gefahr sie sich begibt. Wir sollten ihr die Geburtstagsparty streichen.
5: Was? Nein. Wir können mit ihr reden, aber wir können sie doch nicht bestrafen.
4: Kannst du vielleicht einmal mit mir am gleichen Strand ziehen?
5: Was soll das denn wieder heißen?
4: Du willst nie die Böse sein.
5: Ich will mein Kind nicht für seine Sexualität bestrafen.
4: Nö, nur die anderen.
5: Was willst du damit sagen? Fühlst du dich von mir unfair behandelt, weil du deine Fußpflegerin geschwängert hast?
4: Ich hab's nicht mit Absicht getan.
5: Ach, sind Aliens gelandet und haben dich gezwungen, deinen kleinen Gunnar in sie reinzustecken?
4: Nein, sind sie nicht.
5: Wir setzen uns mit Hannah hin und reden ganz ruhig. Über die Gefahren, sich mit älteren Männern einzulassen und wie sie sich davor schützen kann.
4: Von wem ist die?
5: Das wäre eine legitime Frage, wenn du noch mein Mann wärst, bist du aber nicht.

0: Soll ich dich einfahren?
1: Nein, danke. Es ist spät. Musst du nicht langsam nach Hause?
0: Ja. Muss ich wohl.

0: bereite mich auf das erste Staatsexamen vor. Sie sind hoffentlich hier, mir zu sagen, dass Frau Kühlborn raus ist.
1: Herr Elster, die von der Stadt vorgesehene Wohnung war leider nicht bewohnbar. Daher hat die Stadt die alte Wohnung für 13 Wochen beschlagnahmt und Frau Kühlborn kann so lange drin wohnen bleiben.
0: Das ist nicht Ihr Ernst. Ich will meine Wohnung. Ich besitze sie seit fast 3 Jahren. Ich will jetzt endlich einziehen.
1: Ich verstehe, Sie sind enttäuscht.
0: Enttäuscht? Ich habe eine Wohnung gekauft. Ja, ich habe sogar einen Gerichtsbeschluss, der besagt, dass die Mieterin geräumt werden kann. Aber weil die Gerichtsvollzieherin meint, sie müsste Robin Hood spielen, bin ich jetzt derjenige, der auf der Straße sitzt. Also ich bin ein klein wenig mehr als nur enttäuscht.
1: Was spricht dagegen, noch ein bisschen zu warten? Sie haben es doch schön hier.
0: Das hier ist ein Gefängnis.
1: Suchen Sie sich doch was anderes, verdammt nochmal. Sie nehmen einer alten Dame ihr Recht auf ein selbstbestimmtes Leben. Haben Sie darüber mal nachgedacht?
0: Das fragen Sie mich, ja? Haben Sie eigentlich eine Ahnung, wie schwierig es ist, als Rollifahrer eine geeignete Wohnung zu finden?
1: Tut mir leid.
2: Was ist denn hier los? Florian?
0: Kannst wieder hochgehen, Papa, es geht dir nichts an.
1: Guten Tag, mein Name ist Billy Kuckuck. Ich bin die verantwortliche Gerichtsvollzieherin für die Räumung in der Moselgasse. Ich konnte Ihren Sohn nicht anders erreichen. Der Vorschuss für die Zahlung der Speditionskosten ist aufgebraucht. Ich brauche einen weiteren Vorschuss.
0: Für eine Räumung, die keine war.
3: Dieser Wohnungswahnsinn, der wird dich noch finanziell ruinieren.
0: Ich habe ein verdammtes Recht auf ein eigenes Leben und ich ziehe auch in diese Wohnung. Und weder armselige Demonstranten, noch mein Vater, noch eine übermotivierte Gerichtsvollzieherin werden mich davon abhalten. Wir sehen uns, wenn die Wohnung frei ist.
1: Ich brauche eine Kostenübernahme.
0: Schicken Sie es mir an meine Adresse in der Moselgasse.
3: Wollen Sie sich einen Moment setzen?
1: Danke.
3: Ja, tut mir leid, ich kann da auch nichts machen. Flo muss nicht ausziehen, dem geht's gut hier. Ich weiß auch gar nicht, wie der allein da zurechtkommen soll. Ich meine, ich mache ja alles für ihn. Nach dem Unfall, da hat er eine Entschädigung bekommen von 400.000 Euro. Statt das Geld zu sparen, da geht der gerade mal 20 los, ohne mir was zu sagen, und kauft diese Wohnung. Und seit er die Wohnung hat, da redet er nur noch vom Ausziehen. Ich meine, hier bin ich rund um die Uhr für ihn da.
1: Ja, ich gebe Ihnen mal eine Karte. Melden Sie sich, wenn ich was tun kann.
3: Ja, danke.

0: Hanna, dein Vater und ich haben noch mal über den Vorfall neulich in der Küche gesprochen.
1: Wir sind uns nicht sicher, ob dir die Tragweite der ganzen Sache bewusst ist.
2: Ich check nicht, warum ihr beiden euch immer noch so aufregt.
3: Könntest du bitte das Handy wegtun? Danke.
2: Ist doch kein Ding. Ich habe den Typen seitdem auch nicht mehr gesehen.
1: Das ist gut. Aber wir wollen sicher gehen, dass du verstehst, warum du dich nicht mit jemandem einlassen solltest, der so viel älter ist als du.
2: Ihr könnt mir gerne etwas über Rauchen und Drogen erzählen. Jederzeit. Aber nicht über Sex und Altersunterschiede.
1: Okay, auch wenn du nicht derselben Meinung bist wie wir, ja? Bis zu deinem 18. Lebensjahr hast du zu tun, was wir dir sagen. Wir tragen die Verantwortung. Haben wir uns verstanden?
3: Alles, was wir sagen, ist, dass ältere Männer können dich auch leicht manipulieren.
2: Hast du Melanie auch nur manipuliert? Und du, Mama? Dieser 20-Jährige, den du neulich abgeschleppt hast, wolltest du den auch nur manipulieren?
3: Aber jetzt schießt du weit, ganz weit über das Ziel hinaus, junge Dame.
1: Dein Geburtstag ist gecancelt.
2: Wie bitte?
3: Ja, du sollst lernen, dass das, was du gemacht hast, nicht angemessen ist.
2: Ihr seid sowas von verloren. Ich hasse euch.
0: Hanna. Hanna.
1: Wir haben sie gerade dafür bestraft, ein sexuelles Wesen zu sein.
3: Nein, das war richtig. Sie war unhöflich und respektlos.
1: Können wir ihr nicht später sagen, dass wir es nicht so gemeint haben?
3: Na, das ist sehr konsequent. Wir müssen das jetzt durchziehen. Zahlen. Kommst du morgen zur Geburtstagsparty von Melanie? Na, gerade das wäre jetzt wichtig für Hanna. Dann sieht sie, dass wir uns alle gut verstehen.
1: Aber nur ganz kurz.
4: Hallo, schön, dass du kommen konntest. Freut mich so. Komm rein.
1: Alles Gute zum Geburtstag.
4: Danke.

0: Tja, also das ist Lucy, meine Kollegin, und ihr Mann Frido.
1: Hallo.
2: Hi. Hi.
0: Und das da, das ist der Detlef, mein Cousin. Detlef ist auch über 40 und geschieden. Detlef, schau mal, das ist Billy, von der ich dir schon so viel erzählt habe. Hm?
3: Hallo, Billy.
1: Hallo, Detlef.
3: Setz dich.
0: Danke. Dann hole ich dir auch ein Rainbow Delight, ja?
1: Hast du vielleicht ein Bier?
0: Nee, leider nicht.

0: Hoppel. Nimmst du sie mal?
1: Ja. Bitte.
2: Gunnar.
0: Ja?
3: Ich züchte Tauben. Was machst du so?
4: Auf Melanie. Gerade gestern habe ich eine von meinen Tauben auf dem Boden gefunden. Dachte schon, sie wäre tot. Hat aber nur Fadenwürmer. Habe dann ein bisschen Moxidectin gegeben. Würmer so gut wie weg.

0: Hanna?
1: Sie redet mit mir auch kein Wort.
2: Ihr seid echt so ein schönes Paar. Findest du nicht auch?
0: Mensch, danke.
2: Dabei fällt mir ein, ich weiß gar nicht, wie ihr euch kennengelernt habt. Komm, erzähl doch mal.
0: Auch ich weiß nicht.
3: Melanie war früher Fußpflegerin im Landhotel Schloss Sörgenloch. Gunnar war da in der Nähe auf einer Weiterbildung. Und weil er Schuhe anhatte, die so gedrückt haben, ist er zu Melli zur Pediküre gegangen. Und dann hat's geschnackelt. Romantisch, ne?
2: Total.
3: Und die Moral der Geschichte? Hätte Gunnar andere Schuhe angehabt, hätte es die süße Cynthia nie gegeben.
2: Schön. Und wollt ihr noch ein Kind?
0: Ich glaube schon, ja.
3: Entschuldigung, wo war noch mal das Klo?
0: Gleich hinten links.
2: Ist echt lecker.
1: Billy! Es ist so einfach sagen können, dass du gehen willst.
4: Deine Freundin wollte mich mit ihrem Taubenzüchter-Cousin verkuppeln.
1: Sie will es nur wieder gut machen.
4: Sie soll nächstes Mal verhüten, wenn sie mit dem Mann einer anderen schläft.
1: Soll ich dich nicht doch nach Hause bringen?
0: Ich komme schon klar.
1: Na dann Prost!
0: Du möchtest sogar alles richtig machen, aber je mehr du dich bemühst, desto schlimmer wird's. Kennst du das?
5: Ach komm. Du bist doch Billy Kuckuck. Wie Jeanne d'Arc der unbezahlten Rechnung. Zeig mir einen armen Schlucker und du wirst ihn retten.
0: Du machst dich lustig über mich.
5: Hey, du hast so viele Punkte auf deinem Karma-Konto. Was soll man zu mir sagen? Ich will nur schöne Urlaube machen, billig fliegen, mit null Aufwand abnehmen. Ich hasse Kinder, ich hasse Tiere. Und ich würde wahrscheinlich meine eigene Mutter verkaufen, um wieder wie 25 auszusehen. Und ansonsten ist mir eigentlich alles egal.
0: Susanne, ich meine das ernst. Ich war todsicher, das Richtige zu tun, als ich Frau Kühlborn geholfen habe. Stattdessen habe ich einem jungen Mann das Leben ruiniert. Ich will meiner Tochter so gern Orientierung geben. Stattdessen führe ich mich auf wie eine repressive Moralpredigerin. Ich war so sicher, dass ich Gunnar nach seiner Affäre mit Melanie rausschmeißen musste. Aber vielleicht war das ein Fehler und ich hätte ihm verzeihen sollen. Dann wäre ich heute noch verheiratet.
5: Menschen machen keine Fehler. Sie treffen Entscheidungen. Und manche Entscheidungen sind besser als andere. Und manche von den nicht so perfekten Entscheidungen kannst du ändern. Und andere nicht. Und für die, die man nicht ändern kann, gibt's Alkohol. Mögest du die Entscheidung ändern, die du ändern kannst, und die anderen einfach wegsaufen?
0: Halleluja.
5: Amen.

0: Hey. Was mit deinem Bein?
1: Nichts.
0: Okay, ich hol dich. Ich hol dich.
2: Du bist zu jung, aber das ist mir egal.
1: Ich mach zurzeit sowieso nur Fehler. Da kommst du auf einen mehr oder weniger auch nicht mehr an.
0: Guck mal, du hast Schmerzmittel zusammen mit Alkohol genommen, ne?
1: Sag mal, hast du eigentlich ein Tattoo?
0: Hältst du gern, dass ich eins habe?
1: Ich dachte, alle jungen Leute heutzutage haben eins. Ich dachte, ohne Tattoo kriegt man kein Abi.
0: Ja, hast mich erwischt. Ich hab eins.
1: Echt jetzt?
0: Ja.
1: Nein, das sagst du jetzt nur so.
0: Nein.
1: Echt?
0: Ich hab eins.
1: Wo? Dann sechs her.
0: Nein.
1: Sechs her.
0: Nein, nein, nein, nein, nein.
1: So schlimm.
0: Ich setz jetzt Wasser auf. Du bekommst einen Tee.
1: Es ist eine Seemannsbraut. Ein Arschgerät.

0: Und wo ist es?
1: Simsalabim, dreimal schwarzer Kater. Gefällt's dir?
0: Das ist echt süß.

0: Ich glaube, das Wasser kocht.
1: Ha

0: weh?
1: Nein, aber es macht das Leben schwer. Entschuldige kurz. So, besser. Holger. Ich brauche eine rollstuhlgerechte Wohnung.
0: Der eine sitzt im Rollstuhl und die andere ist 80 und kann ihren Kiez nicht verlassen. Das wird mir jetzt echt alles zu viel. Was ist denn, wenn ich dir jetzt eine behindertengerechte Wohnung besorge? Was machst du denn dann? Fährst du wahrscheinlich auch noch mit mir in Urlaub, oder was?
1: Was?
0: Naja, die Stadt hat eben nur eine begrenzte Anzahl von behindertengerechten Wohnungen. Und die sind alle belegt. Das ist alles ein Kuddelmuddel, Billy.
1: Sorry, ich dachte, ich frag mal, ob es vielleicht eine Möglichkeit gibt. Ich verstehe, es ist schwierig.
0: Ach, du verstehst, es ist schwierig. Aha. Was genau ist denn schwierig, Billy? Kuckuck.
1: Der Wohnungsmarkt.
0: Nein. Nicht der Wohnungsmarkt. Deine Einstellung. Haben, haben, haben wollen. Nie zufrieden sein können. Also wenn unsere Beziehung gleich so anfängt, weiß ich nicht, wo das hinführen soll. Ich möchte auch nicht mehr mit dir Kaffee trinken, glaube ich. Da vermischt sich emotional viel zu viel.
1: Ich glaube, hier läuft gerade irgendwas schief.
0: Ja, das glaube ich auch. Es gibt keine Wohnung mehr für dich. Hörst du? Keine Wohnung mehr für Billy Kuckuck.
1: Au!
0: Entschuldigung.
2: Die ist seit 4 Tagen da drinnen. Und die Schlange hat sie nicht gefressen. Ich weiß nicht, klingt ein bisschen komisch, aber ich glaube, die haben sich angefreundet. Ich habe die Schlange Gandhi getauft.
3: Alter, ich biete keinen Cent auf diese Weichei-Schlange.
4: Kommt wohl keiner mehr. Ivo, du bist heute unser einziger Bieter.
2: Was willst du mit Schlangen?
3: Der Arno mag Schlangen, aber der hat keine Kohle. Dafür hat er einen Transporter. Ich habe Waschmaschinen. Aber kein Transporter.
1: Fang an.
2: Herzlich willkommen zu unserer Versteigerung. Zum Verkauf stehen heute 12 Schlangen. Schätzwert der Tiere liegt bei 4.000 Euro. Mindestgebot 2.000 Euro. Habe ich ein Gebot?
3: Ich zahle keine 2.000.
1: Ibo. Weißt du vielleicht von der Wohnung mit Rampe für einen Rollifahrer?
3: Nee, ist ja noch schwieriger als für eine nette alte Omi.
1: Schade. Willst du nicht auf unsere Schlangen bieten?
3: Macht mir ein Angebot.
2: Wir können dir laut Gesetz kein Angebot machen.
3: Ich gebe 1.000.
1: Emre hat recht, tut mir leid. 2.000 ist das Mindestgebot.
3: Sorry, dann nicht.
2: Auktion ohne Verkauf beendet. Ich will nichts von Tante Fatma.
3: Ist von Tante Zeynep. Sarmalan? Hadi oğlum.
1: Tschüss, Ibo. Sag Bescheid, wenn du was von der Wohnung mit Rampe hörst.
3: Mach ich.
1: Wir brauchen eine Lösung. Wir müssen Frau Kühlborns Sohn finden. Nein, nein, nein, nein. Nicht rühren. Lass mich das machen, komm.
5: Hol du schon das Basilikum, ja?
1: Ja.
5: Und einen gescheiten Heber. Aber schnell, sonst brennt das hier alles noch an.
1: Bitteschön.
5: Danke.
6: Hallo, Oma.
5: Ach, hallo, Kleines.
1: Hallo, Hanna. Stuhl wie ein Maulesel.
5: Das ist kein Schnösel.
1: Was?
5: Hanna ist kein Schnösel. Außerdem sagt man zu jungen Mädchen nicht Schnösel.
1: Mama, ich hab gesagt, stur wie ein Maulesel, nicht Schnösel. Lass dir mal die Ohren checken.
5: Du, meine Ohren sind ganz wundervoll in Ordnung. Du hast genuschelt.
1: Es ist keine Schande, ein Hörgerät zu tragen. Das machen viele ältere Menschen so.
5: Ich bin nicht alt.
1: Stimmt, nur weise.
5: Sie wird sich schon wieder einkriegen. Das hast du richtig gemacht, ihr die Geburtstagsfeier zu verbieten. Sie ist einfach noch zu jung, um zu um zu... Naja, du weißt schon.

0: Mama, ich habe meine Unschuld an Gunnar verloren, da war ich 15.
1: Oh, so genau wollte ich das jetzt auch nicht wissen. Vielleicht hätte eure Ehe ja gehalten, wenn ihr ein bisschen später angefangen hättet.
0: Das macht überhaupt keinen Sinn.
1: Ja, sie sollte gar keinen Sex haben, bevor sie mindestens verlobt ist. Ist Hannah mit uns zu Abend?
0: Ich weiß es nicht, Mama. Sie spricht seit Tagen nicht mehr mit mir, verbarrikadiert sich in ihrem Zimmer. Aber ich kann sie gerne fragen, ob sie mit ist. Vielleicht kommt sie heraus, weil du jetzt da bist.
1: Ja, ist ja schon gut, Pupsi.

0: Hanna? Können wir uns unterhalten? Gut, dann spreche ich mit der Tür. Weißt du, Eltern sind dazu da, Orientierung zu geben. Und dich für deine Sexualität zu bestrafen, klingt irgendwie wie was aus den 50ern. Stimmt's?
1: Heißt das, dass ich jetzt doch meine Party machen darf?
0: Nein. Du darfst keine Party machen, aber ich habe nachgedacht und ich habe eine Überraschung für dich.
2: Was ist denn jetzt mit Margot?
3: Wir suchen ihren Sohn.
2: Wie schon?
3: Sohn. Wir suchen ihren Sohn.
2: Ach, den Thorsten? Da müsst ihr doch nicht lange suchen. Der wohnt am Lennebergwald.
3: Woher weißt du das?
2: Na, wir reden eben auch bei der Wassergymnastik. Oh, Pupsilein, du siehst so hübsch aus. Wir sollten dir öfter mal eine Frisur machen. Ich weiß, alles so schwierig mit den Krücken. Also vielen Dank fürs Nachhausebringen.
3: Gerne. Danke fürs Kochen.
2: Ich hab dich lieb, mein Pupsi.
3: Ich hab dich auch lieb, aber bitte hör auf, mich ständig Pupsi zu nennen.
2: Aber Pupsi, leidlich gar kein Problem. Nie wieder Pupsi.
3: Okay. Gute Nacht.
2: Willi. Ich kann es kaum erwarten, bei dir zu leben, wenn ich mal alt bin.

0: Meine Mutter und ich haben uns in den letzten Jahren nicht so oft gesehen. Ich bin beruflich immer unterwegs.
1: Das Wichtigste ist, dass Ihre Mutter hier einen schönen Platz hat. Wenn sie bei Ihnen wohnt, dann können Sie sich vielleicht auch öfter sehen. Herr Kühlborn, ich muss für meine Planung wissen, wann die Wohnung in der Moselgasse frei wird. Was denken Sie, wann kann Ihre Mutter hier einziehen?
2: Nächste Zeit sieht es schlecht aus.
1: Wie wär's denn mit dem 23.?
0: Bin ich in Singapur.
1: Der 27.?
0: Kuala Lumpur.
1: Und am 29. Shanghai.
0: Kassel.
1: Ihre Mutter kann hier nur einziehen, wenn sie auch einziehen kann. Wenn Sie wissen, was ich meine.
0: Passen Sie auf. Sie bekommen einfach einen Schlüssel von mir und Sie machen das schon irgendwie.
2: Entschuldigung. Oh, da muss ich dran. Sie kümmern sich. Ja? Ganz toll. Kühlborn?
3: Herr Metzger, ich grüße Sie.

0: Und die Anrichte? Zu ihrem Sohn oder ins Lager?
1: Einlagern. Thorsten mag keine Holzmöbel.
0: Was ist mit dem Sofa?
1: Einlagern. Mein Sohn ist nie zu Hause. Nie. Meine beiden letzten Geburtstage hat er verpasst. Ich werde da verrecken.
0: Frau Kühlborn, angesichts der Alternativen ist die mietfreie Luxuswohnung doch eine sehr gute Option.

0: Entschuldigen Sie die Störung, aber ich kann Ihren Sohn schon wieder nicht erreichen. Wir haben eine Wohnung für Frau Kühlborn gefunden. Florian kann ab morgen einziehen.
1: Und sind Sie jetzt zufrieden?
0: Ich weiß, wie Sie sich fühlen.
1: Scheißdreck, wissen Sie.

0: In der Kiste sind noch Kleinigkeiten aus der Wohnung für Frau Kühlborn. Das Klingelschild habe ich schon abgeschraubt. Vielleicht will sie es ja behalten. Als Erinnerung.
1: Das ist nett von Ihnen, da wird sie sich freuen. Es ist wirklich schön hier. Haben Sie schon mal vom norwegischen Blaublumenvogel gehört?
2: Nein.
1: Wenn der junge norwegische Blaublumenvogel fliegen gelernt hat, dann fliegt er hinaus auf die Felder, wo die norwegischen Kornblumen wachsen, daher der Name, und pflückt sich eine dieser wunderschönen, großen, blauen Blüten ab. Die Blüten sind eigentlich viel zu schwer für den kleinen Vogel, aber er trägt sie den ganzen Weg zurück zu seinem Nest. Die Wissenschaft ist sich nicht sicher, warum er das macht, aber es ist tatsächlich ein unglaublicher Anblick. All diese Nester voll glücklicher Vogeleltern, die sich über diese von ihren Flügge gewordenen Kindern gebrachten, wunderschönen blauen Blüten freuen.

0: Vater wollte, dass sie den in der neuen Wohnung dabei haben. Er wünscht ihnen alles Gute. Wiedersehen, Herr Elster. Ich weiß echt nicht, wie Sie das schaffen. Ich bin schon mit so einer mickrigen Orthese komplett überfordert. Viel Glück für Sie.
1: Schönen Tag.

0: Ich weiß, ich habe dich schon mal gefragt, aber weißt du vielleicht von einer Wohnung, egal wie klein, aber nett, in der Nähe der Moselgasse?
1: Jetzt für den Rollifahrer, oder?
0: Nein, jetzt wieder für die alte Dame. Weißt du, wir haben nur noch diese Option vor uns und dann können wir verhandeln. Verstehst du, worauf ich hinaus will?
1: Ah, okay, okay. Und was wollen die denn so für die Wohnung ausgeben?
0: Naja, die alte Dame muss die Miete aufbringen können. Was wolltest du denn so für die Schlangen zahlen?
1: Okay. Ich zahle 750 für alle Schlangen, außer Gandhi. Die könnt ihr echt behalten.
0: Das letzte Mal waren es noch 1000.
1: Das letzte Mal war auch nicht die Rede von Wohnungen und einer alten Omi.
0: $950, wenn die Wohnung einen Aufzug hat.
1: 850, dafür weiß ich von einer 1,5-Zimmer-Wohnung. 55 Quadratmeter, keinen Aufzug, dafür Erdgeschoss. Ja?
0: Tut mir leid, kein Bieter weit und breit. Ich würde sagen, Versteigerung Nummer 2 ohne Verkauf abgeschlossen.
2: Auktion 2 ohne Verkauf beendet.
0: 850 und die Wohnung für die alte Dame?
1: Einen Morroch, Junge. Babalargebiet, Junge.
0: Rufst du bitte Johnny Müller an und sagst ihm, er kann Gandhi abholen. Die Schlange ist unverkäuflich.
2: Gott sei Dank.
3: Meine neue kleine Wohnung ist ganz schön gut. Ich kann von da aus sogar meine alte Wohnung sehen.
0: Freut mich, dass sie Ihnen gefällt.
3: Wie haben Sie das bloß hingekriegt?
0: Bisschen rumgefragt.
3: Für eine Gerichtsvollzieherin sind Sie gar nicht übel.
0: Das verbuche ich jetzt mal als ein Dankeschön.
3: Wie sitzt der neue BH?
0: Ganz gut.
3: Gefällt er allen?
0: Sie meinen den Mann? Naja.
4: Guten Tag, Frau Kühlborn. Na? Fühlen Sie sich besser?
3: Ja, danke.
4: Hallo, Billy.
0: Hey.
4: Na dann, ja, lasst euch schmecken.
0: Danke. Danke.
3: Muss ich den kennen?
5: Du holst mich ab?
0: Geburtstagsüberraschung. Steig ein.
5: Bringst du mich zu meiner Party?
0: Besser.
5: Das soll meine Geburtstagsüberraschung sein?
0: Du bist jetzt erwachsen, dann wird es Zeit, dass du auch so handelst. Kuckuck. Hanna in die 3, Billy in die 1, bitte. So, zweimal die Pille. Sie fangen jeweils am ersten Tag Ihres Zyklus an. Wichtig ist es, die Pille jeden Tag zur gleichen Zeit zu nehmen.
6: Alles klar. Dankeschön.
0: Sehr gerne. Schönen Tag noch.
6: Ebenfalls.
5: Das war jetzt aber sehr speziell.
6: Bisschen schon.
5: Aber irgendwie auch cool.
0: Alles Gute zum Geburtstag, mein Schatz.
5: Du bist schon ganz okay. So als Mama.
0: Du bist schon ganz okay so. Als Kind. Hm.
5: Ich komm nicht mit.
0: Wollen wir nicht zu Hause was essen und ein bisschen feiern?
5: Ich hab was vor.
0: Ist ja dein Geburtstag.
5: Vielleicht später.
0: Gut.
5: Okay. Tschüss.
0: Tschüss.
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0: Tut mir leid, Hannah hatte andere Pläne.
8: Auf Hannah. Gut gemacht.
0: Mhm. War das eigentlich schön, 16 zu sein? Ich kann mich gar nicht mehr erinnern.
8: Ich glaube, es war gut. Da waren wir schon zusammen.
0: '49 fühlt sich gerade auch nicht so schlecht an.
8: Guck mal.
0: Oh.
9: Dieser Baum hat über 300 Jahre gebraucht, um so groß zu werden. Und jetzt soll er aus einer politischen Laune heraus einfach so gefällt werden. Das werde ich nicht zulassen.
0: Wir bleiben ganz bestimmt am Thema dran. Die Leute hören ja doch auf mich.
8: Das tun wir alle, auch wenn wir es nicht zugeben. Ja. Es tut mir leid.
0: Was genau?
8: Alles.

0: Irgendjemand hat Geburtstag.
1: Wer ist das?
2: Das ist Timo, mein Freund.
3: Hi, Timo.
1: Gunnar.
3: Freut mich. Hannas Vater?
1: Ja, ja, ich bin Hannas Vater. Hey,
3: freut mich.
1: Mein Geburtstagskind.
0: Wollt ihr ein Bier?
2: Ja.
3: Klar,
0: gerne.
1: Bier. Bier.

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Erinnerst du dich?

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Da kommt es.

0: ich in dir. Du in mir.
1: Maman, was ist denn? Warum bist du unglücklich?
0: Das bin ich nicht.
2: Du kriegst mich nicht. Versuch's doch. An meine Mütze.
0: Nie hätte ich gehofft, wieder lieben zu können. Ich gehe, wohin du gehst.
3: Tatjana, schau mal, wie süß.
4: Willst du auch so ein Schwesterchen?
2: Wie alt ist sie?
3: 3 Monate. Wenn ich dich verlassen würde, weil du mich nicht heiraten willst, würde das bedeuten, ich liebe dich nicht.

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Schließt eure Augen.

0: Wie lange sind Sie schon hier?
1: Seit ein paar Monaten.
0: Oh, und wie gefällt's Ihnen?
1: Gut.
0: Ah. Haben Sie Kinder?
1: Ich habe eine Tochter. Sie ist 10.
0: Ah. Bestimmt nicht leicht so als alleinerziehende Mutter. Meine Tochter ist zwar ein bisschen jünger, aber vielleicht hätten die beiden ja Spaß zusammen. Ist schwer in dem Alter, so einen Umzug weg von den Freunden. Wir haben übrigens eine tolle Veranstaltung. Das machen wir jedes Jahr.

0: Ein so entspanntes Land. Aufrichtig. Reich. Wenn du mich liebst, brauche ich nichts anderes. Du hast wenig gesprochen. Aber du warst unglaublich liebevoll.
1: Okay, was fehlt noch?
2: Uns fehlt das. Hier gibt es so viele Sachen.

0: frische Hunger nennen, mein Schatz.
1: Hier ist alles so schön. Ich liebe Amerika. Das ist unglaublich. Guck mal, wie sauber es hier ist. Super sauber. Und? Wirst du Mama heiraten? Sie ist wunderschön und hat schönes Haar. Super schöne Hände. Vielleicht werdet ihr ja irgendwann reich. Sie weiß sogar, wie man Drinks macht. Das wäre super, dann wärst du mein Stiefvater.
0: Tatjana.
1: Sie hat super hübsche Hände.
2: Und viele Hände, bitte.
0: Es reicht.

0: Was ist denn das?
1: Wir führen Instandsetzungsarbeiten durch.
0: Instandsetzungsarbeiten?
1: Wir stellen sicher, dass kein Gift
0: im... Mein Garten verdorrt. Am Haus habe ich das Zeug. Die Kinder sind schon ganz komisch. Manchmal können wir zugucken, wie der Teer durch die Ritzen in der Veranda hochkommt. Der Nachbar hatte sein Haus schon fast verkauft. Dann sind die abgesprungen.
1: Die Käufer sind abgesprungen?
0: Ja.
1: Das ist natürlich blöd. Der Laborbericht ist gekommen. Klar. Da steht, dass im Oberboden und in der Staubschicht vom Schulhof und der Schule Spuren von Blei, Cadmium nachgewiesen wurden.

Was ist diese Liebe, die uns liebt? Die aus dem Nirgendwo kommt. Von überall. Aus dem Himmel. Dir, Wolke. Du liebst mich auch.

0: Ich hatte meine schon blond und braun und pink und rot. Ich wechsle
1: einfach. Also ich könnte mir nie meine Haare färben. Außer meine Mom sagt ja.
0: Meiner Mom ist das egal. Meine Mom ist echt cool.
2: Du bist mit ihr zum Schwimmen gefahren. Heißt ihr die?

0: Namen von Wildblumen beigebracht. Hast sie meine Tochter genannt?
1: Ich schreibe, was ich denke. Liebst du mich?
2: Natürlich, Schatz.
1: Ich habe hier überhaupt keine Freunde. In Paris habe ich ganz viele.

0: finden wir wieder. Hm. Gefunden?
1: Mama, wir müssen hier wieder weg. Du und ich. Mhm. Irgendwas fehlt hier.
2: Es gibt eine Liebe, die ist wie ein Bach, der austrocknet, wenn er vom Regen nicht mehr gespeist wird. Doch es gibt auch eine Liebe, die wie eine Quelle aus der Erde sprudelt. Und die erste ist menschlich, die zweite göttlich und hat ihre Quelle im Himmel. Der Mann soll seine Frau lieben, so wie Jesus Christus die Kirche liebt, und soll ihr sein Leben schenken. Und ist sie ihm nicht hold, dann macht er sie sich hold. Doch es liegt eine Gnade in solch einer Ehe.
3: Ich habe mit 17 geheiratet und bekam dann ein Kind. Aber mein Mann fing dann an, andere Frauen nachzulaufen und hat uns dann verlassen und ist auf die Kanaren gezogen. Und jetzt sagen mir die Priester, dass ich in den Augen der Kirche mit dem Mann immer noch verheiratet bin. Die sagen, ich kann die Sakramente nicht empfangen. Ich möchte eine Ehefrau sein.

0: habe damals mit vielen Leuten geschlafen. Ich weiß gar nicht, warum ich überhaupt mit ihm zusammen war. Und irgendwann ist mir was klar geworden. Ich wollte es auf keinen Fall meinem Dad erzählen, weil ich wusste, dass er dann rumbrüllt. Nur noch rumbrüllt. Ich werde sie nie weggeben. Nie.
1: 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Und doch kann ich dich nicht sehen. 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Doch erfahre ich dich nicht. Nicht so wie früher. 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

0: Siehst du den roten Streifen da am Himmel?
1: Und den blauen?
0: Den blauen da drunter? Das ist der Erdschatten in der Atmosphäre. Schau doch mal. Weißt du, was ich meine? Schau doch mal kurz. Kannst du sehen?
2: Komm
3: mal hierher.
2: Lass mal tranquil.
3: Komm zurück.
0: Tatjana.
2: Da, siehst du? Ich sehe dich nicht an, siehst du? Ich habe keine Lust, dich zu sehen. Du bist nicht mein Vater. Du glaubst, du bist mein Vater? Du bist aber nicht mein Vater. Tatjana. Ihr geht mir so auf die Nerven. Und weißt du was? Das habe ich von dir.
3: Was sagst du? Hm.
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0: Vater, ich werde für Sie beten.
1: Vielen Dank. Gratias.
0: Das tue ich für Sie, damit Sie das Geschenk der Freude empfangen.
1: Für mich?
0: Weil Sie so unglücklich sind.
2: Das denken die von Ihnen, weil Sie kaum unter Leute gehen. Fühlen Sie sich nicht immer einsam oder fast immer, wenn nie jemand bei Ihnen ist? Ja, da fällt Ihnen nichts mehr ein. Sie brauchen ein bisschen mehr Trubel. Ist ja nicht so, dass nur wir beide alleine hier wären und sonst keiner. Hey! Die Power trifft dich, Bruder. So wie mich immer. Sag einfach, hey, Power, und sie trifft dich. Und nochmal, bevor der letzte Rest raus ist. Shandadabakola lalabasita, da versteht der Teufel kein Wort. Und wir tun, wir verstehen auch nichts. Ja, ich spüre die Wärme des Lichts, Bruder. Das Spirituelle, weißt du? Ich spüre mehr als nur natürliches Licht. Ich spüre das spirituelle Licht. Ich kann das Licht, das aus dem Himmel kommt, beinahe berühren. Das ist nicht bloß irgendein Quatsch, das ist echt. Das ist das Licht, das ich meine. Das Spirituelle. Spüren Sie es auch? Das ist das Licht.
3: Die Gemeinde ist sehr gewachsen. Und wir brauchen einfach mehr Platz, um für die Gemeinde mehr Begegnungsorte zu schaffen. Für Theaterveranstaltungen, Abendessen, Festivitäten und für den Katechismusunterricht im Gemeindehaus. Die Unterrichtszimmer platzen aus allen Nähten.
4: Meine Zwillinge hat sie mir weggenommen.
3: Wir haben Hochzeitsfeiern, Familienfeste. Zweimal in der Woche treffen sich die Senioren. Und nicht zu vergessen, Verwaltungsräume.
5: Ja, der hängt immer nur in der
6: Wie lange willst du dich verstecken?
4: Und ich weiß einfach nicht mehr.
7: Ich bin voll fertig. Hätte ich das damals alles gewusst, hätte ich den Kerl rausgeworfen. Ich hab nichts mehr. Dankeschön.
6: Schon gut. Lass mich zu dir.
7: Spinnen die? Die haben deine Fingerabdrücke?
6: Lass mich nicht heucheln. Gefühle heucheln, die ich nicht empfinde.
8: I mean, sure, I want to be...

Der Mensch revoltiert gegen Gott. Der Prophet Hosea sah im Scheitern seiner Ehe die spirituelle Untreue seines Volkes. In dieser gescheiterten Ehe sehen wir das Muster unserer Welt. Wir wünschen uns, in der Sicherheit der Gesetze zu leben. Wir haben Angst zu wählen. Jesus beharrt auf dieser Wahl. Das Einzige, was er wirklich verurteilt, ist, wenn wir uns der Wahl entziehen. Wer wählt, der bekennt sich. Und wer sich bekennt, der geht ein Risiko ein. Das Risiko des Scheiterns, das Risiko der Sünde, das Risiko des Verrats. Doch mit all diesen Dingen kann Jesus umgehen. Seine Vergebung verweigert er uns nie. Der Mensch, der Fehler begeht, kann Buße tun. Doch der Mensch, der zögert, der untätig ist, der sein Talent vergeudet und in der Erde begräbt, für den

0: Leute hier, die waren glücklich und zufrieden. So lange, bis jemand aufgetaucht ist und angefangen hat, Fragen zu stellen. Und das macht natürlich alle nervös, weil sie nicht wissen.
1: Wenn wir mit unserem Eigentum nicht machen, was wir wollen. Ich habe ja schon meinem Mann gesagt, wir ziehen hier weg, aber wohin denn? Und wer soll das bezahlen? Das ganze Theater, das versteht doch kein Mensch.
2: Wir haben also ein paar feine Anwälte und wir sind am Arsch. Sogar der Hund flippt aus.

0: der Eingang. Und da, da unten ist der Kamin. Das ist echt toll.
1: Wir bauen an dem Haus jetzt schon ziemlich lang. Das Wohnzimmer, das ist unser ganzer Stolz.
2: Ich spüre alles.
1: Schauen Sie mal da drüben.
2: Alles von dir.
1: Das auch mal.
2: Siehst du mich? Nochmal. Küss mich.

0: du wohnst jetzt da auf der Ranch?
1: Schon seit einer Weile.
2: Du hast mir von ihr erzählt.
0: Ich muss die Flüsse, die Bäche hier untersuchen.
2: Von der Frau aus der Klinik.
0: Du sprichst mit meiner Schwester. Stimmt? Ab und zu.
2: Jemand, den du seit deiner Kindheit kennst.
0: Ich fahre jetzt in die Tallgrass Prairie. Ich muss mich da umsehen. Vielleicht hast du das nicht so gut.
1: Sie geht bankrott. Nein, er meinte, es wäre nicht gut, Kinder zu kriegen, wenn man noch studiert.
3: Und sie hatte sich nicht verändert.
1: Die Raten für den Ausbildungskredit und Spielschulden und die Ranch, die immer mehr verfiel.
0: Habe ich einen guten Zeitpunkt erwischt.
3: Sanft.

Ich hatte ein Kind, ein kleines Mädchen. Sie ist gestorben. Mein Vater sagte, ich soll den Römerbrief lesen. Alle Dinge dienen zum Besten. Daran hat er geglaubt. Würdest du mit mir beten?

0: Ich hatte keinen Glauben. Das wusstest du. Hattest du Angst?
1: Meine Mutter sagt, ich jage die

0: Sagt sie das?
1: Mhm. Und ich habe ihr gesagt, ich hab lieber den Mondschein als das Leben, das ich vorher hatte.

0: Willst du das? Weißt du, was du willst? Ich kann mir noch einen Fehler mit einem Mann nicht mehr erlauben. Dich.
1: Mich?
0: Du bringst mich zum Lachen.
1: Ich bin nicht witzig.
0: Du machst mich glücklich. Du hast mich erkannt.

Mädchen. Kleines Mädchen.

Ich fühle mich entblößt. Ich weiß nicht, wohin ich gehe. Ich komme nach Hause und breche zusammen. Ich halte es hier nicht mehr aus. Paris ist schrecklich. Tatjana sehe ich nicht mehr.

Sie ist ausgezogen. Sie lebt jetzt bei ihrem Vater. Ich finde auch keine Arbeit. Ich möchte wieder in die USA zurück. Ich habe jemanden getroffen, der mir sagte, er würde mich heiraten, damit ich eine Green Card bekomme.

Du hast es nicht gemacht.

0: Bitte treten Sie vor. Ma'am, Sie bitte hier und Sie bitte auf die Seite, Sir. Haben Sie die Ringe dabei? Wunderbar. Zu lieben, zu achten und zu ehren. Und hier immer treu zu sein, bis dass der Tod uns scheide. Und ich gelobe vor den hier Anwesenden, dich zu lieben, zu achten und zu ehren.
1: Dich zu lieben, zu achten und zu ehren.
0: Und dir immer treu zu sein.
1: Und dir immer treu zu sein.
0: Bis dass der Tod uns scheidet.
1: Bis dass der Tod uns scheidet.

Ich fühle mich dir so nah, dass ich dich was berühren kann. Es gibt immer dieses unsichtbare Etwas, das ich so stark in mir spüre. Das uns so sehr verbindet. Ich liebe dieses Gefühl, auch wenn es mich manchmal zum Weinen bringt. Sie ist so stark, diese Überzeugung, dass ich zu dir gehöre.

0: Петушок. Петька.
1: Не бойся, все хорошо.
2: Hey! Lass das!
3: Vielleicht möchtest du, dass ich aufhöre, dir zu sagen, dass ich dich liebe.
0: Na los! Lauf!
3: Ich weiß, dass dir starke Gefühle verunsichern. Sag mir, wenn das so ist.

0: Ich habe echt gute Noten im Moment.
1: Wirklich? Da freue ich mich.
0: Schön. Guck mal mein Armband.
1: Das ist ja toll. Wo hast du es her?
0: Ich bin ein Engel mit einem Heiligenschein.
1: Gut.
0: Und, was ist bei dir so los?
1: Bist du nicht traurig, dass du nicht hier bist?
0: Mir geht's hier echt super. Ehrlich gesagt, ist es bei Papa total lustig.
1: Hat ihn die Zahnfee gestohlen?
0: Nein, ich habe ihn mir allein gezogen.
1: Hat es nicht wehgetan?
0: Na ja, fast. Überhaupt nicht, nö.
1: Du bist so hübsch.
0: Noch nicht.
2: Doch jetzt.
0: Ich skype dich wieder an.

0: erweckt die Liebe, die Gegenwart Gottes, die jeden Mann und jeder Frau innewohnt. Ihr sagt, Christus hat dieses und Christus hat jenes gesagt, aber was sagt ihr? Und was ihr sagt, kommt das von Gott zu euch? Erwidert das, was von Gott kommt, in jeder Frau und in jedem Mann. Erkennt einander in jener Liebe, die sich nie verändert, die nicht ist wie die Wolke am Himmel, die sich am Nachmittag wieder auflöst.
1: Emotionen dergleichen, soweit ich das aus meiner Perspektive beurteilen kann.
2: Ich würde Ihnen das gern hier auf dem Monitor zeigen. Das hier ist Ihre Gebärmutter. Und das ist Ihre Spirale, die Sie da sehen. Die risikoärmste Variante wäre natürlich, die Spirale einfach zu entfernen. Und zu schauen, ob die Symptome danach verschwinden. Ich meine, was Sie und Ihr Mann bei einer Entfernung der Spirale überlegen sollten, ist die Frage, ob Sie jetzt nicht vielleicht ein Kind wollen oder ob es andere Methoden der Verhütung gibt.
3: Denn es ist nicht nötig, die Gebärmutter zu entfernen.
2: Das ist die gute Nachricht.
3: Danke.
2: Und da Sie in den letzten Monaten diese Beschwerden hatten, dann weitersehen, Beschwerden verschwinden. Hätten Sie denn gern Kinder?
3: Irgendwann.

0: Gott schenkte uns die Ehe als heiliges Sakrament, das Mann und Frau verbindet und eins werden lässt. Sich in Liebe und in Zärtlichkeit aus freiem Willen aneinander binden.
1: Nimm diesen Ring.
0: Als Zeichen meiner ewigen Treue.
1: Als Zeichen meiner ewigen Treue.
0: Und immerwährenden Liebe.
1: Und immerwährenden Liebe.

Wo sind wir? Wenn wir dort sind. Warum nicht immer? Was ist wahr? Das, was wir da oben wissen? Oder hier unten?

0: ziehen?
1: Schieben.

0: dann schon mal eingießen, das auch hin.
1: Und jetzt noch was rein.
0: Wir danken dir, dass unsere neuen Freunde hier bei uns zum Essen sind. Wir bitten um deinen Segen für sie und bitte segne unser Mahl. Im Namen des Vaters, des Sohnes

0: Tut mir leid.
1: Er verschwindet einfach so. Und ich weiß nicht, wohin.
2: Ein Ehemann ist wie ein kleines Kind. Geh, solange du kannst. Jetzt bist du noch jung und schön. Du hast das Leben vor dir. Lebe und mach, was du willst. Das Leben ist ein Traum. Und im Traum kann man keine Fehler machen. In einem Traum kannst du sein, was du willst. Alles. Geh weg von hier. Es ist viel zu eng. Viel zu eng. Hier ist nichts. Da, die Gesichter. Nur falsch. Sie sind alle falsch. Du bist eine kleine Träumerin. Du sollst fliegen, fliegen, fliegen. Also flieg. Dreh dich. Genau so. Du sollst frei sein. Hör auf dein Herz. Bist du tot? Gib mir deine Tasche.
1: Nein, meine Tasche. Wieso nimmst du die weg? Du bist verrückt.
2: Die holen wir später auf dem Rückweg. Die sieht keiner. Du brauchst doch nichts. Du bist jetzt frei. Wir sind Zigeuner. Du bist wie ich. Du bist eine Zigeunerin. Come on. Come on, Baby. Komm her. Ich bin mein eigenes Experiment. Kommt und holt mich! Hier bin ich. Die Leute. Wo? Wo sind die Leute? Hier ist niemand. Alles tot. Hier ist nichts. Ich will, dass jemand mich überrascht! Ich will, dass jemand mich überrascht! Wo seid ihr? Wo steckt ihr? Man soll nicht schreien. Alle wollen ihre Ruhe haben. Was? Was schaust du? Hältst du mich vielleicht für ein Monster? Ein böses Ungeheuer? Für einen Vampir? Eine Hexe? Nein, ich habe alles gesehen. Ich will die Ketten sprengen und frei sein.

0: Das kitzelt.
1: Öffne mich. Komm in mich.

Zeig mir, wie ich dich lieben kann. Warum gehen wir wieder hinunter?

0: Ja, wir kommen. Und dann ist alles gut.
1: Geht so, seit ich 13 bin. Rein in den Rasen.
2: Das war das Letzte, wo ich mich dran erinnern kann. Dann haben sie mich irgendwo hingeschleppt und plötzlich war ich hinter Gitter.
3: Könnte mir einen Gefallen tun.

0: ja was aus.
1: Bitte sagen Sie ihr, dass sie mich besuchen kommen soll. Bitte, das ist wichtig. Sie ist mein Ein und Alles.
2: Erzähl doch keinen Scheiß. Was heißt, du bist im Glück? So ein Quatsch.
3: Wissen Sie, ich weiß gar nicht, wie es passiert ist. Ich war betrunken. Wenn ich es war. Damit will ich aber nicht sagen, dass ich es war. Aber möglich wäre schon.
4: Ich will. Dann will ich um Vergebung bitten, Vater. Ich kann es nicht mehr ändern. Ich hab's verkackt. Wenn ich soll, kann ich auf die Knie gehen. Ich kann nur. Ich will frei sein. Ich will. Gut, danke.
5: Das macht mich echt fertig. Die Sonne, da ist. Die Sonne, die scheint mir direkt in die Augen. Ich schaue hier voll in die Sonne.
4: Die wissen, dass ich nicht angreifen kann. Ich greife nicht an, nicht mit den Füßen, nicht mit den Händen. Die denken, die wissen Bescheid, die wissen Scheiß.
3: Also ich kann ihnen sagen, was ich will.

0: Außerirdische gesehen?
1: Die Außerirdische?
0: Ja, die Außerirdischen.
1: Ja, was ist für Außerirdische? Was ist hier los?
0: Ich hab sie halt gesehen.
2: Schlagen Sie jetzt die Bibel auf und predigen für mich.
3: Was bringt denn das, was da drin steht?
4: Meine Seele dürstet nach dir.

0: Liebe ist nicht nur ein Gefühl. Liebe ist eine Pflicht. Ihr sollt lieben. Liebe ist ein Gebot. Und ihr sagt, ich kann über meine Gefühle nicht gebieten. Sie kommen und gehen wie die Wolken. Christus sagt dazu, ihr sollt lieben. Ob ihr wollt oder nicht. Ihr fürchtet, eure Liebe sei gestorben? Vielleicht wartet sie darauf, in etwas Höheres verwandelt zu werden. Liebe, die nur ein Gefühl ist, kann Menschen zusammenbringen, die gar nicht zueinander passen.
1: Wir schreien uns an.
0: Viele unglückliche Ehen.
1: Ohne zu wissen, warum.
2: Hast du nicht verstanden? Nein? Du hast nicht verstanden. Ich liebe dich, weil du so schöne braune Augen hast.
1: Schwache Menschen bringen nie etwas selbst zu Ende. Sie warten darauf, dass andere es tun.

Willst du mich als Ehefrau? Als Geliebte? Gefährtin?

Entschuldigung.

kaputt! Alles kaputt!

ist.

0: Warum kehrst du uns den Rücken? Ich sehe nur noch Zerstörung. Scheitern. Ruin.
1: Geben Sie mir Ihren Segen, Vater. Ich habe Menschen wehgetan. Ich weiß, was ich bin.
0: Blut Christi.

Mein Gott. So ein grausamer Krieg. Zwei Frauen finde ich in mir. Die eine, volle Liebe zu dir. Und die andere, die mich zu Boden zieht und mich versucht.

0: Sie gleich einfach nochmal wieder.
1: Ja. Ja, okay, alles klar. Wollen Sie sich nochmal überlegen?
0: Ja, gleich.
1: So, dann Ihre Bestellung, Sir.

Fangen Sie in den ersten 6 Monaten keine Affäre an und hören Sie nicht auf, mit den Leuten zu reden. Das ist der häufigste Fehler, den ich bei meinen Mandanten beobachte. Manchmal gewinnt man und manchmal verliert man. Sie dürfen nicht in Selbstmitleid verfallen. Wie gesagt, mit der Postzustellungsurkunde ist das Verfahren eröffnet. Und da keine Kinder im Spiel sind, kann die Sache recht schnell gehen, wenn Sie das wollen. Ich möchte nicht, dass Sie jetzt die Hoffnung verlieren. Ich möchte nicht...

0: Es ist sehr schwer, der zu sein, der weniger liebt und der stärker ist. Man muss mit sich selbst ringen. Man muss mit seiner eigenen Stärke ringen. Wir kommen uns häufig komisch vor und unkontrolliert von ihr, ratlos. Es ist schwer, Halt zu finden, je länger wir umherirren.
1: Warum?

0: Ich sah dich. Wieder.
1: Das war auch so. Vor 9 Jahren. Da hat es mein Neffe bezahlt. Für mich und meine jüngste Nichte.
2: Ich bin bald versetzt. Ich bin nicht mehr lange hier. Sie schicken mich nach West Kansas.
1: West Kansas? Was wollen Sie in West Kansas? Unsere Familie und viele Leute hier werden Sie vermissen. Ich finde schon, wir brauchen Leute wie Sie hier in Bartlesville, um Gottes Wort zu verkünden. Dafür sind die Kirchen ja da.
2: Ja, da haben Sie recht.
1: Wenn Sie nach Kansas ziehen, wir wohnen bei Ihnen.

0: Wohin führst du mich? Zeig uns, wo wir dich suchen sollen.
1: Hier drin ist immer so ein Brennen. Mhm. Wissen Sie?
2: Ich hab hier einen Pott. Ja?
1: Okay.
0: Hilf uns.
1: Bis später. Bis später.
2: Ich fühle mich ausgeschlossen. Ich fühle mich so ausgeschlossen. Ja? Ich bete, aber ich höre ihn nicht. Er hört mich auch nicht, glaube ich.
0: Christus sei mit mir. Christus vor mir. Christus hinter mir. Christus in mir. Christus unter mir. Christus über mir.
3: Ich weiß noch, als ich Sie zum ersten Mal gesehen habe, ich habe Sie auf ein Picknick eingeladen.
4: Es gab viel zu lachen. Wir hatten eine herrliche Zeit zusammen.
0: Christus zu meiner Rechten.
4: Obwohl es damals gar nicht Mode war, hatte ganz lange.
0: Christus zu meiner Linken. Christus in meinem Herzen.

0: durchflute unsere Seele mit seinem Geist und deinem Leben.
1: Er versucht, sie wieder zu überleben. Sie kam nicht zurück. Sie hat sich nicht mehr bewegt.
0: So vollkommen, dass unser Sein zum Spiegelbild des Deinen wird.

Zeig uns, wie wir dich finden. Wir sind geschaffen, um dich zu sehen.

Ich möchte deinen Namen behalten.

0: hier.
1: Ich wollte mit dir reden, bevor wir im Dienst sind. Oh,
0: sorry, ich bin verabredet. Kann ich meine Uniform in deinem Wagen lassen? Muss ich die nicht mit zum Strand schleppen?
1: Ich habe gestern mit deinem Vorgänger telefoniert. Er meinte, der Fall deines Vaters wäre längst abgeschlossen.
0: Was soll das?
1: Wieso behauptest du, dass ihr den Täter nie gefasst habt? Die Täterin ist Katrin Weger.
0: Sehr gut informiert.
1: Ja, und noch besser. Ich weiß auch, warum du dich für Caro Lüttich interessierst.
0: Ah ja?
1: Die war jahrelang mit Katrin Weger zusammen. Und erzähl mir jetzt nicht, dass du das nicht weißt.
0: Alvaro, es gibt genug Fälle, in die du dich reinhängen kannst, ja? In diesen hier nicht.

0: mich fertig. Du bist richtig gut.
1: Okay, beim nächsten Mal halten wir die Bretter nur kurz ins Wasser. Versprochen.
0: Okay.
1: Ich bin froh, dass du nicht nach Gomera gefahren bist.
0: Findest du es gut, dass ich mich getrennt habe?
1: Hast du?
0: Ja. Es war längst überfällig.
1: Okay.
0: Ich war mir ein bisschen zu eifersüchtig.
1: Unbegründet?
0: Klar.
1: Ich merke das, wenn du lügst.
0: Als ob. Kennst du David?
1: Ja, habe ich beim Surfen kennengelernt.
0: Ich glaube, der findet dich ganz gut.
1: Ich glaube, der findet so ziemlich jeder ganz gut, die nicht bei 3 auf dem Surfbrett ist, oder?
0: Und du, bist du auf der Suche nach der großen Liebe, oder was?
1: Und wenn?
0: Danke.
1: Warst du glücklich in deiner langen Beziehung?
0: So glücklich, dass ich den Fehler nicht nochmal machen würde. Oh, ich muss die Bar aufmachen.
1: Hast du heute Abend Zeit? Ich lade dich zum Essen ein.
0: Nee, ist so viel los.
1: Ach, komm schon.
0: Na, wenn dann hier irgendwo in der Nähe. Da hinten gibt's Empanadas.
1: Damit du mit dem Ding in der Hand gleich weiterarbeiten kannst?
0: Kannst ja mit David essen gehen.
1: Okay, ich nehme die Empanadas.
0: Das sind die besten.
1: Wehe, du lügst.
0: Hättest du gemerkt, oder?
1: Klar.

0: Wieso bist du nicht an dein Handy gegangen?
1: Du hast vor 2 Minuten angerufen.
0: Eben.
1: Jetzt hör mal auf, dir Sorgen zu machen. Ich hab das mit Caro im Griff.
0: Ich weiß nicht mehr, was du im Griff zu haben glaubst, aber darum geht's jetzt nicht. Leonie Graf, 13 Jahre alt, seit mindestens 17 Stunden spurlos verschwunden.
1: Hat sie ein Handy?
0: Ja, kann aber nicht lokalisiert werden. Ist entweder aus oder kaputt. Das arme Mädchen ist die ganze Nacht verschwunden und die Mutter merkt's noch recht mal.
1: Und der Vater?
0: Sie sind geschieden. Er lebt in Deutschland und ist nicht erreichbar.
1: Laut Statistik tauchen 98% der vermissten Kinder von ganz alleine wieder auf.
0: Ja, und die 2%, die echt entführt werden, überleben fast nie die ersten 24 Stunden. Auch Statistik.
1: Okay. Vor der Mutter schaltest du vielleicht lieber einen Gang runter, oder?

0: Endlich.
1: Frau Graf?
0: Ja.
1: Sophie Maybach. Das ist mein Kollege Alvaro Krupp-Cassado von der Polizei National. Sie haben telefoniert.
0: Kommen Sie rein.
1: Wo haben Sie denn Ihre Tochter zuletzt gesehen?
0: Sie hat da gesessen und Musik gehört. Ich bin dann gegen 5 los zu einem Recherchegespräch.
2: Zu einem was?
0: Ja, ich bin Autorin vom Beruf. Ich schreibe gerade einen Roman über Aussteigerinnen. Ich habe mich mit einer Frau getroffen, die lebt in den Höhlen von La Caleta. Jedenfalls ist es ziemlich spät geworden. Und als ich nach Hause gekommen bin, da habe ich gedacht, Leonie schläft schon. Aber heute Morgen, da war ihr Bett unberührt.
2: Haben Sie die Liste mit den Kontaktpersonen?
0: Ja, ja, klar. Hier. Aber bei Ihren Freunden, da ist sie nicht. Habe ich schon alle abtelefoniert.
1: Sie haben noch CDs?
0: Ja, von Leonies Vater. Sebastian, der ist Musiker. Der tourt von Hochzeit zu Hochzeit und wenn er mal da ist, also wenn er mal da war, dann hat er sich in seinem Zimmer verschanzt und sein eigenes Ding gemacht. Er hat sich nie um Leo gekümmert.
2: Und wie ist Ihr Verhältnis zu Leonie?
0: Sie ist nicht abgehauen, wenn Sie das meinen.
1: Wir wollen sie nur finden.
0: Ja, dann machen wir das.
2: Machen wir auch.
1: Die Fahndung läuft. Spurensicherung wird gleich da sein. Ist sie das?
0: Ja. Aber das ist nicht Leos Profil.
2: Dann hat sie wohl 2.
0: Nee, das kann nicht sein. Ja, sie... Wo ist denn das?
2: Keine halbe Stunde von hier.

sie!

0: Was soll... Gib was...
1: Woher kam der Schrei?
0: Aus der Musik. Hey, was denn?
2: Sebastian?
3: Ah, Sie sind Leonies Vater.
2: Wo ist Leo?
0: Du weißt nicht, wo sie ist.
2: Nee, sag du es mir! Du gehst die ganze Zeit nicht ans Telefon, dann tauchst du aus dem Nichts hier auf, hier?
0: Das ist ihr Lieblingsort, sie komponiert hier ihre Lieder.
2: Ja, das weiß ich.
0: Vorgestern hat sie mich angerufen, ihr ging's nicht gut und dann bin ich hergeflogen. Ich dachte, ich finde Leonie hier. Wir haben uns hier verabredet.
2: Geht's nicht gut, was soll denn das?
0: Weil sie vermisst mich.
2: Nee, sie hasst dich.
0: Nein, du hasst mich. Du hasst mich und sonst niemand.
2: Okay. Wenn Leo dich so vermisst, warum ist sie denn jetzt nicht hier, bei dir?
0: Ich weiß es doch auch nicht, ich warte seit Stunden hier auf sie.
2: Okay. Und jetzt?
4: Cesar, was machst du hier, okay? Also, Thomas ist fertig mit der Finca von der Mutter. Es gibt keine Einbruchsspuren.
5: Er soll mit seinen Kollegen zum Solarspiegel und da nochmal alles nach Spuren absuchen.
4: Wo sind die Eltern?
3: Suchen auch nach Leonie.
5: Ja, und zerfetzen sich dabei, statt zusammenzuhalten. Manche Leute verdienen es echt nicht.
4: Alvaro, vale, ja?
5: Ich sag nur, wie es ist. Die Mutter
4: hat... Die Mutter ist nicht Giovanna. Wenn du das nicht trennen kannst, muss ich übernehmen die Fall Sophie alleine.
5: Niemand übernimmt den Fall. Darum kümmere ich mich.
3: Wo willst du denn hin?
5: Zur Finca von Emilia. Vielleicht haben wir was übersehen, eine Adresse, ein Foto, irgendwas.
3: Alvaro. Wer ist Giovanna?
5: Ist persönlich.
3: Wenn Enzo dir wegen der Frau den Fall wegnehmen will, dann ist es nicht persönlich. Hey, geht's um deinen Sohn?
5: Ja, es geht um meinen Sohn. Seine Mutter treibt mich doch in den Wahnsinn.
3: Giovanna.
5: Sie ist mit ihm aufs Festland gezogen und ich weiß noch nicht mal wohin.
3: Aber als Vater hast du doch Rechte.
5: Eben nicht.

0: Dein Ernst? Sind die Kontaktpersonen, die weder ich noch Leonies Eltern namentlich zuordnen können.
1: Okay, am besten bringst du das in unsere Technik. Die haben die beste Programme diese
0: biometrische Gesichtserkennung.
1: Exakt. Und danach du gehst nach Hause, okay? Unsere Nachtschicht macht weiter bis morgen.
0: Hast du was von Alvaro gehört?

0: ziemlich cool.
1: Leonie macht Musik aus Geräuschen, die sie draußen sammelt.
0: Eine CD? So alt sieht sie gar nicht aus.
1: Ist ja auch erst 13.
0: Krass.
1: Ja, sie steht auf so Retro-Kram.
0: Cool.
1: Und? Kennst du sie? Sie geht seit kurzem auf deine Schule. 2 Jahre über dir.
0: Was ist denn mit der?
1: Die ist verschwunden. Aber wir werden sie finden.
0: Bist du wegen ihr so traurig?
1: Ich bin nicht traurig.
0: Ich bin für dich da.
2: Lo que te estoy pidiendo es hablar con Mateo. No, Giovanna, no puedes hacer eso. Hace meses que no hablo con él. Giovanna, Giovanna.
3: Sie hat dich wieder nicht mit Matteo sprechen lassen.
1: Sie will, dass ich den Kontakt abbreche. Sie hat jetzt einen neuen Freund, der soll jetzt Papa spielen.
3: Das kann sie nicht machen.
1: Doch, ich stehe ja nicht mal in seiner Geburtsurkunde. Wenn Giovanna nicht herkommt, habe ich keine Chance, Matteo wiederzusehen.
3: Das war nicht okay, was Giovanna da abgezogen hat, aber du bist ja auch nicht ganz unschuldig in der Situation, oder?
1: Ist das dein Ernst? Giovanna nimmt mir mein Kind weg. Nichts auf der Welt rechtfertigt so eine Aktion.
3: Sehr gut, ich bin auf deiner Seite.
1: Ich wollte dich nicht anschreien.
3: Alvaro, wo willst du denn hin? Hey, du kannst jetzt nicht fahren. Alvaro, bleib heute Nacht hier. Enzo, todavía estás en la comisaría?
4: Mess out there, they can leave, but we don't care, we'll stay. I'm good right here, I've been waiting for you all year. Come play,
3: hey.
4: Like a mess right here.
5: Kann man hier jetzt auch Surfbretter trinken, oder was?
6: Ja, und zu jedem Cocktail gibt es eins gratis dazu.
5: Wo ist denn Caro?
6: Die musste weg, deswegen bin ich eingesprungen.
5: Ist was passiert?
6: Keine Ahnung.
7: Ihr Pech, würde ich sagen. Habt ihr hier Schreck?
5: Ist mich angebrüllt.
7: Naja, ist ja auch laut hier.
8: Du bist also mit Caro befreundet?
5: Weißt du, wo sie ist?
8: Wer weiß das schon.
5: Was meinst du damit?
8: Naja, sie ist eine ziemliche Einzelgängerin.
5: Okay, klingt geheimnisvoll.
8: Sie war früher in der linken Szene ziemlich aktiv. Würde mich also nicht wundern, wenn sie heimlich ein Haschischkartell leitet.
5: Und die Bar hat sie zur Sahne.
8: Ich sag ja immer, Augen auf bei neuen Freunden.
5: Ah, danke, neuer Freund.
8: Ich bin harmlos.
5: Ja, womit verdienst du dein Geld?
8: Ich. Game Designer.
5: Brettspiel des Jahres?
8: Handyspiele. Aber zurzeit mache ich ein Sabbatical. Bisschen frei sein, das Leben genießen. Mhm. Apropos Leben genießen. Ich warte immer noch auf deine Einladung. Dein Weingut? Du hast es vergessen.
5: Betrunkene Verabredungen sollte man nie zu ernst nehmen. Alte kanarische Weisheit.
8: Doch, doch. Aber fürs Erste gebe ich mich auch mit einem Drink an Karos Tamba zufrieden.
5: Danke.
8: Auf dich, neue Freundin. Tschüss.
9: Miguel, como un chupito.

0: Hi.
1: Hi. Sophie? Ich sehe irgendwie nur deine Haare. Zeig mal dein Gesicht. Oh, habe ich dich geweckt?
0: Du hast mich versetzt.
1: Ja, ich weiß.
0: Was war denn so wichtig?
1: Ich musste mich um einen Freund kümmern.
0: Ja, genau. Ist glatt gelogen.
1: Lügen sind manchmal die bessere Wahrheit.
0: Na dann, bis irgendwann mal.
2: Sie hat recht.
0: Womit?
2: Manchmal ist Lüge die bessere Wahrheit.
0: Für die, die die Wahrheit nicht ertragen.
2: Kannst du denn die Wahrheit ertragen?
0: Natürlich.
2: Auch wenn sie wehtut?
0: Sag ich dir, wenn ich sie kenne.

0: Buenos dias.
1: Buenos dias.
0: Wow, du hast Frühstück vorbereitet. Daran könnte ich mich gewöhnen.
1: Bleib gern für immer. 4 Frauen gegen den Rest der Welt. Klingt doch gut, oder?
2: 4 Frauen und Rayo.
0: Ja, der einzig vernünftige Kerl hier.
2: Was ist eigentlich mit Lucias Papa?
1: Oder, also, Entschuldigung, wollte nicht.
0: Nee, ist schon gut. Nur, da gibt's nicht viel zu erzählen. One-Night-Stand an meinem 18. Geburtstag.
1: Deutscher Dori, ich glaube, der war sogar jünger als ich.
0: Auf jeden Fall kein Vatermaterial.
2: Hä, schon 9? Ach, ich dachte, es wäre erst 8.
0: Oh, du gehst heute skaten, oder was?
2: Wieso skaten?
0: Naja, das ist doch das Logo vom Skateboardverein Los Cristianos.
2: Oh, Toni, du bist genial.
0: Oi, endlich fällt das mal jemandem auf.
3: Lucy? Lucy? Que son las 9?
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2: Hi.
5: Hi.
2: Kennst du Leonie Graf? Die geht auch auf die internationale Schule.
5: Was willst du von der?
2: Wissen, wo sie ist.
5: Sie verpfeifen uns sich gegenseitig.
2: Was gibt's denn da zu verpfeifen? Sie ist 13. Hat sie was ausgefressen? Ich kann dich auch mit zur Wache nehmen.
5: Geht's um die Einbrüche?
2: Nein. Aber jetzt schon. Hau raus, es ist eh schon zu spät.
5: Sie bricht manchmal nachts ins Schwimmbad ein. Oder in den Zoo. Für ihre Songs. Macht nichts kaputt oder so. Sammelt ja nur Töne.
2: Weißt du, wo sie jetzt gerade ist?
5: Nein.
2: Lüg mich nicht an.
5: Ich weiß nur, dass sie zurück nach Deutschland will. Sie meint, sie kommt an ein Ticket ran.
2: Wie denn?
5: Keine Ahnung. Durch ihren Vater? Der ist hier letztens aufgekreuzt.
2: Wann letztens? Wann?
5: Ja, vor 4, 5 Tagen.
2: Sicher?
5: Ja, safe. Aber zu denen will sie sicher nicht. Die haben sich mega gefetzt.
2: Worum ging's?
6: Keine Ahnung. Irgendwas mit Gericht oder Anwalt oder so.
5: Ich hab's aus der Ferne mitgekriegt. Ich war gerade auf der Pipe. Kann ich jetzt gehen?
2: Ja. Bist du okay?
6: Was ist los?
2: Sebastian Graf hat uns angelogen.
7: Ja, ich bin früher gekommen. Ich hätte es Ihnen auch erzählt, wenn meine Ex nicht dabei gewesen wäre. Die muss nicht alles wissen.
6: Warum? Warum?
7: Weil Leonie zurück nach Deutschland will.
2: Das ist aber weder ihre noch Leonies Entscheidung. Leonies Mutter hat das alleinige Sorgerecht.
7: Ja, genau, und ich kann sie kaum noch sehen.
6: Wie oft haben Sie Ihre Tochter besucht, als sie noch in Deutschland gelebt hat?
7: Ich sag ja nicht, dass ich der allerbeste Vater der Welt bin, aber gerade jetzt, wo ich mehr Auftritte zu Hause habe, da haut meine Ex mit Leonie einfach ab. Die will mir nur eins reindrücken, das ist alles.
2: Haben Sie deshalb mit Leonie über gerichtliche Maßnahmen gesprochen?
7: Woher wissen Sie das?
6: Wir stellen hier die Fragen.
7: Leonie wird bald 14. Und ich wollte, dass sie vor Gericht aussagt, dass sie lieber bei mir leben will. Jetzt zählt das.
2: Sie wollten, dass Leonie sich gegen ihre Mutter stellt.
8: Bei dem Rückflug, es gibt kein Ticket für Leonie Graf.
7: Auf meinem Rückflug? Ja, natürlich nicht. Ich entführe doch nicht meine Tochter.
8: Aber es gibt eine Ticketreservierung auf Katharina Graf.
7: Katharina, das ist Leonies zweiter Vorname. Aber woher soll sie das Geld für so einen teuren Flug haben?
2: Könnte sie irgendwie an ihre Kreditkarte gekommen sein?
7: Nein. Oder? Nach unserem Streit, da waren wir essen und Als ich von der Toilette wieder kam, da war sie an meiner Geldbörse, weil sie einem Straßenmusiker Geld geben wollte. Es wurden 1000 Euro abgehoben.
2: Wann?
7: Vor einer Stunde.
9: Der Geldautomat liegt auf dem Weg zum Flughafen.
2: Wir melden uns.

0: Entspann dich. Durch die Passkontrolle kommt sie nicht. Die Kollegen wissen Bescheid.
1: Ja, wenn sie überhaupt am Flughafen ist. Halt an! Halt an! Halt an! Halt an!
0: Leonie!
1: Nein! Nein!
0: Bist du bekloppt, einfach so abzuhauen?
1: Lass sie mich in Ruhe! Nein!
2: Enzo, la tenemos. Tenemos a Leonie.
1: Weißt schon, dass sich deine Eltern wahnsinnig Sorgen machen, oder?
3: Sollen sie doch.
1: Wann wolltest du eigentlich?
3: Vielleicht zu Freunden nach Köln.

0: Ich nehme sie mit zu Anna.
1: Spinnst du? Die muss zu ihren Eltern.
0: Es geht hier nicht um die Eltern, Alvaro. Wenn ich sie wieder nach Hause bringe, dann haut sie wieder ab. Und dann? Gib mir 24 Stunden. Jetzt vertrau mir doch mal.
1: Ich geb dir 3 Stunden.
0: 6.
1: 4.
0: 5.
1: 5. Aber wehe, es geht was schief.

0: das ist doch ein Discman. Cool.
1: Ja, von meinem Vater. Er ist total retro.
0: Was hörst du so?
1: Ich höre, warum fragt mich eigentlich keiner, was ich will?
0: Was willst du denn?
1: Meine Ruhe.

0: bist doch Leonie, oder? Gut, dass du wieder aufgetaucht bist. Mein Onkel hat sich voll die Sorgen gemacht.
1: Dein Onkel?
0: Mein Onkel ist Alvaro, der Polizist. Er hat mir deine Musik gezeigt. Coole Idee, das mit den Geräuschen aus der Umgebung.
2: Den Song hast du immer.
0: Darf ich es auch hören?
1: Klar.

0: mal meinen Herzschlag aufnehmen?
1: Ja, klar.
2: Schön, dass du das für Leonie machst.
3: Ja, ich hoffe, das sehen die Eltern genauso und begreifen, was ihr mit dieser Streiterei antun.
0: Oh, Rayo. Rayo?
2: Du hast deinen Vater verloren, stimmt's? Ich hab dich mit ihm sprechen sehen auf der Terrasse. In den ersten Jahren nach dem Tod meiner Mutter habe ich auch manchmal mit ihr gesprochen. Es tut gut.
3: Kannst du das für dich behalten?
2: Was?
4: Wer trägt mich in die Hängematte? Freiwillige.
5: Du brauchst dringend einen Freund.
4: Oh, lieber einen Diener. Que pereza.
6: Du weißt schon, dass das den Straftatbestand des Paragraphen 201 StGB erfüllt?
5: Was? Dass ich...
7: Du nimmst uns an?
5: Das ist aber nur... Ich meine, ich ändere die Stimmen dann. Und man kann dann nicht mehr erkennen, wer da drauf ist.
7: Mhm. Aha.
5: Also ich kann es löschen.
4: Nee, ist schon okay. Aber spul mal an den Anfang. Dann kann ich beweisen, dass Mama vorhin Enzo gesagt hat, als sie gefragt hat, ob Alvaro zum Essen kommt.
7: Ich hab Alvaro gesagt.
4: Ja, werden wir gleich sehen.
7: Nein.
4: Alvaro.
7: Nein.
8: Hey, Lucia, por favor, stell dich nicht so an. Kannst du doch essen. 3-Sekunden-Regel. Come calla.
5: Ay, por favor, ich kling wie eine Furie.
9: Siehst du mal.
7: Jetzt kommt's gleich.
10: Kommt Enzo auch zum Essen?
7: Oh, ich wusste.
2: Ja, du sagst doch auch ständig Lucy zu mir.
7: Ja, Mama, aber das ist was anderes. Ich liebe ja Lucy und dich liebe ich auch. Hm. Und dann kann man die Namen schon mal verwechseln. Hm. Was ist deine Ausrede?
2: Dieselbe. Ohne Enzo gäbe es dich nicht. Allein dafür werde ich ihn immer lieben.

0: Du musst nicht glauben, dass sie keine Probleme haben.
1: Ich bin fast 14. Das sind 168 Monate und mehr als 5000 Tage. Und jetzt rate mal an, wie vielen davon wir so zusammensaßen wie ihr gerade.
0: Hast du es gerade im Kopf ausgerechnet?
1: Warum können die sich nicht einfach vertragen?
0: Frag sie.
1: Aha.
0: Oder sag ihnen, wie du dich fühlst, wenn sie sich um dich streiten. Dich hin und her schubsen. Dass du sie beide liebst.
1: Ich lieb sie nicht.
0: Das hättest du wohl gern.
1: Meine Mutter ist immer nur in ihrer Bücherwelt. Immer am Computer oder bei ach so faszinierenden Menschen, über die sie dann schreibt. Und mein Vater möchte genauso viel Erfolg haben wie Mama und kann es einfach nicht ertragen, dass er nicht das Zeug dazu hat. Eigentlich streiten sie sich gar nicht um mich, sondern um sich und ihre scheiß Egos.
0: Du bist ganz schön schlau für dein Alter. Aber die bittere Wahrheit ist, dass Eltern so viel Mist bauen können, wie sie wollen. Wir lieben sie trotzdem. Das ist in unserer DNA so angelegt. Wir können gar nicht anders.
1: Oder? Leo! Oh Gott, ich bin so froh!
2: Wo warst du denn?

0: Es waren gerade mal 3 Stunden.
1: Ging nicht anders, okay?
0: Nein, nicht okay. Ich war so kurz davor, ihr Vertrauen zu gewinnen.
1: Und dann?
0: Ich würde einfach ganz gerne mal helfen, bevor was passiert und nicht immer nur den Dreck wegschaufeln.
1: Das ist eben unser Job.
0: Vielleicht hätten wir eine Lösung gefunden.
1: Es gibt keine Lösung. Ihre Mutter ist eine egoistische Kuh, die nur an sich denkt. Und der Vater, der hat sowieso verkackt, weil er nie für Leonie da war. Hat sich schön eingeredet, dass er noch viel Zeit hat, aber die hat er nicht.
0: Geht's hier noch um Leonie? Oder geht's um deine Ex-Freundin?

0: Danke, dass Sie hergekommen sind.
1: Ja, worum geht's denn?
0: Leonie hat mir gesagt, dass sie lieber in ein Heim gehen würde, als zu einem von Ihnen.
1: Als zu Ihrem Vater, meinen Sie?
2: Oder als auf dieser Insel hier zu gammeln?
0: Willst du vielleicht selbst was sagen? Nein. Ich glaube schon.
1: Sie glauben, meine Tochter zu kennen, nur weil Sie einmal mit ihr geredet haben?
2: Aber du, oder was?
1: Ich bin immer für Sie da. Wenn sie krank ist, wenn sie deine CDs rauf und runter hört, weil sie dich vermisst, wenn du warst nicht mehr bei ihrer Einschulung.
3: Ich warte draußen.
0: Leonie. Wenn du jetzt nichts sagst, dann ändert sich nie was.
3: Ich kann sagen, was ich will. Dann ändert sich doch eh nichts.
1: Leo. Hey. Sprich mit uns. Bitte.
2: Komm schon, Leo.
4: Kapierst du das nicht?
1: Ich habe meine Meinung eben geändert.

0: Meinst du, die haben es kapiert?
1: Zumindest haben sie endlich mal zugehört. Das ist schon mehr, als ich von der Mutter meines Sohnes behaupten kann.
0: Was ist denn bei euch schiefgelaufen?
2: Der Klassiker. Wir waren nur kurz zusammen.
1: Ich wollte keine Beziehung. Danach hat sie mich geghostet. Und dann, als ich ihr zufälligerweise auf der Straße begegnet bin, hatte sie einen zweijährigen Sohn an der Hand.
0: Krass. Deswegen hast du keine Rechte.
1: Offiziell bin ich nicht Matteos Vater. Und wenn es nach Giovanna geht, werde ich das auch nie sein.
0: Du hast hier richtig das Herz gebrochen. Aber egal wie, du bist der Vater. Da kann sie sich auf den Kopf stellen.
3: Nicht aufgeben.

0: Hey!
1: Na, wolltest du nicht gestern kommen?
0: Wolltest du mir nicht sagen, wo du vorgestern wirklich warst?
1: Nee.
0: Dann stimmt es also.
1: Stimmt was?
0: Du bist die Herrscherin eines riesigen Haschischkartells.
1: Ich bin was? Du bist echt ein Knall.
0: Kein bisschen.
1: Doch, voll. Ich mag das irgendwie.

0: Was?
1: Ich stehe eigentlich nicht auf Frauen.
0: Hm. Was eigentlich gefällt mir?
1: Was ist?
0: Ja, ich werde irgendwie nicht schlau aus dir.
1: Du aus mir?
0: Ja, tauchst du plötzlich auf, wirbelst alles durcheinander.
1: Ja, das sagt die Richtige.
0: Also, falls du eigentlich Lust hast, schließt du bei um 12.
1: Okay. Bis später.
0: Bis später. Tschüss.
1: Tschüss.
0: Tschüss. Sophie, warte mal. Ich freue mich auf heute Abend.

0: Erde an Sophie?
1: Hm?
0: Wie wär's? Du sagst mir, was du denkst, und ich sag dir, was ich darüber denke, was du denkst.
1: Danke, ich denk lieber selber nach.
0: Über Carol Lüttich?
1: Übergeht dich gar nichts an.
0: Hm, schade. Ich dachte, wir wären weiter.
1: Womit?
0: Ja, mit uns.
1: Mit uns?
0: Als Team verdrehen wir jetzt nicht die Wörter im Mund.
1: Ja, wir sind auch ein gutes Team. Okay, ja, ich denke über Carol Lüttich nach.
0: Glaubst du, sie hat deinen Vater überfahren? Aber die Staatsanwaltschaft hat
1: doch... Die Staatsanwaltschaft geht davon aus, dass Karos Ex meinen Vater überfährt, dann das Tatfahrzeug in einem See versenkt, um ihre Spuren zu verwischen, und dann zurück zur Entzugsklinik läuft, um sich da das Leben zu nehmen. Glaubst du die Geschichte? Also ich nicht.
0: Deshalb willst du Karos Vertrauen gewinnen, damit sie dir sagt, wo sie am Todestag ihrer Freundin war?
1: So ungefähr war der Plan, ja.
0: Wieso war?
1: Ich hab's verkackt. Mehr sage ich dazu nicht.
0: Oh, komm schon, ich helf dir auch dabei.
1: Hilf du dir mal lieber erstmal selbst.
0: Dann hilf du mir doch. Ich nehme Hilfe an.
1: Okay. Schreib Giovanna einen Brief. Schreib ihr, dass es dir leid tut, dass du so ein Idiot bist.
0: Hey.
1: Ich hol mir jetzt mal einen Kaffee.
0: Liebe Enzo. De acuerdo. Vamos para allá. Ciao. Sophie! Kriegst heute einen Sternekaffee.
2: Ein Mann liegt im Krankenhaus, hat gestern in Las Delicias gegessen, sich erbrochen und noch im Restaurant einen epileptischen Anfall bekommen.
1: Okay. Lebensmittelvergiftung?
2: Ja, Vergiftung ja, Lebensmittel nein, meint der Chefkoch. Er hat auch direkt bei uns angerufen. Ist übrigens ein Deutscher. Yannick C.
1: Der mit der Kochshow.
2: Keine Ahnung. Ich stehe nicht auf so Sterne-Küchen-Shishi. Das ist viel zu viel Hokuspokus und dann am Ende landet so eine mini-kleine Erbse auf deinem Teller. Und wenn man Pech hat, sogar noch eine giftige. Danke übrigens für den Tipp mit meiner Ex. Wird zwar nichts bringen, aber war lieb von dir.
1: Gerne.

0: Das ging ja schnell. Großartig. Janik C., ich habe Sie angerufen.
1: Freut mich.
0: Reden wir auf der Terrasse weiter. Übrigens, ich weiß, wer es war. Es gibt nur einen, der ein Interesse daran hat, mich kaputt zu machen. Mein ehemaliger Geschäftspartner Thomas Hoppe. Der war gestern da und in der Küche. Bitte.
1: Die voreiligen Schlüsse lassen wir lieber erstmal sein.
0: Na, so voreilig sind die nicht. Es wurde nicht irgendwer vergiftet, sondern mein neuer Investor, Julio Garcia Gomez. Bitte. Ah, sie ist Fabienne Thalheim. Sie arbeitet im Service, fängt aber bald ihre Ausbildung zur Köchin bei uns an.
1: Oh, danke.
2: Den müssen Sie schnell trinken. Der verliert sonst das Aroma.
0: Ja, es ist eine spezielle Röstung, dadurch besonders mild, mit einer genialen Mandelnote. Ein sogenannter Mandesso gibt es nur hier. Mit einer eleganten Schärfe im Abgang.
1: Mm. Hm? Ja, der schmeckt sehr gut. Sie glauben also, dass es Ihr Ex-Partner war. Warum denn?
0: Sie reden Klartext, das gefällt mir. Julio investiert in ein Franchise meines Restaurants. Große Sache. Hoppe. Also ich habe immer nur quergestellt, will, dass alles so bleibt, wie es ist. So kann man aber in meiner Branche nicht überleben.
3: Also haben Sie ihn gefeuert?
0: Ja, natürlich. Nachdem er fast auf Julio losgegangen wäre.
3: Gestern?
0: Nein, nein, das war schon letzte Woche. Gestern kam er wieder und wollte mein Personal abwerben. Er wollte Sie davon überzeugen, dass Sie mit ihm geht. Wie dreist ist das denn?
3: Mit Erfolg?
0: Nein, natürlich nicht. Aber es war die perfekte Gelegenheit, das Essen zu vergiften.
3: Na, theoretisch kann das ja auch einer Ihrer Mitarbeiter gewesen sein.
0: Es war Hoppe. Wir sind ein super Team. Wir sind wie Familie. Seit einem Jahr ist sogar mein Sohn mit an Bord.
3: Auch Koch?
0: Ja, mein Sous-Chef. Unglaublich talentiert. Kommen Sie, ich stelle Sie vor. Kommen Sie. Das ist mein Sohn Niklas. Seine Mole Poblano müssen Sie probieren. Hat die perfekte Balance aus Schärfe, Süße und eine gewisse Bitterkeit.
1: Glauben Sie auch, dass Thomas Hoppe Ihren Investor vergiftet hat?
0: Na, sag, was du denkst.
3: Julios Frau hat angerufen. Keine Lebensgefahr.
0: Gott sei Dank. Und die Laborergebnisse?
3: Folgen Sie mir bitte. Hier lang. Sie haben Psilocybin im Blut festgestellt.
0: Was soll das sein?
3: Magic Mushrooms. Die wachsen an derselben Stelle, wo wir auch unsere Pilze sammeln.
0: Sag mal, glaubst du im Ernst, ich verwechsel einen Kräutersaibling mit einem halluzinogenen Giftpilz?
3: Sehr gut.
0: Willst du mich verarschen? Brauch mal frische Luft.
4: Attention, por favor. Heute werden alle Stationen nur vorbereitet. Und auch wenn es uns Geld kostet, der Laden bleibt zu, bis wir herausgefunden haben, was es mit der Vergiftung auf sich hat.
2: Und wenn die Sache viral geht?
4: Jetzt warten wir mal ab. Also, Schicht geht heute bis 19 Uhr und das Wichtigste, kein Wort zu niemandem. Ich bitte um absolute Diskretion. Ist das klar?
5: Sicher.
4: Gracias.
3: Kann ich für Sie noch etwas tun?
1: Nein. Danke.
3: Dann wünsche ich Ihnen noch einen schönen Tag.
6: Hat sein Sohn ihn gerade echt verdächtigt, selber an der Vergiftung schuld zu sein?
1: Mhm, hat er. Und Fabienne hat das irgendwie gefallen.
6: Wie kommst du denn darauf?
1: Hast du ihren Blick gesehen?
6: Ja, Moment. Die war aufgewühlt. Verständlich. Jetzt, wo es für sie bergauf geht, passiert sowas.
1: Mhm.
6: Was?
1: Oh, nix. Dann hat sie wohl mir den Verstand vernebelt und nicht dir, hä?

0: Daros! Es gibt Neuigkeiten von dem Krankenhaus.
1: Wissen wir schon. Es war ein halluzinogener Pilz im Essen.
0: In Forma de Polvo.
2: Pulver. Hat sich Yannick C. also doch nicht verpflückt, hm?
1: Verpflückt? Gibt's das Wort überhaupt?
0: Dieser Chefkoch. Vielleicht hat recht. Ihr fahrt morgen.

0: Kennst du diesen Mann, zu diesem...
1: Thomas Hoppe?
0: Ja. Bueno, tengo hambre, ¿eh? ¿Eh? ¿No bebes nada? ¿Una leche con miel? ¿Está bien? ¿Qué quieres comer? ¿Viste las delicias früher hatte Heisen Ravel?
2: Ravel, Ravel. Das Ravel, wo du Anna den Heiratsantrag gemacht hast?
0: Damals keine Sterne, war sehr billig. Anna und ich, wir waren arm, wir waren jung und sehr enamorados.
2: Ja, jetzt seid ihr weder jung noch arm, aber dafür vielleicht wieder verliebt.
0: Ne? Eres un gilipollas. Was ist los mit diesem Idiot? Ja?
1: Ich glaube, er ist selber im Rausch der Hormone.
0: Aha.
1: Nicht wegen mir. Gott.
2: Feierabend ist. Ich kann keine Anzeigen mehr sehen. Wieso lassen sich Deutsche auch immer alles klauen?
1: Ja, wir sind nicht so abgebrüht wie ihr.
2: Du rächst im Alleingang deinen Vater.
1: Du weißt schon, dass Gerechtigkeit nicht von Rechen kommt, ja?
2: Oh, Sekunde, ich habe mein Handy vergessen. Bis morgen.
1: Schreib Giovanna einen Brief!

0: sich doch mal zusammen.
1: Ja, genau. Oder sei einfach du. Und sag ihr, dass du deinen Vater vermisst und Klarheit willst.
0: Einfach.
1: Ja, bin dir gefolgt. Ist sie das?
0: Blöde Frage, du hast sie doch überprüft.
1: Hübsch.
0: Was willst du hier?
1: Schauen, ob dir das Ganze über den Kopf wächst.
0: Du wächst mir über den Kopf.
1: Deshalb sehe ich auch mehr.
0: Haha.
1: Zum Beispiel, dass Caro gerade auf uns zukommt.
0: Ja? Kopfschmerzen weg?
2: Ja, das tut mir leid.
0: Sag doch einfach, dass du keinen Bock auf mich hast.
2: Nee, Caro.
0: Okay? Fuck!
1: Ja, gutes Stichwort. Was läuft da bei euch?
2: Nichts.
1: Okay, ich ignoriere jetzt mal alle riesigen Fragezeichen, die sich in mir auftun, und gehe sachlich vor. Wenn du noch irgendwas aus dir rauskriegen willst, dann jetzt, solange sie noch wütend auf dich ist. Hm? Hast du eine Ahnung, wo sie hingeht, wenn sie ihre Ruhe will?
2: Warte mal. Kennst du das?
1: Ja, das ist nicht weit von hier. Fahren wir.
2: Ich fahre alleine. Schickst du mir die Location?
1: Ja, klar.

0: denn hier?
1: Und du? Die Aussicht genießen. Eigentlich gern allein.
2: Eigentlich?
3: Es tut mir leid, dass ich dich gestern Nacht versetzt habe.
0: Ich hätte dich nicht küssen sollen.
3: Es macht kein Drama draus, ich bin erwachsen. Außerdem glaubst du doch eh nicht an die große Liebe, oder?
0: Noch kannst du abhauen.
3: Bevor du mich kaltblütig den Berg runterschubst.
0: Zum Beispiel. Ich kann so scheiße sein, dass du dir selber das Leben nimmst.
3: Geht's um deine Ex? Hat sie...
0: Ja, hat sie.
3: Es tut mir leid. Wie denn?
0: Vom Dach gesprungen.
3: Scheiße.
0: Sie hat versucht, mich tausendmal zu erreichen. Ich habe sie tausendmal...

0: ignoriert. Und wo warst du?
1: Als Katrin vom Dach gesprungen ist, wo warst du da?
0: Katrin.
1: Ja.
0: Warum weißt du, dass sie Katrin heißt?
1: Na.
0: Hab ich nie erwähnt.
1: Wie? Ja, doch, klar.
0: Ihren Namen? Nee, hab ich nicht. Wann?
1: Der Polizist, den Katrin überfahren hat, das war mein Vater.
0: Was?

0: Warum hast du gelogen? Bei dem Verhör vor 3 Monaten.
1: Ich habe nicht gelogen.
0: Dein Alibi ist Bullshit. Du warst nicht allein zu Hause, als mein Vater ums Leben kam.
1: Wer bist du?
2: Klar, spinnst doch, echt.
0: Es gab eine Zeugin.
2: Ah ja, wenn es sie gäbe, dann wären wir jetzt im Revier, oder?
0: Die Zeugin war Betreuerin in Katrins Entzugsklinik. Eine Stunde, bevor mein Vater gestorben ist, hat sie gesehen, wie sie gestritten hat mit einer blonden Frau in deinem Alter.
2: Ja, hätte jede gewesen sein können.
0: Dein Alibi stimmt nicht. Ich will wissen, warum du lügst.
2: Weil mein richtiges Alibi mich in den Knast gebracht hätte, okay? Ich war in einer Beauty-Boutique in Blankenese.
0: Wieso?
2: Protestaktion gegen Tierversuche. Ich habe kleine Kuscheltiere ins Schaufenster gestellt und angebrannt. Und auf dem Boden habe ich geschrieben, testet an euch selber. Und dann ist der ganze Laden abgebrannt. Zufrieden?

0: Lydia, ich brauche deine Hilfe.
1: Liebe Giovanna, bist du unter den Menschen?
2: Aquí, no te vas a casa. Hasta mañana.

0: Na, alles gut?
1: Ja, alles gut.
0: Ganz schön aufreibend alles, hm? Feierabendbier?
1: Mir geht's heute nicht so gut. Wenn ich jetzt noch was trinke, dann liege ich morgen flach.
0: Bist du irgendwie sauer?
1: Nee, gar nicht. Mir geht's nur wirklich nicht so gut.
0: Okay. Dann bis morgen. Mhm. Mit Feierabendbier?

0: doch aus, du Scheißarschloch! Was machen Sie hier?
1: Das ist mein Heimweg. Soll ich Sie heimfahren?
0: Nein! Nein, sorry, es ist gerade alles ein bisschen viel. Wenn der Ruf des Restaurants ruiniert ist, dann sind wir es auch.
1: Ja, Ihr Chef wird den Investor schon wieder ins Boot holen. Zumindest wirkt er wie einer, der kriegt, was er will.
0: Ich muss los.

Also Sophie, es gab einen Einbruch in die Beauty-Boutique, wirklich. Aber genaues über die Tat und den oder die Täter weiß ich erst, wenn wir die Akte haben. So lange hältst du die Füße still. Verstanden?

0: Und?
1: Sie hat die Wahrheit gesagt, sie muss für den Brand verantwortlich sein.
0: Bist du sicher?
1: Ihr Täterwissen, ja, eindeutig. Die Details von dem Brand wurden nie veröffentlicht. Sie konnte das also nicht wissen.
2: Was? Dass sie unschuldig ist?
0: Nein, dass ich nicht weiß, wer dich überfahren hat.
2: Das ist nicht schlimm.
0: Doch, ist es! Ich muss das wissen. Ich muss ein bisschen...
2: Für wen? Für mich? Ich muss es nicht wissen.
0: Wieso ist dir das alles egal?
2: Du bist mir nicht egal.

0: Wie lief's gestern?
1: Ich hab sie nicht gefunden.
0: Und jetzt?
1: Ja, nix jetzt. Fahren wir.
0: Warte. Ich hab dir noch gar nicht erzählt, was ich rausgefunden habe. Über Fabienne.
1: Sie kann Yannick C. nicht ausstehen?
0: Okay, aber weiß dein Orakel auch warum?
1: Weil er sie schlecht bezahlt.
0: Die haben was miteinander.
1: Okay. Was ist dann ihr Problem? Will sie mehr von ihm als er von ihr?
0: Eher umgekehrt.
1: Hat sie dir das gesagt?
0: Nicht direkt.
1: Dann kann es auch ein bisschen Wunschdenken sein, oder?
0: Fies.